0: Eltern Francesco und Michele anwesend sind. Und dann auch in der Schule und vor allem durch die Feier der Sakramente in der Pfarrgemeinde. So wuchs er auf und verband als Kind und Jugendlicher ganz natürlich Gebet, Sport, Lernen und Nächstenliebe miteinander. Sowohl Pier Giorgio als auch Carlo pflegten ihre Liebe zu Gott und ihren Brüdern und Schwestern mit einfachen Mitteln, die allen zugänglich sind. Die tägliche Heilige Messe, das Gebet und insbesondere die eucharistische Anbetung. Carlo sagte, in der Sonne wird man braun, vor der Eucharistie wird man heilig. Und weiter, traurig ist, wer auf sich selbst schaut, glücklich ist, wer auf Gott schaut. Bekehrung ist nichts anderes, als den Blick von unten nach oben zu lenken. Eine einfache Bewegung der Augen genügt. Eine weitere wichtige Sache für sie beide war die häufige Beichte. Carlo schrieb einmal, das Einzige, was wir wirklich fürchten sollten, ist die Sünde. Und er wunderte sich darüber, dass, das sind immer noch seine Worte, die Menschen sich so sehr um die Schönheit ihrer Körper sorgen und sich nicht um die Schönheit ihrer Seelen kümmern. Beide hatten eine große Verehrung für die Heiligen und die Jungfrau Maria. Und sie übten großzügig Nächstenliebe. Pier Giorgio pflegte zu sagen, um die Armen und Kranken herum sehe ich ein Licht, das wir nicht haben. Er nannte die Nächstenliebe das Fundament unserer Religion. Und wie Carlo praktizierte er sie vor allem in kleinen, oft verborgenen, konkreten Gesten, und lebte das, was Papst Franziskus die Heiligkeit von nebenan genannt hat. Selbst als sie von Krankheiten heimgesucht wurden, die ihrem jungen Leben ein jähes Ende bereiteten, hielt sie das nicht davon ab, Gott zu lieben, sich ihm darzubringen, ihn zu loben und für sich selbst und für alle zu beten. Eines Tages sagte Pier Giorgio, der Tag, an dem ich sterbe, wird der schönste Tag meines Lebens sein. Und auf sein letztes Foto, das ihn beim Erklimmen eines Berges im Lanzotal zeigt, das Gesicht auf sein Ziel gerichtet, hatte er geschrieben, auf dem Weg nach oben. Und der noch jüngere Carlo sagte übrigens gerne, dass der Himmel uns schon immer erwartet und dass die Liebe zum Morgen darin besteht, dass man heute das Beste gibt. Liebe Brüder und Schwestern, die Heiligen Pier Giorgio Frassati und Carlo Acutis sind eine Einladung an uns alle, vor allem an die jungen Menschen, das Leben nicht zu vergeuden, sondern es nach oben hin auszurichten und es zu einem Meisterwerk zu machen. Sie ermutigen uns mit ihren Worten. Nicht ich, sondern Gott, sagte Carlo. Und Pier Giorgio, wenn Gott im Zentrum deines Handelns steht, dann wirst du das Ziel erreichen. Dies ist die einfache, aber erfolgreiche Formel ihrer Heiligkeit. Folgen wir auch ihrem Zeugnis, damit wir das Leben in seiner ganzen Fülle genießen und dem Herrn beim Fest im Himmel entgegengehen können.
1: Die Predigt von Papst Leo dem 14. bei der Heiligsprechung des heiligen Pier Giorgio Frassati vor genau einem Jahr. Wir sprechen heute über diesen Heiligen, über den heiligen Pier Giorgio Frassati hier mit Kai. Kai, du warst uns zugeschaltet aus den USA, aus New York City. Danke für deine Zeit. Aber Kai, vielleicht noch eine Frage zum Schluss. Wir haben gar nicht mehr so viel Zeit, aber die Frage auf jeden Fall noch. Was ist so das Allerwichtigste, was man auf jeden Fall vom heiligen Pier Giorgio Frassati jetzt mitnehmen sollte, was man vielleicht auch gut in sein eigenes Leben umsetzen kann?
2: Ich finde, es ist einfach die Einladung, das Leben im Glauben als das größte Abenteuer anzusehen und alles zu geben. Nicht aus Zwang heraus, sondern aus Begeisterung heraus. Einfach aus der Gewissheit, dass Gott mich liebt, über alle Maßen liebt. Und darin wirklich aufzugehen als Kind Gottes. Ich finde diesen Satz unglaublich schön in Papst Leos Predigt zur Heiligsprechung von Carlo Acutis und von Pier Giorgio, ist, dass diese beiden Heiligen uns einladen dazu, das Leben nicht zu vergeuden, sondern es nach oben hin auszurichten und es zu einem Meisterwerk zu machen, wie wir es gerade gehört haben. Dieses ist zu einem Meisterwerk zu machen. Ich meine, wagen wir das? Ich glaube, wir dürfen diese Idealisten sein, natürlich uns richtig verstanden, Idealismus. Aber wirklich, dass wir träumen davon, alles mit Gott zu tun, aber auch in dieser Freiheit zu leben und immer mehr wir selbst zu werden. Und darin einfach die Freude und die Sicherheit zu finden, der wir bedürfen. Und dann kann das Leben einfach ein Abenteuer werden, wenn wir uns dort in der Sicherheit Gottes finden. Und ja, ich finde das einfach unglaublich beeindruckend, immer wieder, wenn ich an Pier Giorgio denke. Und vielleicht als konkretes Ding, als konkreten Vorsatz dort auch, ist eben, das vereint auch Pier Giorgio und Carlo. Beides waren fundamental eucharistische Missionare. Klar, sie haben all diese coolen Dinge gemacht. Wir können viel darüber sprechen, über die Berge und über die Armenhilfe bei Pier Giorgio oder über das Internet und Videospiele bei Carlo Acutis. Aber was das Zentrum beider Leben war, war die Eucharistie und dort Gott kennenzulernen. Und für diejenigen von uns, die vielleicht die Liebe Gottes noch nicht so richtig kennengelernt haben und die sich dementsprechend nicht so ganz begeistern können für diese Idee, das Abenteuer mit Gott, geht zur Eucharistie, geht in die eucharistische Anbetung und verbringt dort Zeit mit Jesus und lernt ihn dort immer mehr kennen. Und das ist natürlich auch der Ruf für uns alle. Egal, wo Gott uns haben will, er will uns vor allem bei ihm haben. Und dass wir ihn anbeten und dass wir wirklich ehrlich mit ihm sprechen und alles ihm darbringen und alles mit ihm teilen, soweit wir das Vertrauen zu ihm haben. Ich glaube, dann kann dieses Abenteuer sich wirklich entwickeln und dazu laden beide diese großen Heiligen uns ein.
1: Ja, der heilige Carlo Acutis, der mit dem heiligen Pier Giorgio Frassati zusammen heilig gesprochen wurde, der heilige Pier Giorgio, darüber haben wir heute gesprochen am Abend der Jugend. Danke dir, Kai, für deine Zeit, dir noch einen schönen Abend, wobei es ja bei dir, du bist in den USA uns hier zugeschaltet, ja gerade noch morgen ist. Danke dir.
2: Ich danke euch, danke.
1: Und wenn ihr jetzt noch mehr erfahren wollt über den heiligen Pier Giorgio Frassati, dann schaut doch gerne im Infofeld auf dieser Sendung von dieser Sendung vorbei auf horeb.org unter Programm. Da ist das Buch verlinkt, das Kai geschrieben hat zum heiligen Pier Giorgio Frassati, Ein Leben in den Höhen. Außerdem auch die Website frassati.de und auch ein besonderer Film über den heiligen Pier Giorgio Frassati. Auch das lohnt sich, einmal da reinzuschauen. Ihr hört hier Radio Horeb heute am Montagabend, dem Abend der Jugend. Am Mikrofon war für euch David. Und hier geht es jetzt direkt weiter mit der Sendung Abgemischt mit Diakon Michael Wielert.
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2: Ganz herzlich willkommen zu dieser Sondersendung zur Reise von Papst Leo dem 14. nach Frankreich. Heißt sie Stefanie Stahlhofen. Heute am vierten und letzten Reisetag, diesen Montag, hat sich Papst Leo der 14. nach Metz begeben. Das Thema hier vor allen Dingen Europa und interreligiöser Dialog. Außerdem schauen wir noch kurz auf gestern Abend. Da hat sich Leo der 14. in Lourdes mit Missbrauchsopfern getroffen. Schön, dass Sie dabei sind. Ganz herzlich willkommen. Papst Leo der 14. hat im französischen Metz bei der Begegnung an den Wurzeln Europas für Frieden, Achtung des Völkerrechts und Dialog geworben. Das katholische Kirchenoberhaupt würdigte Robert Schumann als Gründervater Europas und auch den heiligen Benedikt.
3: Monsieur le Président, Monsieur le Cardinal, distinguées autorités civiles et religieuses, Mesdames et Messieurs.
2: Im Kongresszentrum Robert Schumann rief der Papst vor Politikern und Kirchenvertretern aus Frankreich und Umgebung diesen Montag dazu auf, Begriffen wie Freiheit, Demokratie, Frieden und Einheit echte Substanz zu verleihen.
3: Pour la paix et l'unité.
2: In seiner eindringlichen Rede war Papst Leo der 14. für ein Europa, das seine christliche Geschwisterlichkeit wiederentdecken und die Idee eines versöhnten, geeinten und starken Europas weiter umsetzen müsse, die schon Robert Schumann hatte. Das katholische Kirchenoberhaupt sprach im gleichnamigen Kongresszentrum. Robert Schumann ist einer der drei Gründerväter Europas. Leo der 14. würdigte in seiner Rede neben dem Politiker auch einen Heiligen als weiteren Vater Europas. Der heilige Benedikt, den der heilige Papst Paul der 6. im Jahr 1964 zum Schutzpatron Europas erklärte und als Boten des Friedens, Baumeister der Einheit, Lehrmeister der Zivilisation bezeichnete.
3: Messager du paix, artisan de l'union, maître de civilisation.
2: Papst Leo betonte, man könne nicht über Europa sprechen, ohne das Christentum zu erwähnen.
3: Parler d'Europe sans évoquer le christianisme.
2: Leo der 14. ging nicht nur auf die Geschichte Europas ein, sondern auch auf die aktuelle Lage. Eindringlich warb Leo der 14. in Zeiten steigender Militärausgaben und eines Kriegs auch in Europa für Abrüstung. Schon Schumann habe sich für Frieden zwischen den Völkern eingesetzt und diesen Auftrag auch der Welt von heute hinterlassen. Was also sind die Lehren, die Robert Schumann dem heutigen Europa und der heutigen Welt hinterlässt? Zuallererst ein tiefes Verlangen nach Frieden. Leider ist der Krieg heute wieder aufgeflammt, sogar in Europa. Ein neues, sinnloses Gemetzel, das jeden Tag unzählige zivile Opfer fordert. Papst Leo forderte einen geduldigen Dialog, Mut bei Verhandlungen und auch bereit zu sein, bestimmte Positionen für das übergeordnete Wohl des Friedens aufzugeben. Leo der 14. mahnte zudem die Wahrung des Völkerrechts an und warb einmal mehr für Multilateralismus.
3: Le droit international et le multilatéralisme.
2: Das Völkerrecht und der Multilateralismus unterstreichen die tatsächliche Gleichheit der Staaten in ihren gegenseitigen Beziehungen und bilden das beste Gegenmittel gegen den Willen, über andere zu herrschen, der die Ursache jedes Konflikts ist. Heutzutage werden die zwischenmenschlichen Beziehungen und die Beziehungen zwischen den Staaten immer barbarischer. Europa könne dieser Abwärtsspirale ein Ende setzen, dank der Achtung vor den anderen, die zu pflegen und zu bewahren es verstanden habe. Einen eindringlichen Appell richtete der Papst in seiner Rede auch an die Jugend. Sie sei berufen, das Europa von heute und morgen zu gestalten. Habt den Mut, die Mission des Friedensstiftens verantwortungsbewusst zu erfüllen, in eurem Herzen, in euren Beziehungen, in eurer Familie, in den Schulen und Universitäten, im Leben eurer Städte, eurer Länder und ganz Europas. Unterwerft euch nicht der Logik der Gewalt und Unterdrückung. Liebt das Leben in jedem Augenblick und habt keine Angst vor der Zukunft.
3: N'ayez pas peur de l'avenir.
2: Junge Leute sollten auch keine Angst haben, eine Familie zu gründen und Kinder zu haben und die Menschenwürde und das menschliche Leben von Beginn bis zum Ende zu verteidigen.
3: N'ayez pas peur de travailler sans relâche.
2: Habt keine Angst, euch unermüdlich für das Wohl eurer Gemeinschaften einzusetzen, auch durch politisches Engagement. Stiftet Gemeinschaft. Und mit euch wird Europa fest verwurzelt, weiter gedeihen und die ganze Welt inspirieren. Möge Gott euch bei diesen Entscheidungen beistehen und möge er ganz Europa segnen und beschützen. Mit diesen Worten beendete Leo XIV. Unter langem Applaus und Standing Ovations seine Europarede in Metz. Beim Treffen unter dem Motto »An den Wurzeln Europas für Frieden und Einheit« sprachen vor Papst Leo XIV. Auch Frankreichs Präsident Emmanuel Macron und Kardinal Jean-Marc Avelin, Vorsitzender der französischen Bischofskonferenz. Im Kongresszentrum Robert Schumann hat Papst Leo XIV. Zuvor auch Religionsvertreter getroffen und dazu aufgerufen, überall zu einer Entwaffnung der Worte und Herzen beizutragen. Er erteilte Gewalt oder Unterdrückung im Namen der Religion eine deutliche Absage und erinnerte daran, dass Dialog die eigentliche Identität nicht schmälere. Zahlreiche Religionsvertreter unterzeichneten eine Dialogverpflichtung. Mehr von Christine Seuss.
4: Vom französischen Marienwallfahrtsort Lourdes war Papst Leo am frühen Montagmorgen in den Osten Frankreichs gereist. In der lothringischen Stadt Metz im Dreiländereck von Frankreich, Luxemburg und Deutschland wandte er sich bei einem interreligiösen Treffen an Vertreter unterschiedlicher Religionen.
3: Cet homme de foi et de conviction.
4: In seiner Rede würdigte der Papst den katholischen Politiker Robert Schumann als wahren Botschafter der Einheit in der Vielfalt, der alte Bruchlinien in Brücken der Hoffnung für ganz Europa zu verwandeln verstand. Die interreligiöse Begegnung fand in einem Kongresszentrum statt, das nach dem früheren französischen Ministerpräsidenten, Außenminister und EU-Gründungsvater benannt ist. Schumann wirkte in Metz und lebte längere Zeit dort. Die Religionsvertreter rief der Papst dazu auf, Schumanns Beispiel zu folgen und Dialog und Frieden zu fördern. Dialog schmälere nicht die eigene Identität, sondern bringe sie in Einfachheit und Wahrheit zum Ausdruck, wenn sie sich der Andersartigkeit des anderen öffnet. Schärfte der Papst ein. Entschieden wandte sich Leo XIV. Gegen jedwede Gewalt im Namen der Religion.
3: Invoquer le nom de Dieu pour légitimer la violence ou l'oppression.
4: Sich auf den Namen Gottes zu berufen, um Gewalt oder Unterdrückung zu legitimieren, stellt eine Entweihung dieses Namens dar. Nichts, was die Menschenwürde entstellt, kann sich auf wahre göttliche Eingebung berufen. Der religiöse Diskurs muss stets dazu aufrufen, die Herzen und die Worte zu entwaffnen. Dies bedeutet für uns, als Hüter unserer jeweiligen Traditionen, eine unmittelbare Verantwortung. Religionen müssten neben Frieden und Geschwisterlichkeit dem Leben dienen, vor allem den Schwächsten, unterstrich der Papst weiter.
3: La grandeur d'une civilisation ne se mesure pas.
4: Die Größe einer Zivilisation misst sich nicht an ihren materiellen Errungenschaften, sondern daran, wie sie sich um den Menschen kümmert, ihn schützt und ihn fördert. Die Religionen sind Hüterinnen des Lebens. Sie bekräftigen dessen heiligsten Wert. Ihre Fruchtbarkeit zeigt sich in der liebevollen Nähe zu den schutzbedürftigsten und schwächsten Menschen. Dem Leben zu dienen bedeutet, es mit Fürsorge, Nähe und Zärtlichkeit zu umgeben, vor allem in schwierigen Zeiten, bis zum Ende.
3: Surtout dans l'épreuve jusqu'au bout.
4: Dazu gehöre auch der Einsatz für junge Menschen. Sie bräuchten feste Orientierungspunkte für den Aufbau einer Gemeinschaft, die die Würde jedes Menschen achtet und zur Geltung bringt. So der Papst. Vertreter von Christentum, Islam, Judentum und Buddhismus in Frankreich unterzeichneten bei der Begegnung auch einen gemeinsamen Aufruf von Metz, in dem sie sich untereinander zu Dialog, Einheit und Bildungsinitiativen verpflichten. Für Radio Vatikan, Christine Seuss.
2: Am Nachmittag stand für Papst Leo XIV. Als letzten offiziellen Programmpunkt noch die Heilige Messe im Metzer Dom auf dem Programm. Unseren Beitrag dazu finden Sie bei uns im Internet auf www.radiovatikan.de. Am Abend wollte Papst Ludwig XIV. Um 19 Uhr vom internationalen Flughafen Metz-Nancy-Lorraine in Richtung Rom abheben, wo er um 20.50 Uhr erwartet wird. Zum Ende unserer Sendung schauen wir nun noch einmal zurück nach Lourdes. Dort hat Papst Leo XIV. Am Sonntagabend 7 Überlebende sexualisierter Gewalt getroffen und ihnen zugehört. Das teilte das Vatikanische Presseamt nach der Begegnung in Lourdes mit. Ich habe vor der Sendung mit meiner Kollegin Anne Preckel darüber gesprochen, was man über das Treffen weiß.
5: Ja, das Treffen fand hinter verschlossenen Türen statt, am weltbekannten Wallfahrtsort Lourdes, der ja als Kontext der Heilung und des Trostes wahrgenommen wird. Die Struktur der Begegnung war vorab genau mit den Betroffenen festgelegt worden. Der Papst hat 7 Personen getroffen, zunächst einzeln und dann gemeinsam in der Gruppe. Er hat ihre Leidensgeschichten angehört und auch ihre Vorschläge aufgenommen zur Missbrauchsprävention, also dazu, was die Kirche tun kann, damit sich eben so etwas nicht wiederholt. Auch wurde bei der Begegnung, die hat so ja eine Stunde 40 Minuten, also fast 2 Stunden gedauert, auch wurde da gemeinsam gebetet. Und das Vatikan-Statement zu dem Treffen, das war so ein bisschen länger als sonst üblich. Da hieß es, dass das Leid der Betroffenen unter Mitwirkung oder im Schweigen derer geschehen sei, die hätten helfen können. Da wurde also so ein bisschen die Frage der Mitverantwortung mit eingebracht in diesem Statement des Vatikans.
2: Und haben die Beteiligten, die 7 Missbrauchsüberlebenden, das Treffen tatsächlich als tröstend empfunden?
5: Sie haben dann auch öffentlich durchweg positiv von der Begegnung mit dem Papst gesprochen. Hören wir doch mal rein. Olivier Mardi, Aktivist und Mitbegründer der Selbsthilfeorganisation Voix Libérée, hat gesagt: Ich habe selten einen Menschen erlebt, der mit solcher Tiefe zugehört hat. Es schien uns, als hätten wir eine Spur in ihm hinterlassen. Er wird es nicht vergessen, was wir ihm gesagt haben. Ich glaube, Leo ist ein Papst, der gute Dinge annehmen will und weitergeht, als man vielleicht denkt. Auch die anderen Betroffenen zeigten sich bei der anschließenden Pressekonferenz bewegt von der Begegnung. Leo XIV. Sei empathisch gewesen, habe reagiert auf das Gehörte, auch mit Gesten, etwa mit einer mitfühlenden Umarmung. Und er sei auch gut über alle Fälle und die Hintergründe informiert gewesen. Er habe zum Beispiel konkrete Fragen gestellt. Sie haben auch geschätzt, dass sich der Papst auf den vorgeschlagenen Ablauf dieser Begegnung eingelassen hat.
2: Als erster Papst hat Benedikt XVI. Im Jahr 2008 Missbrauchsopfern in Washington persönlich zugehört. Auch Papst Franziskus hat das in seinem Pontifikat getan und jetzt Papst Leo. Wie sind diese Begegnungen einzuordnen?
5: Sie sind Zeichen dafür, dass der Papst sich persönlich mit dem Schmerz der Betroffenen auseinandersetzt, diese anhört und dass ihr Leid sich auch in Konsequenzen übersetzen soll. Unter Papst Franziskus ist ja zunehmend betont worden, dass Kinderschutz, das Safeguarding eigentlich doch zum Herzstück gehören einer glaubwürdigen Kirche. Ja, und bei Papst Leo werden die Betroffenen, könnte man sagen, immer sichtbarer. Sie werden ernst genommen in Form auch von Vorschlägen, die sie dem Papst unterbreiten können. Und eben nicht nur einzelne Betroffene werden auf Papstreisen hinter verschlossenen Türen empfangen, sondern Papst Leo hat ja selbst auch im Vatikan einen betroffenen Verband schon empfangen. Und er hat selbst auch eine Zusammenarbeit mit der päpstlichen Kinderschutzkommission dieser Betroffenen angeregt.
2: Ganz herzlichen Dank, Anne Preckel.
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2: All unsere Berichte, Reden und Ansprachen, Predigten von Papst Leo auf Deutsch im Wortlaut auf www.radiovatikan.de. Weitere Nachrichten aus dem Vatikan und der Welt ebenfalls bei uns im Internet. Hier im Studio verabschiedet sich Stefanie Stahlhofen. 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
6: In Fulda beginnt heute Nachmittag die Herbstvollversammlung der Deutschen Bischofskonferenz. Die deutschen Bischöfe kommen für 4 Tage zusammen, um über wichtige Themen der Kirche und unserer Gesellschaft zu beraten. Von künstlicher Intelligenz und dem christlichen Menschenbild über Fragen des Lebensschutzes bis hin zur Synodalität. Wir von Radio Horeb werden die Vollversammlung live begleiten. Ralf Oppmann und Pascal Gigot sind dafür in den kommenden Tagen vor Ort in Fulda. Über das Treffen sprechen meine beiden Kollegen heute im Interview des Tages. Ralf Oppmann gibt einen ersten Überblick über das Treffen der Bischöfe.
7: Ja, vorstellen muss man sich das so. Die Bischöfe treffen sich also alle gemeinsam in Fulda, haben einen Themenkatalog vorher vereinbart, den sie besprechen wollen, über den sie auch abstimmen werden und sich austauschen werden. Und das findet eben an 4 Tagen statt. Montag, späten Nachmittag um 16 Uhr geht die Bischofskonferenz los mit den ersten Sitzungen. Da wird auch der Nuntius noch da sein. Er wird auch dann abends beim Eröffnungsgottesdienst im Fuldaer Dom da sein, der um 18.30 Uhr stattfindet. Und dann geht es sogar abends noch in Beratungen und über die nächsten Tage sind also besondere Studieneinheiten, da kommen wir bestimmt gleich noch drauf zu sprechen, die auf dem Programm stehen und eben auch Arbeit in den verschiedenen Kommissionen der Deutschen Bischofskonferenz, die dann speziell nochmal zu einzelnen Themen sich separat abstimmen und ihre Ergebnisse dann auch anderen Bischöfen präsentieren, wo dann auch nochmal eventuell über Sachen gemeinsam dann abgestimmt wird. Und das geht über mehrere Tage, wie gesagt, bis Donnerstag. Und am Donnerstag werden dann der Öffentlichkeit in der Abschlusspressekonferenz die Ergebnisse der Beratungen mitgeteilt.
8: Du hast ja gerade eben schon angesprochen, es gibt verschiedene Themen, die dort behandelt werden. Was steht denn bei dieser Vollversammlung diesmal konkret auf der Tagesordnung? Welche Themen stehen denn im Mittelpunkt dieses Mal?
7: Ja, es wird also einen Studientag geben, eine sogenannte Studieneinheit, die zur theologischen Bedeutung und Wirkung der Enzyklika Magnifica Humanitas von Papst Leo XIV. Abgehalten wird, wo die Bischöfe eben dann vor allem über die aktuellen Fragen zu KI und dem Umgang der Menschen mit KI und den Einfluss von KI auf das menschliche Leben und auf unsere Gesellschaften eben haben wird, werden sich austauschen und auch einige Vorträge eben von Spezialisten und Fachleuten hören, die zu diesem Thema dann zu Ihnen sprechen werden, die eingeladen sind und dann eben bei den Beratungen von den Bischöfen Vorträge halten. Ein anderes, zweites großes Thema wird sein, dass sich die Bischöfe einmal mit dem demokratischen Gemeinwohl in Deutschland beschäftigen wollen, sowie dem Engagement der Deutschen Bischofskonferenz bei der Bischofskonferenzen der Europäischen Union. Da gibt es eine Kommission, wo die sich treffen und wie eben ihr Engagement da weiter aussehen soll. Darüber wollen sie sich austauschen. Dann gibt es noch einen sehr wichtigen Punkt, der die Administrative beschäftigt. Ich habe ja eben schon gesagt, es gibt auch Arbeit in verschiedenen Kommissionen und von denen gab es eben bisher 14 verschiedene und da wird es auch immer schwieriger, diese Kommissionen mit möglichst vielen zu besetzen, mit möglichst vielen Bischöfen, weil im Moment die Anzahl der Bischöfe auch etwas geschrumpft ist, weil einige Bistümer verkannt sind und auch die Zahl der Weihbischöfe in den einzelnen Diözesen teilweise reduziert wird. Und da gab es eben im letzten Jahr im Fulda einen Antrag, dass diese bisher 14 Kommissionen auf 8 reduziert werden sollen. Und wie diese neuen dann zusammengesetzt werden, welche Themen dann genau so ein bisschen abgegrenzt werden, darüber beschließen die Bischöfe und wählen eben auch die Teilnehmer dieser Kommissionen und vor allem auch die Vorsitzenden dieser Kommissionen. Dann wird natürlich, wie schon leider die letzten 12, 13 Jahre jedes Mal auf der Tagesordnung steht, auch über die Aufklärung und Aufarbeitung des sexuellen Missbrauchs und der Stand eben in den einzelnen Bistümern sich ausgetauscht werden. Es wird, was sehr spannend sein wird, über die starke Anzahl von Erwachsenentaufen in gewissen Gebieten von Europa, Frankreich, da wo der Papst jetzt ja zu Besuch ist, ist eins dieser Länder, wo es sehr viele Erwachsenentaufen gibt. Darüber will man sich eben austauschen, was die Hintergründe dafür sind und eben wie wahrscheinlich auch in Deutschland da die Zahl der Erwachsenentaufen verbessert werden kann. Und dann will man sich natürlich noch über aktuelle Aspekte der Synodalität austauschen. Und was ich sehr spannend finde, man will auch über die Social-Media-Kanäle der Deutschen Bischofskonferenz sprechen. Mal sehen, wie da vielleicht eine Änderung dabei festgestellt wird, was man da verändern möchte oder auch neue Kanäle dann bespielt werden sollen. Interessant wird dann auch noch sein, dass eben der neue Nuntius das erste Mal bei der Bischofskonferenz jetzt mit dabei ist. Er hat ja im Juni seine Arbeit in Berlin aufgenommen. Es ist ja jetzt ein Holländer, der lange Zeit eben in Afrika für den Papst, für das diplomatische Korps dort tätig war, der aber auch sehr gut Deutsch spricht. Und da wird es interessant sein, wie er einmal sein Begrüßungsschreiben, seine Begrüßungsrede, was er den deutschen Bischöfen mit auf den Weg gibt und ja, wie er sich eben jetzt so dann, sagen wir mal, nach langer Zeit in Afrika wieder jetzt in Europa einfindet.
8: 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Im Studio Pascal Gigon. Hier im Interview des Tages spreche ich heute mit meinem Kollegen Ralf Oppmann über die Vollversammlung der Deutschen Bischofskonferenz, die heute in Fulda beginnt und noch bis Donnerstag andauert. Ralf, du hast gerade eben schon einen Überblick über die verschiedenen Programmpunkte uns gegeben. Gibt es denn irgendwie ein Thema, einen Programmpunkt, von dem du ausgehst, dass er besonders intensiv debattiert werden wird?
7: Ja, also das wird einmal eben die Bedeutung und die Wirkung der Enzyklika Magnificat Humanitas von Papst Leo XIV. Sein. Und es wird noch ein Pressegespräch geben am Dienstag, was sehr interessant sein wird, wo dann Bischof Franz Overbeck, der ist der Vorsitzende der Glaubenskommission der Deutschen Bischofskonferenz, und Weihbischof Dr. Dr. Anton Losing aus Augsburg, er ist Mitglied im Senat der Max-Planck-Gesellschaft, über das menschliche Leben und seinen Schutz vom Anfang bis zum Ende sprechen werden. Und da geht es vor allem auch um Leihmutterschaft, was ja jetzt ein großes Thema auch im Bundestag eben war, nachdem die große Debatte über Jens Spahn und sein Kind, was von einer Leihmutter ausgetragen worden ist, eben viel diskutiert wurde. Und es geht auch um die Organspende bis hin zum assistierten Suizid, was ja jetzt auch gerade im Bundestag wieder Themen sind, wo neue Gesetzesentwürfe zur Abstimmung gestellt werden. Und darüber wird es eben zusammen auch mit der Präsidentin des Deutschen Caritas-Verbandes, Eva-Maria Welskop-Defa, ein Pressegespräch geben, wo die Diskussionen und die Ergebnisse daraus uns Journalisten vorgestellt werden und auch so ein bisschen die Stoßrichtung, wie sich zu diesen Themen sich die Deutsche Bischofskonferenz stellen wird, uns mitgeteilt wird.
8: Und für Bischof Heiner Wilmer ist es ja die erste Vollversammlung als Vorsitzender der Bischofskonferenz. Ist denn irgendwie zu erwarten, dass sich etwas ändert in dem Stil oder dass andere Akzente gesetzt werden?
7: Ja, sagen wir mal so, eine halbe Bischofskonferenz hat er ja schon geleitet im Frühjahr, wo er gewählt worden ist. Da gab es eine Pressekonferenz nach seiner Wahl, wo er sich vorgestellt hat. Und er hat auch schon eine Abschlusspressekonferenz da ja dann in Würzburg gehalten im Frühjahr. Es wird sich so an den Abläufen und so weiter wahrscheinlich jetzt nicht so viel ändern, weil die sind schon seit Jahrzehnten vorgegeben, wie diese Bischofskonferenzen ablaufen. Da wird er jetzt wahrscheinlich da nicht groß etwas dran ändern, weil das hat sich über die Jahrzehnte so eingespielt und bewährt. Aber was man schon merkt, ist der Ton, der auf Pressekonferenzen hält. Er ist doch eine ganz andere Persönlichkeit wie sein Vorgänger Bischof Betzing. Er ist ein sehr ruhiger, besonnener Redner. Man merkt auch sofort, dass er für ihn immer wichtig ist bei allen Antworten, die er eben bringt, dass es da ihm auch um den Glauben geht, dass es aus Glaubenssicht, dass der Heilige Geist mit dazu berufen werden soll, dass man auch im Gebet Entscheidungen treffen muss. Es ist also eine ganz andere Art und eine ganz andere Ansprache an die versammelte Presse, wie wir es jetzt die letzten 6 Jahre gewohnt waren von Bischof Betzing, der doch sehr geradlinig, sehr direkt gesprochen hat, der auch eine sehr politische Art auch ein bisschen hatte, Themen rüberzubringen. Und bei Bischof Wilmer merkt man dann doch schon, dass es wirklich jetzt auch mehr um den Glauben auch geht und auch im Gebet zu Entscheidungen zu kommen.
8: Und wir sind ja für Radio Horeb live vor Ort. Auf was können sich denn die Hörer denn bei uns in den kommenden Tagen und auch darüber hinaus von der Vollversammlung freuen?
7: Also unsere Übertragung von dort beginnt heute Abend um 18.30 Uhr, wo wir den Eröffnungsgottesdienst aus dem Fulda Dom übertragen werden live. Predigen wird der Vorsitzende der Deutschen Bischofskonferenz, der Münsteraner Bischof Heiner Wilmer. Und dann werden wir auch die weiteren Gottesdienste immer die um 7.30 Uhr früh, also Dienstag, Mittwoch und Donnerstag 7.30 Uhr früh, die dann aus der Michaelskirche, die ja direkt neben dem Fuldaer Dom liegt, übertragen werden. Im Anschluss an diese Gottesdienste werden wir dann auch immer, wir beide, noch einen Ausblick geben auf das, was die Bischöfe an diesem Tag erwartet und auch so einen Rückschluss, was am Vortag wir noch alles eben noch nicht darüber berichten konnten, dass wir darüber dann einen Rückblick geben, dass sie auf jeden Fall auf dem Laufenden sind. Was dann auch noch am Mittwoch ist, um 18 Uhr, nicht, dass ich die falsche Uhrzeit sage, um 18 Uhr übertragen wir dann auch noch aus dem Dom die Bonifatius-Vesper, die ganz besonders immer in Fulda stattfindet, nicht bei anderen Bischofskonferenzen im Frühjahr, die ja immer in einer anderen Stadt sind. Im Herbst ist es ja immer in Fulda. Und das Besondere ist dann eben, man ist am Grab des heiligen Bonifatius, des Apostels der Deutschen. Und nach dieser Vesper werden alle Bischöfe und auch Teile von Teilnehmern des Gottesdienstes und auch aus bestimmten Laiengruppen dann eben mit einer Reliquie des heiligen Bonifatius gesegnet und ausgesendet. Das ist also das Besondere, was immer im Herbst bei der Vollversammlung in Fulda bei der Bonifatius-Vesper dann durchgeführt wird. Genau, das sind also die Live-Aspekte und Übertragungen, auf die sich unsere Hörer freuen können.
6: Soweit das Gespräch von unseren Kollegen Ralf Oppmann und Pascal Gigot, die die Herbstvollversammlung mit begleiten. Heute ist der Start und wir berichten live und übertragen auch die Gottesdienste. Ausführliche Informationen finden Sie auf unserer Internetseite unter horeb.org.

0: Nachrichten aus Kirche und Welt, direkt aus der aktuellen Redaktion von Radio Horeb, aus dem Studio Balderschwang, Domagoj Klobuchar. Mogadischu. In Somalia spitzt sich die humanitäre Lage weiter zu. Nach Angaben der Hilfsorganisation CARE drohen wegen fehlender Hilfsgelder wichtige Gesundheits- und Versorgungsangebote wegzufallen. Gleichzeitig wird für die Monate Oktober bis Dezember ein sogenannter Super El Niño mit außergewöhnlich starken Regenfällen erwartet. CARE fordert deshalb dringend mehr internationale Unterstützung, damit Lebensmittel, Medikamente und andere Hilfsgüter rechtzeitig bereitgestellt werden können. Rom. Papst Leo XIV. Beendet heute seine viertägige Reise nach Frankreich. Nach Stationen in Paris und Lourdes steht zum Abschluss ein Besuch in Metz auf dem Programm. Dort sind unter anderem ein interreligiöses Treffen und eine Begegnung zum Thema »An den Wurzeln Europas für Frieden und Einheit« vorgesehen. Außerdem ist eine Messe im Metzer Dom geplant. Anschließend fliegt er zurück nach Rom, wo seine Ankunft für den Abend erwartet wird. Münster. Die Universität Münster hat die erste eigenständige islamisch-theologische Fakultät an einer deutschen Hochschule eingerichtet. Sie ist als Fachbereich 16 Teil der Universität. Damit kann die islamische Theologie unter anderem eigene akademische Strukturen und Forschungsschwerpunkte weiterentwickeln. Der Anspruch sei, islamisch-theologische Forschung zu betreiben und zugleich den Austausch mit der Gesellschaft und anderen Religionen zu stärken. Fulda. Heute beginnt die Herbstvollversammlung der Deutschen Bischofskonferenz. Bis zum 1. Oktober treffen sich die deutschen Bischöfe in Fulda. Zum ersten Mal steht die Vollversammlung unter der Leitung des neuen Vorsitzenden, Bischof Dr. Heiner Wilmer. Radio Horeb ist live vor Ort dabei. Unsere Redakteure Ralf Oppmann und Pascal Guggen berichten direkt aus Fulda. Den Auftakt bildet heute Abend um 18.30 Uhr der Eröffnungsgottesdienst. Zelebrant ist Bischof Dr. Heiner Wilmer. Die Eucharistiefeier und weitere Live-Übertragungen aus Fulda können Sie auf horeb.org verfolgen. 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Vielen Dank. Das waren Meldungen aus Kirche und Welt. Weitere Nachrichten auf horeb.org. 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

Jesus, wir haben uns vor Augen gehalten, dass das absolut Wahre von dir geoffenbart ist, dass du als Mensch zu uns gekommen bist, um als Mensch mit uns zu sprechen, uns vorzuleben und zu zeigen, wer Gott ist, wie Gott ist, was der Mensch ist und sein Zustand und seine Erlösungsbedürftigkeit, was seine erhabene Berufung ist, letztlich könnte sagen, vergöttlicht zu werden, Anteil zu haben am dreifaltig göttlichen Leben und das in alle Ewigkeit. Wir haben drei Kristallisationspunkte ausgemacht, Herr, um die herum wir diese Offenbarung gruppieren können. Der erste ist Gott Vater und die Wahrheit, dass er der Schöpfer ist und ich sein geliebtes Geschöpf. Im Epheserbrief heißt es, in Christus hat Gott uns erwählt, noch vor Erschaffung der Welt, damit wir heilig und untadelig leben vor Gott. Und der Psalm 139 bekennt, du hast mein Inneres geschaffen, mich gewoben im Schoß meiner Mutter. Ich habe dich in meine Hand geschrieben, mein bist du. Das bedeutet, dass jeder von uns von Ewigkeit her gedacht und gewollt ist, aus wahrer Liebe ins Werk gesetzt. Es bedeutet, dass mein ganzes Sein, meine Gaben und Grenzen von dir bemessen worden sind. Es bedeutet auch, dass meine Geschichte, Belastungen, die ich vielleicht ererbt habe oder die mir einfach im Laufe meiner Sozialisation zugekommen sind, Wunden, Kreuz, von dir alles gewusst wird und die Qualität erhält, gut zu werden, fruchtbar zu sein. Herr, viele von uns sind dort noch nicht angekommen und haben ihr Leben vielleicht noch gar nicht ganz von Gott als großes Geschenk angenommen. Ein Geschenk, das Gabe und Aufgabe ist und letztlich seine Erfüllung darin findet, dass ich in Dankbarkeit vor dem Vater stehe und mich immer mehr öffne für das, was meine Berufung ist, die vom Vater her in meinem ganzen Sein eingeborgen ist. Im Lied Nummer 3, Vater des Lichts, du freust dich an deinen Kindern, wollen wir diese Wirklichkeit besingen und bitten dich, dass während wir es singen, Herr, du selbst als Erlöser Hand anlegst, sodass jeder heute versöhnter und froher weggehen kann über sein So-Sein und immer dankbarer wird, dass er nichts anderes sein muss, als was er ist.

Herr, wenn wir uns auf das einlassen, was uns die Heilige Schrift über dich offenbart, dann hören wir bei Lukas, bei euch aber sind sogar die Haare auf dem Kopf alle gezählt. Fürchtet euch nicht. Jeder Spatz, der vom Dach fällt, ist mir bekannt. In Jesaja hören wir: Kann denn eine Frau ihr Kindlein vergessen, eine Mutter ihren leiblichen Sohn? Selbst wenn sie ihn vergessen würde, ich vergesse dich nicht. Jesus, im Leben derer, die da sind, die uns jetzt verbunden sind über die Medien, fühlen sich viele Momente so an, als wärst du nicht da gewesen, als hättest du uns vergessen. In diesen Momenten der Dunkelheit wussten wir nicht, dass du ganz nah bist. Das Himmelreich ist euch ganz nahe. Wir bitten dich, dass diese Momente in uns jetzt heilen dürfen. Jesus, du bist der Herr aller Zeiten. Du kannst in jede Zeit meines Lebens gehen. Bitte berühre uns alle in jenen Momenten, wo wir uns Gott verlassen fühlten, wo die Hoffnung geschwunden ist, dass alles von dir zum Guten gewendet werden kann und will, wo der Glaube nicht mehr da war, wo wir verletzt worden sind, wo unsere Vertrauensfähigkeit auf dich hin, auf die Nächsten hin, verletzt oder gebrochen worden ist. Die Liebesfähigkeit, Herr, Hingabe und Liebesfähigkeit sind Voraussetzungen dafür, dass wir mit dir verbunden sind. Drum heile diese Verletzungen und diesen Schaden in uns. 595.

Heiland, die erste Ebene der Offenbarung ist, dass ich ein Geschöpf des Vaters bin, dass seine Liebe zu mir bedingungslos ist, dass er Freude an mir hat, dass ich meine Gaben und meine Grenzen und mein So-Sein ganz bejahen und annehmen kann und dass meine Würde mir von keinem Menschen gegeben werden kann, weil sie mir von Gott her zukommt. Ich bin nicht mehr wert, weil Leute mich loben und nicht weniger, weil sie mich verachten. Es ändert sich dadurch überhaupt nichts. Vor dir bin ich immer dasselbe. Unendlich geliebtes Kind Gottes. Es ist so das erste große Geschenk, mit dem du die Welt und deine Gläubigen beschenkt hast und beschenkst. Die zweite Ebene und der zweite Kristallisationspunkt ist, das ist die zweite göttliche Person, das bist du. Du bist mein Erlöser und Retter. Und jeder und jede, die ehrlich ist, weiß, dass noch manches in uns nicht heil und heilig ist. Dass wir in Abhängigkeiten sind, manchmal in der Sünde oder im Laster, gegenüber geschaffenen Dingen der Welt, gegenüber eigenen Vorstellungen. Und dass das Wort des Psalmisten auch für uns gilt, viele Schmerzen leidet, wer fremden Göttern folgt. Und du offenbarst dich. Seht das Lamm Gottes, das die Sünde der Welt hinwegnimmt. Wir hören es in jeder heiligen Messe. Meine Sünden und die Sünden derer, die an mir schuldig geworden sind. Bei Johannes lesen wir, Gott hat seinen Sohn nicht in die Welt gesandt, damit er die Welt richtet, sondern damit die Welt durch ihn gerettet wird. Herr, hier bin ich. Rette mich. Im Römerbrief schreibt der heilige Paulus, Gott aber hat seine Liebe zu uns darin erwiesen, dass Christus für uns gestorben ist, als wir noch Sünder waren. Herr, du bist so in Vorlage gegangen. Du hast mit deinem Leben für mich bezahlt und wusstest noch gar nicht, ob ich es glaubend annehme und zulasse. So bist du. An die Kolosser schreibt er, Christus hat den Schuldschein, der gegen uns sprach, durchgestrichen und seine Forderungen, die uns anklagten, aufgehoben. Er hat diesen Schuldschein dadurch getilgt, dass er ihn ans Kreuz geheftet hat. Jesus, heute haben wir den Wundenrosenkranz gebetet. Durch deine Wunden sind wir heil. Oder im Epheserbrief, durch dein Blut haben wir die Erlösung, die Vergebung der Sünden nach dem Reichtum deiner Gnade. Herr, wir haben hier die Freiheit, dass wir uns aller Schuld stellen können. Weil du meine Sünden bezahlt hast und die der anderen, hast du mir in zweifacher Weise Erlösung gebracht. Einmal kann ich mich selber erheben und mich wieder ganz in die Liebe Gottes hineinfallen lassen, heimkehren zum Vater. Und zum anderen muss ich nicht Gefangener bleiben,
derer, die an mir schuldig geworden sind. Auch deren Schuld hast du bezahlt und deshalb bin ich frei. Und es ist für uns so wichtig, Erlösung ganz anzunehmen. Das bedeutet, dass ich allen alles ganz vergeben darf, kann und muss. Alle ganz aus ihrer Schuld entlassen. Die Mitmenschen, vielleicht mir selbst, unter Anführungszeichen dir, wo in mir so eine Anklage ist gegen dich. Schuld, Vergebung annehmen, heißt Böses entmachten, ist Heilung und Befreiung für meine Seele. Jesus, du bist da. Lass uns diese Wahrheit ganz tief begreifen, auf sie zustreben und ihr erlauben, dass sie uns erlöst und befreit und heilt. 205

Heiland, unser Geist ist oft ein wenig eng und klein. Wir haben dich empfangen, du bist in uns. Du bist zugleich auch vor uns, dass wir dich anschauen dürfen und können. Du bist in deinem Wort gegenwärtig. Wir wollen ganz eintauchen in die Gegenwart Gottes, in deine Gegenwart. Heiland, wir sind heute zusammengekommen, um dich zu bitten, eigentlich etwas ganz Vermessenes. Aber dein Vater hat uns eingeladen in den Offenbarungen über die Barmherzigkeit an die heilige Schwester Faustina. Er hat uns gesagt, er freut sich, wenn wir kommen und aus seiner Barmherzigkeit schöpfen. Er hat uns auch gesagt, dass der größte Sünder das größte Anrecht auf seine Barmherzigkeit hat, auf deine Barmherzigkeit. Herr, du hast es uns gesagt. Und wir sind heute eben gekommen, um all unsere Vorfahren, alles, was sie selber nicht bereut haben, wo sie nicht gebeichtet haben, wo sie sich in Blut, Schuld und andere Dinge, wie wir benannt haben, verstrickt haben. All das sei jetzt vor dich gebracht. Dafür haben wir vor dem Vater dein Leiden, Sterben und Auferstehen gefeiert. Und die Kirche glaubt dieses Geheimnis als Quelle des ganzen Heils und den Höhepunkt, das Höchste, was ein Mensch vor Gott tun kann. Jetzt in dieser Anbetung möchten wir dich noch gerne bitten, der du im allerheiligsten Sakrament zugegen bist, durch deinen Tod am Kreuz und hast du uns Erlösung, Befreiung und Heil erworben, deshalb bitten wir dich, wir antworten für alle, die mit uns verbunden sind, die Mutter Gottes einschließen möchte und die wir im Herzen jetzt vor Gott getragen haben, befreie unseren Geist von der Unfähigkeit zu lieben, zu bereuen und zu vergeben. Von allen Anklagen gegen uns selbst, gegen andere Menschen und vor jeder Täuschung. Von jeder geistigen und körperlichen Blindheit. Von jeder Sklaverei gegenüber dem bösen Geist und dem Geist dieser Welt. Von jedem Kleinmut, Entmutigung, Machtstreben und Hochmut. Von jeder Bindung an Mächte des Bösen und dem Einfluss böser Geister. Die Antwort lautet jetzt an Jesus: Befreie unsere Seele von allen falschen Schuldgefühlen und dem Gefühl, dass wir nicht geliebt und angenommen sind. Von allen Minderwertigkeitsgefühlen, Unsicherheit, Ängsten, Bangigkeiten und falschen Schamgefühlen. Von aller Versuchung gegen das Leben, von Verzweiflung und dem Drang, Selbstmord begehen zu wollen. Von aller Abhängigkeit und Versklavung durch Alkohol, Drogen, Pornografie und anderen Süchten. Von jedem Jähzorn und jeder Maßlosigkeit. Von den Neigungen zu den Hauptsünden, Stolz, Habsucht, Unzucht, Neid, Unmäßigkeit, Zorn und Faulheit
und von jeder Neigung zum Bösen. Herr, du hast, und so sehen wir es ja in den Evangelien, viele Menschen auch körperlich geheilt. Es heißt mehrmals, und er heilte alle Kranken und trieb die Dämonen alle aus. Wir glauben, dass du das jetzt auch kannst und tun möchtest. Und so bitten wir dich jetzt, Herr, befreie unseren Leib. Von allen körperlichen, seelischen und vererbbaren Krankheiten. Von allen psychosomatischen und vererbbaren Seelenkrankheiten. Von Zuckerkrankheit, Epilepsie, Schlaflosigkeit und Fieber. Von allen Folgen der Impfungen. Von jeder Allergie und anderen körperlichen Krankheiten. Von jeder Neigung zu Neurosen, Psychosen, Depressionen, Schizophrenie und Paranoia. Von allen Krankheiten. Herr Gott, du heiliger und guter Vater, wir preisen dich für deine Liebe und Barmherzigkeit, die du durch deinen Geist der Liebe und Wahrheit über dein Volk ausgegossen hast. Dein Heiliger Geist wirkt in deinem Volk, indem er die Herzen von allen Wunden und Sünden läutert und heilt. Dank sei dir für alle Heilungen des Geistes, der Seele und des Leibes. Dank sei dir für die Erlösung und Befreiung von allen Einflüssen des Bösen. In der Kraft deines Sohnes, des hier ausgesetzten und gegenwärtigen Herrn Jesus Christus, und in seinem Namen nehme ich jetzt jede Binde- und Lösegewalt der Kirche in Anspruch, die mir in meinem Priestertum zukommt, in der Ordnung der Kirche. Und ohne sie zu übertreten, aber unter Ausschöpfung aller Binde- und Lösegewalt, unter Ausschöpfung jeder priesterlichen Vollmacht und Autorität, segnen wir diese Menschen, die jetzt hier sind, die mit uns verbunden sind. Und so wie es vor dir recht ist, auch unser Land, unsere Städte, unsere Regionen, alle hier Anwesenden und ihre Familienmitglieder, ihre Stammbäume, alles Verwirrende, Bedrängende, Angst- und Krankmachende, Unnütze und Bösgeistige, Unfriedenstiftende, jede Aus- und Einwirkung aus Verfluchungen, Verwünschungen, Neid und Missgunst, aus esoterischem, okkultem, spiritistischem oder satanistischem Tun, sei mit allen Auswirkungen, Beeinträchtigungen, Innewohnungen und Bannlagen, Festlegungen, den besonderen Erlösungsgnaden anheimgegeben und dem Ostersieg, deinem Ostersieg, Herr Jesus Christus, jetzt gänzlich unterstellt. Darin seien sie gebrochen und wirkungslos gemacht und gemeinsam mit der ganzen Dämonie, die sich dieser Dinge bedient oder die gegen diese Menschen und ihre Entfaltung zur Heiligkeit und ihrer Berufungen sich aufgemacht hat, gebunden, dir, Herr, unterstellt. Und es sei ihnen geboten, soweit wir es können und dürfen,
unter Anrufung der ganzen glorreichen Kirche, an jenen Ort zu gehen, den du in alle Ewigkeit für diese Dämonen bestimmt hast. Es sei ihnen jede Möglichkeit der Rückkehr und der Rachenehmung entzogen. Sie seien dir in diesem Sinn als Schemel unter die Füße gelegt, Herr Jesus Christus, und an jenem Ort versiegelt mit dem Schlüssel Davids. Durch das Schwert des Heiligen Geistes möge Gott durch dich, Herr Jesus Christus, nun brechen alle Streitigkeiten der früheren Generationen, alle vererbten genetischen Schwächen, alle Krankheiten und Süchte, alle negativen Neigungen, die sie über ihre Familienstammbäume oder über ihre geistige Familie geerbt haben. Mit dem Glauben, den du, Vater, uns gibst, seien vertrieben und verwiesen alle bösen Mächte, die Quelle der Sünde sind. Im Namen unseres Herrn Jesus Christus sei geboten, allen unreinen Geistern, die ihre Familienangehörigen oder deren Hab und Gut beeinflusst haben oder beeinflussen, es sei geboten, dass sie diese Menschen verlassen und jetzt an den Fuß des Kreuzes, deines Kreuzes, unseres Herrn Jesus Christus gehen, ohne irgendwelche Manifestationen oder Schäden für irgendeine der hier Anwesenden oder mit uns verbundenen Personen oder deren Familienangehörigen. Durch die Kraft Jesu Christi sei gebrochen alle Macht unreiner und böser Geister, über alle, die wir heute beten, über allen Anwesenden und mit uns Verbundenen und ihren Familienmitgliedern. Es sei alles zerstört, alles, was Krankheit und Schwachheit auslösen und fördern kann und was den Anwesenden und mit uns verbundenen Gläubigen, ihrer Verwandtschaft und ihren Nachkommen vererbt werden könnte. Gib, o Herr, allen diesen Brüdern und Schwestern, dass sie ergeben deinen Willen erkennen und tun. Erfülle ihre Herzen, ihren Leib und ihre Seele mit Dankbarkeit. Lass sie deine zärtliche und mütterliche und väterliche Barmherzigkeit erleben, wahrnehmen, in sie verwurzelt sein. Dank sei dir, Vater, für Heilung und Befreiung, im heiligen Namen deines eingeborenen Sohnes, unseres Herrn Jesus Christus, und in der Kraft des Heiligen Geistes schenkst. So knien wir wieder vor dir, Herr, vor deinem offenen Herzen, durchbohrt für uns, und bitten dich, dass aus deinem Herzen Erlösungsgnaden fließen in reichem Maße für alle, die jetzt da sind. Und für jene, die mit uns verbunden sind über die Medien, für alle, die wir im Herzen vor dich hintragen und für die wir jetzt den Segen erbitten. Auf den Segen bereiten wir uns vor mit dem Lied Nummer 233.

0: Brot vom Himmel hast du ihnen gegeben.
1: Das alle erbitten.
0: Herr Jesus Christus, im wunderbaren Sakrament des Altars hast du uns das Gedächtnis deines Leidens und deiner Auferstehung hinterlassen. Gib uns allen die Gnade, die heiligen Geheimnisse deines Leibes und Blutes so zu verehren, dass uns die Frucht der Erlösung zuteil wird, der du lebst und herrschest in alle Ewigkeit.

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0: Im Namen des Vaters und des Sohnes und des Heiligen Geistes.
1: Amen.
0: Vater unser im Himmel, geheiligt werde dein Name. Dein Reich komme, dein Wille geschehe, wie im Himmel, so auf Erden.
2: Unser tägliches Brot gib uns heute und vergib uns unsere Schuld, wie auch wir vergeben unseren Schuldigern. Und führe uns nicht in Versuchung, sondern erlöse uns von dem Bösen. Amen.
0: Gegrüßet seist du, Maria, voll der Gnade, der Herr ist mit dir. Du bist gebenedeit unter den Frauen, und gebenedeit ist die Frucht deines Leibes, Jesus.
3: Heilige Maria, Mutter Gottes, bitte für uns Sünder, jetzt und in der Stunde unseres Todes. Amen.
0: Ich glaube an Gott, den Vater, den Allmächtigen, den Schöpfer des Himmels und der Erde, und an Jesus Christus, seinen eingeborenen Sohn, unseren Herrn, empfangen durch den Heiligen Geist, geboren von der Jungfrau Maria, gelitten unter Pontius Pilatus, gekreuzigt, gestorben und begraben, hinabgestiegen in das Reich des Todes, am dritten Tage auferstanden von den Toten, aufgefahren in den Himmel, er sitzt zur Rechten Gottes des allmächtigen Vaters, von dort wird er kommen, zu richten die Lebenden und die Toten.
3: Ich glaube an den Heiligen Geist, die heilige katholische Kirche, Gemeinschaft der Heiligen, Vergebung der Sünden, Auferstehung der Toten und das ewige Leben. Amen.
0: Ewiger Vater, ich opfere dir auf den Leib und das Blut, die Seele und die Gottheit deines über alles geliebten Sohnes, unseres Herrn Jesus Christus.
4: Zur Sühne für unsere Sünden und für die Sünden der ganzen Welt.
0: Durch sein schmerzhaftes Leiden.
4: Hab Erbarmen mit uns und mit der ganzen Welt.
0: Durch sein schmerzhaftes Leiden.
4: Hab Erbarmen mit uns und mit der ganzen Welt.
0: Durch sein schmerzhaftes Leiden.
4: Hab Erbarmen mit uns und mit der ganzen Welt.
0: Durch sein schmerzhaftes Leiden.
4: Hab Erbarmen mit uns und mit der ganzen Welt.
0: Durch sein schmerzhaftes Leiden.
4: Hab Erbarmen mit uns und mit der ganzen Welt.
0: Durch sein schmerzhaftes Leiden.
4: Hab Erbarmen mit uns und mit der ganzen Welt.
0: Durch sein schmerzhaftes Leiden.
4: Hab Erbarmen mit uns und mit der ganzen Welt.
0: Durch sein schmerzhaftes Leiden.
4: Hab Erbarmen mit uns und mit der ganzen Welt.
0: Durch sein schmerzhaftes Leiden.
4: Hab Erbarmen mit uns und mit der ganzen Welt.
0: Durch sein schmerzhaftes Leiden.
4: Hab Erbarmen mit uns und mit der ganzen Welt.
0: Ewiger Vater, ich opfere dir auf den Leib und das Blut, die Seele und die Gottheit deines über alles geliebten Sohnes, unseres Herrn Jesus Christus.
3: Zur Sühne für unsere Sünden und für die Sünden der ganzen Welt.
0: Durch sein schmerzhaftes Leiden.
3: Hab Erbarmen mit uns und mit der ganzen Welt.
0: Durch sein schmerzhaftes Leiden.
3: Hab Erbarmen mit uns und mit der ganzen Welt.
0: Durch sein schmerzhaftes Leiden.
3: Hab Erbarmen mit uns und mit der ganzen Welt.
0: Durch sein schmerzhaftes Leiden.
3: Hab Erbarmen mit uns und mit der ganzen Welt.
0: Durch sein schmerzhaftes Leiden.
3: Hab Erbarmen mit uns und mit der ganzen Welt.
0: Durch sein schmerzhaftes Leiden.
3: Hab Erbarmen mit uns und mit der ganzen Welt.
0: Durch sein schmerzhaftes Leiden.
3: Hab Erbarmen mit uns und mit der ganzen Welt.
0: Durch sein schmerzhaftes Leiden.
3: Hab Erbarmen mit uns und mit der ganzen Welt.
0: Durch sein schmerzhaftes Leiden.
3: Hab Erbarmen mit uns und mit der ganzen Welt.
0: Durch sein schmerzhaftes Leiden.
3: Hab Erbarmen mit uns und mit der ganzen Welt.
0: Ewiger Vater, ich opfere dir auf den Leib und das Blut, die Seele und die Gottheit deines über alles geliebten Sohnes, unseres Herrn Jesus Christus.
4: Zur Sühne für unsere Sünden und für die Sünden der ganzen Welt.
0: Durch sein schmerzhaftes Leiden.
4: Hab Erbarmen mit uns und mit der ganzen Welt.
0: Durch sein schmerzhaftes Leiden.
4: Hab Erbarmen mit uns und mit der ganzen Welt.
0: Durch sein schmerzhaftes Leiden.
4: Hab Erbarmen mit uns und mit der ganzen Welt.
0: Durch sein schmerzhaftes Leiden.
4: Hab Erbarmen mit uns und mit der ganzen Welt.
0: Durch sein schmerzhaftes Leiden.
4: Hab Erbarmen mit uns und mit der ganzen Welt.
0: Durch sein schmerzhaftes Leiden.
4: Hab Erbarmen mit uns und mit der ganzen Welt.
0: Durch sein schmerzhaftes Leiden.
4: Hab Erbarmen mit uns und mit der ganzen Welt.
0: Durch sein schmerzhaftes Leiden.
4: Hab Erbarmen mit uns und mit der ganzen Welt.
0: Durch sein schmerzhaftes Leiden.
4: Hab Erbarmen mit uns und mit der ganzen Welt.
0: Durch sein schmerzhaftes Leiden.
4: Hab Erbarmen mit uns und mit der ganzen Welt.
0: Ewiger Vater, ich opfere dir auf den Leib und das Blut, die Seele und die Gottheit deines über alles geliebten Sohnes, unseres Herrn Jesus Christus.
3: zur Sünde für unsere Sünden und für die Sünden der ganzen Welt.
0: Durch sein schmerzhaftes Leiden
3: hab Erbarmen mit uns und mit der ganzen Welt.
0: Durch sein

0: Hab Erbarmen mit uns und mit der ganzen Welt.
1: Durch sein schmerzhaftes Leiden.
0: Hab Erbarmen mit uns und mit der ganzen Welt.
1: Ewiger Vater, ich opfere dir auf den Leib und das Blut, die Seele und die Gottheit deines über alles geliebten Sohnes, unseres Herrn Jesus Christus.
0: Zur Sühne für unsere Sünden und für die Sünden der ganzen Welt.
1: Durch sein schmerzhaftes Leiden.
0: Hab Erbarmen mit uns und mit der ganzen Welt.
1: Durch sein schmerzhaftes Leiden.
0: Hab Erbarmen mit uns und mit der ganzen Welt.
1: Durch sein schmerzhaftes Leiden.
0: Hab Erbarmen mit uns und mit der ganzen Welt.
1: Durch sein schmerzhaftes Leiden.
0: Hab Erbarmen mit uns und mit der ganzen Welt.
1: Durch sein schmerzhaftes Leiden.
0: Hab Erbarmen mit uns und mit der ganzen Welt.
1: Durch sein schmerzhaftes Leiden.
0: Hab Erbarmen mit uns und mit der ganzen Welt.
1: Durch sein schmerzhaftes Leiden.
0: Hab Erbarmen mit uns und mit der ganzen Welt.
1: Durch sein schmerzhaftes Leiden.
0: Hab Erbarmen mit uns und mit der ganzen Welt.
1: Durch sein schmerzhaftes Leiden.
0: Hab Erbarmen mit uns und mit der ganzen Welt.
1: Durch sein schmerzhaftes Leiden.
0: Hab Erbarmen mit uns und mit der ganzen Welt.
1: Heiliger Gott, heiliger starker Gott, heiliger unsterblicher Gott.
2: Hab Erbarmen mit uns und mit der ganzen Welt.
1: Heiliger Gott, heiliger starker Gott, heiliger unsterblicher Gott.
2: Hab Erbarmen mit uns und mit der ganzen Welt.
1: Heiliger Gott, heiliger starker Gott, heiliger unsterblicher Gott.
2: Hab Erbarmen mit uns und mit der ganzen Welt.
1: Barmherziger Jesus, im Augenblick deines Kreuzestodes für uns bete ich dich an und lobpreise dich und bitte, umfasse mit deiner unerschöpflichen Barmherzigkeit die ganze Menschheit, besonders die armen Sünder und die Sterbenden.
2: Amen.
1: Im Namen des Vaters und des Sohnes und des Heiligen Geistes.
2: Amen.
1: Gelobt sei Jesus Christus.
2: In Ewigkeit. Amen.

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0: Hörerinnen und Hörer, guten Morgen. Ich freue mich, mit Ihnen ein paar Gedanken für diesen Tag zu teilen. Und ich möchte Sie an diesem Morgen einladen, dass wir uns auf Jesus Christus ausrichten, der zu uns sagt, ich bin der Weg zum Vater. Ich bin der Weg zum Vater. Denn durch unsere Taufe sind wir in Jesus eingegliedert, und zwar in den ganzen Jesus. Und das bedeutet, dass alles, was Jesus hat, sein ganzes Leben, alles, wozu er Zugang hat, das dürfen auch wir empfangen. Wirklich alles. Denn wir sind vorherbestimmte Erben, wie wir im Epheserbrief lesen. Und das größte Geschenk, das Jesus uns eröffnet, ist mit Sicherheit seine Beziehung zum Vater. Diese Vertrautheit, die Intimität mit seinem Vater. Die Beziehung, die Jesus zum Vater hat, die steht auch uns offen, jedem Einzelnen von uns als Getaufte. Und Jesus lebt uns im Evangelium auch vor, wie er diese Vertrautheit lebt, diese Intimität mit dem Vater. Und damit geht auch die Einladung an uns einher, ihn nachzuahmen. Genau so, wie er es uns vorlebt, diese Beziehung so zu leben, wie er sie lebt. Und ich möchte einfach ein paar Punkte hiervon für uns heute Morgen hervorheben, ein paar Momente, die wir im Evangelium sehen. Und dabei ist aber vielleicht immer eine Frage sehr, sehr wichtig, die ich voranstellen möchte. Und das ist, dürste ich nach dieser Beziehung zum Vater? Hungere ich wirklich danach? Sehne ich mich danach? Denn die großen Geschenke, die empfangen wir, wenn wir sie ersehnen, wenn wir sie wollen, wenn wir durstig sind danach. Und vielleicht kann das schon eine erste Einladung an uns sein, heute Morgen einfach diesen Durst wach werden zu lassen, diesen Hunger wach werden zu lassen, eine tiefe, vertraute Beziehung mit dem Vater zu haben. Vielleicht kenne ich das gar nicht, eine Beziehung zum Vater. Vielleicht ist es ganz neu, vielleicht kenne ich sie schon und dann kann ich mich nach noch mehr sehnen. Und Jesus zeigt uns eben den Weg. Und ein erster Moment, auf den ich Sie einladen möchte zu schauen, ist der Moment der Taufe Jesu. Der Vater bekennt in diesem Moment und bekräftigt öffentlich die Identität und sein Wohlgefallen an Jesus, seinem Sohn. Und ich weiß nicht, wie es Ihnen geht, aber wie oft hören wir vielleicht auf andere Stimmen in unserem Leben, um unseren Wert, unsere Identität zu suchen. Und Jesus lehrt uns hier beständig zu suchen und zu hören, was der Vater über uns sagt. Wir müssen immer wieder vom Vater hören, wer wir sind. Sucht, so werdet ihr finden, sagt Jesus im Matthäus-Evangelium. Da ist die Frage, wo suchen wir nach unserem Wert, nach unserer Identität? Suche ich es beim Vater, dann werde ich es auch beim Vater finden. Der Vater liebt es, über uns auszusprechen, wer wir für ihn sind. Und kann vielleicht auch eine Einladung sein, heute den Vater zu fragen. Vater, wer bin ich für dich? Was siehst du in mir? Was sagst du über mich? Und ein zweiter Moment sind vielleicht eigentlich mehrere Momente, nämlich die Momente, in denen wir sehen, wie Jesus sich an den geheimen Ort mit dem Vater zurückzieht. Auch wieder im Matthäus-Evangelium lesen wir, du aber geh in deine Kammer, wenn du betest, und schließ die Tür zu. Dann bete zu deinem Vater, der im Verborgenen ist. Und es geht hier nicht nur um die äußere Kammer, auch diese Orte, die irgendwie eine Art Verborgenheit haben, wo wir in der Einsamkeit, Zweisamkeit mit dem Herrn sein können, aber auch diese innere Kammer natürlich unseres Herzens, ne? Dort hineinzugehen, um beim Vater zu sein. Und wir sehen eben, wie Jesus sich immer wieder bewusst und entschieden zurückzieht. Auch in anscheinend sehr unpassenden Momenten, auch wenn Menschen noch andere Erwartungen an ihn hatten oder es anderes zu tun gab. Er räumt sich diese Zeit frei und er macht es sehr bewusst und lehrt auch seine Jünger etwas damit. Und das ist auch eine Einladung an uns, konkrete Momente zu suchen und zu schützen, um im Verborgenen zum Vater zu kommen. Diese täglichen Momente des Gebetes, diese Momente, die ich ganz konkret suche, freiräume und schütze. Und ein dritter Aspekt ist Jesu Erwartung an den Vater. Jesus hat große Erwartungen, er erwartet alles vom Vater. Er sagt uns in Lukas 11, 13, wenn nun ihr dir böse seid, euren Kindern gute Gaben zu geben wisst, wie viel mehr wird der Vater im Himmel den Heiligen Geist geben, denen, die ihn bitten. Jesus lehrt uns beständig im Evangelium, den Vater zu bitten. Er wird uns alles geben. Ein Kind erwartet alles vom Vater. Und so dürfen wir auch vor ihn kommen, mit der Erwartung, dass der Vater alles für uns sein will, uns alles geben will, all unsere Nöte kennt und Antwort geben möchte zur rechten Zeit. Ein vierter und damit letzter Aspekt, den ich hervorheben will, ist, dass wir einen Aspekt vielleicht ganz besonders in Gethsemane sehen, auf eine besondere Art und Weise. Als Jesus sagt, Vater, nimm diesen Kelch von mir. Dieser Moment, der für Jesus voller Angst ist, voller Tränen, Zittern, und wirklich, wirklich tiefe Angst, Todesangst. Und Jesus kommt zum Vater, in allem kommt er zum Vater. Und Jesus lehrt uns hier, dass wir wirklich mit allem zum Vater kommen dürfen und sollen und es gut für uns ist. Auch mit dem, was nicht aufgeräumt ist in uns, auch mit dem, was uns Angst macht, auch mit dem, was uns beschämt, was uns belastet. Genau da brauchen wir einen Vater und wir dürfen in aller Ehrlichkeit zu unserem Vater kommen und auch bei ihm weinen. Genau da brauchen wir ihn und Jesus lebt uns das vor, auch mit tiefem emotionalen Schmerz, mit unseren schwierigen Momenten zum Vater zu kommen. Und mit diesen Gedanken, diesen vier Aspekten, die uns vielleicht auch durch diesen Tag begleiten können, vom Vater zu hören, wer wir für ihn sind, unsere Identität, unseren Wert bei ihm zu finden, uns zurückzuziehen, bewusst zurückzuziehen an den verborgenen Ort, um mit dem Vater zu sprechen, alles vom Vater zu erwarten und auch in unseren tiefsten Nöten, Ängsten und Schmerzen zum Vater zu kommen. Mit diesen Aspekten hervorgehoben möchte ich Sie einladen, dass wir abschließen mit dem Gebet, das Jesus uns gelehrt hat. Genau dieses Gebet, mit dem er sich an den Vater richtet und uns sagt, dass wir so beten sollen, nämlich den Vater unser. Lasst uns beten. Vater unser im Himmel, geheiligt werde dein Name, dein Reich komme, dein Wille geschehe wie im Himmel, so auf Erden. Unser tägliches Brot gib uns heute und vergib uns unsere Schuld, wie auch wir vergeben unseren Schuldigern. Und führe uns nicht in Versuchung, sondern erlöse uns von dem Bösen. Amen.
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0: Es ist 4.30 Uhr, halb fünf. 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
1: Eine der größten Stimmen der Evangelisierung des 20. Jahrhunderts, der für sein Medienapostolat bekannte US-Erzbischof Fulton Sheen. Sheen, Bischof von Rochester im US-Bundesstaat New York, gewann breite Popularität durch die ab 1930 ausgestrahlte wöchentliche Radiosendung The Catholic Hour, katholische Stunde. Später auch mit dem Fernsehprogramm Life is Worth Living, das Leben ist es wert, gelebt zu werden. Zweimal wurde der Prediger mit dem Emmy Award ausgezeichnet. Erzbischof Sheen, so heißt es in der Erklärung der päpstlichen Missionswerke der Vereinigten Staaten, war von 1950 bis 1966 Nationaldirektor der päpstlichen Missionswerke in den USA. Seine Predigten, Schriften und seine wegweisende Präsenz in Radio und Fernsehen haben bei unzähligen amerikanischen Katholiken eine tiefe Liebe für die Mission Ad Gentes der Kirche entfacht. Sheen starb mit 84 Jahren am 9. Dezember 1979 an einer Herzerkrankung. Das Leben und Wirken des charismatischen Televangelisten inspirieren weiterhin unzählige Menschen dazu, Jesus Christus tiefer kennen und lieben zu lernen. In der Erzählung bei Radio Horeb lesen wir heute aus der Autobiografie von Erzbischof Fulton Sheen. Sie trägt den Titel Unerschütterlich im Glauben. Das Buch ist im Media Maria Verlag erschienen und Martin Ploderer liest für uns daraus.

unerwähnt gebliebenes. Jedes erfüllte Leben gleicht einem Dreieck. Wir sind nicht nur geschaffen nach dem Bild und Gleichnis des dreifaltigen Gottes, sondern wir werden neu geschaffen durch die drei Läuterungen, die in der Heiligen Schrift erwähnt werden: Kreuze, Kelche und Spannungen. Erstens: Kreuze kommen von außen. Die Last, die auf Christi Schultern gelegt wurde, die Herrschaft wurde auf seine Schultern gelegt, war ihm nicht auf den Leib geschnitten. Sie kam nicht von seinem Volk, sondern von Cäsar. Ein Kreuz im Leben steht nicht in Zusammenhang mit unserer Lebensweise. Die Juden in den Verbrennungsöfen von Auschwitz und die hungernden Geschlagenen im Archipel Gulag hatten nichts getan, was ein Kreuz verdient hätte, außer dass sie die Straftat begangen hatten, an Gott zu glauben. Zweitens: Kelche, die bis zur bitteren Neige geleert werden müssen, kommen von Gott. Der Kelch, den mir mein Vater gegeben hat, soll ich ihn nicht trinken? Kam der Kelch denn nicht von Pilatus oder Judas oder Kaiaphas oder vom Volk? Nein, das waren nur die Hände, durch die der Vater den Kelch reichte, gefüllt mit den Sünden der Welt, den der Sohn bis auf den letzten Tropfen trinken musste, damit nicht ein einziger Tropfen von den Sünden der Welt auf die Erde fiel und wie Abels Blut nach einer weiteren Erlösung schrie. Drittens: Spannungen zwischen Personen kommen aus dem Inneren der Kirche, wie bei den gläubigen Christen Paulus und Markus. Beide waren Säulen der Kirche. Der eine hatte die Briefe, der andere das Evangelium bei sich. Aber sie hatten es schwer miteinander. Und es entwickelte sich so drastisch, dass Paulus mit Silas sich in die eine Richtung begab, während Barnabas mit Markus nach Zypern ging. All das war jedoch vergessen, als sie wieder vereint waren in der Versöhnung, die dem Amt zuträglich war. An anderer Stelle habe ich im Buch über die Leiden geschrieben, die von außerhalb der Kirche stammen, und über Kelche vom Vater. Hier jedoch folgt eine kurze Bemerkung zu den Spannungen. Zwei Männer Gottes. Beiden ist lebhaft bewusst, wie nötig die Welt das Evangelium Christi braucht. Wissen in ihren Herzen, dass die Probleme zwischen ihnen des einen unwürdig sind, der denen vergab, die ihn kreuzigten. Die Neugierigen sehen es gern, wenn ich verheilte Wunden wieder öffnen würde. Allen voran würden sich die Medien begeistert auf ein Kapitel stürzen, in welchem über andere geurteilt wird, vor allem weil, wie ein französischer Autor es ausdrückte, »Nous vivons au temps des assassins«, wir leben in mörderischen Zeiten, in denen in den Lebensläufen stärker nach dem Bösen als nach dem Guten gesucht wird, um eine Welt mit schlechtem Gewissen zu rechtfertigen. Pater Tapp hat einmal streitende Kleriker mit kämpfenden Katzen verglichen und die solchen Auseinandersetzungen zugrunde liegende Torheit betont. Sie kämpften wie Dämonen der Nacht unter dem abnehmenden Mond, und bei Tagesanbruch war das ganze Dach mit Violinsaiten übersät. They fought like demons of the night beneath the shrunken moon. An older roof at dawning light with fiddle strings was strewn. Jedenfalls finden die schlimmsten Kriege, die ein Mensch auszufechten hat, nicht außen, sondern im Inneren statt. Als Racine sein Drama Esther Ludwig XIV. Vorlas, kam er zu einem Abschnitt, in welchem der Bürgerkrieg zwischen höheren und niedrigeren Naturen geschildert wird. Der Monarch antwortete: »Ich kenne dies sehr gut.« Es steht uns gut an, über Spannungen zu schweigen. Wie Euripides bemerkte, Schweigen ist die erste Reaktion der Weisheit. Schweigen empfiehlt sich, weil jede Diskussion über Konflikte innerhalb der Kirche den Gehalt der Botschaft Christi beeinträchtigt. Die Liebe innerhalb des mystischen Leibes, wie eine Hand, mit der man sich ständig die Augen reibt, die Sicht verschlechtert. Ungeduld und Vorwürfe sind schädlich für die Menschheit. Auflehnung gegen die Durchkreuzung des eigenen Willens ist eine Geißel für den Gehorsam. Wenn wir in einem Konflikt Recht haben, bittet uns der Herr, alles Unrecht wie ein Schwamm aufzunehmen. Wenn wir Unrecht haben, sollen wir die anderen als Werkzeuge sehen, die seinen Willen umsetzen. Wenn ein Hund mit einem Stock geschlagen wird, beißt er in den Stock, ohne zu erkennen, dass der Stock sich nur so bewegt, wie die Hand ihn lenkt. Der Hund lernt die Lektion nie, und die meisten von uns lernen sie erst am Ende des Lebens.
Schweigen ist doch unbedingt notwendig, um der Gefahr der Selbstrechtfertigung aus dem Weg zu gehen. C.S. Lewis schrieb: Wenn wir erkennen, wie all unsere Pläne wegen des Charakters der Menschen scheitern, mit denen wir uns auseinandersetzen müssen, dann erkennen wir in gewisser Weise, wie es für Gott sein muss. Allerdings nur in gewisser Weise. In zweierlei Hinsicht unterscheidet Gottes Blick sich sehr stark von dem unseren. Erstens sieht er, wie Sie, wie all die Leute bei Ihnen zu Hause oder in Ihrem Beruf in unterschiedlichem Ausmaß unangenehm oder schwierig sind. Wenn er jedoch in diese Wohnung oder Fabrik oder dieses Büro schaut, dann sieht er noch eine weitere Person von gleicher Art. Die eine, die Sie nie sehen. Natürlich meine ich Sie selbst. Das ist der nächste große Schritt, um Weisheit zu erlangen, sich bewusst zu machen, dass Sie genau eine solche Person sind. Auch Sie haben einen unheilvollen Zug in Ihrem Charakter. Alle Hoffnungen und Pläne der anderen sind immer wieder an Ihren Schwachstellen gescheitert. Es ist wichtig, sich bewusst zu machen, dass Sie einen unheilvollen Charakterzug an sich haben. Es ist etwas, das bei den anderen genau dasselbe Gefühl von Verzweiflung hervorruft, dass deren Charakterschwächen bei Ihnen erregen. Und es ist mit Sicherheit immer etwas, wovon Sie nichts wissen, wie das, was in der Werbung als Halitosis, Mundgeruch, bezeichnet wird. Jeder bemerkt es, außer der Person, die betroffen ist. Schließlich empfiehlt sich Schweigen, weil ich nicht verurteilt werde, wenn ich nicht verurteile. Genauso wie wir hoffen, dass der gute Gott unsere Sünden in den Abfallbehälter werfen wird, so darf er zu Recht erwarten, dass wir unsere Selbstgerechtigkeit ebenfalls dort hineinwerfen. Wie der Prophet bereits bemerkte, wir empfangen weniger Schläge, als wir verdienen, denn unser Gott wird uns weniger hart bestrafen, als wir es durch unsere bösen Taten verdient hätten. Während einer seiner Reisen näherte sich ein Mitglied von Sauls Familie namens Shimi König David. Als er David erblickte, begann er, mit Steinen auf ihn zu werfen. Shimis Gewissen kann durch gute Gründe gerechtfertigt gewesen sein, doch die Steine verletzten David. Einer aus Davids Gefolge, Abishai, fragte David, ob er nicht Vergeltung üben und Shimi den Kopf abschlagen sollte. David antwortete: Wenn der Herr ihm gesagt hat, verfluch David, wer darf dann fragen, warum tust du das? Sicherlich hat es ihm der Herr geboten. Der Allmächtige kann andere als Werkzeuge der Vergeltung einsetzen. Wenn die Steine in dem Moment, in dem sie auf uns geworfen werden, nichts mit uns zu tun haben oder wir sie für eine bestimmte Handlung nicht verdienen, dann sind sie vielleicht für etwas anderes, das wir getan haben oder irgendwann tun werden. Im Laufe des Lebens, so mancher Menschen, fordert Gott einen Shimi auf, einen Stein zu nehmen und zu werfen, und dann stammt der Stein tatsächlich aus der Hand des gerechten und barmherzigen Gottes. Indem er uns für unsere Sünden bestraft, benutzt Gott in seiner Barmherzigkeit Handschuhe, das heißt menschliche Werkzeuge. Er benutzt nicht seine bloße Hand. Die Strafe wäre zu groß. Je weniger wir die Vorsehung Gottes mit all dem in Beziehung bringen, was geschieht, desto mehr regen wir uns über die kleinsten Ärgernisse des Alltags auf. Ich bin sicher, dass Gott es war, der gewisse Menschen dazu veranlasst hat, Steine auf mich zu werfen, aber ich bin ebenso sicher, dass auch ich Steine auf andere Menschen geworfen habe, und für dieses Steinewerfen bitte ich um sein Erbarmen und seine Vergebung.

drei Lebensabschnitte. Ich frage mich, ob nicht jeder Bischof in gewisser Weise einem der 12 Apostel zugehörig ist. Weil wir theologisch gesehen ihre Nachfolger sind, könnte es dann nicht auch eine psychologische oder charakterliche Abstammungslinie geben, die uns mit einem der 12 verbindet, die der Herr erwählt hat? Wenn dies der Fall sein sollte, so war ich immer der Meinung, dass ich mit Petrus verwandt bin, da ich dieselbe Mischung aus seiner Liebe zu Christus und seiner Schwäche in mir vereine. Auch der Buchtitel Treasure in Clay erzählt die Geschichte dieses Kontrasts zwischen dem Berg an Würde, zu dem ich berufen bin, und dem tiefen Tal der menschlichen Natur, in der dieser Schatz aufbewahrt ist. Dieselbe für Petrus charakteristische Widersprüchlichkeit findet sich sogar in meinem Namen, Fulton Sheen. Auf Gälisch bedeutet Fulton Krieg und Sheen Frieden. Bereits darin kündeten sich Konflikte an, Prüfungen und Drangsale, im Sinne des Wortes unseres Herrn: Ich bin nicht gekommen, um Frieden zu bringen, sondern das Schwert. Julius Caesar berichtet uns, dass ganz Gallien in drei Teile geteilt ist. Wenn ich auf mein Leben zurückblicke, stelle ich auch hier drei Abschnitte fest. Erstens der erste Blick, die Berufung. Zweitens Bekenntnis trotz Staurophobie, Angst vor dem Kreuz. Drittens der zweite Blick. So wie das Leben Petri kein stetiger Aufstieg war, so ähnlich war es auch bei mir. In meinem Büro hängt eine Karikatur von Dick Brown, dem Karikaturisten, den ich einst bat, sie für mich zu zeichnen. Sie zeigt mich an meinem Schreibtisch. Mein Blick ist auf eine große Schautafel an der Wand gerichtet, auf der als Diagramm die im Laufe des Jahres für die Missionen eingegangenen Beträge eingezeichnet sind. Unter jedem Monat sieht man, wie sich die Linie am unteren Rand der Seite bewegt, außer im Juni, wo sie bis ganz nach oben steigt. Ich telefoniere gerade, schaue auf das Diagramm und sage: Oh, das stimmt, im Juni war ich nicht da. Der erste Lebensabschnitt, der erste Blick. Da ich auf den Namen Peter getauft wurde, versuche ich, mein Leben in Bezug auf das Leben Petri zu umreißen. Der erste Blick ereignete sich unmittelbar, nachdem Andreas und Johannes unserem Herrn am Jordan begegnet waren und zu Simon, denn sein Name war noch nicht Petrus, sagten, dass sie den Messias gefunden hatten. Dann sah Jesus ihn an. Es war einer dieser tiefen, durchdringenden Blicke, die tief in die Seele dringen. Sogleich erkannte ihn unser Herr, der uns in seinem göttlichen Ratschluss von Ewigkeit her erwählt hat, und änderte seinen Namen. Du bist Simon, der Sohn des Johannes, du sollst Kephas heißen, das bedeutet Petrus, Fels. Mit anderen Worten, jetzt endet dein Horizont noch am gegenüberliegenden Ufer des Sees Genezareth und deine Hoffnung ist darauf gerichtet, eine weitere Generation von Fischern zu zeugen. Ich aber sage dir, von nun an wirst du Menschen fischen. Sogar deinen Namen wirst du verlieren und zum Fels werden. Eine Berufung ist eine bestimmte Aufgabe, die Gott jedem von uns überträgt, und das gilt vor allem für Priester. Du musst von Gott gerufen werden wie Aaron. Niemand nimmt sich selbst die Würde der Berufung. Dieser Ruf kommt aus der Eingießung eines Geistes, der gehegt werden muss, damit er sich unter der Sonne seiner Barmherzigkeit entwickeln kann. Die Berufung des Petrus wurde mit seinem Namen nicht automatisch umgewandelt. Wenn auch sein Glaube so stark wie ein Fels werden sollte, so gehört er doch zu einer Persönlichkeit, die vom Herrn manchmal nur als Stein auf seinem Weg bezeichnet werden konnte. Wenn Gott einem Menschen die Gabe zu einem großen Musiker verleiht, dann heißt das nicht, dass der Betreffende vom Lernen und Üben befreit wäre. Wenn Gott einen Apostel beruft, dann pflanzt er den Samen in eine menschliche Natur, in der er gepflegt werden muss. Eine Berufung ist lediglich die freie Antwort eines freien Geschöpfes auf die Aufforderung Gottes. Gott schlägt nur vor. Er drängt nichts auf. Der Ruf, ihm zu folgen, ereignet sich nicht nur im Inneren der Seele, sondern er betrifft auch den Körper, der impulsiv und voller Fehlurteile und Schwächen sein kann. Es geschah nur beiläufig, dass mein Name geändert wurde, nicht durch den Herrn, sondern durch Umstände, die ich in diesem Buch an anderer Stelle geschildert habe. Ganz ohne Zweifel hat der Herr, wie er Petrus angeschaut hat, auch mich angeschaut und jeden anderen Priester, den er dazu berufen hat, ein zweiter Christus zu sein. Meine Berufung war nicht so deutlich wie diejenige des Petrus, doch sie trat bereits in den frühesten Kindheitserinnerungen in Erscheinung. Es gab Zeiten, in denen ich wünschte, Gott würde mein Verlangen bestätigen, das ich in meiner Seele spürte, indem er mein Bett so heftig schütteln würde, wie er Paulus erschüttert und zum Apostel gemacht hatte.
Doch es blieb eine zeitlich nicht festzumachende, anhaltende, stille Aufforderung, die keine Ruhe gab, und je mehr ich darüber nachdachte, irgendetwas anderes zu tun, desto unbehaglicher fühlte ich mich innerlich. Je mehr Momente des Friedens ich empfand, je mehr ich betete, desto stärker wurde das Drängen des liebenden Gasts unseres Herzens, Dulcis Hospes Anime. In der Berufung des Petrus war die Lektion verborgen, verzweifle nie. Wenn du scheiterst, beginne noch einmal. Fahr hinaus, wo es tief ist, duck in altum. Petrus und seine Gefährten hatten sich die ganze Nacht über abgemüht und nichts gefangen. Doch der Herr, der gerade zum Ufer gekommen war, forderte Petrus auf, dorthin zurückzufahren, woher er gekommen war, und noch einmal mit seiner Arbeit zu beginnen. Fang noch einmal an, nicht indem du alte Fehler wiederholst, sondern indem du frühere Unvollkommenheiten korrigierst. Petrus versucht es mit vielen Absichten, bevor er endlich die Verwirklichung findet, die seinem Ideal entspricht. Der Herr forderte Petrus auf, noch einmal hinauszufahren und die Netze auszuwerfen, und siehe, nun wurde ihm ein reicher Fischfang geschenkt. Eine Berufung ist nicht immun gegen Versagen. Wir beten und werden nicht spiritueller. Wir töten uns ab und werden trotzdem noch versucht. Wir fassen einen Entschluss und hören trotzdem nicht auf, andere zu verleumden. Wenn wir uns die ganze Nacht abgemüht und nichts gefangen haben, dann werden wir aufgefordert, unsere Antwort auf unsere Berufung erneut zu geben. Es gibt keinen Priester auf der Welt, der in seinem Leben nicht auf eine lange Kette von wohlmeinenden Anfängen zurückblickt, dem erneuten Hinausfahren auf den See, von dem wir dachten, es gäbe dort keine Fische mehr. Sogar die Kirche selbst ist im Begriff, immer wieder neu zu beginnen. Sie wird verfolgt, manchmal ganz aus einem Land vertrieben, aber sie kommt zurück, so wie jetzt aus dem verfolgten Polen der Nachfolger Petri kam. Ein weiteres Ereignis im Leben des Petrus war seine Reaktion auf den wunderbaren Fischzug. Als Petrus den Worten des Herrn gehorchte, erneut auf den See hinauszufahren, waren seine Netze voll mit Fischen. Vom Gesichtspunkt der Natur aus betrachtet stellte sich die Frage, warum sollte er am Vormittag auf den See hinausfahren, wenn die Fische nicht beißen? Da die nächtliche Erfahrung deutlich gezeigt hatte, dass kein Fang zu machen war, lernte Petrus jetzt, dass der Schlüssel zum Segen Gehorsam ist. Wir fragen nicht nach dem Grund, warum der Herr uns aufträgt, etwas zu tun. Wenn wir aber einen Erfolg erzielen, weil wir seinem Auftrag gefolgt sind, erfahren wir, dass die erfolgreichsten Augenblicke unseres priesterlichen Daseins jene sind, in denen eine tiefe persönliche Beziehung zwischen Christus und uns besteht. Wenn wir uns sozial engagieren, wenn wir predigen und evangelisieren, ist viel Zeit nötig, bis wir erkennen, getrennt von mir könnt ihr nichts vollbringen. Als Petrus zum Ufer zurückkehrte mit einem Boot, das mit einer Menge silbriger Fische gefüllt war, sagte der Herr zu ihm, dass er ihn zum Menschenfischer machen wolle. Nicht, indem er die Menschen als Fische gebraucht, die verzehrt werden, sondern indem er ihnen ein neues Leben schenkt. In der klaren Erkenntnis dieses Auftrags und der Nacktheit und Sündhaftigkeit seines eigenen Herzens rief Petrus aus, »O Herr, ich bin ein Sünder.« Als das Boot ablegte, hatte Petrus ihn Meister genannt. Als das Boot voll beladen zurückkehrte, nannte er ihn Herr. Seine Gefühle erinnern an Job, als die göttliche Herrlichkeit seine Seele überflutete. »Vom Hörensagen nur hatte ich von dir gehört, jetzt aber hat mein Auge dich geschaut. Darum widerrufe ich. Ich bereue in Staub und Asche.« Das Gefühl, nicht würdig zu sein, ist immer die unmittelbare Reaktion auf die Sicherheit der Berufung. Dieses Gefühl des Nichtwürdigseins kommt wie bei Petrus nicht nur aus dem Bewusstsein der eigenen Sünden, sondern ist vielmehr bedingt durch die Gunst und die Gnaden, mit denen der Herr uns auszeichnet. Der scheinbare Widerspruch zwischen Demut und Zuneigung scheint aufgehoben. Er ist mein Schöpfer. Wage ich zu bleiben? Er ist mein Retter. Wage ich es, mich abzuwenden? Ich wusste, was Petrus fühlte. Als junger Mann näherte ich mich der Kommunionbank immer mit den Worten, »Herr, ich bin nicht würdig.« Das ist grundsätzlich die Haltung eines Geschöpfs vor seinem Schöpfer. Der Liebende ist immer auf den Knien, der Geliebte immer auf dem Podest. Obwohl ich des Öfteren versuchte, mir die Berufung aus dem Kopf zu schlagen, weil ich mich ihrer unwürdig fühlte, und obwohl ich wusste, dass der Herr eine Menge Gründe hatte, mich zu übersehen,
war mir auch bewusst, dass er in die Welt gekommen ist, um die Sünder zu retten, nicht die Gerechten. In einem Augenblick frage ich mich, wie kann Christus, dem die Engel dienen, je mich erwählen? Ein entzündetes Auge kann eine Person nicht schmerzen, wenn es vom Tageslicht abgeschirmt wird. Doch wenn es der Mittagssonne ausgesetzt ist, wird der Schmerz so groß, dass er kaum auszuhalten ist. So verhält es sich mit der Seele, die angesichts der Herrlichkeit dessen, vor dem die Seraphim ihr Gesicht verhüllen, mit ihrer eigenen Schwäche konfrontiert wird. Doch ich wusste auch, dass Christus freie Menschen brauchte, die unter den Edelsten nicht zu den Besten gehörten. Andernfalls würden wir den Erfolg uns und nicht ihm zuschreiben. Wie oft habe ich diesen Vers im Brief an die Hebräer gelesen: Denn jeder hohe Priester wird aus den Menschen genommen und für die Menschen eingesetzt, zum Dienst vor Gott, um Gaben und Opfer für die Sünden darzubringen. Er ist fähig, mit den Unwissenden und Irrenden mitzufühlen, da er auch selbst behaftet ist mit Schwachheit, und dieser Schwachheit wegen muss er wie für das Volk, so auch für sich selbst Sündopfer darbringen. Homo peccator sum. Ich wusste, dass ich jenen, denen ich predigte, nicht überlegen war, und ich war auch nicht so gelehrt wie einige, die ich unterrichtete. Doch ich musste die Regel des Apostolats lernen. Alles geschieht durch Gott, und nichts geschieht ohne uns. Unzulänglichkeit ist keine Entschuldigung mehr. Ich begann zu verstehen, dass der Herr immer Menschen bittet, ihm etwas zu leihen, denn wir Geschöpfe können ihm nichts geben. Alles, was wir sind, gehört ihm. Er lieh sich eine Krippe aus, um darin geboren zu werden. Er lieh sich das Boot des Petrus aus, um von dort aus zu predigen. Er lieh sich den Schwamm eines Soldaten aus, um seinen Durst zu löschen. Er lieh sich den Speer eines römischen Centurius aus, um sein liebendes Herz zu offenbaren. Warum also sollte er sich nicht diesen Klumpen Lehm ausleihen, um einen Schatz hineinzulegen?

0: Martin Ploderer hat heute in der Radio Horeb Erzählung aus der Autobiografie des bekannten US-Erzbischof Fulton Sheen gelesen. Sie trägt den Titel Unerschütterlich im Glauben. Das Buch ist im Media Maria Verlag erschienen. Sheen war eine der größten Stimmen der Evangelisierung des 20. Jahrhunderts und für sein Medienapostolat in Radio und Fernsehen über die Grenzen des Kontinents bekannt.
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1: Radio Horeb und Radio Maria mit der Spiritualität. Und dazu begrüßt Sie ganz herzlich Anjuta Engert. Heute mit dem Thema über die Engel und der heilige Franziskus. Ja, vielleicht fragen Sie sich auch, was den heiligen Franziskus mit den Engeln eigentlich im Besonderen zu tun hat. Meistens hat man ja eher das Bild des naturverbundenen Bettelmönchs vor Augen. Franziskus im braunen Gewand, der den Vögeln predigt, Wölfe zähmt und die Schöpfung preist. Doch heute fragen wir nach einer außergewöhnlich engen Gemeinschaft mit der unsichtbaren Welt der heiligen Engel, in der Franziskus auch lebte. Vor allem zum Erzengel Michael pflegte er eine glühende Verehrung. Wussten Sie?

0: dass Franziskus jedes Jahr eine 40-tägige, also eine eigene 40-tägige Fastenzeit zu Ehren des heiligen Michael hielt. Die sogenannte Michaelis-Fastenzeit, die ging nämlich auch immer vom 15. August, also von Maria Himmelfahrt, bis zum 29. August, also das wäre morgen, am Michaelistag, dem Fest der Erzengel. Ja, und passend zum großen 800-jährigen Franziskus-Jubiläum nehmen wir Sie heute mit in diese faszinierende Welt der Engel. Ich freue mich auf den Austausch mit unserem Gast, dem profunden Franziskuskenner und Autor des gleichnamigen Buches Die heiligen Engel und der heilige Franziskus, Pater Gottfried Egger vom Franziskanerorden in Brixen in Südtirol. Herzlich willkommen, Pater Gottfried.
1: Ja, grüß Gott, Frau Engert.
0: Sie sind ja schon bekannt als Exerzitienleiter, als Autor, eben heute auch über so eine kleine Neuerscheinung auch von Ihnen. Und vielleicht ist das auch ein neues Thema für viele Menschen. Ich denke, man weiß gar nicht so genau, oder es ist gar nicht so bekannt, dass Franziskus eben auch sehr stark zu den Engeln hingezogen war. Warum weiß man eigentlich so wenig darüber oder was hat ihn da wohl so bewegt, so als kurzen Ausblick über das, was Sie uns so im Verlauf der Sendung noch mitgeben werden?
1: Ich glaube, er hat wahrscheinlich schon in seiner Frömmigkeit schon relativ früh eine persönliche Verehrung gezeigt zu den Engeln. Wahrscheinlich haben sie ihn auf einem Berufungsweg auch begleitet und er ist ja dann damals auch auf dem Monte Gargano gewesen, wo der heilige Erzengel Michael ja sehr verehrt wird, wo er erschienen ist, und dieser Ort hat ihn sehr, sehr berührt. Und ich glaube, wichtig ist, dass er ja auch ein Heiligtum hatte, das ja auch den Engeln geweiht war. Es ist Santa Maria degli Angeli, die Mutter Gottes von den Engeln in Porziuncola. Ich glaube, das ist ja das Zentrum der franziskanischen Bewegung. Und das zeigt eben auch an diesem Ort, wie eng Franziskus mit den Engeln in der Verbindung war.
0: Ja, dann sind wir gespannt, was Sie uns über die Engel und den heiligen Franziskus, wie Sie uns das heute erschließen. Und im Anschluss daran haben Sie, die uns jetzt zuhören, auch die Möglichkeit, hier noch mit Ihren Fragen sich einzubringen. Aber jetzt hören wir erstmal Pater Gottfried Egger.
1: Ich möchte am Anfang ganz kurz etwas zur Engelverehrung sagen in der Lehre der Kirche, der katholischen Kirche. Die Grundlage der Engelverehrung in unserer Kirche ist sicher eben in der göttlichen Offenbarung zu suchen. Durch sie wissen wir ja um die Existenz der himmlischen Geister und wie ihre Sendung für unser Heil ist. Diese göttliche Offenbarung kommt durch die lebendige Überlieferung und die Heilige Schrift auf uns zu. Sie spricht an mehr als 300 Stellen ausdrücklich von der Existenz der Engel. Von Anfang an der Heilsgeschichte, also vom Buch Genesis, dem ersten Buch, wo Gott den Cherub an den Eingang des Paradieses gestellt hat nach dem Sündenfall, bis zum letzten Buch der Bibel, der Offenbarung nach Johannes. Dieses letzte Buch wird sogar auch Engelbuch genannt. In ihm treten die Engel als Boten Gottes auf und nehmen aktiv am Heilshandeln Gottes teil. Die Erschaffung der Engel deutet die Bibel mit den Worten: Im Anfang erschuf Gott Himmel und Erde. Gott schuf dabei also nicht nur die sichtbare Welt, die Erde, sondern auch die unsichtbare, die Engelwelt. So sind die Engel die Erstgeschaffenen Gottes. Die Bibel nennt die von Gott erschaffenen Geistwesen meist Engel, vom griechischen Wort Angelos, lateinisch Angelus, was nichts anderes als Bote bedeutet. Und dieser Sinn entspricht auch dem ursprünglichen hebräischen Ausdruck Malak Yahweh, der mit Bote Gottes übersetzt werden kann. Der Bote Gottes redet und handelt immer im Namen Gottes. Die Bibel zeigt immer wieder, dass die Zahl der Engel sehr groß ist. Tausendmal Tausende dienten ihm und zehntausendmal Zehntausend standen vor ihm. Das deutet auch an, dass es unter den Engeln eine Rangordnung gibt. Der Apostel Paulus spricht im Römerbrief von Engeln, Fürsten und Gewalten, und im Kolosserbrief spricht er von Thronen, Herrschaften, Fürsten und Mächten, und im 1. Thessalonicher Brief spricht er von Erzengeln. Im Buch Genesis und im Buch Exodus werden die Cherubim und im Buch Jesaja die Seraphim genannt. Deswegen hat die Kirche von 9 Engelchören gesprochen. Bereits der heilige Cyril von Jerusalem hat im 4. Jahrhundert diese 9 Engelchöre bereits unterschieden, und seit dem heiligen Papst Gregor dem Großen im Jahre 604 können wir sagen, ist die Lehre von den 9 Chören der Engel in der Kirche ganz allgemein geworden. Nun möchte ich zu Franziskus kommen. Die Engelverehrung bei ihm ist ja ganz groß. Er selber wird seraphischer Heiliger genannt. Der italienische Schriftsteller und Mystiker Dante Alighieri nennt Franziskus in der Göttlichen Komödie ein Mensch voll seraphischer Glut, voller seraphischer Leidenschaft. Was meinte er eigentlich damit? Ein Seraph ist ein Engel, der von der Liebe Gottes entflammt ist, der diese Gottesliebe den Menschen dann mitteilen möchte. So hat bereits der heilige Thomas von Aquin in seiner Summe Theologicae, also in der Gesamtdarstellung der Theologie, gesagt, dass die Aufgabe der Seraphim sei, die Seelen mit Liebe zu entflammen und in ihnen all das zu vertilgen, was ihre Gleichförmigkeit mit Gott noch verhindert. Ich denke, der Heilige von Assisi hat sich leidenschaftlich dafür eingesetzt. Und was ganz bemerkenswert ist, Franziskus, wie schon gesagt, wird selber Seraph, seraphischer Heiliger genannt, weil er mehr als jeder andere den Seraphim ähnelt, weil er ein Mensch voller großer Liebe ist und den Seraphen in der Anbetung Gottes, in der Liebe nacheifern möchte. Das Leben des heiligen Franziskus steht also ganz im Zeichen der Anbetung des allmächtigen Gottes, dessen Lobpreisung sich wie ein ständiger Lobgesang durch seine Schriften hindurchzieht. Der heilige Franziskus ist ein Mann des Herzens. Er besitzt eine Theologie des Herzens, die das Geheimnis Gottes, ja alle Geheimnisse des Glaubens liebt, einschließlich der Gegenwart und Bedeutung des Mysteriums der Engel. Sein Denken kommt von der Liebe. Es ist nicht Frucht eines spekulativen Denkens wie bei den großen Theologen. Es ist eine seraphische Liebe. Bruder Franziskus hat deshalb eine große Liebe zu den Engeln, zu den himmlischen Geistern. Er sieht sie auch als Beispiele des Dienens gegenüber dem allmächtigen Schöpfer. Und so erwählte er sie für sich, aber auch für seine Brüder, vor allem als Beispiele, als Vorbilder und Beschützer. Seine große Liebe zu den Engeln zeigt sich auch darin, dass er sie wie die Heiligen immer wieder anruft. Er ist mit ihnen verbunden. Er hat mit ihnen Gespräche. Der heilige Franziskus ist auch der Mutter Gottes sehr zugetan. Sie hat er zu Fürsprechen des Ordens der Franziskaner gemacht. Er liebt deshalb auch ihr Heiligtum, Maria von den Engeln über alles. Dieses Kirchlein hat Franziskus eigenhändig wieder aufgebaut. Hier an diesem Gnadenort der Mutter Gottes von den Engeln bekommt er die Gewissheit, dem Herrn als Minderer zu dienen. Maria und die Engel werden an diesem Ort in besonderer Weise verehrt. So hat bereits ein Schriftsteller, den sogenannten Speculum Perfectionis, also eine Art Biograf des heiligen Franziskus, gesagt über Portiuncula: Heilig von heiligen Orten ist wahrhaft dieser Ort, wert großer Ehren, würdig erachtet zu werden. Glücklich ist ihr Beiname von den Engeln, glücklicher noch sein Name Maria, und der Zunahme allein erwirkt Verheißung der Gnade. Portiuncula, kleiner Teil oder auch kleine Pforte. Die Hoheit der Engel verbreiten hier Licht. Hier in den Nächten singen sie Hymnen gern. Als sie ganz eingestürzt war, hob sie Franziskus auf. Da hören wir jetzt ein wenig geistliche Musik.

0: Der Franziskaner Pater Gottfried Egger aus Brixen in Südtirol spricht hier in der Spiritualität bei Radio Horeb und Radio Maria über die Engel und der heilige Franziskus. Morgen ist der Tag, der Festtag der heiligen Erzengel, das Fest der Erzengel. Und Pater Gottfried hat uns erzählt, dass eben der heilige Franziskus vor allem auch als seraphischer Heiliger verehrt wird. Das heißt, so viel ein Seraph, das ist ein Engel, der von der Liebe Gottes entflammt ist, sie weitergeben möchte. Hören wir weiter, Pater Gottfried.
1: Nun möchte ich etwas sagen zu diesem Heiligtum Santa Maria degli Angeli. Vom Heiligtum Maria von Josaphat zum Heiligtum Santa Maria der Engel, des Heiligtums Porziuncola. Der heilige Franziskus ist, wie wir schon gehört haben, kein studierter Theologe. Er ist ein von der Liebe Gottes und zu seiner Mutter Maria erfüllter Mensch. Franziskus weiß sich in seiner Marienfrömmigkeit geistig beheimatet, vor allem im kleinen Marienheiligtum Santa Maria von den Engeln, auch Porziuncola genannt, das damals einsam in einem Wald südwestlich von Assisi liegt. Porziuncola ist für ihn das auserwählte Haus Gottes auf Erden. Es ist für ihn die Heimat für den Orden der Franziskaner, den Franziskus ja an dieser Stelle gegründet hat. Warum dieser Ort so sehr am Herzen liegt, das sagt uns sein erster Biograf, Bruder Thomas von Celano. Von da an begab er sich an einen anderen Ort, der Porziuncola heißt. Dort stand eine Kirche der seligen Jungfrau und Gottesmutter Maria, vor langer Zeit erbaut. Jetzt aber war sie verlassen und von niemandem betreut. Wie sie der heilige Gottes so verfallen sah, wurde er von frommem Mitleid gerührt, und weil er glühende Verehrung für die Mutter aller Güte hegte, nahm er daselbst seinen dauernden Aufenthalt. Als er die genannte Kirche wiederhergestellt hatte, fand man im dritten Jahr seiner Bekehrung. Ja, diese kleine Kapelle der Mutter Gottes von den Engeln liegt am Fuße der historischen Stadt Assisi, 2 Kilometer südwestlich von ihr. Bereits um das Jahr 352 sind Eremiten aus Palästina an diesen Ort gekommen. Sie haben vom heiligen Bischof Cyril aus Jerusalem verschiedene Reliquien aus dem heiligen Land bekommen. Wahrscheinlich haben sie solche an verschiedene Orte in den Mittelmeerraum gebracht. Mit Zustimmung des damaligen Papstes Liberius, der 362 bis 366 die Kirche regierte, erbauen sie aus Lehm und Weidengeflecht eine kleine Kapelle, und die Eremiten geben ihr den Namen Maria von Josaphat. Das ist deswegen, Josaphat ist das Tal, also dort in der Nähe, wo auch der Garten Gethsemane ist. Dort ist nach der Überlieferung Maria gestorben, im Tale Josaphat. Und diese Eremiten hatten eine Reliquie vom Mariengrab, nicht eine Reliquie Marien, sondern vom Grab, also vom Steingrab der Mutter Gottes aus dem Tal Josaphat. Der Altar der Himmel, ist der Himmelfahrt Mariens geweiht. Maria ist ja mit Leib und Seele in den Himmel aufgenommen. Der marianische Kult an diesem Ort ist also sehr alt. Ich habe mal gelesen, dass er noch älter sein könnte als der Kult der römischen Kirche Santa Maria Maggiore. Nach einer frommen Überlieferung kommt dann der heilige Benedikt von Nursia um circa 516 nach Assisi und bekommt dieses kleine Oratorium mit einem kleinen Teil Land herum als zur Verfügung gestellt, dass er dort mit seinen Mönchen leben konnte. Die kleine Teil Land nannte man eben dann Piccola Porzione, kleiner Teil. Und auf diesem Terrain werden dann auch verschiedene Pflanzen und Bäume angebaut, sodass das Kirchlein dann mehr und mehr in einem Wald drin ist. Das Kirchlein verändert er und baut es mit Steinen. Seit seiner Ankunft leben dann die Benediktinermönche da. Da diese immer wieder himmlische Melodien von Engeln hören, ja, es wird sogar überliefert, sie hätten eine Leiter zum Himmel hinaufragen sehen, auf der Engel hinauf und heruntersteigen, so wie es im Bericht der Jakobsleiter im Buch Genesis übersetzt ist, sagten sie dann auch, dieser Ort ist die Pforte zum Himmel. Daher kann der Name Porziuncula auch von dieser kleinen Pforte abgeleitet werden. Pforte zum Himmel. Die Benediktinermönche geben dem Kirchlein wegen der erwähnten Ereignisse dann den Namen Heilige Maria von den Engeln. Im 6. Jahrhundert geht diese Marienkapelle in den Besitz der Benediktinermönche von Monte Cassino, dem Hauptkloster des heiligen Benedikt. Das Oratorium wird dann nach und nach erweitert und bis im 11. Jahrhundert dann von diesen Mönchen betreut. Danach geht es an die gleichnamigen Mönche, die sich inzwischen auf dem Hausberg von Assisi, auf dem Monte Subasio, niedergelassen hatten, über. Diese Mönche waren dann eben Besitzer dieses kleinen Heiligtums Maria von den Engeln. Der Name Porziuncula, wie wir schon gehört haben, so viel wie kleiner Teil, die kleine Pforte zum Himmel. Bruder Thomas von Celano, der erste Biograf, sagt darüber, der Diener Gottes Franziskus, unscheinbar von Gestalt, demütig im Geiste, er, der ein Minderer sein wollte, wählte während seines Erdenlebens für sich und die Seinen ein Teilchen von der Erde. Etwas musste er ja haben, denn anders hätte er Christus nicht dienen können. Diesen Ort gewann der Heilige vor allen anderen lieb. Ihn befahl er den Brüdern, in besondere Ehrfurcht zu halten. Ihn wollte er gleichsam Spiegel des Ordens in Demut und höchster Armut stets behütet wissen. Das Eigentumsrecht darüber ließ er anderen, für sich und die Seinen behielt er nur die Benutzung. Soweit Thomas von Celano, gemeint eben, sie ist Besitz gewesen der Mönche vom Monte Subasio. An diesem Ort hört der junge Franziskus dann auch das Aussendungsevangelium der Jünger. Das ist der Weg. Es ist damals auf dem Weg der Suche und er kennt hier eigentlich seine eigentliche Berufung und bekleidet sich dann mit einem unansehnlichen Gewand und einem Strick und verzichtet auf Stab, Schuhe und Beutel. Nachdem Bruder Franziskus und seine ersten Gefährten die ursprüngliche Niederlassung von Rivo Torto, wo sie kurz wohnten, verlassen hatten, kamen sie dann an diesen Ort Porziuncula. Ein weiterer Höhepunkt an diesem Heiligtum erlebt Bruder Franziskus die Aufnahme Schwester Clara in die Gefolgschaft der Franziskaner. Im Jahre 1216 bekommt er an diesem Ort den Porziuncula-Ablass, der Papst Honorius ihm gewährt hat. Nachdem der Benediktinerabt auf dem Subasio gegen ein Körbchen Fische als Jahresmiete das Marienkirchlein Bruder Franz überlassen hat, wird dieser Platz dann Zentrum für den Franziskaner Orden. Es ist schon erwähnt worden, dass der heilige Erzengel Michael eine besondere Verehrung im Leben und der Spiritualität des heiligen Franziskus eingenommen hat. Es wird überliefert, dass Franziskus einmal gesagt hat, jeder sollte Gott zu Ehren eines solchen Fürsten einen Lobpreis oder ein besonderes Geschenk darbringen. Seine besondere Aufgabe sei es nämlich, die Seelen der Verstorbenen ins Paradies zu führen. So pflegte er, wie wir auch schon gehört haben, zu Ehren dieses Erzengels ein Bußfasten. Täglich rief er ihn an, in sogenannten Passionsoffiziums in der marianischen Antiphon, die lautet, Heilige Jungfrau Maria, Unter den Frauen der Welt ist keine dir ähnlich geboren. Tochter und Magd des erhabensten und höchsten Königs, des himmlischen Vaters, Mutter unseres heiligsten Herrn Jesus Christus, Braut des heiligen Geistes, bitte für uns mit dem heiligen Erzengel Michael und allen Mächten des Himmels und allen Heiligen bei deinem heiligsten geliebten Sohn, Herr und Meister Jesus. Der Ort der Erscheinung des Erzengels Michael auf dem Monte Gargano war im Mittelalter eines der beliebtesten Wallfahrtsorte neben Rom, Santiago de Compostela und Jerusalem. Aufgrund dieser besonderen Verehrung des heiligen Michael unternimmt Franziskus eine Wallfahrt auf dem Monte Gargano zur Grotte des genannten Erzengels. Vielleicht ist es im Jahr 1216 oder auch dann später 1222. Es kann durchaus sein, dass es beide Male war. Der Überlieferung zufolge will Franziskus dann an diesem Ort, an dieser Grotte, er ist ja sehr demütig, er will diese Grotte dann beim Besuch nicht betreten, weil er sich unwürdig fühlt und er bleibt dann am Eingang stehen, um davor zu beten.

0: Die Engel und der heilige Franziskus, sie hören sie hier in der Spiritualität bei Radio Horeb und Radio Maria. Pater Gottfried Egger hat gerade gesprochen über den Monte Gargano in Apulien, das Heiligtum des Erzengels Michael und seine Bedeutung auch für den heiligen Franziskus. Hören wir ihn da weiter.
1: Ja, der heilige Franziskus hat dann an diesem Ort eben das Tauzeichen hinterlassen, das Zeichen des Kreuzes. Er hat immer wieder mit diesem Zeichen unterschrieben. Dieses Zeichen ist der letzte Buchstabe des griechischen Alphabetes. Es ist ein Ausdruck der Erlösung, also eigentlich das Zeichen des Kreuzes, der berühmten Vision des Propheten Ezechiel, in der ein himmlischer Geist in Gestalt eines in Leinen gekleideten Schreibers nur diejenigen vom Tod verschont, die damit gekennzeichnet sind. Zweifellos ist die Grotte des heiligen Erzengels Michael ein heiliger Ort par excellence, an dem die Gläubigen alle Sünden vergeben werden. Heute ist leider der Stein in der Basilika des Erzengels, auf dem Franziskus sein Zeichen hinterlassen hat, nicht mehr da, denn bei der Plünderung im Jahre 1799 entfernten französische Soldaten ihn zusammen mit der alten Silbertür, auf der das Bildnis des Heiligen eingraviert war. Und anstelle des ursprünglichen Steins gibt es aber heute ein anderes Zeichen, eben ein, das heute aufgemalt ist. Also wie gesagt, dieser Ort ist ganz wichtig für Franziskus in seiner Spiritualität. Bruder Thomas von Celano sagt uns in seiner Biografie, seine große Liebe zu den Engeln, er verehrte mit größter Liebe die Engel, die uns im Kampf zur Seite stehen und mit uns wandern, mitten im Schatten des Todes. Sie seien überall als Gefährten hochzuachten, meinte er, und ebenso als Beschützer anzurufen. Ihren Blick dürfe man niemals beleidigen, lehrte er, noch in ihrer Gegenwart sich etwas herauszunehmen, was nicht auch vor Menschen geschehen könnte. Weil im Chor vor dem Angesicht der Engel die Psalmen gebetet werden, wollte er, dass möglichst alle Brüder im Oratorium zusammenkämen und dort mit Weisheit psalmodierten. Den heiligen Erzengel Michael aber, sagt er, müsse man ganz feierlich verehren, weil es sein Amt sei, die Seelen zu Gott zu führen. Also noch einmal, was wir schon gehört haben. Wie gesagt, er hatte eine große Liebe zu diesem Kirchlein Santa Maria von den Engeln. Der heilige Franziskus wird auch, es wird über ihn sogar gesagt, dass ihm der Thron des Engels Luzifers gewährt wurde. Das sagt uns auch der Spiegel der Vollkommenheit, dass er, Franziskus ist gerade wegen seiner Demut, dass er den Thron, der ursprünglich für den Lichtengel Luzifer bestimmt war. So ist bei dieser Erzählung im Spiegel der Vollkommenheit wird daran erinnert, dass Bruder Pacifico seine Vision hatte, der den Ordensgründer in Ekstase sah, auf einem Thron sitzend, der prächtiger und herrlicher ist als alle anderen Throne. Und es wurde ihm dann in übernatürlicher Stimme erklärt, dass dieser Platz für Franziskus praktisch vom Himmel her reserviert würde. Franziskus wird auch in der Zeit, in seiner Krankheit, wo er gepflegt wird, im Rietital ist, wird erzählt, dass ein Engel als Lautenspieler ihm in der Zeit der Augenkrankheit geholfen hätte. Es gibt auch ein Predigtzeugnis von einem Weltpriester, Thomas von Split, der erzählt, wie Franziskus über die Engel und Dämonen predigte. Das wird uns von einem jungen Priester aus Split berichtet, der damals Student war in Bologna und später eine Geschichte der Kirche schrieb. Er erzählt darin in einer Predigt des heiligen Franziskus, die er gehört hätte, Folgendes. Im gleichen Jahre 1222, am Tag der Aufnahme der Gottesgebärerin, ich war damals Student in Bologna, habe ich mit eigenen Augen gesehen, wie der heilige Franziskus auf dem Platz vor dem Ratshaus eine Predigt hielt und zu der fast die ganze Stadt zusammengeströmt war. Das Thema seiner Predigt war Engel, Menschen, Teufel. Über diese drei Arten vernunftbegabter Wesen äußerte sich Franziskus so treffend und mit derart klarem Unterscheidungsvermögen, dass viele Gebildete, die ihm zuhörten, nicht wenig erstaunt waren über die Ausführungen dieses ungebildeten Laien. Und doch folgte er nicht dem bei Predigern üblichen Redestil, sondern sprach in der Weise, wie sich sonst Redner vor versammeltem Volk ausdrückten. Seine Worte zielten darauf ab, bestehende Feindschaften zu beseitigen, den Abschluss eines neuen Friedensvertrages zu fördern. Da gibt es eine weitere Überlieferung, und zwar im Zusammenhang mit dem Potiuncula Ablass. Es ist das Jahr 1215, als der heilige Franziskus einmal in einer Winternacht eine Versuchung hatte, nicht eine fleischliche, sondern eher eine geistige. Also eine fleischliche irgendwo ist es auch, aber der Böse hat ihm gesagt, Bruder Franziskus, du sollst nicht so viel Nachtwachen halten, du sollst mehr ruhen, du sollst mehr für dich schauen. Und es heißt dann, dass Franziskus sich dann nackt auf der Erde gewälzt hätte. Es war gerade die Zeit, in der es viele Regengüsse und Schnee gab. Und als der Satan ihn versuchte und sagte, Franziskus, was machst du da? Willst du vorzeitig sterben? Warum bestehst du auf solches Tun? Weißt du nicht, dass der Schlaf die wichtigste Nahrung des Körpers ist? Du bist ein junger Mann, für den Schlafen und Ruhen äußerst wichtig ist. Daraufhin zog der selige Franziskus Habit und Hosen aus und verließ die Hütte. Er ging durch die dichte, geschlossene Hecke und betrat den rauen, dornenbewachsenen Wald, der dem Philipp Nurbi gehörte und nahe der Kirche des seligen Maria von Porziuncola war. Als sich der selige Franziskus mitten im Wald befand und durch die Dornen sein Fleisch ganz und gar vom Blut überströmt war, sagte er, es ist besser für mich, auf diese Weise das Leiden meines Herrn Jesus zu erkennen, als den Verlockungen des Verführers nachzugehen. Da war plötzlich ein sehr großes Licht inmitten des Waldes, und dort, wo am meisten Schnee lag, wo sich der selige Franziskus befand, kamen Rosenblüten zum Vorschein. Und plötzlich erschien eine unzählbare Schar von Engeln, sowohl im Wald als auch in der Kirche, in der Nähe des Waldes, und sie sprachen mit vereinter Stimme: Seliger Franziskus, geh eiligst zum Heiland und seiner Mutter hin, die beide in der Kirche stehen. Da erschien ein gerader Weg, wie mit Seide verziert, auf dem man zur genannten Kirche gelangte. Selige Franziskus pflückte von jenem Rosenstrauch sogleich 12 rote Rosen und 12 weiße Rosen, ging zur Kirche, trat an den Altar und legte dort die Rosen hin, die er mit beiden Händen gebracht hatte. Dort sah er Jesus Christus dastehen und zu seiner Rechten seine Mutter mit einer großen Menge von Engeln. In der Gegenwart des Heilandes und seiner Mutter fand Franziskus sich selbst in ein wunderschönes Gewand gekleidet. Der Heiland sprach zu ihm: Franziskus, erbitte von mir, was du willst. Zur Erleuchtung der Völker und zum Trost der Seelen und zur Ehre und Ruhm der Gottheit. Denn du bist das Licht für die Völker und zur Wiederherstellung der irdischen Kirche, nämlich der kämpfenden Kirche, geschenkt. Franziskus aber lag in Gegenwart des Heilandes und seiner Mutter wie entrückt da. Als er wieder zu sich gekommen war, sagte er: Unser heiliger Vater, Jesus, ich Sünder flehe inständig. Ihr möchtet mir diese Gnade erweisen, dass ihr nur für einen Tag allen, die an diesen Ort kommen und in diese Kirche eintreten, einen Nachlass all ihrer Sünden gewährt, die sie bereut und gebeichtet haben und für die sie das Gebet zu Buße und Wiedergutmachung dankbar angenommen haben. Und ich flehe inständig zur Jungfrau Maria, deiner Mutter, der Fürsprecherin der Sünder, sie möge gnädig dafür eintreten, da ich selber unwürdig bin. Da reigte sich die Jungfrau Maria, die Königin des Himmels, seinen Bitten und flehte ihren Sohn Jesus Christus an mit den Worten: Höchster Gott, ich bitte dich inständig, gewähre doch, dass dein Diener, was dein Diener erbittet, ihm das zu gewähren. Der Heiland sprach: Sehr groß ist das, was du erbittest, aber du bist noch größere Dinge würdig. Franziskus, du wirst einen großen Lohn erhalten. Siehe, ich nehme deine Bitte und dein Gebet an, setze aber den Tag fest, an dem dies zu geschehen hat. Der heilige Franziskus erwiderte und sprach: Heiligster Vater, Gebieter des Himmels und der Erde, mögest du doch mit deiner Mutter jenen Tag anordnen. Und Jesus setzte die Zeit von der ersten Vesper des 1. August bis zur Vesper des 2. Tages desselben Monates fest. Wer immer an diesem Tag nach Reue und Beichte jener Sünden, der sich erinnert, komme, dem seien alle Sünden vergeben, denen er von der Taufe bis zu jenem Tag begangen hat, an dem er die Kirche eintritt. Da fragte der selige Franziskus: Heiligster Vater, wie sollen all die Menschen erfahren und glauben können? Der Herr Jesus sagte: Franziskus, dies geschieht durch meine Gnade. Du musst zu meinem Stellvertreter gehen, den ich über die Völker und Reiche eingesetzt habe. Er möge selbst bekannt machen, wie immer es ihm günstig erscheint. Darauf: Franziskus, wie wird mein Stellvertreter glauben? Vielleicht glaubt er einem Sünder nicht. Jesus sagte: Nimm drei deiner Gefährten, die dir zugehört haben, und die weißen und roten Rosen mit, welche du im Monat Januar gepflückt hast. Nimm dir so viele mit, wie es dir am besten erscheint. Soweit ist diese Geschichte des Portiunkulablasses, der also ganz an diesem Heiligtum der Mutter Gottes von den Engeln geschehen ist. Und wie wir jetzt mehrmals gehört haben, da war also eine ganze Menge von Engeln, die Franziskus auch da zu diesem großen Moment begleiteten, leiteten. Ja, ich möchte noch zum Abschluss kommen. Franziskus, der ja auf seinem Weg, schon in jungen Jahren ja, der gekreuzigte Jesus ihn angesprochen hat, die Kirche wieder instand zu stellen. Und am Ende seines Weges, also damals am Anfang des Weges, sagt Bruder Thomas von Celano, dass Franziskus dann nach dieser Begegnung mit dem Gekreuzigten unsichtbar die Wundmale in sich trug und später dann am Ende seines Lebens sichtbar die Wundmale bekam, da ihm ein Seraphim erschienen ist in der Gestalt Jesu und ihm die Wundmale getragen hat. Also dieser Seraphim, und so ist mit auch ein Grund, warum Franziskus auch seraphischer Heiliger genannt wird. Vielleicht kann ich noch diese Stelle kurz vorlesen vom heiligen Bonaventura. Da sah er eines Morgens um das Fest Kreuzerhöhung, während er am Bergeshang betete, einen Seraph mit 6 feurigen, leuchtenden Flügeln von der himmlischen Höhe herabkommen. Als er im schnellen Fluge dem Ort nahe gekommen war, an dem der Gottesmann betete, zeigte sich zwischen den Flügeln die Gestalt eines gekreuzigten Menschen, dessen Hände und Füße zur Kreuzesgestalt ausgestreckt und ans Kreuz geheftet waren. Zwei Flügel waren über dem Haupte ausgespannt, zwei zum Fluge ausgebreitet und zwei verhüllten den ganzen Körper. Bei diesem Anblick war Franziskus sehr bestürzt. Freude und Trauer zugleich erfüllten sein Herz. Er war voll Freude über den Blick der Gnade, mit dem sich von Christus unter der Gestalt des Seraphs angesehen sah. Doch der Anblick seines Hängens am Kreuz durchbohrte seine Seele mit dem Schwert schmerzlichen Mitleidens. Er war voll Staunen über die geheimnisvolle Erscheinung, denn er wusste wohl, dass die Schwachheit des Leidens mit der Unsterblichkeit eines Seraphs unvereinbar sei. Schließlich verstand er, dass der Herr ließ ihn es erkennen, die göttliche Vorsehung lasse ihm deswegen diese Erscheinung zuteil werden, damit er schon jetzt wisse, nicht das Martyrium des Leibes, sondern die Glut des Geistes müsse ihm als Freund Christi ganz zum Bild des Gekreuzigten umgestalten. Das war jetzt das Ende meiner Ausführungen und hören wir nochmals geistliche Musik.
0: Die hören wir gleich. Danke, Pater Gottfried Ecker, Franziskanerpater aus Brixen, Südtirol, dass Sie uns heute die Engel und vor allem die Beziehung des heiligen Franziskus zu den Engeln nahegebracht haben. Und wenn Sie vielleicht eine Frage haben, auch zur Verehrung der Engel, vor allem des heiligen Erzengels Michael und wie vielleicht auch da der heilige Franziskus ein gutes Vorbild sein können, oder wenn Sie eine andere Frage haben über die Engel und den heiligen Franziskus, rufen Sie jetzt gerne noch an in den verbleibenden Minuten. Sie erreichen uns hier direkt unter der 089-517-008-008. Das ist die Hörernummer, unter der Sie uns jetzt hier direkt noch in der Spiritualität erreichen. Nach der Musik hier geht es weiter, gerne auch mit Ihren Fragen oder Anmerkungen.

0: Pater Gottfried Egger hat uns erzählt, wie eng das Verhältnis des heiligen Franziskus zu den heiligen Engeln war, in welcher Gemeinschaft er mit ihnen gelebt hat, vor allem auch mit dem heiligen Erzengel Michael. Und morgen feiern wir das Fest der heiligen Erzengel. Vielleicht haben Sie eine Frage, dann haben Sie jetzt noch in den verbleibenden Minuten die Möglichkeit, uns zu erreichen unter der 089-517-008-008. Das ist die Hörnummer, unter der Sie uns erreichen. Pater Gottfried, wie ist das? Die Engel sind ja heute so in der Verkündigung oder ja bei uns eigentlich so ein bisschen aus dem Blick geraten. Was kann uns denn der heilige Franziskus mit auf den Weg geben zu einer, ja, zu einer gesunden Engelspiritualität? Also die Engel, die ihm ja auch vor allem, wie Sie gesagt haben, im Kampf gegen das Böse zur Seite standen.
1: Ja, richtig. Ich glaube, er war wirklich ein Mensch, der sehr stark mit den Engeln gelebt hat, so wie er auch mit den Heiligen gelebt hat, mit der Mutter Gottes und anderen Heiligen. Und das waren nicht einfach nur irgendwelche, die man so einmal nannte, sondern mit denen hat er auch ein inniges Verhältnis. Ich glaube, nur so können wir das irgendwo sehen. Er ist, ja, hat er ein kindliches Gemüt, dass er da eben auch in diesem kindlichen Verhältnis auch mit diesen Menschen, diesen geistigen Wesen der Welt in Kontakt getreten ist. Ich habe leider nichts gefunden von der Beziehung zu seinem Schutzengel. Wir wissen ja bei anderen Heiligen, wie zum Beispiel beim Padre Pio, das war er sehr ausgeprägt, wie zum Beispiel der heilige Padre Pio ein sehr enges Verhältnis hatte zu seinem eigenen Schutzengel, den er immer wieder anrief und dann auch zu den Menschen sandte, wenn sie in Schwierigkeiten und Problemen waren. Und leider habe ich bei Franziskus so nichts gefunden, aber ich könnte mir durchaus vorstellen, dass er auch persönlich noch so eine Beziehung zu seinem Schutzengel hatte.
0: Was war denn für Sie persönlich so ausschlaggebend, dass Sie zum 800-jährigen Jubiläum des heiligen Franziskus genau auch dieses Buch über die heiligen Engel und den heiligen Franziskus geschrieben haben, sich genau dieses Thema ausgewählt haben? Gab es da irgendwie auch eine überraschende für Sie oder vielleicht auch eine berührende Entdeckung in alten Ordensquellen?
1: Ja, also es ist eigentlich so, wir haben hier im Kloster Brixen einen interessanten Zyklus über das Leben des heiligen Franziskus in unserem Kreuzgang. Da sind 25 Lünetten gemalt, wo das ganze Leben des Franziskus dargestellt ist. Und da muss ich schon sagen, da habe ich mich ein bisschen dahinter gesetzt, weil ich gesehen habe, an vielen Orten sind immer wieder auch Engel aufgetaucht, habe mich dann eben auch mit den Schriftquellen, also mit den Schriften des Franziskus und seinen Biografien auseinandergesetzt und was über ihn geschrieben worden ist. Und viele Stellen habe ich also wirklich gefunden, die mir vorher gar nicht so bewusst waren. Gerade auch im Zusammenhang mit Porziuncola. Da gibt es auch in Porziuncola selbst, im Heiligtum, in der Basilika, gibt es mehrere Bilder, wo dieses Ereignis des Porziuncola-Blasses darstellen. Zum Beispiel in der kleinen Porziuncola-Kapelle drinnen ist um dieses wunderbare Verkündigungsbild von Hilarius Viterbo drumherum die ganze Geschichte des Porziuncola-Blasses gemalt, vom gleichen Künstler. Dann gibt es auch noch eine weitere Kapelle, die sogenannten Rosenkapelle. Dort war die Zelle des Franziskus und dort soll sich eben das ereignet haben, dass sich Franziskus da im Winter nackt auch in den Dornen gewälzt hat und dann, dass nachher die Dornen verschwunden sind. Und dort heißt es dann auch, dass Engel ihn dann von dort aus in die Porziuncola-Kapelle führten zu Jesus, wo Jesus auf ihn wartete und wo die Mutter Gottes auf ihn wartete. Also eben, das sind so alle Stellen, die, man hat das schon einmal irgendwo gehört, aber mir ist das wieder ganz neu bewusst geworden jetzt zu diesem Jubiläumsjahr. Und ich habe mir gedacht, es wäre eigentlich schön, man könnte das auch ein bisschen den Menschen erzählen, wie wichtig, wie nahe die Engel dem heiligen Franziskus eigentlich in seinem Leben und in seiner Spiritualität waren.
0: Und das hat ja wirklich auch ganz praktische Auswirkungen gehabt, dass er mit den Engeln gelebt hat, dass er sie gesehen hat, dass er in entscheidenden Erlebnissen, in mystischen Erlebnissen einfach auch wirklich anwesend waren, weil er sie mit ihnen auch gelebt hat, sozusagen sie angebetet hat oder mit ihnen oder sie um Hilfe gebeten hat.
1: Genau.
0: Ist die Beschäftigung damit für Sie persönlich jetzt auch nochmal ein Anstoß, auch als Franziskaner und im Orden die Verehrung auch der heiligen Engel nochmal neu zu beleben?
1: Ja, ich möchte das schon. Ich muss ehrlich sagen, eigentlich ist es auch noch früher entstanden, diese Beziehung auch zu den Engeln, da ich jemanden kennengelernt habe, die mich geistig begleitet haben, die ein Engelerlebnis gehabt hat. Und das hat mich dann eigentlich so tief berührt, dass ich sagen musste, ja, das ist, von dem redet man gar nicht, aber bei der, diese Person, die hat dann eigentlich so viel Wegweisung und Kraft für ihren Weg bekommen, dass sie dann eigentlich ein neues Leben begonnen hat und wirklich seither ja auch mit den Engeln eigentlich lebt. Und die Engel sind ihr eigentlich wie Lehrmeister, wie Katecheten, die sie begleiten und ihnen wieder sagen, in welche Richtung das es geht. Natürlich, das ist jetzt sicher etwas ganz Spezielles jetzt, das haben nicht alle Menschen, aber gewisse Menschen, und wenn man so in die heiligen Biografien hineinschaut, wie man zum Beispiel eine Maria von Mörl zum Beispiel, mit der ich mich auch beschäftige, eine Südtiroler Dienerin Gottes, die hatte auch ein ganz inniges Verhältnis zu ihren Engeln und sie hat immer wieder angerufen, auch ihren Schutzengel. Und so gibt es auch heute Menschen, die das haben, und wenn sie dann eben darauf kommen, dann ist es gut, wenn sie da unterstützt werden und nicht, dass dann nur als Hirngespinst oder weiß nicht was abgetan wird. Ich glaube, dass sich Engel eben bei gewissen Menschen vielleicht noch mehr manifestieren können als bei den, sagen wir mal, bei den Normalsterblichen. Es gibt einfach immer wieder so Menschen, die solche mystischen Erfahrungen haben. Bei Franziskus war es ja einfach sehr ausgeprägt, oder?
0: Die heiligen Engel und der heilige Franziskus, das war unser Thema heute hier in der Spiritualität. Und wer sich vertiefen möchte, kann das auch weiterhin noch in dem Buch tun, das Pater Gottfried Egger zum 800-jährigen Franziskus-Jubiläum mit diesem Titel herausgegeben hat. Zum Abschluss würde ich Sie ja vielleicht besonders auch um ein Engelgebet und Ihren Segen bitten.
1: Ja, wir sind ja, morgen haben wir das Gebet, haben wir die heiligen Erzengel Michael, Gabriel und Raphael. Vielleicht kann ich hier ein kurzes Gebet, ein Reisegebet zu den drei Erzengeln vortragen von Georg Thurmeier. Sankt Gabriel mit Maria, Sankt Raphael mit Tobias, Sankt Michael mit den himmlischen Scharen, beschützt uns vor Unglück und Gefahren. Amen. Michael, wer ist wie Gott? Sankt Michael, du treuer Held, begleite uns im Kampfe der Welt. Wenn unser Geist dir widerstrebt, dass unser Herz dem Guten lebt. Gabriel, Gott ist meine Kraft. Sankt Gabriel, dein Himmelsbote, sei unser Trost in jeder Not, wenn die Verirrung um uns weht, dass uns dein Wort nicht untergeht. Raphael, Gott heilt. Sankt Raphael, dein Wegbegleit, sei unser Rat zu jeder Zeit, bis in der Welt des Abend wird, dass unser Weg sich nicht verirrt. Auf die Fürsprache der heiligen Gottesmutter Maria, der heiligen Erzengel Raphael, Michael und Gabriel, segne, behüte und begleite euch der liebende und gute Gott, der Vater, der Sohn und der Heilige Geist.
0: Amen. Ein ganz herzliches Dankeschön an Sie, Pater Gottfried Egger, dass Sie heute zu Gast waren in der Spiritualität.
1: Danke.
0: Und auf Wiederhören.
1: Auf Wiederhören.
0: Und über die Engel und den heiligen Franziskus gesprochen haben. Und wer das nachhören möchte, kann das gerne tun bei uns in der Mediathek. Sonst auch bei Spotify oder YouTube finden Sie diese und auch alle vergangenen Sendungen von Radio Horeb. Ich danke Ihnen für Ihre Aufmerksamkeit, immer auch für Ihre Spenden und Ihr Gebet. Und dass wir auch weiterhin hier auf Sendung bleiben können. Einen gesegneten Tag wünscht Ihnen Ihre Anjuta Engert.
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1: 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Es ist jetzt 6 Uhr. Herzlich willkommen zum Rosenkranzgebet. Heute am Dienstag, den 29. September, am Fest der Erzengel Michael, Gabriel und Raphael. Am Mikrofon begrüßt Sie heute Morgen Renate Mewes. Die Engel sind einerseits Geschöpfe, die vor Gott stehen Tag und Nacht und ihn anbeten, und andererseits sind sie Boten Gottes, die Gott zu den Menschen bringen. Michael bedeutet, wer ist wie Gott? Gabriel heißt übersetzt, Gott ist Kraft, und Raphael heißt, Gott heilt. Bitten wir die Erzengel, dass sie Gott zu allen Menschen bringen und dass Gott Raum gegeben wird. Gerne können Sie jeweils ein Gesetz mit vorbeten. Die Telefonnummer ins Studio 089-517-008-008. Ich darf unsere erste Anruferin begrüßen, Frau Badora aus Bad Wünnenberg. Guten Morgen.
2: Guten Morgen.
1: Wir gedenken zuerst der Menschwerdung Gottes im Angelusgebet und danach betrachten wir den schmerzhaften Rosenkranz.

0: des Vaters und des Sohnes und des Heiligen Geistes.
1: Amen.
0: Der Engel des Herrn brachte Maria die Botschaft.
1: Und sie empfing vom Heiligen Geist.
0: Gegrüßet seist du, Maria, voll der Gnade, der Herr ist mit dir. Du bist gebenedeit unter den Frauen, und gebenedeit ist die Frucht deines Leibes, Jesus.
1: Heilige Maria, Mutter Gottes, bitte für uns Sünder, jetzt und in der Stunde unseres Todes. Amen.
0: Maria sprach, siehe, ich bin die Magd des Herrn.
1: Mir geschehe nach deinem Wort.
0: Gegrüßet seist du, Maria, voll der Gnade, der Herr ist mit dir. Du bist gebenedeit unter den Frauen, und gebenedeit ist die Frucht deines Leibes, Jesus.
1: Heilige Maria, Mutter Gottes, bitte für uns Sünder, jetzt und in der Stunde unseres Todes. Amen.
0: Und das Wort ist Fleisch geworden.
1: Und hat unter uns gewohnt.
0: Gegrüßet seist du, Maria, voll der Gnade, der Herr ist mit dir. Du bist gebenedeit unter den Frauen, und gebenedeit ist die Frucht deines Leibes, Jesus.
1: Heilige Maria, Mutter Gottes, bitte für uns Sünder, jetzt und in der Stunde unseres Todes. Amen.
0: Bitte für uns, heilige Gottesmutter.
1: Auf dass wir würdig werden der Verheißungen Christi.
0: Lasset uns beten. Allmächtiger Gott, gieße deine Gnade in unsere Herzen ein. Durch die Botschaft des Engels haben wir die Menschwerdung Christi, deines Sohnes, erkannt. Lass uns durch sein Leiden und Kreuz zur Herrlichkeit der Auferstehung gelangen. Darum bitten wir durch Christus, unseren Herrn.
1: Amen.
0: Wir beten für unsere Verstorbenen. Vater unser im Himmel, geheiligt werde dein Name. Dein Reich komme, dein Wille geschehe, wie im Himmel, so auf Erden.
1: Unser tägliches Brot gib uns heute und vergib uns unsere Schuld, wie auch wir vergeben unseren Schuldigern. Und führe uns nicht in Versuchung, sondern erlöse uns von dem Bösen. Amen.
0: Gegrüßet seist du, Maria, voll der Gnade, der Herr ist mit dir. Du bist gebenedeit unter den Frauen, und gebenedeit ist die Frucht deines Leibes, Jesus.
1: Heilige Maria, Mutter Gottes, bitte für uns Sünder, jetzt und in der Stunde unseres Todes. Amen.
0: Herr, gib den Verstorbenen die ewige Ruhe.
1: Und das ewige Licht leuchte ihnen.
0: Herr, lass sie ruhen in Frieden.
1: Amen.

0: Bis zum 1. Oktober findet die Herbstvollversammlung der deutschen Bischöfe in Fulda statt. Beten wir, dass der Heilige Geist die Versammlung leitet und führt. Und schließen wir auch heute am Fest der Erzengel Michael, Gabriel und Raphael den Frieden für die Welt mit ein. Wir bekennen unseren Glauben. Ich glaube an Gott, den Vater, den Allmächtigen, den Schöpfer des Himmels und der Erde, und an Jesus Christus, seinen eingeborenen Sohn, unseren Herrn, empfangen durch den Heiligen Geist, geboren von der Jungfrau Maria, gelitten unter Pontius Pilatus, gekreuzigt, gestorben und begraben, hinabgestiegen in das Reich des Todes, am dritten Tage auferstanden von den Toten, aufgefahren in den Himmel. Er sitzt zur Rechten Gottes des allmächtigen Vaters. Von dort wird er kommen, zu richten die Lebenden und die Toten.
1: Ich glaube an den Heiligen Geist, die heilige katholische Kirche, Gemeinschaft der Heiligen, Vergebung der Sünden, Auferstehung der Toten und das ewige Leben. Amen.
0: Ehre sei dem Vater und dem Sohn und dem Heiligen Geist.
1: Wie im Anfang, so auch jetzt und alle Zeit und in Ewigkeit. Amen.
0: Vater unser im Himmel, geheiligt werde dein Name, dein Reich komme, dein Wille geschehe, wie im Himmel, so auf Erden.
1: Unser tägliches Brot gib uns heute und vergib uns unsere Schuld, wie auch wir vergeben unseren Schuldigern. Und führe uns nicht in Versuchung, sondern erlöse uns von dem Bösen. Amen.
0: Gegrüßet seist du, Maria, voll der Gnade, der Herr ist mit dir. Du bist gebenedeit unter den Frauen, und gebenedeit ist die Frucht deines Leibes, Jesus, der in uns den Glauben vermehre.
1: Heilige Maria, Mutter Gottes, bitte für uns Sünder, jetzt und in der Stunde unseres Todes. Amen.
0: Gegrüßet seist du, Maria, voll der Gnade, der Herr ist mit dir. Du bist gebenedeit unter den Frauen, und gebenedeit ist die Frucht deines Leibes, Jesus, der in uns die Hoffnung stärke.
1: Heilige Maria, Mutter Gottes, bitte für uns Sünder, jetzt und in der Stunde unseres Todes. Amen.
0: Gegrüßet seist du, Maria, voll der Gnade, der Herr ist mit dir. Du bist gebenedeit unter den Frauen, und gebenedeit ist die Frucht deines Leibes, Jesus, der in uns die Liebe entzünde.
1: Heilige Maria, Mutter Gottes, bitte für uns Sünder, jetzt und in der Stunde unseres Todes. Amen.
0: Ehre sei dem Vater und dem Sohn und dem Heiligen Geist.
1: Wie im Anfang, so auch jetzt und alle Zeit und in Ewigkeit. Amen.
0: O mein Jesus, verzeih uns unsere Sünden, bewahre uns vor dem Feuer der Hölle, führe alle Seelen in den Himmel, besonders jene, die deiner Barmherzigkeit am meisten bedürfen.
1: Amen.
0: Wir betrachten das erste Geheimnis des schmerzhaften Rosenkranzes, Jesus, der für uns Blut geschwitzt hat.
1: Vater unser im Himmel, geheiligt werde dein Name, dein Reich komme, dein Wille geschehe wie im Himmel, so auf Erden.
0: Unser tägliches Brot gib uns heute und vergib uns unsere Schuld, wie auch wir vergeben unseren Schuldigern. Und führe uns nicht in Versuchung, sondern erlöse uns von dem Bösen. Amen.
1: Gegrüßet seist du, Maria, voll der Gnade. Der Herr ist mit dir. Du bist gebenedeit unter den Frauen, und gebenedeit ist die Frucht deines Leibes, Jesus, der für uns Blut geschwitzt hat.
0: Heilige Maria, Mutter Gottes, bitte für uns Sünder, jetzt und in der Stunde unseres Todes. Amen.
1: Gegrüßet seist du, Maria, voll der Gnade. Der Herr ist mit dir. Du bist gebenedeit unter den Frauen, und gebenedeit ist die Frucht deines Leibes, Jesus, der für uns Blut geschwitzt hat.
0: Heilige Maria, Mutter Gottes, bitte für uns Sünder, jetzt und in der Stunde unseres Todes. Amen.
1: Gegrüßet seist du, Maria, voll der Gnade. Der Herr ist mit dir. Du bist gebenedeit unter den Frauen, und gebenedeit ist die Frucht deines Leibes, Jesus, der für uns Blut geschwitzt hat.
0: Heilige Maria, Mutter Gottes, bitte für uns Sünder, jetzt und in der Stunde unseres Todes. Amen.
1: Gegrüßet seist du, Maria, voll der Gnade. Der Herr ist mit dir. Du bist gebenedeit unter den Frauen, und gebenedeit ist die Frucht deines Leibes, Jesus, der für uns Blut geschwitzt hat.
0: Heilige Maria, Mutter Gottes, bitte für uns Sünder, jetzt und in der Stunde unseres Todes. Amen.
1: Gegrüßet seist du, Maria, voll der Gnade. Der Herr ist mit dir. Du bist gebenedeit unter den Frauen und gebenedeit ist die Frucht deines Leibes, Jesus, der für uns Blut geschwitzt hat.
0: Heilige Maria, Mutter Gottes, bitte für uns Sünder, jetzt und in der Stunde unseres Todes. Amen.
1: Gegrüßet seist du, Maria, voll der Gnade. Der Herr ist mit dir. Du bist gebenedeit unter den Frauen und gebenedeit ist die Frucht deines Leibes, Jesus, der für uns Blut geschwitzt hat.
0: Heilige Maria, Mutter Gottes, bitte für uns Sünder, jetzt und in der Stunde unseres Todes. Amen.
1: Gegrüßet seist du, Maria, voll der Gnade. Der Herr ist mit dir. Du bist gebenedeit unter den Frauen und gebenedeit ist die Frucht deines Leibes, Jesus, der für uns Blut geschwitzt hat.
0: Heilige Maria, Mutter Gottes, bitte für uns Sünder, jetzt und in der Stunde unseres Todes. Amen.
1: Gegrüßet seist du, Maria, voll der Gnade. Der Herr ist mit dir. Du bist gebenedeit unter den Frauen und gebenedeit ist die Frucht deines Leibes, Jesus, der für uns Blut geschwitzt hat.
0: Heilige Maria, Mutter Gottes, bitte für uns Sünder, jetzt und in der Stunde unseres Todes. Amen.
1: Gegrüßet seist du, Maria, voll der Gnade. Der Herr ist mit dir. Du bist gebenedeit unter den Frauen und gebenedeit ist die Frucht deines Leibes, Jesus, der für uns Blut geschwitzt hat.
0: Heilige Maria, Mutter Gottes, bitte für uns Sünder, jetzt und in der Stunde unseres Todes. Amen.
1: Gegrüßet seist du, Maria, voll der Gnade. Der Herr ist mit dir. Du bist gebenedeit unter den Frauen und gebenedeit ist die Frucht deines Leibes, Jesus, der für uns Blut geschwitzt hat.
0: Heilige Maria, Mutter Gottes, bitte für uns Sünder, jetzt und in der Stunde unseres Todes. Amen.
1: Ehre sei dem Vater und dem Sohn und dem Heiligen Geist.
0: Wie im Anfang, so auch jetzt und alle Zeit und in Ewigkeit. Amen.
1: O mein Jesus, verzeih uns unsere Sünden, bewahre uns vor dem Feuer der Hölle, führe alle Seelen in den Himmel, besonders jene, die deiner Barmherzigkeit am meisten bedürfen. Amen.
0: Wir betrachten das zweite Geheimnis des schmerzhaften Rosenkranzes heute am Fest der Erzengel Michael, Gabriel und Raphael. Jesus, der für uns gegeißelt worden ist. Guten Morgen.
2: Guten Morgen, hier ist Christa Michels aus Koblenz. Vater unser im Himmel, geheiligt werde dein Name, dein Reich komme, dein Wille geschehe, wie im Himmel, so auf Erden.
0: Unser tägliches Brot gib uns heute und vergib uns unsere Schuld, wie auch wir vergeben unseren Schuldigern. Und führe uns nicht in Versuchung, sondern erlöse uns von dem Bösen. Amen.
2: Gegrüßet seist du, Maria, voll der Gnade. Der Herr ist mit dir. Du bist gebenedeit unter den Frauen. Und gebenedeit ist die Frucht deines Leibes, Jesus, der für uns gegeißelt worden ist.
0: Heilige Maria, Mutter Gottes, bitte für uns Sünder, jetzt und in der Stunde unseres Todes. Amen.
2: Gegrüßet seist du, Maria, voll der Gnade. Der Herr ist mit dir. Du bist gebenedeit unter den Frauen. Und gebenedeit ist die Frucht deines Leibes, Jesus, der für uns gegeißelt worden ist.
0: Heilige Maria, Mutter Gottes, bitte für uns Sünder, jetzt und in der Stunde unseres Todes. Amen.
2: Gegrüßet seist du, Maria, voll der Gnade. Der Herr ist mit dir. Du bist gebenedeit unter den Frauen. Und gebenedeit ist die Frucht deines Leibes, Jesus, der für uns gegeißelt worden ist.
0: Heilige Maria, Mutter Gottes, bitte für uns Sünder, jetzt und in der Stunde unseres Todes. Amen.
2: Gegrüßet seist du, Maria, voll der Gnade. Der Herr ist mit dir. Du bist gebenedeit unter den Frauen. Und gebenedeit ist die Frucht deines Leibes, Jesus, der für uns gegeißelt worden ist.
0: Heilige Maria, Mutter Gottes, bitte für uns Sünder, jetzt und in der Stunde unseres Todes. Amen.
2: Gegrüßet seist du, Maria, voll der Gnade, der Herr ist mit dir. Du bist gebenedeit unter den Frauen, und gebenedeit ist die Frucht deines Leibes, Jesus, der für uns gegeißelt worden ist.
0: Heilige Maria, Mutter Gottes, bitte für uns Sünder, jetzt und in der Stunde unseres Todes. Amen.
2: Gegrüßet seist du, Maria, voll der Gnade, der Herr ist mit dir. Du bist gebenedeit unter den Frauen, und gebenedeit ist die Frucht deines Leibes, Jesus, der für uns gegeißelt worden ist.
0: Heilige Maria, Mutter Gottes, bitte für uns Sünder, jetzt und in der Stunde unseres Todes. Amen.
2: Gegrüßet seist du, Maria, voll der Gnade, der Herr ist mit dir. Du bist gebenedeit unter den Frauen, und gebenedeit ist die Frucht deines Leibes, Jesus, der für uns gegeißelt worden ist.
0: Heilige Maria, Mutter Gottes, bitte für uns Sünder, jetzt und in der Stunde unseres Todes. Amen.
2: Gegrüßet seist du, Maria, voll der Gnade, der Herr ist mit dir. Du bist gebenedeit unter den Frauen, und gebenedeit ist die Frucht deines Leibes, Jesus, der für uns gegeißelt worden ist.
0: Heilige Maria, Mutter Gottes, bitte für uns Sünder, jetzt und in der Stunde unseres Todes. Amen.
2: Gegrüßet seist du, Maria, voll der Gnade, der Herr ist mit dir. Du bist gebenedeit unter den Frauen, und gebenedeit ist die Frucht deines Leibes, Jesus, der für uns gegeißelt worden ist.
0: Heilige Maria, Mutter Gottes, bitte für uns Sünder, jetzt und in der Stunde unseres Todes. Amen.
2: Gegrüßet seist du, Maria, voll der Gnade, der Herr ist mit dir. Du bist gebenedeit unter den Frauen, und gebenedeit ist die Frucht deines Leibes, Jesus, der für uns gegeißelt worden ist.
0: Heilige Maria, Mutter Gottes, bitte für uns Sünder, jetzt und in der Stunde unseres Todes. Amen.
2: Ehre sei dem Vater und dem Sohn und dem Heiligen Geist.
0: Wie im Anfang, so auch jetzt und alle Zeit und in Ewigkeit. Amen.
2: O mein Jesus, verzeih uns unsere Sünden, bewahre uns vor dem Feuer der Hölle. Führe alle Seelen in den Himmel, besonders jene, die deiner Barmherzigkeit am meisten bedürfen. Amen.
0: Wir betrachten das dritte Geheimnis des schmerzhaften Rosenkranzes. Jesus, der für uns mit Dornen gekrönt worden ist. Guten Morgen.
3: Guten Morgen, hier ist Engler Anna. Vater unser im Himmel, geheiligt werde dein Name, dein Reich komme, dein Wille geschehe, wie im Himmel, so auf Erden.
0: Unser tägliches Brot gib uns heute und vergib uns unsere Schuld, wie auch wir vergeben unseren Schuldigern. Und führe uns nicht in Versuchung, sondern erlöse uns von dem Bösen. Amen.
3: Gegrüßet seist du, Maria, voll der Gnade. Der Herr ist mit dir. Du bist gebenedeit unter den Frauen. Und gebenedeit ist die Frucht deines Leibes, Jesus, der für uns mit Dornen gekrönt worden ist.
0: Heilige Maria, Mutter Gottes, bitte für uns Sünder, jetzt und in der Stunde unseres Todes. Amen.
3: Gegrüßet seist du, Maria, voll der Gnade, der Herr ist mit dir. Du bist gebenedeit unter den Frauen, und gebenedeit ist die Frucht deines Leibes, Jesus, der für uns mit Dornen gekrönt worden ist.
0: Heilige Maria, Mutter Gottes, bitte für uns Sünder, jetzt und in der Stunde unseres Todes. Amen.
3: Gegrüßet seist du, Maria, voll der Gnade, der Herr ist mit dir. Du bist gebenedeit unter den Frauen, und gebenedeit ist die Frucht deines Leibes, Jesus, der für uns mit Dornen gekrönt worden ist.
0: Heilige Maria, Mutter Gottes, bitte für uns Sünder, jetzt und in der Stunde unseres Todes. Amen.
3: Gegrüßet seist du, Maria, voll der Gnade, der Herr ist mit dir. Du bist gebenedeit unter den Frauen, und gebenedeit ist die Frucht deines Leibes, Jesus, der für uns mit Dornen gekrönt worden ist.
0: Heilige Maria, Mutter Gottes, bitte für uns Sünder, jetzt und in der Stunde unseres Todes. Amen.
3: Gegrüßet seist du, Maria, voll der Gnade, der Herr ist mit dir. Du bist gebenedeit unter den Frauen, und gebenedeit ist die Frucht deines Leibes, Jesus, der für uns mit Dornen gekrönt worden ist.
0: Heilige Maria, Mutter Gottes, bitte für uns Sünder, jetzt und in der Stunde unseres Todes. Amen.
3: Gegrüßet seist du, Maria, voll der Gnade, der Herr ist mit dir. Du bist gebenedeit unter den Frauen, und gebenedeit ist die Frucht deines Leibes, Jesus, der für uns mit Dornen gekrönt worden ist.
0: Heilige Maria, Mutter Gottes, bitte für uns Sünder, jetzt und in der Stunde unseres Todes. Amen.
3: Gegrüßet seist du, Maria, voll der Gnade, der Herr ist mit dir. Du bist gebenedeit unter den Frauen, und gebenedeit ist die Frucht deines Leibes, Jesus, der für uns mit Dornen gekrönt worden ist.
0: Heilige Maria, Mutter Gottes, bitte für uns Sünder, jetzt und in der Stunde unseres Todes. Amen.
3: Gegrüßet seist du, Maria, voll der Gnade, der Herr ist mit dir. Du bist gebenedeit unter den Frauen, und gebenedeit ist die Frucht deines Leibes, Jesus, der für uns mit Dornen gekrönt worden ist.
0: Heilige Maria, Mutter Gottes, bitte für uns Sünder, jetzt und in der Stunde unseres Todes. Amen.
3: Gegrüßet seist du, Maria, voll der Gnade, der Herr ist mit dir. Du bist gebenedeit unter den Frauen, und gebenedeit ist die Frucht deines Leibes, Jesus, der für uns mit Dornen gekrönt worden ist.
0: Heilige Maria, Mutter Gottes, bitte für uns Sünder, jetzt und in der Stunde unseres Todes. Amen.
3: Gegrüßet seist du, Maria, voll der Gnade, der Herr ist mit dir. Du bist gebenedeit unter den Frauen, und gebenedeit ist die Frucht deines Leibes, Jesus, der für uns mit Dornen gekrönt worden ist.
0: Heilige Maria, Mutter Gottes, bitte für uns Sünder, jetzt und in der Stunde unseres Todes. Amen.
3: Ehre sei dem Vater, dem Sohn und dem Heiligen Geist.
0: Wie im Anfang, so auch jetzt und alle Zeit und in Ewigkeit. Amen.
3: O mein Jesus, verzeih uns unsere Sünden, bewahre uns vor dem Feuer der Hölle, führe alle Seelen in den Himmel, besonders jene, die deiner Barmherzigkeit am meisten bedürfen. Amen.
0: Wir betrachten das vierte Geheimnis des schmerzhaften Rosenkranzes, Jesus, der für uns das schwere Kreuz getragen hat. Guten Morgen.
4: Guten Morgen. Vater unser im Himmel, geheiligt werde dein Name, dein Reich komme, dein Wille geschehe, wie im Himmel, so auf Erden.
0: Unser tägliches Brot gib uns heute und vergib uns unsere Schuld, wie auch wir vergeben unseren Schuldigern, und führe uns nicht in Versuchung, sondern erlöse uns von dem Bösen. Amen.
4: Gegrüßet seist du, Maria, voll der Gnade, der Herr ist mit dir. Du bist gebenedeit unter den Frauen, und gebenedeit ist die Frucht deines Leibes, Jesus, der für uns das schwere Kreuz getragen hat.
0: Heilige Maria, Mutter Gottes, bitte für uns Sünder, jetzt und in der Stunde unseres Todes. Amen.
4: Gegrüßet seist du, Maria, voll der Gnade, der Herr ist mit dir. Du bist gebenedeit unter den Frauen, und gebenedeit ist die Frucht deines Leibes, Jesus, der für uns das schwere Kreuz getragen hat.
0: Heilige Maria, Mutter Gottes, bitte für uns Sünder, jetzt und in der Stunde unseres Todes. Amen.
4: Gegrüßet seist du, Maria, voll der Gnade, der Herr ist mit dir. Du bist gebenedeit unter den Frauen, und gebenedeit ist die Frucht deines Leibes, Jesus, der für uns das schwere Kreuz getragen hat.
0: Heilige Maria, Mutter Gottes, bitte für uns Sünder, jetzt und in der Stunde unseres Todes. Amen.
4: Gegrüßet seist du, Maria, voll der Gnade, der Herr ist mit dir. Du bist gebenedeit unter den Frauen, und gebenedeit ist die Frucht deines Leibes, Jesus, der für uns das schwere Kreuz getragen hat.
0: Heilige Maria, Mutter Gottes, bitte für uns Sünder, jetzt und in der Stunde unseres Todes. Amen.
4: Gegrüßet seist du, Maria, voll der Gnade, der Herr ist mit dir. Du bist gebenedeit unter den Frauen, und gebenedeit ist die Frucht deines Leibes, Jesus, der für uns das schwere Kreuz getragen hat.
0: Heilige Maria, Mutter Gottes, bitte für uns Sünder, jetzt und in der Stunde unseres Todes. Amen.
4: Gegrüßet seist du, Maria, voll der Gnade, der Herr ist mit dir. Du bist gebenedeit unter den Frauen, und gebenedeit ist die Frucht deines Leibes, Jesus, der für uns das schwere Kreuz getragen hat.
0: Heilige Maria, Mutter Gottes, bitte für uns Sünder, jetzt und in der Stunde unseres Todes. Amen.
4: Gegrüßet seist du, Maria, voll der Gnade, der Herr ist mit dir. Du bist gebenedeit unter den Frauen, und gebenedeit ist die Frucht deines Leibes, Jesus, der für uns das schwere Kreuz getragen hat.
0: Heilige Maria, Mutter Gottes, bitte für uns Sünder, jetzt und in der Stunde unseres Todes. Amen.
4: Gegrüßet seist du, Maria, voll der Gnade, der Herr ist mit dir. Du bist gebenedeit unter den Frauen, und gebenedeit ist die Frucht deines Leibes, Jesus, der für uns das schwere Kreuz getragen hat.
0: Heilige Maria, Mutter Gottes, bitte für uns Sünder, jetzt und in der Stunde unseres Todes. Amen.
4: Gegrüßet seist du, Maria, voll der Gnade, der Herr ist mit dir. Du bist gebenedeit unter den Frauen, und gebenedeit ist die Frucht deines Leibes, Jesus, der für uns das schwere Kreuz getragen hat.
0: Heilige Maria, Mutter Gottes, bitte für uns Sünder, jetzt und in der Stunde unseres Todes. Amen.
4: Gegrüßet seist du, Maria, voll der Gnade, der Herr ist mit dir. Du bist gebenedeit unter den Frauen, und gebenedeit ist die Frucht deines Leibes, Jesus, der für uns das schwere Kreuz getragen hat.
0: Heilige Maria, Mutter Gottes, bitte für uns Sünder, jetzt und in der Stunde unseres Todes. Amen.
4: Ehre sei dem Vater und dem Sohn und dem Heiligen Geist.
0: Wie im Anfang, so auch jetzt und alle Zeit und in Ewigkeit. Amen.
4: O mein Jesus, verzeih uns unsere Sünden. Bewahre uns vor dem Feuer der Hölle. Führe alle Seelen in den Himmel, besonders jene, die deiner Barmherzigkeit am meisten bedürfen. Amen.
0: Wir betrachten das letzte Geheimnis des schmerzhaften Rosenkranzes, Jesus, der für uns gekreuzigt worden ist. Guten Morgen.
5: Guten Morgen, Barbara Wolf aus Berlin. Vater unser im Himmel, geheiligt werde dein Name, dein Reich komme, dein Wille geschehe, wie im Himmel, so auf Erden.
0: Unser tägliches Brot gib uns heute und vergib uns unsere Schuld, wie auch wir vergeben unseren Schuldigern, und führe uns nicht in Versuchung, sondern erlöse uns von dem Bösen. Amen.
5: Gegrüßet seist du, Maria, voll der Gnaden. Der Herr ist mit dir. Du bist gebenedeit unter den Frauen, und gebenedeit ist die Frucht deines Leibes, Jesus, der für uns gekreuzigt worden ist.
0: Heilige Maria, Mutter Gottes, bitte für uns Sünder, jetzt und in der Stunde unseres Todes. Amen.
5: Gegrüßet seist du, Maria, voll der Gnade. Der Herr ist mit dir. Du bist gebenedeit unter den Frauen, und gebenedeit ist die Frucht deines Leibes, Jesus, der für uns gekreuzigt worden ist.
0: Heilige Maria, Mutter Gottes, bitte für uns Sünder, jetzt und in der Stunde unseres Todes. Amen.
5: Gegrüßet seist du, Maria, voll der Gnade. Der Herr ist mit dir. Du bist gebenedeit unter den Frauen, und gebenedeit ist die Frucht deines Leibes, Jesus, der für uns gekreuzigt worden ist.
0: Heilige Maria, Mutter Gottes, bitte für uns Sünder, jetzt und in der Stunde unseres Todes. Amen.
5: Gegrüßet seist du, Maria, voll der Gnade. Der Herr ist mit dir. Du bist gebenedeit unter den Frauen, und gebenedeit ist die Frucht deines Leibes, Jesus, der für uns gekreuzigt worden ist.
0: Heilige Maria, Mutter Gottes, bitte für uns Sünder, jetzt und in der Stunde unseres Todes. Amen.
5: Gegrüßet seist du, Maria, voll der Gnade. Der Herr ist mit dir. Du bist gebenedeit unter den Frauen, und gebenedeit ist die Frucht deines Leibes, Jesus, der für uns gekreuzigt worden ist.
0: Heilige Maria, Mutter Gottes, bitte für uns Sünder, jetzt und in der Stunde unseres Todes. Amen.
5: Gegrüßet seist du, Maria, voll der Gnade. Der Herr ist mit dir. Du bist gebenedeit unter den Frauen, und gebenedeit ist die Frucht deines Leibes, Jesus, der für uns gekreuzigt worden ist.
0: Heilige Maria, Mutter Gottes, bitte für uns Sünder, jetzt und in der Stunde unseres Todes. Amen.
5: Gegrüßet seist du, Maria, voll der Gnade. Der Herr ist mit dir. Du bist gebenedeit unter den Frauen, und gebenedeit ist die Frucht deines Leibes, Jesus, der für uns gekreuzigt worden ist.
0: Heilige Maria, Mutter Gottes, bitte für uns Sünder, jetzt und in der Stunde unseres Todes. Amen.
5: Gegrüßet seist du, Maria, voll der Gnade. Der Herr ist mit dir. Du bist gebenedeit unter den Frauen und gebenedeit ist die Frucht deines Leibes, Jesus, der für uns gekreuzigt worden ist.
0: Heilige Maria, Mutter Gottes, bitte für uns Sünder, jetzt und in der Stunde unseres Todes. Amen.
5: Gegrüßet seist du, Maria, voll der Gnade. Der Herr ist mit dir. Du bist gebenedeit unter den Frauen und gebenedeit ist die Frucht deines Leibes, Jesus, der für uns gekreuzigt worden ist.
0: Heilige Maria, Mutter Gottes, bitte für uns Sünder, jetzt und in der Stunde unseres Todes. Amen.
5: Gegrüßet seist du, Maria, voll der Gnade. Der Herr ist mit dir. Du bist gebenedeit unter den Frauen und gebenedeit ist die Frucht deines Leibes, Jesus, der für uns gekreuzigt worden ist.
0: Heilige Maria, Mutter Gottes, bitte für uns Sünder, jetzt und in der Stunde unseres Todes. Amen.
5: Ehre sei dem Vater und dem Sohn und dem Heiligen Geist.
0: Wie im Anfang, so auch jetzt und alle Zeit und in Ewigkeit. Amen.
5: O mein Jesus, verzeih uns unsere Sünden, bewahre uns vor dem Feuer der Hölle, führe alle Seelen in den Himmel, besonders jene, die deiner Barmherzigkeit am meisten bedürfen. Amen.
0: Bevor wir jetzt für Papst Leo beten und in seinem Anliegen, möchte ich noch einen Priester oder Diakon bitten anzurufen, um uns dann abschließend den Segen zu spenden. Die Telefonnummer 089 517 008 008. Wir beten im für Papst Leo und im Monat September beten wir um eine gerechte und nachhaltige Verwaltung des Wassers, einer überlebenswichtigen Ressource, sodass alle in gleicher Weise Zugang dazu haben. Vater unser im Himmel, geheiligt werde dein Name, dein Reich komme, dein Wille geschehe, wie im Himmel, so auf Erden.
5: Unser tägliches Brot gib uns heute und vergib uns unsere Schuld, wie auch wir vergeben unseren Schuldigern. Und führe uns nicht in Versuchung, sondern erlöse uns von dem Bösen.
0: Gegrüßet seist du, Maria, voll der Gnade, der Herr ist mit dir. Du bist gebenedeit unter den Frauen und gebenedeit ist die Frucht deines Leibes, Jesus.
5: Heilige Maria, Mutter Gottes, bitte für uns Sünder, jetzt und in der Stunde unseres Todes. Amen.
0: Ehre sei dem Vater und dem Sohn und dem Heiligen Geist.
5: Wie im Anfang, so auch jetzt und alle Zeit und in Ewigkeit. Amen.
0: Maria, Königin des Friedens,
5: bitte für uns.
0: Maria, mit dem Kinde lieb,
5: uns allen deinen Segen gib.
0: Amen. Herzlichen Dank. Jetzt darf ich noch jemand begrüßen, der uns den Segen spendet. Guten Morgen.
6: Hat aus Welden bei Augsburg. Ja, ein ganzer Monat wurde den Engeln gewidmet. Und am Ende des Monats die Erzengel, die Fürsten an Gottes Thron. Und diese heiligen Erzengel sind auch unsere dienenden Wesen, die man anrufen darf und soll, die von uns begleiten durch den Tag. Und so bitten wir um den Segen. Der Herr sei mit euch.
0: Und mit deinem Geiste.
6: Und auf die Fürsprache der Gottesmutter Maria, auf die Fürsprache des heiligen Josef und auf die Fürsprache in besonderer Weise heute der Erzengel Michael, Gabriel und Raphael, segne, schütze und heilige euch, der dreifaltige Gott, der Vater und der Sohn und der Heilige Geist.
0: Amen. Amen.
6: Gelobt sei Jesus Christus.
0: In Ewigkeit. Amen.
6: Ich wünsche allen einen gesegneten Tag und vergelt's Gott für das Rosenkranzgebet.
0: Danke, Herr Diakon Bernhard. Danke für den abschließenden Segen. Auch Ihnen einen schönen Festtag heute. Alles Gute. Liebe Hörerfamilie, danke fürs gemeinsame Gebet. Wenn Sie Zeit haben, herzliche Einladung gerne im Anschluss zu den Morgengebeten.

Morgengebete bei Radio Horeb. Wir wenden uns an unseren Vater im Himmel und bitten die mächtigen Erzengel, die wir heute feiern, die vor Gottes Thron stehen, um ihre Fürsprache für diesen Tag und all die Anliegen, die sie im Herzen haben. Im Namen des Vaters und des Sohnes und des Heiligen Geistes. Amen. Michael, kämpfe für die Ehre Gottes. Engel des Friedens, banne Krieg und Unheil. Schütze die Kirche, schütze die Erlösten vor allem Bösen. Gabriel, künde Gottes Plan und Ratschluss. Bote des Heiles, lehre uns zu glauben und das Geheimnis, das du offenbarst, neu zu verkünden. Raphael, heile Krankheit und Gebrechen. Lindere die Schmerzen. Spende Trost und Hilfe. Führe uns Blinde aus der Erde, dunkel zum Paradiese. Christus, du Freude aller heiligen Engel, Heiland der Menschen, König der Erlösten, lass uns auf ewig mit den Engeln singen, Lob dem Dreieinen. Amen.

Mein Vater im Himmel, wie wohltuend und heilsam ist es zu wissen, du bist mein Vater und ich bin dein Kind. Vor allem, wenn es dunkel ist in meiner Seele und mein Kreuz zu schwer wird, dann spüre ich, wie notwendig es für mich ist, dir immer wieder zu sagen, Vater, ich glaube an deine Liebe zu mir. Ich glaube, Tag und Nacht wachst du über mir. Ohne deine Zustimmung fällt kein Haar von meinem Haupt. Ich glaube, du Allweiser weißt besser als ich, was gut für mich ist. Ich glaube, du Allmächtiger kannst auch das Böse zum Guten wenden. Ich glaube, du Allgütiger lässt denen, die dich lieben, alle Dinge zum Besten gereichen. Lehre mich zeitlebens deine Liebe als Wegweiser in allem und jedem anzusehen. Lehre mich, mich ganz dir zu überlassen, wie sich ein kleines Kind den Armen seiner Mutter überlässt. Möge die ganze Welt deine väterliche Güte und deine göttliche Barmherzigkeit erfahren und verkünden. Amen.

Komm, Heiliger Geist, heilige uns. Erfülle unsere Herzen mit brennender Sehnsucht nach der Wahrheit, dem Weg und dem vollen Leben. Entzünde in uns dein Feuer, dass wir selber davon zum Lichte werden, das leuchtet, wärmt und tröstet. Lass unsere schwerfälligen Zungen Worte finden, die von deiner Liebe und deiner Schönheit sprechen. Schaff uns neu, dass wir Menschen der Liebe werden, deine heiligen, sichtbare Worte Gottes. Dann werden auch wir das Antlitz der Erde erneuern und alles wird neu geschaffen. Komm, Heiliger Geist, denn die Geister der Dunkelheit bedrohen uns. Komm, Heiliger Geist, erleuchte und stärke uns, bleibe bei uns. Maria, Mutter der Kirche und der ganzen Menschheit, bitte für uns. Amen.

Guter Gott, du ordnest alles mit Macht und Weisheit. Engeln und Menschen teilst du ihre Dienste zu. Gib, dass die Macht des Bösen nicht überhand nimmt, sondern sende deine heiligen Engeln, die im Himmel vor dir stehen, in diese Welt, damit sie uns vor allem Unheil schützen. Sankt Michael, steh uns bei mit allen Engeln. Hilf uns und bitt für uns. Sankt Gabriel, steh uns mit allen Engeln bei. Hilf uns und bitt für uns. Sankt Raphael, steh uns mit allen Engeln bei. Hilf uns und bitt für uns. Amen.

Wir weihen uns unserer Mutter Maria. O meine Gebieterin, o meine Mutter, dir bringe ich mich ganz dar, und um dir meine Hingabe zu bezeugen, weihe ich dir heute meine Augen, meine Ohren, meinen Mund, mein Herz, meinen Willen, mich selber ganz und gar. Weil ich also dir gehöre, o gute Mutter, so bewahre mich, beschütze mich als dein Gut und dein Eigentum. Amen.

Engel Gottes, mein Beschützer, Gottes Vatergüte hat dich mir zur Seite gestellt. Erleuchte, schütze, lenke und leite mich. Amen. So bitten wir Gott zum Abschluss unserer Morgengebete um seinen Segen. Der Herr segne und behüte uns. Der Herr lasse sein Angesicht über uns leuchten und sei uns gnädig. Der Herr wende uns sein Angesicht zu und gebe uns seinen Frieden. Es segne uns und alle, die uns anvertraut sind, die wir im Herzen haben, der allmächtige Gott, der Vater und der Sohn und der Heilige Geist. Amen. Danke fürs gemeinsame Gebet heute Morgen am Fest der Erzengel Michael, Gabriel und Raphael. Wir betrachten in Kürze das Tagesevangelium nach Johannes Kapitel 1, die Verse 47 bis 51. Um 7.30 Uhr schalten wir in diesen Tagen nach Fulda zur Herbstvollversammlung der deutschen Bischöfe und übertragen aus der Michaelskirche die Heilige Messe. Zelebrant ist heute Erzbischof Dr. Stefan Hesse aus Hamburg.

Sie hören Radio Horeb, einen schönen guten Morgen. Wir betrachten jetzt gleich das Tagesevangelium heute am Festtag der Erzengel Michael, Gabriel und Raphael. Die Bibelstelle finden Sie im Johannesevangelium, Kapitel 1, die Verse 47 bis 51.

Einen frohen und gesegneten Tag wünsche ich Ihnen heute am Dienstag, den 29. September, am Fest der Erzengel Michael, Gabriel und Raphael. Johannes berichtet in seinem Evangelium über die Berufung der Jünger teilweise etwas anders als die drei ersten Evangelisten. Er legt besonderen Wert darauf, dass die Jünger selbst an der Berufung weiterer Jünger beteiligt waren. So führt beispielsweise Andreas seinen Bruder Simeon zu Jesus und Philippus den Nathanael. Im heutigen Evangelium hören wir, wie Nathanael zuerst skeptisch ist. Aber aufgrund der Worte, die Jesus an ihn richtet, erkennt er in ihm sofort den Auserwählten, den Messias. Darauf prophezeit Jesus den Jüngern, dass sie den Himmel geöffnet und die Engel über dem Menschensohn auf- und niedersteigen sehen werden. Engel gelten als Boten Gottes und belegen somit die göttliche Fülle, die in Jesus wohnt. Wir hören nun am Fest der Erzengel heute das Evangelium nach Johannes Kapitel 1, die Verse 57 bis 51. In jener Zeit sah Jesus Nathanael auf sich zukommen und sagte über ihn: Da kommt ein echter Israelit, ein Mann ohne Falschheit. Nathanael fragte ihn: Woher kennst du mich? Jesus antwortete ihm: Schon bevor dich Philippus rief, habe ich dich unter dem Feigenbaum gesehen. Nathanael antwortete ihm: Rabbi, du bist der Sohn Gottes, du bist der König von Israel. Jesus antwortete ihm: Du glaubst, weil ich dir sagte, dass ich dich unter dem Feigenbaum sah. Du wirst noch Größeres sehen. Und er sprach zu ihm: Amen, Amen, ich sage euch, ihr werdet den Himmel geöffnet und die Engel Gottes auf- und niedersteigen sehen über dem Menschensohn. Das war das Evangelium des Tages. Nach Johannes wäre das heutige Fest der Erzengel Michael, Gabriel und Raphael. Lasst uns beten. Gott, du ordnest alles mit Macht und Weisheit. Engeln und Menschen teilst du ihre Dienste zu. Gib, dass die Macht des Bösen nicht überhand nimmt, sondern sende deine heiligen Engel, die im Himmel vor dir stehen, in diese Welt, damit sie uns vor allem Unheil schützen. Darum bitten wir, durch Jesus Christus, deinen Sohn, unseren Herrn und Gott, der in der Einheit des Heiligen Geistes mit dir lebt und herrscht, in alle Ewigkeit. Amen.

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Es ist jetzt 7 Uhr zum Morgenlob der Kirche. Sind wir jetzt eingeladen, mit der geistlichen Familie das Werk aus dem Klostertal Barchen-Bregenz in Österreich

Im Namen des Vaters und des Sohnes und des Heiligen Geistes. Amen. Herr Jesus, im Schweigen dieses anbrechenden Morgens komme ich zu dir und bitte dich mit Demut und Vertrauen um deinen Frieden, deine Weisheit, deine Kraft. Gib, dass ich heute die Welt betrachte mit Augen, die voller Liebe sind. Lass mich begreifen, dass alle Herrlichkeit der Kirche aus deinem Kreuz als deren Quelle entspringt. Lass mich meinen Nächsten als den Menschen empfangen, den du durch mich lieben willst. Schenke mir die Bereitschaft, ihm mit Hingabe zu dienen und alles Gute, das du in ihn hineingelegt hast, zu entfalten. Meine Worte sollen Sanftmut ausstrahlen und mein ganzes Verhalten soll Frieden stiften. Nur jene Gedanken, die Segen verbreiten, sollen in meinem Geiste haften bleiben. Verschließe meine Ohren vor jedem übelwollenden Wort und jeder böswilligen Kritik. Möge meine Zunge nur dazu dienen, das Gute hervorzuheben. Vor allem bewirke, o Herr, dass ich so voller Frohmut und Wohlwollen

gekommen bin, dass alle, die mir begegnen, sowohl deine Gegenwart als auch deine Liebe spüren. Bekleide mich mit dem Glanz deiner Güte und deiner Schönheit, damit ich dich im Verlaufe dieses Tages offenbare. Amen. Heute ist das Fest der heiligen Erzengel Michael, Gabriel und Raphael. Das Invitatorium befindet sich im großen grünen Stundenbuch auf der Seite 918. Ab den Laudes geht es dann weiter auf den Seiten 922 und folgende. 922 und folgende.

Jauchzt vor dem Herrn, alle Länder der Erde, dient dem Herrn mit Freude. Kommt vor sein Antlitz mit Jubel, erkennt, der Herr allein ist Gott. Er hat uns geschaffen, wir sind sein Eigentum, sein Volk und die Herde seiner Weide.

Tretet mit Dank durch seine Tore ein, kommt mit Lobgesang in die Vorhöfe seines Tempels. Dankt ihm, preist seinen Namen, denn der Herr ist gütig, ewig währt seine Huld, von Geschlecht zu Geschlecht seine Treue.

0: Lasst uns rühmen den Herrn, den die Engel lobpreisen, den Cherubim und Seraphim in Ewigkeit singen. Heilig, heilig, heilig. Gott, du mein Gott, dich suche ich.
1: Meine Seele dürstet nach dir.
2: Nach dir schlacht es einheit. Wie dürres, lechzendes Land ohne Wasser.
1: Darum halte ich Ausschau nach dir im Heiligtum, um deine Macht und Herrlichkeit zu sehen.
2: Denn deine Huld ist besser als das Leben. Darum reißen mich meine Lippen.
1: Ich will dich rühmen, mein Leben lang. In deinem Namen die Hände erheben.
2: Wie ein Fett und Mark wird satt meine Seele. Mit jubelnden Lippen soll mein Mund dich preisen.
1: Ich denke an dich auf nächtlichem Lager und singe über dich nach, wenn ich wache.
2: Ja, du wurdest meine Hilfe. Jubeln kann ich im Schatten deiner Flügel.
1: Meine Seele hängt an dir. Deine rechte Hand hält mich fest.

0: Lass uns rühren den Herrn, den die Engel lobpreisen, den Cherubim und Seraphim in Ewigkeit singen. Heilig, heilig, heilig.
1: Preist den Herrn, ihr Engel des Herrn, preist ihn in Ewigkeit. Preist den Herrn, all ihr Werke des Herrn.
2: Lobt und rühmt ihn in Ewigkeit.
0: Preist den Herrn, ihr Himmel. Preist den Herrn, ihr Engel des Herrn.
2: All ihr Wasser über dem Himmel, preisen Sie den Herrn. All ihr Mächte des Herrn, preisen Sie den Herrn.
0: Preist den Herrn, Sonne und Mond. Preist den Herrn, ihr Sterne am Himmel.
2: Preist den Herrn, alle Regen und Tau. Preist den Herrn, Heil und Himmel.
0: Preist den Herrn, Feuer und Blut. Preist den Herrn, Frost und Hitze.
2: Preist den Herrn, Tau und Schnee. Preist den Herrn, Eis und Kälte.
0: Preist den Herrn, ihr Nächte und Tage. Preist den Herrn, Licht und Dunkel.
2: Preist den Herrn, Rauheit und Schnee. Preist den Herrn, ihr Blitze und Wolken.
0: Die Erde preise den Herrn. Sie lobe und rühme ihn in Ewigkeit.
2: Preist den Herrn, ihr Berge und Hügel. Preist den Herrn, all ihr Gewässer auf Erden.
0: Preist den Herrn, ihr Meere und Flüsse. Preist den Herrn, ihr Quellen.
2: Preist den Herrn, ihr Tiere des Meeres und alles, was sich regt im Wasser. Preist den Herrn, all ihr Vögel am Himmel.
0: Preist den Herrn, all ihr Tiere, Wilde und Samen. Preist den Herrn, ihr Menschen.
2: Preist den Herrn, ihr Israeliten. Lobt und rühmt ihn in Ewigkeit.
0: Preist den Herrn, ihr seine Priester. Preist den Herrn, ihr seine Knechte.
2: Ihr Geister und Seelen der Gerechten, preiset den Herrn. Ihr Demütigen und Frommen, preiset den Herrn.
0: Preist den Herrn, Anania, Asalia und Mischael. Lobt und rühmt ihn in Ewigkeit.
2: Lass uns preisen den Vater und den Sohn mit dem Heiligen Geist. Ihn loben und rühmen in Ewigkeit.
0: Preist den Herrn, ihr Engel des Herrn, preist ihn in Ewigkeit.
3: Dich loben alle Engel in der Höhe und rufen wie aus einem Munde. Dir gebührt Lobgesang, heiliger Gott. Singet dem Herrn ein neues Lied.
0: Sein Lob erschalle in der Gemeinde der Frommen.
2: Israel soll sich über seinen Schöpfer freuen. Die Kinder Zions über ihren König jauchzen.
0: Seine Damen sollen sie loben bei Leib und Haus. Ihm spielen auf Pauken und Harfen.
2: Der Herr hat an seinem Volk gefallen. Die Gebeugten krönt er mit Sieg.
0: In festlichem Glanz sollen die Frommen frohlocken. Auf ihren Lagern jauchzen.
2: Lobiger auf Gott in ihrem Mund. Ein zweischneidiges Schwert in der Hand,
0: um die Vergeltung zu vollziehen an den Völkern, an den Nationen das Strafgericht,
2: um ihre Könige mit Fesseln zu binden, ihre Fürsten mit eisernen Ketten,
0: um Gericht über sie zu halten, so wie geschrieben steht. Herrlich ist das für all seine Frommen.

0: Dich loben alle Engel in der Höhe und rufen wie aus seinem Munde. Dir gebührt Lobgesang, heiliger Gott.
1: Aus dem Buch Genesis. Jakob hatte einen Traum. Er sah eine Treppe, die auf der Erde stand und bis zum Himmel reichte. Auf ihr stiegen Engel Gottes auf und nieder. Und siehe, der Herr stand oben und sprach: Ich bin der Herr, der Gott deines Vaters Abraham und der Gott Isaaks. Aus der Hand des Engels stieg Weihrauch empor vor dem Throne Gottes.
0: Aus der Hand des Engels stieg Weihrauch empor vor dem Throne Gottes.
1: Mit goldenem Räuchergefäß trat der Engel an den Altar.
0: Vor dem Throne Gottes.
1: Ehre sei dem Vater und dem Sohn und dem Heiligen Geist.
0: Aus der Hand des Engels stieg Weihrauch empor vor dem Throne Gottes.
2: Amen, Amen, ich sage euch, ihr werdet den Himmel offen sehen und die Engel Gottes schauen, die auf- und niedersteigen über dem Menschensohn.

Allen zu leuchten, die im Finsternis sitzen und im Schatten des Todes, und unsere Schritte zu lenken auf dem Weg des Friedens.

0: und in Ewigkeit. Amen.
1: Amen, amen, ich sage euch, ihr werdet den Himmel offen sehen und die Engel Gottes schauen, die auf- und niedersteigen über den Menschensohn.
2: Gepriesen sei Gott, vor dessen Thron die Engel stehen. Zu ihm lasst uns beten.
1: Hosanna in der Höhe.
3: Du hast deinen Engeln befohlen, uns zu behüten. Lass uns diesen Tag voll Zuversicht beginnen.
1: Hosanna in der Höhe.
3: Die Engel im Himmel schauen immerfort dein Angesicht. Lass uns einstimmen in ihren Lobgesang.
1: Hosanna in der Höhe.
3: Lass deine heiligen Engel unser Gebet emportragen und unsere Opfergabe niederlegen auf deinem himmlischen Altar.
1: Hosanna in der Höhe.
3: Sende den Erzengel Michael uns zu Hilfe, damit er uns verteidige gegen Satan und seine Engel.
1: Hosanna in der Höhe.
3: Schenke der Welt deinen Frieden, schenke die Kraft deines Geistes allen, die sich für den Frieden einsetzen.
1: Hosanna in der Höhe.
3: O Jesus,
1: König des Lebens, lass wohnen uns in deinem Herzen, bewahre uns im heiligen Mund.
2: Vater unser im Himmel,
1: geheiligt werde dein Name, dein Reich komme, dein Wille geschehe, wie im Himmel, so auf Erden. Unser tägliches Brot gib uns heute und vergib uns unsere Schuld, wie auch wir vergeben unseren Schuldigern. Und führe uns nicht in Versuchung, sondern erlöse uns von dem Bösen.
2: Gott, du ordnest alles mit Macht und Weisheit. Engel und Menschen teilst du ihre Dienste zu. Gib, dass die Macht des Bösen nicht überhand nimmt, sondern sende deine heiligen Engel, die im Himmel vor dir stehen, in diese Welt, damit sie uns vor allem Unheil schützen. Darum bitten wir durch Jesus Christus, deinen Sohn, unseren Herrn und Gott, der in der Einheit des Heiligen Geistes mit dir lebt und herrscht in alle Ewigkeit.
1: Amen.
2: Der Herr sei mit euch.
1: Und mit deinem Geist.
2: Segne und behüte euch der allmächtige Gott, der Vater, der Sohn und der Heilige Geist.
1: Amen.
2: Geht hin in Frieden.
1: Das sei aus dem Herrn.
4: Zum Morgenlob der Kirche waren wir verbunden mit der geistlichen Familie Das Werk aus dem Kloster Thalbach in Bregenz. 7.21 Uhr ist es um 7.30 Uhr. Schalten wir nach Fulda zur Herbstvollversammlung der deutschen Bischöfe und übertragen von dort aus der Michaelskirche die Heilige Messe. Zelebrant wird heute sein Erzbischof Dr. Stefan Hesse aus Hamburg.

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Mein Name ist Pascal Gégan und ich begrüße Sie ganz herzlich an diesem Dienstagmorgen hier live aus Fulda. Wir betragen hier in Kürze die Heilige Messe von der Herbstvollversammlung der Deutschen Bischofskonferenz hier aus der Michaelskirche in Fulda. Zelebrant der Eucharistiefeier ist jetzt gleich Erzbischof Dr. Stefan Hesse aus Hamburg. Und zur Vorbereitung auf diese Heilige Messe beten wir jetzt noch ein Gebet. Im Namen des Vaters und des Sohnes und des Heiligen Geistes. Amen. Allmächtiger, ewiger Gott, am Abend vor seinem Leiden hat dein geliebter Sohn der Kirche das Opfer des neuen und ewigen Bundes anvertraut und das Gastmahl seiner Liebe gestiftet. Lass uns mit offenem Herz an der Feier der Heiligen Messe teilnehmen und hören, was du uns sagen willst. Wir wollen uns verwandeln lassen auf dem Altar der hingebenden Liebe. Schenke uns eine ganz neue Begegnung mit dir im Wort und im Sakrament. Gib, dass wir auch aus diesem Geheimnis die Fülle des Lebens und der Liebe empfangen. Amen. Maria, Mutter der Kirche, erbitte uns viele geistliche Berufungen und christliche Familien. Amen.

0: Im Namen des Vaters und des Sohnes und des Heiligen Geistes.
1: Amen.
0: Der Friede sei mit euch.
1: Und mit deinem Geist.
0: Liebe Schwestern und Brüder, wir feiern heute das hohe Fest der Erzengel Michael, Gabriel und Raphael. Und damit feiern wir auch das Patronat dieser altehrwürdigen Kirche. Und wir feiern den Fuldaer Bischof, der heute seinen Namenstag begeht. Vielleicht sind auch noch andere Männer und Frauen unter Ihnen, die heute ihr Namensfest feiern können. Das scheint der Fall zu sein, wie ich höre. Herzlichen Glückwunsch. Die Engel gehören einfach dazu. Sie sind in der Nähe Gottes. Sie vermitteln zwischen Gott und uns. Und sie sind auch immer wieder unsere Fürsprecher. Halten wir einen Augenblick inne und bitten wir alle Engel und Heiligen, dass sie eintreten für uns um Gottes Barmherzigkeit und Vergebung.

0: Lesung aus dem Buch Daniel. Ich, Daniel, sah in einer nächtlichen Vision. Throne wurden aufgestellt und ein Hochbetagter nahm Platz. Sein Gewand war weiß wie Schnee, sein Haar wie reine Wolle. Feuerflammen waren sein Thron und dessen Räder waren loderndes Feuer. Ein Strom von Feuer ging von ihm aus. Tausendmal Tausende dienten ihm. Zehntausendmal Zehntausende standen vor ihm. Das Gericht nahm Platz und es wurden Bücher aufgeschlagen. Immer noch hatte ich die nächtlichen Visionen. Da kam mit den Wolken des Himmels einer wie ein Menschensohn. Er gelangte bis zu dem Hochbetagten und wurde vor ihn geführt. Ihm wurden Herrschaft, Würde und Königtum gegeben. Alle Völker, Nationen und Sprachen dienten ihm. Seine Herrschaft ist eine ewige, unvergängliche Herrschaft. Sein Reich geht niemals unter. Wort des lebendigen Gottes.
1: Amen.

Aus dem Heiligen Evangelium nach Johannes. In jener Zeit sah Jesus Nathanael auf sich zukommen und sagte über ihn: Sieh, ein echter Israelit, an dem kein Falsch ist. Nathanael sagte zu ihm: Woher kennst du mich? Jesus antwortete ihm: Schon bevor dich Philippus rief, habe ich dich unter dem Feigenbaum gesehen. Nathanael antwortete ihm: Rabbi, du bist der Sohn Gottes, du bist der König von Israel. Jesus antwortete ihm: Du glaubst, weil ich dir sagte, dass ich dich unter dem Feigenbaum sah. Du wirst noch Größeres als dieses sehen. Und er sprach zu ihm: Amen, ich sage euch, ihr werdet den Himmel geöffnet und die Engel Gottes auf- und niedersteigen sehen über dem Menschensohn. Evangelium.

Liebe Schwestern und Brüder, einer unserer jungen neuen Theologen in Hamburg, ein Pastoralreferent Gerrit Spalleck, hat vor einigen Jahren seine Dissertation in Fundamentaltheologie abgegeben und stellt sie unter den Titel Tor zur Welt, Hamburg als Ort der Theologie. Er ist für diese Arbeit durch die Stadt gegangen und hat versucht, Anknüpfungspunkte zu finden. Was kann man von den Orten, die es in Hamburg gibt, für die Theologie lernen? Der Weihbischof hat gestern in seiner Dankesansprache schon von der Reeperbahn gesprochen, von der großen Freiheit und diesem kleinen Schild, was dort der alte Pfarrer mal angebracht hat: Gott wird mit allem fertig. Das kann man erleben, wenn man dort ist. Man würde ja auf der Reeperbahn keine Kirche erwarten. Da sind Clubs, da sind Diskotheken, da geht das Leben voll ab und dann steht da plötzlich eine schmucke barocke Kirche. Aber es gibt immer Anknüpfungspunkte. So oft ich da bin, erlebe ich, dass es ganz leicht ist, mit den Menschen ins Gespräch zu kommen, wenn man in die Kirche rein oder rausgeht. Manchmal denke ich, wir müssten mehr draußen sein als drinnen, um diese Anknüpfungen zu finden. Und so hat dieser Theologe noch ganz andere Orte wie den Ohlsdorfer Friedhof, den größten Parkfriedhof in Europa besucht. Er hat den Hauptbahnhof besucht und. Und er stellt fest, Engel sind überall gegenwärtig. Nicht nur auf dem Friedhof, in den Autos, in den Geschäftsauslagen, historische Engelfiguren an irgendwelchen Brücken oder auf Kirchen, gelbe Engel und. Die Engel begegnen uns irgendwie überall. Und ich habe den Eindruck, sie begegnen uns öfter, als sie uns Theologen in der Theologie begegnen. Da führen sie eher ein Schattendasein. Aber im Leben der Menschen kommen sie vor, offenbar auch in der säkularisierten Kultur. Die Engel, die anschlussfähig sind. Viele Menschen, die auf die Engel setzen, die auf sie vertrauen, als einfach selbstverständliche Begleiter. Und in einer Welt, wo eben mehr ist als das, was sichtbar ist, vertrauen Menschen auf diese Engel. Sie sind Übersetzer. Sie haben eine gewisse Vermittlungsfunktion zwischen Gott und Mensch. Und vielleicht sind manche gar nicht so sehr am lieben Gott dran, sondern vielmehr an den Engeln, so als einer Vorstufe. Und vielleicht bringen Engel ins Wort, was Menschen gar nicht mehr sagen können oder ausdrücken können. Vielleicht gehen wir heute Morgen einfach diese drei einmal ganz kurz durch. Michael, Gabriel und Raphael, was sie uns heute vielleicht sagen können, so wie das dieser Theologe gemacht hat. Michael, auf Lateinisch Quis ut Deus. Als wir in Bonn studierten, sind wir jeden Morgen am heiligen Michael vorbeigekommen. In der Magna Mater Bonns steht mitten im Treppenaufgang ein riesiger Michael und auf seinem Wappenschild Quis ut Deus, wer ist wie Gott? Michael ist dann zum Kämpfer gemacht worden mit seinem Schwert. Aber vielleicht ist er eher der Kämpfer für Gott. Wo spielt Gott noch die erste Geige? In unserem Leben, in unserer Kirche, in unserer Gesellschaft. Michael sagt aus, dass sich keiner an Gottes Stelle setzen darf. Kein einzelner Mensch, keine Gesellschaft, keine Partei, kein Staat, kein Herrscher, niemand.
Gott ist der absolut Erste und wir sind höchstens Zweite. Nicht mehr. Und dafür könnte uns Michael sozusagen jeden Tag eine Schneise freischlagen, um diese Absolutheit Gottes immer wieder im Mittelpunkt zu haben. Wer ist wie Gott? Niemand, er allein. Gabriel. Wir kennen ihn alle aus den Geburtsgeschichten. Das ist der Engel, der zu Maria kommt, der ihr die frohe Botschaft bringt. Gabriel bringt das Evangelium. Und damit erinnert uns Gabriel daran, dass wir keinen anderen Auftrag haben als genau diesen, das Evangelium zu bringen. Als Kraft Gottes. Er konfrontiert uns mit unserer Sendung als Christen und als Kirche. Und er schärft uns ein, fürchte dich nicht. Du brauchst vor diesem Evangelium keine Angst zu haben. Es nimmt dir nichts, sondern es schenkt dir alles. Sag zu ihm ja, wie Maria das damals getan hat. Nimm es an, gib es weiter, lebe es. Und dann schließlich der dritte, Raphael, die Arznei Gottes. Gott heilt. Dieser Engel, von dem wir in den letzten Tagen ja ganz viel in der Stundenliturgie gelesen haben, verweist uns auf unsere menschlichen Wunden, verweist uns auf die Wunden der Gesellschaft und die Sehnsucht nach Heilung und Gesundung. Er stellt uns die Frage, wo sind die Wunden der Menschen? Wo sind meine eigenen Wunden? Vielleicht sind wir als Profis in der Kirche eher diejenigen, die diese Wunden gerne verstecken. Und er stellt uns die Frage, wo sind die Wunden in der Kirche? Und nicht zuletzt, wo hat diese Kirche verwundet? Wo hat sie Wunden geschlagen? Papst Leo hat sich in Magnifica Humanitas ausdrücklich für die Wunde der Sklaverei entschuldigt. Denken wir an die Wunde des Missbrauchs, des sexuellen, des geistlichen Missbrauchs, an Wunde der Ausgrenzung oder des Nicht-Hören-Wollens auf die Stimmen dieser oder jener. Und Raphael, das finde ich so bemerkenswert, ist zuerst der Engel, der einfach mitgeht. Vielleicht haben wir als Kirche gar nicht so viele Antworten, wie wir gerne hätten. Und die Tugend wäre, wie Raphael mitzugehen und Begleiter zu sein. Schwestern und Brüder, drei Engel, Michael, Gabriel und Raphael, die uns ein Tor öffnen. Ein Tor zu Gott, ein Tor zu den Menschen, ein Tor zu unserer Berufung und Sendung.

Das war die Predigt von Erzbischof Stefan Hesse aus Hamburg hier bei der Heiligen Messe live aus Fulda bei der Herbstvollversammlung der Deutschen Bischofskonferenz, die seit gestern läuft und noch bis Donnerstag andauert.

0: Ich glaube an Gott, den Vater, den Allmächtigen, den Schöpfer des Himmels und der Erde und an Jesus Christus, seinen eingeborenen Sohn, unseren Herrn, empfangen durch den Heiligen Geist, geboren von der Jungfrau Maria, gelitten unter Pontius Pilatus, gekreuzigt, gestorben und begraben, hinabgestiegen in das Reich des Todes, am dritten Tage auferstanden von den Toten, aufgefahren in den Himmel. Er sitzt zur Rechten Gottes des allmächtigen Vaters. Von dort wird er kommen, zu richten die Lebenden und die Toten. Ich glaube an den Heiligen Geist, die heilige katholische Kirche, Gemeinschaft der Heiligen, Vergebung der Sünden, Auferstehung der Toten und das ewige Leben. Amen. Mit dem Beistand der Engel lasst uns zum allmächtigen Gott beten.
1: Sei auf die Fürsprache des heiligen Erzengel Gabriel allen nahe, die in Katechese, Verkündigung und Seelsorge tätig sind, und lass sie treu Boten deiner heilsbringenden Gegenwart sein. Gott, unser Vater,
2: wir bitten dich, erhöre uns.
1: Auf die Fürsprache des heiligen Erzengel Raphael stärke alle, die in den therapeutischen Berufen, in den Arztpraxen, Kliniken und Heimen den Menschen helfen, an Leib und Seele gesund zu werden. Gott, unser Vater,
2: wir bitten dich, erhöre uns.
1: Auf die Fürsprache des heiligen Erzengel Michael bewahre und begleite alle Menschen auf ihrem Weg durch das Leben und schenke Mut, jederzeit für Gerechtigkeit und Recht einzutreten. Stärke auch alle, die hier in die Michaelskirche kommen, Gläubige und Touristen, um zu beten, zu hoffen, zu weinen oder um Ruhe zu finden. Gott, unser Vater,
2: wir bitten dich, erhöre uns.
1: Segne alle, die an diesem Tag ihren Namenstag feiern, und lass sie den Schutz der heiligen Engel erfahren. Gott, unser Vater,
2: wir bitten dich, erhöre uns.
1: Auf die Fürsprache aller heiligen Engel bitten wir dich. Nimm unsere Verstorbenen.

0: Betet, Brüder und Schwestern, dass mein und euer Opfer Gott, dem allmächtigen Vater, gefalle.
1: Der Herr nimmt das Opfer aus deinem Himmel, zum Lob und Ruhm seines Namens, zum Segen für uns und seine ganze heilige Kirche.
0: Herr, unser Gott, wir bringen unsere Gaben dar für das Opfer des Lobes. Lass deine Engel sie vor dein Angesicht tragen. Nimm sie gnädig an und schenke uns durch sie dein Heil. Darum bitten wir durch Christus, unseren Herrn.
2: Amen.
0: Der Herr sei mit euch.
3: Und mit deinem Geiste.
0: Erhebet die Herzen.

In Wahrheit ist es würdig und recht, dir, allmächtiger Vater, zu danken und in der Herrlichkeit der Engel deine Macht und Größe zu preisen. Denn dir gereicht es zur Verherrlichung und zum Lob, wenn wir sie ehren, die du erschaffen hast. An ihrem Glanz und ihrer Würde erkennen wir, wie groß und über alle Geschöpfe erhaben du selber bist. Dich, den ewigen Gott, rühmen sie ohne Ende durch unseren Herrn Jesus Christus. Mit ihrem Lobgesang lass auch unsere Stimmen sich vereinen und voll Ehrfurcht.

Ja, du bist heilig, großer Gott, und alle deine Werke verkünden dein Lob. Denn durch deinen Sohn, unseren Herrn Jesus Christus, und in der Kraft des Heiligen Geistes erfüllst du die

ganze Schöpfung mit Leben und Gnade. Bis ans Ende der Zeiten versammelst du dir ein Volk, damit deinem Namen das reine Opfer dargebracht werde, vom Aufgang der Sonne bis zum Untergang. Darum bitten wir dich, allmächtiger Gott, heilige unsere Gaben durch deinen Geist, damit sie uns werden Leib und Blut deines Sohnes, unseres Herrn Jesus Christus, der uns aufgetragen hat, dieses Geheimnis zu feiern. Denn in der Nacht, da er verraten wurde, nahm er das Brot und sagte Dank, brach es, reichte es seinen Jüngern und sprach: Nehmet und esset alle davon. Das ist mein Leib, der für euch hingegeben wird.

Ebenso nahm er nach dem Mahl den Kelch, dankte wiederum, reichte ihn seinen Jüngern und sprach: Nehmet und trinket alle daraus. Das ist der Kelch des neuen und ewigen Bundes. Mein Blut, das für euch und für alle vergossen wird zur Vergebung der Sünden. Tut dies zu meinem Gedächtnis.

0: Geheimnis des Glaubens.
1: Deinen Tod, Herr, verkünden wir und deine Auferstehung preisen wir, bis du kommst in Herrlichkeit.
2: Darum, gütiger Vater, feiern wir das Gedächtnis deines Sohnes. Wir verkünden sein heilbringendes Leiden und seine glorreiche Auferstehung und Himmelfahrt und erwarten seine Wiederkunft. So bringen wir dir mit Lob und Dank dieses heilige und lebendige Opfer dar. Schau gütig auf die Gabe deiner Kirche, denn sie stellt dir das Lamm vor Augen, das geopfert wurde und uns nach deinem Willen mit dir versöhnt hat. Stärke uns durch den Leib und das Blut deines Sohnes und erfülle uns mit seinem Heiligen Geist, damit wir ein Leib und ein Geist werden in Christus.
3: Er mache uns auf immer zu einer Gabe, die dir wohlgefällt, damit wir das verheißene Erbe erlangen, mit deinen Auserwählten, mit der seligen Jungfrau und Gottesmutter Maria, ihrem Bräutigam, dem heiligen Josef, mit deinen Aposteln und Märtyrern, mit den Erzengeln Michael, Gabriel und Raphael, und mit allen Heiligen, auf deren Fürsprache wir vertrauen.
4: Barmherziger Gott, wir bitten dich, dieses Opfer unserer Versöhnung bringe der ganzen Welt Frieden und Heil. Beschütze deine Kirche auf ihrem Weg durch die Zeit und stärke sie im Glauben und in der Liebe. Deinen Diener, unseren Papst Leo, unseren Bischof Michael und die Gemeinschaft der Bischöfe, unsere Priester und Diakone und alle, die zum Dienst in der Kirche bestellt sind, und das ganze Volk deiner Erlösten. Erhöre, gütiger Vater, die Gebete der hier versammelten Gemeinde und führe zu dir auch alle deine Söhne und Töchter, die noch fern sind von dir. Erbarme dich alle unsere verstorbenen Brüder und Schwestern und alle, die in deiner Gnade aus dieser Welt geschieden sind. Nimm sie auf in deine Herrlichkeit und mit ihnen lass auch uns, wie du verheißen hast, zu Tische sitzen in deinem Reich.
2: Darum bitten wir dich durch unseren Herrn Jesus Christus, denn durch ihn schenkst du der Welt alle guten Gaben.

0: Wir heißen Kinder Gottes und sind es. Deshalb beten wir voller Vertrauen. Vater unser im Himmel, geheiligt werde dein Name. Dein Reich komme, dein Wille geschehe, wie im Himmel so auf Erden. Unser tägliches Brot gib uns heute und vergib uns unsere Schuld, wie auch wir vergeben unseren Schuldigern. Und führe uns nicht in Versuchung, sondern erlöse uns von dem Bösen.
1: Erlöse uns, Herr allmächtiger Vater, von allem Bösen und gib Frieden in unseren Tagen. Komm uns zu Hilfe mit deinem Erbarmen und bewahre uns vor Verwirrung und Sünde, damit wir voll Zuversicht das Kommen unseres Erlösers Jesus Christus erwarten.
2: Denn dein ist das Reich und die Kraft und die Herrlichkeit in Ewigkeit. Amen.
1: Herr Jesus Christus, du hast zu deinen Aposteln gesagt, Frieden hinterlasse ich euch, meinen Frieden gebe ich euch. Deshalb bitten wir, schau nicht auf unsere Sünden, sondern auf den Glauben deiner Kirche und schenke ihr nach deinem Willen Einheit und Frieden. Der Friede des Herrn sei allezeit mit euch.
2: Und mit deinem Geiste.
3: Gebt euch ein Zeichen des Friedens und der Versöhnung.
4: Der Frieden des Herrn sei auch mit Ihnen, liebe Hörerinnen und Hörer.

0: Sehet das Lamm Gottes, das hinwegnimmt die Sünde der Welt.
1: Herr, ich bin nicht würdig, dass du eingehst unter mein Dach, aber sprich nur ein Wort, so wird meine Seele gesund.
0: Herr, ich will dir danken aus ganzem Herzen, dir vor den Engeln singen und spielen.

Zur Kommunion beten wir jetzt hier noch gemeinsam ein Gebet. Herr, allmächtiger Vater, ich danke dir für all deine Wohltaten und ganz besonders dafür, dass du mich mit dem kostbaren Leib und Blut deines Sohnes, unseres Herrn Jesus Christus, geistig speisen möchtest. Ich bitte dich, lass dieses heilige Sakrament mir zur Quelle des Erbarmens und zum ewigen Heil gereichen. Die heilige Eucharistie sei für mich Rüstung des Glaubens und Schild des guten Willens. Sie möge mich von meinen Fehlern reinigen und alle Tugenden vermehren. Mich gegen alle meine sichtbaren und unsichtbaren Feinde schützen, mich innig mit dir verbinden und mir helfen, mein Ziel bei dir zu erreichen. Schenke mir, armer Sünder, zu jenem unaussprechlichen Gastmahl zu gelangen, wo du mit deinem Sohn und dem Heiligen Geist, deinen Heiligen, das wahre Licht bist. Die ewige Freude, der vollendete Friede und die vollkommene Seligkeit. Amen.

0: Barmherziger Gott, du hast uns mit dem Brot des Himmels gestärkt. Lass uns in der Kraft dieser Speise und unter dem Schutz der heiligen Engel auf dem Weg des Heiles voranschreiten. Darum bitten wir durch Christus, unseren Herrn.
1: Amen.
0: Der Herr sei mit euch.
1: Und mit deinem Geist.
0: Der Name des Herrn sei gepriesen. Unsere Hilfe ist im Namen des Herrn.
1: Der Himmel und Erde erschaffen.
0: So segne euch alle der allmächtige Gott, der Vater und der Sohn und der Heilige Geist.
1: Amen.
2: Geht hin in Frieden.
0: Dank sei Gott, dem Herrn.

Das war die Heilige Messe aus der Michaelskirche in Fulda von der Herbstvollversammlung der Deutschen Bischofskonferenz. Heute am Fest der Heiligen Erzengel Michael, Gabriel und Raphael. Das ist auch gleichzeitig war das Patrozinium der Michaelskirche. Zelebriert hat heute Erzbischof Dr. Stefan Hesse aus Hamburg. Seit gestern und dann noch bis Donnerstag, da kommen die deutschen Bischöfe zu ihrer Herbstvollversammlung hier in Fulda zusammen. Die rund 60 Mitglieder der Deutschen Bischofskonferenz, die beraten dann in dieser Zeit über aktuelle Fragen in der Kirche und Gesellschaft. Da geht es unter anderem um Themen natürlich wie Synodalität, aber eben auch Lebensschutz von Anfang bis Ende oder auch die KI, also künstliche Intelligenz, wo Papst Leo kürzlich eine Enzyklika herausgegeben hat. Und Radio Horeb begleitet die Vollversammlung und überträgt auch alle liturgischen Feiern live im Radio. Infos zur Bischofsvollversammlung in Fulda und unseren Übertragungen finden Sie auf unserer Website horeb.org. Und nach einer kurzen Musikpause blicken mein Kollege Ralf Ottmann und ich gleich auf den ersten Tag dieser Vollversammlung zurück und blicken auch auf die kommenden Tage. Mein Name ist Pascal Gégan und Sie hören Radio Horeb, Ihre christliche Stimme in Deutschland.

0: Radio Horeb, Ihre christliche Stimme in Deutschland, hier Pascal Gégan, live aus dem Übertragungswagen hier in Fulda von der Herbstvollversammlung der Bischofskonferenz. Ich bin hier mit meinem Kollegen Ralf Obmann und wir berichten für Sie in den nächsten Tagen von dieser Veranstaltung hier. Grüß dich, Ralf.
1: Guten Morgen, Pascal. Guten Morgen, liebe Hörerinnen und Hörer.
0: Gestern, da ging es ja dann schon mittags los mit der Eröffnungspressekonferenz. Da wurden ja schon die Themen besprochen oder angesprochen, um die es dann in diesen Tagen hier geht in Fulda. Gab es denn irgendwie etwas Überraschendes oder war eigentlich schon alles mehr oder weniger klar, um was es so gehen wird in diesen Tagen?
1: Ja, die Themen waren ja zum großen Teil bekannt. Bischof Wilmer hat eine Übersicht über diese Themen gegeben und hat auch so einige Gedanken dazu zusammengefasst. Was ihm auch besonders am Herzen lag, waren eben auch der gesellschaftliche Zusammenhalt in Deutschland nach den letzten Wahlen, dass eben es extreme Ausschläge nach rechts und diesmal erstmals eigentlich auch wurde gesagt, dass es auch Ausschläge nach links gibt, und vor beiden hat der Vorsitzende der Deutschen Bischofskonferenz, Bischof Wilmer, gewarnt. Einmal hat er gesagt, dass die Kirche ganz klar gegen Antisemitismus steht, ob von links oder von rechts, dass das auf keinen Fall geht und man an der Seite Israels steht und dass man also vor allem an der Seite der jüdischen Mitbürger hier in Deutschland steht. Und er hat dann auch noch ganz klar darauf Wert gelegt, dass es auch von ihm aus keine Ausgrenzung von Polizei oder Rechtsstaat geben wird, dass man sich ganz klar gegen diese Strömungen, auch gegen nationalistische Strömungen, weiter dagegen zur Wehr setzen wird und ganz klar Stimme erheben wird.
0: Heute steht ja unter anderem, stehen ja auch noch einige Sachen auf dem Plan. Ich würde jetzt aber erstmal noch mal ein bisschen weiter auf diese Pressekonferenz zurückblicken. Das ist ja die erste richtige oder komplette Versammlung, die Bischof Heiner Wilmer hier als neuer Vorsitzender leitet. Was macht er vielleicht anders als sein Vorgänger? Gab es da irgendetwas, was dir diesbezüglich aufgefallen ist?
1: Ja, es sind zwei Dinge aufgefallen. Es ist, was auch schon bei seinen Ansprachen, als er vor einem halben Jahr in Würzburg gewählt worden ist und bei seiner Abschlusspressekonferenz, er betont immer wieder, dass er vor allem im Vertrauen auf Gott und dass er vor allem auch mit dem Heiligen Geist und im Gebet die Bischofskonferenz leiten will und dass er auch so vorangehen will. Da können wir jetzt gerade mal einen schönen Ton einspielen, was er gleich zu Beginn seiner Pressekonferenz gesagt hat.
2: Ich bin seit einigen Monaten neuer Bischof von Münster und noch ein bisschen länger Vorsitzender der Deutschen Bischofskonferenz. Manche werden sich fragen, wie macht er das, wie kriegt er das hin? Ich glaube an Gott und an den Heiligen Geist. Ich habe wunderbare Teams in Bonn, in Berlin, auch in Münster. Und ich vertraue den Mitarbeiterinnen und Mitarbeitern und hoffe, dass der liebe Gott mir eine gute Gesundheit gibt. Alles andere lässt sich gemeinsam organisieren zum Wohle der Menschen.
1: Ja, also es sind Töne, die wir da hören, die wirklich jetzt mal auch wieder den Glauben und auch das Christliche und das Katholische in den Mittelpunkt stellen, wo die letzten Jahre von den Vorsitzenden davor doch eher man immer etwas so politische Töne rausgehört hat, hört man bei Bischof Wilmer schon sehr viel das Geistliche raus und man merkt schon, er ist ein sehr spiritueller Mensch. Dann wurde er auch von einem Kollegen gefragt, dass er eine neue Art der Moderation machen will in den Sitzungen der Bischofsvollversammlung und dass er sie nicht mehr selber moderieren will, wie es eben früher üblich war. Er will zwar weiter die Leitung haben, aber er wird sie nicht mehr moderieren. Was er darauf zum Kollegen geantwortet hat, hören wir uns mal an.
2: Ja, ich werde damit beginnen, schon heute. Ich werde schon die Vollversammlung weiter leiten, wie auch den Ständigen Rat. Ich hatte auch schon beim Ständigen Rat damit begonnen. Und ich persönlich habe gute Erfahrungen damit gemacht, sei es als Bischof von Hildesheim, auch von Münster, aber vorher auch als Generaloberer einer internationalen Ordensgemeinschaft, meiner Ordensgemeinschaft, den Herz-Jesu-Priestern unter Dionianern, die Moderation abzugeben. Warum? Ich habe ein großes Vertrauen in wunderbare Mitarbeiterinnen und Mitarbeiter, jetzt natürlich in dem Falle in die Brüder Bischöfe. Ich will mich konzentrieren auf den Inhalt und stärker fokussiert sein auf die Dynamik, auch auf die Psychologie in so einer Sitzung, aber auch um noch fokussierter auf die Ziele der Konferenz zu sein und bin dabei innerlich deutlich entspannter.
1: Ja, wir hören also schon, dass Bischof Wilmer eine neue Art der Leitung möchte. Er setzt vor allem auf Teamarbeit, haben wir eben auch schon gehört. Er lobt auch seine Teams in der Pressestelle der Deutschen Bischofskonferenz und in seinem neuen Bistum, auch in seinem ehemaligen Bistum. Und vor allem auch, er möchte vor allem auch Teamarbeit bei den Bischöfen wieder etwas stärker in den Mittelpunkt stellen. Also man merkt schon, es ist eine neue Art der Leitung und sind wir mal gespannt, was dabei rauskommt.
0: Ein Thema, das ich auch noch interessant fand, das hat Bischof Wilmer, glaube ich, auch zweimal gestern erwähnt. Da ging es um diesen Taufboom in Frankreich, vor allem Erwachsenentaufen von jungen Menschen. Und diesbezüglich, da hat er dann auch immer wieder geistliche Influencer quasi erwähnt. Und dieses ganze Thema wird auf jeden Fall auch hier besprochen werden. Was erwartest du dir davon? Werden wir hier vielleicht eine Strategie bekommen, um das vielleicht auch in Deutschland annähernd ein bisschen anzustoßen in diese Richtung?
1: Ja, es ist interessant. Es ist auch eine Hinkehr wieder, glaube ich, ein bisschen zu einer missionarischen Kirche. Eine Kirche, die nach außen sich nicht verstecken möchte, die jetzt nicht, wie mir es ein bisschen vorkam in den letzten Jahren oder Jahrzehnten, dass die Kirche sich vor allem verwaltet hat und weniger nach vorne geschaut hat, weniger das, was eigentlich der Herr uns auch im Evangelium aufträgt, dass wir hinausgehen sollen und die Menschen zum Gott führen sollen. Und ich glaube, er erkennt da auch jetzt die neuen Möglichkeiten der neuen Medien, die die Kirche, glaube ich, bisher zwar schon bespielt hat, aber doch in sehr eingeschränkter Möglichkeit. Ich glaube, da geht noch deutlich mehr. Das hat er jetzt erkannt. Das sieht er auch am Beispiel Frankreich. Und er ist jemand, der sehr Frankreich-affin ist. Und ich glaube, das wird heute ein ganz, ganz wichtiger Punkt, der auch besprochen wird und in den nächsten Tagen, dass die Kirche sich hier neu aufstellen soll und mit ihm auch aufstellen wird und es wieder mehr Strahlkraft entwickelt werden soll, um die Menschen auf die Kirche und vor allem auf den Glauben aufmerksam zu machen.
0: Und heute steht ja dann auch ab hier mittags eine Pressekonferenz, beziehungsweise ein Pressegespräch auf dem Programm. Um was wird es denn da heute dann explizit gehen? Könntest du uns da einen kurzen Überblick geben?
1: Ja, ich gehe mal davon aus, weil der Tag hat für die Bischöfe auch nur 24 Stunden und es stehen zwei große Themen heute an. Eines, das wird uns heute Nachmittag vorgestellt, da haben sie auch einen Studientag, die Bischöfe, und zwar geht es um das Thema Leben von Anfang bis Ende, aktuellen Fragen von der Leihmutterschaft über die Organspende bis zum assistierten Suizid. Alles Themen, die jetzt auch gerade in der Politik sehr stark besprochen werden und auch beschäftigt haben. Es gab ja einige Beispiele jetzt ja für Leihmutterschaft, gerade auch im Deutschen Bundestag, was die Menschen sehr bewegt hat, dass hier Wasser gepredigt wird und Wein getrunken wird im Nachhinein, dass man also Gesetze macht und sich selber nicht dran hält, was die Menschen schon sehr erschüttert hat. Und die Kirche hat sich da auch ganz klar positioniert. Und ich glaube, da wird heute nochmal sehr stark drüber gesprochen werden. Auch der assistierte Suizid, da ringt man ja nach einer Lösung, nachdem das Bundesverfassungsgericht ja die Gesetze, die bisher dafür gegolten haben, ja außer Kraft gesetzt hat. Und man sucht da immer noch einen Weg, wie es eben gut beschritten werden kann, dass hier nicht Zustände wie in anderen Ländern eben auch entstehen. Und da gibt es heute ein Pressegespräch, wo Bischof Franz Josef Overbeck aus Essen, er ist der Vorsitzende der Glaubenskommission der Deutschen Bischofskonferenz, und Weihbischof Dr. Anton Losinger aus Augsburg, er ist Mitglied im Senat der Max-Planck-Gesellschaft und er war auch früher im Deutschen Ethikrat. Sie werden zusammen mit der Präsidentin des Deutschen Caritasverbandes, Eva-Maria Welskop-Defer, dann uns über die Beratungen, die heute stattfinden werden, am Vormittag unterrichten und uns da auf dem Laufenden halten, wie die Kirche hier mit diesem Thema umgehen will und wie sie auch öffentlich damit auftreten möchte. Und das zweite Thema, was für die Bischöfe heute noch ansteht, sind die Kommissionen der Deutschen Bischofskonferenz, von denen es ja bisher 14 gab. Man hat in Würzburg beschlossen, letztes Jahr in Fulda bei der Herbstvollversammlung beschlossen, dass diese Kommissionen eingedampft werden sollen. Es gibt bisher 14 und sie sollen auf 8 zusammengeführt werden. Ein Beispiel zum Beispiel ist, dass die Kommission Weltkirche zusammen mit der Kommission Migration zusammengeführt wird. Wie genau die einzelnen Kommissionen dann aussehen werden, wurde noch nicht gesagt, aber das wird heute gewählt und abgestimmt und es werden neue Vorsitzenden für die neuen Kommissionen gewählt und in den nächsten Tagen werden dann auch die Mitglieder zu den einzelnen Kommissionen bestimmt. Sobald wir da Informationen haben, teilen wir es Ihnen natürlich dann morgen früh und am Donnerstag früh mit.
0: Du hast es gerade eben schon angesprochen, morgen früh wieder ab 7.30 Uhr übertragen wir wieder live die Heilige Messe hier aus Fulda für Sie. Und jetzt noch ein Ausblick, Ralf. Was sind denn noch weitere Themen, die zum Beispiel morgen auf dem Programm stehen hier in Fulda bei der Herbstvollversammlung der Deutschen Bischofskonferenz?
1: Ja, den Gottesdienst morgen früh wird ja Erzbischof Dr. Heiner Koch aus Berlin zelebrieren und danach wird sich die Bischofskonferenz mit der Enzyklika vom Papst Leo Magnifica Humanitas beschäftigen und da vor allem auf das Thema künstliche Intelligenz, Menschsein und Gemeinwohl eingehen und die Impulse aus dieser Enzyklika, die ja ein sehr großes Interesse nicht nur in kirchlichen Kreisen, sondern auch in der Politik und auch in der Wirtschaft gefunden hat. Und wir sehen ja an den Beispielen, OpenAI hat jetzt sein neuestes Modell, das sie auf den Markt bringen wollten, wieder zurückgezogen, weil es seine User belogen hat und versucht hat zu betrügen. Und also ich glaube, da ist Papst Leo schon wirklich auf einem guten Weg mit seiner Enzyklika, dass er da wirklich davor warnt und sagt, wir müssen da wirklich mit offenem Verstand und offenen Augen das begleiten. Es gibt gute Dinge für die KI, wie sie uns Menschen helfen kann, wie sie uns Alltagsdinge erleichtern kann, abnehmen kann. Aber es muss natürlich wirklich darauf geachtet werden, dass sie nicht, sage ich mal, die Kontrolle übernimmt. Und es gibt ja sogar schon Überlegungen von Wissenschaftlern, die sagen, die KI könnte uns in ein paar Jahren sogar ausrotten. Also von daher, es ist wirklich da Obacht geboten und da ist es sehr gut, dass sich auch die Deutsche Bischofskonferenz mit diesem Thema beschäftigt.
0: Und auch gerade die Größe dieses Themas ist, glaube ich, auch den Bischöfen hier bekannt. Ich glaube, wenn ich mich recht erinnere, hatte ja auch der Vorsitzende Bischof Wilmer gesagt, dass die Auswirkungen der künstliche Intelligenz größer sein werden, vermutlich als die der industriellen Revolution. Also das Thema ist bewusst, ist sehr groß und das wird hier auf jeden Fall in einem großen Rahmen besprochen werden müssen.
1: Und man will ja auch schauen, wie man selber damit umgeht, in der Kirche, in den verschiedenen Diözesen, bei den eigenen Mitarbeitern, auch bei den Pfarrern. Will man sich da ein bisschen überlegen und auferlegen, wie man da KI vernünftig einsetzt, aber trotzdem mit Verstand.
0: Dann dir vielen herzlichen Dank, Ralf, für diesen Überblick und diesen Rückblick auf diese Bischofsvollversammlung hier in Fulda, von der wir live berichten. Morgen 7.30 Uhr geht es wieder los mit der Heiligen Messe hier aus Fulda, aus der Michaelskirche. Und danach wird es wieder, wie gerade eben, ein kleines Gespräch zwischen mir und meinem Kollegen Ralf Obmann geben. Vielen herzlichen Dank dir, Ralf.
1: Ja, danke dir auch. Und liebe Hörer, gehen Sie auch auf unsere Internetseite. Dort werden wir die Pressekonferenz von gestern und auch die Predigten alle für Sie auch nochmal zum Nachhören bereitstellen und auch von den einzelnen Pressegesprächen berichten.
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Es ist gleich 8.50 Uhr, 10 Minuten vor 9. Und in Kürze hören Sie hier bei Radio Horeb, Ihrer christlichen Stimme, die Heilige Messe. Und bis dahin noch ein wenig Musik.

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Für dich will ich mein Loblied singen, o Herr, und das wollen wir gemeinschaftlich tun bei Radio Horeb, Leben mit Gott. 8:55 Uhr, einen wunderschönen guten Morgen. Im Studio in München heißt sie herzlich willkommen, Gabriele Lemmen-Feldges. In Kürze um 9 Uhr geht es bei uns weiter mit unserem Höhepunkt des Tages. Und wir haben in dieser Woche mehrere Höhepunkte, dadurch, dass wir von der Bischofskonferenz aus Fulda auch noch übertragen. Sie hören dann auf jeden Fall auch um 9 Uhr hier noch die Heilige Messe aus dem Kloster Waghäusel. Und das liegt in der Nähe von Karlsruhe. Und dort sind die Brüder vom gemeinsamen Leben ansässig. Und aus der Kirche zur Mutter mit dem gütigen Herzen hören Sie dann den Gottesdienst um 9 Uhr. Und der heutige Zelebrant ist Pater Robert Maria.

und deinem Leben. Nimm mein Sein ganz in deinem Besitz, sodass mein ganzes Leben eine Ausstrahlung des Deinem werde, damit jede Seele, mit der ich in Berührung komme, deine Gegenwart in meinem Innern spüren kann, damit sie, wenn sie mich anschaut, nicht mich sieht, sondern dich in mir. Bleibe in mir, dann werde ich von deinem Glanz widerstrahlen und Licht sein können für die anderen. Amen. Maria, Mutter der Kirche, erbitte uns viele geistliche Berufungen und christliche Familien. Amen.

Willkommen zur Feier der Heiligen Messe hier in der Wallfahrtskirche und natürlich auch wieder ein herzliches Grüß Gott an all jene, die über Radio Horeb mit uns den Gottesdienst feiern. Es ist der Festtag der heiligen Erzengel Michael, Gabriel und Raphael. Wir singen zur Eröffnung bei Nummer 539 im Gotteslob.

0: Im Namen des Vaters, des Sohnes und des Heiligen Geistes.
1: Amen.
0: Der Herr sei mit euch. Die heiligen Engel Raphael, Michael und Gabriel, sie sind zu besonderen Diensten von Gott in die Welt gesandt, aber sie sind auch jetzt mit uns und wollen uns helfen, Gott die Ehre zu geben. Besonders der heilige Michael, er ist der Engel der Anbetung,

0: Wir wollen ihn bitten, dass er uns hilft, in rechter Weise in dieser Stunde jetzt dem Herrn die Ehre zu geben. Wir wollen in dieser Stunde natürlich besonders auch für unser Land beten, das dem heiligen Michael geweiht ist. Es gibt viele Michaels-Heiligtümer in Europa. Denken wir an den Monte Gargano oder den Mont Saint-Michel. Alle diese Heiligtümer zeigen uns letztlich, dass auch die Geschicke der Welt letztlich auch im Dienst der heiligen Engel oder durch den Dienst der heiligen Engel gelenkt werden. Und ich möchte auch einladen, dass wir ja in dieser Stunde an die Ukraine denken, an Kiew. Kiew hat auch als Patron den heiligen Michael. Es ist also eine große Bitte auch jetzt an die Engel. Sie mögen uns helfen, dem Frieden zu dienen und in der Unterordnung unter unseren Schöpfer auch Wege des Friedens wieder zu finden. Wir wollen selber auch um Vergebung bitten, wo wir den Engeln nicht gehorcht haben, wo wir uns der Sünde geöffnet haben, in der Schwachheit, der wir leider ausgeliefert sind. Bitten wir Gott um sein Erbarmen. Ich bekenne Gott, dem Allmächtigen und allen Brüdern und Schwestern, dass ich Gutes unterlassen und Böses getan habe. Ich habe gesündigt in Gedanken, Wort und Werken, durch meine große Schuld. Darum bitte ich die selige Jungfrau Maria, alle Engel und Heiligen und euch, Brüder und Schwestern, für mich zu beten bei Gott, unserem Herrn. Gott, unser himmlischer Vater, schenke uns sein Erbarmen, er reinige unsere Herzen von aller Schuld und er führe uns zum ewigen Leben.
1: Amen.
0: 155 zum Kyrie.

Gott, du ordnest alles mit Macht und Weisheit. Engeln und Menschen teilst du ihre Dienste zu. Gib, dass die Macht des Bösen nicht überhand nimmt, sondern sende deine heiligen Engel, die im Himmel vor dir stehen, in diese Welt, damit sie uns vor allem Unheil schützen. Darum bitten wir durch Jesus Christus, deinen Sohn und unseren Herrn und Gott, der in der Einheit

0: Lesung aus der Offenbarung des Johannes. Im Himmel entbrannte ein Kampf. Michael und seine Engel erhoben sich, um mit dem Drachen zu kämpfen. Der Drache und seine Engel kämpften, aber sie hielten nicht stand und sie verloren ihren Platz im Himmel. Er wurde gestürzt, der große Drache, die alte Schlange, die Teufel oder Satan heißt und die ganze Welt verführt. Der Drache wurde auf die Erde gestürzt und mit ihm wurden seine Engel hinabgeworfen. Da hörte ich eine laute Stimme im Himmel rufen: Jetzt ist er da, der rettende Sieg, die Macht und die Königsherrschaft unseres Gottes und die Vollmacht seines Gesalbten. Denn gestürzt wurde der Ankläger unserer Brüder, der sie bei Tag und bei Nacht vor unserem Gott verklagte. Sie haben ihn besiegt durch das Blut des Lammes und durch ihr Wort und ihr Zeugnis. Sie hielten ihr Leben nicht fest bis hinein in den Tod. Darum jubelt ihr Himmel und alle, die darin wohnen. Wort des lebendigen Gottes.
1: In unserem Freiburger Anhang gibt es ein Lied zu Ehren des heiligen Erzengel Michael bei Nummer 899.

Aus dem Heiligen Evangelium nach Johannes. In jener Zeit sah Jesus Nathanael auf sich zukommen und sagte über ihn: Sieh, ein echter Israelit, an dem kein Falsch ist. Nathanael sagte zu ihm: Woher kennst du mich? Jesus antwortete ihm: Schon bevor dich Philippus rief, habe ich dich unter dem Feigenbaum gesehen. Nathanael antwortete ihm: Rabbi, du bist der Sohn Gottes, du bist der König von Israel. Jesus antwortete ihm: Du glaubst, weil ich dir sagte, dass ich dich unter dem Feigenbaum sah, du wirst noch Größeres als dieses sehen. Und er sprach zu ihm: Amen, Amen, ich sage euch, ihr werdet den Himmel geöffnet und die Engel Gottes auf- und niedersteigen sehen über dem Menschensohn. Evangelium unseres Herrn Jesus Christus.

0: Liebe Schwestern und Brüder, liebe Mitfeiernde bei Radio Horeb, heute gedenken wir also der Erzengel, die uns dem Namen nach bekannt sind, Michael, Gabriel und Raphael. Gott liebt uns Menschen so sehr, dass er die Engel nicht bei sich behalten hat, sondern immer wieder zu uns Menschen schickt, um uns seine Liebe und Nähe, seine Fürsorge kundzutun. So heute haben wir auch im Evangelium gehört, wie Jesus seinen Jüngern verheißen hat: Ihr werdet Großes sehen, ihr werdet Engel auf- und niedersteigen sehen über den Menschensohn. In wichtigen Momenten und Zeiten der Trostlosigkeit zeigt gerade die Bibel immer wieder, wie Gott durch seine Engel eingreift. Wir wollen wenige Beispiele im Blick nehmen, die euch zum Teil bekannt sind. Ich möchte sie einfach in Erinnerung rufen. Angefangen im Alten Testament. Der alttestamentliche Jakob, der am Selbstzweifel nagt. Er hatte ein Zerwürfnis mit seinem Bruder Esau ausgelöst, indem er das Erstgeburtsrecht erschlich. So floh er weg von zu Hause. Nun der Selbstzweifel, ob sein Leben Bestand hat. Und dann, im Traum sieht er eine Leiter, die bis zum Himmel reicht, auf der Engel Gottes auf- und niedersteigen sehen. Ein Zeichen, dass Gott sich ihm zuwendet und ihm trotz allen Zerwürfen und Schwierigkeiten, die er ausgelöst hat, nicht fallen lässt. Ein weiteres Beispiel, der große Prophet Elia, der sich völlig erschöpft in der Wüste den Tod wünscht. Elia hatte für den alleinigen Glauben an den Gott Jahwe gekämpft. Im Gegensatz dazu die Machenschaften des Königs Ahab und seiner Frau Isabel, die nun Elia verfolgten, ihm nach dem Leben trachteten. Und so setzte sich Elia nun unter einen Strauch in der Wüste und wünschte sich den Tod. Doch Gott schickt zweimal hintereinander einen Engel, der den Elias in die Seite stieß und ihn aufforderte, das Brot und das Wasser, das Elia neben sich davor fand, zur Stärkung zu sich zu nehmen, um dann zum Gottesberg Horeb zu laufen. Sonst wäre der Weg zu weit für ihn, ohne diese Stütze, ohne diese Stärkung. Und Elia folgt beim zweiten Mal der Einladung des Engels, stärkt sich, zieht dann gestärkt durch diese Speise zum Gottesberg und wird dort Gott begegnen im leisen Säuseln. Gott schickt seine Engel, um in das Geschick dieser Welt einzugreifen. Er möchte seine Liebe uns auf alle erdenkliche Weise und Wegen offenbaren. Noch eine weitere Geschichte aus dem Alten Testament. Bileam im 4. Buch Mose handelt von einem Seher, der von König Balak von Moab beauftragt wird, die Israeliten zu verfluchen. Obwohl Bileam zunächst Gottes Erlaubnis erhält, zu Balak zu ziehen, wird er unterwegs von Gott mehrfach gewarnt, insbesondere durch einen sprechenden Esel und einen Engel, der ihm den Weg versperrt. Trotz dieser Warnungen versucht Bileam zunächst Israel zu verfluchen, wird aber von Gott dazu bewegt und er lässt sich bewegen, statt dessen Segen zu sprechen. Dem Propheten Daniel im Alten Bund erscheint zweimal der Erzengel Gabriel in einer Vision und redete mit ihm um eine Vision, die Daniel selber gehabt hat und die er überhaupt nicht verstand, zu erklären. Ich, Gabriel, bin gesandt worden, um dir klare Einsicht zu geben. So spricht der Erzengel Gabriel zu ihm. Die Engel, die uns helfen, zu sehen, richtig zu sehen, das zu sehen, was wir als Menschen normalerweise nicht verstehen. Nur drei Erzengel, eben jene, die wir heute feiern, werden in der Bibel namentlich erwähnt. Ihre Namen sind jetzt schon gefallen, hier in der Messe: Raphael, hebräisch, auf Deutsch übersetzt, Gott heilt. Der heilige Raphael kam dem Tobias ebenso im Alten Testament zu Hilfe. Er begleitete Tobias auf einer Reise, heilte seinen Vater Tobit und befreite seine Braut Sarah von einem Dämon. Und dann Gabriel. Gott ist stark. Gabriel verkündet Zacharias und Elisabeth und Maria die wichtigste Botschaft der Menschheitsgeschichte: die Geburt ihres jeweiligen Sohnes. Und Michael, zu Deutsch: wer ist wie Gott, wird im Buch der Offenbarung des Johannes, so haben wir es vorhin in der Lesung gehört, als der Anführer der Streitkräfte Gottes beschrieben. Der heilige Michael kämpfte gegen Luzifer und vertrieb ihn aus dem Himmel. Der heilige Erzengel Michael kommt zwei weitere Male im Buch Daniel vor, aber auch im neutestamentlichen Judasbrief. Die Kirche verehrt heute also den Heiligendienst dreier Erzengel. Sie haben sich durch ihre aufrichtige Liebe zu Gottes heiligen Willen hervorgetan. In diesen Engeln gibt es keine Falschheit des Herzens. Gott bittet sie um einen Gefallen und sie erfüllen ihn treu. Wir dürfen auf drei Ereignisse aus dem Leben Jesu schauen, bei denen Engel eine überaus wichtige Rolle spielen. Sie sind euch bekannt, diese Ereignisse. Engel, die den Hirten auf den Feldern von Bethlehem die Geburt Jesu und den Frieden auf Erden verkündigen. Engel Gottes, der Engel Gottes, der zu Jesus vor seiner Gefangennahme in den Ölgarten kam, um ihn zu stärken in seiner Todesangst. Engel, die am Ostermorgen den Frauen am leeren Grab die Auferstehung Jesu verkündigen. Was bleibt uns heute also an diesem Festtag? Die Engel, die vielleicht in unserer Frömmigkeit eine Rolle spielen, in unserem Glaubensbewusstsein manchmal weniger und doch so bedeutende Werkzeuge und Mittel Gottes sind. Was dürfen wir heute tun? Wir wollen nicht so sehr große Theologie betreiben, sondern wir wollen einfach die Engel einladen, in unser Leben einzutreten, uns zu begleiten, uns zu verstehen helfen, was wir eben nicht so leicht verstehen im Glauben. Ohne Gefahr zu laufen, in die Irre zu gehen oder Schaden zu nehmen, wollen wir uns ihrer Führung überlassen. Es ist sozusagen ihre Identität, die Identität der Engel, Gott und den Menschen zu dienen. Aber sie wollen eingeladen werden. Sie brechen nicht ein mit brachialer Gewalt in unser Leben, sondern sie warten darauf, dass wir sie anrufen, dass wir ihnen Raum geben, dass wir uns bewusst machen, welche Dienste sie Gott und Jesus erwiesen haben und vielen Heiligen, der Mutter Gottes selbst. Und sie wollen, dass wir so darum bitten, und das wollen wir vom Herzen her auch in dieser Stunde, an diesem Tag besonders tun, sie mitzunehmen auf unseren Lebensweg, auf sie zu hören, hellhörig zu sein auf das, was sie an Botschaft uns zu übermitteln haben. Amen.
1: Lasst uns beten. Auf die Fürsprache des heiligen Erzengel Michael um Bewahrung vor allen Angriffen des Bösen, um Schutz für unser Vaterland, um Wachstum im christlichen Glauben. Gott, unser Vater. Die Fürsprache des heiligen Erzengel Raphael um ein hörendes Herz, um die Kraft Gottes, dass wir das Wort Gottes annehmen und in unserem Leben verwirklichen. Gott, unser Vater. Die Fürsprache des heiligen Erzengel Raphael wollen wir beten um Heilung, um innere Heilung, aber besonders auch für die Kranken, die uns in dieser Stunde jetzt in der heiligen Messe verbunden sind. Gott, unser Vater. Dir, unserem Vater und Schöpfer, sei Lob und Preis, jetzt und alle Tage bis in Ewigkeit. Amen. Zur Gabenbereitung 539 ab der vierten Strophe.

0: Betet, Brüder und Schwestern, dass mein und euer Opfer Gott, dem allmächtigen Vater, gefalle. Lasset uns beten. Herr, unser Gott, wir bringen unsere Gaben dar für das Opfer des Lobes. Lass deine Engel sie vor dein Angesicht tragen, nimm sie gnädig an und schenke uns durch sie dein Heil. Darum bitten wir durch Christus, unseren Herrn.
1: Amen.
0: Zum Sanctus nachher bei Nummer 387, die zweite Strophe.

Ja, du bist heilig, großer Gott, du bist der Quell aller Heiligkeit. Darum bitten wir dich, sende deinen Geist auf diese Gaben herab und heilige sie, damit sie uns werden Leib und Blut deines Sohnes, unseres Herrn Jesus Christus. Denn am Abend, an dem er ausgeliefert wurde und sich aus freiem Willen dem Leiden unterwarf, nahm er das Brot und sagte Dank, brach es, reichte es seinen Jüngern und sprach: Nehmet und esset alle davon, das ist mein Leib, der für euch hingegeben wird.

0: Ebenso nahm er nach dem Mahl den Kelch, er dankte wiederum, reichte ihn seinen Jüngern und sprach: Nehmet und trinket alle daraus, das ist der Kelch des neuen und ewigen Bundes, mein Blut, das für euch und für alle vergossen wird, zur Vergebung der Sünden, tut dies zu meinem Gedächtnis. Geheimnis des Glaubens.
1: Deinen Tod, Herr, verkündigen wir. Deine Auferstehung erreichen wir. Bis du kommst.
0: Darum, gütiger Vater, feiern wir das Gedächtnis des Todes und der Auferstehung deines Sohnes und bringen dir so das Brot des Lebens und den Kelch des Heiles dar. Wir danken dir, dass du uns berufen hast, vor dir zu stehen und dir zu dienen. Wir bitten dich, schenke uns Anteil an Christi Leib und Blut und lass uns eins werden durch den Heiligen Geist.
2: Gedenke deiner Kirche auf der ganzen Erde und vollende dein Volk in der Liebe. Vereint mit unserem Papst Leo, unserem Bischof Stefan und allen Bischöfen, unseren Priestern und Diakonen und mit allen, die zum Dienst in der Kirche bestellt sind. Gedenke unserer Brüder und Schwestern, die entschlafen sind, in der Hoffnung, dass sie auferstehen. Nimm sie und alle, die in deiner Gnade aus dieser Welt geschieden sind, in dein Reich auf, wo sie dich schauen von Angesicht zu Angesicht. Vater, erbarme dich über uns alle, damit uns das ewige Leben zuteil wird, in der Gemeinschaft mit der seligen Jungfrau und Gottesmutter Maria, mit ihrem Bräutigam, dem heiligen Josef, mit deinen Aposteln, mit den heiligen Erzengeln Michael, Gabriel und Raphael und mit allen, die bei dir Gnade gefunden haben von Anbeginn der Welt, dass wir dich loben und preisen durch deinen Sohn Jesus Christus.

0: Wir wollen beten, wie es uns Jesus lehrt. Vater unser im Himmel, geheiligt werde dein Name. Dein Reich komme, dein Wille geschehe, wie im Himmel, so auf Erden. Unser tägliches Brot gib uns heute und vergib uns unsere Schuld, wie auch wir vergeben unseren Schuldigern. Und führe uns nicht in Versuchung, sondern erlöse uns von dem Bösen. Erlöse uns, Herr, allmächtiger Vater, von allem Bösen und gib Frieden in unseren Tagen. Komm uns zu Hilfe mit deinem Erbarmen und bewahre uns vor Verwirrung und vor Sünde, damit wir voll Zuversicht das Kommen unseres Erlösers, Jesus Christus, erwarten.
1: Denn dein ist das Reich und die Kraft und die Herrlichkeit.
0: Jesus, bei deiner Geburt haben Engel den Frieden auf Erden verkündet. Schau nicht auf unsere Sünden, schau auf den Glauben deiner Kirche, schenke nach deinem Willen Einheit und Frieden. Der Friede des Herrn sei allezeit mit euch.
1: Und mit deinem Geist.
0: Nummer 497, die fünfte und sechste Strophe.

Seht das Lamm Gottes, das die Sünde der Welt hinwegnimmt. Herr, ich bin nicht würdig, dass du eingehst unter mein Dach, aber sprich nur ein Wort, so wird meine Seele gesund. Ihr werdet den Himmel offen sehen und die Engel Gottes auf- und niedersteigen über den Menschensohn.

0: Lasset uns beten. Barmherziger Gott, du hast uns mit dem Brot des Himmels gestärkt. Lass uns in der Kraft dieser Speise und unter dem Schutz der heiligen Engel auf dem Weg des Heiles voranschreiten. Darum bitten wir durch Christus, unseren Herrn.
1: Amen.
0: Ich möchte das Gebet zum Erzengel Michael beten. Es gibt viele Fassungen. Beten Sie vielleicht jetzt einfach so in Stille mit. Heiliger Erzengel Michael, verteidige uns im Kampf gegen die Bosheit und die Arglist des Teufels. Sei du unser Schutz, Gott gebiete ihm. So bitten wir flehentlich. Du aber, Fürst der himmlischen Heerscharen, stürze den Satan und die anderen bösen Geister, die zum Verderben der Seelen die Welt durchstreifen, in der Kraft Gottes hinab in den Abgrund der Hölle. Amen. Der Herr sei mit euch. Der allmächtige Gott gewähre euch Segen und Heil, offenbare euch die Wege seiner Weisheit.
1: Amen.
0: Er stärke euren Glauben durch sein Wort und schenke euch die Gnade, nach seinen Geboten zu leben, damit in allem sein Wille geschehe.
1: Amen.
0: Er lenke eure Schritte auf den Weg des Friedens, er mache euch beharrlich im Guten und vollende euch in der Liebe.
1: Amen.
0: Es gewähre euch der dreieine Gott, der Vater, der Sohn und der Heilige Geist.
1: Amen.
0: Geht hin in Frieden. Grüßen wir die Gottesmutter, die Königin der Engel, mit dem Lied 536, die erste und sechste Strophe.
1: Amen.

Engel sind für uns bedeutende Werkzeuge, laden wir sie ein, in unser Leben einzutreten. Und damit verbunden werden wir hellhörig auf die Botschaft der Engel, so Pater Jürgen in seiner Predigt. Ja, und diese Botschaft wollen wir natürlich gerne annehmen, falls nicht schon geschehen. Sie hörten hier bei Radio Horeb die heilige Messe aus dem Kloster Warkhäusl. Danke, dass wir im Gebet verbunden waren. 9.52 Uhr, 9.53 Uhr mittlerweile hier bei Radio Horeb, Ihre christliche Stimme in Deutschland. Am Mikrofon Gabriele Lemmenfeldges und ich werfe für Sie noch einen Blick auf unser weiteres Vormittagsprogramm. In der Lebenshilfe gleich um 10 Uhr geht es um das Thema »Frag nicht nur nach Wundern«. Warum ein Ja zu unserem Auftrag meist die bessere Lösung ist. Die Evangelien sind voll von Berichten über die Wunder Jesu und auch heute gibt es Menschen, die Wunder erfahren. Der Logotherapeut Andreas Braun plädiert jedoch dafür, nicht beim Hoffen auf Wundern stehen zu bleiben. In der Lebenshilfe erklärt er, warum ein persönliches Wachstum doch meistens mit einer immer tieferen Annahme der eigenen Lebensbedingungen verbunden ist. Bischof Fulton Sheen, so lautet der Titel der derzeitigen Erzählung. Der für sein Medienapostolat bekannte US-Erzbischof Fulton Sheen wurde am 24. September in St. Louis in den USA selig gesprochen. Sheen wurde weit über Amerikas Grenzen hinaus bekannt als Pionier des Medienapostolats mit seiner Sendung »Life is Worth Living«, die Themen rund um die katholische Lehre behandelt. Durch seine Predigten, seine Lehre und sein persönliches Zeugnis hat Sheen Millionen von Menschen das Licht des Glaubens näher gebracht. In der Radio Horeb Erzählung hören Sie heute die 7. Folge aus seiner Autobiografie, die den Titel trägt »Unerschütterlich im Glauben«. Ja, und ich darf Sie bereits an dieser Stelle natürlich einladen zum Gebet am Mittag. Seien Sie Teil unserer großen Gebetsfamilie hier bei Radio Horeb. Eine Zeit, die sehr zum Segen werden kann. Beten Sie mit uns ab 11.45 Uhr die Sext und es folgt der Angelus um 12 Uhr. Herzliche Einladung bereits eben an dieser Stelle. Soweit der Überblick auf unser christliches Programm.

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0: frag nicht nur nach Wundern. Warum ein Ja zu unserem Auftrag meist die bessere Lösung ist. Das ist unser Thema heute in der Lebenshilfe bei Radio Horeb. Und dazu begrüßt sie ganz herzlich Gabi Fröhlich. Die Evangelien sind voll von Berichten über Wunder, die Jesus getan hat. Er offenbart sich in Kana mit einem Weinwunder. Es folgen zahlreiche Heilungswunder, der wunderbare Fischfang, die Brotvermehrung, Gehen auf dem Wasser und so weiter. Sogar den Beitrag für die Tempelsteuer treibt Jesus durch ein Wunder auf. Andererseits klagt Jesus immer wieder darüber, dass die Menschen die Botschaft dieser Wunder ganz offensichtlich nicht verstehen und schilt sie, dass sie nach Wundern suchen. Ganz offensichtlich eilt ihm der Ruf eines spektakulären Wunderheilers voraus, denn am Ende will Herodes von Jesus eigentlich nur ein Wunder sehen. Vermutlich schwebt ihm da so etwas wie ein Zaubertrick vor. Und am Kreuz, als Jesus hämisch aufgefordert wird, sich doch jetzt einfach mal selbst zu helfen, tut er nichts. Kein Wunder, jedenfalls nicht so eines, wie man es von ihm erwarten wird. Heute schauen wir in der Lebenshilfe mal auf unser Verständnis von Wundern. Glauben wir Jesus, dass er auch heute noch Wunder tun kann? Und wenn wir davon überzeugt sind, wie geht es uns, wenn wir um ein Wunder beten und es dann ausbleibt? Fürchten wir dann, dass wir nicht gehört wurden oder dass unser Anliegen Gott einfach nicht wichtig genug war? Andreas Braun arbeitet als Logotherapeut in Nordheide, nicht weit von Hamburg entfernt. Er tut das als überzeugter Christ und seine Erfahrung ist, dass wir dazu neigen, Probleme wegbeten zu wollen. Obwohl es für den Betroffenen vielleicht wunderbarer wäre, mit Gott durch diese schwierige Situation hindurchzugehen und daran zu wachsen. Und so begrüße ich Andreas Braun. Herzlich willkommen hier in der Lebenshilfe bei Radio Horeb.
1: Schönen guten Morgen, Frau Fröhlich.
0: Herr Braun, Sie sind auch ausgebildet in der Seelsorge, haben jahrelang im Team der Notfallseelsorger mitgewirkt, aktiv. Sie sind verheiratet, haben 4 Kinder und 13 Enkel und eine Internetseite mit dem Namen Wertbegegnung betreiben Sie auch, über die Sie auch mit vielen Menschen in Kontakt sind. Wie ist es denn bei Ihnen ganz persönlich? Haben Sie schon mal so ein regelrechtes Wunder erlebt? Also so eines, wie man es so üblicherweise landläufig als Wunder bezeichnen würde?
1: Ja, in der Zeit, als ich in der charismatischen Bewegung war, ist schon lange her, auf einem Kongress mit John Wimber, ich weiß nicht, ob Ihnen der Name noch was sagt, ist in den 80ern gewesen, da gab es einen großen Heilungskongress und wir haben füreinander gebetet. Ich habe damals mit einem Berliner, als damals Hamburger, für einen Münchner gebetet, der auf einem Ohr taub war und der hat uns bestätigt hinterher, dass er wunderbar hören kann. Leider haben wir aus dem Auge verloren. Ich weiß nicht, ob das alles so geblieben ist, aber damals war das also fast nicht zu glauben. So wunderbar war das.
0: Ja. Das kann ich mir vorstellen, dass wenn man gebetet hat und dann plötzlich so etwas passiert, dass das schon

0: beeindruckend ist. Also man kann die Menschen verstehen, die in den Evangelien da einfach sehr schwer beeindruckt sind, wenn plötzlich Lahme aufstehen, Blinde sehen und so weiter.
1: Ja, das war damals sogar das Thema. Das ging darum, dass Evangelisation über Wunder, also hauptsächlich Heilung, vielleicht ein guter Weg sein könnte. Das war damals eine Erweckung wäre zu viel gesagt, aber eine Aufbruchsstimmung. Über 6000 Teilnehmer damals schon in Frankfurt. Und ja, wir waren guter Dinge, dass uns Wunder helfen würden. So wie Sie es in der Einleitung so schön gesagt haben.
0: Das war damals so. Jetzt habe ich den Eindruck, Herr Braun, dass es aber auch in so manchen Kreisen der Kirche oder manchen Bereichen der Christenheit eher so ist, dass man Gott gar nicht mehr so richtig zutraut, dass er überhaupt Wunder tun kann, beziehungsweise man stellt sich vor, dass er das eher nicht tut, dass er sich da eher raushält. Und wenn dann sowas Ungewöhnliches passiert, sagt man, naja, das ist jetzt einfach so eher eine zufällige, natürliche, glückliche Umstände, die da bewirken, dass da ein Mensch dann plötzlich, kann ja auch sein, dass im Körper noch irgendwie was ist, was dann dazu führt, dass da Selbstheilungskräfte einsetzen und so. Also, dass man Gott da so gar nicht richtig drin haben will. Erleben Sie das auch so? Das ist ja die andere Seite.
1: Ja, das ist genau der Grund, warum ich so dachte, als wir den Titel gewählt haben, ob wir nicht lieber mal über die andere Seite reden sollten. Aber wir haben nun, das ist ja auch nicht mein Beruf, sondern mein Beruf ist eben Logotherapie. Deswegen betrachten wir nur diese Seite. Ich wünsche mir sehr, dass wir Gott wieder als den wunderbaren Gott wahrnehmen, erkennen, erleben. Und ich meine, fast jeder oder vielleicht auch jeder, der mit Gott einen längeren Weg gegangen ist und zurückschaut auf sein Leben, wird Wunder in seinem Leben entdecken. Vielleicht nicht in dieser spektakulären, momentanen Weise, wo man jetzt betet und jetzt was passiert, aber dass sich Gott über unfassbare Fügungen offenbart, ich glaube, das erlebt fast jeder oder vielleicht jeder.
0: Ja, dass es manchmal so ist, dass dann ja diese unfassbaren Fügungen, irgendwann scheint es wahrscheinlicher zu sein, dass jemand da mit Sinn und Verstand eingegriffen hat, als dass das wirklich eine Verkettung von Zufällen gewesen sein soll, nicht? Weil das dann irgendwie so verrückt ist, manches Leben, da sind die Dinge ja so verrückt, wenn man sagt, wenn man das im Film bringen würde, würde man sagen, ja, das war jetzt mal eine nette Fantasie.
1: Das geht mir manchmal so mit meiner Frau, wenn wir uns was angucken, sagen, das muss eine wirkliche Geschichte sein, die ist viel zu wunderbar. Einfach wunderbare Geschichte kann man sich gar nicht ausdenken, wie sie das Leben schreibt.
0: Ja, es ist ja auch so, dass bei Heilungswundern auch, kennen wir ja auch in der katholischen Kirche, nicht nur in der charismatischen Erneuerung, ich denke jetzt an Lourdes, wo wirklich strenge Kriterien angelegt werden, bevor in dem Marienwallfahrtsort, der Papst war gerade dort, Wunder als solche Heilungswunder anerkannt werden. Dasselbe gilt ja für Selig- und Heiligsprechungen. Ich denke jetzt gerade an den gerade selig gesprochenen Bischof Fulton Sheen. Das ist so ein Wunder gewesen, wo selbst nach strengen Kriterien man gesagt hat, also da jetzt noch natürliche Umstände zu vermuten. Das ging damals um ein neugeborenes Kind, das offensichtlich tot geboren wurde und auch eine Stunde lang tot blieb und dann in der 61. Minute fing das Herz an zu schlagen und das Kind zu atmen, nachdem die Eltern sehr intensiv auf die Fürsprache von Fulton Sheen gebetet hatten. Also da haben auch die Ärzte gesagt, das können wir jetzt wirklich nicht mehr so richtig erklären. Da werden sehr strenge Maßstäbe auch angelegt, bis so etwas anerkannt wird. Also ich glaube, darüber müssen wir jetzt vielleicht nicht so unbedingt diskutieren, Herr Braun, dass Gott Wunder wirken kann. Darum, das kann er und
1: das kann er, das tut er und ich denke mal so öfter mal, er tut das öfter, als ich es wünschen, dass er es vielleicht wünscht, das ist natürlich spekulativ, weil er eigentlich mehr möchte, dass wir anders mit ihm umgehen. Aber ich habe mit einem Freund darüber gesprochen, über dieses Anstupsen, dass Gott uns manchmal anstupst oder ein Zündfunken wie ein Streichholz manchmal entfacht. Nicht damit der Streichholz ewig brennt und wir immer nur auf Wunder hoffen, sondern damit etwas in Gang gesetzt wird.
0: Schönes Bild, mit dem Streichholz ein Feuer angezündet werden kann.
1: Ja, genau, und es ist nicht gut, ständig auf das Feuer zu achten. Obwohl ich sagen möchte, der Umgang mit Heiligem oder Wunderbarem muss nicht aufhören, auch wenn dieses digitale Wunder vielleicht weniger wird. Auch wenn man solche Dinge wie so eine Heilung von so einem Baby vielleicht wirklich nur einmal im Leben erlebt, wenn das vielleicht auch genug sein sollte, um eine Initialzündung zu haben, gibt es aber dieses Wunderbare des Lebens, die Herrlichkeit Gottes. Das ist nicht etwas, was aufhört, sondern da wachse ich ja erst rein.
0: Das ist interessanterweise ja oft auch ein Weg, über den Menschen zu Gott finden. Einfach die Wunder der Schöpfung, also dieses Staunen über ja dieses unglaublich filigrane Gleichgewicht. Ich denke da an die Astronauten, die von außen die Erde sehen und plötzlich überwältigt sind von dieser Schönheit in diesem dunklen Weltall, da plötzlich dieser blaue Planet. Das muss wirklich überwältigend sein, das schildern viele. Und interessanterweise ist es ja auch, ich habe mal vor kurzem mit einer Wissenschaftlerin, auch einer Astrophysikerin gesprochen, die sagte mir, je mehr ich forsche und verstehe, wie die Zusammenhänge auf naturwissenschaftlicher Ebene sind, desto mehr staune ich darüber und desto mehr glaube ich, dass es Gott gibt. Also das scheint auch die genaue Betrachtung, Sie sind ja selber auch vom Studium her Physiker, Sie haben Physik studiert früher mal, je mehr man da hineinschaut, ist es nicht so, dass einen das dann von Gott wegtreibt, weil man dann immer technischer wird. Vielleicht passiert das bei manchen auch, aber nicht bei allen. Manche fangen erst recht an zu staunen, wenn sie in die Natur, in die Schöpfung reinschauen.
1: Ja, das ist so und ich würde das gerne noch ergänzen. Das war schon so im Physikstudium natürlich, aber genauso ist es auch in der Psychologie. Sie können in der Psychologie, haben die Psychologen häufig das Gefühl, sie könnten Menschen vorhersagen. Wenn man nur genug Informationen hat, dann wüsste man doch, wie Menschen, auch gerade Menschenmassen, funktionieren und wie ein Mensch, der viel Schlimmes erlebt hat, dass er ein Trauma bekommt und so weiter. Und das würde alles irgendwie ja kausal sein. Und dann begegnet einem ein Mensch oder eine Situation, wo ein Mensch dennoch ganz anders handelt. Ganz anders, als man vorhersagen könnte, als man erwarten könnte, als in Anführungsstrichen natürlich ist. Sondern er kann dennoch, trotz vielleicht schwerem Missbrauch in seinem Leben, trotz ganz schlimmer Erfahrungen, ein wunderbarer, freier Mensch werden. Und das scheint mir fast mindestens genauso ein großes Wunder, vielleicht noch ein größeres Wunder zu sein.
0: Ja, genau. Wir haben hier gerade in der Lebenshilfe oder überhaupt bei Radio Horeb immer wieder auch solche Geschichten, die einen wirklich umwerfen, nicht? Wie Menschen vor Entscheidungen gestellt werden, dann in einer unfassbaren Freiheit Entscheidungen zur Größe hintreffen. Ja, ich denke immer wieder an Marco Blumenreich. Die Geschichten von ihm haben wir auch hier im Sender gehabt. Das ist wirklich unglaublich, wie jemand nach so einer Geschichte blind auf der Straße ausgesetzt, Adoptivkind gemobbt, ich weiß nicht was alles und so ein unglaublich freier und Glück ausstrahlender Mensch heute sein kann. Das ist im Grunde fast noch ein größeres Wunder, als wenn Gott die Blindheit einfach weggenommen hätte.
1: Ja, genau. Genau, ich glaube auch, das ist das, wo Gott hin will mit uns. Das ist das Wunder der Gottesbildlichkeit des Menschen. Diese Freiheit, die uns geschenkt wurde, die immer wieder angefochten ist und über die Maßen manchmal angefochten ist. Auch durch eine Pseudo-Freiheit, wie wir sie heute haben, wo man immer denkt, man könnte alles machen und alle Kommunikationswege und alles möglich, ist ja alles frei, man kann alles benutzen und dann würde man freier sein, was ja in der Praxis nicht der Fall ist. Menschen sind ja so abhängig von ihren Medienkanälen und den sozialen Systemen, wie es vielleicht früher nicht war. Aber auch darin, ich habe gerade jemanden kennengelernt vor einiger Zeit, der durch einen Leserbeitrag in TikTok innerhalb von kürzester Zeit aus dem Nichts als junger Mensch, ich glaube 17 Jahre alt, katholisch geworden ist und jetzt mit Eifer weite Strecken zurücklegt, um seinem Glauben nachzugehen. Also auch in diesen ganzen Bindungen der Pseudo-Freiheit, wie wir sie heute teilweise haben, kommt dann dieser Durchbruch Gottes, wie er, glaube ich, der eigentliche Plan Gottes ist für uns.
0: Jetzt sind wir eigentlich schon fast am Ergebnis der Sendung angekommen, ja. Hier in der Lebenshilfe. Genau, aber es gibt ja viele Schritte dazwischen zu tun und die wollen wir mit Ihnen jetzt gerade als Logotherapeut Andreas Braun auch anschauen. Frag nicht nur nach Wundern, warum ein Ja zu unserem Auftrag meist die bessere Lösung ist, das ist das Thema hier in der Lebenshilfe bei Radio Horeb. Und ich würde gerne mit Ihnen erst nochmal ganz kurz auf die Definition schauen von Wunder. Wir sprechen ja von Wundern über alles Mögliche, nicht? Wir haben schon gesagt, eben da, wo die Naturgesetze außer Kraft gesetzt werden, ist, das ist das, was man so gemein als ein Wunder bezeichnet. Das andere ist eben das Wunder der Schöpfung. Also wie würden Sie denn Wunder übergeordnet definieren, Herr Braun?
1: Ja, sehr gute Frage. Also für mich selbst ist das Wunder, eine neue Form, etwas zu sehen. Eine Form, die nicht kausal ist, die nicht aus was schon anderen zwingend folgt, nicht einfach logisch ist. Ich kann logisch etwas folgern, etwas erfolgt aus dem anderen. Für alles gibt es einen Grund und für den Grund gibt es auch noch einen Grund. Und dann gibt es aber einen Uranfang, etwas, was außerhalb dessen ist, was unter meinem Zugriff ist, was ich bestimmen kann, statistisch, mathematisch, physikalisch, außerhalb meines Zugriffes. So, das kommt dem vielleicht am nächsten. Und das hat viel damit zu tun, ob ich es erkenne. Denn ob die Dinge gegen die Naturgesetze wirklich sind, das weiß ich gar nicht genau. Denn es kann auch nur sein, dass Naturgesetze noch andere Facetten haben, die gerade die Physiker bestätigen, zum Beispiel Quantenphysik. Ne? Man hatte erst Newton, der sagte, alles ist so analog, bisschen mehr ist immer auch, ist auch ein bisschen mehr, aber ist in der Quantenphysik nicht so. Da gibt es Sprünge, wo es nichts dazwischen gibt, was komplett gegen die damalige Vorstellung von Naturwissenschaft war. Also bin ich offen, mich überraschen zu lassen, was es alles noch von Gott her gibt oder überhaupt gibt, oder bleibe ich in dem, worüber ich herrsche, nämlich mein Wissen, meine Erfahrung, mein soziales System, mein Paradigma und alles. Dann erlebe ich keine Wunder. Wunder erlebe ich, wenn ich mich überraschen lasse, wenn ich staunen kann. Staunen, ohne schon erklären zu wollen. In diese Richtung würde ich Wunder einsortieren. Nicht statistisch, die Wahrscheinlichkeit auszurechnen oder Naturgesetze aufzuheben. Da bin ich immer vorsichtig. Gott hat die Naturgesetze gemacht und sie sind gut, sie sind göttlich. Und er hat aber Facetten da reingebaut, die wir noch nicht sehen können. Und wenn wir sie sehen, dann ist es gut zu staunen und nicht einfach zu erwarten, es kann nicht so sein, weil es dem alten Gesetz dann nicht genügt. Quantenphysik konnte man lange nicht entdecken, weil das unvorstellbar war, weil man das nicht denken konnte. Und dann hat man es zum Glück, irgendjemand hat sich überraschen lassen. Dass es doch so ist. Ja.
0: Ja, das heißt, da ist es ja auch das Sagen, ich glaube, da hat die Naturwissenschaft in den letzten Jahrzehnten ist da doch ein Weg gegangen auch, nicht? Eben, man hat geglaubt, so jetzt hat man die Welt im Griff, man kann das alles berechnen und so, und plötzlich gab es dann wieder, man zoomt in die Tiefe und entdeckt hinter jeder Welt eine neue Welt und plötzlich funktionieren die Regeln in einem schwarzen Loch oder wie auch immer, funktioniert alles nicht mehr so, wie man sich das gedacht hat. Und genau. Man merkt, okay, man kann es nicht alles festhalten und beherrschen, sondern das ist vielleicht auch dieses Staunen in der Naturwissenschaft, nicht, dass man da plötzlich das gemerkt hat. Genau,
1: Staunen, das ist nicht, dass wir es beherrschen. Das Staunen öffnet die Tür für etwas Neues. Und am Ende, das großartigste Neue, was es gibt, ist jemand Neues. Ich staune, dass da jemand ist. Gott ist eben. Und dazu muss ich staunen können und nicht alles selbst beherrschen wollen. Selbst wenn ich beurteilen kann, was gut und böse ist, ist es doch weniger, als über den zu staunen, der mich gewollt hat und der mich geschaffen hat. Also das Staunen, das in das physikalisch oder biologische unbekannte Terrain geht, so wie es bei den Wundern ist, bis hin als nächsten Schritt eben das Staunen darüber, dass mich jemand anschaut, der selbst eine Person ist, der mich meint, der mit mir in Dialog gehen will, nach mir fragt, auch nach meiner Meinung oder nach meiner Stellungnahme fragt. Also dass ich gefragt bin, das ist doch ein gewaltiges Wunder von einem Gott.
0: Als Sie eben gesagt haben, dass Wunder eben auch ja zeigen, dass die Welt nicht ganz logisch ist, also aus A folgt automatisch B, da ist mir gekommen, Herr Braun, dass wenn die Logik würde ja eigentlich sagen, zu A würde gehören, Gott ist allmächtig und Gott liebt mich, dann wäre folgerichtig B, wenn es mir schlecht geht, dann tut er ein Wunder, damit es mir wieder besser geht. Das ist ja oft die Logik, in die wir verfallen. Am Ende ist das, ja, vielleicht ist es dann weniger erstaunlich, wenn er genau das tut, sondern erstaunlich ist vielleicht manchmal, dass er, obwohl er allmächtig ist und obwohl er uns liebt, dann eben nicht das tut, von dem wir glauben, dass es uns gut täte.
1: Ja, von dem wir glauben, dass es uns gut täte, und wir gehen sozusagen erstmal von der seelisch-biologischen Vorfindlichkeit aus, was heißt gut gehen, ne? Essen, trinken, schlafen, warm duschen und solche Dinge, das ist ein gutes Gefühl, gesund sein vor allem aber auch. Und uns steht auch nicht unbedingt zu, etwas anderes hineinzudeuten in gut gehen, aber Gott will uns zu einem Gegenüber machen, einem Gegenüber, das einen Sinn hat, eine Aufgabe, eine Bedeutung, von dem es nicht egal ist, dass es das gibt, dass es den gibt, müsste man genauer sagen. Und das bedeutet immer Verlassen der Komfortzone, Verlassen dessen, wo es uns einfach gut geht. Wachstum geschieht typischerweise über Schmerzen, über den Widerstand, über etwas, was nicht sowieso von alleine da ist. Wenn ich jemandem was schenke und er schenkt mir das zurück, dann hat er es gehabt. Aber wenn er es von sich selber tut, aus sich selber heraus, dann entsteht eine Person, die Würde einer Person, was ja das Thema der Logotherapie ist. Was ist eine Person? Eine Person ist ein Gegenüber, was von sich aus etwas geben kann und einen Beitrag zu dem liefert, was Welt bedeutet.
0: Das klingt jetzt... Das ist jetzt sehr philosophisch irgendwie, klingt ja. Das für mich zunächst mal. Versuchen wir es mal ganz konkret zu machen. Das klingt jetzt ja ein bisschen so, frag nicht immer nur nach Wundern. Jetzt stelle ich mir mal ganz konkret vor, ich habe ein Kind und das ist schwer krank oder hat einen Unfall gehabt und wir beten darum, dass Gott es rettet, dass es nicht sterben muss. Ja, ich frage mich jetzt, ob dann bei manchem Zweifel aufkommt, soll man da überhaupt drum bitten? In der Bibel steht ja eigentlich auch, dass wir es tun sollen. Er ruft uns ja geradezu dazu auf, an verschiedenen Stellen Jesus zu bitten, sogar bis dahin, dass er das Bild von der Witwe nimmt, die den Richter da so lange bedrängt, bis er ihr das gibt, was sie will. Und er erwähnt sie dabei lobend. Also im Grunde stehen wir da in so einer Spannung. Auf der einen Seite leuchtet ein, was Sie sagen. Gottes Wille für uns ist manchmal größer als das, was wir von ihm erbitten wollen. Und auf der anderen Seite möchten wir doch gerade, wenn es jetzt zum Beispiel um ein Kind geht, und fühlen uns auch bestätigt durch das Evangelium, wo Jesus sagt, bittet und euch wird gegeben werden.
1: Ja, ich habe mal für unser Vorgespräch so eine Liste gemacht, wann ist es richtig, um ein Wunder zu beten. Und habe gesagt, es gibt da kein Rezept für, aber es gibt Indizien. Und ein Indiz ist, dass es um einen anderen geht. Dass es wahrscheinlicher ist, dass es gut ist, für jemanden zu beten, der nicht wieder man selber ist. Mir fiel auch ein, als Sie das Beispiel mit dem Kind erwähnt haben, David, der um das Kind der Bathesda betet, eines Seitensprungs, und es stirbt. Und er betet aber bis zu dem Zeitpunkt genau wie diese bittende Witwe. Mit Schreien und Weinen und Klagen und Fasten und allem. So, als wenn er nicht weiterleben könnte, wenn dieses Kind stirbt. Und als das Kind gestorben ist, da wäscht er sich, zieht sich neu an und ist freundlich zu den Leuten oder ist so, als wenn es vorbei wäre. Also, es geht darum zu erkennen, wann ist Zeit zu beten und wann ist Zeit zu handeln. Und es gibt beide Zeiten. Das lässt sich nicht ganz einfach klären, aber es gibt beides. Wenn ich jetzt sehe und erkenne, dass es nicht dran ist, um was ich bete, dann ist es richtig aufzuhören. Wenn ich es aber nicht erkenne, weil zum Beispiel ich es beim Kind nicht erkennen kann, da würde ich auch immer sagen, so wie diese Eltern in diesem Fall von dem Sheen, wie heißt er nochmal?
0: Fulton Sheen, genau.
1: Genau. Da kann ich nicht erkennen, dass es nicht gut ist, für das Kind zu beten. Warum soll man das nicht tun? Warum soll man nicht seinem Herzensschrei Ausdruck verleihen? Das mag keine perfekte, heilige Haltung sein, aber es ist die wahrhaftigste Haltung, die es gibt für diese Eltern. Also die Wahrhaftigkeit steht immer am Anfang. Ich schreie um ein Kind, was gerade geboren wurde. Das ist natürlich und richtig. Das heißt noch nicht, dass am Ende ich vielleicht damit geprüft werde, dass das Kind stirbt. In dem Fall ja nicht, aber es kann passieren. Und dann nehme ich das aus Gottes Hand in einer anderen Weise. Ist so ein bisschen verständlich?
0: Genauso wie das bei David dann der Fall war. Und genau, also das ist sehr verständlich. Es geht darum, dass man als Eltern nicht sich da verdreht und verbiegt und sagt dann, Gott ist sowieso und er macht eh das Beste und deshalb muss ich um gar nichts mehr bitten, sondern mein Herz sagt mir, dieses Kind soll leben und das rufe ich Gott zu, schreie ich Gott zu in einer ganz natürlichen Art und Weise. Ja, gut verständlich.
1: Genau. Das war eines der Indizien, die ich nennen mag. Eine syrophönizische Frau bittet um ihre Tochter, der Hauptmann von Kapernaum bittet um seinen Knecht oder Sohn, je nachdem, wo wir es lesen. Die vier Gelähmten tragen den Gelähmten zu Jesus, bitten also praktisch für ihren Freund. Und da kann ich einigermaßen sicher sein, dass es gut ist, für ein Wunder zu beten. Denn ich bete für einen anderen.
0: Jetzt gibt es in der Heiligen Schrift aber auch immer wieder Menschen, die für sich selber bitten. Blinde, Gelähmte.
1: Ja.
0: Aussätzige.
1: Genau, bei beiden, die mir einfallen, der Gerasener zum Beispiel, der bittet dafür, in dem Moment nehmen wir erstmal den Blinden von Jericho, der Blinde von Jericho bittet darum, dass er sehen kann. Das ist übrigens eine ganz ungeheure Bitte. Seitdem ich einen guten Freund habe, der blind ist, weiß ich, dass Blinde nicht darum bitten, sehen zu werden, weil sie, das ist ein größeres Thema, weil sie sich damit ja eingestehen würden, dass sie immerzu einen Mangel hatten und in einer Rolle des Mangelwesens leben, gelebt haben. Und das kann man.
0: Ich weiß nicht, ob das für alle gilt, aber
1: er sagt mir
0: erfahren das,
1: so.
0: Das zumindest. Genau.
1: Er sagt mir so, dass das die Regel ist. Es gibt natürlich immer Ausnahmen, wie dieser Blinde von Jericho zum Beispiel. Und der Blinde von Jericho will und tut die Verantwortung zu übernehmen, was dann passiert, wenn er sehen kann. Er ist dann nämlich kein Bettler mehr, sondern er geht dann selbst in die Nachfolge. Und das ist eine Stelle, die kurz vor der Zeit in Jerusalem ist, also kurz vor dem Tod Jesu. Er geht in die Nachfolge, die für ihn letztlich, sagen wir mal, komfortmäßig schlechter ist als vorher. Ne? Er übernimmt Verantwortung. Wenn ich für das, um was ich bete, hinterher die Verantwortung übernehme, dann ist es richtig. Dann ist es, sagen wir mal, ist es ein Indiz für Richtigkeit. Ist auch, ich möchte kein Rezept nennen, sondern ich möchte das als Indiz nehmen. Erstmal kann ich natürlich um etwas bitten, je nachdem, wo ich geistig stehe. Wenn ich ganz neu bin im Glauben oder noch gar nicht glaube, kann ich zu Gott schreien in der Hoffnung, dass ich überhaupt erfahre, wer er ist. Wenn ich aber schon länger Christ bin, dann wird immer mehr die Frage, um was soll ich beten? Oder kommen wir vielleicht noch zu? Das wäre viel von der Lebensphase abhängig, wo man steht. Aber ein wichtiges Indiz, zumindest für Leute, die länger im Glauben sind, ist, wozu will ich dieses Wunder haben? Wozu will ich dieses Wunder? Will ich zum Beispiel in die Verantwortung gehen, die mir die Heilung auferlegt? Das wird bei den Blinden sehr klar. Der Gerasener, der geheilt wird, der wird dann ein Evangelist in seiner Heimat werden. Er wird einen Dienst machen. Er wird nicht komfortabel vor sich hin leben und Chips vom Fernseher essen oder sowas. Es ist eine Berufung. Eine Heilung ist eine Berufung zu einem Dienst. Zu sehen bedeutet, Verantwortung zu übernehmen. Auch geistlich gesehen. Ne? Wenn ich sage, ich bitte um Erkenntnis und ich bekomme die Erkenntnis, dann kann sie mir zum Gericht werden. Und dann muss ich mir vorher klar werden, will ich denn wirklich sehen und die Verantwortung übernehmen? Oder will ich nur einen Komfort mit meinem Gebet erreichen?
0: Ich habe da tatsächlich auch persönlich jetzt in diesem Sommer eine Begegnung gehabt, die das vielleicht auch ganz gut illustriert, was Sie sagen, Herr Braun. Und zwar, ich bin demjenigen begegnet, der geheilt wurde. Und dieses Wunder wurde anerkannt für die Seligsprechung der seligen Sandra Sabatini, einer jungen Italienerin, junge Verlobte Italienerin. Ich glaube, die einzige Verlobte, sagt man immer, die selig gesprochen wurde. Und da gab es ein Heilungswunder, Krebs, also der Mann war an Krebs erkrankt und der Krebs war nach der Novene, die auf die Fürsprache von Sandra Sabatini gebetet wurde, war der Krebs weg. tatsächlich. Darmkrebs war das, glaube ich, damals. Und aber die Folgen, also der vorherigen Operationen und so weiter, der künstliche Darmausgang und so weiter, die sind geblieben. Ja. Das heißt, dieser Geheilte, der sagt heute, das ist jetzt nicht so, dass mit einem Schnipp die Probleme gewesen wären. Also das Heilungswunder ist geschehen, ihm ist Lebenszeit geschenkt worden. Aber er sieht das durchaus als Auftrag an, dass er noch lebt. Ja. Erstens einmal davon zu erzählen und auf der anderen Seite aber auch seine Gebrechlichkeit und seine Leiden, die noch aus dieser Krankheit, das sind noch die Folgen dieser Krankheit, auch tapfer zu tragen und damit so gut weiterzugehen wie möglich.
1: Ja, sehr wunderbares Beispiel. Mhm. Das, was ich bekomme, wenn ich es nicht, wie soll ich sagen, einsetze, wenn ich das Geschenk, was ich bekomme, einfach nur verbrauche, dann war es ein Problem, darum zu bitten. Und dann ist es ein Risiko. Und es ist gut, sich innerlich schon zu bereiten. Also oft weiß man natürlich im Voraus, was da kommt. Aber sich innerlich zu bereiten, was will ich denn? Wozu will ich denn dieses Wunder? Will ich es, um eine andere Möglichkeit wäre zum Beispiel auch wirklich, wenn die Eltern für dieses Kind gebetet haben, was sie vorhin erzählten, dieses Baby, zu diesem Sharon, wie heißt er nochmal, Fulton Sheen.
0: Fulton Sheen.
1: Fulton Sheen. Dann haben sie auch den Fulton Sheen lieb gehabt. Davon gehe ich aus. Und sie wollten, dass ihm Ehre widerfährt, indem er sozusagen in den Dienst genommen wird. Also sie vollziehen in dem Moment schon etwas über ihren eigenen Nutzen hinaus. Sie haben ja nicht zu irgendeinem Heiligen gebeten, der allgemein als Heiliger sowieso zuständig ist, um Wunder zu tun, sondern speziell den, der ja noch nicht mal selig gesprochen war. Also wo ich als junger Katholik, hätte ich beinahe gesagt, gar nicht genau wüsste, ob ich das darf, weil er ja noch nicht selig gesprochen ist. Aber offensichtlich haben die es gemacht. Das muss ja auch irgendwie so funktionieren, sonst geht das ja gar nicht. Ja. Also ich trete in Beziehung, ich fülle mein Leben aus, ich trete in Beziehung zu anderen Menschen. Es hat eine Sache, wo es nicht um die Heilung selber geht, sondern um das, was daraus kommt.
0: Ja. Und wenn eben man das nicht klar hat, da ist die Heilige Schrift ja auch relativ hart, Herr Braun, nämlich es gibt ja auch die Fälle, wo eben diese Wunder eben nicht als Ruf zur Umkehr und zu einer engeren Beziehung zu Gott gesehen wurden. Es gibt so manche, also einmal die Aussätzigen, die geheilt wurden, die einen sind weg und nur einer kommt zurück. Jesus sagt dann, wo sind denn die anderen alle geblieben? Offensichtlich ist da nicht viel passiert. Oder aber eben die Weherufe über Städte wie Kapernaum und so, wo Jesus sagt, da sind so viele Wunder geschehen und ihr habt euch nicht bekehrt und dann wird dieser Segen des Wunders fast zum Fluch.
1: Ja, mir ist sehr in Erinnerung Hiskia, der König von Israel, der ja todkrank war, die eine bestimmte Stelle, und er bittet, weint bitterlich. Der Prophet kommt zu ihm und Jesaja und kündigt ihm den Tod an. Und Gott sieht seinen Schmerz und er sagt, okay, ich gebe dir noch 15 Jahre. Und Hiskia lebt diese 15 Jahre nicht gut. Er macht einen ganz großen Fehler, er zeigt dem babylonischen Gesandten die Schätze im Tempel, und am Ende sagt Gott, und diese Schätze werden nach Babylon verschwinden. Er bekehrt sich dann zwar ganz am Ende, aber es ist ein großer Schaden angerichtet. Also die 15 Jahre, vor die Gott ihn schützen wollte, könnte man vielleicht sogar denken, das wäre ein bisschen zu schwarz-weiß gedacht, aber so ein bisschen wäre es ja so. Wir wissen nicht, was wir wirklich Besseres tun, wenn wir nicht sehr sorgfältig mit dem umgehen, was wir empfangen. Und Hiskia ist für mich so ein abschreckendes Beispiel dafür, dass er, und ich denke bei mir manchmal auch, wenn ich jetzt sterben müsste und müsste aber dann noch 5 Jahre dann noch leben, ob ich wirklich ein würdevolles Leben, ob nicht Gott besser weiß, wann es Zeit ist zu sterben, als ich hier noch ein weinerliches, bettelndes Leben führen würde, wer weiß.
0: Das heißt, Wunder führen nicht unbedingt dazu, dass man heiliger wird, und das ist aber, höre ich raus, ist das eigentliche Ziel, ja?
1: Ja, das genau. Das würde ich sagen. Das ist noch nicht ganz unser Thema. Mhm. Unser Thema ist ja auch die Frage, zum Beispiel, wenn ich, Krankheit haben wir jetzt gehabt, aber ich habe gerade Menschen, die in die Rente gegangen sind und jetzt immer mehr merken, dass sie kein erfülltes Leben, kein sinnvolles Leben führen. Wozu lebe ich eigentlich? Was ist denn eigentlich meine Aufgabe. Und sie bitten um ein Wunder oder um eine Fügung, dass irgendwas klar wird, was sie, wozu sie eigentlich leben sollen. Ja, dass wir einen neuen Beruf finden, also nehmen wir mal Arbeitslosigkeit oder irgend sowas. Aber die Frage, warum führt Gott sie in eine Situation hinein? Warum führt Gott uns in das Ende einer bestimmten Epoche hinein, die wir sehr gerne verlängern würden? Da ist eher die Frage, wozu geschieht mir das, als warum geschieht mir das? Und das ist so eine typische Aufgabe in der Logotherapie, darüber nachzudenken, wie komme ich dazu, Gott nicht nur um etwas zu bitten, sondern mit ihm in einen Dialog zu gehen, zu kommen, in ein Gespräch, in ein Hören. Am Ende ist es noch nicht mal ein richtiger Dialog, sondern es ist ein Lauschen, was bedeutet das, was du mir widerfahren lässt? Wozu soll es mir dienen? Nicht, wie kriege ich es los? Wie werde ich es los? Sondern was ist die eigentliche Botschaft? Das kann, da drin kann auch sein, dass ich dafür beten soll, dass es verschwindet. Aber das ist selten der Fall. Normalerweise ist es eine Botschaft, eine Klärung, eine neue Orientierung, eine Reifung und was auch immer. Und wenn ich dann zu sehr darauf poche, dass das weggeht, dann habe ich was verpasst.
0: Frag nicht nur nach Wundern, warum ein Ja zu unserem Auftrag meist die bessere Lösung ist. Über dieses Thema sprechen wir mit dem Logotherapeuten Andreas Braun. Und ich kann mir vorstellen, liebe Hörerinnen und Hörer, dass Sie selbst auch, viele von Ihnen, einige Erlebnisse mit diesem Thema haben, vielleicht auch mittendrin stehen, vielleicht Fragen dazu haben oder noch etwas ergänzen möchten zu dem, was hier gesagt wurde. Und Sie können gerne anrufen 089-517-008-008. Das ist die Nummer, unter der Sie die Live-Sendungen hier bei Radio Horeb erreichen. Und das ist aktuell die Lebenshilfe bei Radio Horeb. Und es geht um das Thema Wunder und wann sind Sie für mich dran vielleicht und wann ist es vielleicht auch dran, ein Schicksal einfach zu tragen. Diese Frage stellen wir hier mit dem Logotherapeuten Andreas Braun. 089-517-008-008 ist die Nummer zur Sendung. Wir freuen uns, wenn Sie sich beteiligen. Und ja, nach einer Musik geht's dann gleich weiter im Gespräch mit Andreas Braun.

0: Sie hören die Lebenshilfe bei Radio Horeb mit dem Thema Frag nicht nur nach Wundern, warum ein Ja zu unserem Auftrag meist die bessere Lösung ist. Mein Name ist Gabi Fröhlich und ich bin zu diesem Thema im Gespräch mit Andreas Braun. Er ist Logotherapeut und uns zugeschaltet aus der Großregion Hamburg-Nordheide in der Nähe von Hamburg. Und 089 517 008 008 ist die Nummer zu dieser Sendung. Wir sind außerdem eben im Gespräch auch mit Ihnen, liebe Hörerinnen und Hörer. Und ich begrüße zunächst aus Lüdenscheid, Frau Dorn, grüße Sie.
1: Ja, hallo. Ich würde gerne Folgendes dazu sagen, weil ich denke, dass es eigentlich ganz eindeutig ist in dem Moment, wo man sich auf Gott ausrichtet und warum er wohl was macht. Ich denke, Gott, ist es uns allen klar, dass Gott die Liebe ist. Und Gott und Jesus haben ständig vor Augen, dass die eigentliche Hilfe für uns darin besteht, dass wir in Kontakt zu ihm kommen. Auch schon allein um der Ewigkeit willen, weil da werden wir Gemeinschaft mit ihm haben. Und das ist eben nur möglich, wenn wir, ich sage mal so platt, Liebe werden. Das ist aber auch nicht ganz biblisch, sondern wirklich geheiligt werden. Das heißt, mehr und mehr eben umgewandelt werden, dass wir lieben. Denn Liebe kann nicht Gemeinschaft haben mit irgendwas anderem, also mit Hass oder Gleichgültigkeit oder so, das ist klar. Und deswegen denke ich, ist es Gottes Anliegen und auch Jesu Anliegen, dass wir mit ihm in Kontakt kommen. Und deswegen sagt er so oft, bittet, damit wir ihn erleben, damit wir seine Liebe erleben, damit wir ja in die Gemeinschaft mit ihm reinkommen. Als Einstieg, wie ja auch gesagt wurde mit den Wundern Gottes in der Natur, als Einstieg und dann vertieft eine Beziehung zu ihm aufbauen, schon hier auf der Erde. Deswegen sagt Jesus, denke ich, auch immer so oft, bittet mich in Jesu Namen oder bittet den Vater in Jesu Namen. Das ist eben wichtig, da, weil wenn die Erhörung da ist, sind wir dann ihm dankbar und es verbindet uns mit ihm direkt und nicht mit irgendwas, was dazwischen steht. Und deswegen mit ihm ist, denke ich, von Gott her die Motivation, weshalb er Wunder tun möchte.
0: Ja, das war das Bild mit dem Streichholz, nicht? Das ein Feuer entzündet.
1: Ja, genau.
0: Eben diese Begegnung. Dankeschön, Frau Dorn. Ich denke, Herr Braun hat auch noch was dazu zu sagen. Dankeschön für Ihren Beitrag.
2: Wunderbar, was Sie gesagt haben. Es ist eine wunderschöne Beschreibung. Genau, Gott will, am Ende sind wir in Beziehung zu Gott. Was nach dem Anfang, der Anfang ist dieses Wunder, der Anfang ist auch das Bitten. Gott möchte uns, das ist meine tiefe Überzeugung, auch fragen dürfen. Was ist mit dir? Wo stehst du? Was möchtest du? Was darf ich dir zumuten? Was hast du schon empfangen und sollst es benutzen? Die Jünger wurden zum Beispiel zu einer Zeit je zwei und zwei ausgesandt, alleine. Alleine, da ist Jesus nicht mitgegangen. Sondern wir werden berufen, auch Christus ähnlich zu wirken. Und dieses hineingenommen werden in den Überschuss. Also nicht nur, ich bitte Gott und er gibt mir was, ich bitte Gott und er gibt mir was. Das haben sie nicht gesagt. Aber das kann passieren, wenn man immer nur da stehen bleibt. Es ist gut, das zu tun. Und irgendwann kann ich sagen, danke, was kann ich tun? Wo ist meine Aufgabe von Gott her? Das ist das, was ich sozusagen, wozu ich einladen möchte. Unbedingt das Erste zu tun, aber irgendwann in den Blick zu nehmen, ohne das loszulassen, ohne zu sagen, ich bitte jetzt nicht mehr oder so, das nicht, gar nicht. Ich bleibe ein immer Bittender und ich bleibe immer abhängig von Gott. Aber Gott will mich zur Sohnschaft führen, aus der Kindschaft zur Sohnschaft. In der Bibel stehen eben alle Sachen gleichzeitig. Die Ansprache an das Kind, die Ansprache an den pubertierenden Sohn, der im Protest ist, Petrus zum Beispiel. Und dann aber auch die Ansprache, wer werden wir sein, wenn wir im Geiste Gottes sozusagen in seinem Auftrag auch wirksam sind. Und dazu muss ich mir von Gott was sagen lassen. Er muss mir was sagen dürfen. Ich frage im Gebet, was ist mit mir, was soll ich tun? Wer bin ich vor dir? Was habe ich schon? Wofür soll ich danken? Und was soll ich weitergeben? Was soll ich, ja, dieses Thema.
0: Das sind die Lebensphasen, die Sie vorhin ansprachen, ja. Herr Braun, nicht? Genau, ja. Es ist kein, was in einem Moment des Geist, Lebensphase, nicht unbedingt Alter. Es gibt Kinder, die extrem reif waren wenn wir älter sind, sind wir manchmal noch pubertierend, wie Sie den Petrus eben angesprochen haben, aber die Phasen des geistlichen Lebens, nicht? Wo stehe ich ja. da und was tut mir jetzt gut oder was ist mir für mich gut, damit ich Gott näher komme?
2: Genau, was ist für mich gut und dann auch, was, wer soll ich werden? Ja. Wer werde ich durch die Beziehung mit Gott? Ich werde aus einem am Anfang nur Bedürftigen, aus einem Blinden, will ich zu einem Sehenden, aber man hat das Sehen nicht einfach, um sehen zu können, sondern daraufhin Dinge zu tun, zum Beispiel Menschen anzusehen und ihnen ein Gegenüber zu sein. Und nicht immer nur auf Jesus zu verweisen. Ganz viele Menschen können wir nicht direkt mit Jesus kommen. Die müssen wir erstmal selber ein Gegenüber sein. Und ich kenne wirklich wunderbare Menschen, die Gott nicht kennen, die mir aber ein Gegenüber sind und vor denen ich allerhöchsten Respekt habe. Ich sage, sie haben manches schon aus irgendeinem Grunde tiefer verinnerlicht als manche Christen, die ich kenne, die immer nur sagen, ja, frag Jesus oder so. Ich spreche nicht davon, nicht von etwas Absoluten, sondern von etwas, was Sie eben noch sagten, von einer Entwicklung, von einer Bereitschaft, sich reifen zu lassen, Frucht zu bringen.
0: Dankeschön, Frau Dorn, für Ihren Beitrag. Alles Gute nach Lüdenscheid. Ich würde jetzt gerne weitergehen, weil wir doch einige Hörer haben, die warten. Eine Hörerin ruft uns an aus dem Bistum Würzburg, anonym. Ich grüße Sie.
3: Hallo. Mir ist zu diesem Thema eingefallen. Also ich war in Lourdes und habe die vielen Kranken gesehen. Ich habe auch um ein Wunder gebetet für mein Enkelkind, das schwer krank auf die Welt gekommen ist und eine schwere Operation gehabt hat. Aber dann, es ist auch alles gut gegangen. Aber ich sage jetzt nicht, dass das ein Wunder war, aber ich habe das Wunder anders erlebt in der Krankheit, dass man in der Krankheit auch reift und gesund wird. Die Seele wird gesund. Und ich habe dann einen Spruch von der Hildegard von Bingen gelesen. Die hat gesagt, wenn die Arznei dir nicht hilft, dann ist die Krankheit deine Arznei.
2: Sehr schön.
3: Und das hat mir so gut getan, weil ich auch immer mit Krankheiten zu tun habe und das immer annehme. Und das zwingt mich zu irgendwas, wo ich weiß, dass Gott es gut mit mir meint, dass er mir die Pause gönnt, die ich jetzt brauche und mich zurückziehe aus der Welt und wieder, weil ich nicht kann, weil ich körperlich nicht kann, dass ich dann meine Seele daran sich nährt, an der Stille und an die Zurückgezogenheit. Das wollte ich nur.
0: Ja, vielen Dank. Und Lourdes, ein wunderbares Beispiel. Es gibt dort Heilungswunder, die manchmal sehr auch spektakulär waren, aber die allermeisten Menschen, die dorthin gehen, werden nicht geheilt. Aber sie empfangen, so wie Sie das auch schildern, eben diesen Trost, diese Stärkung. Und das ist ja irgendwo auch ein Wunder. Ich frage mich manchmal, ehrlich gesagt, ob es für Gott nicht das größere Risiko ist, jemanden nicht zu heilen und ihm zuzutrauen, in der Krankheit an seiner Hand weiterzugehen, als ihn zu heilen. Das ist ja für ihn im Grunde das größere Risiko, weil er befürchten muss, dass wir uns abwenden und ihm böse sind.
3: Das hatte der Papst jetzt auch in Lourdes so schön alles erklärt, auch das, was die Kranken für einen Dienst für Gott tun. Das hat er auch so schön, also ich habe das alles verfolgt in Lourdes jetzt, weil ich auch erst vor 2 Jahren dort war und dann war das alles so wieder so lebendig, wenn ich das im Fernsehen gesehen habe. Und der Papst hat es so wunderbar erklärt. Er hat diese Würde der Kranken auch so hervorgehoben.
0: Ja, wunderbar. Wesentliche Botschaft für unsere Zeit auch gerade.
3: Ja.
0: Vielen Dank für Ihren Beitrag. Alles Gute Ihnen und Gottes reichen Segen für Ihren Weg.
3: An alle in Radio Horeb-Team, das ist großartige Arbeit. Ja, Dankeschön.
0: Herr Braun, noch etwas dazu?
2: Oder ja, mir gefällt dieses wunderbar, den werde ich mit in meinen Hinterkopf nehmen. Wenn die Medizin nicht der Krankheit hilft, dann ist die Krankheit deine Medizin, so ähnlich war das, glaube ich. Wunderbar, sehr schöner Satz, gefällt mir sehr gut. Wenn ich was ergänzen sollte, was man aber nicht müsste, weil es an sich ein wunderbarer Satz ist, dann, ich kenne Menschen, die sozusagen in einer Art Stoizismus-Krankheit tragen. Das meine ich, ist nicht gemeint. Es geht nicht darum.
0: Können Sie das vielleicht kurz erläutern, was damit gemeint ist?
2: ich trage das halt und ich bin so tapfer und ich jede Krankheit
0: ist halt so. Da. Und man muss, halt sich, so. Man muss sich,
2: ja.
0: Kann man nicht ändern.
2: Kann man nicht ändern und es ist, wenn man sich ändern kann, dann soll man das eben so lassen. Und das ist gar nicht gesagt. Das weiß ich gar nicht. Ich weiß gar nicht, ob vielleicht Gott will, dass ich erstmal richtig bete dafür. Das weiß ich noch gar nicht automatisch. Also diese Spannung möchte ich gerne lassen. Nicht eine Schublade A oder eine Schublade B. Also entweder ich werde krank, gesund oder ich werde geheilt. Und wenn ich nicht geheilt werde, dann soll ich eben krank sein. Das hat sie nicht gesagt. Aber es gibt ein Risiko, dass man dahin rutscht. Und das erlebe ich manchmal, dass Menschen so sich dann auch einigeln, zurückziehen und sagen, ich esse eben halt mein Kreuz und so. Das gibt es sogar in einzelnen Fällen, dass Menschen für ein anderes Werk sich zurückziehen und im Stille und im Leiden dafür vor Gott einstehen. Das gibt es, aber das ist super selten. Da muss man schon sehr reif sein. Der Standardfall ist, dass es eine Herausforderung zum Gespräch mit Gott sein soll. Das ist eher der Standard. Und ich ringe darum, was willst du mir eigentlich sagen? Und warum brauche ich sozusagen diese Krankheit? Brauche ich sie wirklich? Oder um was geht es jetzt im Detail? So, also das, was die Erste hören, sagte Frau Doren, glaube ich. Gott will uns ins Gebet führen und rufen in die Beziehung. Ne? Und nicht nur in ein Abfinden. Ne? Ich finde mich damit ab. Klar, kann manchmal auch so sein. Und wie gesagt, das hat sie nicht gesagt. Das ist nicht gemeint. Aber es gibt diese Gefahr. Fast alles, was an sich richtig ist, hat auch eine Seite, wo es zu viel wird. So könnte man das sagen.
0: Ja, wunderbar. Dankeschön unserer Zuhörerin. Und wir kommen jetzt nach Pforzheim zu Frau Münch. Ich grüße Sie, Frau Münch. Willkommen in der Lebenshilfe bei Radio Horeb.
4: Schönen guten Morgen zusammen. Vielen Dank. Ja, also ich möchte dazu sagen, dass ich einfach nach meiner Erfahrung, ich war ja lange Jahre jetzt krank und eine Krankheit, die auch sehr isoliert hat, worunter ich in dem Sinn gelitten habe. Und ich bin jetzt ja eigentlich wieder ganz gut dabei, aber ich möchte sagen, ich habe gelernt, und dass wir Christen auch sehr leicht verführt sind. Das hat mal ein Pater bei Exerzitien gesagt, wunderfitzig zu sein, also nach Wundern zu haschen, zu greifen, und das muss alles so sein. Ich bin inzwischen soweit, ich habe sehr viel auch gehadert, nicht nur mit Gott, sondern auch mit meinen Menschen um mich herum. Und ich glaube, dass es darum geht, authentisch zu sein. Einfach eben, wenn ich sage, so Gott, ich glaube nicht, dass Gott mit mir böse ist, und wir vermenschlichen ihn vielleicht auch so. Für mich ist es eine Größe, die ich nicht greifen kann, mit der ich auch heute ganz anders kommuniziere, merke ich, wie jetzt noch vor der Krankheit, also so vorgefasste Gebetsgedanken, habe ich gar nicht. Das ist irgendwie immer der Versuch, in einer, sage ich mal, indirekten Kommunikation zu stehen. Manchmal merke ich gar nicht, dass ich bete, eben wenn mir dann ein Staunen was auffällt, wie Sie das sagten, das unterstreiche ich dreimal dick, dann ist das für mich eine Art Gebet, wenn ich jetzt vielleicht ein Eichhörnchen flitzen sehe oder eine Blüte, die aufgeht oder. Ich lerne für mich jetzt gerade, dass sich irgendwie mein ganzes Glaubensleben nochmal zu verändern scheint. Ich bin jetzt dann 59, vielleicht ist das auch wichtig, weiß ich nicht. Aber dieses authentisch sein, dieses zu sich selber erstmal ehrlich sein, ich glaube, dass das am allermeisten hilft. Und ob dann jetzt sich was löst und wie es sich löst. Also ich merke, bei mir löst sich das jetzt auf so eine ganz andere Art und Weise, wie ich vorher gedacht habe. Ich traue mir jetzt was zu, vielleicht auch andere Medikamente zu nehmen, die man vorher nicht hatte. Und dann darf man gesünder werden. Also das will ich einfach sagen, mehr authentisch und auch mehr autark zu werden. Ich glaube, dass wir von Gott viel bekommen haben, auch in einer Art Selbstständigkeit zu sein. Nicht immer, ach, das war bei dem Heiligen hier und das war bei dem so, sondern auf sich selber zu schauen, auch sag ich mal, wenn ich das Wort heilig nehmen darf, dazu sind wir ja wohl berufen, zu schauen, was ist denn das jetzt bei mir, ohne mich zu vergleichen ständig, weil das tut diese Gesellschaft dauerhaft und chronisch. Und ich glaube, für mich ist das jetzt so momentan mein Punkt, an dem ich stehe, dieses Werden, wie Sie auch sagten. Wir sind ja in einem überhaupt Prozess als Einzelner wie in der ganzen Menschheit befunden. Und diesen Prozess einfach auch mitzugehen, manchmal kann ich nicht, aber dann ehrlich zu sagen, so, hier ist mein Stopp, mit Gott, jetzt verstehe ich gar nichts mehr. Und dann auch zu warten, wann und wie und ob eine Antwort kommt. Ich glaube nicht, Gott ist mit uns böse, wenn wir mal sagen, so, weißt du was, die nächsten Tage will ich mit dir nichts zu tun haben. Das kann ich mir nicht vorstellen. Was mich vorhin sehr befremdet hat, vielleicht habe ich es auch nur nicht richtig verstanden, dass das Wunder dem anderen dann quasi zum Unheil wird. Vielleicht ist das der Gott des alten
0: Bundes. Genau, das war in der Zusammenhang mit Kapharnaum.
4: Aber vielleicht ist das eben auch der Gott des alten Bundes, den Jesus ja heilen wollte, diese Blickweise.
0: Verstehe ich.
4: Gelandet, ne?
0: Nee, gut, dass Sie das gesagt haben, Frau Münch. Vielleicht können wir die Stelle noch mal vertiefen. Ich hatte das so ein bisschen knapp gesagt. Eben, da scheint es, als weil Jesus ja diese harte Urteil über zum Beispiel die Stadt Kapharnaum spricht und sagt, wenn andere Städte so viele Wunder gesehen hätten wie du, dann hätten die in Sack und Asche Buße getan und dann ist Kapharnaum ja wirklich hinterher versunken. Wie ist das, Herr Braun? Kann man sich das vorstellen, dass einem dann der Urteilsspruch dann einfach härter ausfällt, wenn man so viele Wunder erlebt hat, oder ist das so mehr alttestamentliches Denken?
2: Nein, es ist nicht alttestamentlich. Außerdem war Jesus ja Alttestamentler. Er selbst hat ja das im Grunde auf seine eigentliche Schönheit zurückgeführt. Die Abschwächung, die zwischendurch passiert sind, hat er auf die Originalklarheit zurückgeführt. Ich sage schon, es ist schon eine Spannung. Wir haben, Hiskia hat um ein Wunder gebeten und Gott hat es ihm gegeben. Man könnte hinterher sagen, damit hat der Hiskia keinen Dienst erwiesen. Aber wir bleiben doch trotzdem verantwortlich, auch wenn Gott uns seine Lampe auf den Tisch stellt, so würde ich ein Wunder mal nennen. Mit der Lampe wird es nur deutlicher, wo ich stehe. Natürlich macht Gott nicht, dass ich irgendwie schlechter dastehe als vorher. Aber es kann schon sein, dass dadurch, dass ich Gott in den Ohren liege, das und das zu tun, er das dann macht, damit ich sehe, was das eigentlich bedeutet, warum er das zurückgehalten hat. Dass das für mich gar nicht gut war, sondern etwas offenbart hat, was sowieso schon da war. Also ich sage nicht, dass man...
0: Und wieder verbunden, nicht als Strafe, sondern wieder verbunden mit einer neuen Frage an mich.
2: Ja, es kann schon eine Strafe ist auf keinen Fall, sondern es ist möglicherweise eine Offenbarung. Einfach ein Licht. Und wir kennen die Geschichten, dass wenn das offenbar wird, was mit mir ist, dann wird die Entscheidung dringender. Wenn ich genau weiß, was los ist. Jesus sagt den vielen Menschen nicht, wie es wirklich ist, sondern redet in Gleichnissen. Und er sagt ihnen sogar, damit sie nicht verstehen. Ne? Wenn sie verstehen würden, müssten sie Verantwortung übernehmen. Und wenn sie Verantwortung übernehmen, gibt es die Scheidung. Es gibt am Ende eine Scheidung.
0: Sie würden daran gemessen werden, an dem, was sie wissen.
2: Gemessen werden. Und insofern sage ich, es ist nicht immer die allerbeste Idee, um ein Wunder zu bitten, insbesondere wenn es um Offenbarung geht, sondern es kann auch gut sein, an der Stelle stehen zu bleiben, wo man steht und zu gucken, wie kann ich verantwortlich mit dem umgehen, wo ich jetzt stehe, was ist in dem Raum meiner Möglichkeiten, der Raum meiner Verantwortung. Ich sage nicht, was ich nicht verstehe, das ist überhaupt noch ein wichtiges Thema. Wenn ich um ein Wunder bitte, passiert es schnell, dass ich die Türen übersehe, die Gott schon aufgemacht hat. Gott hat gesagt, da sollst du durchgehen. Ich sage, ja, aber ich will da, bitte öffne doch die Tür, die verschlossen ist, die sollst du aufmachen. Und Gott schaut mich an und sagt, Junge, da ist die offene Tür, da kannst du doch durchgehen. Und dann möchte ich das, das ist gut für dich, wenn du durchgehst. Also dieses Dialogische, dieses Fragende ist mir ganz wichtig, dass ich mit Gott wirklich...
0: Vielleicht an dem Bild bleibend.
2: Ja?
0: Entschuldigung. Bild bleibend nochmal, wenn ich dann aber hartnäckig darauf bestehe, durch diese Wand durchzuwollen, dann kann es sein, dass er sagt, gut, in Gottes Namen, wenn du nicht da hinten durchgehst, wo ich es eigentlich richtig wäre, mache ich mir da vorne auf, aber es wird Weg sein, aber ja. Wir gehen dann gehen wir halt weiter, aber ich bleibe bei dir, ich frage dich weiter an, willst du darüber gehen?
2: Ein Freund hat mir mal gesagt, er ist einen falschen Weg gegangen, aber es war trotzdem Führung Gottes. Und da habe ich mich gewundert und dann hat er gesagt, ja, ich hätte es sonst nicht verstehen können. Wenn Gott mir sozusagen gleich den kürzen Weg jetzt mich da geführt hätte, hätte ich immer dem anderen getrauert. Das ist kein idealer Weg, aber Gott hat ja mit uns zu tun. Wir sind ja keine idealen Personen. Und er geht so mit uns um, wie wir es können. Und nimmt uns auch ernst in dem, was wir von ihm erbitten. Und auch die Verantwortung, die wir haben, wenn wir um etwas bitten, die ist schon bei uns. Natürlich passt er auf, aber es ist nicht so, dass es völlig egal ist, was wir bitten. Lass mich doch mit der Hand auf die Herdplatte fassen können und es soll nicht wehtun oder so ähnlich. Da haben wir schon noch eine Verantwortung, eine Mitverantwortung.
0: Ja, ich möchte Frau Münch ganz kurz fragen, weil wir noch zwei Hörer haben, von denen ich hoffe, dass sie beide noch reinpassen, ob ihre Frage ein bisschen beantwortet wurde.

0: Ich beschäftige mich ja schon seit längerer Zeit mit dem Hebräischen. Schon allein der Name Wunderlich ist ja hier.
1: Wunderlich, genau, passt jetzt gut zur Sendung.
0: Programm, ja.
2: Sehr schön. Und
0: da gibt es ja ein Wort zum Beispiel, Hara, das heißt, würde jetzt Schwängern heißen. Und Harayon ist die Schwangerschaft. Also das ist dann so die, das Hauptwort dazu. Und, und so ähnlich gibt es auch beim Wunder. Wunder heißt Nis. Und Nisayon heißt aber nicht die Wunderlich oder Wunderschaft, sondern das heißt dann Versuchung.
2: Aha.
0: Und das ist eigentlich das, warum Jesus immer, wenn zum Beispiel, wenn Jesus mit seinen Dreien auf den Berg geht, auf der Verklärung zum Beispiel, erzählt niemand davon, eben, dass die nicht in Versuchung kommen, die es hören, sich da nur des Wunders wegen sozusagen dies und jenes zu glauben, sondern sie sollen das erleben. Sie sollen einfach selber erleben. Also nicht, dass sie dann sagen, oh, da ist jetzt einer, der kann Wunder. Das ist dann schon, das lenkt schon wieder zu, ist dann schon wieder eine Versuchung.
2: Genau. Das ist wunderbar, dass Sie das sagen.
0: Ja, genau.
2: Genau, so ist es. Eine Versuchung ist ja auch, muss man auch das Wort schauen, ne? Eine Prüfung vielleicht, nicht unbedingt eine Verführung. Nicht zwingend eine Verführung. Es kann auch eine Prüfung sein. Und eine Prüfung, die nicht dran ist, führt zu einer Versuchung. Wurde Jesus in der Wüste versucht oder geprüft? Ich glaube, er wurde geprüft. Und vielleicht wird da sogar das Wort benutzt, das weiß ich nicht.
0: Also man könnte auch sagen, wenn wir in der Versuchung leben, dass wir gefragt werden, liebst du mich? Es könnte auch diese Frage sein, in der Versuchung sozusagen.
2: Genau. Wir dürfen das Wort nicht einfach negativ deuten, aber als Gefahr. Als sagen wir, wenn das Licht zu hell wird, wird es gefährlich. Und Sie haben genau recht, das ist genau mein Anliegen auch, dass wir nicht Gott, also praktisch nicht sowas alles kausal machen und Wunder zwingt uns sozusagen irgendwo hin. Letztlich will uns Gott in die Verborgenheit führen, in das Glaube pur. Am Ende möchte Gott nur noch den Glauben sehen und nicht das Verführtsein, also dass Gott mir andauernd geholfen hat und nochmal Manna gegeben hat und nochmal das und jenes und ich deswegen ob seiner Wunder oder ob seiner Führung oder ob der Erfahrung oder ob des Gefühls oder was auch immer glaube, sondern einfach nur glaube, weil ich ihn lieb habe.
1: Ja. Sehr interessant. Vielen Dank, Herr Wunderlich, dass Sie uns darauf hingewiesen haben, auf diese Verbindung des Wortes Wunder mit dem Wort Versuchung, Nisayon. Sehr spannend. Danke, dass Sie das mit eingebracht haben in den Zusammenhang, sehr vielsprechend. Ich verabschiede Sie jetzt in München und hole noch ganz kurz zum Schluss Frau Pia von Loh aus der Nähe von Karlsruhe mit in die Sendung hinein. Ich grüße Sie hier bei Radio Horeb.
3: Ja, guten Tag. Ich möchte gerne ein Zeugnis erzählen mit einer Heilung von einer Dame, was sehr viel mit mir gemacht hat. Und zwar war das in Medjugorje, wie das da anfing mit den Erscheinungen. Da war das da alles noch ganz bescheiden und wir saßen da nebeneinander an so einem Biertisch, kann man sagen, so provisorisches Sitzen an so langen Tischen. Und sie hatte ihr Butterbrot und ich, und man kam ins Gespräch. Und dann sagte sie mir, wissen Sie, was mir passiert ist? Ich war hier im Pfarrhaus bei einer Marienerscheinung dabei und war total unter dem Eindruck der Erscheinung und der ganzen Atmosphäre da. Und sie war mit Krücken reingegangen. Also ich glaube, sie war sogar mit Rollstuhl, aber jedenfalls das Stück durch die Tür in den Raum rein mit Krücken. Und dann war sie ganz unter dem Eindruck und ist ohne Krücken wieder rausgelaufen, weil sie so unter dem Eindruck war, der Nähe Mariens und was sie da so erlebt. Mhm. Und dann hat sie sich umgeschaut und jemand hat gefragt, von wem sind denn die Krücken hier? Und dann hat sie gesagt, das sind meine Krücken. Und dann hat sie so richtig so einen Schauer gekriegt, dass sie das gar nicht begreifen können, dass sie geheilt war.
1: Frau von Loh, Sie haben jetzt noch eine Minute, um uns zu erzählen, was das mit Ihnen gemacht hat. Nämlich das finde ich jetzt auch einen ganz spannenden Aspekt in der Sendung.
3: Ja, die hat mir dann gesagt, dass sie dann innere Heilung brauchte, um eben die Verantwortung zu übernehmen für das gesunde Leben, weil dann berufstätig wieder werden etc. pp. Und ich war damals Schwester und an mich kam immer die Frage von den Kranken heran, warum werde ich nicht geheilt? Und dann habe

0: das eben auch ins Feld geführt, dass das gar nicht so einfach ist, wenn man geheilt ist.
1: Genau.
0: Ich konnte den Leuten, da wurde ich ganz früh, da war ich noch ganz jung, bin ich dann auch gereift in dieser Erkenntnis und konnte das den Patienten weitergeben.
1: Wunderbar.
2: Wunderbar. Dankeschön, Frau von Loh.
0: Ja.
2: Sie auch da diesen Aspekt nochmal betont haben. Ich würde nämlich gerne zum Schluss auch nochmal mit Andreas Braun ganz kurz auf das Thema kommen, und das berührt das, was Sie gesagt haben, Frau von Loh, die Verantwortung. Es ist ja so, wenn wir schauen, jetzt am Schluss nochmal so auf die Heiligen schauen, es gibt ja Heilige, die große Wunder erlebt haben und die auch auf Erden große Wunder gewirkt haben. Und jetzt kommt das Thema Verantwortung wieder. Das ist ja nicht so, dass Ihr Leben dadurch unbedingt sehr viel leichter geworden wäre, Herr Braun.
1: Genau. Also ich würde sogar sagen, aus meiner emotionalen Perspektive viel schwerer. Und ich glaube, es war auch viel schwerer, weil wir sozusagen im Licht wenn einer im Licht wandelt, trägt er etwas, kann er etwas anderes tragen als ich, der weniger im Licht bin als Pater Pio zum Beispiel, Therese von Lisieux, Katharina Emmerich und andere. Gerade Katharina Emmerich ist mir da mal persönlich manchmal richtig ein Greuel, was sie alles gelitten hat. Aber ich kann es ihr auch nicht verstehen. Ich bin nicht in ihrem Licht. Ich bin nicht in dieser Verantwortung. Aber das geht zusammen. Also wenn ich sage, am Anfang habe ich Wunder als Streichholz, dann habe ich am Ende Wunder als Begleiterscheinung einer großen Verantwortung und eines großen, nicht nur um des Schmerzens willen, aber um Gottes willen, eines Leidens um Gottes willen, der geht häufig einher oder ist vernäht, würde ich mal sagen. Es ist nicht kausal, es ist nicht kausal, aber es ist miteinander verbunden. Offenbarung, Verantwortung, Prüfung und dann eine Läuterung, eine neue Reinheit, ein neuer Himmel, hätte ich beinahe gesagt. Es ist jetzt sehr kurz gesagt, wir haben jetzt keine Zeit mehr dazu, aber die Richtung ist die, es ist auch nicht billig erstrebenswert. Man muss sich schon überlegen, ob man den Turm bauen will, ob man den Turm bauen kann, ob man das wirklich machen will. Und wenn ja, ist gut, umso besser. Aber bau nicht einfach los. Bitte nicht einfach darum, viele Wunder und alle möglichen Engel zu sehen. Wer weiß, was das mit dir macht und wo du hereinkommst, wo du überfordert bist. Ich bin immer froh, dass
2: Heilige Scheu.
1: ja, eine heilige Scheu, Sie sagen es. Genau, ich bin immer froh, dass ich gar nicht so viele Engel sehe oder gar keine Engel sehe, weil ich ahne, dann werde ich auch die Dämonen sehen oder andere Dinge. Viel schlimmer, wie ich es einen, den ich kannte, einen Musiklehrer, der das gesehen hat, wie schwer das für den war. Das
2: Ja, genau, wie die Kinder, Seherkinder von Fatima, nicht?
1: ja, genau.
2: Die Schönheit der Gottesmutter gesehen haben, aber auch anderes, was für sie halt auch wirklich dann zu tragen war.
1: Ja.
2: Genau. Wunderbar, damit sind wir, glaube ich, haben wir es auf den Punkt gebracht. Ich danke Ihnen, Herr Braun, und ich danke auch unseren Zuhörern mit ihren kostbaren Beiträgen hier in der Sendung. Frag nicht nur nach Wundern, warum ein Ja zu unserem Auftrag meist die bessere Lösung ist. Vielen, vielen Dank, Andreas Braun, und wir freuen uns, wenn wir Sie bald wieder hören hier in der Lebenshilfe bei Radio Horeb. Alles Gute, Gottes Segen Ihnen in den hohen deutschen Norden.
1: Dankeschön. Auf Wiederhören.
2: 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Mein Name ist Gabi Fröhlich. Ich danke Ihnen fürs Zuhören und wünsche Ihnen allen noch einen segensreichen Tag.

Nachrichten aus Kirche und Welt, direkt aus der aktuellen Redaktion von Radio Horeb. Aus dem Studio in München begrüßt sie Fabian Schäfer. Rom. Die italienische Ministerpräsidentin Giorgia Meloni will das Tragen von Burkas und Niqabs an Schulen verbieten. Außerdem soll der Anteil ausländischer Schüler in einzelnen Klassen begrenzt werden. Meloni sagte, Integration werde schwieriger, wenn ein großer Teil einer Klasse die italienische Sprache nicht beherrsche. Eltern ausländischer Schüler mit erheblichen Integrationsproblemen sollen deshalb ebenfalls zum Erlernen der italienischen Sprache verpflichtet werden. Nach Angaben eines italienischen Forschungsinstituts haben rund 12% der Schülerinnen und Schüler in Italien eine ausländische Staatsangehörigkeit. Bereits seit 2010 gibt es eine Obergrenze von 30% pro Klasse. Sie wird allerdings wegen zahlreicher Ausnahmeregelungen nicht konsequent angewandt. Vatikanstadt. Papst Leo XIV. Hat seine Reise nach Frankreich beendet und schon richtet sich der Blick auf seine nächste große Auslandsreise. Vom 6. bis 17. November besucht der Papst Uruguay, Argentinien und Peru. Es wird die bislang längste Reise seines Pontifikats. Für Leo XIV. Hat besonders die Station Peru eine persönliche Bedeutung. Der gebürtige US-Amerikaner besitzt auch die peruanische Staatsbürgerschaft und war viele Jahre als Missionar und Bischof in dem südamerikanischen Land tätig. Ein besonderes Zeichen will der Papst zuvor in Argentinien setzen. Dort ist während seines Aufenthalts vom 8. bis 11. November auch ein Besuch im Gefängnis von Villa Devoto in Buenos Aires vorgesehen. Der Gefängnisbesuch rückt zugleich ein dunkles Kapitel der argentinischen Geschichte in den Mittelpunkt. Der frühere Polizeiseelsorger Christian von Wernich hat Papst Leo um eine Sondergenehmigung für eine persönliche Begegnung gebeten. Der heute 89-jährige Priester wurde 2007 wegen seiner Beteiligung an Verbrechen während der Militärdiktatur zu lebenslanger Haft verurteilt. Den Haag. In den Niederlanden hat eine Prüfungskommission erstmals die gezielte Lebensbeendigung eines zweijährigen Kindes nach der seit 2024 geltenden Regelung für Kinder zwischen 1 und 12 Jahren gebilligt. Das Kind litt nach einer externen Frühgeburt unter schweren Hirnschädigungen und Epilepsie. Nach Angaben der Kommission waren Motorik, Verhalten und Entwicklung schwer beeinträchtigt. Die Eltern baten schließlich den behandelnden Arzt um die Beendigung des Lebens ihres Kindes. Zunächst eingeholte Zweitmeinungen hatten allerdings festgestellt, dass zu diesem Zeitpunkt noch kein kontinuierliches, unerträgliches Leiden vorgelegen habe und weitere palliative und medikamentöse Behandlungsmöglichkeiten bestanden hätten. Nach weiteren Behandlungsversuchen und einer erneuten Begutachtung wurde das Leben des Kindes schließlich beendet. 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Das waren Meldungen aus Kirche und Welt. 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

Eine der größten Stimmen der Evangelisierung des 20. Jahrhunderts, der für sein Medienapostolat bekannte US-Erzbischof Fulton Sheen. Sheen, Bischof von Rochester im US-Bundesstaat New York, gewann breite Popularität durch die ab 1930 ausgestrahlte wöchentliche Radiosendung The Catholic Hour, katholische Stunde. Später auch mit dem Fernsehprogramm Life is Worth Living, das Leben ist es wert, geliebt zu werden. Zweimal wurde der Prediger mit dem Emmy Award ausgezeichnet. Erzbischof Sheen, so heißt es in der Erklärung der päpstlichen Missionswerke der Vereinigten Staaten, war von 1950 bis 1966 Nationaldirektor der päpstlichen Missionswerke in den USA. Seine Predigten, Schriften und seine wegweisende Präsenz in Radio und Fernsehen haben bei unzähligen amerikanischen Katholiken eine tiefe Liebe für die Mission Ad Gentes der Kirche entfacht. Sheen starb mit 84 Jahren am 9. Dezember 1979 an einer Herzerkrankung. Das Leben und Wirken des charismatischen Televangelisten inspirieren weiterhin unzählige Menschen dazu, Jesus Christus tiefer kennen und lieben zu lernen. In der Erzählung bei Radio Horeb lesen wir heute aus der Autobiografie von Erzbischof Fulton Sheen. Sie trägt den Titel Unerschütterlich im Glauben. Das Buch ist im Media Maria Verlag erschienen und Martin Ploderer liest für uns daraus.

0: Der zweite Lebensabschnitt. Bekenntnis trotz Staurophobie. Angst vor dem Kreuz. Der erste Lebensabschnitt war beherrscht von dem Zwiespalt zwischen der Berufung und dem Gefühl der eigenen Unwürdigkeit. Im zweiten Lebensabschnitt geht es um die Spannung zwischen dem Bekenntnis des Glaubens und dem Praktizieren dieses Glaubens. Keiner dieser Abschnitte war durch genaue Zeitspannen abgegrenzt, da es sich eher um geistige Befindlichkeiten handelte. Die zweite Periode des Priestertums umfasst jedoch die Art und Weise, wie es ausgeübt wird, sein Apostolat, das Predigen, die Sorge um die Kranken. Ich kehre wieder zu Petrus zurück, um diesen zweiten Abschnitt zu beschreiben. Petrus legt ein beredtes Bekenntnis zur Gottheit Christi ab, doch die Angst vor dem Kreuz beeinträchtigte sein vollständiges Verstehen. Der Herr hatte all seine Apostel um sich versammelt und stellte die wichtigste Frage, auf die die Menschen je eine Antwort geben sollten. Wer bin ich? Petrus gab die richtige Antwort. Du bist Christus, der Sohn des lebendigen Gottes. Petrus kannte die Wahrheit nur aufgrund einer himmlischen Erleuchtung. Nur durch den Glauben wissen wir, dass Christus der Sohn Gottes ist. Nun folgt aber die Kehrseite der Medaille. Als der Apostel durch ihren Anführer, den er zum Fels seiner Kirche gemacht hatte, seine Gottheit erkannt hatten, fuhr der Herr fort. Weil ich Christus bin, wie ihr es bekennt, muss ich den Tod erleiden, den Tod am Kreuz. Das Gesicht des Petrus brannte vor Begeisterung, als er die Gottheit Christi verkündete und als er schon voraussah, wie die Schlüssel zum Königreich des Himmels von seinem Fischergürtel baumelten. Doch kaum hatte der Herr sein Kreuz geoffenbart, rief er empört aus, das verhüte Gott. Ich nehme bereitwillig einen Christus als Sohn Gottes an. Doch einen Leidenden möchte ich nicht haben. Was nützt es, Christus zu sein, wenn du nicht Gebrauch machst von all deiner gewaltigen Macht? Wozu diese Verschwendung? Wie kann in ihm, der Gott ist, Niederlage, Widerspruch und Schmach einen Platz haben? Zweifellos war es die Liebe zu unserem Herrn, die Petrus zu dieser Reaktion inspiriert hat. Aber es war auch ein Hinweis darauf, wie wenig er Gottes Vorgehen verstand, mit einer sündhaften Welt umzugehen. Er bat den Herrn, einen gängigeren Weg zu suchen als das Kreuz. Die Reaktion unseres Herrn glich einem Donnerschlag. Tritt hinter mich, du Satan. Einen Augenblick zuvor war er als Fels bezeichnet worden, nun wird er Satan genannt. Worin besteht das Wesen des Satanismus? Wenn der Teufel all seines Gepränges beraubt ist, besteht das letzte Ziel des Dämons in der Vermeidung des Kreuzes, der Abtötung, der Selbstdisziplin und Selbstverleugnung. George Bernard Shaw sagte einmal im Zusammenhang mit dem Zustand der Welt, das Kreuz auf der Autobahn blockiert den Weg. Petrus wurde Satan genannt, weil er dasselbe tat wie Satan zu Beginn des öffentlichen Wirkens unseres Herrn. Die drei Versuchungen Christi bestanden in den weltlichen Methoden, dem Kreuz zu entfliehen. Zu Beginn seines öffentlichen Wirkens versuchte der Satan, dem Herrn eine andere Möglichkeit der Rettung der Welt zu zeigen, ohne für deren Sünden zu sterben. Die drei Angebote, die er machte, waren: erstens, jedem inneren Wesen der gefallenen menschlichen Natur nachgeben. Nie einen Trieb abtöten. Wenn du hungrig bist, kannst du wie durch ein Wunder Brot herstellen. Wenn du Begierde verspürst, besorge dir Sex. Die zweite Versuchung bestand darin, das Spektakuläre einzusetzen, das Außergewöhnliche. Werbung, Gefühlsregungen, alles, um eine Menge anzuziehen, wie sich von der Spitze des Tempels herabzustürzen, ohne dass eine Verletzung auftreten würde. Mit der dritten Versuchung sprach der Teufel wahrscheinlich die einzigen wahren Worte, die er überhaupt je geäußert hat. Das alles, alle Reiche der Welt mit ihrer Pracht will ich dir geben, wenn du dich vor mir niederwirfst und mich anbetest. Identifiziere dich mit der Welt, mach, was bei den Leuten gut ankommt, denn ich bin der Fürst der Welt. Die Sünde des Petrus zeigt, dass dieselbe Person zugleich unfehlbar und sündig sein kann. Petrus wurde zugesagt, dass er unfehlbar sei, wenn er von seiner Schlüsselgewalt Gebrauch mache. Doch der Herr versprach ihm nicht, dass er ohne Sünde sein würde. Das gilt für jeden Priester weltweit. Es ist eine Sache, den Glauben zu bekennen, doch etwas ganz anderes ist es, den Geboten zu gehorchen. Es ist einfach, von der Kanzel die Gottheit Christi zu verkünden, aber es ist schwer, diesen Christus zu erkennen, wenn er ein Kreuz sendet. Es ist so einfach, auf das Podium eines Professors zu steigen und so schwer, zu der Abfallhalde von Golgotha hinabzusteigen. Den Herrn als moralischen Lehrer, als Sozialaktivisten, als Verteidiger der Armen darzustellen, kommt dem eigenen sozialen Sinn sehr entgegen. Doch in ihm den Retter zu sehen, der die Last der Schuld der Welt auf sich nimmt und der sagt, wer mir nachfolgen will, nehme sein Kreuz auf sich, gleicht einem Schreckgespenst. Ich war Priester, ohne Opfer zu sein. Der Priester ist derjenige, der Gott ein Opfer darbringt. Das, was geopfert wird, ist das Opfer. Im Alten Testament und in sämtlichen heidnischen Religionen unterschied sich das, was geopfert wurde, vom Priester. Ein Lamm, ein Stier, ein Ochse. Als jedoch unser heiligster Herr auf diese Erde kam, hat er all das geändert. Er, der Priester, war auch das Opfer. Er opferte nichts von ihm Getrenntes, sondern er opferte sich selbst. Während seiner Gerichtsverhandlung sprach er zu Pilatus 7-mal als Priester und er schwieg 7-mal als Opfer. Er schwieg, denn wie können sich die Sünder für ihre Sünden verteidigen? Am Kreuz sprach er zuerst als Priester. Vater, vergib ihnen, denn sie wissen nicht, was sie tun. Und als Opfer fühlte er die entsetzliche Entfremdung und Einsamkeit, das Los der Sünder. Mein Gott, warum hast du mich verlassen? Als ich Priester geworden war, fand ich es aufregend, mit Vater angesprochen zu werden. Der Titel Monsignore war reiner Wohlklang. Aber war ich ein Opfer? Ich genoss das Prestige, Universitätsprofessor zu sein und im Radio und Fernsehen aufzutreten, wobei die Sendungen nicht nur daheim, sondern auch im Ausland ausgestrahlt wurden. Ich war beliebt und wurde umworben. Nach Vorträgen und Ansprachen erhielt ich begeisterten Applaus. Ich war ein Freund von königlichen Hoheiten und auch von der Masse der Menschen. Meine Sendungen erreichten einen solchen Bekanntheitsgrad, dass ich von Menschen selbst beim Durchgehen durch eine Drehtür erkannt wurde. Mein Gesicht tauchte in Millionen von Haushalten auf. Ich machte mir die richtigen Feinde, nämlich die Kommunisten. Aber, wie nah war ich dem Kreuz? Ich war der Priester. Aber war ich auch das Opfer? Ich feierte die Eucharistie, indem ich sagte, das ist mein Leib, das ist mein Blut, womit Leib und Blut Christi bezeichnet werden. Aber sagte ich auch von mir selbst, das ist mein Leib, das ist mein Blut? Während viele junge Priester sich mühten, meinen Predigtstil nachzuahmen, stellte sich mir die Frage, ob ich irgendjemanden dazu motivierte, Christus nachzuahmen, indem er täglich sein Kreuz auf sich nahm. Ich wusste, dass etwas nicht stimmte. Ich wusste, dass ich mehr geben sollte, als ich es tat. Ich hätte Christus ähnlicher sein sollen, der keinen Ort hatte, wo er sein Haupt hinlegen konnte. Ich hätte vor dem applaudierenden Publikum fliehen sollen, wie der Herr nach der Brotvermehrung vor der Begeisterung in Kapernaum floh. Vielleicht war ich wie Petrus, der zu einem Zeitpunkt Jesus von Weitem gefolgt war. Ich mochte häusliche Annehmlichkeiten und war gut gekleidet, was ich damit entschuldigte, dass der Botschafter Christi sich den Menschen grundsätzlich als Gentleman präsentieren sollte, als jemand, auf den sie stolz sein konnten. Dies kann vernünftig begründet werden. Mehr als 25 Jahre meines Lebens fuhr ich einen Cadillac. Es ist interessant, wie es dazu kam. Ich fuhr mit meinem Chevrolet zu einer Cadillac-Niederlassung in Washington und wurde vom Besitzer der Niederlassung, Floyd Akers, angesprochen, der mich nicht kannte, jedoch mit einem Priester über die Arbeitsbedingungen in seinem Geschäft sprechen wollte. Damals kam es überall zu Sitzstreiks. Er beklagte den Umstand, dass die Arbeiter für ihre Arbeit nicht angemessen entlohnt wurden. Er fragte, was die Kirche empfehlen würde. Ich erklärte ihm, dass die Arbeiter kein Problem damit hätten, einen Sitzstreik auf den Werkzeugen eines anderen durchzuführen, nicht jedoch auf ihren eigenen. Warum geben Sie den Arbeitern nicht einen Anteil an ihrem Gewinn zusätzlich zu dem, was sie an Lohn für ihre tägliche Arbeit erhalten? Sie dienen doch auch dem großen Ganzen und tragen zur Erhöhung ihres Kapitals bei, wofür sie nicht belohnt werden. Deshalb schlug ich ihm vor, jedes Jahr ungefähr die Hälfte des jährlichen Gewinns an die Arbeiter zurückzugeben. Er war mit dem Vorschlag einverstanden. Am nächsten Weihnachtsfest begab ich mich in die Niederlassung und kündigte die Gewinnbeteiligung aller Beschäftigten dieser Niederlassung an. Die Reaktion war verhalten, bis dann die Schecks verteilt wurden. Eine schwarze Frau, die die Autos polierte, erhielt zusätzlich zu ihrem Lohn einen Scheck über $1,800. Die Summe betrug mehr als ihr Monatslohn. Der Betrag, den die Beschäftigten erhielten, berechnete sich nach der Anzahl der Jahre der Betriebszugehörigkeit. Das Ergebnis dieser Aktion bedeutete eine beträchtliche Erhöhung des Gewinns und eine höhere Motivation der Arbeiter. Ein Mechaniker stieß einmal mit einem Auto zurück und fuhr über eine mit einem Schutzdraht versehene Lampe. Ein anderer Arbeiter forderte ihn auf, ins Büro zu gehen und für den Schaden aufzukommen, denn das würde von unserem Gewinn abgehen. Mr. Akers freute sich so sehr über den von mir gemachten Vorschlag, dass er mir in allen Jahren danach einen Cadillac als Leihgabe zur Verfügung stellte. Wenn die neuen Modelle herauskamen, bat er mich, den alten Wagen zur Inspektion zu bringen, und stattdessen sandte er dann ein neues Modell. Es gab in meinem Leben nie irgendwelche nennenswerten Abtötungen. Die Fasten- und Abstinenzgebote der Kirche wurden von mir eingehalten, doch außer bei einer oder zwei seltenen Gelegenheiten nahm ich die Last und die Sünden der Welt nicht auf mich, wie es ein Priester, der mit Christus geopfert wird, doch eigentlich tun sollte. An Geld lag mir nie etwas, und ich habe es immer sofort nach Erhalt weitergegeben. Trotzdem ist die Feststellung zutreffend, dass es über die Erfüllung der kirchlichen Gesetze in den wesentlichen Punkten keinen großen Beweis dafür gibt, dass ich ein Priester war, der sich kasteit hat. Ich könnte auch nicht mit Paulus sagen, dass ich mit Christus gekreuzigt wurde. Ich habe nie über das Fasten gepredigt, obwohl sich unter meinen nicht gehaltenen Predigten eine über dieses Thema findet. Ich scheute mich allerdings davor, sie zu halten, weil ich nie über das hinaus, was vorgeschrieben ist, gefastet habe. Wenn ich Ideal und Wirklichkeit anschaue, dann frage ich mich, ob ich dem Herrn jemals wirklich gefallen habe. Doch er griff selbst ein. Ich habe durchaus hin und wieder zu Meißel und Hammer gegriffen und hier und da einige Blöcke Egoismus abgeschlagen. Doch wenn der göttliche Bildhauer nicht selbst gekommen wäre, um das Werk zu vollenden, hätte er nie sein Bild in mir erkennen können. Ich glaube, wenn wir Priester sterben, wird der Herr uns seine Wunden zeigen, wie er es ja auch allen Menschen für seine Wiederkunft verheißen hat. Er wird auf unsere Hände schauen, um zu sehen, ob sie vernarbt sind vom Almosen geben, auf unsere Füße, um die Schwielen zu sehen, die wir uns zugezogen haben, als wir unterwegs waren, um sein Evangelium zu predigen, und auf unsere Seite, um zu sehen, ob wir bis zum Ausmaß des Opfers geliebt haben. Wehe uns, wenn wir von Golgotha mit weißen, narbenlosen Händen herunterkommen. Gott mag keine unvollendeten Symphonien, keine nicht ausgerollten Fahnen. In seiner Barmherzigkeit wird er den Tempel vollenden, den wir unvollendet hinterlassen haben, und reinigen und polieren, was schmucklos blieb. Was wir als übel betrachten mögen, kann ein verborgenes Gut sein, wie der Einsatz des Skalpells durch den Chirurgen. Er fragt uns nicht, ob wir die Vollendung des Werks akzeptieren, das sein Vater ihm aufgetragen hat. Er zieht uns in seinen Dienst wie Simon von Kyrene, damit wir in seinem eucharistischen Heiligtum nicht als unreifer, nicht geernteter Weizen zurückbleiben. Er hat viele Möglichkeiten, die Violinsaiten fester zu spannen, damit das Priestertum einen größeren Wohlklang hervorbringt. Da ich das Kreuz von mir aus nicht aufnahm, legte der Herr es mir auf den Rücken, wie er es bei Simon von Kyrene getan hatte, der es später dann liebte. Das Kreuz nahm zwei Formen an, Prüfungen innerhalb und außerhalb der Kirche. Schließlich erkannte ich, dass der Herr mich nicht nur lehrte, ein Priester, sondern auch ein Opfer zu sein. Deshalb habe ich zwei Bücher über eben dieses Thema geschrieben. Ich kann mich daran erinnern, dass ich mich nach 4 Wochen Krankenhausaufenthalt langsam wieder erholte. Ich las die Messe auf einem über dem Bett aufgerichteten Altar in Gegenwart von einigen Priestern und Freunden. Spontan hielt ich eine Predigt, die mir noch ganz gegenwärtig ist. Ich sagte, dass ich froh über diese Operation am offenen Herzen war. Denn wenn der Herr kommt und uns abholt, wird er prüfen, ob wir selbst Zeichen des Kreuzes an uns tragen. Er wird auf unsere Hände blicken, um zu sehen, ob sie gekreuzigt sind von unserer Opfergabe. Er wird auf unsere Füße blicken, um zu sehen, ob sie von Dornen zerkratzt und von Nägeln durchbohrt sind, weil wir verlorenen Schafen nachgegangen sind. Er wird auf unser Herz blicken, ob es geöffnet wurde, um sein göttliches Herz zu empfangen. Oh, welche Freude ist es für mich, mit meiner verwundeten Seite diese winzige Nachahmung seines Leidens am Kreuz erfahren zu haben. Vielleicht wird er mich an dieser Narbe erkennen und in sein Königreich aufnehmen.
1: Erzbischof Fulton Sheen hat das Kreuz in den Blick genommen. Darum wollen wir jetzt am Ende unserer heutigen Erzählung zusammen mit Erzbischof Fulton Sheen das vierte schmerzhafte Geheimnis betrachten. Jesus, der für uns das schwere Kreuz getragen hat. Es ist eine Archivtonaufnahme, die wir gefunden haben.
2: 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Our Father, who art in heaven, hallowed be thy name, thy kingdom come, thy will be done on earth as it is in heaven. Give us this day our daily bread, and forgive us our trespasses, as we forgive those who trespass against us. And lead us not into temptation, but deliver us from evil. 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Glory be to the Father, and to the Son, and to the Holy Ghost. 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
1: Martin Ploderer hat heute in der Radio Horeb Erzählung aus der Autobiografie des bekannten US-Erzbischof Fulton Sheen gelesen. Sie trägt den Titel »Unerschütterlich im Glauben«. Das Buch ist im Media Maria Verlag erschienen. Sheen war eine der größten Stimmen der Evangelisierung des 20. Jahrhunderts und für sein Medienapostolat in Radio und Fernsehen über die Grenzen des Kontinents bekannt.

Liebe Hörerfamilie, ich wende mich an Sie mit der Bitte um Ihre finanzielle Unterstützung. Im Eingangsbereich des Medienhauses in Balderschwang befindet sich eine Statue des Heiligen Josef. Er war zuständig für den Unterhalt der Heiligen Familie und ist es auch für unser Radio. Bei Führungen durch unser Medienhaus sage ich oft, dass er der Finanzminister des Radios ist. Er sorgt gut für uns. In der Vergangenheit hat er uns spürbar geholfen, vor allem in Krisensituationen. Manchmal kam uns seine Hilfe wie ein Wunder vor. 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Auch in unserem Radio Horeb Gebetbuch mit Gott fang an ist es auf der Seite 79 zu finden. Es stammt vom Heiligen Franz von Sales und lautet: Heiliger Josef, dessen Macht sich auf all unsere Nöte erstreckt, der du möglich zu machen weißt, was unmöglich zu sein scheint, schau mit deinen väterlichen Augen auf die Anliegen deiner Kinder. 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Auf die Fürsprache des Heiligen Josef segne und behüte Sie der mächtige und gütige Gott, der Vater, der Sohn und der Heilige Geist. Amen. Ihr Pfarrer Kocher.

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Herzliche Einladung zur Sext. Am Gedenktag der Erzengel beten wir auch heute aus dem grünen Stundenbuch der Kirche. Und das Gebet finden Sie auf folgenden Seiten. Der Hymnus steht auf Seite 145. Die Psalmen für die zweite Woche finden Sie auf der Seite 364. Die Antiphon und die Lesung auf 924 und die Oration dann eine Seite vorher auf Seite 923. Ja, und wer kein Stundenbuch zur Hand hat, der kann diese Texte auch im Internet einsehen, unter anderem unter www.stundenbuch.katholisch.de oder Sie laden sich ganz einfach die Stundenbuch-App herunter. Und mit mir ist im Studio Susanne Wundrack.

0: O Gott, komm mir zu Hilfe.
1: Herr, eile mir zu helfen.
0: Ehre sei dem Vater und dem Sohn und dem Heiligen Geist.
1: Wie im Anfang, so auch jetzt und alle Zeit und in Ewigkeit. Amen. Halleluja.
0: O Gott, du lenkst mit starker Hand den wechselvollen Lauf der Welt, machst, dass dem Morgen mildes Licht den Mittag voller Glanz erhält.
1: Lösch aus die Glut der Leidenschaft und tilge allen Hass und Streit. Erhalte Geist und Leib gesund, schenk Frieden uns und Einigkeit.
0: Du Gott des Lichts, auf dessen Reich der hellen Schein der Sonne weist, dich loben wir aus Herzensgrund, Gott Vater, Sohn und Heiliger Geist.
1: Amen. Amen.
0: Michael, einer der ersten unter den Fürsten der Engel, kam mir zu Hilfe.
1: Michael, einer der ersten unter den Fürsten der Engel, kam mir zu Hilfe.
0: Herr, denk an das Wort für deinen Knecht, durch das du mir Hoffnung gabst.
1: Das ist mein Trost im Elend. Deine Verheißung spendet mir Leben.
0: Frech verhöhnen mich die Stolzen. Ich aber weiche nicht ab von deiner Weisung.
1: Denke ich an deine Urteile seit alter Zeit, Herr, dann bin ich getröstet.
0: Zorn packt mich wegen der Frevler, weil sie deine Weisung missachten.
1: Zum Lobgesang wurden mir deine Gesetze im Haus meiner Pilgerschaft.
0: In der Nacht denke ich, Herr, an deinen Namen. Ich will deine Weisung beachten.
1: Deine Befehle zu befolgen, ist das Glück, das mir zufiel.
0: Ehre sei dem Vater und dem Sohn und dem Heiligen Geist.
1: Wie im Anfang, so auch jetzt und alle Zeit und in Ewigkeit. Amen.
0: Michael, einer der ersten unter den Fürsten der Engel, kam mir zu Hilfe. Und siehe, Gabriel, den ich schaute in einem Gesicht, näherte sich mir im Flug, rührte mich an und lehrte mich.
1: Und siehe, Gabriel, den ich schaute in einem Gesicht, näherte sich mir im Flug, rührte mich an und lehrte mich.
0: Die Toren sagen in ihrem Herzen, es gibt keinen Gott.
1: Sie handeln verwerflich und schnöde, da ist keiner, der Gutes tut.
0: Gott blickt vom Himmel herab auf die Menschen. Ob noch ein Verständiger da ist, der Gott sucht.
1: Alle sind sie abtrünnig und verdorben. Keiner tut Gutes, auch nicht ein einziger.
0: Haben denn die Übeltäter keine Einsicht? Sie verschlingen mein Volk.
1: Sie essen Gottes Brot, doch seinen Namen rufen sie nicht an.
0: Es trifft sie Furcht und Schrecken, obwohl doch nichts zu fürchten ist.
1: Deinen Bedrängern hat Gott die Glieder zerschlagen. Gott lässt sie scheitern, denn er hat sie verworfen.
0: Ach, käme doch vom Zion Hilfe für Israel, wenn Gott einst das Geschick seines Volkes wendet. Dann jubelt Jakob, dann freut sich Israel.
1: Ehre sei dem Vater und dem Sohn und dem Heiligen Geist.
0: Wie im Anfang, so auch jetzt und alle Zeit und in Ewigkeit. Amen.
1: Und siehe, Gabriel, den ich schaute in einem Gesicht, näherte sich mir im Flug, rührte mich an und lehrte mich.
0: Der Engel Raphael wurde zu Tobit und Sarah gesandt, damit er sie heile.
1: Der Engel Raphael wurde zu Tobit und Sarah gesandt, damit er sie heile.
0: Hilf mir, Gott, durch deinen Namen. Verschaff mir Recht mit deiner Kraft.
1: Gott, höre mein Flehen, vernimm die Worte meines Mundes.
0: Denn es erheben sich gegen mich stolze Menschen, freche Leute trachten mir nach dem Leben. Sie haben Gott nicht vor Augen.
1: Doch Gott ist mein Helfer, der Herr beschützt mein Leben.
0: Freudig bringe ich dir dann mein Opfer dar und lobe deinen Namen, Herr, denn du bist gütig.
1: Der Herr hat mich herausgerissen aus all meiner Not und mein Auge kann auf meine Feinde herabsehen.
0: Ehre sei dem Vater und dem Sohn und dem Heiligen Geist.
1: Wie im Anfang, so auch jetzt und alle Zeit und in Ewigkeit. Amen. Der Engel Raphael wurde zu Tobit und Sarah gesandt, damit er sie heile. Die Lesung aus dem Buch Daniel. Der Engel Gabriel redete mit mir und sagte: Daniel, ich bin jetzt gesandt worden, um dir klare Einsicht zu geben. Schon zu Beginn deines Gebets erging ein Gotteswort und ich bin gekommen, um es dir zu verkünden. Denn du bist von Gott geliebt. Achte also auf das Wort und begreife die Vision.
2: Lobet den Herrn, ihr seine Engel,
1: ihr starken Helden, die seine Befehle vollstrecken.
2: Gott, du ordnest alles mit Macht und Weisheit. Engeln und Menschen teilst du ihre Dienste zu. Gib, dass die Macht des Bösen nicht überhand nimmt, sondern sende deine heiligen Engel, die im Himmel vor dir stehen, in diese Welt, damit sie uns vor allem Unheil schützen. Darum bitten wir durch Jesus Christus. Singet Lob und Preis.
1: Dank sei Gott dem Herrn. Lieben Dank, Susanne, fürs gemeinsame Gebet am Mittag. Und ich bedanke mich natürlich auch bei allen Hörern, die mit im Gebet dabei waren. Bleiben Sie bitte dran, denn um 12 Uhr geht es weiter mit dem Gebet, mit dem Angelus. Und auch hierzu eine herzliche Einladung. Dazu erwartet Sie heute unser Programmdirektor Pfarrer Richard Kocher. Am Mikrofon verabschiedet sich Gabriele Lemmen-Feldges. Und ich gebe die Sendeleitung zurück nach Balderschwang zu Diakon Michael Wielert. Seien Sie behütet.

aus dem Studio in Balderschwang begrüßt Sie ganz herzlich Diakon Michael Wielert. Ich werde Sie durch den Nachmittag bei Radio Horeb begleiten. Es ist kurz vor 12 Uhr. Wir laden Sie ein zum Angelusgebet, hören anschließend die Mittagsansprache. Heute von Pfarrer Richard Kocher, Programmdirektor von Radio Horeb, hier im Studio in Balderschwang. Das Angelusgebet und die Mittagsansprache überträgt auch EWTN TV. Danach folgt unser Nachrichtenmagazin Streiflicht und natürlich berichten wir Aktuelles von der Herbstvollversammlung der Deutschen Bischofskonferenz. Seien Sie also gespannt auf das Streiflicht-Nachrichtenmagazin um 12.15 Uhr. Soweit die Informationen zum Programm. 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Auch dort können Sie Sendungen, die bereits gelaufen sind, nochmals nachhören oder zusätzliche Informationen zu den Sendungen sich einholen. Wir haben übrigens die Papstreise durch Frankreich aufmerksam dokumentiert und Sie können alle Ansprachen nachhören auf horeb.org und dann in der Mediathek. Das Ganze geht natürlich auch über die Radio Horeb App auf Ihrem Smartphone. Soweit die Informationen, jetzt noch etwas Musik und dann gleich das gemeinsame Gebet des Angelus.

0: Liebe Hörerfamilie, liebe Zuschauer von EWTN TV, wir grüßen die Gottesmutter Maria. Der Engel des Herrn brachte Maria die Botschaft.
1: Und sie empfing vom Heiligen Geist.
0: Gegrüßet seist du, Maria, voll der Gnade, der Herr ist mit dir. Du bist gebenedeit unter den Frauen, und gebenedeit ist die Frucht deines Leibes, Jesus.
1: Heilige Maria, Mutter Gottes, bitte für uns Sünder, jetzt und in der Stunde unseres Todes. Amen.
0: Maria sprach, siehe, ich bin die Magd des Herrn.
1: Mir geschehe nach deinem Wort.
0: Gegrüßet seist du, Maria, voll der Gnade, der Herr ist mit dir. Du bist gebenedeit unter den Frauen, und gebenedeit ist die Frucht deines Leibes, Jesus.
1: Heilige Maria, Mutter Gottes, bitte für uns Sünder, jetzt und in der Stunde unseres Todes. Amen.
0: Und das Wort ist Fleisch geworden.
1: Und hat unter uns gewohnt.
0: Gegrüßet seist du, Maria, voll der Gnade, der Herr ist mit dir. Du bist gebenedeit unter den Frauen, und gebenedeit ist die Frucht deines Leibes, Jesus.
1: Heilige Maria, Mutter Gottes, bitte für uns Sünder, jetzt und in der Stunde unseres Todes. Amen.
0: Bitte für uns, heilige Gottesmutter,
1: dass wir würdig werden der Verheißungen Christi.
0: Lasset uns beten, allmächtiger Gott, gieße deine Gnade in unsere Herzen ein. Durch die Botschaft des Engels haben wir die Menschwerdung Christi, deines Sohnes, erkannt. Lass uns durch sein Leiden und Kreuz zur Herrlichkeit der Auferstehung gelangen. Darum bitten wir durch Christus, unseren Herrn.
1: Amen.
0: Herr, gib den Verstorbenen die ewige Ruhe.
1: Und das ewige Licht leuchte ihnen.
0: Herr, lass sie ruhen in Frieden.
1: Amen.
0: Heute werden wir über den heiligen Franziskus nachdenken. Am kommenden Sonntag sind es 800 Jahre, dass er gestorben ist. Wir bitten um eine Erneuerung der Kirche, die er damals in seiner Zeit vorangebracht hat, durch die Fürsprache dieses großen Heiligen. Er gilt als die Christusgestalt des Mittelalters schlechthin. Vater unser im Himmel, geheiligt werde dein Name, dein Reich komme, dein Wille geschehe wie im Himmel, so auf Erden.
1: Unser tägliches Brot gib uns heute und vergib uns unsere Schuld, wie auch wir vergeben unseren Schuldigern. Und führe uns nicht in Versuchung, sondern erlöse uns von dem Bösen.
0: Gegrüßet seist du, Maria, voll der Gnade, der Herr ist mit dir. Du bist gebenedeit unter den Frauen und gebenedeit ist die Frucht deines Leibes, Jesus.
1: Heilige Maria, Mutter Gottes, bitte für uns Sünder, jetzt und in der Stunde unseres Todes. Amen.
0: Ehre sei dem Vater und dem Sohn und dem Heiligen Geist.
1: Wie im Anfang, so auch jetzt und alle Zeit und in Ewigkeit. Amen.
0: Maria, Mutter der Kirche, bitte uns viele geistliche Berufungen und christliche Familien. Amen.

liebe Hörerfamilie, um den heiligen Franziskus und sein Leben zu verstehen, ist es wichtig, in die Zeit hineinzublicken, in der er damals gelebt hat. Wir sind am Ende des 12. Jahrhunderts. Der größte Gegenspieler gegen den Papst war Kaiser Friedrich Barbarossa. Auf einem Kreuzzug ins Heilige Land ertrinkt er. Sein Sohn übernimmt die Herrschaft und nachdem dieser an die Macht gekommen ist, gelingt es Innozenz III., dem Papst, mit Hilfe der deutschen Fürsten, das erbliche Kaisertum abzuschaffen, was einen Rieseneinschnitt natürlich darstellt. Und fortan kann im Deutschen Reich nur jemand Kaiser werden, der die Zustimmung des Papstes erhält. Das heißt, außer der geistlichen Macht ist auch die höchste weltliche Macht in die Hände des Papstes gelegt worden. Niemals mehr wird die Kirche, die katholische Kirche, eine solche Macht haben wie unter Innozenz III. Man hat irgendwie aber dann vollkommen vergessen, dass Christus gesagt hat, mein Reich ist nicht von dieser Welt. Auf jeden Fall hat der Papst selber einen Traum, in dem er sieht, dass die Lateranbasilika, das war damals das, was

0: Gebäude, die Petersbasilika ist, am Einstürzen ist. Und er sieht eine schmächtige, ärmliche Gestalt, Franziskus, wie er kommt und diese vom Einsturz bedrohte Kirche stützt mit seiner Schulter. Also eine einzelne Person, auch zusammen noch mit dem heiligen Dominikus, stützt und trägt die Kirche, dass sie nicht zusammenbricht. Als Protest gegen habgierige, besitzgierige Kleriker stehen im Westen Männer auf, welche die arme Kirche Jesu Christi predigen. Und sie schütten das Kind mit dem Bad aus, erklären das Priestertum für abgeschafft. Es gibt nur noch das allgemeine Priestertum. Und auch sonst haben sie etliche Dinge, die vollkommen konträr zum Glauben der katholischen Kirche stehen. Die Antwort Roms ist erstmals in der Geschichte Tod auf dem Scheiterhaufen. Ketzer werden verbrannt. Ganz dramatisch diese Entscheidung. Und im Osten hat Rom auch keine andere Antwort als Gewalt. Innozenz III. Ruft zum vierten Kreuzzug auf. Venedig führt diesen durch. Sie sehen aber dann, als sie vor Konstantinopel sind, dass es kaum ein Durchkommen gibt. Was machen sie? Sie überfallen Christen. Sie morden. Sie nehmen Konstantinopel ein, errichten ein lateinisches Patriarchat. Und im Zeichen des Kreuzes hat sich Venedig einer wichtigen Konkurrenten im Osten entledigt. Also eigentlich ganz schlimme Dinge, die hier passieren. Und in dieser Zeit hat der heilige Franziskus gelebt und gewirkt. Wie beim Angelus schon gesagt, sind es 800 Jahre, dass er gestorben ist. Ich möchte mit Ihnen den Sonnengesang, den wohl bekanntesten Text des Heiligen, betrachten. Er ist der älteste Text italienischer Literatur, der uns im Original überliefert ist. Wir befinden uns im Winter 1225-26. Der heilige Franziskus lebt im Klostergarten San Damiano. Dort ist die Niederlassung der heiligen Clara mit ihren Schwestern. Diese Gemeinschaft hat er auch ins Leben gerufen. In einer kleinen Hütte hat er sich zurückgezogen. Von seinem Aufenthalt im heiligen Land hat er sich eine Malaria zugezogen. Eine Mäuseplage verhindert, dass er zur Ruhe kommt. In Siena hat er sich bei einem Arzt behandeln lassen aufgrund seiner Augenleiden, aber das hat es nur noch verschlimmert, er ist fast blind und er hat Magengeschwüre. Seelisch leidet er, weil er sieht, dass der Orden in eine Richtung geht, die er sich so nicht vorgestellt hat, gewünscht hat. Und da ist ein ganz grundsätzliches Problem des Franziskanerordens, weshalb er trotz des Testamentes des heiligen Franziskus, dass sie immer eins sein sollen, sich später in viele Gruppierungen aufgespaltet hat. Franziskus wollte für sich absolut Armut haben, absolute Besitzlosigkeit. Sie sollten überhaupt nichts haben, nicht einmal Häuser, Niederlassungen. Aber die dann an der Leitung waren, haben das verständlicherweise anders gesehen. Sie brauchten ja irgendetwas, wo sie leben konnten. Und da sieht man diese Spannung, dass ein persönliches Charisma, was jemand für sich so leben hat können, also diese absolute Besitzlosigkeit und Armut, das ist halt schwierig übertragbar auf eine Gemeinschaft, wenn es mehr werden. Und da hat er sehr gelitten unter dieser Entwicklung, die der Orden genommen hat. Er hat dann den Sonnengesang verfasst und wir dürfen nicht vergessen, das ist eine Hand, die ihn geschrieben hat, die durchbohrt war. Er hat ja die Stigmata, die Wundmal des Herrn gehabt. Und all diese Leiden waren ja fast nicht zu ertragen. Er hat dann von Gott eine Offenbarung bekommen, dass ihn unvorstellbare Herrlichkeit des Himmels auf ihn wartet. Und das war der Anlass für den Sonnengesang. Im Original heißt er Cantico delle Creature, das heißt Loblied der Geschöpfe, deutsch Sonnengesang. Im Gotteslob unter der Nummer 19.2, vielleicht der bekannteste Text des Heiligen, der immer wieder gesungen wird, höchster, allmächtiger, ewiger Gott, dein sind der Lobpreis, die Herrlichkeit und die Ehre und jeglicher Segen. Dir allein, Höchster, gebühren sie. Kein Mensch ist würdig, dich zu nennen. Gelobt seist du, Höchster, Allmächtiger, mit deinen Geschöpfen, Bruder Sonne, Schwester Mond und Sterne. Durch Luft und Wolken soll der Herr verherrlicht werden, durch heiteren Himmel und jegliches Wetter, durch Schwester Wasser, gar nützlich und gar keusch, durch die Mutter Erde und durch das Feuer, das Bruder Feuer, das die Nacht erleuchtet. Papst Franziskus hat für seine Enzyklika sich das zum Vorbild genommen, 2015, Laudato Si, das sind also die Anfangsworte dieses Sonnengesangs. über die Sorge für das gemeinsame Haus. 2015 ist das herausgekommen. Die vorletzte Strophe ist interessant. Sie kam dann später hinzu. Gelobt seist du, Herr, durch jene, die verzeihen um deiner Liebe willen und Krankheit ertragen und Drangsal. Selig jene, die soll es ertragen in Frieden. Von dir, du Höchster, werden sie einst gekrönt werden. Also die Krankheit und Leiden geduldig ertragen im Hinblick auf den gekreuzigten Herrn. In Assisi hat es einen Streit gegeben zwischen Bürgermeister und dem Bischof. Und Franziskus hat gebeten, dass die Brüder diese Strophe vor den beiden vorsingen sollten. Und das Wunder ist tatsächlich geschehen. Die haben sich ausgesöhnt. Und als er dann gesehen hat, dass der Tod herankommt, hat er noch folgende Strophe geschrieben. Gelobt seist du, mein Herr, durch unsere Schwester den leiblichen Tod. Ihm kann kein Mensch lebend entrinnen. Weh denen, die in schwerer Sünde sterben. Selig jene, die sich in deinen heiligsten Willen finden. Denn der zweite Tod wird ihnen kein Leid antun. Der zweite Tod ist das ewige Verlorensein des Menschen in der Hölle, das er selber sich gewählt hat. Interessant ist, wie positiv der Tod gesehen wird. Du seist gepriesen und gelobt durch meine Schwester, den leiblichen Tod. In der damaligen Zeit hat es viele Mysterienspiele gegeben. Der Tod ist meistens als ein Gerippe, als ein Skelett aufgetreten. Er war etwas ganz Negatives, überhaupt nicht positiv, sondern abstoßend. Etwas, was mit Gewalt den Menschen aus dem Leben herausreißt. Und Franziskus hat eine ganz andere Sicht darauf. Celano, sein Biograf, berichtet, dass in der Todesstunde, als der Heilige in der Kirche Santa Maria degli Angeli bei Porziuncula sterbend da niederlag, dass zwei Brüder das gesungen haben. Es waren also dieser Sonnengesang hat ihn im Tod begleitet. Er lag auf der Erde, nackt, wie es heißt, und ist so dem Tod entgegengegangen. Übrigens hat er über diese Kirche gesagt, dass in ihr mehr Gnade ist als in anderen Kirchen. Da wäre natürlich auch viel dazu zu sagen, aber es gibt ganz besondere privilegierte Orte, wo der Herr in besonderer Weise seine Gnade schenkt. Deshalb ist es nicht ganz richtig, wenn manchmal Leute sagen, ich brauche nicht nach Lourdes, ich kann zu Hause auch zum Mutter Gottes von Lourdes beten. Natürlich stimmt das. Aber es ist eben auch wahr, dass in Lourdes eine ganz besondere Gnade der Heilung ist, die sonst halt nicht gegeben ist. Wir müssen immer beides zusammenschauen. Das Gebet richtet sich an den Schöpfer. Es geht nicht um eine Naturromantik. Natürlich sieht man auch die Liebe zur Schöpfung bei ihr, bei diesem Text, die Ehrfurcht, die ihr erwiesen wird, der Einsatz für alles, was Gott geschaffen hat. Aber es ist im Wesentlichen ein Gebet. Die Schöpfung wird nicht romantisch verklärt. Sie ist Grund für Lobpreis und Dank Gott gegenüber. Und dazu gehört auch, dass Leid und Tod angenommen werden. In einer gefallenen Schöpfung gehören sie nun einmal dazu, ob das uns gefällt oder nicht. Vielleicht lesen Sie das einmal durch, beten Sie diesen Text, der Sonnengesang des heiligen Franziskus, wenn Sie jetzt wissen, in welcher Situation der verfasst worden ist, dass ihn das im Sterben begleitet hat. Es ist ihm, diesen Text hat er geschrieben, unter unglaublichen Schmerzen, und als der Herr ihm offenbart hat, er wird bald sterben und in die Herrlichkeit Gottes eingehen, da ist dieser Lobpreis aus ihm herausgebrochen. Die achte Strophe, die vorletzte, die Versöhnungsstrophe, und das letzte, die Todesstrophe, wo er schon gespürt hat, dass jetzt bald zu Ende gehen wird. Auf die Fürsprache des heiligen Franziskus, der Engel und Heiligen des Himmels heute, Michael, Gabriel und Raphael, ganz besonders die Engel auch zu verehren, anzurufen. Segne und behüte sie, der mächtige und gütige Gott, der Vater, der Sohn und der Heilige Geist.
1: Amen.
0: Amen. Ich wünsche Ihnen einen gesegneten Tag.
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0: 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Für Sie im Studio ist Johannes Wiczorek. In Fulda tagt aktuell die Herbstvollversammlung der Deutschen Bischofskonferenz. Die Bischöfe aus ganz Deutschland kommen zu Beratungen über aktuelle Herausforderungen von Kirche und Gesellschaft zusammen. Radio Horeb ist mit einem Team und Übertragungswagen vor Ort. Unsere Kollegen Ralf Oppmann und Pascal Gigon berichten jeden Tag live aus Fulda bei der Herbstvollversammlung, auch gleich hier im Streiflicht, über die aktuellen Beratungen der Bischöfe. Und christliche Politik, wie steht es um das C in der CDU? Das fragen wir in dieser Sendung den langjährigen Vorsitzenden der CDU-CSU-Fraktion im Bundestag, Volker Kauder. Er hat am vergangenen Wochenende beim Treffen der Schülerkreise von Professor Josef Ratzinger, Papst Benedikt XVI. In Rom, über das Verhältnis von Kirche und Staat gesprochen. Das Gespräch hören Sie in rund 20 Minuten. Zuerst die Meldungen aus Kirche und Welt von meinem Kollegen Fabian Schäfer.
1: Rom. Die italienische Ministerpräsidentin Giorgia Meloni will das Tragen von Burkas und Niqabs an Schulen verbieten. Außerdem soll der Anteil ausländischer Schüler in einzelnen Klassen begrenzt werden. Meloni sagte, Integration werde schwieriger, wenn ein großer Teil einer Klasse die italienische Sprache nicht beherrsche. Eltern ausländischer Schüler mit erheblichen Integrationsproblemen sollen deshalb ebenfalls zum Erlernen der italienischen Sprache verpflichtet werden. Nach Angaben eines italienischen Forschungsinstituts haben rund 12% der Schülerinnen und Schüler in Italien eine ausländische Staatsangehörigkeit. Bereits seit 2010 gibt es eine Obergrenze von 30% pro Klasse. Sie wird allerdings wegen zahlreicher Ausnahmeregelungen nicht konsequent angewandt. Vatikanstadt. Papst Leo XIV. Hat seine Reise nach Frankreich beendet und schon richtet sich der Blick auf seine nächste große Auslandsreise. Vom 6. bis 17. November besucht der Papst Uruguay, Argentinien und Peru. Es wird die bislang längste Reise seines Pontifikats. Für Leo XIV. Hat besonders die Station Peru eine persönliche Bedeutung. Der gebürtige US-Amerikaner besitzt auch die peruanische Staatsbürgerschaft und war viele Jahre als Missionar und Bischof in dem südamerikanischen Land tätig. Ein besonderes Zeichen will der Papst zuvor in Argentinien setzen. Dort ist während seines Aufenthalts vom 8. bis 11. November auch ein Besuch im Gefängnis von Villa Devoto in Buenos Aires vorgesehen. Der Gefängnisbesuch rückt zugleich ein dunkles Kapitel der argentinischen Geschichte in den Mittelpunkt. Der frühere Polizeiseelsorger Christian von Wernich hat Papst Leo um eine Sondergenehmigung für eine persönliche Begegnung gebeten. Der heute 89-jährige Priester wurde 2007 wegen seiner Beteiligung an Verbrechen während der Militärdiktatur zu lebenslanger Haft verurteilt. Den Haag. In den Niederlanden hat eine Prüfungskommission erstmals die gezielte Lebensbeendigung eines 2-jährigen Kindes nach der seit 2024 geltenden Regelung für Kinder zwischen 1 und 12 Jahren gebilligt. Das Kind litt nach einer externen Frühgeburt unter schweren Hirnschädigungen und Epilepsie. Nach Angaben der Kommission waren Motorik, Verhalten und Entwicklung schwer beeinträchtigt. Die Eltern baten schließlich den behandelnden Arzt um die Beendigung des Lebens ihres Kindes. Zunächst eingeholte Zweitmeinungen hatten allerdings festgestellt, dass zu diesem Zeitpunkt noch kein kontinuierliches, unerträgliches Leiden vorgelegen habe und weitere palliative und medikamentöse Behandlungsmöglichkeiten bestanden hätten. Nach weiteren Behandlungsversuchen und einer erneuten Begutachtung wurde das Leben des Kindes schließlich beendet. 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Das waren Meldungen aus Kirche und Welt. 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
0: 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Für Sie im Studio ist Johannes Wiczorek. In Fulda läuft derzeit die Herbstvollversammlung der Deutschen Bischofskonferenz. Die Bischöfe aus ganz Deutschland beraten dort über aktuelle Herausforderungen für Kirche und Gesellschaft und treffen wichtige Entscheidungen für die katholische Kirche in Deutschland. Radio Horeb begleitet die Vollversammlung mit einem eigenen Team direkt vor Ort und berichtet exklusiv über die wichtigsten Entwicklungen, Hintergründe und Stimmen aus Fulda. Unsere Kollegen Ralf Oppmann und Pascal Gigot sind für Radio Horeb bei der Vollversammlung und sprechen mit Bischöfen und Experten. Mit den neuesten Eindrücken und Informationen direkt aus Fulda sind sie jetzt bei uns im Streiflicht. Ralf Oppmann blickt auf den Start der Bischofskonferenz zurück.
4: Ja, die Themen waren ja zum großen Teil bekannt. Bischof Wilmer hat eine Übersicht über diese Themen gegeben und hat auch so einige Gedanken dazu zusammengefasst. Was ihm auch besonders am Herzen lag, waren eben auch der gesellschaftliche Zusammenhalt in Deutschland nach den letzten Wahlen, dass eben es extreme Ausschläge nach rechts und diesmal erstmals eigentlich auch wurde gesagt, dass es auch Ausschläge nach links gibt. Und vor beiden hat der Vorsitzende der Deutschen Bischofskonferenz, Bischof Wilmer, gewarnt. Einmal hat er gesagt, dass die Kirche ganz klar gegen Antisemitismus steht, ob von links oder von rechts, dass das auf keinen Fall geht und man an der Seite Israel steht und dass man also vor allem an der Seite der jüdischen Mitbürger hier in Deutschland steht. Und er hat dann auch noch ganz klar darauf Wert gelegt, dass es auch von ihm aus keine Ausgrenzung von Polizei oder Rechtsstaat geben wird, dass man sich ganz klar gegen diese Strömungen, auch gegen nationalistische Strömungen, weiter dagegen zur Wehr setzen wird und ganz klar Stimme erheben wird.
5: Heute steht ja unter anderem, stehen ja auch noch einige Sachen auf dem Plan. Ich würde jetzt aber erstmal noch mal ein bisschen weiter auf diese Pressekonferenz zurückblicken. Das ist ja die erste richtige oder komplette Versammlung, die Bischof Heiner Wilmer hier als neuer Vorsitzender leitet. Was macht er vielleicht anders als sein Vorgänger? Gab es da irgendetwas, was dir diesbezüglich aufgefallen ist?
4: Ja, es sind zwei Dinge aufgefallen. Es ist, was auch schon bei seinen Ansprachen, als er vor einem halben Jahr in Würzburg gewählt worden ist und bei seiner Abschlusspressekonferenz, er betont immer wieder, dass er vor allem im Vertrauen auf Gott und dass er vor allem auch mit dem Heiligen Geist und im Gebet die Bischofskonferenz leiten will und dass er auch so vorangehen will. Da können wir jetzt gerade mal einen schönen Ton einspielen, was er gleich zu Beginn seiner Pressekonferenz gesagt hat.
6: Ich bin seit einigen Monaten neuer Bischof von Münster und noch ein bisschen länger Vorsitzender der Deutschen Bischofskonferenz. Manche werden sich fragen, wie macht er das, wie kriegt er das hin? Ich glaube an Gott und an den Heiligen Geist. Ich habe wunderbare Teams in Bonn, in Berlin, auch in Münster. Und ich vertraue den Mitarbeiterinnen und Mitarbeitern und hoffe, dass der liebe Gott mir eine gute Gesundheit gibt. Alles andere lässt sich gemeinsam organisieren zum Wohle der Menschen.
4: Ja, also es sind Töne, die wir da hören, die wirklich jetzt mal auch wieder den Glauben und auch das Christliche und das Katholische in den Mittelpunkt stellen, wo die letzten Jahre von den Vorsitzenden davor doch eher man immer etwas so politische Töne rausgehört hat, hört man bei Bischof Wilmer schon sehr viel das Geistliche raus und man merkt schon, er ist ein sehr spiritueller Mensch. Dann wurde er auch von einem Kollegen gefragt, dass er eine neue Art der Moderation machen will in den Sitzungen der Bischofsvollversammlung. Und dass er sie nicht mehr selber moderieren will, wie es eben früher üblich war. Er will zwar weiter die Leitung haben, aber er wird sie nicht mehr moderieren. Was er darauf zum Kollegen geantwortet hat, hören wir uns mal ran.
6: Ja, ich werde damit beginnen, schon heute. Ich werde schon die Vollversammlung weiter leiten, wie auch den Ständigen Rat. Ich hatte auch schon beim Ständigen Rat damit begonnen. Und ich persönlich habe gute Erfahrungen damit gemacht, sei es als Bischof von Hildesheim, auch von Münster, aber vorher auch als Generaloberer einer internationalen Ordensgemeinschaft, meine Ordensgemeinschaft, den Herz Jesu Priester unter Dionianern, die Moderation abzugeben. Warum? Ich habe ein großes Vertrauen in wunderbare Mitarbeiterinnen und Mitarbeiter, jetzt natürlich in dem Falle in die Brüder Bischöfe. Ich will mich konzentrieren auf den Inhalt und stärker fokussiert sein auf die Dynamik, auch auf die Psychologie in so einer Sitzung, aber auch um noch fokussierter auf die Ziele der Konferenz zu sein. Und bin dabei innerlich deutlich entspannter.
4: Ja, wir hören also schon, dass Bischof Wilmer eine neue Art der Leitung möchte. Er setzt vor allem auf Teamarbeit, haben wir eben auch schon gehört. Er lobt auch seine Teams in der Pressestelle der Deutschen Bischofskonferenz und in seinem neuen Bistum, auch in seinem ehemaligen Bistum. Und vor allem auch, er möchte vor allem auch Teamarbeit bei den Bischöfen wieder etwas stärker in den Mittelpunkt stellen. Also man merkt schon, es ist eine neue Art der Leitung und sind wir mal gespannt, was dabei rauskommt.
5: Ein Thema, das ich auch noch interessant fand, das hat Bischof Wilmer, glaube ich, auch zweimal gestern erwähnt. Da ging es um diesen Taufboom in Frankreich, vor allem Erwachsenentaufen von jungen Menschen. Und diesbezüglich, da hat er dann auch immer wieder geistliche Influencer quasi erwähnt. Und dieses ganze Thema wird auf jeden Fall auch hier besprochen werden. Was erwartest du dir davon? Werden wir hier vielleicht eine Strategie bekommen, um das vielleicht auch in Deutschland annähernd ein bisschen anzustoßen in diese Richtung?
4: Ja, es ist interessant. Es ist auch eine Hinkehr wieder, glaube ich, ein bisschen zu einer missionarischen Kirche. Eine Kirche, die nach außen sich nicht verstecken möchte, die jetzt nicht, wie mir es ein bisschen vorkam in den letzten Jahren oder Jahrzehnten, dass die Kirche sich vor allem verwaltet hat und weniger nach vorne geschaut hat, weniger das, was eigentlich der Herr uns auch im Evangelium aufträgt, dass wir hinausgehen sollen und die Menschen zum Gott führen sollen. Und ich glaube, er erkennt da auch jetzt die neuen Möglichkeiten der neuen Medien, die die Kirche, glaube ich, bisher zwar schon bespielt hat, aber doch in sehr eingeschränkter Möglichkeit. Ich glaube, da geht noch deutlich mehr. Das hat er jetzt erkannt. Das sieht er auch am Beispiel Frankreich. Und er ist jemand, der sehr Frankreich-affin ist. Und ich glaube, das wird heute ein ganz, ganz wichtiger Punkt, der auch besprochen wird und in den nächsten Tagen, dass die Kirche sich hier neu aufstellen soll und mit ihm auch aufstellen wird und es wieder mehr Strahlkraft entwickelt werden soll, um die Menschen auf die Kirche und vor allem auf den Glauben aufmerksam zu machen.
5: Und heute steht ja dann auch ab hier mittags eine Pressekonferenz bzw. ein Pressegespräch auf dem Programm. Um was wird es denn da heute dann explizit gehen? Könntest du uns da einen kurzen Überblick geben?
4: Ja, es ist... Ich gehe mal davon aus, weil der Tag hat für die Bischöfe auch nur 24 Stunden und es stehen zwei große Themen heute an. Eines, das wird uns heute Nachmittag vorgestellt, da haben sie auch einen Studientag, die Bischöfe, und zwar geht es um das Thema Leben von Anfang bis Ende, aktuellen Fragen von der Leihmutterschaft über die Organspende bis zum assistierten Suizid. Alles Themen, die jetzt auch gerade in der Politik sehr stark besprochen werden und auch beschäftigt haben. Es gab ja einige Beispiele jetzt ja für Leihmutterschaft, gerade auch im Deutschen Bundestag, was die Menschen sehr bewegt hat, dass hier Wasser gepredigt wird und Wein getrunken wird im Nachhinein, dass man also Gesetze macht und sich selber nicht dran hält, was die Menschen schon sehr erschüttert hat. Und die Kirche hat sich da auch ganz klar positioniert. Und ich glaube, da wird heute nochmal sehr stark drüber gesprochen werden. Auch der assistierte Suizid, da ringt man ja nach einer Lösung, nachdem das Bundesverfassungsgericht ja die Gesetze, die bisher dafür gegolten haben, ja außer Kraft gesetzt hat. Und man sucht da immer noch einen Weg, wie es eben gut beschritten werden kann, dass hier nicht Zustände wie in anderen Ländern eben auch entstehen. Und da gibt es heute ein Pressegespräch, wo Bischof Franz Josef Overbeck aus Essen, er ist der Vorsitzende der Glaubenskommission der Deutschen Bischofskonferenz, und Weihbischof Dr. Dr. Anton Losinger aus Augsburg, er ist Mitglied im Senat der Max-Planck-Gesellschaft und er war auch früher im Deutschen Ethikrat. Sie werden zusammen mit der Präsidentin des Deutschen Caritasverbandes, Eva-Maria Welskop-Defa, dann uns über die Beratungen, die heute stattfinden werden am Vormittag, unterrichten und uns da auf dem Laufenden halten, wie die Kirche hier mit diesem Thema umgehen will und wie sie auch öffentlich damit auftreten möchte. Und das zweite Thema, was für die Bischöfe heute noch ansteht, sind die Kommissionen der Deutschen Bischofskonferenz, von denen es ja bisher 14 gab. Man hat in Würzburg beschlossen, letztes Jahr in Fulda bei der Herbstzollversammlung beschlossen, dass diese Kommissionen eingedampft werden sollen. Es gibt bisher 14 und sie sollen auf 8 zusammengeführt werden. Ein Beispiel zum Beispiel ist, dass die Kommission Weltkirche zusammen mit der Kommission Migration zusammengeführt wird. Wie genau die einzelnen Kommissionen dann aussehen werden, wurde noch nicht gesagt, aber das wird heute gewählt und abgestimmt und es werden neue Vorsitzenden für die neuen Kommissionen gewählt und in den nächsten Tagen werden dann auch die Mitglieder zu den einzelnen Kommissionen bestimmt. Sobald wir da Informationen haben, teilen wir es Ihnen natürlich dann morgen früh und am Donnerstag früh mit.
5: Du hast es gerade eben schon angesprochen, morgen früh wieder ab 7.30 Uhr übertragen wir wieder live die Heilige Messe hier aus Fulda für Sie. Und jetzt noch einen Ausblick, Ralf. Was sind denn noch weitere Themen, die zum Beispiel morgen auf dem Programm stehen, hier in Fulda bei der Herbstvollversammlung der Deutschen Bischofskonferenz?
4: Ja, den Gottesdienst morgen früh wird ja Erzbischof Dr. Heiner Koch aus Berlin zelebrieren und danach wird sich die Bischofskonferenz mit der Enzyklika von Papst Leo Magnifica Humanitas beschäftigen und da vor allem auf das Thema künstliche Intelligenz, Menschsein und Gemeinwohl eingehen und die Impulse aus dieser Enzyklika, die ja ein sehr großes Interesse nicht nur in kirchlichen Kreisen, sondern auch in der Politik und auch in der Wirtschaft gefunden hat. Und wir sehen ja an den Beispielen, OpenAI hat jetzt sein neuestes Modell, das sie auf den Markt bringen wollten, wieder zurückgezogen, weil es seine User belogen hat und versucht hat zu betrügen. Und also ich glaube, da ist Papst Leo schon wirklich auf einem guten Weg mit seiner Enzyklika, dass er da wirklich davor warnt und sagt, wir müssen da wirklich mit offenem Verstand und offenen Augen das begleiten. Es gibt gute Dinge für die KI, wie sie uns Menschen helfen kann, wie sie uns Alltagsdinge erleichtern kann, abnehmen kann. Aber es muss natürlich wirklich darauf geachtet werden, dass sie nicht, sage ich mal, die Kontrolle übernimmt. Und es gibt jetzt sogar schon Überlegungen von Wissenschaftlern, die sagen, die KI könnte uns in ein paar Jahren sogar ausrotten. Also von daher, es ist wirklich da Obacht geboten und da ist es sehr gut, dass sich auch die Deutsche Bischofskonferenz mit diesem Thema beschäftigt.
5: Und auch gerade die Größe dieses Themas ist, glaube ich, auch den Bischöfen hier bekannt. Ich glaube, wenn ich mich recht erinnere, hatte ja auch der Vorsitzende Bischof Wilmer gesagt, dass die Auswirkungen der künstlichen Intelligenz größer sein werden, vermutlich als die der industriellen Revolution. Also das Thema ist bewusst, ist sehr groß und das wird hier auf jeden Fall in einem großen Rahmen besprochen werden müssen.
4: Und man will ja auch schauen, wie man selber damit umgeht, in der Kirche, in den verschiedenen Diözesen, bei den eigenen Mitarbeitern, auch bei den Pfarrern. Will man sich da ein bisschen überlegen und auferlegen, wie man da KI vernünftig einsetzt, aber trotzdem mit Verstand?
0: Vielen Dank an unsere Kollegen Ralf Ortmann und Pascal Gigon für diese Eindrücke direkt aus Fulda. Radio Horeb begleitet die Herbstvollversammlung der Deutschen Bischofskonferenz mit einem eigenen Team vor Ort und berichtet exklusiv über die Beratungen, Entscheidungen und Stimmen der Bischöfe. Weitere aktuelle Informationen und Hintergrundberichte aus Fulda hören Sie hier bei Radio Horeb morgen live nach dem Gottesdienst der Bischöfe um 7.30 Uhr aus Fulda, den wir bei Radio Horeb live übertragen.

0: 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Eine Politik ohne Werte ist kaum vorstellbar. Doch welche Rolle spielt der christliche Glaube konkret im politischen Alltag? Und wie steht es um das C in der CDU? Das fragen wir jetzt den langjährigen Vorsitzenden der CDU-CSU-Fraktion im Bundestag, Volker Kauder. Er hat am vergangenen Wochenende beim Treffen der Schülerkreise von Josef Ratzinger, Papst Benedikt XVI. In Rom, über das Verhältnis von Kirche und Staat gesprochen. Im Interview mit David Kreuter spricht Kauder auch über seine persönliche Begegnung mit Papst Benedikt, über das christliche Menschenbild als Grundlage politischen Handelns und über aktuelle Herausforderungen für Christen in Politik und Gesellschaft.
1: Es war sehr beeindruckend. Papst Benedikt hat mir Fragen zu meiner Arbeit, aber auch zum Thema Religionsfreiheit gestellt. Und er hat mich ermutigt, für die verfolgten Christen mich einzusetzen. Und er hat mich auch ermutigt, christliche Überzeugungen in der Politik zu vertreten.
2: Wie war dieses persönliche Zusammentreffen mit dem Papst, mit Papst Benedikt? Wie war der persönliche Umgang?
1: Der persönliche Umgang war sehr freundlich. Der Papst hat gesagt, dass wir ein vertrauliches Gespräch führen, über das dann auch nicht erzählt werden sollte. Er nannte das ein Beichtgespräch. Und er hat sich allerdings auch in diesem Gespräch Sorgen über die Entwicklung des Christentums.

0: Atoms gerade in Europa gemacht.
1: Volker Kauder hier zu Gast bei Radio Horeb. Er ist lange Jahre Mitglied des Deutschen Bundestags gewesen für die CDU, war auch lange Fraktionsvorsitzender der CDU-CSU-Fraktion. Und Herr Kauder, Ihr CDU-Kollege Georg Brunnhuber sagte einmal über Sie, wenn es um C geht, also um das Christliche in der CDU, dann werden Sie zur Dampfwalze. Wie geht denn christliche Politik?
0: Also, es gibt christliche Politik in dem Sinne des Wortes nicht. Es gibt Politik aus christlicher Überzeugung, aus christlichem Glauben. Es gibt auch beispielsweise keine christliche Partei. Aha, fragen dann die Leute, die CDU ist doch eine christliche Partei. Die CDU ist eine Partei, die Politik auf der Grundlage eines ganz bestimmten Menschenbildes macht, nämlich des christlichen Menschenbildes. Das macht unser C aus, dass wir ein Verständnis vom Menschen haben, das andere eben nicht haben.
1: Also christliche Politik meint eigentlich, wenn ich Sie jetzt richtig verstehe, Politik im Sinne des Christentums, also Politik als Christ, als einzelner Christ.
0: Präzise heißt es, wir machen Politik aus einem gewissen Verständnis heraus, dem christlichen Menschenbild. Das heißt, wir wissen darum, dass jeder Mensch Ebenbild Gottes ist, dass er aus dieser Ebenbildlichkeit heraus eine einzigartige Würde hat, die ihm nicht genommen werden kann. Und wir wissen, dass dieses christliche Menschenbild von den Menschen etwas verlangt, dass zur gleichen Zeit aber wir auch solidarisch mit denen sein müssen, die weniger leisten können. Ich sag mal ein Beispiel. Jesus Christus hat das wunderbare Gleichnis von den Talenten gebracht. Und derjenige, der wenig Talent hat, nämlich nur ein Talent bekommen hat, hat es auch noch aus lauter Angst, er könnte es verlieren, vergraben. Und danach ist er, für ihn völlig überraschend, dafür bestraft worden, abgemahnt worden. Und das heißt, jeder muss seine Talente einbringen. Das verlangt Jesus Christus, das verlangt Gott. Und das heißt, dass ich den Menschen sagen muss, es gibt Leute, die können mehr leisten und andere weniger. Aber wer etwas leisten kann, muss es tun und darf sich nicht in die Hängematte legen. Das ist eine Botschaft des christlichen Menschenbildes. Das andere ist, dass wir für diejenigen da sein müssen, die aus der Kurve getragen worden sind, die es nicht schaffen können. Dass wir aber auch denen helfen sollen, dass sie möglichst wieder zu einem selbstbestimmten Leben kommen können. Also das christliche Menschenbild heißt, füreinander da sein, sich nicht aufzugeben, andere nicht aufzugeben und den Menschen etwas zutrauen.
1: Volker Kauder hier bei Radio Horeb im Gespräch. Mein Name ist David Kreuter. Volker Kauder war jahrelang Fraktionsvorsitzender der CDU-CSU-Fraktion im Bundestag und hat jetzt teilgenommen bei dem Symposium der Schülerkreise von Josef Ratzinger, Papst Benedikt XVI. In Rom. Es ging besonders um die Frage, wie ist das Verhältnis zwischen Kirche und Staat? Und Herr Kauder, da sind Sie als Bundestagsabgeordneter, als ehemaliger Bundestagsabgeordneter, der eben viel Erfahrung hat in der Politik, der jahrelang die Bundespolitik auf höchster Ebene mitgeprägt hat. Natürlich haben Sie da sehr viel Erfahrung. Und Sie haben ja auch schon kurz angesprochen, die CDU ist so ein bisschen eine besondere Partei, gerade zu diesem Thema Verhältnis Kirche und Staat. Denn sie heißt ja, hat den Namen christlich im Namen, im CDU. Das C ist eben ja das Christliche bei der CDU.
0: Also wir wissen, dass der Staat nicht die letzten Dinge regeln kann. Wir wissen, dass der Staat den Menschen zwar helfen kann, ein gutes, ein besseres Leben zu führen, aber der Staat kann den Menschen nicht den Sinn des Lebens erklären. Das soll er auch gar nicht. der Sinn des Lebens, mit denen sich die Menschen befassen. Warum bin ich auf der Erde? Was kommt danach? Das ist eine Sache der religiösen Überzeugung. Und das hat damit etwas zu tun, dass wir transzendent denken. Und das kann der Staat nicht und das soll er auch nicht.
1: Jetzt wird der CDU regelmäßig vorgeworfen, dass das C fehlen würde. Also das Christliche, das ist vielleicht auch etwas, was Sie auch immer wieder wahrscheinlich hören als ehemaliger CDU-Bundestagsabgeordneter. Was würden Sie darauf entgegnen? Was sagen Sie dazu?
0: Ich sage, wir machen Politik auf der Grundlage des christlichen Menschenbildes. Und das heißt, die Würde des Menschen akzeptieren. Das heißt, eintreten für Lebensschutz, weil das hat etwas mit Würde zu tun am Anfang und am Ende. Und dass wir dafür eintreten, dass die Menschen ihre Religion in der Öffentlichkeit frei leben können und sich dafür nicht rechtfertigen müssen. Daran hat sich nichts geändert und deswegen ist das C nach wie vor in der CDU vorhanden. Ich weiß sehr wohl, an ein paar Beispielen wird das festgemacht, beispielsweise am Thema Abtreibung. Das habe ich ja auch an manchem Sonntagabend im Radio Horeb mit den Menschen, die dann angerufen haben, besprochen. Ja, wir sind in der CDU alle der Überzeugung, dass Abtreibung nicht sein soll, dass der Mensch mit der Vereinigung von Ei- und Samenzelle entsteht. Unterschiedliche Auffassungen gibt es auch in unserer Partei darüber, ob Abtreibung strafbar sein soll und welche Rolle die betroffene Frau, die Mutter, spielt. Da gibt es unterschiedliche Auffassungen. Ich bin der Auffassung, dass Abtreibung nie eine Lösung sein kann und dass wir deshalb den Frauen in Not helfen müssen. Aber wie das Bundesverfassungsgericht formuliert hat, auch der werdende Mensch, der Embryo, hat ein eigenständiges Abwehrrecht und Lebensrecht gegenüber der Mutter.
1: Jetzt bemerkt man aber doch immer wieder, dass es immer weniger christliche Politiker gibt, vor allem natürlich im Bundestag, aber auch generell. Woran liegt das, dass weniger Christen Politiker werden, weniger christliche Politiker die Politik mitgestalten?
0: Also in der CDU-CSU-Bundestagsfraktion kann ich das so nicht sehen. Wir haben gerade bei den jungen Abgeordneten, die jetzt gekommen sind, sehr überzeugte Christinnen und Christen. Ich will jetzt keine Namen nennen, aber es gibt da wirklich eine ganze Reihe. Es mag in anderen Fraktionen anders sein. Und ich würde auch sagen, dass die Christen im Deutschen Bundestag vielleicht keine Mehrheit mehr haben. Umso wichtiger ist es, dass diejenigen, die aus christlicher Verantwortung Politik machen, für die ihre christliche Auffassung auch werben, ganz unaufgeregt, wie selbstverständlich, und auch Entscheidungen entsprechend begründen. Wenn sie gegen die Abtreibung sind, es auch sagen, dass dies ein Recht ist. Lebensschutz ist eine zentrale Aufgabe des christlichen Menschenbildes.
2: Das sagt Volker Kauder, langjähriger ehemaliger CDU-CSU-Fraktionsvorsitzender im Deutschen Bundestag. Das gesamte Gespräch hören Sie heute um 16.30 Uhr in der Sendung Katechismus. 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
1: Und hier im Streiflicht-Nachrichtenmagazin blicken wir zum Schluss dieser Sendung auf das Wetter an unseren Standorten. In München ist es sonnig bei 20 Grad. Ravensburg 21 Grad, überwiegend bewölkt. Am bekannten Marienwallfahrtsort Kevela 23 Grad, stark bewölkt. Bad Tölz 22 Grad, sonnig. Und in Balderschwang im Oberallgäu am Hauptstandort von Radio Horeb bewölkt, leicht bewölkt bei 21 Grad. Hier bei uns im Programm geht es um 13 Uhr weiter mit der Talk- und Musiksendung. 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Zu Gast ist Benjamin Keller, ehemaliger evangelikaler Pastor und seit 2 Jahren katholisch. 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Und da geht es um Erinnerungen seines Assistenten. Zu Gast ist Professor Dr. Stefan Horn von den Salvatorianern. Er ist ehemaliger Assistent von Josef Ratzinger und langjähriger Sprecher des Schülerkreises. Und jeden Dienstag beten wir auch für den Schutz des Lebens. 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Heute zusammen mit Alexandra Maria Linder, der Vorsitzenden des Bundesverbandes für Lebensrecht. Das sind einige Programmpunkte hier für den kommenden Nachmittag. Schauen Sie auch gerne auf unsere Internetseite über aktuelle Themen, auch über das Programm unter horeb.org. Mein Name ist Johannes Wieczorek. Ich wünsche Ihnen viel Freude hier bei Radio Horeb. 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

0: ein Tiefpunkt scheinbar ohne Ausweg. Keller ruft hier zu Jesus und erfährt Hilfe. Er kehrt zur Freikirche zurück und wird sogar nach einigen Jahren Pastor. Damit könnte seine Suche beendet sein, doch Keller sucht weiter nach mehr Tiefe und wird ausgerechnet fündig in der katholischen Kirche. Wie wird aus einem drogenabhängigen Jugendlichen ein evangelikaler Pastor und aus einem evangelikalen Pastor ein überzeugter Katholik? Das verrät uns heute im Standpunkt Benjamin Kelber selbst. Er ist jetzt live zu Gast hier im Medienhaus in Balderschwang. Herzlich willkommen, Herr Keller. Freut mich, dass Sie sich heute diese Zeit nehmen.
1: Guten Abend miteinander.
0: Jetzt muss ich ja nochmal dazu sagen, es ist heute sogar ein besonderer Tag für Sie. Heute ist 47 Jahre, Sie haben Geburtstag. Deswegen nochmal ein herzliches Dankeschön obendrauf, dass Sie sich die Zeit genommen haben, an Ihrem Geburtstag hier ins Medienhaus in Balderschwang zu kommen, um den Hörern von Radio Horeb und Radio Maria Ihre Geschichte zu erzählen. Auch Ihre Familie ist mitgekommen, gerade hier in Balderschwang unterwegs, also ein Familienausflug nach Balderschwang aus der Schweiz. Jetzt, Herr Keller, zu Beginn, der Titel der Sendung, wie Jesus mich von Drogen befreite und Maria mich in die Kirche holte. Man kann ja sagen, es sind zwei große Wunder, die sich in Ihrem Leben zeigen. Hat das eine Wunder Jesus gewirkt und das andere Maria? Ist das so nicht das typisch katholische Klischee, was hier sich zeigt?
1: Das ist eine gute Frage. Ich glaube, wenn man versteht, wie Maria und Jesus zusammenhängen, dann kann man die nicht voneinander trennen. Und das ist vielleicht für jetzt evangelische Ohren oder protestantische Ohren, freikirchliche Ohren schwierig. Aber es war für mich so ein Aha-Erlebnis, als meine Frau, die noch nicht katholisch ist, mal einen Priester gefragt hat, ja, wann betest du zu Maria und wann betest du zu Jesus? Und er guckt sie an wie ein Auto und findet so, er hat gar nicht verstanden, er überlegt sich das gar nicht. Mal betet er zu Maria, mal zu Jesus. Natürlich in der Liturgie, da sind die Gebete ja dann zum Vater gerichtet und so auch in der Logik. Aber jetzt einfach aus dem Herz sehe ich da je länger, je mehr, dass das für mich nicht voneinander zu trennen ist. Also ich kann die Mutter nicht von ihrem Sohn trennen. Aber klar, das sind immer die großen Vorurteile, mit denen man in der evangelischen Welt zu kämpfen hat.
0: Und doch merkt man, dass Maria und Jesus irgendwie unterschiedlich wirken. Ich denke, das werden wir heute an der Geschichte sehen können. Aber wir starten jetzt mal einfach beim Beginn. Können Sie uns mit hineinnehmen, die Familie, in der Sie aufgewachsen sind, wo Sie den Glauben kennengelernt haben, so von den Kinderschuhen an? Was war das für eine Familie? Wie war das?
1: Also meine Eltern waren jetzt nicht groß christlich sozialisiert. Das hat ihnen nicht viel gesagt. Und mein Vater hat dann meine Mutter geheiratet, weil sie schwanger mit mir war. Und er irgendwie gesagt hat, ich lasse sie jetzt nicht im Stich. Es war noch eine Zeit, wo das jetzt dann vielleicht nicht so normal war, eine alleinerziehende Mutter. Und dann haben sie geheiratet. Ehe war nicht immer einfach. Und meine Mutter ist dann in so einer Brüdergemeinde zum Glauben gekommen, hat da Halt gefunden und das war für sie, ich glaube, Rettung in der Not, auch Rettung der Ehe. Und so wurden wir dann von klein auf als Kinder mit dem konfrontiert. Also Bibel war das Wichtigste. Ich habe die Bibel schon als 8-9-Jähriger mehrmals durchgelesen. Wir haben im Urlaub, also wenn Urlaubszeit war, haben wir die Psalmen gebastelt, auswendig gelernt. Jeden Tag haben wir Bibelverse gelernt oder jede Woche einen Bibelvers. Das war wirklich, das hat unser ganzes Leben durchdrungen. Und ich sag mal, da habe ich auch sehr viel mitgenommen, rückblickend. Ich fand das natürlich dann in der Pubertät immer, das war alles zu einengend und zu viel, aber ich glaube nicht, dass das zu viel oder zu einengend war, sondern das war mehr mein Problem. Da kommen wir dann später drauf. Aber ich sag mal, das war klar, wir gingen jeden Sonntag in den Gottesdienst. Das war einfach so. Meine Mutter ging dann da noch zu den Bibelstunden Und es war auch wichtig, wie wir leben. Also es gab dann so eine Liste, da mussten wir manchmal ein Häkchen machen,

0: schon Jesus guten Morgen gesagt, haben eine gute Tat gemacht, also eigentlich schon ganz schön katholisch. Das ist ja war spannend, dass das so wirklich wichtig war, auch wie wir leben. Und später kam dann mein Vater auch zum Glauben, als ich etwa 8 Jahre war, hat sich dann auch engagiert. Wir sind dann in der christlichen Schule, also erste Klasse habe ich noch in der Volksschule verbracht, dann wurde da so irgendwas meditiert in dem Unterricht und es gab so Geschichte über Hexe, weiß nicht was, das war meinen Eltern dann zu viel, haben sie uns rausgenommen, sind in der christlichen Schule bis zur 6. Klasse aufgewachsen, das war dann doch sehr wohlbehütetes Glasglocke, aber da hat es auch viel Gutes gehabt. Rückblickend.
1: Wir, das bedeutet, es waren da noch Geschwister dabei?
0: Genau, da ist noch eine Schwester. Also ich bin mit einer Schwester groß geworden, die ist ein Jahr jünger. Ja, das war dann auch die ganze Jugend, der Kinderzeit war da so Jungscharlager, also was die Kinderstunde, Sonntagsschule, das haben wir alles besucht. Ja.
1: Würden Sie sagen, dass Sie da auch so einen Schritt gegangen sind, dass Sie gesagt hätten, der Glaube ist etwas, was ich mir selbst angeeignet habe, oder war das nur etwas, was von den Eltern kam?
0: Nein, also ich weiß noch genau, ich habe wirklich auch schon Gott als Kind übernatürlich erlebt. Also klar, es waren Dinge, die hat meine Mutter dann erzählt, wie sie irgendwie versorgt wurde, weil sie immer Geld weggegeben hat von ihrem Haushaltsgeld für die Kirche und dann trotzdem irgendwie Essen anschaffen musste. Und dann haben wir halt erlebt, wie da manchmal einfach Leute vor der Tür standen, einen ganzen Hase vorbeigebracht haben oder so zu essen. Das war jetzt, könnte man sagen, ja, das hat uns unsere Mutter erzählt, aber ich habe auch Gott als Kind schon erlebt, also es gibt ein krasses Erlebnis, da habe ich zu Gott gebetet, Gott, wenn es dich gibt, dann will ich eine Motorsäge. Ich war da etwa 6 oder 7 Jahre alt und dann habe ich so gemerkt, ja gut, Motorsäge, wahrscheinlich bin ich noch zu klein. Nee, ich will ein Lego-Auto. Und am Abend kam mein Vater nach Hause und hat ein Lego-Auto gebracht. Und das war nicht, weil meine Mutter ihm jetzt angerufen hat. Das war für mich schon so ein Erlebnis, das mich auch, wo ich von Gott nichts mehr wissen wollte, irgendwie tief in meinem Herzen eigentlich eingeprägt hat.
1: Jetzt ist es so gewesen, dass das ja ein lebendiger Glaube war, in den Sie da hineingewachsen sind, würde ich jetzt so sagen. Wie kommt es, was hat da gefehlt, dass Sie sich dann als Jugendlicher davon distanziert haben?
0: Also für mich war natürlich lange immer das Narrativ, dass ich gesagt habe, ja, das war alles viel zu eng, das war alles viel zu gesetzlich, das war nicht frei.
1: Aber, also Gott ja, aber die Kirche oder die...
0: Nee, einfach das Ganze, das irgendwie, also, aber rückblickend glaube ich, eigentlich würde ich, also klar, jetzt als Katholik sehe ich, wo die Lehren, wenn ich das so knallhart sagen will, waren, aber ich würde meinen Eltern keinen Vorwurf machen, sondern es war letztendlich meine Rebellion. Also das habe ich aber erst in den letzten Jahren so richtig erkannt, dass es ich wollte einfach leben, nicht wie Gott wollte. Und dieses die Welt erleben war eigentlich mehr meine Rebellion gegen Gottes Ordnungen, als dass jetzt meine Eltern da, klar haben sie vielleicht auch, natürlich haben sie Fehler gemacht, oder? Aber das war so eine Opferrolle, das war alles zu eng und die waren so heuchlerisch, waren sie vielleicht manchmal auch, aber das sind ja letztendlich immer nur Ausreden, um das zu rechtfertigen, wenn man etwas nicht mehr will. Letztendlich wollte ich nicht mehr nach den Geboten Gottes leben.
1: Wie hat sich dann diese Distanz zum Glauben entwickelt? Wann war das? Wie alt waren Sie da ungefähr?
0: Also das kam dann so, als ich aufs Gymnasium kam. Es war nach der 6. Klasse bin ich dann ans Gymnasium. Das war dann so große, weite Welt. Da war noch am Gymnasium so Hippie-Zeit. Da waren dann auch die 20-Jährigen. Ich war da etwa 12, 13 Jahre. Und das hat mich natürlich einfach mal fasziniert. Ich glaube, ich bin ein Mensch, der offen ist, der interessiert ist, und dann habe ich so die gesehen, die da eben ziemlich schräg rumgelaufen sind, habe mich angefangen zu befassen mit der Hippie-Kultur, fand dann das spannend, dachte erst noch, ich kann ja auch ein christlicher Hippie sein. Je mehr ich aber mich dann so mit Sex, Drugs und Rock'n'Roll auseinandergesetzt habe, habe ich gemerkt, es ist irgendwo schwierig und habe dann das Christliche irgendwann weggeschoben, weil ich mir gesagt habe, nee, das ist Leben. Also das, klar habe ich das nicht gekannt oder wurden wir auch so erzogen, dass das nicht gut ist, aber das war halt die Verlockung, das Spannende zu machen, was ich will, mich auszuleben, dann die Drogen, das hat mich schon irgendwie fasziniert und ich glaube, ich bin da vielleicht ein besonders rebellischer Mensch, der dann natürlich auch da die ganzen Ideologien und so dieses gegen das die Ordnung, gegen den Staat, das fand ich super. Ja, so.
1: Also weg mit der Autorität sozusagen, genau. Das ist das Lebensgefühl gewesen da auf dem Gymnasium in diesem Alter. Was haben die Eltern dazu gesagt? Die sind ja nach wie vor christlich unterwegs gewesen, oder?
0: Ja, für sie war das richtig schwierig. Sie haben dann händeringend auch irgendwie bei den Lehrern da so, ja, unser Sohn, der hat angefangen mit Kiffen und die Lehrer haben nur gelacht, ach, haben wir doch alle auch gemacht und so. Also das war natürlich, ich sag mal schon, auch ein Geist, der ein Stück weit auch von vielen Lehrern so jetzt nicht als komplett schlecht angesehen wurde, das gehört dazu oder auch die Ideologien sogar noch vertreten wurden. Also das war für sie richtig schwierig. Dann kamen natürlich die Vorwürfe von mir, dass sie schuld daran sind. Das habe ich ganz perfid und bewusst auch so ausgeschlachtet, dass es gab dann Momente, wo meine Mom wirklich psychisch am Ende war, weil sie sich natürlich dann überlegt hat, was haben wir falsch gemacht? Und ich ihnen das ja auch immer so klar gesagt habe, dass sie schuld sind. Dass, ich glaube, das war für sie eine sehr schwierige Zeit. Es kam dann auch so weit, dass ich mit 16 oder 17 Jahren haben sie mich dann von zu Hause, also rausgeworfen, muss mir noch eine Wohnung zahlen. Das war natürlich der Traum für mich, für sie der eher der Albtraum, aber gab dann doch auch eine Befreiung durch die Distanz. Also das, aber wenn ich mir das überlege, was das für meine Eltern bedeutet hat, die jetzt ja auch nicht das Katholische kennen, dass sie was aufopfern können oder so. Dieses, was ich manchmal denke, weiß ich nicht, wie sie das durchgestanden haben. Ja, da habe ich ihnen viel Leid zugefügt.
1: Das sagt Benjamin Keller, live zu Gast hier bei Radio Horeb und Radio Maria in der Standpunktsendung zu dem Thema aus dem Abgrund gezogen, wie Jesus mich von Drogen befreite und Maria mich in die Kirche holte. Die Drogen sind ein zentrales Thema gewesen in dieser Zeit. Wie kamen Sie damit in Berührung? Sie sagen jetzt, das war etwas, was das Gang und Gäbe war, wo auch die Lehrer gesagt haben, haben wir auch alle gemacht. Aber wie kam es jetzt dazu? Und es war jetzt ja auch so, dass Sie das mehr gelebt haben oder sich da mehr hineingegeben haben in die Drogen als manch anderer, oder?
0: Ja, das ist ja wie oft so Dinge schleichend kommen. Klar gab es eine, ich denke, das ist ja auch Typensache. Ich war natürlich offen, habe gesehen, ja, da meine großen Vorbilder, John Lennon und all die Rockstars, das war da einfach so, gehört zum Leben. Und ich habe mir gesagt, ja, ich probiere das mal. Wenn das cool ist, dann ist cool. Und wenn ich es nicht cool finde, weiß ich, dass es nicht cool ist. Und ich meine, das Gefährliche an den Drogen ist ja, dass sie eben nicht, dass sie schon was Cooles oder Faszinierendes haben und das am Anfang ja auch oft so, das fing dann sehr lustig an, wir haben natürlich, also es war schon noch nicht legal oder verboten, war jetzt auch nicht ganz so einfach.
1: Und doch frei verfügbar irgendwie.
0: Ja, also nicht mehr, es war noch anders, als es glaube ich heute ist, aber so man muss halt wissen, wo man dann hin musste, das ist ja auch so dieses Verbotene, der Reiz ein bisschen und dann natürlich die Erlebnisse, die man da so macht im jugendlichen Leichtsinn, man fühlt sich dann irgendwie natürlich, keine Ahnung, den anderen vielleicht nicht überlegen, aber so ein Bewusstsein, Erweiterung, die man da macht. Das war es vor allem am Anfang natürlich das Marihuana, das Kiffen, auch Alkohol war immer dabei, aber so dieses sich Berauschen, das hat mir sehr entsprochen. Und das Krasse ist ja dann, dass die Folgen von der Sucht erst viel später kommen. Man leugnet ja dann ständig, dass man süchtig ist. Nee, ich bin sicher nicht süchtig, der vielleicht, aber ich nicht. Und ich könnte jederzeit aufhören und so. Aber irgendwann merkt man dann, also ich meine, ich bin aufgestanden am Morgen, habe meinen ersten Joint geraucht und ich habe Joints geraucht wie andere Zigaretten. Und wenn ich keinen Joint hatte, dann hatte ich ein Problem. Meine Autoprüfung habe ich bekifft gemacht, meine Matura oder das Abitur. Es war eher schwierig, wenn nichts da war. Und irgendwann realisiert man das ja dann, dass es das ganze Leben eigentlich nur immer um den Stoff dreht, auch wenn es jetzt nur das Kiffen war oder so, dass die Freundschaften keine echte Freundschaften sind, sondern eigentlich halt mehr, weil man zusammen dem Gleichen nachjagt. Klar hat man viele Erlebnisse und das kommt dann erst so später, dass man das realisiert. Wenn man das realisiert, das ist ja dann das, was die Sucht dann macht, da muss man ja gleich wieder sich betäuben, damit man sich nicht der Realität stellen muss oder irgendwie das eingestehen müsste, dass da was falsch läuft. Ich habe dann irgendwann gemerkt, nach dem Abitur, dass ein Studium nichts für mich ist, weil ich die Disziplin nicht habe, um zu studieren. Ich habe auch genug Beispiele gesehen von solchen, die eben ewig Studenten waren und da habe ich eine Lehre gemacht, erst ein Jahr einfach so, wo ich draußen gearbeitet habe. Und da habe ich gemerkt, das hilft mir, das gibt mir eine Struktur. Da habe ich auch nicht so viel konsumiert, mehr dann am Abend. Also der Konsum hat sich ein bisschen verändert. Und da kam ich aber dann auch nochmal mit Kokain wieder in Berührung. Und das hat mich dann richtig, also ich habe das sehr exzessiv betrieben, nicht ewig lange zum Glück, aber das hat dann ziemlich schnelle Kreise gezogen, weil die Suchtspirale da das Prinzip immer gleich, aber natürlich viel schneller dreht von den Kosten, die Abhängigkeit. Ja, das war dann eine heftige Zeit.
1: Nehmen Sie uns damit hinein, also ein Großteil unserer Hörer, nehme ich an, jedenfalls kennt sich da mit Drogenkonsum nicht aus. Was bedeutet das, regelmäßig Kokain zu konsumieren? Was macht das mit einem?
0: Also das Kokain selber macht einen ja vor allem psychisch abhängig. Also das ist das Hinterhältige im Gegensatz zu Heroin, das wirklich auch dann jetzt sehr körperlich schnell abhängig macht. Ist das eine psychische Abhängigkeit? Und Ich weiß es nicht, ob man da eher auch jetzt von Persönlichkeiten gefährdet ist oder nicht. Da gibt es ja verschiedene Theorien, aber ich habe für mich gemerkt, ich bin ein exzessiver Mensch. Also ich habe dann, wenn schon, dann schon oder so richtig, nicht einfach ein bisschen. Ich kenne Leute, die konsumieren seit Jahren, aber irgendwie ein bisschen mehr im Maß. Bei mir war das sehr maßlos. Das heißt, ich habe wirklich jeden Tag ein Gramm Kokain gebraucht, unter der Woche, am Wochenende natürlich viel mehr. Das heißt, ein Gramm war da zumal 100 Franken. Ich war da in der Lehre, also Lehrlingslohn. Und das war, ja, irgendwann ging das nicht mehr auf. Und dann habe ich dann mein ganzes Erspartes aufgebraucht erstmal. Irgendwann habe ich dann Schulden gemacht bei meinen Eltern. Also ich habe ihnen natürlich noch nicht gesagt, wofür, einfach, ach, ich brauche Geld und so. Und dann war das dann so, dass am Wochenende auch mal 1.000 Franken weggehen konnte, einfach an einem Abend, so im Exzess. Und das waren dann, also ich sag mal, es ist ja eine Aufputschdroge. Das war so das Gegenteil vielleicht vom Kiffen. Das hat mich auch fasziniert nach 10 Jahren Kiffen. So auch von den Partys. Man konnte ewig durchmachen. Man konnte Alkohol trinken ohne Ende. Man fühlt sich ja irgendwie unbesiegbar. Auch wenn die Leute von außen, wenn sie das anschauen, das ganz anders ausschaut. Aber die Wahrnehmung ist da ja völlig verzerrt. Und das war dann so, dass ich manchmal am Morgen aufgewacht bin, mir in den Spiegel geschaut habe und gedacht habe, das, was jetzt war, das kann nicht sein. Ich will nicht sein, was ich da sehe. Aber gleich wieder reinlassen musste, weil einfach man nicht klar kam. Also, da habe ich dann schon gemerkt, irgendwie entgleitet mir oder ich habe die Kontrolle verloren. Ich glaube, beim Kiffen war das nicht so krass, auch wenn ich mich da, wenn ich das anschaue, verändert habe, immer mehr zurückgezogen habe, sozial immer weniger unter die Leute ging das viel langsamer. Und beim Kokain, in dem in der Heftigkeit, wie ich das konsumiert habe, war das heftig. Irgendwann war ich an einem Punkt, wo ich wirklich mir eingestehen musste, ich hab's nicht mehr im Griff und ich weiß auch nicht mehr weiter. Also Schulden waren groß, Konsum war einfach maßlos und es hat ja auch nicht mehr diese Befriedigung gebracht, wie das am Anfang vielleicht war. Also Drogen sind ja eigentlich immer eine Lüge. Ich habe mir dann überlegt, was mache ich? Für mich wäre so jetzt, eigentlich wusste ich muss in den Entzug, aber das hat mein Stolz nicht zugelassen. Es war einfach nicht denkbar. Und ich habe mir dann gesagt, ich beende mein Leben. Das ist der beste und einfachste Weg. Dann sind die Probleme weg. Und das hört sich vielleicht manchmal so krass an, aber ich verstehe Leute, die zu diesem Punkt kommen, weil es es gibt da sicher verschiedene Arten, wie man da hinkommt. Für mich war es wie so, dann sind die Probleme gelöst. So wollte ich nicht mehr weiterleben. Ich habe aber jetzt auch nicht irgendwie einen Ausweg gesehen. Und ich bin dann so an einem Winter an den See gefahren, das weiß ich noch genau, habe mir überlegt, wie ich jetzt mein Leben beende, weil wollte das dann auch richtig machen. Es ist gar nicht so einfach, dass man das dann auch hinkriegt. Und in dem Moment ist mir dann, ich hatte im Auto, das ist so vielleicht auch etwas, was ich nicht verstehe, war immer eine Bibel, die ich mal von einem Pastor gekriegt habe. Die lag immer in meinem Auto und in dem Moment ist die mir ins Auge gestochen. Die Bibel kannte ich ja sehr gut. Ich habe die da so aufgeschlagen und vorne gab es Rubrik Mensch für Menschen in Not. Und ich weiß gar nicht mehr, was für eine Bibelstelle da stand. Auf jeden Fall habe ich aufgeschlagen und habe dann zu Gott gesagt, Gott, ich gebe dir noch mal eine Chance. Also sehr anmaßend. Das war eher umgekehrt. Aber du musst mir helfen aus dieser Sucht. Ich mache keinen Entzug. Gott hat mich da beim Wort genommen.
1: Wie sah das aus? Ist da direkt etwas passiert im Auto schon oder kam das erst später?
0: Schön wäre es gewesen, nee. Ich glaube, natürlich gibt es ja auch Wunder, die einfach so bam einen vielleicht frei machen können, sowas eben nicht. Also das war dann wirklich die Hölle oder das war knallhartes Gedankenkampf. Der Entzug dann. Also das Spannende war, ich habe ja Gott das gesagt und ich habe es auch ernst gemeint und ich wusste als Kind, ich kann ihn anrufen, das ist dieser Bibelvers, wer mich anruft in der Not, dem werde ich helfen und so. Also habe ich mir jedes Mal, wenn dieser Gedanke kam, es fängt oft, allgemein Sünde fängt ja oft in den Gedanken an, habe ich den Gedanken zu Gott gegeben oder zu Jesus, habe gesagt, Jesus, da, weg. Und dann war das gut, aber manchmal eine Minute später war der Gedanke wieder da. Also das war wirklich ein Kampf, der ich gekämpft habe, aber mit der Hilfe Gottes, den ich auch erlebt habe, wie er hilft. Und es gab dann Momente, wo ich eigentlich schon gefallen bin, eigentlich im Kopf da zu wenig stark war. Und dann, weiß ich, einmal hat dann Gott eingegriffen, dass dann der Kollege, der eigentlich das Zeug beschafft hat, da von der Treppe gefallen ist, weil er schon so durch war. Und in dem Moment habe ich erkannt, wenn ich jetzt wieder anfange, dann war all der Kampf für nix. Also so wie, es ging wie so ein Film durch und dann bin ich einfach weggelaufen, habe ihn liegen gelassen. Heute können wir darüber lachen. Er ist ein guter Freund geworden später dann. Aber da, ja, habe ich auch gemerkt, Gott kann auch da, wo ich manchmal nicht mehr oder zu schwach war, hat er gesorgt. Aber es war nicht so, dass er einfach gesagt hat, gut, schön, ja, ist alles gut, ist weg. Sondern das habe ich schon als sehr eine heftige Zeit erlebt. Ich musste natürlich auch das Umfeld komplett meiden. Also ich habe von einem Tag auf den anderen die Kontakte abgebrochen, weil ich wusste, das geht nicht.
1: Und es gab ab dem Tag auch kein Drogenkonsum mehr oder waren da doch nochmal Rückfälle?
0: Nee. Also ich wusste, glaube ich, einfach, also Natürlich gibt es ja auch Geschichten wahrscheinlich mit Rückfällen, aber ich wusste, dass das ja das Schwierige war und die Rückfälle eigentlich einen jedes Mal wieder auf Feld 1 setzen. Und also da waren die ersten 3-4 Monate waren wirklich sehr, sehr hart. Jetzt nicht vom Körperlichen, sondern wirklich das Psychische. Also das kam ständig. Und dann, ich sage jetzt mal, manchmal war auch einfach der Geruch vom Kokain auf einmal da. Ich habe es natürlich überall gesehen. Leute kamen und haben mir angeboten. Vorher hätte ich mir das gewünscht, das kamen die nie. Auf einmal so, ja, ich offriere dir was und so. Also da hat man schon auch gemerkt, wie da ein Kampf tobt, sag mal, in der unsichtbaren Welt. Aber trotzdem musste ich sagen, Gott war treu. Also das habe ich so erlebt für mich, dass er mir hilft. Also wenn ich ihn anrufe, dann hilft er. Nicht, dass es immer so war, wie ich es mir gewünscht habe. Ich habe oft zu Gott geschrien, habe mich alleine gefühlt, manchmal auch irgendwie. Und kam so dann auch natürlich wieder in Kontakt. Das hat mir dann einer auch mal gesagt, schau, du brauchst auch Leute. Also du brauchst alleine, gab irgend so ein Lied aus Solo Christ, geht es nicht, das ist ein Jungscha-Lied. Und das habe ich dann mir schon zu Herzen genommen, dass ich auch wieder in die Kirche gegangen bin, weil ich gemerkt habe, ich muss, wenn ich jetzt alle Kontakte abgebrochen habe, ich muss das irgendwie auch mit anderen Kontakten füllen.
1: Also es war jetzt nicht so ein, nachdem, wie Sie es gesagt haben, durch die Hölle gehen, also dieser Entzug von Drogen, den Sie alleine gemacht haben, nach ein paar Monaten so ein, ja, danke Gott, war jetzt ganz nett, jetzt schaue ich, wie ich mein Leben weiter allein regel, sondern die Sehnsucht, sich auch wirklich wieder Gott komplett hinzuwenden.
0: Ja, also das, ich meine, letztendlich habe ich dann gemerkt, ich verdanke eigentlich, wenn ich Gott die Chance gegeben habe, war es ja eher so, dass Gott mir mein Leben geschenkt hat. Und das, ich glaube wirklich, da ist auch der Segen von dem, wenn man als Kind, ich sag mal, den Glauben mitkriegt, auch wenn man den wegtut, die Dinge, die waren ja da. Also ich konnte auf etwas zurückgreifen, das ich ja kannte. Und es war für mich dann klar, ich meine, ich verdanke mein Leben Gott. Ich habe auch dieser Entzug so erlebt, dass er mir da hilft. Und das war dann für mich schon klar, dass ich auch mein Leben so ihm zur Verfügung stellen will.
1: Gab es das dann auch davor schon? Also Sie haben ja diese Erfahrung erzählt, wo Sie zum See gefahren sind, im Auto saßen, zur Bibel gegriffen haben, nochmal zu Gott geschrien haben. Sie sind davor, glaube ich, aufgewachsen, kannten Jesus, wussten, wie man sich an ihm wendet, wie man betet. Hat es das in den ganzen Jahren vorher überhaupt nicht gegeben oder gab es da auch schon so kleine Schritte und immer wieder mal eine Hinwendung in der Not, die da war?
0: Also ich glaube, tief im Innern wusste ich ja eigentlich immer, dass das nicht richtig ist. Aber die Stimme habe ich natürlich versucht zu verdrängen. Und ich habe eigentlich auch immer gesucht nach einem Sinn. Auch wenn ich ihn ja eigentlich gekannt habe. Das war für mich vielleicht eben so, nee, Gott, das ist die Spaßbremse. Also habe ich in allen anderen Ideologien und auch Religionen zum Teil gesucht. Aber habe ich viele Phasen durchgemacht und trotzdem jedes Mal, wenn ich irgendwie gemerkt habe, das ist nicht, bin ich weitergezogen. Und ich glaube, es gab schon so Momenten, wenn ich irgendwie völlig im Elend war, dass ich Gott gesagt habe, ja, wenn du mich diese Nacht überleben lässt, dann konsumiere ich nie mehr und so dieses. Aber das war natürlich dann einfach nicht wirklich mit Umkehr oder ernsthafter Reue verbunden, dass ich jetzt mein Leben wirklich ändern wollte. Aber das ganz wegschütteln, also das konnte ich ja doch nicht. Also das, was da drin im Herzen gepflanzt war, das war einfach da. Ich konnte es versuchen zu unterdrücken.
1: Herr Keller, Sie haben ja gesagt, das war im Grunde genommen ein kalter Entzug, den Sie einfach selbst gemacht haben. Immer wieder auch diese Gedanken, die Versuchungen, die da gekommen sind, das Jesus gegeben haben. Aber am Ende haben Sie auch wieder Gemeinschaft gesucht und sind da in die Freikirche zurück. Ist das die Freikirche der Eltern gewesen? Also da, wo Sie als, auch als Kind aufgewachsen sind, sind Sie da als verlorener Sohn zurückgekommen oder wie war das?
0: Ja, das war wirklich so. Also alle haben gedacht, du spinnst doch, da musst du ja nicht hin, zurück. Und eigentlich habe ich es auch nicht gesucht, aber es war, ich wusste wie irgendwie, das ist der Ort, wo ich wieder hingehöre, oder ich hatte so den Eindruck, auch wenn jetzt das nicht so eine moderne, super jugendliche oder für Jugendliche attraktive Gemeinde war. Aber ich habe da wieder Wurzeln gefasst.
1: Und nicht nur Wurzeln gefasst, sondern im Grunde genommen auch eine kirchliche Karriere hingelegt, könnte man sagen, oder?
0: Ja, das fing dann damit an, dass ein Pastor aus der Nachbargemeinde, ein guter Freund mittlerweile unserer Familie, der hat gesehen, Jugendarbeit läuft nicht, hat da sehr viel Zeit investiert. Gab es mehrere Freikirchen in der Region und hat da übergemeindlich sich engagiert, hat dann so ein bisschen mich gesehen und gefördert oder in mich investiert. Auch musste sich viel anhören lassen durch die Geschichte. Er hat mich da in die Jugendarbeit mit hineingenommen. Es war natürlich dann eben so, oh, was da jetzt ein Drogensüchtiger und den lässt du auf die Jugendlichen. Aber ich glaube, er hat auch vielleicht etwas gesehen oder da an mich geglaubt. Das ist natürlich immer wertvoll, wenn Leute auch da wirklich in einen investieren. Der hatte sehr viel Zeit für mich genommen, einfach indem er da war, mit ihm ein Glas Wein getrunken habe, über Gott und die Welt geredet habe. Er war auch ein sehr intelligenter Mensch, ist mittlerweile Professor für praktische Theologie. Also das hat mich natürlich fasziniert, wirklich auch im Glauben so zu wachsen, jemanden zu finden, der da auch in der Tiefe einem Antworten geben kann, und hat dann so mich in die Jugendarbeit mitgenommen. Da bin ich dann Leiter geworden, irgendwann Hauptleiter, und hat er sich zurückgezogen, hat mich unterstützt, mehr im Coaching oder am Schluss auch in der Freundschaft. Und die Jugendarbeit ist dann wirklich so mein, da habe ich alles reingegeben. Ich hatte ja nichts. Das war meine Leidenschaft, die Jugendlichen, auch, dass ihr Glaube eben echt werden darf, dass es nicht einfach nur ist, weil es die Eltern sagen, sondern dass sie auch ehrlich sind mit sich selber. Habe da natürlich auch viel im Jugend so in meiner Unerfahrenheit gemacht, dass ich nach rückblickend denke, uiuiui. Aber es war eine coole Zeit, so mit den Jugendlichen unterwegs zu sein. Ich glaube, sie haben meine Liebe zu ihnen gespürt, meine Leidenschaft. Ich bin einfach mit ihnen abgehängt, habe viele Stunden mit ihnen verbracht, wir haben viele Lager gemacht, und so ist dann die ganze Jugendarbeit gewachsen, dass wir eigentlich fast wie so eine Parallelkirche hatten irgendwann. Hatten dann Jugendgottesdienste gemacht, hatten Jugendhauskreise, also die Jugendlichen sind ja dann älter geworden. Da kamen dann so in den Spitzenzeiten an die 100 Leute an die Gottesdienste. Es waren sehr viel, die wir dann auch gefördert haben wieder, dass sie auch irgendwo welche Dienste machen, Worship-Bands und Predigten. Wir hatten so ein Team, und da war natürlich auch, man kann sich da ja dann auch wieder verwirklichen, das so austoben, hat so beide Seiten, aber das war wirklich, da habe ich dann das voll ausgelebt. Ist irgendwann die Frage auch dann aufgekommen, ja, mein Job, ich war Maurer, habe eine eigene Firma, und dann Familie, die da ja dann mal auch noch kam, da haben wir jetzt gar nicht geredet, das war so nach der Drogenzeit, und die Kinder, und dann so dieses, irgendwie ging das nicht mehr. Und da haben sie mich dann 50% angestellt als Jugendpastor.
1: Weil es bis dahin komplett ehrenamtlich
0: war. Ja, genau, also das war wirklich am Schluss eigentlich komplett zu viel. Auch meine Frau hat irgendwann gesagt, so geht es nicht. Und ehrlicherweise war ich manchmal auch zu doll, habe ich mich da in meinen Projekten ausgetobt, als dass ich eigentlich zu Hause gewesen wäre. Also Standespflichten, so kannte ich noch nicht. Das durfte ich erst in den letzten Jahren lernen, oder bin ich am Buchstabieren. Und aber war dann so, dass es zu einer Anstellung kam. Das hat natürlich Entlastung gegeben. Und aus der 50% Anstellung als Jugendpastor wurde dann irgendwann, weil Jugendlichen ja dann auch älter geworden sind, eine Anstellung als Co-Pastor. Und dann kam durch einen Impuls auch von meinem Coach, von dem ich schon erzählt habe, dann auch mal das, ob ich nicht mehr noch auf die Karte Pastor setzen will. Und dann habe ich die Gemeinde gewechselt, habe mich beworben an zwei Orten und bei uns im Dorf war gerade eine kleinere Gemeinde, die keinen Pastor hatte. Und da wurde ich dann zu 80% angestellt, so als Pastor für diese Gemeinde. Das war dann nochmal natürlich wirklich so allein die Verantwortung, nicht nur Jugend, sondern auch jetzt für alle Bereiche so zuständig zu sein. Jeden Sonntag dann die Gottesdienste vorzubereiten und so war nochmal dann ein nächster Schritt. Ich habe das geliebt, ich habe auch immer das als meine Berufung gesehen. Es war ein Privileg, mit den Leuten unterwegs zu sein. Für mich, ich habe gern gepredigt und wäre wahrscheinlich heute noch dort, wenn da nicht die Heilige Messe in die Quere gekommen wäre.
1: Warum haben Sie dann sich auf den Weg gemacht, um zu schauen, gibt es da nicht noch mehr und sind dann in der katholischen Kirche fündig geworden? Hat da was gefehlt in der Freikirche?
0: Also, wenn ich das so rückblickend anschaue, war da natürlich schon auch sehr viel Selbstverwirklichung drin. Also nicht, dass man das in der katholischen Kirche nicht könnte, aber auch eben man so der Stolz, was man da auch geleistet hat. Ich wurde aber auch immer liberaler aus pastoralen Gründen und auch mein Leben selber war zwar jetzt von dem, so was ich bewegt habe, stark, aber meine Gebetsleben, ich habe das zwar immer mir gewünscht, also ich habe früher schon so bei den Mystikern da versucht, einen Zugang zu finden, aber das hat nie so geklappt. Ich habe dann versucht, mit dem Herz Jesu Gebet und so der orthodoxen Gebetskette irgendwie. Also
1: das ist etwas, was man in der Freikirche so ganz normal kennt, oder?
0: Nee, gar nicht. Okay. Also da war ich natürlich ich war da einfach offen. Ich habe gespürt, ich wollte ja eigentlich aus dem Gebet, aus der Tiefe so leiten und nicht einfach nur aus dem Aktivismus. Und habe dann eben durch den Professor, der sich stark mit oder auch seine Habilitation geschrieben hat über Liturgie in der Freikirche, das gab es eigentlich so im akademischen Bereich noch nicht groß. Und siehe da, er hat natürlich viel entdeckt in der Kirche, die schon immer da war, und auch versucht zu korrigieren, wo wir eben eigentlich auf Abwegen geraten sind. Also ich fand das richtig spannend, so die Gebete, wo betet man zusammen, ein Glaubensbekenntnis, was ist da drin? Ich war eigentlich sein größter Jünger, weil ich das wirklich gemerkt habe, boah, da ist was. Und durch die Ökumene, wo wir da im Dorf hatten, also das hat, wo man sich halt mit die Reformierten, die Freikirche und die katholische Kirche so getroffen hat, habe ich dann auch den Priester kennengelernt und habe mich irgendwie, ich war noch nie in der Heiligen Messe. Also ich bin antikatholisch aufgewachsen, größte Sekte, die beten Maria an, kennen die Bibel nicht, kennen Jesus nicht und so. Und dann habe ich mir gedacht, ich will mal in der Heilige Messe. Und die haben mir gesagt, du kannst da einfach mal kommen. Mhm. Und ich weiß noch, dann bin ich da, es war nicht die Sonntagsmesse natürlich, aber ich bin dahin unter der Woche. Und dann merke ich, da ist ja mehr Bibel als in meinen Gottesdiensten, da ist mehr Jesus als in meinen Gottesdiensten. Klar, da war auch so viel, dass ich nicht gerade jetzt so fassen konnte, aber auch dieses aktive Mitmachen, das Niederknien, diese leiblichen Vollzüge, das hat man vielleicht gekannt, so mehr von den Klatschen und die Hände in die Luft werfen, aber jetzt so, das hat mich einfach eigentlich die Dinge, die ich so gespürt habe oder durch meinen Professor auch gemerkt habe, wow, da braucht es eine Korrektur, habe ich da wie verwirklicht gesehen.
1: Wir holen Sie uns noch ein bisschen ab. Wie sieht denn das Gebetsleben jetzt aus, wenn man in der Freikirche ist?
0: Ja, also so wie ich aufgewachsen bin, ist einfach, ja, man betet frei, man betet für die Leute irgendwie, aber ich habe dann schon gemerkt, ich habe in meiner Struktur auch von meinem Plan her schon diese Zeiten eingeplant, Zeit mit Gott, und wollte die eigentlich auch hochhalten, aber oft bin ich da eingeschlafen, mir haben wir wie die Tools gefehlt. Ich habe dann, also das Stundenbuch gibt es ja als App, das hatte ich dann irgendwann mal entdeckt und habe da manchmal so die Laudes Psalmbeten, also Dietrich Bonhoeffer hat ja da auch schon was dazu geschrieben, dass man eben da mit Jesus mitbetet. Da habe ich schon gemerkt, wow, da gibt's was, auch mit diesem Herz-Jesu-Gebet. Aber ich hatte ja niemand, der mich lehrt. Und auch in der evangelischen Welt, dann hat man irgendeinen Coach oder so. Aber geistliche Begleitung, wie man das eben mit einem Priester hat, ich habe mich immer gesehnt nach so Menschen, das hatte ich irgendwie nicht gefunden. Eben auch ein Beichtvater, das kannten wir ja nicht. Man hat einfach irgendwie gesagt, Jesus, ja, es tut mir leid, der Tag war nicht so gut und so. Und dann, also diese Tiefe, die ich jetzt natürlich erst kennengelernt habe, auch mit den Sakramenten, mit der ganzen Gebetskultur, die da ist, beten mit der Kirche, beten vor dem Allerheiligsten, also das habe ich nicht gekannt. Ich habe mich aber schon ausgestreckt und das irgendwie gemacht. Ich habe da auch immer irgendwas zusammengewürfelt und habe natürlich dadurch, dass ich jetzt diese Liturgie gesehen habe, die so einfach und schlicht war, ein Priester ohne unter der Woche ohne Instrumente, nichts, mit dem Volk. Also das hat da habe ich gespürt, wow, da ist etwas, das ich wie eigentlich immer gesucht habe. Da kommen Dinge zusammen von unserer, ich sag mal, Innern der Seele und dem Leib in den Vollzügen, in den und das in der Ordnung. Das war für mich und klar eben, ich habe das ganze Kirchliche sonst überhaupt nicht gekannt. Ich habe nur die Liturgie gesehen. Ich habe schnell für mich auch gemerkt, Abendmahl, wie wir das genannt haben, also Eucharistie gibt's ja so nicht, aber das muss mehr sein. Und für mich war irgendwie klar, also da war ich vielleicht schon auch bei Luther, da ist Jesus real irgendwie da. Das wurde mir auch immer wichtiger, das Abendmahl. Und dann sehe ich da, die sagen mir jetzt, da ist Jesus. Und das habe ich auch geglaubt. Also ich habe dann, als ich in der Messe war, geglaubt, da ist Jesus. Ich bin dann auch zur Eucharistie gegangen, weil, ja, ich will doch zu Jesus, so.
1: Also nach dem ersten Messbesuch, wo Sie eingeladen worden sind, sind direkt weitere Besuche gefolgt, oder?
0: Genau, ich bin dann wirklich eigentlich, seit ich da in dieser Gemeinde im Dorf war, eigentlich 3 Jahre lang, immer am Freitag in die Heilige Messe, habe das auch meinen Gemeindeleitung und die so da mitverantwortlich waren gesagt, die konnten, ja gut, wenn das dir hilft, das war wie mein Auftankort, also da konnte ich geistlich auftanken für meinen Dienst. Und irgendwann kam halt dann da mein jetziger Firmpate, der da in der Kirche sehr aktiv ist und wirklich auch das Katholische sehr ernst nimmt, und hat dann so mitgekriegt, weil jemand ihm gesagt hat, der Pastor, der geht da immer zur Eucharistie, und dann schreibt er mir so ein Mail, lieber Herr Keller, wollen Sie dann katholisch werden, weil zur Eucharistie können Sie nicht gehen, wenn Sie nicht katholisch sind. Und ich denke, also was spinnt der eigentlich? Also, dann steigt er mir da Kirchenrecht um die Ohren, warum das nicht geht und ich nicht einfach da das eine haben kann, das andere nicht. Ich müsse da Ja sagen zur Kirche und so. Und das war natürlich, also da bin ich im ersten Moment gleich mal explodiert, gedacht, das kann doch nicht sein.
1: Unverschämtheit so in dem Sinn.
0: Ja, also, aber ich liebe ja Konfrontation. Also,
1: aber es scheint ja gut gegangen zu sein, weil er inzwischen der Firmenpate ist.
0: Genau, und ich denke manchmal, hätte er das nicht gesagt, würde ich vielleicht immer noch da in die Messe gehen und das schön finden. Also war ja gerade heute im Evangelium, jemand zurechtweisen, ist auch eine Aufgabe, die wir haben, ihn zur Wahrheit zu bringen, ist etwas, das eben mit viel Gnade verbunden ist. Und ob der dann reagiert oder nicht, das hat mich dann schon herausgefordert, als er damit kam, mich wirklich noch mit mehr auseinanderzusetzen als jetzt nur der Liturgie. Weil ja, da ging es ja dann darum, was ist denn das Verständnis der katholischen Kirche? Was sagt sie selber über sich? Da kommen die Dogmen und die Dogmatik. Und also das war dann natürlich eine Welt, die da aufgegangen ist, mit der ich mich nie auseinandergesetzt habe.
1: War das dann dieser Ausgangspunkt, also diese Zurechtweisung von Ihrem zukünftigen Firmenpaten, dass Sie gesagt haben, jetzt werde ich katholisch?
0: Nein, er hat den Anstoß gegeben und er hat mir auch das, ich sage jetzt mal, es ist ja eine Sakramentalie, den Rosenkranz gegeben. Das weiß ich noch ganz genau, am Tag, wo Papst Benedikt gestorben ist, 31.09.2022, hat er mir einen Rosenkranz gegeben und das war für mich, das kann ich nicht erklären jetzt so rational. Vielleicht hat es wieder mit meiner Offenheit zu tun, aber ich glaube wirklich, da war mehr dahinter. Ab dem 1.1., das ist ja Mutter Gottes Hochfest, habe ich den Rosenkranz, ich wusste ja noch nicht, wie man ihn betet, musste mir die Anleitung anschauen, eigentlich alle 4 Rosenkränze jeden Tag gebetet.
1: Also freudenreichen, lichtreichen, schmerzhaften, glorreichen.
0: Genau.
1: Das ist, sind fast 2 Stunden, ja, die plötzlich ab dem Tag frei sein mussten und wo Sie aber auch die Zeit gefunden haben.
0: Also ich musste mir die nehmen. Das Spannende war ja, auf einmal habe ich eine Struktur gekriegt im Gebetsleben. Und was mache ich? Ich betrachte ja nichts anderes als Jesus und sein Leben an der Hand der Mutter Gottes. Das habe ich da noch nicht alles so natürlich jetzt verstanden, aber ich habe es einfach gemacht. Das ist vielleicht wieder eine Offenheit, wie ich sie oft hatte. Aber ich habe auf einmal gemerkt, mit dieser Kette, und ich glaube wirklich, dass es eine Kette vom Himmel ist, habe ich auf einmal ein Tool gekriegt, zu beten. Klar, ich bin dann früher aufgestanden, also ich bin zwar nicht der Morgenmensch, aber ich habe gemerkt, ich kriege das ja nicht hin, also stehe ich halt 1,5 Stunden früher auf. Ich habe auch gemerkt, wenn ich am Abend die noch nicht gebetet habe, wird es dann, also man muss sich die ja schon irgendwie durch den Tag einteilen, sonst wird es dann schwierig, die noch einzuholen, wenn man müde ist. Und das Gebet war natürlich nicht nur immer andächtig, aber die Mutter Gottes betet ja mit. Das ist ja das Schöne. Da hatte ich dann wirklich auch einen guten Lehrer in meinem Firmenpaten, der ist mit mir immer in die Kirche gekommen am Anfang. Ich konnte anrufen, hast Zeit. Er hat einen Job, wo er wirklich auch oft so Zeit hatte. Und als Pastor hatte ich ja Zeit, war ich ja nicht so, können wir einen Rosenkranz beten. Und der ist wirklich immer da gewesen. Wir haben Rosenkranz gebetet. Und ich habe durch diesen Rosenkranz Dinge erlebt, einfach, wo Gott mir klar gemacht hat, wie schief mein Leben steht, gerade auch.
1: Als freikirchlicher Pastor stand das Leben schief, was war das?
0: Ja, da habe ich, also manchmal kommt es mir so vor wie Paulus, als er sein Erlebnis hatte nach Damaskus, oder, wo Jesus ihm sagt, warum verfolgst du mich? Und er hat doch gedacht, er macht ja Jesus oder nicht Jesus Gott einen Gefallen, wenn er diese Christen verfolgt. War das für mich so, wo ich einfach mal gemerkt habe, so wie ich unterwegs war, da ist so viel Egoismus, so viel Selbstsucht, so viel auch, wie ich die Leute falsch irregeführt habe, indem natürlich ist ja nicht so schlimm. Ich selber habe ja auch gemerkt, ich krieg's ja nicht hin. Also so, das war so das pastorale, gut gemeinte, anstatt dass ich dann vielleicht mal hingeschaut hätte bei meinem Leben, um da Ordnung reinzubringen. Das ganze, die ganze Pornografie, das war auch so eine Sucht, die ich zwischendurch hatte, wo ich immer wieder auch gekämpft habe, wo ich auf einmal gemerkt habe, da stimmen so viele Dinge nicht. Mein Verhältnis zu meiner Frau, zu meiner Familie, da kam natürlich dann die Mutter Gottes oder eben Jesus. Oft ist es ja Maria, die zu Jesus führt. Ich habe Jesus gekannt, aber vielleicht eben nur ein Teil von Jesus. Und durch seine Mutter hat er mir Dinge gezeigt, die eben nicht gut standen, auch in meiner Ehe, in meiner Verantwortung gegenüber meiner Familie, die ich vielleicht aus meinem rebellischen Geist einfach immer noch nicht wahrhaben wollte. Und da kam dann in so einer stille Zeit, das war noch nicht eine katholische Exerzitien so, aber ich habe das schon immer für mich so gemacht, da hat Jesus wie mich nochmal zerbrochen im Gebet vom Rosenkranz da, also ich lag in Tränen beim schmerzhaften Rosenkranz, habe gesehen, wie alle Nägel, jeden Peitschenhieb eben wegen mir Jesus zugefügt worden, da wo die Sünde groß ist, da ist die Gnade groß, schreibt der heilige Paulus im Römerbrief, das wurde mir dann auf einmal so bewusst. Und das hat mich aufgerüttelt. Und ich durfte auch erleben, wie wirklich da Maria mit ihrer mütterlichen Hilfe einfach unglaublich vieles gewirkt hat. Das Schönste für mich war, wenn meine Kinder dann gesagt haben, Papi, seit du katholisch bist, bist du viel ein besserer Papi. Ich finde, seit ich katholisch bin, ist das Leben viel anstrengender geworden. Ne? Aber wir leben ja hier in der Wüste, noch nicht im Himmel. Da hat sich schon vieles von, ich sag mal, auch ein bisschen diesem Wohlfühl-Christentum jetzt alles schon haben und Gott sorgt für alles geändert durch auch, ich sag mal, das Katholische, wo das Aufopfern, das Leiden, auch wenn man Dinge nicht versteht, auf einmal eine ganz andere Betrachtung gekriegt haben. Und eben das Sterben, also ich habe auch die Heilige Schrift noch mal ganz neu gelesen, eigentlich kannte ich sie ja und doch nicht. Also wer nicht stirbt, lebt nicht. Wer meint, dass er eben lebt, der stirbt. Das sind diese Stellen, wo Jesus auch sagt, wer sein Kreuz nicht auf sich nimmt, das sind ja, eigentlich habe ich die schon gelesen, aber nicht gelebt. Und dieses Sterben von dem Egoismus, also da kämpfe ich ja immer noch. Aber ich merke, wie da ja die Freiheit ist. Also es ist dieses Geheimnis.
1: Jetzt stelle ich mir das vor, da ist ein freikirchlicher Pastor, der beginnt, den Rosenkranz zu beten. 4 Rosenkränze am Tag. Und sagt nachher über sich, ich habe da nochmal einen Weg der Heilung und einen Weg der Bekehrung dadurch eingeschlagen. Herr Keller, jetzt fand dann ja irgendwann die Konversion statt. Sie waren Pastor. Das hat dann eine ganz klare Konsequenz gehabt. Sie mussten diesen Job als Pastor an den Nagel hängen. Fiel Ihnen das schwer?
0: Ja, ich glaube, das war für mich das größte Opfer so zu dieser Zeit. Es war für mich immer die Geschichte vom Schatz im Acker. Also ich habe die Kirche gefunden, die Jesus gegründet hat. Das war der Schatz und ich gebe alles dafür. Also der Pastor sein war wie mein Traumberuf. Nicht, dass ich jetzt nicht gern maure, also es war nicht so, aber einfach da.
1: Also Sie sind heute Maurer, darüber haben wir noch gar nicht gesprochen, also etwas ziemlich Bodenständiges im Vergleich zum Pastor.
0: Ja.
1: Wenn Sie so auf Ihr Leben zurückschauen, ein Wandel nach dem anderen, was sagt Ihnen denn, dass katholisch wirklich am Ende das ist, wo Sie sagen, ja, da bleibe ich jetzt dabei?
0: Das ist eine gute Frage oder ein Vorwand, der auch jetzt von gewissen Leuten kam, die gesagt haben, ja, nächste Phase. Und da muss ich ehrlicherweise sagen, ja, kann man wirklich sich so stellen, ist berechtigt. Für mich ist es manchmal ein bisschen verletzend, weil es für mich wirklich etwas ist, dass ich so nur erlebt habe, als Gott mir das Leben wieder geschenkt hat. Also es ist sowas Existenzielles. Klar, die Zeit wird das zeigen, wer bin ich. Aber ich habe da, es ist ja nicht ein neuer Gott. Das Bild habe ich schon öfter gebraucht. Es ist wie das Matterhorn, der dreieinige Gott. Das Matterhorn, das habe ich gekannt. Aber das war, und das hört sich dann immer arrogant an für meine getrennten Brüder, aber das war wie im Nebel. Und mit der katholischen Kirche hat sich der Nebel gelichtet. Also auf einmal sehe ich die Schönheit, was noch um das Matterhorn herum ist. Die Heiligen, die Sakramente, der See, die Kirche. Also einfach so. Und das ist etwas, das ja nicht, ich habe jetzt nicht zum Islam konvertiert, sondern es ist ja, ich bin im Christentum geblieben, aber ich bin zurück zur Wahrheit gekommen. Das hat für mich etwas wirklich wieder, wo ich zurückgekommen bin, wieder zu Jesus, der verlorene Sohn, habe ich gemerkt, ich bin in der Kirche angekommen, die ich so nicht kannte. Die Sakramente, das ist etwas, also manchmal denke ich, liebe Katholiken, ihr seht nicht, vielleicht seid ihr wie der zweite Sohn, der nicht sieht, was er alles immer hat, und der Vater sagt, das war immer da. Aber also diese Schönheit, nachdem ich mich immer gesehnt habe, manchmal muss man da ein bisschen auch graben oder das wirklich sehen und nicht nur immer das Schwierige sehen, was gerade auch läuft so in unserer Umgebung. Aber das ist für mich einfach etwas, wo ich merke, dass Ja, natürlich bete ich jeden Tag, jetzt und in der Stunde unseres Todes, dass ich treu bleiben darf. Aber das ist wirklich sowas, wo ich sagen kann, da bin ich zu Hause angekommen.
1: Ein herzliches Dankeschön Ihnen, Herr Keller. Diese Sendung, der Standpunkt hier bei Radio Horeb und Radio Maria zum Thema aus dem Abgrund gezogen, wie Jesus mich von Drogen befreite und Maria mich in die Kirche holte. Und Herr Keller, ich würde vorschlagen, dass wir jetzt zum Abschluss tatsächlich die Initiative ergreifen und gerade eben auch für Ihre Frau beten, aber auch für alle anderen, die vielleicht zugehört haben, die überlegen, ob dieser Weg in die katholische Kirche ein Weg für sie ist. Und da Sie ein großer Fan sind des Rosenkranzes, wir haben es ja gehört, 4 Rosenkränze am Tag, würde ich vorschlagen, wir beten gemeinsam für diese Personen. Ein gegrüßet seist du, Maria.
0: Im Namen des Vaters und des Sohnes und des Heiligen Geistes.
1: Amen.
0: Gegrüßet seist du, Maria, voll der Gnade, der Herr ist mit dir. Du bist gebenedeit unter den Frauen und gebenedeit ist die Frucht deines Leibes, Jesus.
1: Heilige Maria, Mutter Gottes, bitte für uns Sünder, jetzt und in der Stunde unseres Todes. Amen.
0: Im Namen des Vaters und des Sohnes und des Heiligen Geistes.
1: Amen. Gelobt sei Jesus Christus.
0: In Ewigkeit. Amen.
1: Das war der Standpunkt hier bei Radio Horeb. Mein Name ist Nikolaus Albert.

0: Nachrichten aus Kirche und Welt, direkt aus der aktuellen Redaktion von Radio Horeb. Aus dem Studio in München begrüßt sie Fabian Schäfer. Rom. Die italienische Ministerpräsidentin Giorgia Meloni will das Tragen von Burkas und Niqabs an Schulen verbieten. Außerdem soll der Anteil ausländischer Schüler in einzelnen Klassen begrenzt werden. Meloni sagte, Integration werde schwieriger, wenn ein großer Teil einer Klasse die italienische Sprache nicht beherrsche. Eltern ausländischer Schüler mit erheblichen Integrationsproblemen sollen deshalb ebenfalls zum Erlernen der italienischen Sprache verpflichtet werden. Nach Angaben eines italienischen Forschungsinstituts haben rund 12% der Schülerinnen und Schüler in Italien eine ausländische Staatsangehörigkeit. Bereits seit 2010 gibt es eine Obergrenze von 30% pro Klasse. Sie wird allerdings wegen zahlreicher Ausnahmeregelungen nicht konsequent angewandt. Vatikanstadt. Papst Leo XIV. Hat seine Reise nach Frankreich beendet und schon richtet sich der Blick auf seine nächste große Auslandsreise. Vom 6. bis 17. November besucht der Papst Uruguay, Argentinien und Peru. Es wird die bislang längste Reise seines Pontifikats. Für Leo XIV. Hat besonders die Station Peru eine persönliche Bedeutung. Der gebürtige US-Amerikaner besitzt auch die peruanische Staatsbürgerschaft und war viele Jahre als Missionar und Bischof in dem südamerikanischen Land tätig. Ein besonderes Zeichen will der Papst zuvor in Argentinien setzen. Dort ist während seines Aufenthalts vom 8. bis 11. November auch ein Besuch im Gefängnis von Villa Devoto in Buenos Aires vorgesehen. Der Gefängnisbesuch rückt zugleich ein dunkles Kapitel der argentinischen Geschichte in den Mittelpunkt. Der frühere Polizeiseelsorger Christian von Wernich hat Papst Leo um eine Sondergenehmigung für eine persönliche Begegnung gebeten. Der heute 89-jährige Priester wurde 2007 wegen seiner Beteiligung an Verbrechen während der Militärdiktatur zu lebenslanger Haft verurteilt. Den Haag. In den Niederlanden hat eine Prüfungskommission erstmals die gezielte Lebensbeendigung eines zweijährigen Kindes nach der seit 2024 geltenden Regelung für Kinder zwischen 1 und 12 Jahren gebilligt. Das Kind litt nach einer externen Frühgeburt unter schweren Hirnschädigungen und Epilepsie. Nach Angaben der Kommission waren Motorik, Verhalten und Entwicklung schwer beeinträchtigt. Die Eltern baten schließlich den behandelnden Arzt um die Beendigung des Lebens ihres Kindes. Zunächst eingeholte Zweitmeinungen hatten allerdings festgestellt, dass zu diesem Zeitpunkt noch kein kontinuierliches, unerträgliches Leiden vorgelegen habe und weitere palliative und medikamentöse Behandlungsmöglichkeiten bestanden hätten. Nach weiteren Behandlungsversuchen und einer erneuten Begutachtung wurde das Leben des Kindes schließlich beendet. 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Das waren Meldungen aus Kirche und Welt. 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
1: Es ist 14 Uhr. Und Sie hören jetzt gleich die Sendereihe Spiritualität, Papst Benedikt XVI., Erinnerungen seines Assistenten. Eine Sendung mit meinem Kollegen David Kreuter und Pater Professor Dr. Stefan Hornes, Salvatorianer, ehemaliger Assistent von Josef Ratzinger, langjähriger Sprecher des Schülerkreises.

0: anderem in Bonn, Tübingen und Regensburg. Jedes Jahr reisen die ehemaligen Schüler von Josef Ratzinger, Papst Benedikt, und die, die sich mit der Theologie von Josef Ratzinger, Papst Benedikt, auseinandersetzen, nach Rom zum Treffen dieser beiden Schülerkreise, der Schülerkreise von Papst Benedikt, dem 16. Josef Ratzinger. Der Sprecher des ursprünglichen Schülerkreises der Studenten, das ist Pater Professor Stefan Horn von den Salvatorianern. Er ist jetzt hier bei mir zu Gast. Sie hören Radio Hurep. Mein Name ist David Kreuter. Grüß Gott, Herr Pater Horn.
1: Ja, herzlichen Dank für diese Einführung in mein Leben, und ein Anklang war ja schon im Blick auf Ratzinger da. Und ich bin erst in Regensburg zu ihm gestoßen, nachdem ich in München promoviert worden bin und inzwischen auch sozusagen die Habilitation machen wollte bei Ratzinger.
0: Wie haben Sie denn Papst Benedikt kennengelernt? Damals war er ja noch Professor Ratzinger. Wie war dieses Treffen?
1: Ja, das war ein merkwürdiges Zusammentreffen. Auf der einen Seite hatte mich ein Professor von Passau gebeten, mich zu habilitieren. Ein Professor, der mit Ratzinger befreundet war. Ich sollte also sozusagen weiter studieren, was mir damals gar nicht gefallen hat, weil ich einfach Lehrer werden wollte. Nun ja, ich habe mich damit damals abgefunden, und da war der glückliche Umstand, dass gerade Ratzinger nach Regensburg gekommen war, und so konnte ich von Passau mit einem anderen Studenten, der auch bei ihm promovieren wollte, alle paar Wochen oder Monate nach Regensburg fahren und habe dann sozusagen seinen Schülerkreis erlebt und habe auch dann große Freude an der Theologie bekommen, die vorher nicht in der Weise bei mir da gewesen ist. Und so bin ich also durch meinen Professor, meinen Passau-Professor, auf Ratzinger aufmerksam geworden, der gerade in diesem Augenblick nach Regensburg gekommen ist und der für mich damals noch kein großer Begriff war, und habe dann also bei Ratzinger in besonderer Weise Freude an der Theologie gewonnen, während ich früher immer mehr die Probleme gesehen habe.
0: Ja, diese Freude, die bekommt man auch hiermit bei diesen Schülerkreistreffen, bei den Treffen der Schülerkreise von Papst Benedikt dem 16. Josef Ratzinger. Sie sind einer dieser Schüler. Sie haben bei Papst Benedikt, bei Josef Ratzinger damals noch Theologie gelernt. Wie war denn so das allererste Treffen, dieses Bekanntwerden, das erste Mal Professor Ratzinger treffen und sich dort vorstellen? Wie war das ganz konkret?
1: Ja, man muss sich vorstellen, dass Josef Ratzinger seit der Zeit in Tübingen, also an seinem dritten Standort, jedes Jahr einmal ein Treffen seiner Schüler, seiner damaligen Schüler, die in Tübingen waren, ein erstes Treffen mit Hans-Urs von Balthasar, dem berühmten katholischen Theologen, und mit Karl Barth, dem berühmtesten Theologen der calvinisch orientierten evangelischen Kirche, getroffen hat. Das war das erste Treffen. Und das war irgendwie so eindrücklich, dass dann weitere Treffen gefolgt sind. Und das Besondere dieser Treffen war dann, dass man nicht katholische Professoren eingeladen hat und sozusagen innerhalb der katholischen Kirche geblieben ist, sondern dass man das Gespräch mit der Orthodoxie und vor allem mit der evangelischen Kirche gesucht hat. Und das war natürlich hochinteressant, eben weil das ausgewählte Professoren waren, die man mit Ratzinger besuchen konnten. Und so sind diese Treffen des späteren Schülerkreises vorbereitet worden durch diese Doktorandentreffen. Ja, und das hat sich durchgezogen durch die ganze Tübinger Zeit, und dann ist es

0: übergesprungen auf die Regensburger Zeit. Und da kam eben diese Sache, die mich betroffen hat, dass ich dann Ratzinger aufgesucht habe. Und ich habe aus Versehen gar nicht darüber gesprochen mit ihm, dass mich mein Passauer Professor, den er ja gut gekannt hat, geschickt hat oder ihn mir vorgestellt hat. Jedenfalls habe ich ihm erzählt, dass ich in München promoviert worden bin bei Schmaus, der ja der Gegner von Ratzinger gewesen ist und Ratzingers sozusagen Aufstieg fast vereitelt hätte. Aber das hat ihn nicht interessiert, sondern er hat mich einfach gefragt, was ich geschrieben habe, und habe dann vom Trienter Konzil gesprochen und dass ich dann die Aufgabe bekommen habe, sozusagen die evangelische Theologie noch ein bisschen stärker einzubeziehen. Und dann hat er mich noch gefragt, ob ich einen Professor Hacker kenne. Und ich hatte natürlich den noch studiert und was ich das zu ihm denke, zu seinen Positionen. Da habe ich meine Meinung geäußert und die ist glücklicherweise ganz gut vereinbar gewesen mit seinem. Er war einer der großen indischen Philosophen, also der großen Philosophen, die indische Theologie oder indische Positionen vertreten hat und also ein bedeutender Mann gewesen ist. Und das war's dann. Dann bin ich angenommen worden und ich habe dann einen Freund gefunden oder mehrere Freunde in diesem Kreis. Und einer war der Assistent von Ratzinger gewesen, der wollte aber seine Doktorarbeit zu Ende führen. Und dann bin ich ihm präsentiert worden als kommender Assistent. Und das habe ich dann annehmen dürfen. Und auf diese Weise bin ich also in eine gewisse Position gekommen. Und dann war ein entscheidender Schritt, dass Josef Ratzinger zum Erzbischof von München gewählt worden ist.
1: Ja, ein großer Schritt. 1977 wurde Professor Ratzinger Erzbischof von München, kurz danach auch direkt Kardinal. Wir sprechen hier bei Radio Horeb mit Pater Professor Stefan Horn von den Salvatorianern. Er kennt Papst Benedikt, Professor Ratzinger, Erzbischof Ratzinger in all seinen Phasen aus erster Hand. Sie haben sich bei ihm habilitiert, sind bei ihm zum Professor geworden, Pater Professor Horn. Wie war denn Papst diese Zusammenarbeit mit Professor Ratzinger ganz persönlich? Wurden Sie dann auch sein Assistent, also sein enger Mitarbeiter? Wie war der persönliche Umgang mit Professor Ratzinger damals?
0: Ja, wir hatten eine bestimmte Aufgabe, zum Beispiel Seminararbeiten und Ähnliches zu begleiten. Und es war ihm eine große Offenheit da. Ja, die Studenten haben Themen unterschiedlichster Art bekommen, von der frühen Kirche bis zur Moderne. Und insofern war das natürlich in gewisser Weise interessant für uns. Und dann ist damals noch etwas anderes gelaufen. Das Konzil war zu Ende gegangen.
1: Das Zweite Vatikanische Konzil.
0: Das Zweite Vatikanische Konzil, danke. Und der Regensburger Bischof war von der Bischofskonferenz ausersehen, die Verbindungen mit der Orthodoxie zu halten. Und er ist deshalb auch in Konstantinopel gewesen und hat sozusagen das ökumenische Gespräch mit der Orthodoxie ganz neu in Schwung gebracht. Und das war genau der Augenblick, wo Ratzinger nach Regensburg gekommen ist und wo ich dann auch dort war. Und da haben wir einzelne Schüler, die an der Orthodoxie besonders interessiert waren, haben dort an diesen Symposien teilnehmen können. Das heißt, er hat immer darauf geachtet, dass man natürlich den katholischen Glauben bewahrt, treu bewahrt, aber tiefer zu verstehen versucht. Und dass er in dieser Aufgabe immer auch die Gesprächspartner ernst genommen hat. Und das hat uns dann tief geprägt, dass man nicht sozusagen oberflächlich andere beurteilt, sondern dass man sich tiefer in das ökumenische Gespräch vertieft, aber dann auch sehr aufrichtig diskutiert. Also wir haben mit katholischen Professoren wie Karl Rahner etwa diskutiert, direkt bevor er Bischof geworden ist. Und das war schon handfest, was wir da gemacht haben. Und auf diese Weise sind wir sozusagen in einer gewissen inneren Freiheit aufgewachsen und in der Bereitschaft, auf andere zu hören, andere zu verstehen, aber auch unsere eigenen Fragen zu stellen.
1: So hat Professor Ratzinger damals noch Sie geprägt, Herr Pater Professor Horn. Wie war denn Professor Ratzinger da im ganz persönlichen Umgang miteinander?
0: Ja, ich kann eigentlich nur das Beste sagen. Er hat mir schöne Aufgaben gegeben. Er hat mir große Freiheit gegeben, sozusagen. Er hat mich geführt, aber nur an der langen Leine. Und das war bei allen anderen Doktoranden ähnlich. Und natürlich bei einem Mitarbeiter war das auch ähnlich. Zum Beispiel habe ich noch gut im Gedächtnis eine Aufgabe, die er mir eines Tages gegeben hat, die evangelische Kirche in Deutschland betrifft. Die haben damals einen eigenen Katechismus, jedenfalls Erwachsenenkatechismus, gemacht gehabt und haben die katholische Seite befragen wollen, ob sie unsere Position richtig verstehen. Ja, und weil ich über Trient gearbeitet hatte und mit dem Luthertum auch irgendwie beschäftigt gewesen war, hat er mir diese Aufgabe überlassen. Und ich habe natürlich dann alle Aufgaben, die ich gemacht habe, ihm vorgelegt. Und es war dann also sozusagen schon ein großes Entgegenkommen, einen jungen Theologen mit einer so wichtigen Frage zu beschäftigen.
1: Also viele auch persönliche Erfahrungen, großes Entgegenkommen von Professor Ratzinger.
0: Ja, ja, ja, nun, ich könnte auch Schwierigkeiten nennen. Eines Tages hat es eine heftige Diskussion in einem Seminar gegeben, wo einer der Schüler einem totalen Missverständnis erlegen war und sozusagen eine protestierende Haltung eingenommen hat. Und das hat sich nicht gleich erledigen lassen. Er hat damals die Begrifflichkeit der deutschen katholischen Theologie noch nicht kapiert gehabt.
1: Dieser Student.
0: Und hat sich dann von Ratzinger zurückgezogen. Ratzinger hat ihn gehen lassen und nach einiger Zeit hat er wieder angeklopft. Und man hat ihm gesagt, er kann keinen besseren finden als Ratzinger. Er war französisch sprechend, gell, ursprünglich. Und dann ist er ohne weiteres wieder aufgenommen worden. Und Ratzinger hat auch persönlich dann für ihn gesorgt, ob seine Finanzen sind. Dieser Mann hat unglücklicherweise in einem Pfarrei gelebt, wo die Familie abends, wenn er heimgekommen ist vom Studium, die haben nicht geredet, nicht gesprochen. Und so war er irgendwie vereinsamt. Und als Ratzinger das bemerkt hat, hat er sofort eingegriffen und hat geschaut, dass er irgendwo anders unterkommt, wo er dann wirklich aufgehoben ist, wie in einer Familie, und wo er sprechen und daheim sein konnte. Also er hat sozusagen sich persönlich um die Einzelnen gekümmert. Oder ich könnte an eine koreanische Studentin denken, die aus dem buddhistischen Milieu gekommen ist und dann in Lourdes gewesen ist eine Zeit lang und dann bei Ratzinger doch studieren wollte und die also zunächst einmal Deutsch lernen musste, dann Lateinisch und was sonst noch. Ja, und das war natürlich sehr viel für seine junge Frau. Und er hat sie schließlich doch, wir hatten gedacht, die Promotion schafft sie nicht. Und dann ist er Erzbischof geworden. Und als neugeweihter Erzbischof hat er seine Studenten, also uns, eingeladen und hat ein paar Leute von uns genannt. Und da hatte er genau diese Frau genannt, wo wir nicht wussten, ob sie die Promotion schafft, und hat gesagt, da ist eine Doktorandin von mir. Und damit war sie überglücklich, weil sozusagen die Tür geöffnet war zur Promotion. Also das sind so ein paar Begegnungen, die typisch sind.
1: Also sehr zuvorkommend, sehr sorgend, auch für die Studenten als Professor. Und dann 1977 wurde Professor Ratzinger zum Erzbischof, wurde zum Erzbischof geweiht, kurz danach auch direkt zum Kardinal ernannt von Papst Paul VI. War das unerwartet für Sie als damaliger Student von Josef Ratzinger, als der bei ihm sich habilitiert hat, Professor geworden ist bei ihm?
0: Ja, für mich war das schon eine Überraschung, weil Theologie ja sein Leben war. Er war nicht ein pastoral ausgerichteter junger Mann oder Bischofskandidat, sondern einer, der vollkommen in die Theologie eingetaucht ist. Und insofern war es für uns schon überraschend, auch für mich persönlich. Und wir hatten kurz vorher, bevor er proklamiert worden ist, hatten wir ein langes Gespräch mit Karl Rahner, und das schien alles darauf hinzuweisen, dass es beim Alten bleibt. Aber er ist nun doch, gerade weil er ein so großer Theologe war, ist er Bischof geworden. Weil sein großes Werk über die Grundfragen der Theologie, sein großes Werk ist da in verschiedene Sprachen übersetzt worden und ist besonders in Italien rezipiert worden und auch vom Papst sozusagen zur Kenntnis genommen worden. Die waren alle erstaunt, wie er viele Türen neu öffnet. Und so hat Johannes Paul II. Ihn haben wollen. Und es scheint so gewesen zu sein, dass er sich zuerst dem entgegengesetzt hat und sozusagen das abgewehrt hat. Und dass aber der Papst dann entschieden geblieben ist und ihn berufen hat. Und dadurch ist für uns natürlich eine völlig neue Situation entstanden. Und dann ist plötzlich ein Journalist auf der Bildfläche erschienen, der mit Ratzinger ein Gespräch führen durfte. Und Ratzinger hat mich dann zu einem weiteren Gespräch mit ihm eingeladen. Und dann hat dieser Mann verschiedene Vorschläge gemacht, im Blick auf die Schüler von Ratzinger besonders, ob sie nicht auch Studien machen können, die er in die lateinamerikanische Wirklichkeit übertragen könnte. Das hat Ratzinger nicht bejahen können, aber dann ist die Idee aufgekommen, man könnte die Doktorandenkreise zu einem größeren Kreis zusammenführen, zu einem Ratzinger Schülerkreis. Und auf diese Weise ist es 1980 oder 81 so geschehen. Und die Schüler haben natürlich gern zugesagt. Und das war das. Und dann ist er Kardinal geworden. Und dann hat er uns eingeladen, das Fest sozusagen zu begehen. Und ich meine, dass der Professor Schlier auch dabei gewesen ist. Jedenfalls war das eine wunderschöne Tagung, die wir miteinander hatten. Und so ist dieser Gedanke, dass der Schülerkreis zusammenfindet, ist von allen dann positiv beurteilt worden. Und von da ab haben wir uns dann jedes Jahr getroffen, zunächst meistens in Deutschland, in Klöstern oder anderen kirchlichen Institutionen. Und als das nicht mehr, also das Gunst gesundheitlich nicht mehr machen konnte, haben wir es umgekehrt gemacht, dass wir nach Rom gekommen sind.
1: Nachdem dann Kardinal Ratzinger schon in Rom war im Glaubensdikasterium, war da Professor Stefan Horn. Sie waren lange Jahre der Assistent von damals Professor Ratzinger, bevor er dann Kardinal wurde, bevor er nach Rom gegangen ist. Haben ihn in Rom natürlich auch immer wieder getroffen, dann als Präfekten des Dikasteriums für die Glaubenslehre. Wie war er da persönlich im Umgang, Kardinal Ratzinger, an einer der ganz führenden Stellen in der Weltkirche? Hat er sich da verändert gehabt oder war er immer noch der Alte geblieben?
0: Ja, er ist ja vielfach falsch verstanden worden. Also Panzerkardinal war so ein Titel. Er hat, damals war die Frage der politischen Christologie und Theologie und die Frage einer marxistischen Beeinflussung der lateinamerikanischen Kirche. Und das hat wohl dazu geführt, dass er plötzlich ganz kritisch gesehen worden ist, während wir immer gesagt haben, wir haben dann immer unsere eigene Erfahrung dagegen gestellt.
1: Von den Schülern von Professor Ratzinger.
0: Von den Schülern von Ratzinger. Dass sie ihn ganz falsch verstehen. Und wir haben das Beste versucht, um dieses Missverständnis auszuräumen. Aber das sind Dinge, die schwer auszuräumen sind. Also jedenfalls war das eines unserer Grundanliegen, dem Papst dabei zu helfen, dass sein Renommee als Theologe und als Bischof oder als Mann, der in der Glaubenskongregation tätig ist, wiederherzustellen.
1: Und wie waren da die persönlichen Treffen mit Kardinal Ratzinger im Glaubensdikasterium? Wie war er da so persönlich im Umgang?
0: Ja, da hat sich überhaupt nichts geändert. Also erstens, als er dann in dieses Ministerium, könnten wir sagen, hereingerufen worden ist, aber auch dann, als er Papst geworden ist. Ja, darf ich da eine Kleinigkeit erzählen, die jetzt ein bisschen vorausgreift auf die Zeit, wie er Papst geworden ist? Ja, als er auch Papst geworden ist, hat sich die gleiche Frage gestellt wie in dem Augenblick, als er nach Rom gekommen ist, als Kardinal, der für die Glaubensfragen zuständig war, dass einem natürlich zuerst alles kalt herunterläuft, sozusagen. Gell? Und so war es auch, als er Papst geworden war. Da durften wir in das Gespräch mit den Vertretern der katholischen Kirche durften wir auch mitkommen. Und dann konnten wir ihm gratulieren und ich habe ihm im Namen des Schülerkreises gratuliert. Und dann hat er gefragt, könnten wir uns nicht einmal in Castel Gandolfo treffen? Das heißt also, er hat seinen Schülerkreis als seine theologische Familie betrachtet und umgekehrt als unseren Lehrer, unseren theologischen Lehrer. Und wir haben ihm, und als ich dann sozusagen diese Möglichkeit habe ich sofort am Schopf gepackt und bin dann im Sommer nach Castel Gandolfo zu ihm gefahren. Und er war da in diesem Augenblick wie ein Einsiedler, weil sein Bruder ihn besucht hatte, aber der hat eine Herzattacke bekommen und war in Rom. Und so war ich ganz allein mit ihm und einem slawischstämmigen zweiten Sekretär. Und ich habe zuerst gar keine Worte gefunden, weil vor lauter Ehrfurcht.
1: Ist ja immerhin der Papst gewesen.
0: Und er hat dann das zu zerstreuen versucht. Und als wir das erste Treffen dann hatten in Castel Gandolfo, ist eine ganze Reihe von Polizisten, von vatikanischen Polizisten hinter ihm gewesen. Und wir da konnten ihm dann Grüß Gott sagen. Absurd für uns, gell? Wir werden doch nicht unserem Lehrer irgendetwas Böses antun. Und das hat dann natürlich anders ausgesehen. Und dann sind diese Treffen wie ganz normal weitergelaufen. Wir haben diese Hemmungen dann langsam überwunden. Und so hat sich dann auch der Schülerkreis gewandelt. Zuerst hat er besonders immer darauf Wert gelegt, dass er nicht in die Öffentlichkeit kommt. Dann wäre alles irgendwie gestört worden. Alle möglichen Leute wären mit ihren Wünschen auf ihn zugekommen. Und wahrscheinlich wollte er das besonders verhindern. Und also wir waren immer darauf bedacht, dass wir nicht in die Öffentlichkeit kommen. Weder schriftlich noch irgendwie sonst, damit diese Treffen ganz ruhig wissenschaftlich abgehalten werden können. Und jetzt in Rom war plötzlich alles anders. Da hatten wir zuerst, schon vor er Papst geworden war, hatten wir ein Gespräch mit den Muslimen vereinbart. Und der Hauptreferent auf muslimischer Seite hat dann abgesagt. Und dann haben wir also sozusagen nur unter Katholiken das gemacht. Aber unter Katholiken, einer war Spezialist in Deutschland, und der andere war aus Ägypten. Also der hat das Leben sozusagen mit diesen Muslimen mit sich gebracht. Und es war ein wunderbares Treffen. Und dann ist plötzlich Ratzinger zu der Auffassung gekommen, dass wir diese Treffen veröffentlichen. Und so ist das erste Treffen in einem Blick auf die Frage von Schöpfung und Evolution gewesen. Und das hat ein riesiges Echo ausgewirkt. Und Ratzinger hat das gewünscht, dass wir das also veröffentlichen. Und das ist, glaube ich, in 5 oder 6 Sprachen übersetzt worden. Ein anderes Thema war dann die Auslegung des Vatikanischen Konzils. Progressiv oder eher konservativ. Und ihm war vorgeworfen worden, dass er sozusagen das konservative Element zu stark betont und das andere vernachlässigt. Und dann haben wir darüber geredet. Und da war der spätere Kardinal Koch, wenn ich mich recht erinnere, auch schon dabei. Und das hat dann zur These geführt, dass er weder progressiv noch konservativ sondern dass er eine Hermeneutik der Reform haben will. Also wo nicht ein Bruch vor dem Konzil, nach dem Konzil ist, aber auch nicht das Gegenteil. Und dass einfach sozusagen das Konzil angenommen werden kann, aber in Übereinstimmung mit der Vergangenheit und mit Blick auf die Nöte der derzeitigen Kirche. Und so ist also eine letzte Etappe oder eine vorletzte Etappe gekommen und das ist dann ausgeklungen und weitergegangen, als er nicht mehr Papst, als er resigniert hat.
1: Wir sprechen hier in der Spiritualität bei Radio Horeb mit Pater Professor Stefan Horn von den Salvatorianern. Er weiß aus erster Hand, er hat Papst Benedikt begleitet, war sein Sekretär, als er noch Professor war, Professor in Regensburg, und dann immer wieder getroffen als Erzbischof, als Kardinal und schließlich auch als Papst. Wie Papst Benedikt als Kardinal war, das hören Sie hier gleich bei Radio Horeb in der Spiritualität. Mein Name ist David Kreuter.

0: Papst Benedikt XVI. Ganz persönlich, darüber sprechen wir hier in der Spiritualität, bekommen Informationen direkt aus erster Hand von Pater Professor Dr. Stefan Horn. Er ist Salvatorianerpater und war Assistent von Professor Ratzinger, damals noch als Theologieprofessor, hat ihn dann aber immer wieder getroffen. Er ist nämlich auch der Sprecher des Schülerkreises, also all der Schüler von Professor Ratzinger, die sich immer wieder treffen in der Kardinalszeit, in der Erzbischofszeit, dann später auch in Rom, als Kardinal Ratzinger Kardinal in Rom war und natürlich auch noch in der Zeit, als Papst Benedikt dann eben Papst war. All darüber spricht er hier heute in der Spiritualität. Er ist hier bei uns zu Gast. Pater Stefan Horn ist auch Teil dieses Schülerkreises, der sich am vergangenen Wochenende am Samstag in Rom getroffen hat. Das öffentliche Symposium haben wir für Sie live übertragen. Die Sendungen dazu finden Sie auch noch einmal zum Nachhören in unserer Mediathek unter der Rubrik Sondersendungen und Events. Pater Horn, wie war denn Papst Benedikt dann als Papst ganz persönlich? Sie hatten schon ein bisschen darüber berichtet gehabt, dass Sie ihn das erste Mal getroffen haben, kurz nach der Wahl, und voller Respekt waren vor diesem Treffen mit dem Papst, den Sie ja doch so gut kannten. Wie war denn dann letztendlich Papst Benedikt als Papst?
1: Ja, ich kann vielleicht hier zunächst darauf hinweisen, dass ich nach meiner Emeritierung 10 Jahre in Rom war und also diese Treffen in Rom schon mit ihm besprechen konnten im Auftrag des Schülerkreises. Und da ist alles ganz normal weitergelaufen. Ich glaube, gegen Ende dieser Zeit haben wir ein wunderbares Treffen mit 5 evangelischen Theologen noch gehabt und ein Treffen mit Professor Schäfzig, der damals Kardinal geworden war. Und sonst haben wir immer ihm 3 Möglichkeiten der Einladung an Professoren vorgelegt und er hat dann ausgewählt. Und da war einmal es umgekehrt, dass er von sich aus uns einen Theologen als Gesprächspartner vorgelegt hat, nämlich den neu gewählten Kardinal Schäfzig. Und ich persönlich habe also auch Kontakt gehabt im Blick auf die Frage der Seelsprechung unseres Gründers. Da hatte er sich in keiner Weise einmischen wollen. Aber er hat natürlich mich ermutigt, diese Dinge gut zu machen. Und er war in dieser späten Zeit dann vielleicht noch ruhiger geworden. Wir haben nochmal 2000, also da war noch nicht Papst, 2002 haben wir hier in diesem Haus noch gefeiert. Und dann sind diese Treffen zunächst einfach in Castel Gandolfo jedes Jahr durchgeführt worden. Und ich habe das schon erzählt, dass er sozusagen immer mehr dafür gewesen ist, dass unsere Ergebnisse als Schüler von Ratzinger und als Gemeinschaft, als sozusagen seine theologische Familie, dass wir in die Öffentlichkeit gehen und die wichtigen Fragen zunächst mit ihm besprechen und dann aber auch sozusagen an die Öffentlichkeit gehen. Und auf diese Weise ist besonders in Italien der Schülerkreis berühmt geworden, berühmter als in Deutschland.
0: Hier ist das Treffen der Schülerkreise. Am vergangenen Wochenende war das. Da haben sich die Schüler von Papst Benedikt, dazu gehört auch hier Pater Professor Stefan Horn, mit dem wir hier gerade sprechen, aber auch die neuen Schüler, das sind die, die sich eben mit der Theologie besonders auseinandergesetzt haben, die nicht selber bei ihm studiert haben, die haben sich getroffen. Am Samstag gab es ein großes öffentliches Symposium, das haben wir hier auch live bei Radio Horeb übertragen. Und liebe Hörerinnen und Hörer, das können Sie natürlich auch noch einmal nachhören in unserem Podcast-Angebot auf horeb.org in der Mediathek unter der Rubrik Events und Sondersendungen. Das lohnt sich auf jeden Fall. Da waren viele Referenten dabei. Es ging dieses Mal besonders um das Verhältnis von Politik und Kirche, von Staat und Religion. viele interessanten Beiträge, die Sie da noch einmal nachhören können. Wir sprechen hier mit Pater Professor Stefan Horn, der von Anfang an Papst Benedikt eng begleitet hat. Er war der Assistent von Professor Ratzinger noch als Professor und hat ihn dann immer wieder besucht, immer wieder getroffen. Er gibt hier Informationen aus der ersten Hand. Papst Benedikt aus der ersten Hand hören wir hier bei Radio Horeb. Mein Name ist David Kräuter. Pater Stefan Horn, 2013 ist dann Papst Benedikt überraschend für viele zurückgetreten. Wie war das für Sie? Wie haben Sie das erlebt, diesen Rücktritt von Papst Benedikt?
1: Ja, rückblickend, also ich war gerade, als ich das gehört habe, war ich gerade von der Fahrt mit dem Zug von Rom nach Deutschland. Ich glaube, in Verona habe ich die Nachricht bekommen, da ist ein Reisender reingestürmt und hat gesagt, eine ganz große Neuigkeit, der Papst ist zurückgetreten. Und später habe ich die Frau kennengelernt, die das sozusagen das erste Mal verstanden hat, was da geschehen ist. Also das war eine Begegnung mit Kardinälen, wo solche Fragen überhaupt nicht akut waren. Und plötzlich kommt er mit diesem Wort, dass er zurücktritt in 3 Wochen und so weiter. Und er hatte uns vorher schon gewisse Hinweise gegeben, die wir aber nicht verstanden haben. Zum Beispiel einmal hat er sich von allen mit Handschlag verabschieden wollen. Wir hatten eine andere Idee, wir wollten ihm ein Buch, das wir gerade veröffentlicht hatten, das Jesusbuch, das in dieser Zeit entstanden ist, wollten wir ihm überreichen. Und da waren dann evangelische Theologen da und dann haben wir das, hat er das zurückgeschoben, dass er uns sich verabschieden wollte und dann hat er unseren Vorschlag angenommen. Und eine ähnliche Geschichte ist auch noch passiert, wo wir hätten denken können, er will sich praktisch schon verabschieden. Aber wir haben das nicht verstanden. Also das heißt, dass er sich lange mit dieser Frage beschäftigt hat. Und bei den Salvatorianern war in dieser Zeit auch ein afrikanischer Kardinal, der mit dem Papst sich getroffen hat in einem bestimmten Konsistorium und dann uns erzählt hat daheim, dass seine Stimme schon so schwach geworden war, dass man ihn fast nicht mehr verstehen konnte. Und er hat wohl auch gedacht, er will es nicht so machen wie Johannes Paul II., der sozusagen bis zum Ende durchgehalten hat, wo es aber doch so war, dass nicht er, er hat zwar unterschreiben können, aber die Texte hat sein Sekretär und Kardinal Ratzinger und vielleicht noch der eine oder andere ausgearbeitet, sodass er das unterschreiben konnte. Und er hat gedacht, es könnte ja auch sein, dass er lange krank wird, dass die Krankheit nicht so akut wird und zum Tode führt, sondern dass die langsam und sozusagen die Kirche so lange ohne einen höchsten Hirten zu haben, war ihm wohl unverständlich. Er hat gesagt, der Papst muss dann, wenn er sein Amt nicht mehr ausüben kann, hat er auch die innere Verpflichtung, das Amt zurückzugeben. Und so haben wir das also irgendwie hautnah erleben können, wie er gedacht hat und wie er seine Entscheidungen getroffen hat, immer sehr vorsichtig, langsam, also ganz wichtige Entscheidungen nicht sofort, sondern wirklich reiflich überdenkend.
0: Und dann ist Papst Benedikt 2022 gestorben, am 31. Dezember. Pater Professor Stefan Horn, Sie haben ihn persönlich gekannt, von Anfang an bis dann auch bis zuletzt. Was denken Sie, was bleibt vor allem von Papst Benedikt? Was bleibt bestehen?
1: Ich glaube, dass er einer der wenigen Päpste waren, neben Papst Gregor, neben anderen Päpsten, also vor allem neben Papst Leo. Papst Leo, das ist ja sehr bekannt, dass er ein großer Theologe gewesen ist in dieser Zeit des 5. Jahrhunderts, wo die Positionen zwischen Ost und West schon auseinandergedriftet sind. Oder dann Papst Gregor, der mit dem Osten wieder versucht hat, eins zu werden und der die große Mission nach Angelsachsen und dadurch die Mission indirekt auch in Deutschland, das waren große Theologengestalten und große Päpste. Und ich glaube, in diese Reihe gehört er hinein. Wir werden sehen, ob ein Seligsprechungsprozess begonnen werden kann. Es gibt ja die Regel, dass man 5 Jahre warten sollte, normalerweise. Und ich kenne keine augenblicklichen Versuche, damit zu beginnen. Aber meiner Überzeugung nach ist er wirklich ein großer Theologe gewesen, aber zugleich auch ein sehr aufrechter Christ, der sozusagen das, was er theologisch vertreten hat, auch persönlich sozusagen durchgetragen hat. Und wenn in Deutschland im Augenblick keine großen Erwartungen auf seine Theologie bestehen, ist es doch deutlich sichtbar, dass in der ganzen Welt, und das wird jetzt wahrscheinlich zum Jubiläum im Frühjahr, am 16. April,
0: zum 100. Geburtstag.
1: Zum 100. Geburtstag wird das sicher deutlicher werden. Wir werden hier darüber sprechen, was es da für Initiativen schon gibt. Wir in Österreich, also ich muss hier vielleicht einfügen, dass wir eine kleine Gemeinschaft gegründet haben von Orthodoxen und Katholiken. Und wir werden zum Beispiel das Thema der Schönheit aufnehmen. Und so werden überall verschiedene Konferenzen gehalten werden. Und das wird hier überwältigend werden. Und Ratzinger wird plötzlich in einem neuen Licht erscheinen. Ein Mann, der einer der wesentlichen augenblicklichen Theologen ist, die theologisch gearbeitet haben, die unendlich viel geschrieben haben und die in vielen Ländern höchste Achtung genießt. Und so denke ich, ist das ein wirklich wichtiger Augenblick, wo wir, unsere Gruppen, einen bescheidenen Beitrag leisten wollen und sozusagen mit Spannung uns unterhalten, was die Einzelnen vorhaben und wie das Ganze aussieht und wie man vielleicht miteinander arbeiten kann oder was man vielleicht voneinander lernen kann. Insofern ist also diese Tagung hier für uns von großer Bedeutung.
0: Das sagt Pater Professor Stefan Horn, er ist der Sprecher des Schülerkreises, des originären Schülerkreises der Studenten, die bei Professor Ratzinger Theologie gelernt haben. Er war Assistent von Professor Ratzinger, hat ihn dann immer wieder besucht, immer wieder begleitet, durch dann die Zeit als Bischof, Erzbischof, Kardinal und schließlich Papst, Papst Benedikt dem 16. Pater Professor Stefan Horn, darf ich Sie zum Abschluss unseres Gesprächs noch um Ihren Segen für uns bitten?
1: Ja. Verehrte Hörerinnen und Hörer, mit Freude nehme ich diese Anregung an und spreche auf die Fürbitte unseres Papstes Benedikt, auf die Fürbitte großer heiliger Päpste und Theologen. Es möge der allmächtige Gott Sie alle segnen, Ihnen Freude an dem Glauben schenken, neue missionarische Entschiedenheit und innere Kraft. Und er möge Ihre Familien und ihre Aufgaben segnen. So segne sie der allmächtige Gott, der Vater und der Sohn und der Heilige Geist.
0: Amen.
1: Herzlichen Dank für Sie als Zuhörer.
0: Ja, danke Ihnen auch noch einmal, Pater Professor Stefan Horn. Sie hören hier Radio Horeb, Leben mit Gott. Mein Name ist David Kräuter. Ich wünsche Ihnen einen gesegneten Tag.

Sie haben eingeschaltet bei Radio Horeb Leben mit Gott. Mein Name ist Michael Wielert und ich begleite Sie durch den heutigen Nachmittag hier bei Radio Horeb. 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Also diese Nummer vielleicht aufschreiben, wenn Sie denken, irgendwann brauche ich vielleicht ein seelsorgerliches Gespräch, dann nutzen Sie diese Möglichkeit hier bei Radio Horeb. Wir haben noch etwas Zeit, hören Musik und dann um 15 Uhr beten wir gemeinsam den Wundenrosenkranz um den Lebensschutz.

Es ist 15 Uhr. Wir laden Sie ein zum Gebet hier bei Radio Horeb. Wir beten gemeinsam den wunden Rosenkranz um den Schutz für das Leben.

0: Jeden Dienstag beten wir um Schutz für das Leben. Heute sind wir zum Gebet verbunden mit Frau Alexandra Linder. Ein herzliches Grüß Gott, Frau Linder.
1: Ja, grüß Gott an Sie und alle Zuhörer.
0: Sie sind Vorsitzende des Bundesverbandes für Lebensrecht. Der Bundesverband Lebensrecht e.V. ist der Dachverband führender Lebensrechtsorganisationen in Deutschland, der über 20.000 Mitglieder vereint. Er organisiert den Marsch für das Leben, der erst vor wenigen Tagen in Berlin

0: heiliger, starker Gott, heiliger, unsterblicher Gott.
1: Erbarme dich über uns und über die ganze Welt.
0: Gnade und Barmherzigkeit, o mein Jesus, in der gegenwärtigen Gefahr. Bedecke uns mit deinem kostbaren Blut.
1: Amen.
0: Ewiger Vater, wir flehen dich an um dein Erbarmen durch das kostbare Blut deines vielgeliebten Sohnes.
1: Amen. Für Menschen im Alter und an ihrem Lebensende, dass sie Zuwendung, Respekt und im Sterbeprozess menschenwürdige Begleitung erfahren.
0: Ewiger Vater, ich opfere dir die Wunden unseres Herrn Jesus Christus auf,
1: um die Wunden unserer Seelen zu heilen.
0: Mein Jesus, Verzeihung und Barmherzigkeit.
1: Durch die Verdienste deiner heiligen Wunden.
0: Mein Jesus, Verzeihung und Barmherzigkeit.
1: Durch die Verdienste deiner heiligen Wunden.
0: Mein Jesus, Verzeihung und Barmherzigkeit.
1: Durch die Verdienste deiner heiligen Wunden.
0: Mein Jesus, Verzeihung und Barmherzigkeit.
1: Durch die Verdienste deiner heiligen Wunden.
0: Mein Jesus, Verzeihung und Barmherzigkeit.
1: Durch die Verdienste deiner heiligen Wunden.
0: Mein Jesus, Verzeihung und Barmherzigkeit.
1: Durch die Verdienste deiner heiligen Wunden.
0: Mein Jesus, Verzeihung und Barmherzigkeit.
1: Durch die Verdienste deiner heiligen Wunden.
0: Mein Jesus, Verzeihung und Barmherzigkeit.
1: Durch die Verdienste deiner heiligen Wunden.
0: Mein Jesus, Verzeihung und Barmherzigkeit.
1: Durch die Verdienste deiner heiligen Wunden.
0: Mein Jesus, Verzeihung und Barmherzigkeit.
1: Durch die Verdienste deiner heiligen Wunden. Für Menschen mit genetischen Besonderheiten, mit Krankheiten oder Behinderungen, dass sie vor wie nach der Geburt Unterstützung und Inklusion erfahren.
0: Ewiger Vater, ich opfere dir die Wunden unseres Herrn Jesus Christus auf,
1: um die Wunden unserer Seelen zu heilen.
0: Mein Jesus, Verzeihung und Barmherzigkeit.
1: Durch die Verdienste deiner heiligen Wunden.
0: Mein Jesus, Verzeihung und Barmherzigkeit.
1: Durch die Verdienste deiner heiligen Wunden.
0: Mein Jesus, Verzeihung und Barmherzigkeit.
1: Durch die Verdienste deiner heiligen Wunden.
0: Mein Jesus, Verzeihung und Barmherzigkeit.
1: Durch die Verdienste deiner heiligen Wunden.
0: Mein Jesus, Verzeihung und Barmherzigkeit.
1: Durch die Verdienste deiner heiligen Wunden.
0: Mein Jesus, Verzeihung und Barmherzigkeit.
1: Durch die Verdienste deiner heiligen Wunden.
0: Mein Jesus, Verzeihung und Barmherzigkeit.
1: Durch die Verdienste deiner heiligen Wunden.
0: Mein Jesus, Verzeihung und Barmherzigkeit.
1: Durch die Verdienste deiner heiligen Wunden.
0: Mein Jesus, Verzeihung und Barmherzigkeit.
1: Durch die Verdienste deiner heiligen Wunden.
0: Mein Jesus, Verzeihung und Barmherzigkeit.
1: Durch die Verdienste deiner heiligen Wunden. Für Mütter im Schwangerschaftskonflikt, dass sie ihre Verantwortung für ein neues Leben wahrnehmen und dabei Unterstützung erfahren.
0: Ewiger Vater, ich opfere dir die Wunden unseres Herrn Jesus Christus auf,
1: um die Wunden unserer Seelen zu heilen.
0: Mein Jesus, Verzeihung und Barmherzigkeit.
1: Durch die Verdienste deiner heiligen Wunden.
0: Mein Jesus, Verzeihung und Barmherzigkeit.
1: Durch die Verdienste deiner heiligen Wunden.
0: Mein Jesus, Verzeihung und Barmherzigkeit.
1: Durch die Verdienste deiner heiligen Wunden.
0: Mein Jesus, Verzeihung und Barmherzigkeit.
1: Durch die Verdienste deiner heiligen Wunden.
0: Mein Jesus, Verzeihung und Barmherzigkeit.
1: Durch die Verdienste deiner heiligen Wunden.
0: Mein Jesus, Verzeihung und Barmherzigkeit.
1: Durch die Verdienste deiner heiligen Wunden.
0: Mein Jesus, Verzeihung und Barmherzigkeit.
1: Durch die Verdienste deiner heiligen Wunden.
0: Mein Jesus, Verzeihung und Barmherzigkeit.
1: Durch die Verdienste deiner heiligen Wunden.
0: Mein Jesus, Verzeihung und Barmherzigkeit.
1: Durch die Verdienste deiner heiligen Wunden.
0: Mein Jesus, Verzeihung und Barmherzigkeit.
1: Durch die Verdienste deiner heiligen Wunden. Für Menschen, die in der Politik tätig sind, dass sie die ethischen Grundlagen unseres Staates im Blick behalten und glaubwürdig vertreten.
0: Ewiger Vater, ich opfere dir die Wunden unseres Herrn Jesus Christus auf,

0: um die Wunden unserer Seelen zu heilen.
1: Mein Jesus, Verzeihung und Barmherzigkeit.
0: Durch die Verdienste deiner heiligen Wunden.
1: Mein Jesus, Verzeihung und Barmherzigkeit.
0: Durch die Verdienste deiner heiligen Wunden.
1: Mein Jesus, Verzeihung und Barmherzigkeit.
0: Durch die Verdienste deiner heiligen Wunden.
1: Mein Jesus, Verzeihung und Barmherzigkeit.
0: Durch die Verdienste deiner heiligen Wunden.
1: Mein Jesus, Verzeihung und Barmherzigkeit.
0: Durch die Verdienste deiner heiligen Wunden.
1: Mein Jesus, Verzeihung und Barmherzigkeit.
0: Durch die Verdienste deiner heiligen Wunden.
1: Mein Jesus, Verzeihung und Barmherzigkeit.
0: Durch die Verdienste deiner heiligen Wunden.
1: Mein Jesus, Verzeihung und Barmherzigkeit.
0: Durch die Verdienste deiner heiligen Wunden.
1: Mein Jesus, Verzeihung und Barmherzigkeit.
0: Durch die Verdienste deiner heiligen Wunden.
1: Mein Jesus, Verzeihung und Barmherzigkeit.
0: Durch die Verdienste deiner heiligen Wunden. Für alle Menschen, die sich im Lebensrecht engagieren, dass sie die Würde des Menschen uneigennützig, nächstenliebend und sachorientiert vertreten.
1: Ewiger Vater, ich opfere dir die Wunden unseres Herrn Jesus Christus auf.
0: Um die Wunden unserer Seelen zu heilen.
1: Mein Jesus, Verzeihung und Barmherzigkeit.
0: Durch die Verdienste deiner heiligen Wunden.
1: Mein Jesus, Verzeihung und Barmherzigkeit.
0: Durch die Verdienste deiner heiligen Wunden.
1: Mein Jesus, Verzeihung und Barmherzigkeit.
0: Durch die Verdienste deiner heiligen Wunden.
1: Mein Jesus, Verzeihung und Barmherzigkeit.
0: Durch die Verdienste deiner heiligen Wunden.
1: Mein Jesus, Verzeihung und Barmherzigkeit.
0: Durch die Verdienste deiner heiligen Wunden.
1: Mein Jesus, Verzeihung und Barmherzigkeit.
0: Durch die Verdienste deiner heiligen Wunden.
1: Mein Jesus, Verzeihung und Barmherzigkeit.
0: Durch die Verdienste deiner heiligen Wunden.
1: Mein Jesus, Verzeihung und Barmherzigkeit.
0: Durch die Verdienste deiner heiligen Wunden.
1: Mein Jesus, Verzeihung und Barmherzigkeit.
0: Durch die Verdienste deiner heiligen Wunden.
1: Mein Jesus, Verzeihung und Barmherzigkeit.
0: Durch die Verdienste deiner heiligen Wunden.
1: Ewiger Vater, ich opfere dir die Wunden unseres Herrn Jesus Christus auf.
0: Um die Wunden unserer Seelen zu heilen.
1: Ewiger Vater, ich opfere dir die Wunden unseres Herrn Jesus Christus auf.
0: Um die Wunden unserer Seelen zu heilen.
1: Ewiger Vater, ich opfere dir die Wunden unseres Herrn Jesus Christus auf.
0: Um die Wunden unserer Seelen zu heilen.
1: Und so darf ich Ihnen, Frau Linder, und allen, die bei Ihnen mitarbeiten, die den Schutz für das Leben unterstützen in Gebet und in Tat, und Ihnen, liebe Hörerinnen und Hörer, die Sie mitbeten und diese Anliegen mittragen, den Segen Gottes zusprechen, auf die Fürsprache des heiligen Franz von Assisi, segne, beschütze und begleite Sie, der dreifaltige Gott, der Vater, der Sohn und der Heilige Geist.
0: Amen.
1: Ein herzliches Dankeschön an Sie, Frau Linder, für die Vorbereitung dieser Sendung. Vielen Dank, Gottes Segen.
0: Und ich danke Ihnen und freue mich, wenn wir uns am 8. Oktober bei Peter Hane in Bünde sehen, der für uns spricht, oder am 7. November in Mainz, wo wir eine sehr gute Fachtagung zum Thema Palliativversorgung am Anfang und Ende veranstalten werden. Herzliche Einladung.
1: Das gibt mir das Stichwort. Man findet all dies auf Ihrer Internetseite und von Radio Horeb. Bei dieser Sendung gibt es einen Link zu Ihrer Internetseite und da kann man auch diese Tagungen und wie man sich anmelden kann, wie man teilnehmen kann, einsehen und mit dabei sein und das Ganze nicht nur unterstützen, sondern auch mehr erfahren, sich bilden. Das ist wichtig. Frau Linder, vielen Dank nochmals.
0: Ja, vielen Dank und alles Liebe für alle Mitbeter und Hörer und jede Unterstützung.
1: Ja, danke. Wiederum.
0: Danke, tschüss.
1: Also, die Internetseite von Horeb lautet horeb.org. Gehen Sie dort ins Programm, auf den Wundenrosenkranz und dann finden Sie ein Infofeld. Und dort gibt es dann den Kontakt zu Bundesverband für Lebensrecht, von dem Frau Alexandra Maria Linder die Vorsitzende ist. Wir beten nächste Woche um 15 Uhr wieder hier bei Radio Horeb für das Leben. Seien Sie mit dabei.

0: Im Studio in Balderschwang begrüßt Sie Diakon Michael Wielert zu der Sendung Hörergrüße. Hörergrüße, dass diejenigen, die immer zuhören, die wissen das. Das ist die besondere Zeit der Hörer. Sie können anrufen, jemanden grüßen, gratulieren, Danke sagen. Mich würde immer interessieren, seit wann hören Sie Radio Horeb? Und vielleicht gibt es da draußen Leute, die letzte Woche zugeschaltet haben oder heute Morgen und jetzt ganz neu bei Radio Horeb sind, trauen Sie sich doch. Rufen Sie mal an, sagen Sie Hallo und erzählen Sie uns die Geschichte, wie Sie Radio Horeb gefunden haben. Das sind immer die spannendsten Geschichten hier in den Hörergrüßen. Es ist ein wunderschöner Dienstagnachmittag. Die Hörernummer ist die gleiche geblieben. 089 517 008 008. Sollten Sie außerhalb von Deutschland anrufen, wählen Sie bitte die 0049 vor, dann die 89 517 008 008. Das ist die Nummer. Außerhalb von Deutschland wäre immer spannend, heute neue Länder, neue Hörer aus neuen Ländern kennenzulernen. Also Gründe gibt es genügend und bis es soweit ist, stellt mein Kollege David Röll das Lied der Woche vor. Und das hat natürlich mit dem Heiligen der Woche zu tun oder mit dem Heiligen der Wochen. Wir feiern in diese und nächste Woche den heiligen Franz von Assisi.
1: 800. Todestag des heiligen Franziskus am 3. Oktober in dieser Woche. Das Jubiläum des heiligen Franz von Assisi feiern wir im Lied der Woche musikalisch mit Musik von Angelo Branduardi. Angelo Branduardi, der Minnesänger der Neuzeit, wie ihn manche betiteln. Mit wuscheligem Haar, Geige und mittelalterlichen Klängen erobert Angelo Branduardi 1977 die Herzen Europas mit seinem Lied vom Wasserfloh, La Pulce d'Acqua. Noch heute gibt der 76-jährige Branduardi Konzerte. Über sein Schaffen sagt er: Die Musik ist das Wesentliche von Himmel und Erde. Und diese Essenz haben wir aus dem Leben gesaugt, wie es die Spinne mit ihrer Beute macht. Wir sind wieder wild und Kinder geworden zu eurer Freude. Diese Freude spielt Branduardi 1981 den deutschen Preis Bester Künstler des Jahres ein. Zum Film Momo, nach dem Roman von Michael Ende, schreibt Branduardi 1986 die Filmmusik. Im Jahr 2000 erscheint Branduardis Album L'Infinitamente Piccolo, mit Liedern ausschließlich dem heiligen Franziskus gewidmet. Der Titelsong Il Cantico delle Creature, zu Deutsch der Sonnengesang, den veröffentlicht Angelo Branduardi vor 2 Jahren nun auch auf Deutsch. Der berühmte Lobgesang des heiligen Franziskus zum Höhepunkt des Franziskusjahres mit kindlich-tänzerischer Bardenmusik. Im Lied der Woche bei Radio Horeb Angelo Branduardi und der Sonnengesang.

0: der Lobgesang auf die Schöpfung des heiligen Franz von Assisi in einer modernen Version. In der Hörergruß-Sendung können Sie anrufen. Und die Telefonleitungen, die geben noch was her. Also, es heißt, Leitungen sind frei. 089 517 008 008. Frau Schaubeck aus Mayenburg darf ich begrüßen. Grüß Gott.
1: Ja, grüße Gott. Mein Name ist Maria Schaubeck und ich möchte gern alle grüßen, die mich kennen. Alle, die nie einen Gruß erhalten, alle Kranken, und möchte auch unseren Gebetskreis grüßen. Da bitte unseren Geistlichen, Herrn Pfarrer Karl Bräutigam. Dann möchte ich auch gerne alle aktiven Mitglieder der Legion Mariens grüßen, die wertvolle Dienste in den Pfarreien leisten, die unterstützt werden von den betenden Mitgliedern, die Ordensfrauen und Ordensmänner und die geistlichen Leiter. Da möchte ich, denen möchte ich besonderen Dank aussprechen, auch für ihren großartigen Dienst. Und jetzt besonders auch den Pater Dietrich von Stockhausen grüßen, der nach der Reha im Mutterhaus weilt, und dass er baldmöglichst wieder in die Gebetsstätte Heroldsbach zurückkehren kann und weiterhin so segensreich wirken kann. Also da bitte ich gleich die Hörerfamilie um das Gebet. Ja, und dann möchte ich auch noch grüßen den Herrn Wolfgang Hering, den Helfer, der Leiter für Helfer Gottes kostbare Kinder Deutschland, der eben sich so einsetzt für den Lebensschutz. Und am kommenden Sonntag ist ja wieder eine Veranstaltung in München, 13 Uhr auf dem Odeonsplatz. 1000 Kreuze für das Leben. Wenn jemand Zeit hat, dass er diese Veranstaltung unterstützt, und ansonsten die Hörerfamilie, dass sie ihn im Gebet begleitet. Ja, vergelt's Gott für alles und auch Ihnen gottesreichsten Segen für Ihr Wirken. Und ich wünsche mir so sehr das große Gott, wenn ich die Welt betrachte. Das passt so wunderbar.
0: Das spielen wir, Frau Schaubeck. Ihnen alles Gute. Danke, dass Sie uns die Information gegeben haben über den Münchner Event am Sonntagnachmittag. Ihnen alles Gute. Gottes Segen. Danke, dass Sie angerufen haben.
1: Vielen Dank.
0: Wiederhören.
1: Wiederhören.

0: in Dortmund. Da wohnt die Frau Spenner und die hört jetzt genau seit einem Jahr Radio Horeb. Das wissen Sie ja, sehr genau. Genau, Frau Spenner.
1: Hallo,
0: Herr Hallo, grüß Gott.
1: Gut. Ja, ich habe das letztes Jahr am 29.09. kam es geschickt von St. Lukas und das war einen Tag vor meinem Geburtstag. Also morgen am 30. habe ich Geburtstag und ich liebe das Radio.
0: Sehr gut. Also dann wissen wir jetzt auch schon, morgen ist Geburtstag. Ich schicke mal Segensgrüße voraus.
1: Ah ja.
0: Für danke. Morgen. Ja.
1: Dankeschön.
0: Das heißt, Sie verbinden das immer mit dem Vortag von Ihrem Geburtstag. Das ist natürlich super zu merken.
1: Ja, nein, das werde ich auch nicht vergessen. Das war so schön. Und vor allen Dingen habe ich die Mitarbeiterin von St. Lukas angerufen und dann hat sie mich nach 10 Minuten später nochmal angerufen und gesagt, ja, wir hatten ja so viel besprochen, ich wollte Ihnen für morgen noch einen schönen Geburtstag wünschen. Ah, das war so schön.
0: Das ist ja super. Frau Spenner, jetzt habe ich eine Frage. Mhm. Ein Jahr hören Sie Radio Horeb. Mhm. Gibt es da so ein absolutes Highlight, das für Sie heraussticht, außer jetzt der erste Tag des Radioeinschalten? Gibt es da irgendwas, wo Sie sagen, das im vergangenen Jahr, das war eine große Freude?
1: Ja, weil ich alleine bin und keine Familie so habe, war die Weihnacht, diese Weihnachtsoktav, die so lang ging, das war wunderbar.
0: Da und, mit uns verbunden zu sein und mit uns zu
1: ja,
0: feiern.
1: Ja, genau, dass das so schön war. Also, ja,
0: sehr gut.
1: Und zwischendurch war es, also waren auch immer schöne Sachen, die Exerzitien zum Beispiel.
0: Ja.
1: Dass immer schöne Exerzitien sind, ja.
0: Ah, ich höre raus, das sind die intensiven Zeiten, die Sie mögen.
1: Ja, aber ich liebe auch die einfachen Zeiten, also so ja. Fast so den ganzen Tag.
0: Super.
1: Aber manchmal auch in der Nacht.
0: Ja, wenn man aufwacht, kann man das Radio anmachen.
1: Ja, das ist wunderbar. Vielen Dank für Ihre segensreiche Arbeit.
0: Ich danke Ihnen, Frau Spenner, dass Sie mit dabei sind. Behüte mich Gott, haben Sie sich gewünscht.
1: Ja.
0: Das wünschen wir Ihnen, dass er Sie behütet.
1: Ja, danke.
0: Dass wir über Radio Horeb verbunden sind. Danke, dass Sie mit dabei sind. Alles Gute Ihnen.
1: Ja. Dankeschön.
0: Wiederhören.
1: Wiederhören.

0: Ich würde mal behaupten, dieses Lied von Andreas Schätzle haben wir noch nicht so oft gehört. Behüte mich Gott, Andreas Schätzle. Spiritual bei uns im Team Deutschland. Es geht nach Kevela. Von dort begrüße ich ganz herzlich Maria Gradl. Ein herzliches Grüß Gott. Maria, wir kennen uns, deshalb sind wir per Du.
1: Ja.
0: Grüß dich.
1: Grüß dich Gott, Michael. Entschuldigung, dass ich letzte Woche dran war und jetzt schon wieder. Aber nachdem ich gehört habe, dass du dran bist, musste ich heute anrufen, um dir ganz, ganz herzlich zu deinem Namenstag gratulieren.
0: Dankeschön.
1: Alles Gute, Gottes Segen. Wir haben heute Morgen schon für die Michael, Gabriel und Raphael gebetet, dass alle zum Segen werden dürfen. Und dass sie Stärkung im Glauben erfahren und an andere weitergeben können. Ja. Und dann grüße ich auch noch Jafra Stark, der es nicht so gut geht, und Eheleute Pieper, die immer zu uns zur Messe kommen. Aber die sollen aufpassen, heute Abend übertragt Horeb den nicht, weil wir in der Kerzenkapelle sind. Die hat das Patronatsfest von Michael. Da ist dann immer in der Kerzenkapelle um 18 Uhr Marienlob. Ich glaube, mit Messe, also das geht dann in die Messe über. Wortgottesdienst ist Marienlob und dann geht es in die Messe über.
0: Ich habe mich schon gefragt, deshalb sind wir heute in Gelsenkirchen in St. Barbara.
1: Ja, genau. Ja. Bei Martin Lohhoff.
0: Jawohl, genau.
1: Ja. So sieht es aus. Nein, aber das ist aus der Kerzenkapelle und das ist dann, die haben zwar schon mal aus der Kerzenkapelle übertragen, aber ich denke mal, da müssten sie neu wieder Boxen aufstellen und weiß ich nicht, was das genau ist. Ja. Nur ich habe mir jetzt gedacht, also wenn Michael dran ist, jetzt muss ich wenigstens persönlich zum Namenstag gratulieren. Und wie gesagt, alle Michael und Gabriel und Raphael, die sich angesprochen fühlen. Und dann habe ich dir auch ein Geschenk gemacht, hoffe ich. Du darfst dir selber ein Lied aussuchen, wobei du schon gemeint hast, da müsste ich aber die Ohren steif halten.
0: Ja, natürlich. Ich weiß um deine Vorliebe für Klassik und für Kirchenlieder. Genau. Und jetzt hören wir was Englisches, aber trotzdem angenehm.
1: Ja, schön. Nee, aber bei uns war am Freitag Konzert Beethovens 9. Das war wirklich sowas von schön und von daher.
0: Großartig. Ja?
1: Alles Gute, Michael. Einen gesegneten Tag.
0: Danke
1: und danke
0: dir,
1: für alle Dienste, die du machst. Ja?
0: Danke dir. Grüße nach Kevela an alle, die dort im Umkreis, im Dunstkreis und im Heiligtum tätig sind. Alles Gute.
1: Danke. Gottes Segen. Ja, danke euch allen. Tschüss.
0: Tschüss.

0: Hörergrußsendung bei Radio Horeb. Es geht Richtung Chemnitz, nicht nach Chemnitz, aber Richtung Chemnitz. Drumherum Frau Wenger begrüße ich ganz herzlich. Grüß Gott, Frau Wenger.
1: Ja, ich grüße Sie, und da ich eben gehört habe, dass Sie Michael heißen, ja, möchte ich mich anschließen der Dame.
0: Danke,
1: denn ich habe meine Freundin, die mir diesen, sie kennt diesen Pater, die heißt Gabriele, also ist sie auch dabei.
0: Jawohl, auch dabei, natürlich. Gabriel, ja. Gabriele, dann natürlich Raphael, Raffaela. Da gibt es heute ganz viele, die einen Amtstag haben.
1: Ja, das ist wahr. Aber die Geschichte mit diesem Franziskanerkloster, am Sonntag ist ja der Todestag von dem vom Franz von Assisi.
0: Ja, Samstag. Tatsächlich Samstagabend feiert man den
1: Franzitus. Aber Sonntag steht da drin.
0: Ja, Sonntag ist der Gedenktag des heiligen Franz von Assisi.
1: Der
0: Transitus, das Sterben hat am Abend nach der Vesper stattgefunden. Deshalb zählt man das schon so ein bisschen zu dem vierten. Aber in Assisi ist natürlich der dritte und der vierte sind fest.
1: Ah ja.
0: Ja.
1: Ja, ist egal. Der Mitteldeutsche Rundfunk bringt alle 14 Tage einen katholischen Gottesdienst.
0: Mhm.
1: Und das war Halberstadt.
0: Ja.
1: Und Halberstadt hat dieses Kloster, die Andreaskirche, zu der Gemeinde. Und da gehört dieses Kloster hin, was leider jetzt geschlossen wurde. Als Kloster ist die Caritas hat es übernommen, aber die Andreaskirche wird noch, es ist im Krieg kaputt gegangen, aber in den 80er Jahren ist alles wieder von der Gemeinde aufgebaut worden. Mhm. Auch das Kloster waren noch Mönche. Aber jetzt ist Schluss, und der Pater Ubald, meine Freundin, die kennt ihn persönlich, der lebt jetzt in Halle. Das ist nicht weit weg. Der war am Sonntag vor der Messe, hat der kurzen jedenfalls über die Geschichte des Klosters
0: erzählt.
1: Und da hat er eben erwähnt, dass kaum jemand weiß, dass dieses Kloster, es wird auch kaum gesagt, das erste Franziskanerkloster nördlich der Alpen gewesen ist.
0: Das ist natürlich was Besonderes. Und ich glaube, der franziskanische Geist, wenn da die Caritas einzieht und das weiter nutzt, dann bleibt da etwas von dem Franziskus.
1: Ja, und die Kirche bleibt ja als Gemeindekirche noch
0: richtig.
1: Ich habe mich sehr gefreut, als ich das gehört habe. Und ich muss sagen, ich möchte diesen Pater Ubald, weil meine Freundin ihn kennt, grüßen.
0: Sehr gut. Und wir haben den Sonnengesang herausgesucht vom heiligen Franziskus. Den hören wir jetzt. Frau Wenger,
1: danke
0: Ihnen für Ihren Anruf.
1: Ja,
0: ich wünsche Ihnen
1: und es war der Gottesdienst war eine Stunde vor der Papstmesse.
0: Ah, dann konnte man so mitkriegen.
1: Beides hintereinander hören.
0: Sehr gut. Ein hoher Sonntag.
1: Ja.
0: Alles Gute
1: Vielen
0: Ihnen.
1: Vielen Dank, Ihnen auch.
0: Gottes Segen.
1: Auf Wiederhören.
0: Wiederhören.

0: Es geht nach Igersheim. Von dort begrüße ich die Frau Burger ganz herzlich. Grüß Gott, Frau Burger.
1: Ja, guten Tag. Und zwar, ich möchte alle Michaels oder Michaelas grüßen. Und das Radio Horror Team Bad Mergentheim möchte ich grüßen. Und alle anderen, die mich kennen.
0: Sie sind da dabei im Team Bad Mergentheim?
1: Ja, da bin ich dabei. Ich wollte eigentlich nach 14 Heiligen kommen, aber da ist was nicht in Ordnung gelaufen. Aber dafür gibt es dann vielleicht das nächste Jahr und schauen
0: genau.
1: Wir mal.
0: Jawohl, hoffen richtig. Doch. Das heißt, Sie sind beim Team Deutschland. Das sind Ehrenamtliche, die uns unterstützen und die immer bei Ihnen vor Ort, also so in einem gewissen Umkreis, dann da sind, wenn es darum geht, Radio Horeb vorzustellen oder zu informieren über Radio Horeb.
1: Genau.
0: Frau Burger, da sage ich herzliches Dankeschön, vergelt's Gott an Sie. Und an alle, die ehrenamtlich mitarbeiten, das darf man an dieser Stelle auch sagen. Radio Horeb ist geprägt und lebt vom Ehrenamt. Den Hörern und den Ehrenamtlichen gehört das Radio. Das ist ein besonderes Geschenk und da sagen wir Dankeschön.
1: Ja.
0: Ihnen alles Gute.
1: Dankeschön.
0: Wir haben ein Lied herausgesucht, Sankt Michael, natürlich zum heutigen Tag. Das ist gesungen von der Pfarrgemeinde Peiting. Da hören wir jetzt rein.
1: Vielen Dank.
0: Frau Burger, alles Gute, schönen Nachmittag. Wiederhören.
1: Danke, gleichfalls. Tschüss.

0: In der Hörerkurssendung geht es nun in die letzte Runde sozusagen. Frau Spies darf ich begrüßen aus Aachen. Ein herzliches Grüß Gott, Frau Spies.
1: Ja, herzlich Grüß Gott, Herr Wielert.
0: Auch Sie möchten jemanden grüßen?
1: Ja, ich grüße einfach alle, die mich kennen, die jetzt vielleicht zuhören. Ich bin auch eine große Verehrerin des heiligen Franziskus. Er hat ja auch neben dem Sonnengesang auch überhaupt sehr das Kreuz verehrt, geliebt und, denke ich, auch gelebt. Er hatte ja die Stigmata. Deshalb habe ich gedacht, das Lied von Sephora Nelson.
0: Jesus
1: oder Jesus, ja. Jesus, ja. Ach ja, und genau, dann wollte ich noch eine kleine Werbung machen hier für Aachen. Ich hatte eine Feierlichkeit gesucht, die am Wochenende jetzt den heiligen Franziskus feiert. Ja. Und die zwei Ordensgemeinschaften, die zwei Franziskanerinnen-Gemeinschaften hier in Aachen, die bieten also an, am 3. Oktober, 17 Uhr, Inspiration, alles rund um den heiligen Franziskus. Falls also jemand zuhört und das auch gerne besuchen würde, herzliche Einladung.
0: Ja, da muss man sich wirklich umschauen, weil es gibt viele franziskanische Ordensgemeinschaften in Deutschland.
1: Genau, genau.
0: Und die feiern natürlich alle. Die feiern.
1: Ja, das denke ich doch.
0: Wir feiern bei mir in Ravensburg als Gemeinde
1: auch?
0: Sogar.
1: Ja, schön.
0: Wir feiern den Transitus am Abend, am 3. in meiner Gemeinde in St. Christina.
1: Ja, sehr gut. Sie haben doch auch die Franziskanerinnen von Sießen, oder?
0: Wir haben die Franziskanerinnen von Sießen und wir haben die Franziskanerinnen von Reute. Wir sind in Anführungszeichen doppelt besetzt.
1: Sind Sie ja gut versorgt.
0: Gut versorgt.
1: Ja,
0: aber
1: ja,
0: die Vertreter des heiligen Franz sind nie weit und muss das schauen. Samstag, Sonntag gibt es mit Sicherheit auch in allen Regionen irgendwo eine
1: festliche
0: Festlichkeit, wo man hingeht.
1: Messe nochmal, ja. Ne? Genau.
0: Frau Spies, danke, dass Sie uns darauf aufmerksam gemacht haben. Also auch in Aachen gibt es was.
1: Ja, gerne.
0: Ihnen alles Gute. Und einen
1: Dankeschön. Ihnen
0: schönen
1: auch am Nachmittag.
0: Ja, danke.
1: Dankeschön.
0: Wiederhören.
1: Danke.
0: Also gleich hören wir das Lied und dann um 16 Uhr schalten wir zu Radio Vatikan, hören von dort die Nachrichten. Und 16.30 Uhr dann Katechismusreihe, christliche Politik. Wie steht es um das C in der CDU? Volker Kauder beantwortet uns diese Frage. Langjähriger Vorsitzender der CDU-CSU-Fraktion im Bundestag. Im Gespräch ist mein Kollege David Kreuter. 16.30 Uhr Katechismus heute. Wird eine spannende Sendung. 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Und jetzt hören wir das Lied von Sephora Nelson. Jesus heißt das. Dann geht's zu Radio Vatikan. Und um 16.30 Uhr dann die Katechismusreihe hier bei Radio Horeb. Für Sie am Mikrofon, Diakon Michael Wielert. Ich wünsche Ihnen einen schönen Nachmittag hier bei Radio Horeb.

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1: Papst Leo sagt auf seinem Rückflug von Metz nach Rom, dass er gerne nach Deutschland reisen möchte und lässt seine Frankreich-Reise Revue passieren. Außerdem der DBK-Vorsitzende Heiner Wilmer sieht Frankreich als Labor für neu erwachenden katholischen Glauben in Europa und die DBK berät über Lebensschutz. Das und mehr bei uns in der Sendung heute. Am Mikrofon begrüßt Sie herzlich Christine Seuss. Schön, dass Sie dabei sind. Papst Leo XIV. Wünscht sich in absehbarer Zeit einen Besuch in der Bundesrepublik Deutschland. Das sagte er am Montagabend beim Rückflug von seiner Frankreich-Reise nach Rom zu Journalisten.
2: Auf die entsprechende Frage eines KNA-Journalisten gab der Papst an, dass er schon eine Einladung vorliegen habe. Ich hoffe sehr, wieder dorthin zu reisen. Ich war zwar schon einmal dort, aber nicht als Papst. Ich hoffe, Deutschland zu besuchen, so wie ich hoffe, viele andere Orte zu besuchen. Aber ich habe noch keinen Zeitplan. Bislang sei für nächstes Jahr nur eine Reise zum Weltjugendtag vorgesehen, der im Sommer in Südkorea stattfindet. Leo äußerte sich auch zu einer Frage nach dem zahlenmäßigen Niedergang der katholischen Kirche in Deutschland. Das hat man in der Vergangenheit auch über Frankreich gesagt. Und doch haben wir gesehen, was in den letzten 4 Tagen passiert ist. Ich glaube, wenn wir den wahren missionarischen Geist und den richtigen Weg dafür finden, gibt es in Deutschland immer noch sehr, sehr viele Menschen, die ihren christlichen und katholischen Glauben leben und feiern wollen. Er sei in dieser Hinsicht optimistisch, obwohl er auch die Probleme kenne, so Papst Leo. Ich erkenne die verschiedenen Ursachen, die die

0: heraufbeschworen habe? Der Papst versetzte darauf, nach seinem Eindruck spalte sich derzeit die Rechte und Teile von ihr radikalisierten sich immer mehr. Gleichzeitig gibt es Anzeichen für eine Vermischung dieser rechtsextremen Standpunkte mit einer bestimmten Art von Religion, die nicht nur meiner Meinung nach, sondern auch nach Ansicht der Verantwortlichen, der katholischen und der evangelischen Kirche in Deutschland, kein authentischer Ausdruck des Christentums ist. Und wieder kehren wir zu den Werten des Evangeliums zurück, bei denen es nicht um Hass und Spaltung geht, sondern um Verständnis, Mitgefühl und Begleitung. Er setzte darauf, dass Wege gefunden würden, um die Mehrheit der Menschen guten Willens anzusprechen, zu Papst Leo. Die Menschen müssten verstehen, wie wichtig ihr Engagement ist. Auch durch die Teilnahme an politischen Prozessen können sie klare Entscheidungen für das Gemeinwohl treffen und sich gegen extremistische Ideen stellen, die vielleicht viel mehr Schaden anrichten, als uns derzeit überhaupt bewusst ist.
1: Soweit eine Zusammenfassung von Stefan von Kempis. Der Vorsitzende der französischen Bischofskonferenz, Kardinal Jean-Marc Avelin, zeigte sich im Nachgang übrigens begeistert über die Begegnung mit dem Kirchenoberhaupt. Hören wir, was der Erzbischof von Marseille, unserem Korrespondenten Jean-Charles Puzolo, in Paris ins Mikrofon gesagt hat.
2: On a senti une rencontre avec eux.
1: Es war eine Begegnung mit einer Person. Und ich glaube, die Franzosen, die gekommen sind, aber auch diejenigen, die die Begegnungen im Fernsehen verfolgt haben, haben gespürt, dass dieser Mensch sich an sie ganz persönlich wendet. Mit großem Respekt und zugleich mit großer Authentizität. Und ich glaube, es hat ihn tief berührt. Und auch uns, weil es uns an unsere Verantwortung hier in Frankreich erinnert. Mehr aus dem Bilanzinterview mit Kardinal Avelin gibt es in unserer Abendsendung. Der Erzbischof von Marseille hatte sich übrigens gestern schon beim Papstbesuch in Metz in einem Grußwort öffentlich positiv über die deutsch-französische Freundschaft geäußert.
2: Monseigneur Heiner Wilmer m'a envoyé ce message.
1: Diese sei auch durch eine Botschaft der Deutschen Bischofskonferenz deutlich geworden, die gerade in Fulda in Vollversammlung tagt. Der Vorsitzende der Deutschen Bischofskonferenz, Bischof Heiner Wilmer, habe mitgeteilt, es sei eine Freude zu sehen, was der Besuch des Papstes in Frankreich auslöse. Die DBK bete für Frankreich und den Papst.
2: Prie pour vous. L'amitié continue.
3: In Deutschland trifft sich die katholische Bischofskonferenz seit Montag in Fulda zu ihrer Herbstvollversammlung. Bei der Eröffnungsmesse am Abend ging der Vorsitzende Bischof Heiner Wilmer in seiner Predigt auch auf den Papstbesuch in Frankreich und die zahlreichen Erwachsenentaufen dort ein.
4: Schön zu sehen, wie heute in Metz, aber in den vergangenen Tagen auch in Lourdes und in Paris die Menschen zusammenkommen in Frankreich. Mein Eindruck ist, Frankreich ist das Labor für einen neu erwachsenden katholischen Glauben in Europa. Und es gibt in Frankreich eine tektonische Verschiebung der Glaubensvermittlung. Glaubensvermittlung nicht einfach mehr über den Pfarrer, den Kaplan und die Lehrer in der Schule hin über Katechese zu den jungen Leuten, nein. Glaubensvermittlung durch junge Missionarinnen und Missionare an junge Leute. Vorbei an den Strukturen, über moderne Formen der Verkündigung der Social Media.
3: Papst Leo XIV. Hatte seine Frankreich-Reise am Montag beendet. Der Vorsitzende der Deutschen Bischofskonferenz rief in seiner Predigt auch dazu auf, in einer Zeit von Kriegen, Krisen und Gewalt sowie gesellschaftlicher Verunsicherung auf Gott zu vertrauen und auf Gemeinschaft und Frieden zu setzen.
4: Ehrfurcht vor Gott heißt auch, sich dann in Verantwortung in Beschlag nehmen lassen, zu einem Dienst, damit diese Welt eine bessere werde, damit diese Welt gestaltet wird nach christlichem Menschen- und Weltbild.
3: Hier schlug Bischof Wilmer erneut einen Bogen nach Frankreich zur großen Europarede von Papst Leo XIV. Am Montag in Metz.
4: Wie große christliche Politiker nach dem Zweiten Weltkrieg wie Alcide de Gasperi, Robert Schumann, Konrad Adenauer sich in Lothringen und Umgebung getroffen haben unter der Frage, wie geht ein christliches, neues Europa, so dass Friede bleibt, dass wir uns

0: verständigen, dass wir zusammengehören und dass wir den Höchsten auch anerkennen in der Politik, in der Bildung und in dem Bonum Commune, in der Sorge für alle.
1: Zum Auftakt der Herbstvollversammlung der Bischofskonferenz äußerte sich am Montag auch der neue apostolische Nuntius in Deutschland, Erzbischof Hubertus van Meegen. Er ist seit diesem Sommer im Amt, zuvor war er in Afrika, Nairobi. Der Niederländer war zwar auch längere Zeit in Deutschland, aber das ist schon eine Weile her.
2: Ich spreche dann über den 60er, 70er, 80er Jahren. Seitdem bin ich ja eigentlich auch von größten Teil auch aus Europa weg. Und dann, um wieder zurückzukommen, merkt man, alles geht weiter und auch Deutschland ist weitergegangen, auch in ihrer kulturellen Entwicklung. Und dadurch habe ich auch jetzt irgendwie entdeckt, ich muss wieder vieles neu erlernen.
1: Berichtet Erzbischof van Meegen in einem kurzen Videointerview, das die DBK am Montag auf ihren Social-Media-Kanälen veröffentlichte. Die DBK-Vollversammlung in Fulda sei
2: auch eine Gelegenheit, mal wieder um alle Bischöfen zu begegnen. Ich habe ganz am Anfang im Juni irgendwo um den 20. glaube ich herum, hatte ich zumindest mal die Diözesansbischöfe zu Besuch vom Ständigen Rat. Jetzt sind auch noch natürlich alle Weihbischöfe dazu. Und das ist eine Gelegenheit, um die Menschen noch besser kennenzulernen und mehr verstehen, was für eine Kirche ist das jetzt genau und auch die verschiedenen Diözesankirchen. Denn natürlich auch in Deutschland gibt es wieder einen riesengroßen Unterschied zwischen zum Beispiel Kirche im Osten des Landes und Kirche im Westen des Landes oder im Süden. In dem Sinne freue ich mich, um dabei zu sein und merke auch schon, wie da irgendwie auch schon freundschaftliche Kontakte langsam aufblühen.
1: Der neue Nuntius hatte zur Eröffnung der DBK-Vollversammlung auch ein Grußwort an die deutschen Bischöfe gehalten. Dabei war ihm besonders wichtig zu betonen:
2: Es ist eine Gesellschaft und eine Kirche in Aufbruch, aber auch in Umbruch. Das ist ein Prozess, der noch immer im Gange ist, wo wir eigentlich auch noch nicht genau wissen, wo es jetzt genau hingeht. Und darum ist es vor allem für Kirche in Deutschland wichtig, dass wir immer den Kontakt mit der Universalkirche behalten, als katholische Kirche. Wir sind ja nicht eine Einzelkirche, die sozusagen alleine auf dem Meer des Lebens und der Welt hinaustreibt, aber man gehört zu dieser großen Kirche, zu diesem großen Schiff, wo Christus mit uns fährt als Kapitän, der auch vergegenwärtigt wird durch den Papst. Ich denke, das ist sehr wichtig, dass wir uns immer wieder nach ihm richten, damit wir auch in dieser Einheit der Universalkirche bleiben. Das ist eine Garantie. Auch, es geht ja nicht so sehr, würde ich beinahe sagen, um Garantie. Es geht ja nicht so sehr um Universalkirche an sich. Aber es ist in dieser Universalkirche, dass Christus anwesend ist. Da geht es drum. Der Leib Christi, das ist der Garant im Papst und in der Eucharistie, dass wir mit Christus fahren in diesen Sturm dieser Welt.
1: So Erzbischof Hubertus van Meegen, neuer apostolischer Nuntius in Deutschland. Für Radio Vatikan, Stefanie Stahlhofen.
3: Die Deutsche Bischofskonferenz hat auf ihrer aktuellen Herbstvollversammlung in Fulda heute auch zu Debatten um den Schutz des menschlichen Lebens Stellung bezogen.
4: Bei der Frage der Organspende sprach sich Bischof Franz Josef Overbeck gegen die Umstellung auf eine Widerspruchsregelung aus. Eine Organspende sei ein Akt der Nächstenliebe und müsse auf einer freien Entscheidung basieren.
5: Wenn ich sehe, wie sehr wir uns in den letzten Jahren immer wieder mit diesen Fragen des Lebensschutzes in allen Perspektiven, wir haben jetzt heute einige davon benannt, investiert haben, dann kann ich sagen, wir tun das unter den gegebenen gesellschaftlichen Umständen mit aller Kraft, dass wir in einer zunehmend postsäkularen Gesellschaft leben, die nicht einfach nur säkular ist, sondern schon fernab der Idee steht, dass ethische Prinzipien etwas mit der Verbindung mit Gott und der Würde des Menschen, die unbedingt von ihm her zu bestimmen ist, zu tun hat, gehört zu den Realitätswahrnehmungen, unter denen wir in dieser hochkomplexen Welt uns für Lebensschutz einsetzen müssen. Und da kann ich nur sagen, das gilt sowohl für das ungeborene Leben, das gilt jetzt aber auch für die Differenziertheit des Umgangs mit den, wie wir gerade gehört haben, verschiedenen Perspektiven, wie Menschen an ein Lebensende kommen wollen. Und das gehört aber auch zu genau denselben Fragen, wie wir uns mit der Organspende beschäftigt haben, mit der Leihmutterschaft und all diesen anderen Fragen.
4: Eva Maria Welskop de Fa von Caritas Deutschland forderte eine gesetzliche Verankerung der Suizidprävention, die auch Anfragen nach assistiertem Suizid ausdrücklich berücksichtigt. Ein Schutzkonzept müsse Beratung, Aufklärung und Begutachtung umfassen, um die Freiverantwortlichkeit zu sichern.
6: Auch hier ist das Bundesverfassungsgericht in seinem Urteil ja viel klarer, als das in der Relektüre oft aufgegriffen wird. Es sagt ausdrücklich, dass niemand in die Situation gebracht werden soll, sich mit Angeboten der Suizidassistenz auch nur auseinandersetzen zu müssen, weil man genau weiß, dass Menschen in einer prekären Lebenslage den Druck sehr schnell als etwas empfinden, dem sie nichts entgegenzusetzen haben.
4: Mit Blick auf den technologischen Fortschritt warnte Weihbischof Anton Losinger vor einer Ersetzung menschlicher Zuwendung durch Robotik in der Pflege. Technische Systeme könnten Routineaufgaben übernehmen, empathische Kommunikation jedoch nicht ersetzen.
7: Wir brauchen bei allen innovativen, intelligenten, künstlich intelligenten Systemen eine realistische Technikfolgenabschätzung. Wie bei allen innovativen Technologien. Keine Technologie, über deren Folgen man nicht nachgedacht hat, darf in Gang gesetzt werden.
4: Für Radio Vatikan, Mario Galgano.
3: 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Und damit sind wir am Ende unserer Sendung angekommen. Morgen geht es weiter mit der Übertragung der Generalaudienz ab kurz vor 10 Uhr bei uns auf der Seite und über unsere Partnersender sowie über Facebook und YouTube. Damit darf ich mich herzlich von Ihnen verabschieden. Schön, dass Sie dabei waren. Am Mikrofon war Christine Seuss. 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
8: Ein herzliches Dankeschön an die Kolleginnen und Kollegen von Radio Vatikan für diese Nachrichtensendung. 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

Sie haben eingeschaltet bei Radio Horeb heute am Dienstagnachmittag. 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Gibt es sie überhaupt, die christliche Politik? 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Christliche Politik, wie steht es um das C in der CDU? Gleich um 16.30 Uhr. Und noch der Hinweis, seit 16 Uhr ist bei uns die Seelsorge-Hotline freigeschaltet. Wenn Sie ein seelsorgerliches Gespräch benötigen, können Sie dort anrufen und mit einem erfahrenen Seelsorger ins Gespräch kommen. Die Telefonnummer lautet 08328 921 170.

0: Er ist einer der wichtigsten Theologen. Er war Papst Benedikt der 16., Professor Josef Ratzinger. Einmal im Jahr, da treffen sich die Schüler von Papst Benedikt, von Josef Ratzinger, die bei ihm studiert haben und die auch sich mit seiner Lehre, mit seiner Theologie weiter auseinandergesetzt haben in Rom zum Symposium dieser Schülerkreise. Dazu gibt es auch immer ein noch öffentliches Symposium. Dieses Jahr stand es am vergangenen Wochenende unter dem Thema das Verhältnis zwischen Kirche und Staat, zwischen Religion und Gesellschaft. Dazu gab es einige Vorträge, die sich auch auf jeden Fall lohnt, noch einmal nachzuhören in unserem Podcast-Angebot. Und teilgenommen hat dieses Jahr an dem Symposium auch Volker Kauder. Er ist 31 Jahre lang Mitglied des Deutschen Bundestags gewesen für die CDU-CSU-Fraktion, war von 2005 bis 2018 auch der Fraktionsvorsitzende viele Jahre lang in der CDU-CSU-Fraktion im Bundestag. Und Herr Kauder, Sie sind jetzt hier bei mir zu Gast. Vielen Dank. Grüß Gott, Herr Kauder.
1: Grüß Gott zusammen und vielen Dank für die Gelegenheit, dass wir über dieses Thema sprechen können.
0: Herr Kauder, Sie haben 2009 eine Privataudienz gehabt bei Papst Benedikt. Wie war das?
1: Es war sehr beeindruckend. Papst Benedikt hat mir Fragen zu meiner Arbeit, aber auch zum Thema Religionsfreiheit gestellt. Und er hat mich ermutigt, für die verfolgten Christen mich einzusetzen. Und er hat mich auch ermutigt, christliche Überzeugungen in der Politik zu vertreten.
0: Wie war dieses persönliche Zusammentreffen mit dem Papst, mit Papst Benedikt? Wie war der persönliche Umgang?
1: Der persönliche Umgang war sehr freundlich. Der Papst hat gesagt, dass wir ein vertrauliches Gespräch führen, über das dann auch nicht erzählt werden sollte. Er nannte das ein Beichtgespräch. Und er hat sich allerdings auch in diesem Gespräch Sorgen über die Entwicklung des Christentums gerade in Europa gemacht.
0: Volker Kauder hier zu Gast bei Radio Horeb. Er ist lange Jahre Mitglied des Deutschen Bundestags gewesen für die CDU, war auch lange Fraktionsvorsitzender der CDU-CSU-Fraktion. Und Herr Kauder, Ihr CDU-Kollege Georg Brunnhuber sagte einmal über Sie, wenn es um C geht, also um das Christliche in der CDU, dann werden Sie zur Dampfwalze. Wie geht denn christliche Politik?
1: Also, es gibt christliche Politik in dem Sinne des Wortes nicht. Es gibt Politik aus christlicher Überzeugung, aus christlichem Glauben. Es gibt auch beispielsweise keine christliche Partei. Aha, fragen dann die Leute, die CDU ist doch eine christliche Partei. Die CDU ist eine Partei, die Politik auf der Grundlage eines ganz bestimmten Menschenbildes macht, nämlich des christlichen Menschenbildes. Das macht unser C aus, dass wir ein Verständnis vom Menschen haben, das andere eben nicht haben.
0: Also christliche Politik meint eigentlich, wenn ich Sie jetzt richtig verstehe, Politik im Sinne des Christentums, also Politik als Christ, als einzelner Christ.
1: Präzise heißt es, wir machen Politik aus einem gewissen Verständnis heraus, dem christlichen Menschenbild. Das heißt, wir wissen darum, dass jeder Mensch Ebenbild Gottes ist, dass er aus dieser Ebenbildlichkeit heraus eine einzigartige Würde hat, die ihm nicht genommen werden kann. Und wir wissen, dass dieses christliche Menschenbild von den Menschen etwas verlangt, dass zur gleichen Zeit aber wir auch solidarisch mit denen sein müssen, die weniger leisten können. Ich sag mal ein Beispiel. Jesus Christus hat das wunderbare Gleichnis von den Talenten gebracht. Und derjenige, der wenig Talent hat, nämlich nur ein Talent bekommen hat, hat es auch noch aus lauter Angst, er könnte es verlieren, vergraben. Und danach ist er für ihn völlig überraschend dafür bestraft worden, abgemahnt worden. Und das heißt, Jeder muss seine Talente einbringen. Das verlangt Jesus Christus, das verlangt Gott. Und das heißt, dass ich den Menschen sagen muss, es gibt Leute, die können mehr leisten und andere weniger. Aber wer etwas leisten kann, muss es tun und darf sich nicht in die Hängematte legen. Das ist eine Botschaft des christlichen Menschenbildes. Das andere ist, dass wir für diejenigen da sein müssen, die aus der Kurve getragen worden sind, die es nicht schaffen können. Dass wir aber auch denen helfen sollen, dass sie möglichst wieder zu einem selbstbestimmten Leben kommen können. Also das christliche Menschenbild heißt, füreinander da sein, sich nicht aufzugeben, andere nicht aufzugeben und den Menschen etwas zutrauen.
0: Volker Kauder hier bei Radio Horeb im Gespräch. Mein Name ist David Kreuter. Volker Kauder war jahrelang Fraktionsvorsitzender der CDU-CSU-Fraktion im Bundestag und hat jetzt teilgenommen bei dem Symposium der Schülerkreise von Josef Ratzinger, Papst Benedikt dem 16. in Rom. Es ging besonders um die Frage, wie ist das Verhältnis zwischen Kirche und Staat? Und Herr Kauder, da sind Sie als Bundestagsabgeordneter, als ehemaliger Bundestagsabgeordneter, der eben viel Erfahrung hat in der Politik, der jahrelang die Bundespolitik auf höchster Ebene mitgeprägt hat. Natürlich haben Sie da sehr viel Erfahrung. Und Sie haben ja auch schon kurz angesprochen, die CDU ist so ein bisschen eine besondere Partei, gerade zu diesem Thema Verhältnis Kirche und Staat. Denn sie heißt ja, hat den Namen christlich im Namen, im CDU. Das C ist eben ja das Christliche bei der CDU.
1: Also wir wissen, dass der Staat nicht die letzten Dinge regeln kann. Wir wissen, dass der Staat den Menschen zwar helfen kann, ein gutes, ein besseres Leben zu führen, aber der Staat kann den Menschen nicht den Sinn des Lebens erklären. Das soll er auch gar nicht. Der Sinn des Lebens, mit dem sich die Menschen befassen, warum bin ich auf der Erde? Was kommt danach? Das ist eine Sache der religiösen Überzeugung. Und das hat damit etwas zu tun, dass wir transzendent denken. Und das kann der Staat nicht und das soll er auch nicht.
0: Jetzt wird der CDU regelmäßig vorgeworfen, dass das C fehlen würde. Also das Christliche, das ist vielleicht auch etwas, was Sie auch immer wieder wahrscheinlich hören als ehemaliger CDU-Bundestagsabgeordneter. Was würden Sie darauf entgegnen? Was sagen Sie dazu?
1: Ich sage, wir machen Politik auf der Grundlage des christlichen Menschenbildes. Und das heißt, die Würde des Menschen akzeptieren. Das heißt, eintreten für Lebensschutz, weil das hat etwas mit Würde zu tun am Anfang und am Ende. Und dass wir dafür eintreten, dass die Menschen ihre Religion in der Öffentlichkeit frei leben können und sich dafür nicht rechtfertigen müssen. Daran hat sich nichts geändert und deswegen ist das C nach wie vor in der CDU vorhanden. Ich weiß sehr wohl, an ein paar Beispielen wird das festgemacht. Beispielsweise am Thema Abtreibung. Das habe ich ja auch an manchem Sonntagabend im Radio Horeb mit den Menschen, die dann angerufen haben, besprochen. Ja, wir sind in der CDU alle der Überzeugung, dass Abtreibung nicht sein soll. Dass der Mensch mit der Vereinigung von Ei- und Samenzelle entsteht. Unterschiedliche Auffassungen gibt es auch in unserer Partei darüber, ob Abtreibung strafbar sein soll und welche Rolle die betroffene Frau, die Mutter, spielt. Da gibt es unterschiedliche Auffassungen. Ich bin der Auffassung, dass Abtreibung nie eine Lösung sein kann und dass wir deshalb den Frauen in Not helfen müssen. Aber wie das Bundesverfassungsgericht formuliert hat, auch der werdende Mensch, der Embryo, hat ein eigenständiges Abwehrrecht und Lebensrecht gegenüber der Mutter.
0: Jetzt bemerkt man aber doch immer wieder, dass es immer weniger christliche Politiker gibt, vor allem natürlich im Bundestag, aber auch generell. Woran liegt das, dass weniger Christen Politiker werden, weniger christliche Politiker die Politik mitgestalten?
1: Also in der CDU-CSU-Bundestagsfraktion kann ich das so nicht sehen. Wir haben gerade bei den jungen Abgeordneten, die jetzt gekommen sind, sehr überzeugte Christinnen und Christen. Ich will jetzt keine Namen nennen, aber es gibt da wirklich eine ganze Reihe. Es mag in anderen Fraktionen anders sein. Und ich würde auch sagen, dass die Christen im Deutschen Bundestag vielleicht keine Mehrheit mehr haben. Umso wichtiger ist es, dass diejenigen, die aus christlicher Verantwortung Politik machen, für die ihre christliche Auffassung auch werben, ganz unaufgeregt, wie selbstverständlich, und auch Entscheidungen entsprechend begründen. Wenn sie gegen die Abtreibung sind, ist auch sagen, dass dies ein Recht ist. Lebensschutz ist eine zentrale Aufgabe des christlichen Menschenbildes.
0: Das Zusammenspiel zwischen Kirche und Staat, darum ging es am vergangenen Wochenende beim Symposium der Ratzinger Schülerkreise, der Schülerkreise von Professor Josef Ratzinger, dem späteren Papst Benedikt dem 16. Das sind zum einen die bei Professor Ratzinger selber noch Studenten waren, die dort selber noch Theologie gelernt haben, und dann aber auch die sich mit der Theologie weiter beschäftigt haben. Und dieses Jahr war dort auch zu Gast Volker Kauder. Er ist jahrelang Fraktionsvorsitzender der CDU-CSU-Fraktion gewesen im Deutschen Bundestag, hat Bundespolitik auf höchster Ebene mitgestaltet. Herr Kauder, wie sieht das denn dann ganz konkret aus, dieses Zusammenspiel von Kirche und Staat in der Bundesrepublik Deutschland?
1: Also Kirche und Staat sind bei uns in der Bundesrepublik ja getrennt. Zwei verschiedene Einrichtungen, aber sie wirken aufeinander ein. Die Kirche formuliert ihre Vorstellungen ganz konkret, auch in der Sozialpolitik, also auch aber in moralisch-ethischen Fragen, und ist dann darauf angewiesen, dass es Politikerinnen und Politiker gibt, die sich entsprechend verhalten. Der Staat hat eigentlich an die Kirche keine Ansprüche zu stellen. Das gebietet schon die Religionsfreiheit. Aber ich würde jetzt mal sagen, von meinem Staatsverständnis aus würde ich schon erwarten, dass die Kirche an der Wertebildung sich beteiligt und so damit beiträgt, dass diese Gesellschaft eine Orientierung hat. Da haben wir als Staat keinen Anspruch drauf, aber doch den Wunsch, dass dies geschieht.
0: Wie kann das denn dann auch ganz konkret aussehen?
1: Ich sage mal als Beispiel Respekt vor der Würde des anderen. Darauf hinweisen, dass man über Menschen nicht wie über Kartoffelsäcke sprechen kann. Dass auch Flüchtlinge Ebenbilder Gottes sind. Natürlich können wir nicht alle Probleme der Welt lösen. Natürlich kann nicht jeder hier herkommen. Natürlich muss man eine europäische Asyl- und Migrationspolitik machen. Aber die Menschen, die hier sind, denen muss mit der entsprechenden Würde begegnet werden. Und da gibt es Parteien, die von Kopftuchmädchen, von Messermännern und sonstigen Tugendnichten sprechen. Das hat mit christlichem Menschenbild und mit christlichem Abendland wirklich nichts zu tun.
0: Und da sehen Sie besonders die Rolle der Kirche, da auch öffentlich darauf aufmerksam zu machen?
1: Da sehe ich die Rolle der Kirche, die Würde des Menschen zu verteidigen und zu sagen, dass man so nicht über Menschen sprechen kann. Wir hatten in unserer jüngeren Geschichte, die auch schon wieder länger her ist, aber die Situation, dass von lebensunwertem Leben gesprochen wurde, von Untermenschen gesprochen wurde. Und sowas darf nicht nochmal passieren. Und da hat die Kirche auch eine Wächterfunktion.
0: Das heißt, um das noch einmal allgemein oder größer zu fassen, die Rolle der Kirche im Staat ist besonders eine Mahnerin an die Menschenrechte, eine Mahnerin zu den christlichen Werten. So sehen Sie eben, so kann Kirche im Staat mitgestalten, ohne dass natürlich Kirche und Staat verbunden sind.
1: Das ist eine, wie ich finde, wichtige Funktion. Kirche hat natürlich auch in der Bildung eine besondere Aufgabe. Ich vertrete nach wie vor das Recht der Kirche, Religionsunterricht in den Schulen zu machen und damit auch eine Bildungsfunktion einzurichten. Und ich bin auch der Auffassung, dass die Kirche sich in öffentliche Diskussionen einmischen darf und muss. Aber eine wichtige Funktion ist, die Kirche von der Politik ganz eklatant unterscheidet. Das ist die Verkündigung der frohen Botschaften, den Menschen die Perspektive zu geben. Dieses Leben ist nicht irgendwann mal zu Ende, sondern es gibt eine Perspektive für etwas ganz Neues, anderes. Und damit den Menschen auch Hoffnung zu machen. Der Mensch lebt auch von der Hoffnung, dass es sich lohnt, sich für etwas einzusetzen. Und diese Hoffnung kann der Staat nicht geben, aber die kann die Kirche und die Religion geben.
0: Das sagt Volker Kauder. Er war von 2005 bis 2018 Fraktionsvorsitzender der CDU-CSU-Fraktion im Deutschen Bundestag. Sie haben, Herr Kauder, Bundespolitik auf höchster Ebene somit mitgestaltet, wissen, wie Politik läuft. Daher die Frage, wie kann ich als einzelner Christ Politik mitgestalten, so dass sie christlich wird? Wie kann ich da als einzelner Christ Politik so mitgestalten?
1: Die Frage wird mir oft gestellt, ja auch von jungen Menschen. Was kann ich einbringen? Was kann ich tun? Da sage ich mal, da musst du gar nicht jetzt zunächst mal den Blick auf die große Bundespolitik werfen, wo der Abstand vielleicht doch noch groß ist. Aber man kann sich kommunalpolitisch engagieren. Man kann in seiner Gemeinde etwas machen. Man kann in der Jugendarbeit tätig sein als junger Mensch. Das sind ehrenamtlich tätig sein, auch bei Vereinen in der alten Arbeit. Da gibt es viele Möglichkeiten, um zu zeigen, dass ich als junger Christ mich in die Gesellschaft einbringe. Und natürlich werbe ich immer dafür, werdet Mitglied in demokratischen Parteien, macht damit und dann können auch größere Aufgaben auf einem zukommen. Und wenn ich sehe, wie die Zahl der jungen Menschen bei den politischen, demokratischen Parteien abnimmt, ist das für mich schon bedrückend.
0: Herr Kauder, ein ganz großer Moment natürlich auch in diesem Kontext Kirche und Staat war natürlich der Besuch von Papst Benedikt XVI. Im Deutschen Bundestag 2011. Er hat dort eine Rede gehalten. Danach haben Sie auch die Möglichkeit gehabt, sich mit ihm und einem weiteren Kreis noch weiter zu unterhalten, weiter ins Gespräch zu kommen. Würden Sie sagen, dieser Besuch von Papst Benedikt im Deutschen Bundestag war für die Bundesrepublik Deutschland ein ganz wichtiger Moment?
1: Also um es mit einem neudeutschen Wort zu bezeichnen, war dieser Besuch des Papstes im Gesetzgebungsorgan, dem Deutschen Bundestag, ein absolutes Highlight. Und weil der Papst auch nicht nur so irgendwie den Abgeordneten freundlich begegnet ist und gesagt hat, dass er sich freut, dass er da ist, sondern dass er ganz konkret gesagt hat, was er erwartet in der Gesetzgebung, an was man sich orientieren soll, Naturrecht beispielsweise, an der Menschenwürde, am Lebensschutz. Also er ist sehr konkret geworden und das fand ich sehr beeindruckend und das alles in einer sehr freundlichen, unaufgeregten, aber bestimmten Art und Weise. Ein großartiges Erlebnis für alle, die dabei sein konnten.
0: Welche weiteren Auswirkungen hat diese Rede gehabt? Hat sie was verändert im Bundestag?
1: Also jetzt zu sagen, der Papst hat gesprochen und alles war neu, das kann man nun wirklich nicht so formulieren. Aber bei doch einigen hat diese Rede Wirkung hinterlassen. Und ich sag mal, beispielsweise haben wir in einem ersten Anlauf im Deutschen Bundestag ein Gesetz beschließen können mit großer Mehrheit, das die gewerbliche Sterbehilfe verboten hat. Leider hat das Bundesverfassungsgericht das nicht akzeptiert. Das war eine ganz konkrete Auswirkung dessen, was der Papst gesagt hat. Lebensschutz von Anfang bis zum Ende. Und die Entscheidung des Bundesverfassungsgerichts hat das Gesetz aufgehoben und bis zum heutigen Tag haben wir da keine Lösung gefunden.
0: Was hat der Papst Ihnen als Abgeordneten sonst ganz besonders ans Herz gelegt bei dieser Begegnung, bei der Rede und bei dem Treffen?
1: Also bei der Rede hat er uns ja nicht persönlich ansprechen können. Wir haben nach der Rede kurz gesprochen. Es waren aber vor allem die Besuche bei ihm im Vatikan. Und auch danach, als er im Ruhestand war, habe ich ihn noch besucht. Und das war jedes Mal zwei Dinge. Ermahnung und Ermutigung.
0: Also Ermahnung, ein christliches Leben zu führen, oder?
1: Nein, die Position des christlichen Menschenbildes in der Politik umzusetzen und sie auch öffentlich zu vertreten.
0: Und dazu dann auch die Ermutigung, das auch so zu tun.
1: Genau. Auch die Ermutigung, ihr braucht nicht die letzten Dinge zu regeln. Das findet woanders statt. Also deswegen macht euch mutig an die Arbeit, das zu lösen, was ihr könnt und wofür ihr auch da seid.
0: Also da eben die Rolle des Staates mehr in dem Konkreten, in dem Jetzigen und eben die ganz großen Fragen des Menschen, die Frage vielleicht auch nach dem eigenen Wohlbefinden schon, bis hin eben zu den letzten Dingen, wie gibt es Gott und wie ist Gott und wie geht es weiter nach dem Tod, da eben dann die Kirche.
1: Ich glaube, dass wir als aktive Politiker, aber auch im Ruhestand wie ich, Entscheidungen, die wir treffen, durchaus auch mit dem C begründen. Dass wir sagen, warum wir dies oder jenes machen. Klar, kann nicht jede Entscheidung jetzt mit dem christlichen Menschenbild begründet werden. Ob die Laterne dort steht oder dort steht, das ist ja völlig klar, aber es gibt die großen Entscheidungen, wo man auch sagen kann, jawohl, aus meiner christlichen Überzeugung ist es so. Und wo es auch durchaus mal Konflikt geben kann. Ein Beispiel. Als der IS im Irak die Stadt Mosul eingenommen hat und die Christen und die Jesiden aus der Stadt vertrieben hat, jesidische Mädchen und Frauen versklavt hat, die Christen durch die Ninive-Ebene gejagt hat, habe ich den Präsidenten der selbstständigen Republik, die allerdings zum Irak gehört, Kurdistan, Barzani, gebeten, er möge doch für unsere Christen und Jesiden eintreten und sie verteidigen. Und dann hat er gesagt, ja, aber dann müssen Sie mir auch die notwendigen Waffen liefern, dass ich das tun kann. Und es gab einen klaren Beschluss, keine Kriegswaffen in Krisengebiete. Ich habe im Deutschen Bundestag dafür geworben, dass die Kurden Waffen bekommen, um unsere Christen und um die Jesiden zu verteidigen. Das ist nicht überall auf Zustimmung gestoßen. Aber ich fand, es gibt Situationen, wo man nicht einfach sagen kann, tja, der liebe Gott soll mal gucken, wie man das Ding lösen kann, sondern da haben wir eine Verantwortung. Und es hat uns auch geholfen und vielen Christen und Jesiden das Leben gerettet. Und das habe ich auch damit begründet, dass es eine Verpflichtung gibt, Menschen zu schützen und nicht zuzuschauen, wie sie abgeschlachtet werden. Und es war eine Begründung aus dem C heraus, beispielsweise.
0: Herr Kauder, da hört man auch wieder raus, Religionsfreiheit, das ist auch eins Ihrer ganz großen Themen, die eben nicht nur den Christen, sondern eben allen Religionen gegenüber ist.
1: Also völlig richtig. Die Religionsfreiheit ist eine Errungenschaft aus der Aufklärung, dass jeder das Recht hat, seine Religion frei zu leben und auszuüben, im Rahmen natürlich der rechtsstaatlich formulierten Gesetze. Und das gilt dann bei uns in Deutschland natürlich nicht nur für die Christen oder für die Juden, sondern auch für die Muslime. Religionsfreiheit ist für mich aber auch die Voraussetzung dafür, dass ich in der ganzen Welt für verfolgte Christen eintreten kann. Wenn wir in Deutschland und Europa keine Religionsfreiheit üben, kann ich nicht in andere Länder gehen und sagen, ihr müsst für die Christen Religionsfreiheit gewährleisten. Und für die verfolgten Christen bin ich auch heute noch unterwegs. Natürlich auch für Muslime, die verfolgt werden. Aber die Christen sind die am meisten betroffene Religionsgruppe. Mehr als andere 300 Millionen Christen in der ganzen Welt. Und das dürfen wir nicht einfach hinnehmen. Da müssen wir öffentlich eintreten, das öffentlich sagen. Ist nicht immer einfach. Wenn ich an Länder wie China beispielsweise denke, darüber dort zu sprechen, die hören das gar nicht gern. Aber auch die größte Demokratie der Welt, Indien, hört's nicht gerne, wenn wir darüber reden, dass Christen in ihren Ländern nicht die Religionsfreiheit haben. Und da kann ich nur sagen, wenn ich an unser Land denke, wie dankbar wären die Menschen in den Ländern, wo sie unterdrückt werden, wenn sie so frei in die Kirchen könnten wie bei uns in Deutschland. Aber die Bedrängten, die gehen in die Kirche, obwohl sie auch Angst haben, dass sie vielleicht einem Anschlag erliegen. Und bei uns, wo die Menschen unbedrängt in die Kirche gehen können, tun sie es nicht mehr, vor allem nicht die Christen. Und da kann man dann nicht sagen, hat die Muslime, die gehen am Freitag in ihre Moschee. Das Problem ist nicht, dass Ali in die Moschee geht, sondern das Problem ist, dass Karl nicht mehr in die Kirche geht.
0: Herr Kauder, lassen Sie uns zum Schluss noch einmal in die Zukunft blicken. Wo sehen Sie denn die Zukunft von christlich geprägter Politik? Würden Sie sagen, sie geht eher unter, wächst sie weiter? Und wie wird es vielleicht auch weitergehen, ganz konkret? Wie können wir auch selber uns da weiter einsetzen?
1: Also zunächst mal dürfen wir als Christen immer Hoffnung haben, dass wir auf unserem Weg unterstützt werden, begleitet werden. Wir sind nicht allein. Und so habe ich auch, bin ich zuversichtlich, dass wir auch in der etwas schwierigeren Zeit, wo die Säkularisierung voranschreitet, christliche Positionen nach wie vor vertreten werden können. Wir müssen es als christlich-demokratische Union und christlich-soziale Union mutig tun, müssen unsere Entscheidungen auch entsprechend aus dem Glauben heraus vertreten. Da muss nicht jede politische Entscheidung jetzt gleich mit dem C begründet werden. Aber ich sag mal, eine Kernaufgabe, die wir in der Union sehen, ist die soziale Marktwirtschaft. Und soziale Marktwirtschaft heißt nicht freie Wirtschaft, die tun und lassen kann, was sie will, sondern eine, die sich auch an den Interessen der Menschen orientiert. Und soziale Marktwirtschaft hat wirklich etwas mit dem christlichen Menschenbild zu tun. Und das müssen wir sagen. Und das ist die Frage, wozu braucht man die Union, die CDU, CSU noch in diesem Land? Genau dafür, dass es die Ausgewogenheit zwischen wirtschaftlichem Wachstum und sozialer Gerechtigkeit gibt. Und das gibt es in dieser Kombination nur in der christlich-demokratischen und christlich-sozialen Union.
0: Das sagt Volker Kauder. Er war 31 Jahre lang Mitglied des Deutschen Bundestages und von 2005 bis 2018 auch viele Jahre lang der Fraktionsvorsitzende der CDU-CSU-Fraktion im Deutschen Bundestag, hat dort die Bundespolitik maßgeblich mitgeprägt in höchster Ebene. Vielen Dank Ihnen, Herr Kauder, für Ihre Zeit, für dieses Gespräch.
1: Ich danke Ihnen und wünsche allen, die das zuhören, dass sie auch zu der Erkenntnis kommen, es lohnt sich, für den demokratischen Rechtsstaat einzusetzen.
0: Genau, Kirche und Gesellschaft, Politik und Religion, dieses Zusammenspiel zwischen diesen beiden Parteien, darum ging es am vergangenen Wochenende beim Symposium der Schüler von Papst Benedikt XVI. Von Josef Ratzinger. Volker Kauder war an diesem Wochenende zu Gast in Rom, Teil von diesem Symposium mit dabei. Das öffentliche Symposium mit den Vorträgen von vielen Referenten, wo es auch nochmal differenziert. Darum ging es zum Beispiel aus biblischer Perspektive, aus der Perspektive der Kirchenväter und natürlich auch ganz konkret aus heutiger Perspektive mit den heutigen Staaten, vor allem mit Frankreich und den USA. All diese verschiedenen Perspektiven, die verschiedenen Vorträge, die können Sie noch einmal nachhören in unserem Podcast-Angebot auf horeb.org. Mein Name ist David Kreuter. Ich wünsche Ihnen nun noch einen gesegneten Tag. 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

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Es folgt gleich die Reihe zum Nachdenken. 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Und dann um 17.30 Uhr laden wir Sie zum Gebet ein. Wir beten dann das Abendlob der Kirche, Vesper und Angelus. 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Jetzt noch etwas Musik und dann hören wir gleich die Reihe zum Nachdenken.

0: Ich habe da den neuesten Kommentar in der Hertha-Reihe hergenommen von einem Alttestamentler mit Namen Fischer. Das Essen vom Baum der Erkenntnis, schreibt er, führt zu einer Distanzierung des Menschen von Gott. Es hat mit einem Respekt vor Gott und der von ihm gesetzten Grenze zu tun. Im eigenständigen Agieren des Menschen und dem unabhängigen Beurteilen, was für ihn gut oder böse ist, wollte er an die Stelle Gottes treten. Zitat: Der Baum der Erkenntnis von Gut und Böse steht symbolisch für den Versuch des Menschen, und das hat er jetzt kursiv gedruckt, moralisch autonom zu werden. In der eigenmächtigen Beurteilung, was für ihn gut ist, überschreitet der Mensch sein ursprüngliches, von Gott gegebenes Vermögen, weil er nicht in der Lage ist, eine völlig angemessene, in allem zutreffende Einschätzung zu treffen. Er dringt in den göttlichen Bereich ein. Wer dagegen verstößt und unabhängig von Gott seinen Weg gehen will, verliert das Leben im tieferen Sinn. Die eigenmächtig geraubte Erkenntnis von Gut und Böse wird dem Menschen zum Verhängnis, denn sie kommt allein Gott zu. Durch seinen Drang zum von Gott autonomen Handeln fällt der Mensch aus der von Gott gesetzten Ordnung heraus. Es geht um eine grundlegende Verfehlung, aus der sich wurzelhaft alles andere Böse ableitet. Die Konsequenzen liegen auf der Hand. Wenn der Mensch Gott nicht mehr Gott sein lässt, greift er in dessen Rechte ein und legt selbstmächtig fest, was für ihn gut ist, unabhängig von der Weisung Gottes. Das ist ganz wichtig, weil es eben am Anfang stand und die ganze nachfolgende Geschichte geprägt hat. Und ein Paradebeispiel für die moralische Autonomie ist die Gesetzgebung zur Euthanasie, zum assistierten Suizid vom 26.02.2020, Bundesverfassungsgericht, Pressemitteilung 1220. Ich lese Ihnen das jetzt mal vor, auszugshaft. Das allgemeine Persönlichkeitsumrecht umfasst als Ausdruck persönlicher Autonomie ein Recht auf selbstbestimmtes Sterben. Da schließt das Recht ein, die Freiheit ein, sich selbst das Leben zu nehmen. Das allgemeine Persönlichkeitsrecht gewährleistet das Recht, selbstbestimmt die Entscheidung zu treffen, eigenhändig, bewusst und gewollt sein Leben zu beenden. Die Menschenwürde beinhaltet das Recht zur Selbstbestimmung und zur Eigenverantwortung. Freiheit, die sich selber bestimmt. Selbstverantwortete Persönlichkeit. Autonome Selbstbestimmung. Der Einzelne findet seine Identität und Individualität selbstbewusst, selbstbestimmt. Die selbstbestimmte Wahrung der eigenen Persönlichkeit und so weiter. In wenigen Sätzen kommt das Wort Autonomie und selbstbestimmt 8-mal vor. 8-mal. Wenn Sie einen Deutschaufsatz hätten, wird das alles unterkringelt. Weh, Wiederholung. Wir haben es mit einer Rechtsphilosophie grenzenloser Autonomie zu tun. Grenzenloser Autonomie. Das wird auch eigens so gesagt. Die religiöse Einrede wird, Zitat, nicht akzeptiert. Also Sie können jetzt da nicht kommen, ja, aber das, Gott ist doch der Herr über Leben und Tod. Nö, das interessiert nicht. Das hat nicht mit unserer Autonomie zu tun. Deutschland hatte hier bis zu diesem Zeitpunkt eines der strengsten Gesetze auf diesem Gebiet. Das hängt mit der NS-Vergangenheit zusammen, wo man ja die Kranken und Behinderten zwangseuthanasiert hat, umgebracht hat in abgedunkelten Bussen. Man hat schon gewusst, dass das ein Unrecht ist, das sollte keiner sehen, hat man die weggebracht, um sie umzubringen. Und dann hat man gemeint, man muss offensichtlich das aufholen, was man jetzt lange die Jahre nicht gemacht hat. Und in diesem entscheidenden Punkt, und das ist kein kleiner, weil es geht ja um das menschliche Leben, hat man dann eine der progressivsten Gesetzgebungen Europas geschaffen. Eine Rechtsphilosophie grenzenloser Autonomie. Wir legen fest, was gut und schlecht ist. Wir legen fest, wir nehmen es selber in die Hand, wann man menschliches Leben beenden kann. Und ich kann natürlich verstehen, dass das manchmal, wenn Menschen wirklich leiden und überhaupt keine Perspektive mehr sehen, dass es eine Versuchung sein kann, aber sie werden sehen, diese Tür ist aufgestoßen und die wird immer größer werden. Ich habe heute schon einige Fälle erlebt, wo ein Elternteil von einer Frau ist pumperlgesund, aber der andere, sag mal, der Mann ist schwerst krank. Und dann hat die Frau gesagt, nö, allein, also der fällt gar nichts. Allein möchte ich nicht zurückbleiben, weil der Mann hat beschlossen, sich umzubringen. Und so ist sie, hat sie auch einfach, nö, ich bleibe nicht allein zurück. Obwohl sie ihr nichts fehlt, hat sie auch umbringen lassen. Und sie werden sehen, dass das immer mehr sich verbreitet. Und das ist eine ganz schwere Verfehlung. Aber gehen wir nochmal, und da ist jetzt wieder die Frage, wer straft denn sich da? Ja, gut, wenn wir solche Gesetzgebungen haben im Land, dann braucht es ja nicht wundern, dass das Unheil nach sich zieht. Aber gehen wir nochmals an den Anfang zurück, und ich bin dankbar für philosophische Hinweise. Ich bin zu sehr auf die Exegese fixiert. Alles, was Gott geschaffen hat, ist gut und es ist wahr. Und vor allem ist der Mensch auf Liebe angelegt. Gott und dem Nächsten gegenüber. Und das heißt, wenn ich dem entgegenhandle, worauf ich ihn geschaffen bin, verstoße ich gegen die Wahrheit meines Seins. Und das führt Tod und Elend herbei. Also Gott hat den Menschen so geschaffen, dass er das Gute verwirklicht. Und wenn er das nicht tut, dann bringt das natürlich Not und Elend. Und das ist schon eine ganz wichtige Antwort auf diese Frage, wie schaut es jetzt aus, woher kommt das Leid und ist da Gott verantwortlich? Er hat uns auf das Gute hin angelegt und wir sollen es auch leben.
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Nachrichten aus Kirche und Welt, direkt aus der aktuellen Redaktion von Radio Horeb. Aus dem Studio in München begrüßt sie Fabian Schäfer. Rom. Die italienische Ministerpräsidentin Giorgia Meloni will das Tragen von Burkas und Niqabs an Schulen verbieten. Außerdem soll der Anteil ausländischer Schüler in einzelnen Klassen begrenzt werden. Meloni sagte, Integration werde schwieriger, wenn ein großer Teil einer Klasse die italienische Sprache nicht beherrsche. Eltern ausländischer Schüler mit erheblichen Integrationsproblemen sollen deshalb ebenfalls zum Erlernen der italienischen Sprache verpflichtet werden. Nach Angaben eines italienischen Forschungsinstituts haben rund 12% der Schülerinnen und Schüler in Italien eine ausländische Staatsangehörigkeit. Bereits seit 2010 gibt es eine Obergrenze von 30% pro Klasse. Sie wird allerdings wegen zahlreicher Ausnahmeregelungen nicht konsequent angewandt. Vatikanstadt. Papst Leo XIV. Hat seine Reise nach Frankreich beendet und schon richtet sich der Blick auf seine nächste große Auslandsreise. Vom 6. bis 17. November besucht der Papst Uruguay, Argentinien und Peru. Es wird die bislang längste Reise seines Pontifikats. Für Leo XIV. Hat besonders die Station Peru eine persönliche Bedeutung. Der gebürtige US-Amerikaner besitzt auch die peruanische Staatsbürgerschaft und war viele Jahre als Missionar und Bischof in dem südamerikanischen Land tätig. Ein besonderes Zeichen will der Papst zuvor in Argentinien setzen. Dort ist während seines Aufenthalts vom 8. bis 11. November auch ein Besuch im Gefängnis von Villa Devoto in Buenos Aires vorgesehen. Der Gefängnisbesuch rückt zugleich ein dunkles Kapitel der argentinischen Geschichte in den Mittelpunkt. Der frühere Polizeiseelsorger Christian von Wernig hat Papst Leo um eine Sondergenehmigung für eine persönliche Begegnung gebeten. Der heute 89-jährige Priester wurde 2007 wegen seiner Beteiligung an Verbrechen während der Militärdiktatur zu lebenslanger Haft verurteilt. Den Haag. In den Niederlanden hat eine Prüfungskommission erstmals die gezielte Lebensbeendigung eines 2-jährigen Kindes nach der seit 2024 geltenden Regelung für Kinder zwischen 1 und 12 Jahren gebilligt. Das Kind litt nach einer externen Frühgeburt unter schweren Hirnschädigungen und Epilepsie. Nach Angaben der Kommission waren Motorik, Verhalten und Entwicklung schwer beeinträchtigt. Die Eltern baten schließlich den behandelnden Arzt um die Beendigung des Lebens ihres Kindes. Zunächst eingeholte Zweitmeinungen hatten allerdings festgestellt, dass zu diesem Zeitpunkt noch kein kontinuierliches, unerträgliches Leiden vorgelegen habe und weitere palliative und medikamentöse Behandlungsmöglichkeiten bestanden hätten. Nach weiteren Behandlungsversuchen und einer erneuten Begutachtung wurde das Leben des Kindes schließlich beendet. 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Das waren Meldungen aus Kirche und Welt. 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

Wir laden Sie zum gemeinsamen Gebet ein, das Abendlob der Kirche, Vesper und Angelus. Wir beten dies heute gemeinsam mit den Klarissenkapuzinerinnen von der ewigen Anbetung im Kloster Bethlehem in Koblenz. Eine herzliche Einladung hier bei Radio Horeb zum gemeinsamen Gebet. Es ist 17:30 Uhr.

Aus der Offenbarung des Johannes. Gnade sei mit euch und Friede von ihm, der ist und der war und der kommt, und von den sieben Geistern vor seinem Thron und von Jesus Christus. Er ist der treue Zeuge, der Erstgeborene der Toten, der Herrscher über die Könige der Erde. Er liebt uns und hat uns von unseren Sünden erlöst durch sein Blut.

0: Lasst uns beten zu Gott, dem die Engel dienen.
1: Wir bitten dich, erhöre uns.
0: Gott, immer wieder hast du Engel zum Dienst an den Menschen bestellt. Sende deine Engel aus, dass sie über dein Volk, die ganze Radiofamilie und jeden einzelnen Mitbeter wachen.
1: Wir bitten dich, erhöre uns.
0: Du hast dem Erzengel Michael geboten, gegen Satan zu kämpfen. Sende deinen Engel allen zu Hilfe, die im Kampf mit dem Bösen stehen.
1: Wir bitten dich, erhöre uns.
0: Du hast den Erzengel Gabriel gesandt, Maria die Heilsbotschaft zu bringen. Gib, dass alle Menschen den Messias aufnehmen, den er verkündet hat. Du hast den Erzengel Raphael beauftragt, den blinden Tobit zu heilen. Lindere die Schmerzen der Kranken. Erbarme dich unserer Verstorbenen, die Chöre der Engel mögen sie empfangen.
1: Wir bitten dich, erhöre uns.

Gott, du ordnest alles mit Macht und Weisheit. Engeln und Menschen teilst du ihre Dienste zu. Gib, dass die Macht des Bösen nicht überhand nimmt, sondern sende deine heiligen Engel, die im Himmel vor dir stehen, in diese Welt, damit sie uns vor allem Unheil schützen. Darum bitten wir durch Jesus Christus, deinen Sohn, unseren Herrn und Gott, der in der Einheit des Heiligen Geistes mit dir lebt und herrscht in alle Ewigkeit. Amen.

0: Gott, Maria, liebe Mutter, und von dir, liebe Geist. Gegrüßet seist du, Maria, voll der Gnade, der Herr ist mit dir. Du bist gebenedeit unter den Frauen, und gebenedeit ist die Frucht deines Leibes, Jesus.
1: Heilige Maria, Mutter Gottes, bitte für uns Sünder, jetzt und in der Stunde unseres Todes. Amen.
0: Maria sprach, siehe, ja, ich bin geweiht des Herrn.
1: Mir geschehe nach deinem Wort.
0: Gegrüßet seist du, Maria, voll der Gnade, der Herr ist mit dir. Du bist gebenedeit unter den Frauen, und gebenedeit ist die Frucht deines Leibes, Jesus.
1: Heilige Maria, Mutter Gottes, bitte für uns Sünder, jetzt und in der Stunde unseres Todes. Amen.
0: Um des Wortes reich geworden
1: und hat unter uns gelobt.
0: Gegrüßet seist du, Maria, voll der Gnade, der Herr ist mit dir. Du bist gebenedeit unter den Frauen, und gebenedeit ist die Frucht deines Leibes, Jesus.
1: Heilige Maria, Mutter Gottes, bitte für uns Sünder, jetzt und in der Stunde unseres Todes. Amen.
0: Bitte für uns, Heilige Gottesmutter,
1: dass wir würdig werden der Verheißung Christi.
0: Lasset uns beten, allmächtiger Gott,
1: gieße deine Gnade in unser Herzen ein. Durch die Botschaft des Engels haben wir die Menschwerdung Christi deines Sohnes erkannt. Führe uns durch sein Leiden und Kreuz zur Herrlichkeit der Auferstehung. Darum bitten wir durch Christus, unseren Herrn.
0: Herr, gib den Verstorbenen die ewige Ruhe.
1: Und das

Ein herzliches Dankeschön an die Klarissenkapuzinerinnen von der ewigen Anbetung in Kloster Bethlehem in Koblenz. Gemeinsam mit ihnen durften wir das Abendlob der Kirche beten, Vesper und Angelus.

Es ist kurz vor 18 Uhr. Ich darf an dieser Stelle die Sendeleitung weitergeben in das Studio nach München. Von dort erwartet Sie Josef Hitzenberger. Er begleitet Sie durch den heutigen Abend bei Radio Horeb. Und der Abend startet wie gewohnt mit der Bambambini Kindersendung, die Erzählbibel Jesus hilft den Menschen. Das ist heute Abend das Programm für die Kleinen und es folgt danach um 18.30 Uhr dann die Heilige Messe. Wir sind verbunden mit den Gläubigen in der Gemeinde St. Barbara, in der Kirche St. Barbara in Gelsenkirchen im Bistum Essen. Soweit der Überblick auf das Programm. Ich wünsche Ihnen einen gesegneten Abend hier bei Radio Horeb. Freue mich, wenn wir uns wiederhören. Es verabschiedet sich Diakon Michael Wielert.

Liebe Bambambini-Kinder, heute begrüße ich die Maria euch wieder zu einer Bibelentdeckertour. In der letzten Woche haben wir von dem todkranken Mädchen gehört, von der Tochter von Jairus. Der Vater des sterbenden Mädchens hatte sich auf den Weg zu Jesus gemacht und ihn tatsächlich getroffen. Als Jairus Jesus gebeten hat, seine Tochter zu heilen, da war Jesus sofort bereit, mit ihm zu gehen. Aber dann kam es zu einem Zwischenfall. Und an dieser Stelle hören wir die Geschichte jetzt weiter. Es ist ein Bibelhörspiel von Kleine Hoffnungshelden, dem christlichen Internetportal für Kinder. Werner Hoffmann stellt seine Hörspiele dort kostenlos und frei zugänglich zur Verfügung. Und die Webseite haben wir ja im Programmhinweis auf horeb.org und in der Horeb-App unter Programm für euch verlinkt. Ich wünsche euch jetzt viel Freude beim Zuhören.

0: Langsam setzte sich der Zug in Bewegung. Erstaunt hatten wir diese Szene miterlebt. Wir standen ja ganz dicht bei Jesus.
1: Die kamen bestimmt nur sehr langsam voran. Bei dem Gedränge.
2: Die Leute ließen sich ja wahrscheinlich nicht einfach so abschütteln.
0: Ja, es ging nur sehr, sehr langsam voran. Wir konnten sehen, wie Jairus fast durchdrehte. Wenn wir nur nicht zu spät kommen, hörten wir ihn die ganze Zeit wehklagen. Ungeduldig schob er sich nach vorne. Hoffentlich kommt Jesus noch rechtzeitig, sagte ich zu Jakob. Es könnte wirklich etwas schneller gehen, antwortete der seufzend. Denn Jairus war nicht der Einzige, der etwas von Jesus wollte. Immer wieder hielt sie jemand auf und bat um Hilfe. So wurde Jairus Geduld auf eine harte Probe gestellt. Wir konnten sehen, dass Jairus Gesichtsausdruck immer verzweifelter wurde. Endlich schien es dann doch vorwärts zu gehen. Jetzt ist es nicht mehr weit, sagte mein Onkel, den die Geschichte auch sichtlich mitnahm. Aber dann kam es zu einem Zwischenfall. In der Menge befand sich eine Frau, die ähnlich niedergeschlagen war wie Jairus. Schon seit vielen Jahren war sie krank.
2: Was hatte sie denn?
0: Vor 12 Jahren hatte sie eine Blutung bekommen, die nie wirklich aufgehört hatte. Sie blutete die ganze Zeit.
2: 12 Jahre lang? Das ist ja furchtbar.
0: Das kann man wohl so sagen, Hannah. Sie hatte schon viele Ärzte aufgesucht und dabei weite Wege auf sich genommen. Aber gute Ärzte waren teuer. So hatte sie irgendwann ihr ganzes Geld ausgegeben. Doch keiner der Heilkundigen hatte ihr wirklich helfen können. Sie hatten alle nur ihr Geld genommen. Weil sie ständig Blut verlor, fühlte sie sich unglaublich schwach. Längst hatte sie alle Hoffnung aufgegeben, jemals geheilt zu werden. Aber dann hatte sie gehört, dass Jesus mit seinen Jüngern da sei. Sie hatte all ihren Mut zusammengenommen und war zum Ufer gegangen. Wegen ihres geschwächten Zustands musste sie sich zwischendurch immer wieder setzen und neue Kräfte sammeln. So dauerte es ziemlich lange, bis sie auf die Menschenmenge traf, die Jesus umlagerte. Enttäuscht stellte sie fest, dass es wohl ein ziemlich aussichtsloses Vorhaben sein würde, an Jesus heranzukommen.
1: Wenn Jairus als starker Mann das schon kaum schaffte.
0: Und sie war ja auch sehr schwach. Doch sie wendete alle ihre Kraft auf und begann sich durch die Menge hindurch zu zwängen, obwohl es eigentlich verboten war.
1: Es war verboten?
0: Ja, das jüdische Gesetz erlaubte es ihr nicht. Sie durfte zwar das Haus verlassen, musste aber vermeiden, andere Menschen zu berühren.
2: Warum denn?
0: Sie galt mit ihrer Blutung als unrein. Deshalb durfte sie andere Menschen nicht berühren, um sie nicht auch unrein zu machen. Nicht einmal mit ihren Kleidern durfte sie mit anderen in Kontakt kommen. Aber sie war so verzweifelt, dass es ihr egal war. Jesus stellte ihre allerletzte Hoffnung dar. Und so kämpfte sie sich mühsam durch die Menge. Aber würde sie es denn wagen, ihn anzusprechen?

0: ihm von ihrer Krankheit zu erzählen?
1: Eigentlich ja voll peinlich.
2: Außerdem würden dann alle mitkriegen, dass sie gegen das jüdische Gesetz verstoßen hatte.
3: Bei diesem Gedränge musste man doch zwangsläufig mit anderen in Kontakt kommen.
1: Stimmt, das lässt sich gar nicht vermeiden.
0: Ja, es war ein Dilemma. Deshalb dachte sie, dass es besser wäre, wenn niemand von ihrer Krankheit wüsste. So fasste sie einen Plan. Ich werde ihn einfach berühren, dachte sie. Wenn ich nah genug dran bin, werde ich meine Hand ausstrecken und ganz leicht sein Kleid berühren. Das müsste reichen, um geheilt zu werden. Keiner wird es bemerken, nicht einmal Jesus. Aber ich werde es merken, denn dann werde ich gesund sein. Ja, so würde sie es machen. Es war, wie gesagt, eigentlich ziemlich aussichtslos, an Jesus heranzukommen. Fast schon hätte sie entmutigt aufgegeben. Aber dann passierte etwas Sonderbares. Jesus schien seine Richtung geändert zu haben. Die Kranke blieb stehen und lauschte. Das Gedränge um sie herum wurde immer dichter. Dann hörte sie, wie jemand sagte, »Wir müssen uns beeilen, Meister! Leute, bitte, so macht doch Platz!« Sie kannte diese Stimme. Sie gehörte zu Jairus, dem Vorsitzenden der Synagoge. Mit sorgenvoller Miene drängte er sich zwischen den Menschen hindurch. Hinter ihm ging ein anderer Mann. Er überragte Jairus um einen Kopf. Er trug ein langes, weißes Gewand, das in der Hüfte von einem Gürtel zusammengehalten wurde. Seine langen, dunkelbraunen Haare glänzten in der Sonne. Sie wusste sofort, dass dieser Mann Jesus war. Ihr Herz klopfte heftig, als sie den sah, in den sie ihre ganze Hoffnung gesetzt hatte. Jetzt war er nur noch wenige Schritte von ihr entfernt. Dann ging er ganz dicht an ihr vorüber. Für einen kurzen Moment trafen sich ihre Blicke. Freundlich schaute er sie an. Sie schluckte und spürte, wie ihr Herz zu rasen begann. Ganz nah ging Jesus an ihr vorüber. Schnell bückte sie sich und berührte kurz den Saum seines Umhangs. In diesem Moment geschah etwas Seltsames. Sie fühlte, dass ihre Blutungen aufhörten.
1: Unglaublich! War sie in diesem Moment wirklich geheilt?
0: Ja, sie war vollständig geheilt.
3: Obwohl sie Jesus nur angefasst hatte?
1: Sie glaubte doch, dass Jesus es kann.
0: Sie glaubte es ganz fest.
1: Und keiner hat etwas davon mitbekommen?
0: Nein, keiner. Außer Jesus. Der bemerkte sofort, dass ihn jemand berührt hatte. Er blieb sofort stehen. Schnell wollte die Frau davonhuschen. »Wer hat mich eben berührt?«, fragte er und sah sich dabei um. Die Frau erschrak. Hätte sie das nicht tun dürfen? »Irgendjemand hat mich doch berührt«, sagte Jesus noch einmal. »Das ist doch kein Wunder«, stellte Petrus fest, »bei den vielen Leuten hier. Schau doch mal, wie sie dich von allen Seiten bedrängen.« Aber Jesus sah sich weiter um. »Das meine ich nicht«, erklärte er. »Jemand hat mich auf eine besondere Art berührt.« Da wusste die Frau, dass sie es nicht länger verheimlichen konnte. Sie konnte sich nicht länger vor Jesus verstecken. »Ich war es«, sagte sie zitternd, bevor sie sich vor Jesus auf den Boden warf. Dann erzählte sie ihm ihre ganze furchtbare Krankheitsgeschichte. Ruhig hörte er zu. Dann reichte er ihr die Hand und half ihr auf. Freundlich schaute er sie an und sprach, »Du bist gesund geworden, weil du mir vertraut hast. Du kannst jetzt fröhlich nach Hause gehen, denn du bist von deinem Leiden geheilt.« Fassungslos stand die Frau vor Jesus. Sie wollte Danke sagen, brachte aber kein Wort heraus. Bis ins Innerste aufgewühlt lief sie davon. Nach ein paar Schritten sah sie sich noch einmal um, warf einen letzten dankbaren Blick auf Jesus, bevor sie in der Menge verschwand. Nie würde sie diese Begegnung mit ihm vergessen. Lange noch hallten seine Worte in ihr nach. Du bist gesund geworden, weil du mir vertraut hast. Wie wunderbar war er, dieser Jesus. Auf einmal fühlte sie sich wieder ganz jung. Beschwingt lief sie die Straße zum See hinunter. Als sie die Menschen hinter sich gelassen hatte, begann sie vor Freude zu tanzen. Lachend rannte sie mit ihren nackten Füßen am Ufer des Sees entlang. Fröhlich und beschwingt wie ein junges Mädchen hüpfte sie durch das Wasser und ließ es nach allen Seiten spritzen. Wasser, sauberes, erfrischendes Wasser. Sie war wieder rein. Es störte sie auch nicht, dass ihr Kleid nass wurde. Sie war so glücklich. Endlich durfte sie wieder leben.
3: Und Jairus?
2: Für den war diese Unterbrechung bestimmt kaum noch auszuhalten.
3: Ich wäre wahnsinnig geworden.
0: Ja, das war nicht leicht für ihn. Da lag seine Tochter im Sterben und Jesus hörte sich in aller Ruhe die Geschichte dieser Frau an. Jairus konnte das nicht verstehen. Die Zeit drängte doch. Um diese Frau hätte sich Jesus doch auch später kümmern können. Unruhig trat der verzweifelte Vater von einem Fuß auf den anderen. Und dann waren auf einmal wieder aufgeregte Stimmen zu hören. Ein Mann schob sich durch die Menge. Das darf doch nicht wahr sein, murmelte Jairus. Jetzt kommt schon wieder etwas dazwischen. Nimmt das denn gar kein Ende? Aber dann bemerkte er, wer dieser Mann war. Das war ja sein Diener. Was wollte der denn? Ich habe sehr schlechte Nachrichten für dich, sagte der Dienstbote bedrückt. Jairus erblasste. Du brauchst Jesus nicht weiter zu bemühen. Deine Tochter ist soeben gestorben. Der Vater spürte, wie sich sein Herz zusammenkrampfte. Es war, als hätte ihm jemand ein Messer in die Brust gestoßen. Nein, das ist nicht wahr, wollte er schreien. Zu spät, wir sind zu spät. Doch als er den Mund öffnete, kam kein Laut aus seiner Kehle. Völlig verzweifelt sah er Jesus an. Hab keine Angst, vertraue mir, sagte Jesus und legte ihm dabei die Hand auf die Schulter. Und jetzt komm, lass uns weitergehen. Jairus war wie vor den Kopf gestoßen. Er konnte das alles nicht mehr verstehen. War seine Tochter denn nun doch nicht gestorben? Vielleicht hatte sich sein Diener ja geirrt. Vielleicht war das alles nur ein böser Traum. Atemlos hatten wir das alles beobachtet. Wenn Jesus jetzt mit ihm geht, dann wird doch trotzdem alles gut, flüsterte ich Levi zu. Meinst du, wenn sie gestorben ist, wie soll dann alles gut werden? Entgegnete Jakob skeptisch und zuckte mit den Schultern. Kommt, Jungs, meldete sich mein Onkel. Da haben wir jetzt nichts mehr zu suchen. Lasst uns schauen, ob Elisha zu Hause ist. Bald hatten sie Jairus Haus erreicht. Alle bleiben hier draußen, ordnete Jesus an. Nur Petrus, Johannes und Jakobus kommen mit. Als sie durch das Hoftor traten, versetzte es Jairus erneut einen Stich ins Herz. Furchtbarer Lärm drang an sein Ohr. Endlich traten sie ins Krankenzimmer, in dem dicht gedrängt Menschen standen, die alle laut jammerten und klagten.
3: Was waren denn das für Leute?
0: Es waren Verwandte und Nachbarn, die sich versammelt hatten, um die Totenklage zu halten. Einige Frauen waren besonders schlimm und schienen sich mit ihrem Geheul und Gejammer gegenseitig überbieten zu wollen. Dabei entstand so ein schauerlicher Lärm, dass man sich am liebsten die Ohren zugehalten hätte. Sie ist also doch gestorben, murmelte Jairus am Boden zerstört. Wir sind zu spät gekommen. Totenblass, lag das Mädchen auf dem Bett. Was macht ihr für einen Lärm? Fuhr Jesus die Leute an. Das Kind ist nicht tot, es schläft nur. Erstaunt sahen die Leute Jesus an. Einige hörten mit ihrem Geschrei auf, begannen dafür aber schallend zu lachen. So ein Quatsch, riefen sie. Natürlich ist das Mädchen gestorben. Bist du blind? Sie wird nie wieder aufwachen. Absolut lächerlich. Die schläft doch nicht. Die ist tot. Immer ohrenbetäubender wurde der Lärm. Die einen lachten und die anderen weinten, heulten und klagten. Es war eine unwirkliche, gespenstische Atmosphäre.
2: Die waren aber nicht sehr einfühlsam.
3: Ich finde so ein Verhalten unmöglich.
0: Jesus muss das genauso empfunden haben. Deshalb schickte er kurzerhand alle nach draußen. Nur die Eltern und seine drei Freunde durften im Zimmer bleiben. Auf einmal war es ganz still. Totenstill. Eine Stille, die für die Eltern fast noch schwerer zu ertragen war als der furchtbare Lärm vorher. Regungslos standen die fünf um das Bett herum. Dann geschah etwas Seltsames. Jesus beugte sich zu dem Mädchen herunter. Er fasste ihre bleiche Hand. Alle im Raum hielten den Atem an. Was würde jetzt geschehen? Dann sagte Jesus: Steh auf, meine Kleine. Immer noch diese Totenstille. Nichts rührte sich. Doch was war das? War da nicht ein leises Geräusch zu hören? Gebannt starrten alle auf das Mädchen. Da, wieder dieses Geräusch. Es war der Atem des Mädchens. Sie bewegt sich, rief Jairus. Plötzlich öffneten sich ihre Augen. Immer noch starr vor Entsetzen und Verwunderung sahen die Eltern, wie sich ihre Tochter aufsetzte. Sie lebt, rief die Mutter schließlich. Dann stand das Mädchen sogar von seinem Bett auf. Ungläubig schloss die Mutter ihre Tochter in die Arme. Verstört schauten sich die drei Jünger an. Sie hatten schon viel mit Jesus erlebt, aber so etwas? Sie hat bestimmt Hunger, sagte Jesus lächelnd und wandte sich den Eltern zu. Am besten, ihr gebt ihr jetzt etwas zu essen. Aber natürlich, jubelte Jairus und eilte aus dem Zimmer. Als die Kleine dann später munter an einem Stück Brot kaute und sich vergnügt einen Bissen Fisch in den Mund schob, war es für Jesus und seine Gefährten Zeit zu gehen. Was hier passiert ist, soll unser Geheimnis bleiben, sagte er beim Abschied zu den Eltern. Er zwinkerte noch einmal dem Mädchen zu und verließ dann, gefolgt von den drei Jüngern, das Haus.

Natürlich hatte sich die Sache trotzdem schnell herumgesprochen. Die Folge war, dass jetzt noch mehr Menschen Jesus aufsuchten. Wo auch immer er mit seinen Jüngern auftauchte, sofort waren Leute da, die zu ihm wollten.

Bam Bambini Kindersendung mit der Erzählbibel von Kleine Hoffnungshelden. Wunderbar, wie die Geschichte ausgegangen ist. Unglaublich, wie vielen Menschen Jesus geholfen hat und sie geheilt hat. Und unfassbar, wie er sich um das kleine Mädchen gekümmert hat und es wieder zum Leben erweckt hat. Jesus kümmert sich einfach um jeden Menschen. Er ist nicht nur für die Erwachsenen da, sondern auch für die Kinder. Und weil Jesus euch Kindern ganz besonders gerne zuhört, wollen wir heute Abend auch im Abendgebet uns nochmal an ihn wenden und unseren ganzen Dank einschließen. Jeder von uns überlegt sich jetzt eine Sache, für die er Danke sagen will. Überlegt mal, was euch einfällt. Und dann beten wir zusammen das Schutzengelgebet. Habt ihr alle etwas, wofür ihr Danke sagen wollt? Also, ich sage heute Danke für alle Kinder, die jetzt mit uns beten. Und danke, Jesus, dass du die Kinder so sehr liebst. Und ich sage auch Danke für die schöne Erzählbibel, die wir in der Kindersendung hören dürfen. Jetzt dürft ihr euren Dank sagen. Ich zähle bis drei. 1, 2, 3. Boah, alle auf einmal. Gut, diesen Dank, den hat Jesus gehört. Und jetzt beten wir zusammen im Namen des Vaters und des Sohnes und des Heiligen Geistes. Amen. Heiliger Schutzengel mein, lass mich dir empfohlen sein. In allen Nöten steh mir bei und halte mich von Sünden frei. Führe mich an deiner Hand in das himmlische Vaterland. Bei Tag und Nacht ich bitte dich, beschütze und bewahre mich. Amen. Im Namen des Vaters und des Sohnes und des Heiligen Geistes. Amen. Liebe Kinder, nächste Woche geht's weiter mit der Erzählbibel von Kleine Hoffnungshelden. Ich wünsche euch jetzt eine gute Nacht und Gott segne euch. Eure Maria.

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Am kommenden Donnerstag, dem 1. Oktober um 17 Uhr, bittet Papst Leo mit hunderten Kindern den Rosenkranz im Vatikan. Damit beginnt die weltweite Gebetswoche der Initiative 1 Million Kinder beten den Rosenkranz von der päpstlichen Stiftung Kirche in Not. In diesem Jahr findet die Kampagne zum ersten Mal eine ganze Woche lang statt, nämlich vom 1. bis zum 7. Oktober. Am 7. Oktober beten wir hier bei Radio Horeb einen Rosenkranz mit Kindergruppen aus verschiedenen Kontinenten. Mein Name ist Josef Hitzenberger. Ich wünsche Ihnen allen einen schönen Abend. Und nun sind Sie herzlich eingeladen, die Heilige Messe mitzufeiern. Wir übertragen aus der Kirche St. Barbara in Gelsenkirchen im Bistum Essen. Zelebrant ist Pfarrer Sven Beckedahl. Mit einem Gebet von der Heiligen Mutter Teresa von Kalkutta bereiten wir uns auf die Heilige Messe vor. Im Namen des Vaters und des Sohnes und des Heiligen Geistes. Amen. Mein Leben sei eine Ausstrahlung des Deinen, o Jesus. Hilf mir, überall Deinen Wohlgeruch zu verbreiten, wo ich auch hingehe. Durchdringe meine Seele ganz mit Deinem Geist und Deinem Leben. Nimm mein Sein ganz in Deinen Besitz, sodass mein ganzes Leben eine Ausstrahlung des Deinen werde. Damit jede Seele, mit der ich in Berührung komme, Deine Gegenwart in meinem Innern spüren kann. Damit sie, wenn sie mich anschaut, nicht mich sieht, sondern dich in mir. Bleibe in mir, dann werde ich von deinem Glanz wieder strahlen und Licht sein können für die anderen. Amen. Maria, Mutter der Kirche, erbitte uns viele geistliche Berufungen und christliche Familien. Amen.

Zum Einzug singen wir aus dem Gotteslob Lied 539, Strophen 1, 2 sowie 5 bis 7. 539 aus dem Gotteslob, Strophen 1, 2, 5 bis 7.

0: Im Namen des Vaters und des Sohnes und des Heiligen Geistes.
1: Amen.
0: Die Gnade und der Friede unseres Herrn Jesus Christus sei mit euch. Ein herzlicher Gruß aus dem schönen Ruhrgebiet ergeht an alle Schwestern und Brüder, die jetzt mit uns diese heilige Messe über Radio Horeb feiern. Heute an diesem schönen Fest der heiligen Erzengel Michael, Gabriel und Raphael. Dieses Fest macht deutlich, dass es eine andere Wirklichkeit noch gibt als die, die wir kennen, die himmlische Wirklichkeit und die geistige, geistliche Wirklichkeit. Und so bitten wir auch beim Schuldbekenntnis immer auf die Fürsprache der Engel. Wir beten mit der ganzen Kirche beim Hochgebet, singen wir mit allen Engeln und Heiligen das Lob deiner Herrlichkeit. Das zeigt uns, dass in der Liturgie, in der Feier der Eucharistie, Himmel und Erde sich begegnen und damit auch die himmlischen Geschöpfe und die himmlischen Geister, die Engel und natürlich die Erzengel. Michael, wer ist wie Gott, der Streiter? Gabriel, Kraft Gottes, der Bote. Und Raphael, Arznei Gottes und der tiefe Begleiter. Sie wollen wir heute in besonderer Weise ehren und auf ihre Fürsprache uns erbitten, dass der Herr unser Ohr öffnet für seine Botschaft, dass er uns die Kraft gebe, in den geistlichen Kämpfen unseres Lebens zu bestehen und dass wir in ihm Heil und Heilung finden, besonders in seinem Sohn Jesus Christus in der heiligen Kommunion. Auf diese schöne Begegnung lasst uns vorbereiten und die Engel nun auch bitten, sie mögen Fürsprecher sein für uns bei Gott. Ich bekenne Gott, dem Herrn,
1: und allen Brüdern und Schwestern, dass ich Gutes unterlassen und Böses getan habe. Ich habe gesündigt in Gedanken, Worten und Werken, durch meine Schuld, durch meine große Schuld. Darum bitte ich die selige Jungfrau Maria, alle
0: Heilige Gott, erbarme sich unser, erlasse uns die Sünde nach und führe uns zum ewigen Leben.
1: Amen.

Lasset uns beten. Gott, du ordnest alles mit Macht und Weisheit. Engeln und Menschen teilst du ihre Dienste zu. Gib, dass die Macht des Bösen nicht überhand nimmt, sondern sende

Lesung aus der Offenbarung des Johannes. Im Himmel entbrannte ein Kampf. Michael und seine Engel erhoben sich, um mit dem Drachen zu kämpfen. Der Drache und seine Engel kämpften, aber sie hielten nicht stand, und sie verloren ihren Platz im Himmel. Er wurde gestürzt, der große Drache, die alte Schlange, die Teufel oder Satan heißt und die ganze Welt verführt. Der Drache wurde auf die Erde gestürzt und mit ihm wurden seine Engel hinabgeworfen. Da hörte ich eine laute Stimme im Himmel rufen: Jetzt ist er da, der rettende Sieg, die Macht und die Königsherrschaft unseres Gottes und die Vollmacht seines Gesalbten. Denn gestürzt wurde der Ankläger unserer Brüder, der sie bei Tag und bei Nacht vor unserem Gott verklagte. Sie haben ihn besiegt durch das Blut des Lammes und durch ihr Wort und ihr Zeugnis. Sie hielten ihr Leben nicht fest bis hinein in den Tod. Darum jubelt ihr Himmel und alle, die darin wohnen. Wort des lebendigen Gottes.

In jener Zeit sah Jesus Nathanael auf sich zukommen und sagte über ihn: Sieh, ein echter Israelit, an dem kein Falsch ist. Nathanael sagte zu ihm: Woher kennst du mich? Jesus antwortete ihm: Schon bevor dich Philippus rief, habe ich dich unter dem Feigenbaum gesehen. Nathanael antwortete ihm: Rabbi, du bist der Sohn Gottes, du bist der König von Israel. Jesus antwortete ihm: Du glaubst, weil ich dir sagte, dass ich dich unter dem Feigenbaum sah. Du wirst noch Größeres als dieses sehen. Amen, Amen, ich sage euch, ihr werdet den Himmel geöffnet und die Engel Gottes auf- und niedersteigen sehen über den Menschensohn.

0: Zu Gott, der uns Anteil geben will an der ewigen Gemeinschaft der Engel und Heiligen, beten wir voll Vertrauen. Gott, unser Vater, wir
1: schütze die Kirche auf der ganzen Welt vor Verfolgung, Hass und den Anfeindungen des Bösen.
0: Gott, unser Vater,
2: wir bitten dich,
1: segne unser Volk, das den heiligen Erzengel Michael als seinen Schutzpatron verehrt.
0: Gott, unser Vater,
2: wir bitten dich,
1: hilf der Polizei und den für die öffentliche Sicherheit verantwortlichen Institutionen im Kampf gegen Gewalt und Kriminalität.
0: Gott, unser Vater,
2: wir bitten dich,
1: geleite Menschen, die im Sterben liegen, durch deine heiligen Engel in das Land des Lichtes und des Friedens.
0: Gott, unser Vater,
2: wir
1: vereine unser Gotteslob mit dem himmlischen Lobgesang der Engel.
0: Gott, unser Vater, allmächtiger Gott, durch das Wirken der heiligen Engel offenbarst du deine Größe und Liebe. Und du führst uns eins zur Schau deines Lichtes durch Christus, unseren Herrn. Amen.
3: Zur Gabenbereitung singen wir Lied 423, Strophen 1 und 2. 423, Strophen 1 und 2.

0: Dies heilige Messopfer feiern wir als siebtes Jahresamt für den verstorbenen Herrn Philipp Schkulja und für verstorbene Frau Katharina Duschinski. So betet, Brüder und Schwestern, dass mein und euer Opfer Gott, dem allmächtigen Vater, gefallen. Amen. Herr unser Gott, wir bringen unsere Gaben dar für das Opfer des Lobes. Lass deine Engel sie vor dein Angesicht tragen. Nimm sie gnädig an und schenke uns durch sie dein Heil. Darum bitten wir durch Christus, unseren Herrn.
1: Amen.
0: Der Herr sei mit euch.
1: Und mit

Ja, du bist heilig, großer Gott, und alle deine Werke verkünden dein Lob. Denn durch deinen Sohn, unseren Herrn Jesus Christus, und in der Kraft des Heiligen Geistes erfüllst du die ganze Schöpfung mit Leben und Gnade. Bis ans Ende der Zeiten versammelst du dir ein Volk, damit deinem Namen das reine Opfer dargebracht werde, vom Aufgang der Sonne bis zum Untergang. Darum bitten wir dich, allmächtiger Gott. Heilige unsere Gaben durch deinen Geist, damit sie uns werden, Leib und Blut deines Sohnes, unseres Herrn Jesus Christus, der uns aufgetragen hat, dieses Geheimnis zu feiern. Denn in der Nacht, da er verraten wurde, nahm er das Brot und sagte Dank, brach es, reichte es seinen Jüngern und sprach: Nehmet und esset alle davon, das ist mein Leib, der für euch hingegeben wird. Ebenso nahm er nach dem Mahl den Kelch, dankte wiederum, reichte ihn seinen Jüngern und sprach: Nehmet und trinket alle daraus. Das ist der Kelch des neuen und ewigen Bundes, mein Blut, das für euch und für alle vergossen wird, zur Vergebung der Sünden. Tut dies zu meinem Gedächtnis.

Darum, gütiger Vater, feiern wir das Gedächtnis deines Sohnes. Wir verkünden sein heilbringendes Leiden, seine glorreiche Auferstehung und Himmelfahrt und erwarten seine Wiederkunft. So bringen wir dir mit Lob und Dank dieses heilige und lebendige Opfer dar. Schau gütig auf die Gabe deiner Kirche, denn sie stellt dir das Lamm vor Augen, das geopfert wurde und uns nach deinem Willen mit dir versöhnt hat. Stärke uns durch den Leib und das Blut deines Sohnes und erfülle uns mit seinem Heiligen Geist, damit wir ein Leib und ein Geist werden in Christus. Er mache uns auf immer zu einer Gabe, die dir wohlgefällt, damit wir das verheißene Erbe erlangen mit deinen Auserwählten, der seligen Jungfrau und Gottesmutter Maria, ihrem Bräutigam, dem heiligen Josef, die heiligen Erzengel Michael, Gabriel und Raphael, mit deinen Aposteln und Märtyrern, unseren Namenspatronen und mit allen Heiligen, auf deren Fürsprache wir vertrauen. Barmherziger Gott, wir bitten dich, dieses Opfer unserer Versöhnung bringe der ganzen Welt Frieden und Heil. Beschütze deine Kirche auf ihrem Weg durch die Zeit und stärke sie im Glauben und in der Liebe. Deinen Diener, unseren Papst Leo, unseren Bischof Franz Josef und die Gemeinschaft der Bischöfe, unsere Priester und Diakone, alle, die zum Dienst in der Kirche bestellt sind und das ganze Volk deiner Erlösten. Erhöre, gütiger Vater, die Gebete der hier versammelten Gemeinde und führe zu dir auch alle deine Söhne und Töchter, die noch fern sind von dir. Erbarme dich unserer verstorbenen Brüder und Schwestern und aller, die in deiner Gnade aus dieser Welt geschieden sind. Nimm sie auf in deine Herrlichkeit und mit ihnen lass auch uns, wie du verheißen hast, zu Tische sitzen in deinem Reich. Darum bitten wir dich durch unseren Herrn Jesus Christus, denn durch ihn schenkst du der Welt alle guten Gaben.

0: Erlöse uns, Herr allmächtiger Vater, von allem Bösen und gib Frieden in unseren Tagen. Komm uns zu Hilfe mit deinem Erbarmen und bewahre uns vor Verwirrung und Sünde, damit wir voll Zuversicht das Kommen unseres Erlösers Jesus Christus erwarten. Herr Jesus Christus, gegenwärtig auf dem Altar, du hast zu deinen Aposteln gesagt, Frieden hinterlasse ich euch, meinen Frieden gebe ich euch. Deshalb bitten wir dich, schau nicht auf unsere Sünden, sondern auf den Glauben deiner Kirche und schenke ihr nach deinem Willen Einheit und Frieden. Der Friede des Herrn sei alle Zeit mit euch. Gebt einander ein Zeichen dieses Friedens.
1: Zum Agnus Dei 107.

So seht das Lamm Gottes, das hinwegnimmt die Sünde der Welt. Herr, ich will dir danken aus ganzem Herzen, dir vor den Engeln singen und spielen.

Mein Jesus, ich glaube, dass du im allerheiligsten Sakrament des Altares zugegen bist. Ich liebe dich über alles und meine Seele sehnt sich nach dir. Da ich dich aber jetzt im Sakrament des Altares nicht empfangen kann, so komme wenigstens geistigerweise zu mir. Ich umfange dich, als wärest du schon bei mir, und vereinige mich mit dir. Ich bete dich in tiefster Ehrfurcht an. Lass nicht zu, dass ich mich je von dir trenne. Amen.

Lasset uns beten. Barmherziger Gott, du hast uns eben in leiblicher oder geistlicher Weise mit dem Brot des Himmels gestärkt. Lass uns in der Kraft dieser Speise und unter dem Schutz der heiligen Engel auf dem Weg des Heiles voranschreiten. Darum bitten wir durch Christus, unseren Herrn. Der Herr sei mit euch. Auf die Fürsprache der heiligen Erzengel Michael, Gabriel und Raphael segne und bewahre euch auf all euren Wegen der allmächtige und immer treue Gott, der Vater und der Sohn und der Heilige Geist. Amen. Geht hin in Frieden. Amen.

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Wir übertrugen die Heilige Messe aus der Kirche St. Barbara in Gelsenkirchen im Bistum Essen. Herzlichen Dank an den Zelebranten Pfarrer Sven Beckedahl. Wir beten nun den freudenreichen Rosenkranz. Wenn Sie ein Gesetz vorbeten möchten, dann rufen Sie bitte an unter 089 517 008 008. Ich wiederhole, 089 517 008 008.

0: Guten Abend, Frau Ernst.
1: Guten Abend.
0: Beginnen wir mit dem Rosenkranz. Im Namen des Vaters und des Sohnes und des Heiligen Geistes.
1: Amen.
0: Ich glaube an Gott, den Vater, den Allmächtigen, den Schöpfer des Himmels und der Erde und an Jesus Christus, seinen eingeborenen Sohn, unseren Herrn. Empfangen durch den Heiligen Geist, geboren von der Jungfrau Maria, gelitten unter Pontius Pilatus, gekreuzigt, gestorben und begraben. Hinabgestiegen in das Reich des Todes, am dritten Tage auferstanden von den Toten, aufgefahren in den Himmel, er sitzt zur Rechten Gottes, des allmächtigen Vaters. Von dort wird er kommen zu richten, die Lebenden und die Toten.
1: Ich glaube an den Heiligen Geist, die heilige katholische Kirche, Gemeinschaft der Heiligen, Vergebung der Sünden, Auferstehung der Toten und das ewige Leben. Amen.
0: Ehre sei dem Vater und dem Sohn und dem Heiligen Geist.
1: Wie im Anfang, so auch jetzt und alle Zeit und in Ewigkeit. Amen.
0: Vater unser im Himmel, geheiligt werde dein Name, dein Reich komme, dein Wille geschehe, wie im Himmel, so auf Erden.
1: Unser tägliches Brot gib uns heute und vergib uns unsere Schuld, wie auch wir vergeben unseren Schuldigern. Und führe uns nicht in Versuchung, sondern erlöse uns von dem Bösen. Amen.
0: Gegrüßet seist du, Maria, voll der Gnade. Der Herr ist mit dir. Du bist gebenedeit unter den Frauen. Und gebenedeit ist die Frucht deines Leibes, Jesus, der in uns den Glauben vermehre.
1: Heilige Maria, Mutter Gottes, bitte für uns Sünder, jetzt und in der Stunde unseres Todes. Amen.
0: Gegrüßet seist du, Maria, voll der Gnade. Der Herr ist mit dir. Du bist gebenedeit unter den Frauen. Und gebenedeit ist die Frucht deines Leibes, Jesus, der in uns die Hoffnung stärke.
1: Heilige Maria, Mutter Gottes, bitte für uns Sünder, jetzt und in der Stunde unseres Todes. Amen.
0: Gegrüßet seist du, Maria, voll der Gnade. Der Herr ist mit dir. Du bist gebenedeit unter den Frauen. Und gebenedeit ist die Frucht deines Leibes, Jesus, der in uns die Liebe entzünde.
1: Heilige Maria, Mutter Gottes, bitte für uns Sünder, jetzt und in der Stunde unseres Todes. Amen.
0: Ehre sei dem Vater und dem Sohn und dem Heiligen Geist.
1: Wie im Anfang, so auch jetzt und alle Zeit und in Ewigkeit. Amen.
0: O mein Jesus, verzeih uns unsere Sünden, bewahre uns vor dem Feuer der Hölle, führe alle Seelen in den Himmel, besonders jene, die deiner Barmherzigkeit am meisten bedürfen. Amen. Wir betrachten nun im ersten Gesetz das freudenreiche Geheimnis, Jesus, den du, o Jungfrau, vom Heiligen Geist empfangen hast. Frau Ernst, möchten Sie ein Gebetsanliegen einbringen?
1: Ja. Ich möchte beten für alle Schwerkranken und für meinen behinderten Sohn Walter. Vater unser im Himmel, geheiligt werde dein Name, dein Reich komme, dein Wille geschehe, wie im Himmel, so auf Erden.
0: Unser tägliches Brot gib uns heute und vergib uns unsere Schuld, wie auch wir vergeben unseren Schuldigern. Und führe uns nicht in Versuchung, sondern erlöse uns von dem Bösen. Amen.
1: Gegrüßet seist du, Maria, voll der Gnade, der Herr ist mit dir. Du bist gebenedeit unter den Frauen, und gebenedeit ist die Frucht deines Leibes, Jesus, den du, Jungfrau, vom Heiligen Geist empfangen hast.
0: Heilige Maria, Mutter Gottes, bitte für uns Sünder, jetzt und in der Stunde unseres Todes. Amen.
1: Gegrüßet seist du, Maria, voll der Gnade, der Herr ist mit dir. Du bist gebenedeit unter den Frauen. Und gebenedeit ist die Frucht deines Leibes, Jesus, den du, Jungfrau, vom Heiligen Geist empfangen hast.
0: Heilige Maria, Mutter Gottes, bitte für uns Sünder, jetzt und in der Stunde unseres Todes. Amen.
1: Grüßet seist du, Maria, voll der Gnade, der Herr ist mit dir. Du bist gebenedeit unter den Frauen. Und gebenedeit ist die Frucht deines Leibes, Jesus, den du, Jungfrau, vom Heiligen Geist empfangen hast.
0: Heilige Maria, Mutter Gottes, bitte für uns Sünder, jetzt und in der Stunde unseres Todes. Amen.
1: Gegrüßet seist du, Maria, voll der Gnade, der Herr ist mit dir. Du bist gebenedeit unter den Frauen, und gebenedeit ist die Frucht deines Leibes, Jesus, den du, Jungfrau, vom Heiligen Geist empfangen hast.
0: Heilige Maria, Mutter Gottes, bitte für uns Sünder, jetzt und in der Stunde unseres Todes. Amen.
1: Gegrüßet seist du, Maria, voller Gnade, der Herr ist mit dir. Du bist gebenedeit unter den Frauen, und gebenedeit ist die Frucht deines Leibes, Jesus, den du, Jungfrau, vom Heiligen Geist empfangen hast.
0: Heilige Maria, Mutter Gottes, bitte für uns Sünder, jetzt und in der Stunde unseres Todes. Amen.
1: Gegrüßet seist du, Maria, voller Gnade, der Herr ist mit dir. Du bist gebenedeit unter den Frauen, und gebenedeit ist die Frucht deines Leibes, Jesus, den du, Jungfrau, vom Heiligen Geist empfangen hast.
0: Heilige Maria, Mutter Gottes, bitte für uns Sünder, jetzt und in der Stunde unseres Todes. Amen.
1: Gegrüßet seist du, Maria, voller Gnade, der Herr ist mit dir. Du bist gebenedeit unter den Frauen, und gebenedeit ist die Frucht deines Leibes, Jesus, den du, Jungfrau, vom Heiligen Geist empfangen hast.
0: Heilige Maria, Mutter Gottes, bitte für uns Sünder, jetzt und in der Stunde unseres Todes. Amen.
1: Gegrüßet seist du, Maria, voller Gnade, der Herr ist mit dir. Du bist gebenedeit unter den Frauen, und gebenedeit ist die Frucht deines Leibes, Jesus, den du, Jungfrau, vom Heiligen Geist empfangen hast.
0: Heilige Maria, Mutter Gottes, bitte für uns Sünder, jetzt und in der Stunde unseres Todes. Amen.
1: Gegrüßet seist du, Maria, voller Gnade, der Herr ist mit dir. Du bist gebenedeit unter den Frauen, und gebenedeit ist die Frucht deines Leibes, Jesus, den du, Jungfrau, vom Heiligen Geist empfangen hast.
0: Heilige Maria, Mutter Gottes, bitte für uns Sünder, jetzt und in der Stunde unseres Todes. Amen.
1: Gegrüßet seist du, Maria, voller Gnade, der Herr ist mit dir. Du bist gebenedeit unter den Frauen, und gebenedeit ist die Frucht deines Leibes, Jesus, den du, Jungfrau, vom Heiligen Geist empfangen hast.
0: Heilige Maria, Mutter Gottes, bitte für uns Sünder, jetzt und in der Stunde unseres Todes. Amen.
1: Ehre sei dem Vater und dem Sohn und dem Heiligen Geist.
0: Wie im Anfang, so auch jetzt und alle Zeit und in Ewigkeit. Amen.
1: O mein Jesus, verzeih uns unsere Sünden, bewahre uns vor dem Feuer der Hölle, führe alle Seelen in den Himmel, besonders jene, die deiner Barmherzigkeit am meisten bedürfen. Amen.
0: Besten Dank, Frau Ernst.
1: Danke.
0: Wir beten nun das zweite Gesetz des freudenreichen Rosenkranzes. Jesus, den du, o Jungfrau, zu Elisabeth getragen hast. Guten Abend, mit wem bin ich verbunden?
2: Guten Abend, Ursula Scholze aus Panschwitz-Kuckau. Ich möchte beten für einen gutartigen Laborbefund und für eine erfolgreiche Entscheidung, die morgen getroffen wird. Vater unser im Himmel, geheiligt werde dein Name, dein Reich komme, dein Wille geschehe, wie im Himmel, so auf Erden.
0: Unser tägliches Brot gib uns heute und vergib uns unsere Schuld, wie auch wir vergeben unseren Schuldigern, und führe uns nicht in Versuchung, sondern erlöse uns von dem Bösen. Amen.
2: Gegrüßet seist du, Maria, voll der Gnade, der Herr ist mit dir. Du bist gebenedeit unter den Frauen. Und gebenedeit ist die Frucht deines Leibes, Jesus, den du, Jungfrau, zu Elisabeth getragen hast.
0: Heilige Maria, Mutter Gottes, bitte für uns Sünder, jetzt und in der Stunde unseres Todes. Amen.
2: Gegrüßet seist du, Maria, voll der Gnade, der Herr ist mit dir. Du bist gebenedeit unter den Frauen. Und gebenedeit ist die Frucht deines Leibes, Jesus, den du, o Jungfrau, zu Elisabeth getragen hast.
0: Heilige Maria, Mutter Gottes, bitte für uns Sünder, jetzt und in der Stunde unseres Todes. Amen.
2: Gegrüßet seist du, Maria, voll der Gnade, der Herr ist mit dir. Du bist gebenedeit unter den Frauen, und gebenedeit ist die Frucht deines Leibes, Jesus, den du, o Jungfrau, zu Elisabeth getragen hast.
0: Heilige Maria, Mutter Gottes, bitte für uns Sünder, jetzt und in der Stunde unseres Todes. Amen.
2: Gegrüßet seist du, Maria, voll der Gnade, der Herr ist mit dir. Du bist gebenedeit unter den Frauen und gebenedeit ist die Frucht deines Leibes, Jesus, den du, o Jungfrau, zu Elisabeth getragen hast.
0: Heilige Maria, Mutter Gottes, bitte für uns Sünder, jetzt und in der Stunde unseres Todes. Amen.
2: Gegrüßet seist du, Maria, voll der Gnade, der Herr ist mit dir. Du bist gebenedeit unter den Frauen und gebenedeit ist die Frucht deines Leibes, Jesus, den du, o Jungfrau, zu Elisabeth getragen hast.
0: Heilige Maria, Mutter Gottes, bitte für uns Sünder, jetzt und in der Stunde unseres Todes. Amen.
2: Gegrüßet seist du, Maria, voll der Gnade, der Herr ist mit dir. Du bist gebenedeit unter den Frauen und gebenedeit ist die Frucht deines Leibes, Jesus, den du, o Jungfrau, zu Elisabeth getragen hast.
0: Heilige Maria, Mutter Gottes, bitte für uns Sünder, jetzt und in der Stunde unseres Todes. Amen.
2: Gegrüßet seist du, Maria, voll der Gnade, der Herr ist mit dir. Du bist gebenedeit unter den Frauen und gebenedeit ist die Frucht deines Leibes, Jesus, den du, o Jungfrau, zu Elisabeth getragen hast.
0: Heilige Maria, Mutter Gottes, bitte für uns Sünder, jetzt und in der Stunde unseres Todes. Amen.
2: Gegrüßet seist du, Maria, voll der Gnade, der Herr ist mit dir. Du bist gebenedeit unter den Frauen und gebenedeit ist die Frucht deines Leibes, Jesus, den du, o Jungfrau, zu Elisabeth getragen hast.
0: Heilige Maria, Mutter Gottes, bitte für uns Sünder, jetzt und in der Stunde unseres Todes. Amen.
2: Gegrüßet seist du, Maria, voll der Gnade, der Herr ist mit dir. Du bist gebenedeit unter den Frauen und gebenedeit ist die Frucht deines Leibes, Jesus, den du, o Jungfrau, zu Elisabeth getragen hast.
0: Heilige Maria, Mutter Gottes, bitte für uns Sünder, jetzt und in der Stunde unseres Todes. Amen.
2: Gegrüßet seist du, Maria, voll der Gnade, der Herr ist mit dir. Du bist gebenedeit unter den Frauen und gebenedeit ist die Frucht deines Leibes, Jesus, den du, o Jungfrau, zu Elisabeth getragen hast.
0: Heilige Maria, Mutter Gottes, bitte für uns Sünder, jetzt und in der Stunde unseres Todes. Amen.
2: Ehre sei dem Vater und dem Sohne und dem Heiligen Geist.
0: Wie im Anfang, so auch jetzt und alle Zeit und in Ewigkeit. Amen.
2: O mein Jesus, verzeih uns unsere Sünden. Bewahre uns vor dem Feuer der Hölle, führe alle Seelen in den Himmel, besonders jene, die deiner Barmherzigkeit am meisten bedürfen. Amen.
0: Herzlichen Dank, Frau Scholze.
2: Vergesst Gott.
0: Wir betrachten nun im dritten Gesetz das freudenreiche Geheimnis, Jesus, den du, o Jungfrau, zu Bethlehem geboren hast. Guten Abend, mit wem bin ich verbunden?
3: Guten Abend, hier ist Schwester Burghilde, München-Nymphenburg, Klinikum Dritter Orden. Ich habe ein großes Anliegen, und zwar Franziskus-Jubiläum rückt näher, möchte ganz besonders für unsere Kapuziner um Nachwuchs beten. Sie haben seit 1912, seit der Gründung unseres Krankenhauses, die Kranken und die Schwesternschaft so gut betreut, dass sie das auch weiterhin machen können. Vater unser im Himmel, geheiligt werde dein Name, dein Reich komme, dein Wille geschehe, wie im Himmel, so auf Erden.
0: Unser tägliches Brot gib uns heute und vergib uns unsere Schuld, wie auch wir vergeben unseren Schuldigern. Und führe uns nicht in Versuchung, sondern erlöse uns von dem Bösen. Amen.
3: Gegrüßet seist du, Maria, voll der Gnade, der Herr ist mit dir. Du bist gebenedeit unter den Frauen und gebenedeit ist die Frucht deines Leibes, Jesus, den du, o Jungfrau, zu Bethlehem geboren hast.
0: Heilige Maria, Mutter Gottes, bitte für uns Sünder, jetzt und in der Stunde unseres Todes. Amen.
3: Gegrüßet seist du, Maria, voll der Gnade, der Herr ist mit dir. du bist gebenedeit unter den Frauen, und gebenedeit ist die Frucht deines Leibes, Jesus, den du, o Jungfrau, zu Bethlehem geboren hast.
0: Heilige Maria, Mutter Gottes, bitte für uns Sünder, jetzt und in der Stunde unseres Todes. Amen.
3: Gegrüßet seist du, Maria, voll der Gnade, der Herr ist mit dir. Du bist gebenedeit unter den Frauen, und gebenedeit ist die Frucht deines Leibes, Jesus, den du, o Jungfrau, zu Bethlehem geboren hast.
0: Heilige Maria, Mutter Gottes, bitte für uns Sünder, jetzt und in der Stunde unseres Todes. Amen.
3: Gegrüßet seist du, Maria, voll der Gnade, der Herr ist mit dir. Du bist gebenedeit unter den Frauen, und gebenedeit ist die Frucht deines Leibes, Jesus, den du, o Jungfrau, zu Bethlehem geboren hast.
0: Heilige Maria, Mutter Gottes, bitte für uns Sünder, jetzt und in der Stunde unseres Todes. Amen.
3: Gegrüßet seist du, Maria, voll der Gnade, der Herr ist mit dir. Du bist gebenedeit unter den Frauen, und gebenedeit ist die Frucht deines Leibes, Jesus, den du, o Jungfrau, zu Bethlehem geboren hast.
0: Heilige Maria, Mutter Gottes, bitte für uns Sünder, jetzt und in der Stunde unseres Todes. Amen.
3: Gegrüßet seist du, Maria, voll der Gnade, der Herr ist mit dir. Du bist gebenedeit unter den Frauen, und gebenedeit ist die Frucht deines Leibes, Jesus, den du, o Jungfrau, zu Bethlehem geboren hast.
0: Heilige Maria, Mutter Gottes, bitte für uns Sünder, jetzt und in der Stunde unseres Todes. Amen.
3: Gegrüßet seist du, Maria, voll der Gnade, der Herr ist mit dir. Du bist gebenedeit unter den Frauen, und gebenedeit ist die Frucht deines Leibes, Jesus, den du, o Jungfrau, zu Bethlehem geboren hast.
0: Heilige Maria, Mutter Gottes, bitte für uns Sünder, jetzt und in der Stunde unseres Todes. Amen.
3: Gegrüßet seist du, Maria, voll der Gnade, der Herr ist mit dir. Du bist gebenedeit unter den Frauen, und gebenedeit ist die Frucht deines Leibes, Jesus, den du, o Jungfrau, zu Bethlehem geboren hast.
0: Heilige Maria, Mutter Gottes, bitte für uns Sünder, jetzt und in der Stunde unseres Todes. Amen.
3: Gegrüßet seist du, Maria, voll der Gnade, der Herr ist mit dir. Du bist gebenedeit unter den Frauen, und gebenedeit ist die Frucht deines Leibes, Jesus, den du, o Jungfrau, zu Bethlehem geboren hast.
0: Heilige Maria, Mutter Gottes, bitte für uns Sünder, jetzt und in der Stunde unseres Todes. Amen.
3: Gegrüßet seist du, Maria, voll der Gnade, der Herr ist mit dir. Du bist gebenedeit unter den Frauen, und gebenedeit ist die Frucht deines Leibes, Jesus, den du, o Jungfrau, zu Bethlehem geboren hast.
0: Heilige Maria, Mutter Gottes, bitte für uns Sünder, jetzt und in der Stunde unseres Todes. Amen.
3: Ehre sei dem Vater und dem Sohn und dem Heiligen Geist.
0: Wie im Anfang, so auch jetzt und alle Zeit und in Ewigkeit. Amen.
3: O mein Jesus, verzeih uns unsere Sünden, bewahre uns vor dem Feuer der Hölle, führe alle Seelen in den Himmel, besonders jene, die deiner Barmherzigkeit am meisten bedürfen. Amen.
0: Vergelt's Gott, Schwester Burghilde.
3: Segen's Gott.
0: Wir betrachten nun das vierte Geheimnis im freudenreichen Rosenkranz, Jesus, den du, Jungfrau, im Tempel aufgeopfert hast. Guten Abend, mit wem bin ich verbunden?
4: Guten Abend, mein Name ist Helene Stengler aus Bruckberg, Niederbayern, Nähe Landshut. Ich möchte für alle Priester beten und für meine Familie. Vater unser im Himmel, geheiligt werde dein Name. Dein Reich komme, dein Wille geschehe, wie im Himmel, so auf Erden.
0: Unser tägliches Brot gib uns heute und vergib uns unsere Schuld, wie auch wir vergeben unseren Schuldigern, und führe uns nicht in Versuchung, sondern erlöse uns von dem Bösen. Amen.
4: Gegrüßet seist du, Maria, voll der Gnade. Der Herr ist mit dir. Du bist gebenedeit unter den Frauen. und gebenedeit ist die Frucht deines Leibes, Jesus, den du, o Jungfrau, im Tempel aufgeopfert hast.
0: Heilige Maria, Mutter Gottes, bitte für uns Sünder, jetzt und in der Stunde unseres Todes. Amen.
4: Gegrüßet seist du, Maria, voll der Gnade. Der Herr ist mit dir. Du bist gebenedeit unter den Frauen. Und gebenedeit ist die Frucht deines Leibes, Jesus, den du, o Jungfrau, im Tempel aufgeopfert hast.
0: Heilige Maria, Mutter Gottes, bitte für uns Sünder, jetzt und in der Stunde unseres Todes. Amen.
4: Gegrüßet seist du, Maria, voll der Gnade. Der Herr ist mit dir. Du bist gebenedeit unter den Frauen. Und gebenedeit ist die Frucht deines Leibes, Jesus, den du, o Jungfrau, im Tempel aufgeopfert hast.
0: Heilige Maria, Mutter Gottes, bitte für uns Sünder, jetzt und in der Stunde unseres Todes. Amen.
4: Gegrüßet seist du, Maria, voll der Gnade. Der Herr ist mit dir. Du bist gebenedeit unter den Frauen. Und gebenedeit ist die Frucht deines Leibes, Jesus, den du, o Jungfrau, im Tempel aufgeopfert hast.
0: Heilige Maria, Mutter Gottes, bitte für uns Sünder, jetzt und in der Stunde unseres Todes. Amen.
4: Seist du, Maria, voll der Gnade. Der Herr ist mit dir. Du bist gebenedeit unter den Frauen. Und gebenedeit ist die Frucht deines Leibes, Jesus, den du, o Jungfrau, im Tempel aufgeopfert hast.
0: Heilige Maria, Mutter Gottes, bitte für uns Sünder, jetzt und in der Stunde unseres Todes. Amen.
4: Gegrüßet seist du, Maria, voll der Gnade. Der Herr ist mit dir. Du bist gebenedeit unter den Frauen. Und gebenedeit ist die Frucht deines Leibes, Jesus, den du, o Jungfrau, im Tempel aufgeopfert hast.
0: Heilige Maria, Mutter Gottes, bitte für uns Sünder, jetzt und in der Stunde unseres Todes. Amen.
4: Gegrüßet seist du, Maria, voll der Gnade. Der Herr ist mit dir. Du bist gebenedeit unter den Frauen und gebenedeit ist die Frucht deines Leibes, Jesus, den du, o Jungfrau, im Tempel aufgeopfert hast.
0: Heilige Maria, Mutter Gottes, bitte für uns Sünder, jetzt und in der Stunde unseres Todes. Amen.
4: Gegrüßet seist du, Maria, voll der Gnade. Der Herr ist mit dir. Du bist gebenedeit unter den Frauen. Und gebenedeit ist die Frucht deines Leibes, Jesus, den du, o Jungfrau, im Tempel aufgeopfert hast.
0: Heilige Maria, Mutter Gottes, bitte für uns Sünder, jetzt und in der Stunde unseres Todes. Amen.
4: Gegrüßet seist du, Maria, voll der Gnade. Der Herr ist mit dir. Du bist gebenedeit unter den Frauen. Und gebenedeit ist die Frucht deines Leibes, Jesus, den du, o Jungfrau, im Tempel aufgeopfert hast.
0: Heilige Maria, Mutter Gottes, bitte für uns Sünder, jetzt und in der Stunde unseres Todes. Amen.
4: Gegrüßet seist du, Maria, voll der Gnade. Der Herr ist mit dir. Du bist gebenedeit unter den Frauen. Und gebenedeit ist die Frucht deines Leibes, Jesus, den du, o Jungfrau, im Tempel aufgeopfert hast.
0: Heilige Maria, Mutter Gottes, bitte für uns Sünder, jetzt und in der Stunde unseres Todes. Amen.
4: Ehre sei dem Vater und dem Sohn und dem Heiligen Geist.
0: Wie im Anfang, so auch jetzt und alle Zeit und in Ewigkeit. Amen.
4: O mein Jesus, verzeih uns unsere Sünden, bewahre uns vor dem Feuer der Hölle, führe alle Seelen in den Himmel, besonders jene, die deiner Barmherzigkeit am meisten bedürfen. Amen. Vergelt's Gott.
0: Vergelt's Gott, Frau Stengel. Wir betrachten nun das fünfte Geheimnis im freudenreichen Rosenkranz. Jesus, den du, Jungfrau, im Tempel wiedergefunden hast. Guten Abend, mit wem bin ich verbunden?
5: Adele Lösel aus Trier. Ich bete für die Demokratie in unserem Land und für die verfolgten Christen in aller Welt, besonders in Ruanda. Und überhaupt, dass die Kriege endlich mal aufhören. Vater unser im Himmel, geheiligt werde dein Name, dein Reich komme, dein Wille geschehe, wie im Himmel, so auf Erden.
0: Unser tägliches Brot gib uns heute und vergib uns unsere Schuld, wie auch wir vergeben unseren Schuldigern. Und führe uns nicht in Versuchung, sondern erlöse uns von dem Bösen. Amen.
5: Gegrüßet seist du, Maria, voll der Gnaden, der Herr ist mit dir. Du bist gebenedeit unter den Frauen, und gebenedeit ist die Frucht deines Leibes, Jesus, den du, o Jungfrau, im Tempel wiedergefunden hast.
0: Heilige Maria, Mutter Gottes, bitte für uns Sünder, jetzt und in der Stunde unseres Todes. Amen.
5: Gegrüßet seist du, Maria, voll der Gnaden, der Herr ist mit dir. Du bist gebenedeit unter den Frauen, und gebenedeit ist die Frucht deines Leibes, Jesus, den du, o Jungfrau, im Tempel wiedergefunden hast.
0: Heilige Maria, Mutter Gottes, bitte für uns Sünder, jetzt und in der Stunde unseres Todes. Amen.
5: Gegrüßet seist du, Maria, voll der Gnaden, der Herr ist mit dir. Du bist gebenedeit unter den Frauen, und gebenedeit ist die Frucht deines Leibes, Jesus, den du, o Jungfrau, im Tempel wiedergefunden hast.
0: Heilige Maria, Mutter Gottes, bitte für uns Sünder, jetzt und in der Stunde unseres Todes. Amen.
5: Gegrüßet seist du, Maria, voll der Gnaden, der Herr ist mit dir. Du bist gebenedeit unter den Frauen, und gebenedeit ist die Frucht deines Leibes, Jesus, den du, o Jungfrau, im Tempel wiedergefunden hast.
0: Heilige Maria, Mutter Gottes, bitte für uns Sünder, jetzt und in der Stunde unseres Todes. Amen.
5: Gegrüßet seist du, Maria, voll der Gnaden, der Herr ist mit dir. Du bist gebenedeit unter den Frauen, und gebenedeit ist die Frucht deines Leibes, Jesus, den du, o Jungfrau, im Tempel wiedergefunden hast.
0: Heilige Maria, Mutter Gottes, bitte für uns Sünder, jetzt und in der Stunde unseres Todes. Amen.
5: Gegrüßet seist du, Maria, voll der Gnaden, der Herr ist mit dir. Du bist gebenedeit unter den Frauen, und gebenedeit ist die Frucht deines Leibes, Jesus, den du, o Jungfrau, im Tempel wiedergefunden hast.
0: Heilige Maria, Mutter Gottes, bitte für uns Sünder, jetzt und in der Stunde unseres Todes. Amen.
5: Gegrüßet seist du, Maria, voll der Gnaden, der Herr ist mit dir. Du bist gebenedeit unter den Frauen, und gebenedeit ist die Frucht deines Leibes, Jesus, den du, o Jungfrau, im Tempel wiedergefunden hast.
0: Heilige Maria, Mutter Gottes, bitte für uns Sünder, jetzt und in der Stunde unseres Todes. Amen.
5: Gegrüßet seist du, Maria, voll der Gnaden, der Herr ist mit dir. Du bist gebenedeit unter den Frauen, und gebenedeit ist die Frucht deines Leibes, Jesus, den du, o Jungfrau, im Tempel wiedergefunden hast.
0: Heilige Maria, Mutter Gottes, bitte für uns Sünder, jetzt und in der Stunde unseres Todes. Amen.
5: Gegrüßet seist du, Maria, voll der Gnaden, der Herr ist mit dir. Du bist gebenedeit unter den Frauen, und gebenedeit ist die Frucht deines Leibes, Jesus, den du, o Jungfrau, im Tempel wiedergefunden hast.
0: Heilige Maria, Mutter Gottes, bitte für uns Sünder, jetzt und in der Stunde unseres Todes. Amen.
5: Ehre sei dem Vater und dem Sohn und dem Heiligen Geist.
0: Wie im Anfang, so auch jetzt und alle Zeit und in Ewigkeit. Amen.
5: O mein Jesus, verzeih uns unsere Sünden, bewahre uns vor dem Feuer der Hölle, führe alle Seelen in den Himmel, besonders jene, die deiner Barmherzigkeit am meisten bedürfen. Amen.
0: Wir beten in der Meinung des Heiligen Vaters für Sorgfalt beim Umgang mit Wasser. Wir beten um eine gerechte und nachhaltige Verwaltung des Wassers, einer überlebenswichtigen Ressource, so dass alle in gleicher Weise Zugang dazu haben. Vater unser im Himmel, geheiligt werde dein Name, dein Reich komme, dein Wille geschehe, wie im Himmel, so auf Erden.
5: Unser tägliches Brot gib uns heute und vergib uns unsere Schuld, wie auch wir vergeben unseren Schuldigern, und führe uns nicht in Versuchung, sondern erlöse uns von dem Bösen.
0: Gegrüßet seist du, Maria, voll der Gnade, der Herr ist mit dir. Du bist gebenedeit unter den Frauen, und gebenedeit ist die Frucht deines Leibes, Jesus.
5: Heilige Maria, Mutter Gottes, bitte für uns Sünder, jetzt und in der Stunde unseres Todes. Amen.
0: Ehre sei dem Vater und dem Sohn und dem Heiligen Geist.
5: Wie es war im Anfang, so auch jetzt und alle Zeit und in Ewigkeit. Amen.
0: Maria, Königin des Friedens,
5: bitte für uns.
0: Maria mit dem Kindelieb,
5: uns allen deinen Segen gib. Amen.
0: Amen. Herzlichen Dank, Frau Lösl.
5: Ich danke auch.
0: Wir bieten den freudenreichen Rosenkranz hier bei Radio Horeb. 1940, 20 vor 8. Herzlichen Dank an alle Mitbeterinnen und Mitbeter hier in der Sendung und an den Empfangsgeräten. Und nun schauen wir auf die weiteren Sendungen. 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

0: Guten Abend, liebe Hörerinnen und Hörer von Radio Horeb. Wir freuen uns, dass wir mit Ihnen nun die Anbetung halten dürfen. Dazu wird Pater Martin gleich das Allerheiligste aussetzen. Bevor wir ihn in unserer Mitte begrüßen, wollen wir einen Augenblick innen halten, unseren Blick nach innen richten und uns in unserem Herzensraum umschauen. Alles, was wir da so finden, darf sein. Und gleichzeitig wollen wir unseren Herzensraum für ihn bereiten. Für ihn wollen wir gedanklich den Teppich ausrollen, ihm Platz machen und sagen: Jesus, ich freue mich auf dich. Wie wunderbar, dass du jetzt zu mir kommst.
1: Hochgelobt und angebetet sei das allerheiligste Sakrament des Altares, von nun an bis in alle Ewigkeit. Amen.

Jesus, du allein bist genug. Du bist alles für mich. Ein ganz besonderer Liebesbeweis des Schöpfers ist, dass er uns die Engel gegeben hat. Majestätische Geistwesen, die uns umgeben und uns helfen. Heute stehen wir mit den drei Erzengeln um deinen Thron, Jesus, und beten dich an. Du bist unser Gott, der Heilung bringt. Dein Bote Raphael will uns deine heilende Liebe vermitteln. Du bist mein Arzt, der meine Wunden behandelt. Du bist der Gott, der mich heilt.

Durch dein Wort, Herr, heilst du uns. Im Psalm 91 heißt es: Wer im Schutz des Höchsten wohnt und ruht im Schatten des Allmächtigen, der sagt zum Herrn: Du bist für mich Zuflucht und Burg, mein Gott, dem ich vertraue. Er beschirmt dich mit seinen Flügeln. Unter seinen Schwingen findest du Zuflucht. Schild und Schutz ist dir seine Treue. Denn der Herr ist deine Zuflucht. Du hast dir den Höchsten als Schutz erwählt. Denn er befiehlt seinen Engeln, dich zu behüten auf all deinen Wegen. Sie tragen dich auf ihren Händen, damit dein Fuß nicht an einen Stein stößt.

Diese biblische Zusage, Jesus, wollen wir nun ganz tief in unser Herz sinken lassen. Deine Liebe ist so erfinderisch und so wunderbar. Wir danken dir, Jesus, und wir verneigen uns mit den heiligen Engeln vor dir. Der Engel Gabriel trägt den Namen, der deine Macht bezeugt. Gott ist Kraft, Gott siegt. Schütze du mich mit deiner starken Hand, o Jesus.

Mein Herz ist still, denn du bist gut, Jesus. Mein Herz kann ganz beruhigt sein und sich in dir bergen, auch wenn Stürme wehen. Denn du bist mein Gott. Du bist ein Gott, der immer da ist, der mich nie im Stich lässt. In keiner noch so vertragten Situation, du bist da. Im Namen Michael wird uns die Frage gestellt, wer ist Gott? Jesus, dein Vater hat alles für uns getan. Lass uns seine Liebe immer mehr begreifen. Was bist du nur für ein Gott?

0: Hören wir aus dem Buch Exodus das Wort Gottes. Ich werde einen Engel schicken, der dir vorausgeht. Er soll dich auf dem Weg schützen und dich an den Ort bringen, den ich bestimmt habe. Achte auf ihn und hör auf seine Stimme. Widersetz dich ihm nicht. Er würde es nicht ertragen, wenn ihr euch auflehnt, denn in ihm ist mein Name gegenwärtig.
1: Jesus, in den Engeln ist dein Name und des Vaters Name gegenwärtig. Hilf uns, dass wir auf die Stimme der Engel hören. Du meinst es so unendlich gut mit uns. Deswegen hast du sie uns gegeben. Vor dir zählt unsere Schwachheit und Armut nicht. Denn du hast uns erwählt. Du meinst, du weinst um uns. Und du ziehst uns zu dir. Du, Gott, suchst unsere Freundschaft. Jesus, du bist ein Freund wie kein anderer.

0: Noch einmal zeigst du uns mit einem wunderbaren Bibelwort deine Liebe, Jesus. Du kennst die Tiefen unserer Herzen. Du weißt um alles. Danke, dass du bei uns warst und bleibe in unseren Herzen gegenwärtig, auch wenn wir die Anbetung nun mit dem eucharistischen Segen beenden. Gottes Segen Ihnen allen.
1: Die Fürsprache der Gottesmutter Maria, des heiligen Josef, der heiligen Erzengel, segne und behüte und begleite euch, die ganze Hörergemeinschaft von Radio Horeb, eure Familien, der allmächtige und barmherzige Gott, der Vater und der Sohn und der Heilige Geist.
0: Amen. Amen.

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Zur Anbetung waren wir zu Gast bei der Gebetsgruppe E Maria aus Traunstein im Erzbistum München und Freising. Wir bedanken uns recht herzlich.

0: Adi Horeb mit der Sendereihe Die Briefe im Neuen Testament. Dazu begrüßt Sie ganz herzlich Anjuta Engert. Stellen Sie sich vor, Sie schlagen ein neues Kapitel auf in Ihrem Leben. Sie entdecken etwas Neues und diese Erkenntnis verändert Ihre Sichtweise. Ein Versuch ist es doch wert, oder? Ich jedenfalls lade Sie ein, mit uns gemeinsam einen neuen Brief im Neuen Testament aufzuschlagen und ihn richtig lebendig werden zu lassen. Dabei handelt es sich eigentlich gar nicht so um einen klassischen Brief, das wird zumindest immer gerne behauptet, sondern eher ja so um ein eindringliches Schreiben, vielleicht könnte man sagen, an müde gewordene Christen. Und wer ist nicht schon des Öfteren mal müde? Ja, also es geht um den Hebräerbrief, ein einzigartiges, theologisch hochkomplexes Schriftstück des Neuen Testaments. Und das führt uns nun mitten in das Geheimnis Christi ein. Denn der Hebräerbrief, der zeigt auf, dass der Zugang zu Gott ein für alle Mal gesichert ist. Und das für jeden Menschen, nämlich durch Jesus, den sogenannten himmlischen Hohepriester. Ja, und da fangen vielleicht schon die ganzen Fragen an. Denn hat das diese Bedeutung und diese Wörter, diese Begriffe, sagt uns das heute so? Was hat das für uns überhaupt so eine Bedeutung heute? Wie kann ich beziehungsfähig werden zu Gott? Oder warum brauchen wir überhaupt einen Hohepriester? Können wir nicht direkt zu Gott beten? Und ja, und auch darum wird es ja schließlich gehen. Was geschieht eigentlich in der Heiligen Messe? Und wie kann der Blick auf den Himmel, auf Jesus, unseren Alltag verändern? Oder müssen wir am Ende nicht doch bei den, ich sag mal, 1000 Sorgen um Gesundheit, Krankheit, Leid bleiben, die uns so Tag aus, Tag ein irgendwie begleiten? Herzlich willkommen zu diesen Fragen und zu unserem neuen Auftakt. Pfarrer Ulrich Filler, Bestsellerautor und Pfarrer aus Köln, heute hier zugeschaltet. Ich freue mich, dass Sie wieder mit dabei sind.
1: Hallo, grüß Gott, guten Abend.
0: Herr Pfarrer Filler, unser Experte, wie gut, dass wir Sie haben. Ich möchte gleich mal einsteigen mit der Frage, kann denn der Hebräerbrief, also warum Hebräerbrief, warum machen wir das heute? Kann er mich vielleicht auch daran bestärken, dass Christus auch jetzt für mich eintritt, mich mehr verändern und heilen kann vielleicht auch als meine ganzen Sorgen? Oder ist das am Ende so wie, naja, ich sag mal mit dem Lottogewinn, viel geglaubte Versprechen, die doch nie erfahrbare Wirklichkeit werden?
1: Naja, ich sag mal, dass die Beschäftigung ist auf jeden Fall ein großer Gewinn für jeden mit dem Hebräerbrief. Wir lernen hoffentlich was Neues. Wir steigen ein in eine der wichtigen Schriften des Neuen Testaments. Und es liegt wie immer natürlich auch an jedem Einzelnen an uns, dass wir uns überlegen, wie gehe ich damit um, was mir da geschenkt und offeriert wird. Wie nehme ich das auf? Was mache ich daraus? Der Lottogewinn, den kann ich mit beiden Händen ausgeben und das Geld durch meine Finger rinnen lassen. Das ist eine Möglichkeit, mit uns zu gehen. Ich kann überhaupt keinem davon erzählen und kann das klug investieren und anlegen und auf diese Weise mein Leben ändern. Es gibt verschiedene Möglichkeiten, damit umzugehen. Es liegt immer auch ein bisschen an uns. Das, was uns von außen angeboten wird, macht alleine uns noch nicht glücklich wahrscheinlich, sondern es kommt eben darauf an, wie ich selbst die Sache nutze und die Chancen ergreife, die sich mir bieten. Und da können wir einfach nur hoffen und beten auch darum. Das tun wir ja auch immer, dass eben Gott unsere Herzen berührt und uns den Geist sendet, der uns eben aktiviert und hilft und uns in der Gemeinschaft der Kirche Begleiter zur Seite stellt, Unterstützer und Freunde, die uns eben dabei helfen, dass wir gemeinsam diese Möglichkeiten sehen und ergreifen und sich so unser Leben immer mehr verändert und es wächst und größer und schöner wird und sich bereichert einfach.
0: Also um diesen Geist, den bitten wir auf jeden Fall noch, den holen wir mit ins Boot und lassen uns überraschen. Aber vielleicht vorab noch kurz, um ein bisschen einen Einblick zu bekommen, worum geht es denn heute, nachdem wir ja tatsächlich, ich habe mal gezählt, uns wirklich 10 Sendungen lang dem Römerbrief angenähert haben und das abgeschlossen haben, können Sie alles in der Mediathek im Podcast-Angebot nachhören unter horeb.org. Ja, geht's heute jetzt um den Hebräerbrief. Und der beginnt ja so ohne diese übliche Briefanrede. Und der steigt doch sofort mit einer gewaltigen Aussage über Christus ein. Was macht diesen Anfang vielleicht so einzigartig? Welche Botschaft, worum geht's da? Was will der Verfasser seinen Hörern vermitteln, bevor wir dann noch fragen, wie wir den so einordnen können, diesen Hebräerbrief?
1: Ja, das ist da schon mit dem Besonderen anzufangen. Was ist der Hebräerbrief? Was ist diese besondere Schrift im Neuen Testament? Die wurde ja ganz unterschiedlich und wird ganz unterschiedlich beurteilt. Ein Rätsel ist der Hebräerbrief in vielen Fragen, die offen bleiben. Er ist so ein, für manche ein Stiefkind, für manche ein Außenseiter im Korpus des Neuen Testaments. Es ist ein Schreiben, untypisch für den Brief, dass keine Einleitung, wohl aber ein Schluss, aber keine Einleitung da vorhanden ist. Man weiß nicht genau, wer ihn geschrieben hat, wer hier mit einer großen theologischen Aussage, die sich auf die Schöpfung, auf den Anfang also von allem bezieht, beginnt. Man hat diskutiert, ob es vielleicht sogar eine Frau ist, die diesen Brief geschrieben hat. Man ist sich in der Forschung so ziemlich einig, dass es wohl kein Schreiben aus der Feder des heiligen Paulus selbst ist. Aber wer es noch immer ist, der es geschrieben hat, jedenfalls ein wichtiger Schriftsteller des Neuen Testaments, der Autor des ersten Petrusbriefes, der Autor des Hebräerbriefes und Paulus, das scheinen so drei wichtige Autoren und Theologen zu sein im Neuen Testament, die hier also von ihrer Bedeutung ganz gewiss zusammenhören. Vielleicht ein Christ, der aus dem Bereich, aus dem jüdischen Glauben herausstammt, ein Judenchrist, der den Brief verfasst hat. Es gibt eben bei diesen ganzen offenen Fragen, die den Hebräerbrief umgeben, aber verschiedene Theorien, um sich jetzt vorzustellen, wie wir dieses Schreiben angehen können. Und eine gute Theorie möchte ich mal aufgreifen an dieser Stelle, die sich eben auf ein historisches Ereignis bezieht, das wir mit diesem Schreiben verbinden können. Das ist das Edikt des Kaisers Claudius, eben ein römischer Kaiser, der die Juden aus Rom vertrieben hat. Also das ist eben ein Ereignis, das wir also auch aus anderen historischen Quellen kennen und das wir eben auch zeitlich einordnen können, wo wir eben sehen können, dass hier für eine gewisse Zeit lang eben die Juden Rom verlassen mussten und das galt auch für die Christen, für die Judenchristen. Und da ist eben die Theorie, dass eine ganze Reihe von ihnen dann Unterschlupf gefunden haben, Zuflucht gefunden haben in Alexandria, in Alexandrien, in dieser großen Metropole, wo es eben auch schon in den Zeiten, als Jesus geboren wurde, eine große jüdische Gemeinde gab, wo es auch einen Tempel gab, außerhalb von Jerusalem, wo die größte jüdische Diaspora-Gemeinde sich gefunden hatte, Alexandrien, ein ganz bedeutender Ort, auch in dieser Zeit, und dass eben da auch der Hebräerbrief entstanden ist, und dass es eben hier eine Verbindung nach Rom gibt aus diesem Grund, wie im Römerbrief übrigens auch. Wir haben ja den Römerbrief jetzt zuvor behandelt und hier gibt es Parallelen zwischen dem Hebräerbrief und dem Römerbrief und die besteht darin, dass eben auch hier Christen aus Rom gekommen sind und hier fliehen mussten und es werden Grüße ausgerichtet von römischen, italienischen Christen an die Christen, die jetzt keine Juden waren, sondern in Rom geblieben sind. Also da gibt es dann gewisse Verbindungen und das ist eben hier ein Sitz im Leben, den man gut nachvollziehen kann, sodass der Hebräerbrief da vielleicht in Alexandrien entstanden ist und eben hier verschiedene Probleme aufgreift, die aus dieser Konstellation heraus entstehen. Wer ist Jesus Christus? Er ist eben dieser hohe Priester. Was ist seine Aufgabe, was ist das Verhältnis zum Judentum? Das ist ja auch ganz ähnlich wie dann im Römerbrief. Da geht es auch um die Frage, das Verhältnis von Juden, Heiden, Christen. Also hier gibt es verschiedene Themenfelder, die wir im Einzelnen noch betrachten werden. Aber auch eine gute Erklärung oder eine mögliche Erklärung, die den Hebräerbrief in einer bestimmten historischen Zeit, auch hier ab 49 nach Christus, Vielleicht ein paar Jahre später ist er entstanden. Das kann man also gut einordnen. Jedenfalls auch vor der Zerstörung des Tempels in Jerusalem nach Christus. Das ist also auch hier eine ganz konkrete historische Einordnung, die durch diese These oder durch diese Möglichkeit uns eben hier gegeben wird.
0: Und das ist ja ganz interessant, was Sie da, diese These, die Sie so ein bisschen da entfalten und entwickeln, weil wir gehen ja hier jetzt auch chronologisch vor. Das war ja die Idee, die Briefe im Neuen Testament, wie sie in einer chronologisch-historisch entstandenen Reihenfolge aufeinander gefolgt sein könnten. Und aber gängige Meinung ist ja eben eine ganz andere. Die meisten, also Sie haben ja gesagt, da gibt es nun viele offene Fragen und da wird auch oder wurde und wird immer noch gestritten, wie steht es um den Hebräerbrief, wer und wann und warum wurde er verfasst. Und Sie haben das letztes Mal schon angedeutet und ein bisschen verraten, dass Sie da der These von dem bekannten Theologen Klaus Berger sich zu eigen machen. Und das macht ja auch Sinn, wie Sie das sagen, dass also dass der Brief eine Reaktion ist auf ein historisches Ereignis, dass die Juden Christen aus Rom vertrieben wurden durch das Edikt, wie Sie gesagt haben. Und ja, und es dadurch wahrscheinlich auch eine große Identitätskrise gab. Und das ist ja irgendwie auch etwas, was wir vielleicht auch, ja, was so ein Dauerbrenner-Thema ist. Also wenn ich jetzt frage, so historisch, das so, macht das so Sinn? Kann man das gut einordnen? Und auch uns vielleicht auch helfen, den Text besser zu verstehen und auch für unsere Situation dann konkret auch anzuwenden.
1: Ja, absolut. Das ist eben ja da unser Bemühen immer auch, dass wir eben uns die Frage stellen, wie ist der Sitz im Leben, als das entstanden ist, diese Schrift? Was haben die Autoren gedacht, geglaubt? Welche Konflikte wurden ausgetragen? Welche Fragen wurden beantwortet? Dann ist natürlich die Frage, was ist das? Was ist unsere Situation? Wie können wir das damit in Beziehung setzen? Und natürlich das Wort Gottes kommt ja auf uns auch zu, es spricht uns an, es will uns etwas sagen, es will uns etwas zeigen. Und das ist natürlich auch die Frage, wie können wir das hier für uns fruchtbar machen? Also ich glaube, dass wir hier auch jetzt viele spannende Themen da entdecken werden im Hebräerbrief.
0: Ja, dann gehen wir es doch direkt an und vielleicht mögen Sie den auch mit aufschlagen, mit uns gemeinsam verfolgen und lesen. Dann haben Sie gleich noch ein bisschen Zeit. Nach einer Musik geht's dann los und dann starten wir auch gleich mit dem Hebräerbrief. Und genau, eine Musik hier an dieser Stelle und gleich starten wir. Und Sie können gerne sich den Brief auch schon mal herholen und aufschlagen.

0: Der Hebräerbrief im Neuen Testament hier bei Radio Horeb, Ihrer christlichen Stimme in Deutschland. Wir sind im Gespräch an Jutta Engert, das ist mein Name, und Pfarrer Ulrich Füller, der uns den Brief nahebringt und auch immer erklärt. Herr Pfarrer Füller, damit wir irgendwie in diese Wirklichkeit besser eintauchen können, diese geistige Wirklichkeit, die uns nicht immer so nahe liegt, würde ich Sie, bevor wir dann gleich in das Wort Gottes hier in diesen Hebräerbrief einsteigen, um Ihr Gebet bitten.
1: Und bitten wir den Gottesgeist, dass er unsere Herzen erfüllt und das Feuer der Liebe in uns entzündet. Lasset uns beten. Allwissender Gott, dein Geheimnis ist dir verborgen. Du kennst das Verlangen unseres Herzens. Reinige unsere Gedanken durch die Eingießung des Heiligen Geistes, damit wir dich über alles lieben und aus ganzer Seele Lob preisen, durch Christus, unseren Herrn. Amen.
0: Amen. Ja, dann lese ich Ihnen das erste Kapitel aus dem Hebräerbrief vor, und da heißt es: Vielfältig und auf vielerlei Weise hat Gott einst zu den Vätern gesprochen durch die Propheten. Am Ende dieser Tage hat er zu uns gesprochen durch den Sohn, den er zum Erben von allem eingesetzt, durch den er auch die Welt erschaffen hat. Er ist der Abglanz seiner Herrlichkeit und das Abbild seines Wesens. Er trägt das All durch sein machtvolles Wort, hat die Reinigung von den Sünden bewirkt und sich dann zur Rechten der Majestät in der Höhe gesetzt. Er ist um so viel erhabener geworden als die Engel, wie der Name, den er geerbt hat, ihren Namen überragt. Denn zu welchem Engel hat er jemals gesagt: Mein Sohn bist du, ich habe dich heute gezeugt? Und weiter: Ich will für ihn Vater sein, und er wird für mich Sohn sein. Wenn er aber den Erstgeborenen wieder in die Welt einführt, sagt er: Alle Engel Gottes sollen sich vor ihm niederwerfen. Und von den Engeln sagt er: Er macht seine Engel zu Winden und seine Diener zu Feuerflammen. Zum Sohn aber: Dein Thron, o Gott, steht für immer und ewig, und das Zepter deiner Herrschaft ist ein gerechtes Zepter. Du liebst das Recht und hast das Unrecht. Darum, o Gott, hat dein Gott dich gesalbt mit dem Öl der Freude wie keinen deiner Gefährten. Und du, Herr, hast vor Zeiten der Erde Grund gelegt. Die Himmel sind das Werk deiner Hände. Sie werden vergehen, du aber bleibst. Sie alle veralten wie ein Gewand. Du rollst sie zusammen wie einen Mantel, und wie ein Gewand werden sie gewechselt. Du aber bleibst, der du bist, und deine Jahre enden nie. Zu welchem Engel hat er jemals gesagt: Setze dich mir zur Rechten, und ich lege dir deine Feinde als Schemel unter die Füße? Sind sie nicht alle nur dienende Geister, ausgesandt, um denen zu helfen, die das Heil erben sollen? Ja, soweit mal hier das erste Kapitel im Hebräerbrief. Um das geht es heute hier. Ja, und da heißt es ja, wie wir schon gesagt haben, es steigt gleich wirklich mit einer starken Aussage, geht's los. Viele Male und auf vielerlei Weise hat Gott zu den Vätern gesprochen in dieser Endzeit, aber hat er zu uns durch den Sohn gesprochen. Also da geht's gleich ums Ganze, Herr Pfarrer Füller, oder? Was bedeutet das für, ja, vielleicht auch für das Verständnis von Offenbarung?
1: Ja, es wird hier ein großer Auftakt hingelegt, der die ganze Heilsgeschichte in den Blick nimmt. Eine Perspektive wird eröffnet, und im Mittelpunkt der Heilsgeschichte, im Mittelpunkt der Weltgeschichte, der Weltzeit steht eine Person, Jesus Christus. Im Mittelpunkt unseres Glaubens steht nicht ein Wort, nicht eine heilige Schrift, nicht ein heiliges Buch, sondern eine Person, in der sich Gott offenbart, in der Gott gegenwärtig ist, in der sich Himmel und Erde berühren. Und hier wird im Prinzip eine Parallele, kann man sehen, zum Beginn des Johannesevangeliums. Der berühmte Johannesprolog: Im Anfang war das Wort, und das Wort war bei Gott, und das Wort war Gott, auf vielerlei Weise. Und hat Gott zu uns gesprochen, durch die Propheten, zu den Vätern und jetzt zum Sohn. Und das ist eben im Grunde genommen die ganze Geschichte Gottes mit den Menschen, die Geschichte des Wortes ist. Gott hat gesprochen. Das ist etwas, was für unsere Offenbarungsverständnis ja auch ganz wesentlich ist und was auch für unseren Glauben wesentlich ist. Das ist schon mal eine erste Gelegenheit, dass wir für unsere eigene Betrachtung hier einsteigen können. Ne? Dass unser Glaube eigentlich ein Glaube ist, der wesentlich ausgeht vom Wort. Gott offenbart sich im Wort. Am Anfang der Schöpfung war das Wort. Gott war im Wort. Als noch nichts da war, kein Weltall, überhaupt gar nichts, da war das göttliche Wort bereits da. Und alles entsteht dadurch, dass Gott dieses Wort vollzieht, dass er spricht. Gott spricht die Welt ins Dasein hinein und den Menschen ins Dasein hinein. Das ist also, die Schöpfung geschieht durch das Wort. Gott spricht und alles entsteht. Und wenn der Mensch als Ebenbild Gottes geschaffen worden ist und wenn wir Ebenbilder Gottes sind, dann ist ja das auch ganz konstitutiv für unser Dasein, dass wir auch Wesen sind, die sprechen können, die kommunizieren, die Worte sagen und die auch ähnlich wie bei Gott, deren Worte etwas auslösen. Wir sind keine Schöpfer im eigentlichen Sinne. Wir können nicht durch unser Wort Dinge entstehen lassen. Aber auch unser Wort ist nicht nur Schall und Rauch. Unser Wort ist von Bedeutung. Es kann Dinge auslösen. Wir wissen das alle, wie gefährlich auch Worte sein können. Welche Verantwortung wir für unsere Worte haben. Das ist eine gute Gelegenheit, darüber nachzudenken, dass eben Gott ist im Wort. Und das kommt dann, geht in der Geschichte weiter, dass eben Gott sich im Wort offenbart, dann dem Mose auf dem Gottesberg Horeb, im brennenden Dornbusch. Und Gott offenbart sich im Wort und Gott zeigt sein Wesen. Und das liegt ja auch im Wort. Gott sagt seinen Namen. Der Name ist ja auch ein Wort. Gott ist gegenwärtig in seinem Namen. Der Name ist heilig. Er darf nicht einfach leichtfertig ausgesprochen werden, weil es gilt, wer den Namen Gottes sagt, der macht Gott gegenwärtig. Er gibt sich in seine Gegenwart. Das ist bis heute ja eine Spiritualität der orthodoxen Kirche, dass man sagt, den Namen Gottes auszusprechen, bedeutet, Gott gegenwärtig zu machen. Und es gibt dieses Gebet, dass man eben das Herzensgebet, dass man hier sich in der Gegenwart Gottes bewegt und die ganze Welt, das ganze Leben heiligt durch das Wort. Das geht in der Heilsgeschichte weiter. All das ist in diesen wenigen Versen des Hebräerbriefs bereits angesprochen und es klingt mit, wenn wir es mit offenem Herzen lesen. Das Wort, Gott ist gegenwärtig im Wort. Er schließt den Bund mit dem Menschen und der Bund wird markiert durch 10 Worte, die 10 Gebote, Dekalog. Das heißt ja 10 Worte des Heils, Worte der Freiheit, Worte, die beschreiben, wie wir Menschen auf das Wort Gottes antworten sollen in unserem Leben. Das ist eben hier der Weg, in dem wir in der Beziehung, in der Gemeinschaft mit Gott, mit dem Wort schlechthin leben. Gott ist nicht gegenwärtig im Bild. Das ist der Unterschied zu den Heiden, die eben sagen, ich kann Gott begegnen in einer Figur, in einer Abbildung, in einem gemalten Bild, in einer plastischen Figur, die ich eben entsprechend dann verehren und als Zeichen oder als tatsächlichen Ort der Gegenwart des Gottes nehmen kann. So ist nicht der jüdische Glaube. Der jüdisch-christliche Glaube ist immer Gottes gegenwärtig in seinen Worten. Das Medium der Gegenwart Gottes ist die Schrift. Ja, das ist eben das, was in der Bundeslade liegt, die Tafel, wo die 10 Worte eingeschrieben, eingeritzt sind. Die Heilige Schrift ist die Art und Weise, wie Gott in seinem Wort gegenwärtig ist, aber eben nicht als ein toter Buchstabe, sondern als Gesprochenes, als Vollzogenes, als Wort, das verkündigt wird. Und Und das geht ja weiter. Dieses Wort offenbart sich immer weiter, so lange, bis es Mensch wird. In Jesus von Nazareth. Das Wort Gottes, das Mensch wird, das jetzt ein neues Medium findet. Nicht mehr die Buchstaben auf der Steintafel sind die Art und Weise, wie Gottes Wort uns sichtbar wird, sondern im Menschen. Das ist das Großartige. Der Mensch wird. Und Gott offenbart sich in Jesus Christus, in seinem Wort, das Mensch wird, ein Wort zum Anfassen, ein Wort zum auf dem Knie schaukeln, ein Wort, das man halten kann, das man berühren kann, mit dem man sprechen kann, das selbst spricht und verkündet. Das Wort, das Mensch wird in Jesus. Und hier geht es dann weiter in der Heilsgeschichte. Dieses Medium der Menschwerdung setzt sich fort in der Kirche und ihren Sakramenten. Wort Gottes, das berührbar ist, das menschlich uns nahe kommt, in dem Leib des Wortes, der auch heute sichtbar und da ist. Gott ist im Wort und Gott, dieses Wort ist auf menschliche Weise unter uns und es spricht uns an, und das ist eben diese Offenbarung, die uns hier im Hebräerbrief angesprochen wird und die Bedeutung des Wortes einfach für uns beschreibt und uns einlädt, wie wir eigentlich in unserem Glauben unsere Glaubensantwort geben wollen.
0: Also das Wort als etwas, was wir wirklich mit allen Sinnen, was uns irgendwie auch ganz nahe kommen will als Menschen, was wir mit allen Sinnen auch empfangen, wahrnehmen können. Wir können es hören, wir können es, ja, wie Sie sagen, gut, das ist dann gleich eine Weiterentwicklung, dass das Wort auch, wie dann die Psalmisten sagen, verschlungen wird und das dann bildlich in der oder real in den Sakramenten oder im Höhepunkt in der Eucharistie dann auch wirklich geschmeckt werden darf, also als Jesus Christus. Ist ja erstaunlich, wenn man ihnen zuhört, was da alles drin steckt und wie wir mit dem Wort eigentlich umgehen können und was dieses Wort bedeutet, wenn da eben einfach nur so ein Satz steht, wo der Hebräerbrief den Christus als Abglanz seiner Herrlichkeit und Ebenbild seines Wesens bezeichnet und was dann damit eigentlich alles gemeint ist, aber wie wichtig das auch ist. Wahrscheinlich, wenn man, also das ist ja alles nur unter der Wahrheit möglich, dass eben diese Aussage, vor allem die Gottheit Jesu auch unterstreicht und dass Jesus eben nicht nur irgendein Mensch ist, sondern dass diese in diesem Wort eben auch uns Gott begegnet.
1: Jesus ist das Instrument der Rede Gottes. Er ist das Gefäß sozusagen, in dem das Wort Gottes, die Rede Gottes gesammelt ist. Das Heil nimmt seinen Anfang, weil Jesus selber das Wort verkündet. Und durch ihn hat Gott die Welt geschaffen. So ist die ganze Schöpfung verbunden mit dem, was Jesus tut. Und das wird hier im Hebräerbrief nochmal aufgegriffen, als Auftakt sozusagen über alles das gestellt, was dann noch kommt. Und so verbindet, das ist eine ganz große Linie, der Anfang wird mit dem Ende verbunden. Dass eben hier in Jesus auch die ganze Schöpfung gegenwärtig ist und das ganze Menschengeschlecht gegenwärtig ist. Und dass eben hier ganz große geschichtliche Linien ausgespannt werden und sich hier wie in einem Knotenpunkt sozusagen treffen.
0: Also aber dann ist es auch so meisterlich, sage ich jetzt mal, eigentlich komponiert. Und und nicht irgendwie einfach so dahingeschrieben. Vielleicht aber eine Frage noch ganz konkret zu diesem ersten Kapitel aus dem Hebräerbrief, was ja auffällt, dass Jesus also ausführlich mit den Engeln verglichen wird und permanent auch betont wird, dass ja Jesus also den Engeln überlegener ist. Wie können wir das denn verstehen? Vielleicht auch aus der Zeit, welche Irrtümer oder Herausforderungen könnten da dahinter stehen oder damit gemeint sein?
1: Ja, das ist ja die Zeit, ganz ähnlich wie bei unsere Zeit heute auch, wo mehr Menschen in Deutschland an die Existenz von Engeln glauben, als an daran, dass Jesus der Sohn Gottes ist. Also Engel ist ja immer ein heißes Eisen und ein heißes Thema, auch in der Esoterik. Da gibt es ja ganz viele Vorstellungen auch heute. Das kennen wir heute auch. Und das war in der Antike genauso. Da war es auch so, dass eben die viele heidnische Kult, aber eben auch jüdische Überlieferungen. Es gibt ja auch aus dem Alten Testament, aus der Zeit des Alten Testaments, viele alte Schriften, jüdische Schriften, die eben auch nicht in den Kanon der Bibel aufgenommen wurden, aber eben auch das entsprechende Alter haben und hier Traditionen und religiöse Erzählungen aufgreifen, präsentieren, die von den Engeln auch berichten. Das ist eben immer auch ein großes Thema gewesen und war damals wie heute auch, waren viele Menschen davon überzeugt und haben sich auch entsprechende Lehren und Theorien und so weiter entwickelt. Und hier war es eben genau, im Hebräerbrief ist es eben ein Thema eben zu sagen, dass so ein übertriebener, man könnte vielleicht sagen, esoterischer Engelglaube einfach hier, dass man dem entgegentreten muss und dass man eben hier nochmal deutlich unterscheiden muss, wer ist Jesus Christus und wie ist er der Sohn Gottes. Und er ist nicht einfach ein Engel, sondern er ist eben, dass hier nochmal eine Rollenklärung sozusagen vorgenommen wird.
0: Ja, das sagt Pfarrer Ulrich Füller und gleich geht es weiter. Hören wir in das zweite Kapitel nach einer Musik und dann folgt auch da wieder, dass wir die Auslegung und dass wir einfach darüber ins Gespräch kommen, uns Gedanken machen, was das auch für uns heute bedeutet.

0: Radio Horeb, Ihre christliche Stimme in Deutschland, hier mit dem Hebräerbrief im Neuen Testament. In den steigen wir heute hier ein und wir hören jetzt gleich weiter das zweite Kapitel, wenn Sie das mit uns gemeinsam mitlesen möchten. Da heißt es: Darum müssen wir umso aufmerksamer auf das achten, was wir gehört haben, damit wir nicht vom rechten Kurs abgetrieben werden. Denn wenn schon das durch Engel verkündete Wort verpflichtend war und jede Übertreibung und jeder Ungehorsam die gerechte Vergeltung fand, wie sollen dann wir entrinnen, wenn wir uns um ein so erhabenes Heil nicht kümmern, das zuerst durch den Herrn verkündet und uns von denen, die es gehört hatten, bestätigt wurde? Auch Gott selbst hat dies bezeugt durch Zeichen und Wunder, durch Machttaten aller Art und Gaben des Heiligen Geistes nach seinem Willen. Denn nicht Engeln hat er die zukünftige Welt unterworfen, von der wir reden, vielmehr bezeugt an einer Stelle jemand: Was ist der Mensch, dass du seiner gedenkst, oder des Menschen Sohn, dass du dich seiner annimmst? Du hast ihn nur ein wenig unter die Engel erniedrigt, mit Herrlichkeit und Ehre hast du ihn gekrönt, alles hast du ihm unter seine Füße gelegt. Denn indem er ihm alles unterwarf, hat er nichts ausgenommen, was ihm nicht unterworfen wäre. Jetzt aber sehen wir noch nicht, dass ihm alles unterworfen ist, aber den, der ein wenig unter die Engel erniedrigt war, Jesus, ihn sehen wir um seines Todesleidens willen mit Herrlichkeit und Ehre gekrönt. Es war nämlich Gottes gnädiger Wille, dass er für alle den Tod erlitt. Denn es war angemessen, dass Gott für den und durch den das All ist und der viele Söhne zur Herrlichkeit führen wollte, den Urheber ihres Heils durch Leiden vollendete. Denn er, der heiligt, und sie, die geheiligt werden, stammen alle aus einem. Darum schämt er sich nicht, sie Brüder zu nennen und zu sagen: Ich will deinen Namen meinen Brüdern verkünden, inmitten der Gemeinde dich preisen. Und ferner: Ich will auf ihn mein Vertrauen setzen und siehe, ich und die Kinder, die Gott mir geschenkt hat. Da nun die Kinder von Fleisch und Blut sind, hat auch er in gleicher Weise daran Anteil genommen, um durch den Tod den zu entmachten, der die Gewalt über den Tod hat, nämlich den Teufel, und um die zu befreien, die durch die Furcht vor dem Tod ihr Leben lang der Knechtschaft verfallen waren. Denn er nimmt sich keineswegs der Engel an, sondern der Nachkommen Abrahams nimmt er sich an. Darum musste er in allem seinen Brüdern gleich sein, um ein barmherziger und treuer Hohepriester vor Gott zu sein und die Sünden des Volkes zu sühnen. Denn da er gelitten hat und selbst in Versuchung geführt wurde, kann er denen helfen, die in Versuchung geführt werden. Soweit hier mal das zweite Kapitel aus dem Hebräerbrief. Herr Pfarrfiller, das beginnt ja gleich mit einer Mahnung, das Gehörte eben nicht zu vernachlässigen. Ja, vielleicht einmal kurz die Nachfrage, aber ich glaube, Sie haben das eben schon ein bisschen angesprochen wahrscheinlich. Welche Gefahr sieht der Verfasser denn, ja, und welche Aktualität hat vielleicht auch diese Warnung für uns Christen heute? Das ist ja schon hier gleich sehr eindringlich.
1: Ja, es gibt so verschiedene Theorien, also es gibt so eine Meinung, die sagt, es geht eben hier darum, dass man eben dass der Hebräerbrief an Christen geschrieben ist. Sie hätten das, glaube ich, eines auch gesagt, die irgendwie blau geworden sind, müde geworden sind, die vielleicht auch in der Gefahr stehen, dass sie eben den christlichen Glauben nicht mehr so nachvollziehbar finden, dass es so unkonkret geworden ist, so wenig vorstellbar, dass ja vielleicht der Glaube sich durchsetzen muss, auch gegen den jüdischen Gottesdienst. Der Tempel ist noch da, der Tempelkult wird noch vollzogen. Das ist natürlich auch etwas Prachtvolles.

0: attraktives für viele. Und ja, das sind alles so Fragen, die man da an diesen Hebräerbrief herantragen kann. Ob das tatsächlich auch so dann immer tatsächlich gewesen ist, kann man, das gehört wahrscheinlich zu den Rätseln, die auch mit dem Schreiben verbunden sind. Es ist ja auch so ein bisschen die Frage, ist es eben auch, manche sagen auch, eine Zielrichtung ist eben auch, dass die Leute eben sagen, okay, diese Erwartung, dass jetzt alles bald passiert, hat sie nicht erfüllt. Jesus ist nicht wieder gekommen, obwohl das eigentlich jetzt ja schon kurz nach Ostern, also erwartet wurde. Hat sich nicht das Ende eingestellt. Es ist irgendwie, jetzt wird es, man muss mal Geduld haben und es wird mühsam irgendwie. Das ist vielleicht auch so ein Hintergrund, in den hinein diese Zeilen gesprochen werden. Aber ich denke einfach, dass am besten man sich auch diesen Versen und dieser Aussage und diesen Gedanken nähert, indem man sich davon treffen lässt und so guckt, was spricht mich da an, was ist hier das Wort Gottes für mich? Und ich finde, dass eben, das ist die große Chance auch gerade des Hebräerbriefes, dass wir eben hier uns immer von diesen großartigen theologischen Gedanken packen lassen können. Dass es eben hier dieser Gedanke, der hier so entfaltet wird, dass Jesus der hohe Priester ist, der für uns eintritt. Und dass auf der einen Seite eben hier nochmal deutlich gemacht wird, und das eben können wir uns noch schwer vorstellen, weil wir nicht mehr diesen jüdischen Hohepriester im Tempel vor Augen haben, wie das die Zeitgenossen und die Adressaten des Hebräerbriefs noch hatten. Aber wir wissen eben, es gibt den Mittler zwischen Gott und den Menschen. Das ist eben immer so eine Frage, die sich gar nicht stellt, warum brauchen wir einen Mittler? Weil es einfach eine Brücke geben muss zwischen Himmel und Erde. Man kann nicht so in den Himmel gelangen und der Himmel berührt die Erde und das geschieht auf menschliche Art und Weise, indem es ein Dazwischen gibt, eine Brücke, ein Tor, eine Tür. Die Jesus Christus ist, der ist derjenige, durch den wir den Vater erreichen können. Das ist das, was Christus sagt. Niemand kommt zum Vater außer durch mich. Und das ist das, was hier beschrieben wird. Aber eben, das finde ich jetzt persönlich, das Berühren, dass eben hier schon diese menschliche Dimension aufscheint. Wir haben einen hohen Priester, der uns kennt, der um uns weiß und der uns deshalb, weil er selbst Mensch wurde, auf menschliche Weise mit dem Vater in Berührung bringen kann. Und das ist vielleicht so eine von diesen Türen, die uns hier direkt in das Zentrum dieses Briefes führen können.
1: Ja, und Sie sprechen es an, die Zerstörung des Tempels 70 nach Christus. Das ist ja auch so ein historisches und Schlüsseldatum. Und ich glaube, ja, vielleicht verweilen wir da kurz noch oder ich möchte da einfach noch mal fragen, welche Bedeutung hatte das? Und wenn jetzt, wie Sie ja auch sagen und Klaus Berger eben auch argumentiert, dass der Brief eben wahrscheinlich aufgrund eben eines historischen Ereignisses, dass der Vertreibung der Judenchristen aus Rom, dass man ihn so datieren kann und dass sich das jetzt hier auch direkt an die Heidenchristen wendet, die eben ja, weil das so ganz neu ist, dass man jetzt eben nicht mehr an diesen irdischen Tempelkult gebunden ist oder die Anwesenheit der Judenchristen, also dass das wichtig ist und dass dieses Gebäude so wichtig ist und dass, ja, also vielleicht können Sie aber nochmal so ein bisschen nachvollziehen, diese Zerstörung des Tempels für gläubige Juden, was hat das bedeutet, dieser größte Verlust oder Identitätsverlust und die Schwierigkeit vielleicht auch, Menschen eben jetzt nicht an dieses Gebäude, ein steingebundenes Gebäude zu binden, weil das ist ja dann immer nur speziell, sondern diese Ausweitung ist plötzlich, Mensch, ihr alle, ihr habt hier Zugang zu Gott und der zeigt sich als Mensch und der zeigt sich im Wort und er ist nicht gebunden an die Kirche und dann, selbst wenn wir jetzt heute sagen, was wäre denn, also vielleicht sind wir Kirchgänger ist und vielleicht schon immer in einer Kirche auch alle Höhepunkte, alle Sakramente und alle Lebensereignisse da erlebt hat, wenn diese Kirche nun plötzlich zerstört würde, kaputt geht oder wegfällt, aus welchen Gründen auch immer, dann wäre das ja schon großer Verlust, aber das ist ein Vergleich, der kommt gar nicht da wahrscheinlich heran, was dieser Tempel eben für die Juden auch bedeutete.
0: Ja, es ist eine andere Ebene einfach. Und das ist vielleicht verständlich, wenn man sagt, wenn man andersrum geht und sagt, wir gehen aus vom Opfer. Ja, was ist das Opfer? Das Opfer ist die Möglichkeit, mit Gott in Kontakt zu kommen. Das ist in allen Religionen so und das ist auch in der Bibel so. Dass vom ersten Gottesdienst angefangen, nach dem Verlust des Paradieses, wo man das nicht brauchte, weil die Gemeinschaft mit Gott vollkommen war, Adam und Eva im Paradies leben in vollkommener Harmonie und Freundschaft und Gemeinschaft mit Gott, das hört auf durch die Schuld des Menschen. Und dann ist der erste Gottesdienst, von dem wir wissen, der von Kain und Abel. Und was machen sie? Sie richten einen Opferaltar auf. Ne? Das kann man sich vielleicht so als Bild so vorstellen, wenn ich eingeladen werde zu Freunden, dann komme ich, dann bringe ich ein kleines Geschenk mit. Ne? So als Zeichen der Freude und der Höflichkeit und des Respekts irgendwie. Ne? Dann bringe ich ein paar Blumen mit oder was auch immer. Und genau so ist der Gedanke, ich kann vor Gott nicht mit leeren Händen erscheinen. Sondern ich muss einfach dem Herrn der Welt, dem Schöpfer aller Dinge, etwas darbringen, etwas mitbringen, etwas von dem zurückschenken, was er mir geschenkt hat. Und das ist eben so, Kain bringt Ehren dar, er ist ja Bauer und Abel, der Schafhirte, bringt junge Tiere aus seiner Herde dar. Wir schenken Gott etwas und das Opfer, das wir Gott schenken, stiftet Beziehung und Gemeinschaft, die kaputt war, die nicht mehr da war, weil das Paradies verloren gegangen ist. Mose macht das auch, der schlachtet Stiere und der besprengt den Altar mit Blut. Das ist immer, auf diese Weise wird das Opfer dargebracht. Jetzt ist eben das, was auch im Tempel von Jerusalem passiert. Das Opfer wird dargebracht. Die Tiere werden geschlachtet. Nicht mehr so wie zur Zeit des Mose irgendwie unterwegs, sondern das hat jetzt alles eine Ordnung bekommen und der Tempel ist der Ort, wo die Opfer dargebracht werden. Opfer bedeutet immer Kontakt mit Gott. Und die Gemeinschaft mit Gott wird hergestellt. Das ist der Sinn. Und auf diese Weise, ohne Opfer, kann ich Gott nicht berühren. Das galt seit den Tagen von Kain und Abel, das gilt bis heute. Ja, und deshalb war der Tempel unentbehrlich. Ohne Tempel gibt es keinen Kontakt mit Gott. Kann nicht die Gemeinschaft mit Gott nicht hergestellt werden, weil da kein Opfer gefeiert werden kann. Und das ist natürlich das, was eben im Alten Testament dann bei den Propheten zum Beispiel steht, auch schon, dass sie eben auch Kritik dann äußern. Weil natürlich, was machen die Menschen? Die Menschen nehmen es nicht ernst und sie brechen den Bund mit Gott immer und immer wieder. Und das bedeutet, dass sie zwar die Opfer darbringen, aber nicht das ernst meinen in ihrem Leben. Das ist halt die Kritik der Propheten, ne? Dass eben, dass die Opfer werden scheinheilig, weil er eben damit verbunden ist. Auch ich muss nicht nur das Opfer darbringen, ich muss auch das tun, was ich da im Gottesdienst feiere. Ich muss diese Gemeinschaft mit Gott, die im Opfer hergestellt wird, auch in meinem Leben transportieren. Ich muss auch liebevoll und barmherzig mich verhalten, wenn ich das im Gottesdienst feiere. Und das ist der Gott des Alten Testaments. Er offenbart sich als die Liebe und Barmherzigkeit. Kann man nachlesen im Alten Testament. Und die Leute machen das nicht. Die Leute leben nicht so. Und das ist, deshalb werden sie kritisiert. Und das ist das Problem ja bei allen Opfern, dass sie immer unvollständig sind, weil wir Gott niemals so verehren können, wie es Gott gefällt, wie es Gott gefällt und wie Gott es verdient. Bis Jesus kommt. Das verändert alles. Jesus ist der große Game Changer, der verändert alles. Und das ist nicht daran klar. Er ist selbst der Sohn Gottes. Er kann Gott so anbeten, wie es Gott gebührt, weil er selbst Gott ist. Und er kann auch ein Opfer darbringen, das zum ersten Mal seit Kain und Abel makellos ist, vollkommen. Und das deshalb auch die vollkommene Gemeinschaft mit Gott herstellt. Ja, und das ist jetzt das, was jetzt ganz neu und unerhört ist. Dass Jesus sagt, den Tempel reißt er ab, den brauchen wir nicht mehr. Ich selbst bin der neue Tempel. Ne? Weil Jesus sein ganzes Leben ist ein makelloser Gottesdienst. Seit Weihnachten, seit Bethlehem ist alles, was Jesus sagt und tut und macht, alles eine Hingabe an den Vater, alles ein Opfer, alles ein großer Gottesdienst. Und dieses vollkommene Opfer schafft eine vollkommene Gemeinschaft mit Gott. bis hin zu seinem Tod am Kreuz und zur Auferstehung am Ostertag. Das gehört alles zusammen. Das ist alles, dass Jesus sagt, ich bin der neue Tempel. Hier ist das, ihr braucht keinen Altar mehr, wo ihr eure Stiere schlachten könnt und euer Opfer darbringt mit einem widersprüchlichen Herzen. Das braucht ihr nicht mehr, wenn ich mache das und ich mache es vollkommen und gut. Und ihr es selbst, es wird das klar, Jesus ist der Priester, er ist das Opfer selbst, das Opfertier, er ist der Altar und er stellt die vollkommene Gemeinschaft mit Gott her. Das feiert der Hebräerbrief. Und wir können das auch mit und durch Jesus, das Großartige. Wir brauchen auch keinen Tempel mehr, wir haben ja Jesus. Und wir brauchen auch im Prinzip keine Kirche aus Stein und sonst irgendeinen Ort, weil wir haben Jesus. Und das ist ja das, was wir tun, wenn wir in die Kirche gehen und wir die Heilige Messe feiern. Da ist ja auch, dass wir uns mit Jesus verbinden, dass wir Jesus durch uns handeln, dass wir so teilhaben an dieser vollkommenen Gemeinschaft mit Gott in Jesus Christus. Und das ist eben jetzt das, was ganz neu ist. Und das ist ja eben das, was wirklich alles verändert. Und klar, als der Tempel von den Römern 70 nach Christus zerstört wird, und bis heute ja nicht mehr wieder aufgebaut worden ist. Es steht nur eine von den Grundmauern des Tempelfundaments, noch die Klagemauer. Da musste sich das ganze Judentum neu erfinden, weil das die ganzen religiösen Vollzüge ohne Opfer, keinen Kontakt mit Gott, das musste alles neu sortiert und neu eingerichtet werden. Aber das ist eben was, was eigentlich nicht mehr gebraucht wird, weil in Jesus ist der Tempel und sein ganzen Betrieb überflüssig geworden. Was großartig ist das, und das ist eben genau, das ist das, was der Hebräerbrief uns vor Augen führt. Wir haben hier die Möglichkeit, weil wir auch diesen hohen Priester haben, weil wir uns mit ihm verbinden können, direkte und vollkommene Gemeinschaft mit Gott.
1: Ja, großartig, und das wird uns hier zugesprochen, und ich glaube, das bedarf immer einer Erklärung. Vielleicht auch das, dass der Hebräerbriefer hier an einer Stelle auch so betont, dass Christus für kurze Zeit unter die Engel erniedrigt wurde. Ich bin auch beim Vorlesen über diese Stelle so ein bisschen gestolpert. Aber das heben wir uns, glaube ich, fürs nächste Mal auf, dann diese Frage, warum auch seine wahre Menschheit genauso wichtig ist wie seine Gottheit. Das haben Sie eigentlich eben auch schon ein bisschen angedeutet. Das nehmen wir mit. Und ja, was würden Sie sagen? Oder vielleicht zum Abschluss eben noch ein Gebet, vielleicht die wichtigste Aussage, die wir auch heute so mitnehmen können und wo wir heute noch darüber ins Nachdenken kommen oder ins Meditieren oder ins nochmal neu ins Bewusstsein geben lassen können. Ja, was das eigentlich bedeutet, dass wir diesen Zugang haben zu Gott, ohne gebunden zu sein an einen Opferkult ohne, und dass es für alle, für uns möglich ist und jederzeit möglich ist. Ja, vielleicht können Sie das noch in ein Gebet fassen, in einen abschließenden Segen.
0: Genau, dieser Gedanke, dass wir eben das nicht alleine können, Gott erreichen, dass wir überfordert sind, wenn wir die Gebote halten müssen aus unserer eigenen Kraft, dass wir niemals so leben können, wie es wirklich richtig ist, aber wir brauchen das auch alles gar nicht, weil es Jesus für uns macht. Das ist ja das, was wir auch im Römerbrief immer wieder betrachtet haben. Jesus geht für uns unter dieses Gesetz. Das ist das Thema des heiligen Paulus. Jesus macht das für uns. Das Gesetz ist, wir scheitern da immer dran. Macht nichts. Jesus scheitert nicht. Jesus macht es für uns und wir können uns mit zu Jesus gesellen. Wir können mit ihm gehen, hinter ihm hergehen, bei ihm sein. Und er macht es für uns. Und je mehr wir uns mit ihm verbinden, umso einfacher ist es, weil er es dann ganz und gar mit uns, in uns und durch uns dann tun kann in dieser Welt. Und das ist, glaube ich, das, worum wir auch jetzt gemeinsam beten können, dass Jesus das, diese Verbindung immer mehr verstärkt. Und wir machen es einem schönen Gebet eines großen französischen Priesters, der auch sich darum bemüht hat, dass diese Verbindung immer besser für uns gestaltet werden kann. Wachse, Jesus, wachse in mir, in meinem Geist, in meinem Herzen, in meiner Vorstellung, in meinen Sinnen. Wachse in mir in deiner Milde, in deiner Reinheit, in deiner Demut, deinem Eifer, deiner Liebe. Wachse in mir mit deiner Gnade, deinem Licht und deinem Frieden. Wachs in mir zur Verherrlichung deines Vaters, zur größeren Ehre Gottes. Es segne und behüte euch der allmächtige und gütige Gott, der Vater und der Sohn und der Heilige Geist. Amen. Gelobt sei Jesus Christus in Ewigkeit. Amen.
1: Ein herzliches Dankeschön an Sie, Pfarrer Ulrich Filler, dass Sie heute hier zu Gast waren. Der Hebräerbrief im Neuen Testament, damit sind wir heute eingestiegen. 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Einen wunderschönen guten Abend wünscht Ihnen Ihre Anjuta Engert.

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1: Ja, Giorgio Frassati hat mich dort selbst oft herausgefordert und tut es immer noch, weil es ist oftmals sehr, sehr schwierig. Vielleicht in der Gegend, in der wir leben, sind nicht so viele ganz klar materiell arme Menschen. Vielleicht leben wir auf dem Land oder so und es gibt nicht so viele, die dort sind. Oder vielleicht haben wir da auch nicht unbedingt sofort so viel Lust darauf. Ich weiß es jetzt zum Beispiel selbst, hier in den USA sind oftmals die materiell Armen auf den Straßen sehr aggressiv. Nicht alle natürlich, aber es kann durchaus passieren. Oder vielleicht sind es Drogensüchtige, die auch eben nicht wirklich Sinn ihrer oder Herr ihrer Sinne sind. Das kann natürlich dann sehr schwierig sein, eine Herausforderung. Und vielleicht verstehen wir das nicht immer sofort, wie Jesus dort präsent sein kann. Aber ich denke einfach, starten wir mal damit, eine Offenheit im Herzen zu haben, wirklich auf die Armen einzugehen, wenn wir sie sehen. Sie nicht zu ignorieren. Ich glaube, das ist das Allerwichtigste zuerst einmal. Wir tun das natürlich gerne, wenn wir zum Beispiel in einer Stadt sind und wir sehen jemanden, der arm ist, dann vielleicht gehen wir zuerst mal auf die andere Straßenseite rüber oder vielleicht gehen wir an ihnen einfach vorbei, auch wenn sie zu uns irgendetwas sagen. Wir ignorieren sie, weil wir uns denken, ich will dieser Person nicht helfen. Aber vielleicht gehen wir einfach mit einer Offenheit des Herzens zu ihnen. Das heißt ja nicht, dass wir ihnen sofort etwas geben müssen. Vielleicht fragen wir sie einfach, wie sie heißen und ob wir für sie beten können. Oder vielleicht sagen wir einfach ein gegrüßetes Heil zu Maria für sie. Und damit fangen wir schon mal an, sie wirklich zu honorieren. Und ich glaube, das ist einfach das größte Problem auch mit Obdachlosigkeit und mit Armut in unserer heutigen Zeit, ist, dass wir die Menschen ständig ignorieren, sie nicht in unser Herz lassen, aber sie dadurch eigentlich entmenschlicht werden, weil sie nicht honoriert werden als tatsächliche Kinder Gottes. Und so kann es schon mal ein wichtiger Schritt sein, dass wir einfach auf sie zugehen und sie honorieren als Person und ihre Präsenz, ihre Anwesenheit honorieren und ihnen das Gefühl geben, dass sie wirklich etwas wert sind. Und dann können wir natürlich, wenn wir die materiellen Möglichkeiten haben, wie Pier Giorgio sie sicherlich hatte, aus einer wohlhabenden Familie kommt, vielleicht können wir ihnen auch etwas zu essen kaufen, vielleicht können wir ihnen Kleidung geben. Es muss nicht ständig sein, aber vielleicht hin und wieder. Einfach diesen Mut zu haben. Weil wenn es nicht klappt, okay, dann klappt es nicht. Aber einfach es mal zu versuchen. Oder falls wir uns dabei zu unsicher fühlen, vielleicht können wir, Pier Giorgio zum Beispiel, wie gesagt, mit 17 Jahren ist er in die Vinzenz-Konferenz eingetreten. Es gibt sehr viele wohltätige Organisationen. Oder vielleicht wollen wir einfach mal in eine Suppenküche in einer Großstadt gehen. Vielleicht einfach mal diesen Schritt wagen, auch wenn wir auf dem Land leben, vielleicht einmal im Monat oder so irgendwo hinzufahren, wo wir den Armen helfen können. Und damit einfach anzufangen. Ich glaube, wir müssen ja nicht sofort wie jemand wie Pier Giorgio, wir müssen nicht sofort wie die Heiligen, wie Mutter Teresa oder Vincent de Paul, sofort jeden Tag den Armen helfen. Aber vielleicht einfach damit anzufangen und zu schauen, was passiert. Und ich glaube auch in meiner Erfahrung, es ist immer eine Herausforderung vielleicht, für manche mehr als für andere, für mich ist es immer eine große Herausforderung. Aber je mehr wir mit den Armen zu tun haben, desto mehr geht mir auch auf, was Pier Giorgio gesagt hat. Und desto mehr sehe ich durch Pier Giorgio auch dieses Licht, das von den Armen ausgeht. Und desto mehr können wir dort auch Jesus kennenlernen und auf eine ganz, ganz besondere Art und Weise.
0: Frassatis Beispiel zeigt, Nächstenliebe beginnt oft ganz konkret und direkt vor unserer eigenen Haustür. Es braucht nicht immer große Möglichkeiten. Entscheidend ist die Bereitschaft, den Menschen neben uns wahrzunehmen und ihm zu helfen. Darüber hat heute Kai Weiß gesprochen. 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

0: Guten Abend, Herr Pater. Ich darf Sie bitten, mit dem Gebet zu beginnen.
1: Herzlich gerne. O Gott, komm mir zu Hilfe.
0: Herr, eile mir zu helfen.
1: Ehre sei dem Vater und dem Sohn und dem Heiligen Geist.
0: Wie im Anfang, so auch jetzt und alle Zeit und in Ewigkeit. Amen. Halleluja.
1: Bedenken wir den Tag, der zurückliegt, den Tag, an dem wir der Erzengel Michael, Gabriel und Raphael gedacht haben. Wollen ihn auch in Gottes Hände legen mit all dem Guten, das uns gelungen ist, aber ihm auch das geben, wo wir gefehlt haben. So beten wir, ich bekenne, Gott dem Allmächtigen und allen Brüdern und Schwestern, dass ich Gutes unterlassen und Böses getan habe. Ich habe gesündigt in Gedanken, Worten und Werken. Durch meine große Schuld. Darum bitte ich die selige Jungfrau Maria, alle Engel und Heiligen und euch Brüder und Schwestern für mich zu beten bei Gott, unserem Herrn. Der allmächtige Gott, erbarme sich unser, erlasse uns die Sünde nach und führe uns zum ewigen Leben.
0: Amen.
1: Tod und Vergehen waltet in allem, steht über Menschen, Pflanzen und Tieren, Sternbild und Zeit.
0: Du hast ins Leben alles gerufen. Herr, deine Schöpfung neigt sich zum Tode. Hole sie heim.
1: Schenke im Ende auch die Vollendung, nicht in die Leere falle die Vielfalt irdischen Seins. Herr, deine Pläne bleiben uns dunkel, doch singen Lob wir dir, dem Dreieinen, ewigen Gott. Amen. Verbirg dein Antlitz nicht vor mir, auf dich, o Herr, vertraue ich.
0: Verbirg dein Antlitz nicht vor mir, auf dich, o Herr, vertraue ich.
1: Herr, höre mein Gebet, vernimm mein Flehen. In deiner Treue erhöre mich in deiner Gerechtigkeit.
0: Geh mit deinem Knecht nicht ins Gericht, denn keiner, der lebt, ist gerecht vor dir.
1: Der Feind verfolgt mich, tritt mein Leben zu Boden. Er lässt mich in der Finsternis wohnen, wie längst Verstorbene.
0: Mein Geist verzagt in mir, mir erstarrt das Herz in der Brust.
1: Ich denke an die vergangenen Tage, sinne nach über all seine Taten, erwäge das Werk deiner Hände.
0: Ich breite die Hände aus und bete zu dir. Meine Seele dürstet nach dir wie lechzendes Land.
1: Herr, erhöre mich bald, denn mein Geist wird müde.
0: Verbirg dein Antlitz nicht vor mir, damit ich nicht werde wie Menschen, die längst begraben sind.
1: Lass mich deine Huld erfahren am frühen Morgen, denn ich vertraue auf dich.
0: Zeig mir den Weg, den ich gehen soll, denn ich erhebe meine Seele zu dir.
1: Herr, entreiß mich den Feinden, zu dir nehme ich meine Zuflucht.
0: Lehre mich, deinen Willen zu tun, denn du bist mein Gott. Dein guter Geist leite mich auf ebenem Pfad.
1: Um deines Namens willen, Herr, erhalte mich am Leben. Führe mich heraus aus der Not in deiner Gerechtigkeit.
0: Ehre sei dem Vater und dem Sohn und dem Heiligen Geist.
1: Wie im Anfang, so auch jetzt und alle Zeit und in Ewigkeit. Amen. Verbirg dein Antlitz nicht vor mir, auf dich, o Herr, vertraue ich.
0: Seid nüchtern und wachsam. Euer Widersacher, der Teufel, geht wie ein brüllender Löwe umher und sucht, wen er verschlingen kann. Leistet im Widerstand in der Kraft des Glaubens.
1: Herr, auf dich vertraue ich, in deine Hände lege ich mein Leben.
0: Herr, auf dich vertraue ich, in deine Hände lege ich mein Leben.
1: Lass leuchten über deinem Knecht dein Antlitz, hilf mir in deiner Güte.
0: In deine Hände lege ich mein Leben.
1: Ehre sei dem Vater und dem Sohn und dem Heiligen Geist.
0: Herr, auf dich vertraue ich, in deine Hände lege ich mein Leben.
1: Sei unser Heil, o Herr, wenn wir wachen, und unser Schutz, wenn wir schlafen. damit wir wachen mit Christus und ruhen in seinem Frieden.
0: Sei unser Heil, o Herr, wenn wir wachen, und unser Schutz, wenn wir schlafen, damit wir wachen mit Christus und ruhen in seinem Frieden.
1: Nun lässt du, Herr, deinen Knecht, wie du gesagt hast, in Frieden scheiden.
0: Denn meine Augen haben das Heil gesehen, das du vor allen Völkern bereitet hast.
1: Ein Licht, das die Heiden erleuchtet, und Herrlichkeit für dein Volk Israel.
0: Ehre sei dem Vater und dem Sohn und dem Heiligen Geist.
1: Wie im Anfang, so auch jetzt und alle Zeit und in Ewigkeit. Amen. Nun sei unser Heil, o Herr, wenn wir wachen, und unser Schutz, wenn wir schlafen, damit wir wachen mit Christus und ruhen in seinem Frieden. Amen. Lasset uns beten. Herr, gütiger Vater, sei du unsere Leuchte im Dunkel der Nacht. Gib, dass wir in Frieden schlafen, damit wir uns beim Anbruch des neuen Tages in deinem Namen freudig erheben. Darum bitten wir durch Christus, unseren Herrn.
0: Amen.
1: Eine ruhige Nacht und ein gutes Ende gewähre uns der allmächtige Herr.
0: Amen.
1: Wir grüßen die Gottesmutter im Salve Regina. Sei gegrüßt, o Königin, Mutter der Barmherzigkeit, unser Leben, unsere Wonne und unsere Hoffnung sei gegrüßt. Zu dir rufen wir verbannte Kinder Evas, zu dir seufzen wir, trauernd und weinend in diesem Tal der Tränen. Wohlan, denn unsere Fürsprecherin, wende deine barmherzigen Augen uns zu, und nach diesem Elend zeige uns Jesus, die gebenedeite Frucht deines Leibes. O gütige, o milde, o süße Jungfrau Maria. Amen. Liebe Hörerinnen und Hörer, in der Arbeit mit Jugendlichen habe ich oft eine Übung zur gegenseitigen Vorstellung gemacht. Diese Übung hieß: Mein Name ist Programm. Aus den Buchstaben des eigenen Vornamens hatten die jungen Menschen die Aufgabe, etwas über sich zu erzählen. Sei es eine Eigenschaft, sei es ein Hobby oder ein Wunsch für die Zukunft oder was sonst noch den Einzelnen auszeichnete. Genau das können wir sagen über das heutige Erzengelfest. Wir feiern heute die Erzengel Michael, Gabriel und Raphael. Ihr Name war ein Programm. Ihr Name ist auch eine frohe Botschaft für uns. Michael, dieser Name heißt, wer ist wie Gott? In der Bibel tritt Michael als der Kämpfer gegen das Böse auf. In der Offenbarung lesen wir, da entbrannte im Himmel ein Kampf. Michael und seine Engel erhoben sich, um mit dem Drachen zu kämpfen. Und die Offenbarung erzählt uns ja auch, dass Michael und seine Engel gesiegt haben. Der Name Gabriel heißt, Gott ist mein Held. Wir kennen den Erzengel Gabriel aus den Verkündigungsgeschichten. Er verkündet Maria die Botschaft, dass sie Mutter des Sohnes Gottes wird. Zacharias verkündet er die Geburt des Johannes. Und dem Josef schenkt er im Traum den Mut, Maria als seine Frau zu sich zu nehmen und für das Kind, das sie unter dem Herzen trägt, zu sorgen. Raphael bedeutet Gott heilt. Gott heilt den erblindeten Tobias von seiner Blindheit. Er begleitet ihn auf seiner Reise. Wenn ich das Leben betrachte, dann spüre ich, es gibt Kämpfe mit mir selbst. Es gibt Kämpfe, wenn es darum geht, den Glauben zu verteidigen. Der heilige Erzengel Michael erstehe uns bei in allen Kämpfen gegen das, was uns vom Glauben fernhalten möchte, von der Liebe Gottes. Wir sind im Kampfe Tag und Nacht, so singen wir in dem Lied, der Geist des Herrn erfüllt das All. Ein weiteres sagt mir der Engel Gabriel: Oft läuft mein Leben anders, als ich es mir vorstelle. Oft gibt es Menschen, die mir durch ein Wort zeigen, dass mein Lebensweg anders sein kann, als ich es wünsche. Es gibt Ereignisse, die mir den Weg weisen. Gilt es nicht auch da, ein vertrauensvolles Ja zu sagen, so wie Maria es tat? Dann schaue ich mir auch an, was mir Raphael zeigen kann. Auf den Wegen und den Reisen meines Lebens bin ich nicht allein. Raphael bewahrt mich vor all dem, was mich krank machen kann. Er heilt meine Verwundungen, meine innerlichen und äußeren, meine inneren Blindheiten. Engel wirken oft unbemerkt in meinem Leben, kämpfen an meiner Seite, kämpfen natürlich jetzt nicht mit Gewalt, sondern mit Liebe. Engel führen mein Leben und sie führen mich zu dem, was mich heil macht. Vertrauen wir in unserem Leben auf Gott, auf die Fürsprache der heiligen Erzengel Michael, Gabriel und Raphael, damit unsere Lebensreise gelingt und Zuversicht auf Gott wächst. Dazu möchte ich Sie segnen. Der Herr sei mit euch.
0: Und mit deinem Geiste.
1: Die Fürsprache der seligen Jungfrau und Gottesmutter Maria, der heiligen Erzengel Michael, Gabriel und Raphael und all ihrer Namenspatronen segne und behüte sie der allmächtige, barmherzige Gott, der Vater, der Sohn und der Heilige Geist.
0: Amen.
1: Gelobt sei Jesus Christus.
0: In Ewigkeit. Amen. Herzlichen Dank, Herr Pater, für das gemeinsame Gebet und Ihnen eine gute Nacht.
1: Danke, gerne.
0: 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Dies war die komplettes Nachtgebet der Kirche. Wir waren verbunden mit Pater Jörg Thiemann von den Marianhiller Missionaren in Regen, Maria Wien im Bistum Münster in Nordrhein-Westfalen. Und nun schauen wir auf die weiteren Sendungen. Ab 22 Uhr hören Sie in der Sendereihe Evangelium der Befreiung einen weiteren Beitrag von Bruder Jan Hermanns, dem 2003 verstorbenen Gründer der Emmaus-Bewegung, die sich die Bekämpfung von Obdachlosigkeit und Armut zum Ziel gesetzt hat. Heute geht es in der Reihe Ehen in Gefahr im zweiten Teil um den Mangel an Zärtlichkeit. Die Mittagsansprache vom Tage mit Pfarrer Richard Kocher, Programmdirektor von Radio Horeb, wiederholen wir ab 22.50 Uhr. Frag nicht nur nach Wundern, warum ein Ja zu unserem Auftrag meist die bessere Lösung ist. So der Titel der Lebenshilfesendung von heute Vormittag, nachzuhören für Sie ab 23 Uhr. Am morgigen Mittwoch, dem 30. September, beginnen wir unser Live-Programm um 6 Uhr mit Angelusgebet und Rosenkranz mit Renate Mewes. Im Rahmen der Herbstvollversammlung der deutschen Bischöfe findet morgen um 7.30 Uhr eine heilige Messe in der Michaelskirche in Fulda statt. Wir sind live mit dabei. Dann übertragen wir ab 9 Uhr die Heilige Messe aus der Gnadenkapelle in Altötting im Bistum Passau und ab 9.50 Uhr die Generalaudienz aus dem Vatikan mit Papst Leo. Soweit die Programmvorschau. Das Live-Programm von Radio Horeb endet nun. Ich darf mich nun von Ihnen verabschieden und wünsche Ihnen eine gute Nacht. Gottes Segen und alles Gute für Sie. Für Sie am Mikrofon war Josef Hitzenberger. 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

0: Es ist 22 Uhr. Willkommen im Nachtprogramm von Radio Horeb. Wir beginnen es mit einer Wiederholung aus der Sendereihe Evangelium der Befreiung. Sie wurde gestaltet von Bruder Jan Hermanns, dem inzwischen verstorbenen Gründer der Emaus-Bewegung. Bruder Jan fühlte sich vor allem zu den Armen und Randgruppen gerufen. Wir stellen Ihnen nun eine Sendung aus dem reichen Schatz vor, den er uns hinterlassen hat.
1: Ehen in Gefahr. Das ist das Thema unserer Sendereihe in diesem Monat im Evangelium der Befreiung. Ich begrüße Sie recht herzlich, liebe Hörerinnen und Hörer. Ehen in Gefahr. Wir sehen, wie viele Ehen scheitern, oft noch nach Jahrzehnten. Und wir müssen uns fragen, woran das liegt und ob wir dem Scheitern der Ehe nicht begegnen können. Die Auseinandersetzung über diese Fragen ist der Sinn dieser Sendereihe. Wir haben das letzte Mal das Thema, das tödliche Schweigen der Männer, behandelt. Heute wollen wir uns dem Mangel an Zärtlichkeit zuwenden. Ich habe den Eindruck, dass viele Ehen am Mangel an Zärtlichkeit scheitern. Es ist vor allem wiederum eine Anfrage an uns Männer.

Immer wieder höre ich von Frauen, dass ihre Männer nur Sex wollen und dass sie schwerst darunter leiden, dass ihr Hunger der Hunger nach Zärtlichkeit ist. Es ist schwer für eine Frau, die zärtliche Begegnung mit ihrem Mann sucht, die Umarmung und Liebe, nach Umarmung und Liebe sich sehnt. Es ist sehr schwer für sie, wenn dem Mann es nur um das eine geht. Viel läuft da schief in unseren Ehen. Liebe oder Sex ist die Frage. Zärtlichkeit oder Sexualität? Es darf eigentlich gar nicht die Frage sein. Es geht darum, dass die Sexualität gerade in der Ehe Ausdruck der Liebe ist und nicht an ihr vorbeigeht. Da ist die Grundfrage, der wir uns alle stellen müssen. Ist die Liebe da? Reicht die Liebe, um miteinander, ein Miteinander zu leben? Reicht die Liebe aus? Oder sind es egoistische Wünsche, die unser Miteinander gestalten? Denkt jeder da nur an sich?

nicht den anderen sucht. Sieh, der die Erfüllung seiner Wünsche fordert und frustriert ist, wenn der andere seine eigenen Wünsche geltend macht. Diese Wünsche prallen aufeinander und übrig bleiben verletzte Menschen. Es geht um die Liebe, es geht um Hingabe. Es geht im Letzten nicht darum, ob Partner miteinander schmusen oder ob sie Sexualität ausüben. Es geht darum, ob sie einander lieben. Die Liebe ist die Kraft, die uns trägt. Die Erfüllung unserer Bedürfnisse dagegen kann zerstörerisch sein, wenn sie sich nicht im Einklang mit der Liebe befindet. Wir können weder Sexualität verlangen, noch Zärtlichkeit einfordern. Das kann beides nicht geschehen, wenn es nicht vom Herzen kommt. Beides ist Missbrauch, wenn es erzwungen wird. Beides verliert die Schönheit und die Heiligkeit, wenn es gefordert wird.

Wie oft ist von der Erfüllung der ehelichen Pflicht die Rede? Und eine Frau meint dann, sie müsste ihrem Manne zu Willen sein, um dieser Pflicht zu genügen. Liebe Schwestern und Brüder, so kann Ehe nicht gelebt werden. Das ist ein völliges Missverstehen dessen, worum es eigentlich geht. Wir haben da keine Pflichten, die eingefordert werden können. Natürlich sind Ehepartner auch eine gegenseitige Verpflichtung eingegangen. Aber diese Verpflichtung ist im Letzten eine Verpflichtung, sich umeinander zu bemühen, einander zu lieben. Es ist keine Verpflichtung für eine bestimmte Handlung. Es geht um eine Herzenseinheit. Es geht um ein Einlassen aufeinander. Aber nicht darum, Forderungen einzuklagen, Ansprüche zu stellen. Es geht darum, dass Partner sich aufeinander einlassen, einander wahrnehmen, sich umeinander bemühen, sich einer auf den anderen einlassen. Es geht um die Liebe. Die Erfüllung der ehelichen Pflicht, das kann nur Liebe sein. Das kann nicht sein, dass die Frau dem Mann jederzeit verfügbar ist, wo seine Wünsche das verlangen. Das pervertiert die Ehe. Da kommt es zum Missbrauch in der Ehe. Mir scheint, dass häufig Missbrauch in den Ehen stattfindet und dass viele Frauen die körperliche Beziehung zum Mann wie eine Vergewaltigung erdulden, weil sie meinen, sie müssten der ehelichen Pflicht Genüge leisten. Da wird die Ehe schräg. Da wird die Ehe zur Sklaverei. Das sollten wir uns bewusst machen. So kann eine Ehe nicht gelingen.

Zur Sklaverei wird die Ehe aber nicht nur, wenn der Mann seine sexuellen Wünsche einfordert. Zur Sklaverei wird die Ehe auch, wenn der Mann erlebt, dass die Frau sich ständig ihm verweigert. Beides ist eine Verletzung. In beiden Grundsituationen geht einer nicht auf den anderen ein, sondern es geschieht Machtmissbrauch. Machtmissbrauch durch Erzwingen von Sexualität und Machtmissbrauch durch Verweigerung der körperlichen Begegnung. Aber es genügt nicht, über diesen Machtmissbrauch zu klagen. Es genügt nicht, dass einer den anderen anschuldigt, dass er sich ihm verweigert oder ihm Unrecht tut. Es geht darum, dass beide miteinander einen Weg finden und dass sie miteinander dem auf den Grund kommen, was da zwischen beiden nicht stimmt. Warum letztlich einer sich auf den anderen nicht einlassen, nicht für ihn öffnen kann. Das müssen wir herausfinden, statt einander Schuldzuweisungen zu geben. Dem auf die Spur kommen, warum die Liebe zueinander nicht frei ist, warum sie sich letztlich, ich sage es jetzt mal krass, so pervertiert hat, warum es so unschön zwischen beiden geworden ist. Mir scheint, dass es nur damit zusammenhängen kann, dass die Liebe zwischen beiden irgendwie verloren gegangen ist und dass sie einander verletzt haben.

Solche Verletzungen finden im menschlichen Miteinander statt. Die Frau kann vom Mann verletzt sein, wenn er keine Zeit für sie hat. Der Mann kann von der Frau verwundet sein, wenn sie ihm nicht mit Liebe umgibt. Beide können einander durch Gleichgültigkeit verletzen. Oder es wird einer verletzt, wenn der andere von ihm etwas verlangt, wozu er im Moment nicht in der Lage ist. Wir werden verletzt voneinander, wenn wir einander nicht wahrnehmen, sondern einer im Grunde vom anderen etwas verlangt. Dann können wir einander nicht lieben. Dann können wir nicht zärtlich zueinander sein. Dann kann auch eine Frau ihrem Mann körperlich nicht zur Verfügung stehen, sich nicht auf ihn einlassen. Sie kann sich nicht öffnen. Sie kann sich nicht fallen lassen. Sie kann sich nicht schenken und beschenken lassen. Es ist notwendig, liebe Schwestern und Brüder, dass wir miteinander bereinigen, wenn durch solche unbereinigten Dinge unsere Beziehung blockiert ist. Es hat dann keinen Zweck, zu meinen, wir könnten das mit Zärtlichkeit oder mit Sexualität überspielen. Wenn körperliche Begegnung echt ist, dann ist sie nur möglich, wenn sie aus der Liebe geschieht. Und es können gesunde Anzeichen sein, wenn es körperlich nicht miteinander klappt, weil eben diese Liebe nicht gegeben ist.

Es ist eine Versuchung, wenn wir Schwierigkeiten miteinander haben, das durch Sex oder Zärtlichkeit zu überspielen. Das ist Missbrauch. Das ist nichts Gutes. Wir versuchen, den Konflikt zu übertünchen, Liebe zu machen. Aber Liebe lässt sich nicht machen. Entweder ist Liebe da und sie schenkt sich, oder wir müssen warten, bis die Liebe wieder frei wird. Es ist nicht gut, wenn durch Sexualität oder Zärtlichkeit Konflikte übertüncht werden. Es ist eine Form der Verdrängung, mit Gefühlen zu überspielen, auf schön Wetter zu machen, indem man scheinbar zärtlich zueinander ist oder miteinander zu schlafen, um so zu versuchen, alles zu vergessen. Aber das bringt auf Dauer nichts. Das ist eine Unehrlichkeit. Und der Partner, dem gegenüber diese Unehrlichkeit geschieht, der merkt es sehr wohl, fühlt sich benutzt auch dann, wenn er sich vielleicht darauf einlässt oder sein Körper ihn auch dazu animiert, sich darauf einzulassen. Wir merken es, wenn die Begegnung nicht echt ist und wir fühlen uns dann betrogen, wenn der andere auf Liebe macht. Wir aber merken, dass er im Moment gar nicht liebt.

Natürlich kann Zärtlichkeit, körperliche Begegnung auch Ausdruck von Versöhnung sein. Nicht immer ist es nötig, zunächst mit Worten zu bereinigen. Ein neues Einlassen kann auch ein Signal für einen Neuanfang sein. Auch ein Zeichen, den anderen um Vergebung zu bitten. Einen Schlussstrich zu ziehen unter das Vergangene. Sich neu einander hingeben. Wenn es so ist, dann brauchen wir nicht erst umständlich eine Bereinigung, eine Aufarbeitung. Das ist dann etwas anderes, als wenn wir verlogen den realen Konflikt durch die Ausübung von Sexualität zuzudecken und zu überspielen versuchen. Da müssen wir klar unterscheiden. Wer wahrhaftig ist, dem wird das gelingen, der merkt sehr wohl, ob dieses Neue eine Nähe suchen, etwas Echtes ist oder etwas Übertünchtes. Zu dem Echten werden wir Ja sagen können. Zu dem Überspielten, zur Zärtlichkeit als Form der Verdrängung, da kann es kein Ja geben. Lasst uns da die Geister klar unterscheiden. Lasst uns darüber im Klaren werden, ob wir miteinander bereinigt sind oder ob wir einer Bereinigung ausweichen und körperlich etwas überspielen. Es geht um die Wahrhaftigkeit. Es geht um die Echtheit einer Begegnung. Gerade die Begegnung zwischen Mann und Frau muss echt sein, sonst kommt es zu mehr Verwundung und es ist auch die körperliche Begegnung keine Befreiung, sondern neue Verletzung.

Wenn es zwischen zwei Partnern nicht stimmt, dann wird es zunächst wichtig sein, diesen Konflikt anzugehen, die Beziehung aufzuarbeiten, bereinigen, Versöhnung zu suchen. Es ist wichtig, dass wir lernen, in einer Beziehung einander zu sagen, wo wir einander wehgetan haben und zu versuchen, einen neuen Anfang miteinander zu machen. Das wird nie möglich sein, wenn wir dem anderen, der uns verwundet hat, nicht auch von Herzen vergeben. Das kann nicht auf Befehl geschehen. Das braucht oft Zeit. Zeit, wo unsere Wunden heilen. Zeit auch, wo wir neue Erfahrungen miteinander machen. Es ist notwendig, dass wir uns diese Zeit geben. Liebe ist geduldig, sagt uns schon Paulus. Wenn die Liebe nicht geduldig ist, dann ist sie keine Liebe. Dann ist sie Egoismus. Dann wird der eine vom anderen unterworfen. Das kann keine Lösung sein. Das kann nicht befreien. Die Liebe, die ringt um den anderen. Darum geht es in einer Ehe, darum geht es in einer Partnerschaft, dass wir einander lieben, dass wir umeinander ringen, dass wir füreinander da sind, dass wir zärtlich zueinander sind.

Die Zärtlichkeit, liebe Schwestern und Brüder, die sollte vom Herzen kommen. Zärtlichkeit kann, wie gesagt, nicht gemacht werden. Ebenso wenig, wie wir Liebe machen können. Zärtlichkeit kommt vom Innern, wenn einer den anderen wahrnimmt, wenn wir füreinander da sind. Zärtlichkeit ist nicht in erster Linie etwas, was sich körperlich ausdrückt. Zärtlichkeit ist etwas, was in der Seele ist und was natürlich auch körperlichen Ausdruck finden kann. Wir können zärtlich zueinander sein, ohne uns zu berühren. Die Seelen der Menschen können einander berühren. Und die körperliche Zärtlichkeit, die ist nur dann etwas Heiliges und Reines, wenn sie Ausdruck der seelischen Zärtlichkeit ist. Körperliche Zärtlichkeit ohne seelische Zärtlichkeit, ohne echte innerliche Zärtlichkeit, sie ist etwas Ungutes. Um es noch krasser zu sagen, sie ist pervers. Sie ist abartig. Wenn ich zu einem Menschen zärtlich bin, ohne ihn zu lieben, das ist eine Lüge. Auch das ist Missbrauch. Die Zärtlichkeit, die nicht aus dem Herzen kommt, die kann sich gar nicht ausdrücken in der körperlichen Begegnung. Es ist etwas anderes. Es ist etwas Verlogenes. Wie gesagt, es ist ein Liebe machen. Aber Liebe können wir nicht machen. Entweder lieben wir oder wir lieben nicht. Und die Zärtlichkeit ist dann eine schöne und befreiende Erfahrung, wenn sie Ausdruck unserer Liebe ist. Wenn einer sich schenken kann und der andere empfangen kann. Darum geht es, dass wir uns schenken und dass wir empfangen können.

möchte jetzt mahnende Worte zu den Männern sagen, denen es um schnelle Befriedigungen durch ihre Frau geht. Das ist nicht gut. Nehmt euch Zeit für die Liebe. Pervertiert die Liebe nicht, indem ihr sie zu Sex reduziert. Lasst die Sexualität nicht schneller sein wie die Liebe, sondern lasst sie ein Ausdruck eurer Liebe werden. Es ist etwas anders, wenn deine Liebe sich in der körperlichen Begegnung mit deiner Frau ausdrückt, als wenn du halt schnell Sex haben willst, körperliche Befriedigung suchst. Auch da besteht Gefahr, dass du deine Frau missbrauchst. Es ist Missbrauch auch in der Ehe möglich, wenn wir den anderen benutzen zur Erfüllung unserer Bedürfnisse. Es geht um Liebe. Es geht um den schweren und schönen Weg der Liebe. Es geht nicht darum, dass wir die Liebe durch Sexualität ersetzen, sondern dass die Liebe in der Sexualität ihren Ausdruck findet. Es wird immer wieder um die Liebe gehen, liebe Schwestern und Brüder. Ohne die Liebe ist keine Ehe möglich. Ohne die Liebe wird die Sexualität abartig. Ohne die Liebe sind unsere Ehen in Gefahr. Lassen wir uns auf die Liebe ein. Bemühen wir uns um Zärtlichkeit. Bemühen wir uns, einander Liebe zu schenken, uns aufeinander einzulassen, füreinander da zu sein, auch einander durchzutragen in den Phasen, die wohl jede Beziehung hat, in denen es schwer ist, wo der eine vielleicht gelähmt ist und der andere wirklich Geduld für ihn braucht, bis die Liebe wieder frei wird.

0: Umkehr zur Zärtlichkeit. Das ist der Ratschlag, den ich unseren Eheleuten geben darf. Umkehr zur Liebe. Wenn wir zärtlich zueinander sind, dann wird auch die sexuelle Begegnung zwischen Ehepartnern wieder frei. Wenn die Liebe die Begegnung bestimmt, dann können wir uns auch körperlich aufeinander einlassen. Das ist die Botschaft der Befreiung. Es ist auch die Botschaft des Evangeliums. Die Ehe soll ein Ort der gegenseitigen Liebe sein. Liebt einander, so wie ich euch geliebt habe. Dieser Auftrag Jesu gilt ganz besonders auch für Eheleute. Bleibet in meiner Liebe, sagt er. Gebt diese Liebe weiter. In diese zärtliche Liebe sollen auch die Kinder hineingenommen werden. Auch sie brauchen Zärtlichkeit. Auch sie können nur sich gesund entwickeln, wenn sie Zärtlichkeit erfahren. Zärtlichkeit nicht nur von der Mutter, sondern auch vom Vater. Wir Männer müssen da von unserem falschen Männerdenken frei werden, als wenn Mannsein und Zärtlichkeit nichts miteinander zu tun hätte. Jesus war zärtlich. Und Jesus zeigt uns, wie wir als Männer zärtlich sein können, ohne deswegen schwächlich zu sein, wie wir zärtlich sein können und gerade, kämpferisch und mit Rückgrat. Befreiung zur Zärtlichkeit. Das ist unser Auftrag. Befreiung zur Liebe. Überwindung der Blockaden, die zwischen uns Menschen bestehen. Immer wieder umkehren zur Liebe. Gerade verheirateten Geschwistern möchte ich sagen, kehrt zur ersten Liebe zurück. Und lasst euch von Gott immer wieder neu diese Liebe schenken. Geht an die Quelle, von der die Liebe kommt. Das ist der Herr, Jesus Christus, der Herr. Lasst uns einander begegnen in der Suche nach Christus, in der Suche nach der Liebe. Und ich bitte dich, Herr Jesus Christus, dass du bei uns bist. Herr, hilf uns, die Ehen zu erneuern. Setze die erste Liebe zwischen den Ehepartnern wieder frei. Hilf den Verheirateten, dass sie sich aufeinander einlassen, neu einlassen. Hilf ihnen, dass sie einander lieben. Und dass auch dort Liebe frei wird, wo zwei Menschen sich vielleicht gar nicht so geliebt haben, als sie einander den Bund, miteinander den Bund der Ehe eingegangen sind. Du kannst es möglich machen, dass wir einander lieben. Du kannst das Liebenswerte in uns freisetzen. Du kannst uns helfen, den Partner zu sehen, so wie du ihn siehst, und ihn zu lieben, so wie du ihn liebst. Und auch mit den Dingen, die uns schwerfallen, die uns Nöte machen, den anderen anzunehmen, auch mit all diesen Dingen klarzukommen. Herr, du bist die Quelle der Liebe. Führe du selbst uns an diese Quelle und mach uns neu, neu in deiner Liebe. Amen.
1: Das war eine Wiederholung aus der Sendereihe Evangelium der Befreiung. Live ausgestrahlt wurde diese Sendung bei Radio Horeb vor einigen Jahren. Der Leiter der Sendereihe, Bruder Jan Hermanns, ist inzwischen verstorben. Eine weitere Sendung aus seinem Nachlass können Sie bei uns am kommenden Dienstag um 22 Uhr hören. Im Nachtprogramm von Radio Horeb geht es gleich weiter mit der Mittagsansprache vom Tag.

0: Einen wunderschönen guten Abend wünscht Ihnen, liebe Hörerinnen und Hörer, Radio Horeb. Wir wiederholen jetzt für Sie die Mittagsansprache vom Tag.
1: Liebe Hörerfamilie, um den heiligen Franziskus und sein Leben zu verstehen, ist es wichtig, in die Zeit hineinzublicken, in der er damals gelebt hat. Wir sind am Ende des 12. Jahrhunderts. Der größte Gegenspieler gegen den Papst war Kaiser Friedrich Barbarossa. Auf einem Kreuzzug ins Heilige Land ertrinkt er. Sein Sohn übernimmt die Herrschaft und nachdem dieser an die Macht gekommen ist, gelingt es Innozenz III., dem Papst, mit Hilfe der deutschen Fürsten das erbliche Kaisertum abzuschaffen, was einen riesen Einschnitt natürlich darstellt. Und fortan kann im Deutschen Reich nur jemand Kaiser werden, der die Zustimmung des Papstes erhält. Das heißt, außer der geistlichen Macht ist auch die höchste weltliche Macht in die Hände des Papstes gelegt worden. Niemals mehr wird die Kirche, die katholische Kirche, eine solche Macht haben wie unter Innozenz III. Man hat irgendwie aber dann vollkommen vergessen, dass Christus gesagt hat, mein Reich ist nicht von dieser Welt. Auf jeden Fall hat der Papst selber einen Traum, in dem er sieht, dass die Lateransbasilika, das war damals das, was heute die Petersbasilika ist, am Einstürzen ist. Und er sieht eine schmächtige, ärmliche Gestalt, Franziskus, wie er kommt und diese vom Einsturz bedrohte Kirche stützt mit seiner Schulter. Also eine einzelne Person, auch zusammen noch mit dem heiligen Dominikus, stützt und trägt die Kirche, dass sie nicht zusammenbricht. Als Protest gegen habgierige, besitzgierige Kleriker stehen im Westen Männer auf, welche die arme Kirche Jesu Christi predigen. Und sie schütten das Kind mit dem Bad aus, erklären das Priestertum für abgeschafft. Es gibt nur noch das allgemeine Priestertum. Und auch sonst haben sie etliche Dinge, die vollkommen konträr zum Glauben der katholischen Kirche stehen. Die Antwort Roms ist erstmals in der Geschichte: Tod auf dem Scheiterhaufen. Ketzer werden verbrannt. Ganz dramatisch diese Entscheidung. Und im Osten hat Rom auch keine andere Antwort als Gewalt. Innozenz III. Ruft zum 4. Kreuzzug auf. Venedig führt diesen durch. Sie sehen aber dann, als sie vor Konstantinopel sind, dass es kaum ein Durchkommen gibt. Was machen sie? Sie überfallen Christen. Sie morden. Sie nehmen Konstantinopel ein, errichten ein lateinisches Patriarchat und im Zeichen des Kreuzes hat sich Venedig einer wichtigen Konkurrentin im Osten entledigt. Also eigentlich ganz schlimme Dinge, die hier passieren. Und in dieser Zeit hat der heilige Franziskus gelebt und gewirkt. Wie beim Angelus schon gesagt, sind es 800 Jahre, dass er gestorben ist. Ich möchte mit Ihnen den Sonnengesang, den wohl bekanntesten Text des Heiligen, betrachten. Er ist der älteste Text italienischer Literatur, der uns im Original überliefert ist. Wir befinden uns im Winter 1225, 26. Der heilige Franziskus lebt im Klostergarten San Damiano. Dort ist die Niederlassung der heiligen Clara mit ihren Schwestern. Diese Gemeinschaft hat er auch ins Leben gerufen. In einer kleinen Hütte hat er sich zurückgezogen. Von seinem Aufenthalt im heiligen Land hat er sich eine Malaria zugezogen. Eine Mäuseplage verhindert, dass er zur Ruhe kommt. In Siena hat er sich bei einem Arzt behandeln lassen aufgrund seiner Augenleiden, aber das hat es nur noch verschlimmert. Er ist fast blind und er hat Magengeschwüre. Seelisch leidet er, weil er sieht, dass der Orden in eine Richtung geht, die er sich so nicht vorgestellt hat, gewünscht hat. Und da ist ein ganz grundsätzliches Problem des Franziskanerordens, weshalb er trotz des Testamentes des heiligen Franziskus, dass sie immer eins sein sollen, sich später in viele Gruppierungen aufgespaltet hat. Franziskus wollte für sich absolut Armut haben, absolute Besitzlosigkeit. Sie sollten überhaupt nichts haben, nicht einmal Häuser, Niederlassungen. Aber die dann an der Leitung waren, haben das verständlicherweise anders gesehen. Sie brauchten ja irgendetwas, wo sie leben konnten. Und da sieht man diese Spannung, dass ein persönliches Charisma, was jemand für sich so leben hat können, also diese absolute Besitzlosigkeit und Armut, das ist halt schwierig übertragbar auf eine Gemeinschaft, wenn es mehr werden. Und da hat er sehr gelitten unter dieser Entwicklung, die der Orden genommen hat. Er hat dann den Sonnengesang verfasst. Und wir dürfen nicht vergessen, das ist eine Hand, die ihn geschrieben hat, die durchbohrt war. Er hat ja die Stigmata, die Wundmale des Herrn gehabt. Und all diese Leiden waren ja fast nicht zu ertragen. Er hat dann von Gott eine Offenbarung bekommen, dass ihn unvorstellbare Herrlichkeit des Himmels auf ihn wartet. Und das war der Anlass für den Sonnengesang. Im Original heißt er Cantico delle Creature, das heißt Loblied der Geschöpfe, deutsch Sonnengesang. Im Gotteslob unter der Nummer 19.2, vielleicht der bekannteste Text des Heiligen, der immer wieder gesungen wird, höchster, allmächtiger, ewiger Gott, dein sind der Lobpreis, die Herrlichkeit und die Ehre und jeglicher Segen. Dir allein höchster gebühren sie, kein Mensch ist würdig, dich zu nennen. Gelobt seist du, höchster, allmächtiger, mit deinen Geschöpfen, Bruder Sonne, Schwester Mond und Sterne, durch Luft und Wolken soll der Herr verherrlicht werden, durch heiteren Himmel und jegliches Wetter, durch Schwester Wasser, gar nützlich und gar keusch, durch die Mutter Erde und durch das Feuer, das Bruder Feuer, das die Nacht erleuchtet. Papst Franziskus hat für seine Enzyklika sich das zum Vorbild genommen, 2015, Laudato Si, das sind also die Anfangsworte dieses Sonnengesangs über die Sorge für das gemeinsame Haus, 2015 ist das herausgekommen. Die vorletzte Strophe ist interessant, sie kam dann später hinzu, gelobt seist du Herr durch jene, die verzeihen um deiner Liebe willen und Krankheit ertragen und Drangsal, selig jene, die soll es ertragen in Frieden, von dir, du Höchster, werden sie einst gekrönt werden. Also die Krankheit und Leiden geduldig ertragen im Hinblick auf den gekreuzigten Herrn. In Assisi hat es einen Streit gegeben zwischen Bürgermeister und dem Bischof. Und Franziskus hat gebeten, dass die Brüder diese Strophe vor den beiden vorsingen sollten. Und das Wunder ist tatsächlich geschehen. Die haben sich ausgesöhnt. Und als er dann gesehen hat, dass der Tod herankommt, hat er noch folgende Strophe geschrieben. Gelobt seist du, mein Herr, durch unsere Schwester den leiblichen Tod. Ihm kann kein Mensch lebend entrinnen. Weh denen, die in schwerer Sünde sterben. Selig jene, die sich in deinen heiligsten Willen finden. Denn der zweite Tod wird ihnen kein Leid antun. Der zweite Tod ist das ewige Verlorensein des Menschen in der Hölle, das er selber sich gewählt hat. Interessant ist, wie positiv der Tod gesehen wird. Du seist gepriesen und gelobt durch meine Schwester, den leiblichen Tod. In der damaligen Zeit hat es viele Mysterienspiele gegeben. Der Tod ist meistens als ein Gerippe, als ein Skelett aufgetreten. Er war etwas ganz Negatives, überhaupt nicht positiv, sondern abstoßend. Etwas, was mit Gewalt den Menschen aus dem Leben herausreißt. Und Franziskus hat eine ganz andere Sicht darauf. Celano, sein Biograf, berichtet, dass in der Todesstunde, als der Heilige in der Kirche Santa Maria degli Angeli bei Porziuncula sterbend niederlag, dass zwei Brüder das gesungen haben. Es war also dieser Sonnengesang hat ihn im Tod begleitet. Er lag auf der Erde, nackt, wie es heißt, und ist so dem Tod entgegengegangen. Übrigens hat er über diese Kirche gesagt, dass in ihr mehr Gnade ist als in anderen Kirchen. Da wäre natürlich auch viel dazu zu sagen, aber es gibt ganz besondere privilegierte Orte, wo der Herr in besonderer Weise seine Gnade schenkt. Deshalb ist es nicht ganz richtig, wenn manchmal Leute sagen, ich brauche nicht nach Lourdes, ich kann zu Hause auch zum Mutter Gottes von Lourdes beten. Natürlich stimmt das, aber es ist eben auch wahr, dass in Lourdes eine ganz besondere Gnade der Heilung ist, die sonst halt nicht gegeben ist. Wir müssen immer beides zusammenschauen. Das Gebet richtet sich an den Schöpfer. Es geht nicht um eine Naturromantik. Natürlich sieht man auch die Liebe zur Schöpfung bei ihr, bei diesem Text, die Ehrfurcht, die ihr erwiesen wird, der Einsatz für alles, was Gott geschaffen hat. Aber es ist im Wesentlichen ein Gebet. Die Schöpfung wird nicht romantisch verklärt. Sie ist Grund für Lobpreis und Dank Gott gegenüber. Und dazu gehört auch, dass Leid und Tod angenommen werden in einer gefallenen Schöpfung, gehören sie nun einmal dazu, ob das uns gefällt oder nicht. Vielleicht lesen Sie das einmal durch, beten Sie diesen Text, der Sonnengesang des heiligen Franziskus, wenn Sie jetzt wissen, in welcher Situation der verfasst worden ist, dass ihn das im Sterben begleitet hat. Es ist ihm, diesen Text hat er geschrieben unter unglaublichen Schmerzen, und als der Herr ihm offenbart hat, er wird bald sterben und in die Herrlichkeit Gottes eingehen, da ist dieser Lobpreis aus ihm herausgebrochen. Die 8. Strophe, die vorletzte, die Versöhnungsstrophe, und das letzte, die Todesstrophe, wo er schon gespürt hat, dass jetzt bald zu Ende gehen wird. Auf die Fürsprache des heiligen Franziskus, der Engel und Heiligen des Himmels heute, Michael, Gabriel und Raphael, ganz besonders die wichtig, die Engel auch zu verehren, anzurufen, segne und behüte sie der mächtige und gütige Gott, der Vater, der Sohn und der Heilige Geist.
2: Amen.
1: Amen. Ich wünsche Ihnen einen gesegneten Tag.
0: Das war die Wiederholung der Mittagsansprache vom Tag bei Radio Horeb.

0: Liebe Hörerinnen und Hörer, Sie haben eingeschaltet im Nachtprogramm von Radio Horeb. Wir wiederholen jetzt für Sie die Sendung Lebenshilfe.
1: Frag nicht nur nach Wundern, warum ein Ja zu unserem Auftrag meist die bessere Lösung ist. Das ist unser Thema heute in der Lebenshilfe bei Radio Horeb. Und dazu begrüßt Sie ganz herzlich Gabi Fröhlich. Die Evangelien sind voll von Berichten über Wunder, die Jesus getan hat. Er offenbart sich in Kana mit einem Weinwunder. Es folgen zahlreiche Heilungswunder, der wunderbare Fischfang, die Brotvermehrung, Gehen auf dem Wasser und so weiter. Sogar den Beitrag für die Tempelsteuer treibt Jesus durch ein Wunder auf. Andererseits klagt Jesus immer wieder darüber, dass die Menschen die Botschaft dieser Wunder ganz offensichtlich nicht verstehen und schilt sie, dass sie nach Wundern suchen. Ganz offensichtlich eilt ihm der Ruf eines spektakulären Wunderheilers voraus, denn am Ende will Herodes von Jesus eigentlich nur ein Wunder sehen. Vermutlich schwebt ihm da so etwas wie ein Zaubertrick vor. Und am Kreuz, als Jesus hämisch aufgefordert wird, sich doch jetzt einfach mal selbst zu helfen, tut er nichts. Kein Wunder, jedenfalls nicht so eines, wie man es von ihm erwarten wird. Heute schauen wir in der Lebenshilfe mal auf unser Verständnis von Wundern. Glauben wir Jesus, dass er auch heute noch Wunder tun kann? Und wenn wir davon überzeugt sind, wie geht es uns, wenn wir um ein Wunder beten und es dann ausbleibt? Fürchten wir dann, dass wir nicht gehört wurden? Oder dass unser Anliegen Gott einfach nicht wichtig genug war? Andreas Braun arbeitet als Logotherapeut in Nordheide, nicht weit von Hamburg entfernt. Er tut das als überzeugter Christ und seine Erfahrung ist, dass wir dazu neigen, Probleme wegbeten zu wollen. Obwohl es für den Betroffenen vielleicht wunderbarer wäre, mit Gott durch diese schwierige Situation hindurchzugehen und daran zu wachsen. Und so begrüße ich Andreas Braun. Herzlich willkommen hier in der Lebenshilfe bei Radio Horeb.
2: Schönen guten Morgen, Frau Fröhlich.
1: Herr Braun, Sie sind auch ausgebildet in der Seelsorge, haben jahrelang im Team der Notfallseelsorger mitgewirkt aktiv. Sie sind verheiratet, haben 4 Kinder und 13 Enkel und eine Internetseite mit dem Namen Wertbegegnung betreiben Sie auch, über die Sie auch mit vielen Menschen in Kontakt sind. Wie ist es denn bei Ihnen ganz persönlich? Haben Sie schon mal so ein regelrechtes Wunder erlebt? Also so eines, wie man es so üblicherweise landläufig als Wunder bezeichnen würde?
2: Ja, in der Zeit, als ich in der charismatischen Bewegung war, ist schon lange her, auf einem Kongress mit John Wimber, ich weiß nicht, ob Ihnen der Name noch was sagt, ist in den 80ern gewesen, da gab es einen großen Heilungskongress und wir haben füreinander gebetet. Ich habe damals mit einem Berliner, als damals Hamburger, für einen Münchner gebetet, der auf einem Ohr taub war und der hat uns bestätigt hinterher, dass er wunderbar hören kann. Leider haben wir aus dem Auge verloren. Ich weiß nicht, ob das alles so geblieben ist, aber damals war das also fast nicht zu glauben. So wunderbar war das.
1: Ja. Das kann ich mir vorstellen, dass wenn man gebetet hat und dann plötzlich so etwas passiert, dass das schon beeindruckend ist. Also man kann die Menschen verstehen, die in den Evangelien da einfach sehr schwer beeindruckt sind, wenn plötzlich Lahme aufstehen, Blinde sehen und so weiter.
2: Ja, das war damals sogar das Thema. Das ging darum, dass Evangelisation über Wunder, also hauptsächlich Heilung, vielleicht ein guter Weg sein könnte. Das war damals eine Erweckung wäre zu viel gesagt, aber eine Aufbruchsstimmung. Über 6.000 Teilnehmer damals schon in Frankfurt. Und ja, wir waren guter Dinge, dass uns Wunder helfen würden. So wie Sie es in der Einladung so schön gesagt haben.
1: Das war damals so. Jetzt habe ich den Eindruck, Herr Braun, das ist aber auch in so manchen Kreisen der Kirche oder manchen Bereichen der Christenheit eher so ist, dass man Gott gar nicht mehr so richtig zutraut, dass er überhaupt Wunder tun kann, beziehungsweise man stellt sich vor, dass er das eher nicht tut, dass er sich da eher raushält. Und wenn dann sowas Ungewöhnliches passiert, sagt man, naja, das ist jetzt einfach so eher eine zufällige, natürliche, glückliche Umstände, die da bewirken, dass da ein Mensch dann plötzlich, kann ja auch sein, dass im Körper noch irgendwie was ist, was dann dazu führt, dass da Selbstheilungskräfte einsetzen und so. Also, dass man Gott da so gar nicht richtig drin haben will. Erleben Sie das auch so? Das ist ja die andere Seite.
2: Ja, das ist genau der Grund, warum ich so dachte, als wir den Titel gewählt haben, ob wir nicht lieber mal über die andere Seite reden sollten. Aber wir haben nun, das ist ja auch nicht mein Beruf, sondern mein Beruf ist eben Logotherapie. Deswegen betrachten wir nur diese Seite. Ich wünsche mir sehr, dass wir Gott wieder als den wunderbaren Gott wahrnehmen, erkennen, erleben. Und ich meine, fast jeder oder vielleicht auch jeder, der mit Gott einen längeren Weg gegangen ist und zurückschaut auf sein Leben, wird Wunder in seinem Leben entdecken. Vielleicht nicht in dieser spektakulären, momentanen Weise, wo man jetzt betet und jetzt was passiert, aber dass sich Gott über unfassbare Fügungen offenbart, ich glaube, das erlebt fast jeder oder vielleicht jeder.
1: Ja, dass es manchmal so ist, dass dann ja diese unfassbaren Fügungen, irgendwann scheint es wahrscheinlicher zu sein, dass jemand da mit Sinn und Verstand eingegriffen hat, als dass das wirklich eine Verkettung von Zufällen gewesen sein soll, nicht? Weil das dann irgendwie so verrückt ist, manches Leben, da sind die Dinge ja so verrückt, wenn man sagt, wenn man das im Film bringen würde, würde man sagen, ja, das war jetzt mal eine nette Fantasie.
2: Das geht mir manchmal so mit meiner Frau, wenn wir uns was angucken, sagen, das muss eine wirkliche Geschichte sein, die ist viel zu wunderbar. Einfach wunderbare Geschichte kann man sich gar nicht ausdenken, wie sie das Leben schreibt.

0: damals um ein neugeborenes Kind, das offensichtlich tot geboren wurde und auch eine Stunde lang tot blieb, und dann in der 61. Minute fing das Herz an zu schlagen und das Kind zu atmen, nachdem die Eltern sehr intensiv auf die Fürsprache von Fulton Sheen gebetet hatten. Also da haben auch die Ärzte gesagt, das können wir jetzt wirklich nicht mehr so richtig erklären. Da werden sehr strenge Maßstäbe auch angelegt, bis so etwas anerkannt wird. Also ich glaube, darüber müssen wir jetzt vielleicht nicht so unbedingt diskutieren, Herr Braun, dass Gott Wunder wirken kann. Darum, das kann er und
1: das kann er, das tut er, und ich denke mal so öfter mal, er tut das öfter, als ich es wünschen, als ich es vielleicht wünsche, das ist natürlich spekulativ, weil er eigentlich mehr möchte, dass wir anders mit ihm umgehen. Aber ich habe mit einem Freund darüber gesprochen, über dieses Anstupsen, dass Gott uns manchmal anstupst oder ein Zündfunken wie ein Streichholz manchmal entfacht. Nicht damit der Streichholz ewig brennt und wir immer nur auf Wunder hoffen, sondern damit etwas in Gang gesetzt wird. Etwas
0: mit schönes Bild, mit dem Streichholz ein Feuer angezündet werden kann. Ja,
1: genau, und es ist nicht gut, ständig auf das Feuer zu achten. Obwohl ich sagen möchte, der Umgang mit Heiligem oder Wunderbarem muss nicht aufhören, auch wenn dieses digitale Wunder vielleicht weniger wird. Auch wenn man solche Dinge wie so eine Heilung von so einem Baby vielleicht wirklich nur einmal im Leben erlebt, das vielleicht auch genug sein sollte, um eine Initialzündung zu haben, gibt es aber dieses Wunderbare des Lebens, die Herrlichkeit Gottes. Das ist nicht etwas, was aufhört, sondern da wachse ich ja erst rein.
0: Das ist interessanterweise ja oft auch ein Weg, über den Menschen zu Gott finden. Einfach die Wunder der Schöpfung, also dieses Staunen über ja dieses unglaublich filigrane Gleichgewicht. Ich denke da an die Astronauten, die von außen die Erde sehen und plötzlich überwältigt sind von dieser Schönheit in diesem dunklen Weltall, da plötzlich dieser blaue Planet. Das muss wirklich überwältigend sein, das schildern viele. Und interessanterweise ist es ja auch, ich habe mal vor kurzem mit einer Wissenschaftlerin, auch einer Astrophysikerin gesprochen, die sagte mir, je mehr ich forsche und verstehe, wie die Zusammenhänge auf naturwissenschaftlicher Ebene sind, desto mehr staune ich darüber und desto mehr glaube ich, dass es Gott gibt. Also das scheint auch die genaue Betrachtung, Sie sind ja selber auch vom Studium her Physiker, Sie haben Physik studiert früher mal, je mehr man da hineinschaut, ist es nicht so, dass einen das dann von Gott wegtreibt, weil man dann immer technischer wird. Vielleicht passiert das bei manchen auch, aber nicht bei allen. Manche fangen erst recht an zu staunen, wenn sie in die Natur, in die Schöpfung reinschauen.
1: Ja, das ist so. Und ich würde das gerne noch ergänzen. Das war schon so im Physikstudium natürlich, aber genauso ist es auch in der Psychologie. Sie können in der Psychologie, haben die Psychologen häufig das Gefühl, sie könnten Menschen vorhersagen. Wenn man nur genug Informationen hat, dann wüsste man doch, wie Menschen, auch gerade Menschenmassen, funktionieren und wie ein Mensch, der viel Schlimmes erlebt hat, dass er ein Trauma bekommt und so weiter. Und das würde alles irgendwie ja kausal sein. Und dann begegnet einem ein Mensch oder eine Situation, wo ein Mensch dennoch ganz anders handelt. Ganz anders, als man vorhersagen könnte, als man erwarten könnte, als in Anführungsstrichen natürlich ist. Sondern er kann dennoch, trotz vielleicht schwerem Missbrauch in seinem Leben, trotz ganz schlimmer Erfahrungen, ein wunderbarer, freier Mensch werden. Und das scheint mir fast mindestens genauso ein großes Wunder, vielleicht noch ein größeres Wunder zu sein.
0: Ja, genau. Wir haben hier gerade in der Lebenshilfe oder überhaupt bei Radio Horeb immer wieder auch solche Geschichten, die einen wirklich umwerfen, nicht? Wie Menschen vor Entscheidungen gestellt werden, dann in einer unfassbaren Freiheit Entscheidungen zur Größe hintreffen. Ja, ich denke immer wieder an Marco Blumenreich. Die Geschichten von ihm haben wir auch hier im Sender gehabt. Das ist wirklich unglaublich, wie jemand nach so einer Geschichte blind auf der Straße ausgesetzt, Adoptivkind gemobbt, ich weiß nicht was alles, und so ein unglaublich freier und Glück ausstrahlender Mensch heute sein kann. Das ist im Grunde fast noch ein größeres Wunder, als wenn Gott die Blindheit einfach weggenommen hätte.
1: Ja, genau. Genau, ich glaube auch, das ist das, wo Gott hin will mit uns. Das ist das Wunder der Gottesbildlichkeit des Menschen. Diese Freiheit, die uns geschenkt wurde, die immer wieder angefochten ist und über die Maßen manchmal angefochten ist.

0: auch durch eine Pseudo-Freiheit, wie wir sie heute haben, wo man immer denkt, man könnte alles machen und alle Kommunikationswege und alles möglich, ist ja alles frei, man kann alles benutzen und dann würde man freier sein, was ja in der Praxis nicht der Fall ist. Die Menschen sind ja so abhängig von ihren Medienkanälen, in den sozialen Systemen, wie es vielleicht früher nicht war. Aber auch darin, ich habe gerade jemanden kennengelernt vor einiger Zeit, der durch einen Leserbeitrag in TikTok innerhalb von kürzester Zeit aus dem Nichts als junger Mensch, ich glaube 17 Jahre alt, katholisch geworden ist und jetzt mit Eifer weite Strecken zurücklegt, um seinem Glauben nachzugehen. Also auch in diesen ganzen Bindungen der Pseudo-Freiheit, wie wir sie heute teilweise haben, kommt dann dieser Durchbruch Gottes, wie er, glaube ich, der eigentliche Plan Gottes ist für uns.
1: Jetzt sind wir eigentlich schon fast am Ergebnis der Sendung angekommen, ja. Hier in der Lebenshilfe. Genau, aber es gibt ja viele Schritte dazwischen zu tun und die wollen wir mit Ihnen jetzt gerade als Logotherapeut Andreas Braun auch anschauen. Frag nicht nur nach Wundern, warum ein Ja zu unserem Auftrag meist die bessere Lösung ist. Das ist das Thema hier in der Lebenshilfe bei Radio Horeb. Und ich würde gerne mit Ihnen erst nochmal ganz kurz auf die Definition schauen von Wunder. Wir sprechen ja von Wundern über alles Mögliche, nicht? Wir haben schon gesagt, eben da, wo die Naturgesetze außer Kraft gesetzt werden, ist, das ist das, was man so gemein als ein Wunder bezeichnet. Das andere ist eben das Wunder der Schöpfung. Also wie würden Sie denn Wunder übergeordnet definieren, Herr Braun?
0: Ja, sehr gute Frage. Also für mich selbst ist das Wunder, eine neue Form, etwas zu sehen. Eine Form, die nicht kausal ist, die nicht aus was schon anderen zwingend folgt, nicht einfach logisch ist. Ich kann logisch etwas folgern, etwas erfolgt aus dem anderen. Für alles gibt es einen Grund und für den Grund gibt es auch noch einen Grund. Und dann gibt es aber einen Uranfang, etwas, was außerhalb dessen ist, was unter meinem Zugriff ist, was ich bestimmen kann, statistisch, mathematisch, physikalisch, außerhalb meines Zugriffes. So, das kommt dem vielleicht am nächsten. Und das hat viel damit zu tun, ob ich es erkenne. Denn ob die Dinge gegen die Naturgesetze wirklich sind, das weiß ich gar nicht genau. Denn es kann auch nur sein, dass Naturgesetze noch andere Facetten haben, wie gerade die Physiker bestätigen, zum Beispiel Quantenphysik. Ne? Man hatte erst Newton, der sagte, alles ist so analog, bisschen mehr ist immer auch, ist auch ein bisschen mehr, aber es ist in der Quantenphysik nicht so. Da gibt es Sprünge, wo es nichts dazwischen gibt, was komplett gegen die damalige Vorstellung von Naturwissenschaft war. Also bin ich offen, mich überraschen zu lassen, was es alles noch von Gott her gibt oder überhaupt gibt, oder bleibe ich in dem, worüber ich herrsche, nämlich mein Wissen, meine Erfahrung, mein soziales System, mein Paradigma und alles. Dann erlebe ich keine Wunder. Aber Wunder erlebe ich, wenn ich mich überraschen lasse, wenn ich staunen kann. Staunen, ohne schon erklären zu wollen. In diese Richtung würde ich Wunder einsortieren. Nicht statistisch die Wahrscheinlichkeit auszurechnen oder Naturgesetze aufzuheben. Da bin ich immer vorsichtig. Gott hat die Naturgesetze gemacht und sie sind gut, sie sind göttlich. Und er hat aber Facetten da reingebaut, die wir noch nicht sehen können. Und wenn wir sie sehen, dann ist es gut zu staunen und zu, nicht einfach zu erwarten, es kann nicht so sein, weil es dem alten Gesetz dann nicht genügt. Quantenphysik konnte man lange nicht entdecken, weil das unvorstellbar war, weil man das nicht denken konnte. Und dann hat man es zum Glück, irgendjemand hat sich überraschen lassen, dass es doch so ist. Ja.
1: Ja, das heißt, da ist es ja auch das Sagen, ich glaube, da hat die Naturwissenschaft in den letzten Jahrzehnten ist da doch ein Weg gegangen auch, nicht? Eben, man hat geglaubt, so jetzt hat man die Welt im Griff, man kann das alles berechnen und so und plötzlich gab es dann wieder, man zoomt in die Tiefe und entdeckt hinter jeder Welt eine neue Welt und plötzlich funktionieren die Regeln in einem schwarzen Loch oder wie auch immer, funktioniert alles nicht mehr so, wie man sich das gedacht hat. Genau. Und man merkt, okay, man kann es nicht alles festhalten und beherrschen, sondern das ist vielleicht auch dieses Staunen in der Naturwissenschaft, nicht, dass man da plötzlich das gemerkt hat. Genau,
0: Staunen, das ist nicht, dass wir es beherrschen. Das Staunen öffnet die Tür für etwas Neues. Und am Ende, das großartigste Neue, was es gibt, ist jemand Neues. Ich staune, dass da jemand ist, Gott ist eben. Und dazu muss ich staunen können und nicht alles selbst beherrschen wollen. Selbst wenn ich beurteilen kann, was gut und böse ist, ist es doch weniger, als über den zu staunen, der mich gewollt hat und der mich geschaffen hat. Mhm. Also das Staunen, das in das physikalisch oder biologische unbekannte Terrain geht, so wie es bei den Wundern ist, bis hin als nächsten Schritt eben das Staunen darüber, dass mich jemand anschaut, der selbst eine Person ist, der mich meint, der mit mir in Dialog gehen will, nach mir fragt, auch nach meiner Meinung oder nach meiner Stellungnahme fragt. Also, dass ich gefragt bin, das ist doch ein gewaltiges Wunder von einem Gott.
1: Als Sie eben gesagt haben, dass Wunder eben auch zeigen, dass die Welt nicht ganz logisch ist, also aus A folgt automatisch B, da ist mir gekommen, Herr Braun, dass wenn die Logik würde ja eigentlich sagen, zu A würde gehören, Gott ist allmächtig und Gott liebt mich, dann wäre folgerichtig B, wenn es mir schlecht geht, dann tut er ein Wunder, damit es mir wieder besser geht. Das ist ja oft die Logik, in die wir verfallen. Am Ende ist das, vielleicht ist es dann weniger erstaunlich, wenn er genau das tut, sondern erstaunlich ist vielleicht manchmal, dass er, obwohl er allmächtig ist und obwohl er uns liebt, dann eben nicht das tut, von dem wir glauben, dass es uns gut täte.
0: Ja, von dem wir glauben, dass es uns gut täte, und wir gehen sozusagen erstmal von der seelisch-biologischen Vorfindlichkeit aus, was heißt gut gehen, ne? Essen, trinken, schlafen, warm duschen und solche Dinge. Das ist ein gutes Gefühl, gesund sein vor allem aber auch. Und uns steht auch nicht unbedingt zu, etwas anderes hineinzudeuten in gut gehen. Aber Gott will uns zu einem Gegenüber machen. Einem Gegenüber, das einen Sinn hat, eine Aufgabe, eine Bedeutung, von dem es nicht egal ist, dass es das gibt. Dass es den gibt, müsste man genauer sagen. Und das bedeutet immer Verlassen der Komfortzone. Verlassen dessen, wo es uns einfach gut geht. Wachstum geschieht typischerweise über Schmerzen, über den Widerstand, über etwas, was nicht sowieso von alleine da ist. Ne, wenn ich jemandem was schenke und er schenkt mir das zurück, dann hat er es gehabt. Aber wenn er es von sich selber tut, aus sich selber heraus, dann entsteht eine Person, die Würde einer Person, was ja das Thema der Logotherapie ist. Was ist eine Person? Eine Person ist ein Gegenüber, was von sich aus etwas geben kann und einen Beitrag zu dem liefert, was Welt bedeutet.
1: Das ist jetzt sehr philosophisch irgendwie, klingt das für mich zunächst mal. Versuchen wir es mal ganz konkret zu machen. Das klingt jetzt ja ein bisschen so, frag nicht immer nur nach Wundern. Jetzt stelle ich mir mal ganz konkret vor, ich habe ein Kind und das ist schwer krank oder hat einen Unfall gehabt und wir beten darum, dass Gott es rettet, dass es nicht sterben muss. Ich frage mich jetzt, ob dann bei manchem Zweifel aufkommt, soll man da überhaupt drum bitten? In der Bibel steht ja eigentlich auch, dass wir es tun sollen. Er ruft uns ja geradezu dazu auf, an verschiedenen Stellen Jesus zu bitten, sogar bis dahin, dass er das Bild von der Witwe nimmt, die den Richter da so lange bedrängt, bis er ihr das gibt, was sie will. Und er erwähnt sie dabei lobend. Also im Grunde stehen wir da in so einer Spannung. Auf der einen Seite leuchtet ein, was Sie sagen. Gottes Wille für uns ist manchmal größer als das, was wir von ihm erbitten wollen. Und auf der anderen Seite möchten wir doch gerade, wenn es jetzt zum Beispiel um ein Kind geht, und fühlen uns auch bestätigt durch das Evangelium, wo Jesus sagt, bittet und euch wird gegeben werden.
0: Ja, ich habe mal für unser Vorgespräch so eine Liste gemacht, wann ist es richtig, um ein Wunder zu beten. Und habe gesagt, es gibt da kein Rezept für, aber es gibt Indizien. Und ein Indiz ist, dass es um einen anderen geht. Dass es wahrscheinlicher ist, dass es gut ist, für jemanden zu beten, der nicht wieder man selber ist. Mir fiel auch ein, als Sie das Beispiel mit dem Kind erwähnt haben, David, der um das Kind der Bathesda betet, eines Seitensprungs, und es stirbt. Und er betet aber bis zu dem Zeitpunkt genau wie diese bittende Witwe. Mit Schreien und Weinen und Klagen und Fasten und allem. So, als wenn er nicht weiterleben könnte, wenn dieses Kind stirbt. Und als das Kind gestorben ist, Da wäscht er sich, zieht sich neu an und ist freundlich zu den Leuten oder ist so, als wenn es vorbei wäre. Also, es geht darum zu erkennen, wann ist Zeit zu beten und wann ist Zeit zu handeln. Und es gibt beide Zeiten. Das lässt sich nicht ganz einfach klären, aber es gibt beides. Wenn ich jetzt sehe und erkenne, dass es nicht dran ist, um was ich bete, dann ist es richtig aufzuhören. Wenn ich es aber nicht erkenne, weil zum Beispiel ich es bei einem Kind nicht erkennen kann, da würde ich auch immer sagen, so wie diese Eltern in diesem Fall von dem Sheen, wie heißt er nochmal?
1: Fulton Sheen, genau.
0: Genau. Da kann ich nicht erkennen, dass es nicht gut ist, für das Kind zu beten. Warum soll man das nicht tun? Warum soll man nicht seinem Herzensschrei Ausdruck verleihen? Das mag keine perfekte, heilige Haltung sein, aber es ist die wahrhaftigste Haltung, die es gibt für diese Eltern. Also die Wahrhaftigkeit steht immer am Anfang. Ich schreie um ein Kind, was gerade geboren wurde. Das ist natürlich und richtig. Das heißt noch nicht, dass am Ende ich vielleicht damit geprüft werde, dass das Kind stirbt. In dem Fall ja nicht, aber es kann passieren. Und dann nehme ich das aus Gottes Hand in einer anderen Weise. Ist so ein bisschen verständlich?
1: Genauso wie das bei David dann der Fall war. Und genau, also das ist sehr verständlich. Es geht darum, dass man als Eltern nicht sich da verdreht und verbiegt und sagt dann, Gott ist sowieso und er macht eh das Beste und deshalb muss ich um gar nichts mehr bitten, sondern mein Herz sagt mir, dieses Kind soll leben und das rufe ich Gott zu, schreie ich Gott zu in einer ganz natürlichen Art und Weise. Ja, gut verständlich.
0: Genau. Das war eines der Indizien, die ich nennen mag. Eine syrophönizische Frau bittet um ihre Tochter, der Hauptmann von Kapernaum bittet um seinen Knecht oder Sohn, je nachdem, wo wir es lesen. Die vier Gelähmten tragen den Gelähmten zu Jesus, bitten also praktisch für ihren Freund. Und da kann ich einigermaßen sicher sein, dass es gut ist, für ein Wunder zu beten. Denn ich bete für einen anderen.
1: Jetzt gibt es in der Heiligen Schrift aber auch immer wieder Menschen, die für sich selber bitten, Blinde, Gelähmte.
0: Ja.
1: Aussätzige.
0: Genau, bei beiden, die mir einfallen, der Gerasener zum Beispiel, der bittet dafür, in dem Moment nehmen wir erstmal den Blinden von Jericho, der Blinde von Jericho bittet darum, dass er sehen kann. Das ist übrigens eine ganz ungeheure Bitte. Seitdem ich einen guten Freund habe, der blind ist, weiß ich, dass Blinde nicht darum bitten, sehen zu werden, weil sie, das ist ein größeres Thema, weil sie sich damit ja eingestehen würden, dass sie immerzu einen Mangel hatten und in einer Rolle des Mangelwesens gelebt haben. Und das kann man.
1: Ich weiß nicht, ob das für alle gilt, aber
0: er sagt mir
1: das zumindest. Genau.
0: Er sagt mir so, dass es die Regel ist. Es gibt natürlich immer Ausnahmen, wie dieser Blinde von Jericho zum Beispiel. Und der Blinde von Jericho will und tut, die Verantwortung zu übernehmen, was dann passiert, wenn er sehen kann. Er ist dann nämlich kein Bettler mehr, sondern er geht dann selbst in die Nachfolge. Und das ist eine Stelle, die kurz vor der Zeit in Jerusalem ist, also kurz vor dem Tod Jesu. Er geht in die Nachfolge, die für ihn letztlich, sagen wir mal, komfortmäßig schlechter ist als vorher. Ne? Er übernimmt Verantwortung. Wenn ich für das, um was ich bete, hinterher die Verantwortung übernehme, dann ist es richtig. Dann ist es, sagen wir mal, ist es ein Indiz für Richtigkeit. Das ist auch, ich möchte kein Rezept nennen, sondern ich möchte das als Indiz nehmen. Erstmal kann ich natürlich um etwas bitten, je nachdem, wo ich geistig stehe. Wenn ich ganz neu bin im Glauben oder noch gar nicht glaube, kann ich zu Gott schreien in der Hoffnung, dass ich überhaupt erfahre, wer er ist. Wenn ich aber schon länger Christ bin, dann wird immer mehr die Frage, um was soll ich beten? Oder kommen wir vielleicht noch zu? Das wäre viel von der Lebensphase abhängig, wo man steht. Aber ein wichtiges Indiz, zumindest für Leute, die länger im Glauben sind, ist, wozu will ich dieses Wunder haben? Wozu will ich dieses Wunder? Will ich zum Beispiel in die Verantwortung gehen, die mir die Heilung auferlegt? Das wird bei den Blinden sehr klar. Der Gerasener, der geheilt wird, der wird dann ein Evangelist in seiner Heimat werden und wird einen Dienst machen. Er wird nicht komfortabel vor sich hin leben und Chips vom Fernseher essen oder sowas. Es ist eine Berufung. Eine Heilung ist eine Berufung zu einem Dienst. zu sehen bedeutet, Verantwortung zu übernehmen. Auch geistlich gesehen, ne? Wenn ich sage, ich bitte um Erkenntnis und ich bekomme die Erkenntnis, dann kann sie mir zum Gericht werden. Und dann muss ich mir vorher klar werden, will ich denn wirklich sehen und die Verantwortung übernehmen? Oder will ich nur einen Komfort mit meinem Gebet erreichen?
1: Ich habe da tatsächlich auch persönlich jetzt in diesem Sommer eine Begegnung gehabt, die das vielleicht auch ganz gut illustriert, was Sie sagen, Herr Braun. Und zwar, ich bin demjenigen begegnet, der geheilt wurde, und dieses Wunder wurde anerkannt für die Seligsprechung der seligen Sandra Sabatini, einer jungen Italienerin, junge Verlobte Italienerin, ich glaube die einzige Verlobte, sagt man immer, die selig gesprochen wurde. Und da gab es ein Heilungswunder, Krebs, also der Mann war an Krebs erkrankt. Und der Krebs war nach der Novene, die auf die Fürsprache von Sandra Sabatini gebetet wurde, war der Krebs weg, tatsächlich. Darmkrebs war das, glaube ich, damals. Und aber die Folgen, also der vorherigen Operationen und so weiter, der künstliche Darmausgang und so weiter, die sind geblieben. Ja. Das heißt, dieser Geheilte, der sagt heute, das ist jetzt nicht so, dass mit einem Schnipp die Probleme gewesen wären. Also das Heilungswunder ist geschehen, ihm ist Lebenszeit geschenkt worden. Aber er sieht das durchaus als Auftrag an, dass er noch lebt. Ja. Erstens einmal davon zu erzählen und auf der anderen Seite aber auch seine Gebrechlichkeit und seine Leiden, die noch aus dieser Krankheit, das sind noch die Folgen dieser Krankheit, auch tapfer zu tragen und damit so gut weiterzugehen wie möglich.
0: Ja, sehr wunderbares Beispiel. Mhm. Das, was ich bekomme, wenn ich es nicht, wie soll ich sagen, einsetze, wenn ich das Geschenk, was ich bekomme, einfach nur verbrauche, dann war es ein Problem, darum zu bitten. Und dann ist es ein Risiko. Und es ist gut, sich innerlich schon zu bereiten. Also oft weiß man das ja nicht im Voraus, was da kommt. Aber sich innerlich zu bereiten, was will ich denn, wozu will ich denn dieses Wunder? Will ich es, um, eine andere Möglichkeit wäre zum Beispiel auch wirklich, wenn die Eltern für dieses Kind gebetet haben, was sie vorhin erzählten, dieses Baby, zu diesem Sharon, wie heißt es nochmal, Fulton Sheen.
1: Fulton Sheen.
0: Fulton Sheen. Dann haben sie auch den Fulton Sheen lieb gehabt. Davon gehe ich aus. Und sie wollten, dass ihm Ehre widerfährt, indem er sozusagen in den Dienst genommen wird. Also sie vollziehen in dem Moment schon etwas über ihren eigenen Nutzen hinaus. Sie haben ja nicht zu irgendeinem Heiligen gebeten, der allgemein als Heiliger sowieso zuständig ist, um Wunder zu tun, sondern speziell den, der ja noch nicht mal selig gesprochen war. Also wo ich als junger Katholik, hätte ich beinahe gesagt, gar nicht genau wüsste, ob ich das darf, weil er ja noch nicht selig gesprochen ist. Aber offensichtlich haben die es gemacht. Das muss ja auch irgendwie so funktionieren, sonst geht das ja gar nicht. Ja. Also ich trete in Beziehung, ich fülle mein Leben aus, ich trete in Beziehung zu anderen Menschen. Es hat eine Sache, wo es nicht um die Heilung selber geht, sondern um das, was daraus kommt.
1: Ja. Und wenn eben man das nicht klar hat, da ist die Heilige Schrift ja auch relativ hart, Herr Braun, nämlich es gibt ja auch die Fälle, wo eben diese Wunder eben nicht als Ruf zur Umkehr und zu einer engeren Beziehung zu Gott gesehen wurden. Es gibt so manche, also einmal die Aussätzigen, die geheilt wurden, die einen sind weg und nur einer kommt zurück. Jesus sagt dann, wo sind denn die anderen alle geblieben? Offensichtlich ist da nicht viel passiert. Oder aber eben die Weherufe über Städte wie Kapharnaum und so, wo Jesus sagt, da sind so viele Wunder geschehen und ihr habt euch nicht bekehrt, und dann wird dieser Segen des Wunders fast zum Fluch.
0: Ja, mir ist sehr in Erinnerung Hiskia, der König von Israel, der ja todkrank war, die eine bestimmte Stelle, und er bittet, weint bitterlich. Der Prophet kommt zu ihm und Jesaja und kündigt ihm den Tod an. Und Gott sieht seinen Schmerz und er sagt, okay, ich gebe dir noch 15 Jahre. Und Hiskia lebt diese 15 Jahre nicht gut. Er macht einen ganz großen Fehler, er zeigt dem babylonischen Gesandten die Schätze des im Tempel, und am Ende sagt Gott, und diese Schätze werden nach Babylon verschwinden. Er bekehrt sich dann zwar ganz am Ende, aber es ist ein großer Schaden angerichtet. Also die 15 Jahre, vor die Gott ihn schützen wollte, könnte man vielleicht sogar denken, das wäre ein bisschen zu schwarz-weiß gedacht, aber so ein bisschen wäre es ja so. Wir wissen nicht, was wir wirklich Besseres tun, wenn wir nicht sehr sorgfältig mit dem umgehen, was wir empfangen. Und Hiskia ist für mich so ein abschreckendes Beispiel dafür, dass er, und ich denke bei mir manchmal auch, wenn ich jetzt sterben müsste und müsste aber dann noch 5 Jahre dennoch leben, ob ich wirklich ein würdevolles Leben, ob nicht Gott besser weiß, wann es Zeit ist zu sterben, als ich. Mhm. Ich noch ein weinerliches, bettelndes Leben führen würde, wer weiß.
1: Mhm. Das heißt, Wunder führen nicht unbedingt dazu, dass man heiliger wird, und das ist aber, höre ich raus, ist das eigentliche Ziel, ja?
0: Ja, das genau. Das würde ich sagen. Das ist doch nicht ganz unser Thema. Mhm. Unser Thema ist ja auch die Frage, zum Beispiel, wenn ich, Krankheit haben wir jetzt gehabt, aber ich habe gerade Menschen, die in die Rente gegangen sind und jetzt immer mehr merken, dass sie kein erfülltes Leben, kein sinnvolles Leben führen. Wozu lebe ich eigentlich? Was ist denn eigentlich meine Aufgabe? Und sie bitten um ein Wunder oder um eine Fügung, dass irgendwas klar wird, wozu sie eigentlich leben sollen. Hm. Ja, dass wir einen Beruf finden, also nehmen wir mal Arbeitslosigkeit oder irgend sowas. Aber die Frage, warum führt Gott sie in eine Situation hinein? Warum führt Gott uns in das Ende einer bestimmten Epoche hinein, die wir sehr gerne verlängern würden? Da ist eher die Frage, wozu geschieht mir das, als warum geschieht mir das? Und das ist so eine typische Aufgabe in der Logotherapie, darüber nachzudenken, wie komme ich dazu, Gott nicht nur um etwas zu bitten, sondern mit ihm in einen Dialog zu gehen, zu kommen, in ein Gespräch, in ein Hören. Am Ende ist es noch nicht mal ein richtiger Dialog, sondern es ist ein Lauschen, was bedeutet das, was du mir widerfahren lässt? Wozu soll es mir dienen? Nicht, wie kriege ich es los? Wie werde ich es los? Sondern was ist die eigentliche Botschaft? Da drin kann auch sein, dass ich dafür beten soll, dass es verschwindet. Aber das ist selten der Fall. Normalerweise ist es eine Botschaft, eine Klärung, eine neue Orientierung, eine Reifung und was auch immer. Und wenn ich dann zu sehr darauf poche, dass das weggeht, dann habe ich was verpasst.
1: Frag nicht nur nach Wundern, warum ein Ja zu unserem Auftrag meist die bessere Lösung ist. Über dieses Thema sprechen wir mit dem Logotherapeuten Andreas Braun. Und ich kann mir vorstellen, liebe Hörerinnen und Hörer, dass Sie selbst auch, viele von Ihnen, einige Erlebnisse mit diesem Thema haben, vielleicht auch mittendrin stehen, vielleicht Fragen dazu haben oder noch etwas ergänzen möchten zu dem, was hier gesagt wurde. Und Sie können gerne anrufen 089-517-008-008. Das ist die Nummer, unter der Sie die Live-Sendungen hier bei Radio Horeb erreichen. Und das ist aktuell die Lebenshilfe bei Radio Horeb. Und es geht um das Thema Wunder und wann sind Sie für mich dran vielleicht und wann ist es vielleicht auch dran, ein Schicksal einfach zu tragen. Diese Frage stellen wir hier mit dem Logotherapeuten Andreas Braun. Ja, nach einer Musik geht's dann gleich weiter im Gespräch mit Andreas Braun.

0: Sie hören die Lebenshilfe bei Radio Horeb mit dem Thema Frag nicht nur nach Wundern, warum ein Ja zu unserem Auftrag meist die bessere Lösung ist. Mein Name ist Gabi Fröhlich und ich bin zu diesem Thema im Gespräch mit Andreas Braun. Er ist Logotherapeut und uns zugeschaltet aus der Großregion Hamburg-Nordheide in der Nähe von Hamburg. Und 089 517 008 008 ist die Nummer zu dieser Sendung. Wir sind außerdem eben im Gespräch auch mit Ihnen, liebe Hörerinnen und Hörer. Und ich begrüße zunächst aus Lüdenscheid Frau Dorn. Grüße Sie.
1: Ja, hallo. Ich würde gerne Folgendes dazu sagen, weil ich denke, dass es eigentlich ganz eindeutig ist in dem Moment, wo man sich auf Gott ausrichtet und warum er wohl was macht. Ich denke, Gott, ist es uns allen klar, dass Gott die Liebe ist. Und Gott und Jesus haben ständig vor Augen, dass die eigentliche Hilfe für uns darin besteht, dass wir in Kontakt zu ihm kommen. Auch schon allein um der Ewigkeit willen, weil da werden wir Gemeinschaft mit ihm haben. Und das ist eben nur möglich, wenn wir, ich sage mal so platt, Liebe werden, das ist aber auch nicht ganz biblisch, sondern wirklich geheiligt werden, das heißt mehr und mehr eben umgewandelt werden, dass wir lieben. Denn Liebe kann nicht Gemeinschaft haben mit irgendwas anderem, also mit Hass oder Gleichgültigkeit oder so, das ist klar. Und deswegen denke ich, ist es Gottes Anliegen und auch Jesu Anliegen, dass wir mit ihm in Kontakt kommen. Und deswegen sagt er so oft, bittet, damit wir ihn erleben, damit wir seine Liebe erleben, damit wir ja in die Gemeinschaft mit ihm reinkommen. Als Einstieg, wie ja auch gesagt wurde mit den Wundern Gottes in der Natur, als Einstieg und dann vertieft eine Beziehung zu ihm aufbauen, schon hier auf der Erde. Deswegen sagt Jesus, denke ich, auch immer so oft, bittet mich in Jesu Namen oder bittet den Vater in Jesu Namen. Das ist eben wichtig, da, weil wenn die Erhörung da ist, sind wir dann ihm dankbar und es verbindet uns mit ihm direkt und nicht mit irgendwas, was dazwischen steht. Und deswegen mit ihm ist, denke ich, von Gott her die Motivation, weshalb er Wunder tun möchte.
0: Ja, das war das Bild mit dem Streichholz, nicht? Das ein Feuer entzündet.
1: Ja, genau.
0: Oder eben diese Begegnung. Dankeschön, Frau Dorn. Ich denke, Herr Braun hat auch noch was dazu zu sagen. Dankeschön für Ihren Beitrag.
2: Wunderbar, was Sie gesagt haben. Es ist eine wunderschöne Beschreibung. Genau, Gott, am Ende sind wir in Beziehung zu Gott. Was nach dem Anfang, der Anfang ist dieses Wunder, der Anfang ist auch das Bitten. Gott möchte uns, das ist meine tiefe Überzeugung, auch fragen dürfen. Was ist mit dir? Wo stehst du? Was möchtest du? Was darf ich dir zumuten? Was hast du schon empfangen und sollst es benutzen? Die Jünger wurden zum Beispiel zu einer Zeit je zwei und zwei ausgesandt, alleine. Alleine, da ist Jesus nicht mitgegangen. Sondern wir werden berufen, auch Christus ähnlich zu wirken. Und dieses hineingenommen werden in den Überschuss. Also nicht nur, ich bitte Gott und er gibt mir was, ich bitte Gott und er gibt mir was. Das haben sie nicht gesagt. Aber das kann passieren, wenn man immer nur da stehen bleibt. Es ist gut, das zu tun. Und irgendwann kann ich sagen, danke, was kann ich tun? Wo ist meine Aufgabe von Gott her? Das ist das, was ich sozusagen wozu ich einladen möchte. Unbedingt das Erste zu tun, aber irgendwann in den Blick zu nehmen, ohne das loszulassen, ohne zu sagen, ich bitte jetzt nicht mehr oder so, das nicht, gar nicht. Ich bleibe ein immer Bittender und ich bleibe immer abhängig von Gott. Aber Gott will mich zur Sohnschaft führen, aus der Kindschaft zur Sohnschaft. In der Bibel stehen eben alle Sachen gleichzeitig. Die Ansprache an das Kind, die Ansprache an den pubertierenden Sohn, der im Protest ist, Petrus zum Beispiel. Und dann aber auch die Ansprache, wer werden wir sein, wenn wir im Geiste Gottes sozusagen in seinem Auftrag auch wirksam sind. Und dazu muss ich mir von Gott was sagen lassen. Er muss mir was sagen dürfen. Ich frage im Gebet, was ist mit mir, was soll ich tun? Wer bin ich vor dir? Was habe ich schon? Wofür soll ich danken? Und was soll ich weitergeben? Was soll ich, ja, dieses Thema.
0: Das sind die Lebensphasen, die Sie vorhin ansprachen, ja. Herr Braun, nicht? Genau, ja. Es ist kein, was in einem Moment des Geistes, Lebensphase nicht unbedingt Alter. Es gibt Kinder, die extrem reif waren Und wenn wir älter sind, sind wir manchmal noch pubertierend, wie Sie den Petrus eben angesprochen haben, aber die Phasen des geistlichen Lebens, nicht? Wo stehe ich da und was tut mir jetzt gut oder was ist mir für mich gut, damit ich Gott näher komme?
2: Genau, was ist für mich gut und dann auch was, wer soll ich werden? Ja. Wer werde ich durch die Beziehung mit Gott? Ich werde aus einem am Anfang nur Bedürftigen, aus einem Blinden, will ich zu einem Sehenden, aber man hat das Sehen nicht einfach, um sehen zu können, sondern um daraufhin Dinge zu tun, zum Beispiel Menschen anzusehen und ihnen ein Gegenüber zu sein. Und nicht immer nur auf Jesus zu verweisen. Ganz viele Menschen können wir nicht direkt mit Jesus kommen. Die müssen wir erstmal selber ein Gegenüber sein. Und ich kenne wirklich wunderbare Menschen, die Gott nicht kennen, die mir aber ein Gegenüber sind und vor denen ich allerhöchsten Respekt habe. Ich sage, sie haben manches schon aus irgendeinem Grunde tiefer verinnerlicht als manche Christen, die ich kenne, die immer nur sagen, ja, frag Jesus oder so. Ich spreche nicht davon, nicht von etwas Absoluten, sondern von etwas, was Sie eben noch sagten, von einer Entwicklung, von einer Bereitschaft, sich reifen zu lassen, Frucht zu bringen.
0: Dankeschön, Frau Dorn, für Ihren Beitrag. Alles Gute nach Lüdenscheid. Ich würde jetzt gerne weitergehen, weil wir doch einige Hörer haben, die warten. Eine Hörerin ruft uns an aus dem Bistum Würzburg, anonym. Ich grüße Sie.
3: Hallo. Mir ist zu diesem Thema eingefallen. Also ich war in Lourdes und habe die vielen Kranken gesehen. Ich habe auch um ein Wunder gebetet für mein Enkelkind, das schwer krank auf die Welt gekommen ist und eine schwere Operation gehabt hat. Aber dann, es ist auch alles gut gegangen. Aber ich sage jetzt nicht, dass das ein Wunder war, aber ich habe das Wunder anders erlebt in der Krankheit, dass man in der Krankheit auch reift und gesund wird. Die Seele wird gesund. Und ich habe dann einen Spruch von der Hildegard von Bingen gelesen. Die hat gesagt, wenn die Arznei dir nicht hilft, dann ist die Krankheit deine Arznei.
2: Ha, sehr schön.
3: Und das hat mir so gut getan, weil ich auch immer mit Krankheiten zu tun habe und das immer annehme. Und das zwingt mich zu irgendwas, wo ich weiß, dass Gott es gut mit mir meint, dass er mir die Pause gönnt, die ich jetzt brauche und mich zurückziehe aus der Welt und wieder, weil ich nicht kann, weil ich körperlich nicht kann, dass ich dann meine Seele daran sich nährt, an der Stille und an die Zurückgezogenheit. Das wollte ich nur.
0: Ja, vielen Dank. Und Lourdes, ein wunderbares Beispiel. Es gibt dort Heilungswunder, die manchmal sehr auch spektakulär waren, aber die allermeisten Menschen, die dorthin gehen, werden nicht geheilt. Aber sie empfangen, so wie Sie das auch schildern, eben diesen Trost, diese Stärkung. Und das ist ja irgendwo auch ein Wunder. Ich frage mich manchmal, ehrlich gesagt, ob es für Gott nicht das größere Risiko ist, jemanden nicht zu heilen und ihm zuzutrauen, in der Krankheit an seiner Hand weiterzugehen, als ihn zu heilen. Das ist ja für ihn im Grunde das größere Risiko, weil er befürchten muss, dass wir uns abwenden und ihm böse sind.
3: Das hat ja der Papst jetzt auch in Lourdes so schön alles erklärt, auch das, was die Kranken für einen Dienst für Gott tun. Das hat er auch so schön, also ich habe das alles verfolgt in Lourdes jetzt, weil ich auch erst vor 2 Jahren dort war und dann war das alles so wieder so lebendig, wenn ich das im Fernsehen gesehen habe. Und der Papst hat es so wunderbar erklärt. Er hat diese Würde der Kranken auch so hervorgehoben.
0: Ja, wunderbar. Und wesentliche Botschaft für unsere Zeit auch gerade.
3: Ja.
0: Vielen Dank für Ihren Beitrag. Alles Gute Ihnen und Gottes reichen Segen für Ihren Weg.
3: An alle in Radio Horeb Team, das ist großartige Arbeit. Dankeschön. Dankeschön.
0: Herr Braun, noch etwas dazu?
2: Oder mir gefällt dieses wunderbar, den werde ich mit in meinen Hinterkopf nehmen. Wenn die Medizin nicht der Krankheit hilft, dann ist die Krankheit deine Medizin, so ähnlich war das, glaube ich. Wunderbar, sehr schöner Satz, gefällt mir sehr gut. Wenn ich was ergänzen sollte, was man aber nicht müsste, weil es an sich ein wunderbarer Satz ist, dann, ich kenne Menschen, die sozusagen in einer Art Stoizismus-Krankheit tragen. Das meine ich, ist nicht gemeint. Es geht nicht
0: darum. Können Sie das vielleicht kurz erläutern, was damit gemeint ist?
2: Ich trage das halt und ich bin so tapfer und ich, jede Krankheit
0: ist halt so. Und man muss sich, kann man nicht ändern.
2: kann man nicht ändern und es ist, wenn man sich ändern kann, dann soll man das eben so lassen. Und das ist gar nicht gesagt. Das weiß ich gar nicht. Ich weiß gar nicht, ob vielleicht Gott will, dass ich erstmal richtig bete dafür. Das weiß ich noch gar nicht automatisch. Also diese Spannung möchte ich gerne lassen. Nicht eine Schublade A oder eine Schublade B. Also entweder ich werde krank, gesund oder ich werde geheilt. Und wenn ich nicht geheilt werde, dann soll ich eben krank sein. Das hat sie nicht gesagt. Aber es gibt ein Risiko, dass man dahin rutscht. Und das erlebe ich manchmal, dass Menschen so sich dann auch einigeln, zurückziehen und sagen, ich esse eben halt mein Kreuz und so. Das gibt es sogar in einzelnen Fällen, dass Menschen für ein anderes Werk sich zurückziehen und im Stille und im Leiden dafür vor Gott einstehen. Das gibt es, aber das ist super selten. Da muss man schon sehr reif sein. Der Standardfall ist, dass es eine Herausforderung zum Gespräch mit Gott sein soll. Das ist eher der Standard. Und ich ringe darum, was willst du mir eigentlich sagen? Und warum brauche ich sozusagen diese Krankheit? Brauche ich sie wirklich? Oder um was geht es jetzt im Detail? So, also das, was die erste Hörerin sagte, Frau Doren, glaube ich. Gott will uns ins Gebet führen und rufen in die Beziehung. Ne? Und nicht nur in ein Abfinden. Ne? Ich finde mich damit ab. Klar, kann manchmal auch so sein. Und wie gesagt, das hat sie nicht gesagt. Das ist nicht gemeint. Aber es gibt diese Gefahr. Fast alles, was an sich richtig ist, hat auch eine Seite, wo es zu viel wird. So könnte man das sagen.
0: Ja, wunderbar. Dankeschön, unsere Zuhörerin. Und wir kommen jetzt nach Pforzheim zu Frau Münch. Ich grüße Sie, Frau Münch. Willkommen in der Lebenshilfe bei Radio Horeb.
4: Schönen guten Morgen zusammen. Vielen Dank. Ja, also ich möchte dazu sagen, dass ich einfach nach meiner Erfahrung, ich war ja lange Jahre jetzt krank und eine Krankheit, die auch sehr isoliert hat, worunter ich in dem Sinn gelitten habe. Und ich bin jetzt ja eigentlich wieder ganz gut dabei, aber ich möchte sagen, ich habe gelernt, und dass wir Christen auch sehr leicht verführt sind. Das hat mal ein Pater bei Exerzitien gesagt, wunderfitzig zu sein, also nach Wundern zu haschen, zu greifen, und das muss alles so sein. Ich bin inzwischen so weit, ich habe sehr viel auch gehadert, nicht nur mit Gott, sondern auch mit meinen Menschen um mich herum. Und ich glaube, dass es darum geht, authentisch zu sein. Einfach eben, wenn ich sage, so Gott, ich glaube nicht, dass Gott mit mir böse ist, und wir vermenschlichen ihn vielleicht auch so. Für mich ist es eine Größe, die ich nicht greifen kann, mit der ich auch heute ganz anders kommuniziere, merke ich, wie jetzt noch vor der Krankheit, also so vorgefasste Gebetsgedanken, habe ich gar nicht. Das ist irgendwie immer der Versuch, in einer, sage ich mal, indirekten Kommunikation zu stehen. Manchmal merke ich gar nicht, dass ich bete, eben wenn mir dann ein Staunen was auffällt, wie Sie das sagten, das unterstreiche ich dreimal dick, dann ist das für mich eine Art Gebet, wenn ich jetzt vielleicht ein Eichhörnchen flitzen sehe oder eine Blüte, die aufgeht oder. Ich lerne für mich jetzt gerade, dass sich irgendwie mein ganzes Glaubensleben nochmal zu verändern scheint. Ich bin jetzt dann 59, vielleicht ist das auch wichtig, weiß ich nicht. Aber dieses authentisch sein, dieses zu sich selber erstmal ehrlich sein, ich glaube, dass das am allermeisten hilft. Und ob dann jetzt sich was löst und wie es sich löst. Also ich merke, bei mir löst sich das jetzt auf so eine ganz andere Art und Weise, wie ich vorher gedacht habe. Ich traue mir jetzt was zu, vielleicht auch andere Medikamente zu nehmen, die man vorher nicht hatte. Und dann darf man gesünder werden. Also das will ich einfach sagen, mehr authentisch und auch mehr autark zu werden. Ich glaube, dass wir von Gott viel bekommen haben, auch in einer Art Selbstständigkeit zu sein. Nicht immer, ach, das war bei dem Heiligen hier und das war bei dem so, sondern auf sich selber zu schauen, auch, sag ich mal, wenn ich das Wort heilig nehmen darf, dazu sind wir ja wohl berufen, zu schauen, was ist denn das jetzt bei mir, ohne mich zu vergleichen ständig, weil das tut diese Gesellschaft dauerhaft und chronisch. Und ich glaube, für mich ist das jetzt so momentan mein Punkt, an dem ich stehe, dieses Werden, wie Sie auch sagten. Wir sind ja in einem überhaupt Prozess als Einzelner wie in der ganzen Menschheit befunden. Und diesen Prozess einfach auch mitzugehen, manchmal kann ich nicht, aber dann ehrlich zu sagen, so, hier ist mein Stopp, mit Gott, jetzt verstehe ich gar nichts mehr. Und dann auch zu warten, wann und wie und ob eine Antwort kommt. Ich glaube nicht, Gott ist mit uns böse, wenn wir mal sagen, so, weißt du was, die nächsten Tage will ich mit dir nichts zu tun haben. Das kann ich mir nicht vorstellen. Was mich vorhin sehr befremdet hat, vielleicht habe ich es auch nur nicht richtig verstanden, dass das Wunder dem anderen dann quasi zum Unheil wird. Vielleicht ist das der Gott des alten
0: Bundes. Genau, das war in der Zusammenhang mit Kapharnaum.
4: Aber vielleicht ist das eben auch der Gott des alten Bundes, den Jesus ja heilen wollte, diese Blickweise.
0: Und ja, verstehe ich. Nee, gut, dass Sie das gesagt haben, Frau Münch. Vielleicht können wir die Stelle nochmal vertiefen. Ich hatte das so ein bisschen knapp gesagt. Eben, da scheint es, als weil Jesus ja diese harte Urteil über zum Beispiel die Stadt Kapharnaum spricht und sagt, wenn andere Städte so viele Wunder gesehen hätten wie du, dann hätten die in Sack und Asche Buße getan und dann ist Kapharnaum ja wirklich hinterher versunken. Wie ist das, Herr Braun? Kann man sich das vorstellen, dass einem dann der Urteilsspruch dann einfach härter ausfällt, wenn man so viele Wunder erlebt hat, oder ist das so mehr alttestamentliches Denken?
2: Nein, das ist nicht alttestamentlich. Außerdem war Jesus ja Alttestamentler. Er selbst hat ja das im Grunde auf seine eigentliche Schönheit zurückgeführt. Die Abschwächung, die zwischendurch passiert sind, hat er auf die Originalklarheit zurückgeführt. Ich sage schon, das ist schon eine Spannung. Wir haben, Hiskia hat um ein Wunder gebeten und Gott hat es ihm gegeben. Man könnte hinterher sagen, damit hat der Hiskia keinen Dienst erwiesen. Aber wir bleiben doch trotzdem verantwortlich. Auch wenn Gott uns seine Lampe auf den Tisch stellt, so will ich ihn wunderbar nennen. Mit der Lampe wird es nur deutlicher, wo ich stehe. Natürlich macht Gott nicht, dass ich irgendwie schlechter dastehe als vorher. Aber es kann schon sein, dass dadurch, dass ich Gott in den Ohren liege, das und das zu tun, er das dann macht, damit ich sehe, was das eigentlich bedeutet, warum er das zurückgehalten hat. Dass das für mich gar nicht gut war, sondern etwas offenbart hat, was sowieso schon da war. Also ich sage nicht, dass man...
0: Und wieder verbunden, nicht als Strafe, sondern wieder verbunden mit einer neuen Frage an mich.
2: Ja, eine Strafe ist auf keinen Fall, sondern es ist möglicherweise eine Offenbarung. Einfach ein Licht. Und wir kennen die Geschichten, dass wenn das offenbar wird, was mit mir ist, dann wird die Entscheidung dringender. Wenn ich genau weiß, was los ist. Jesus sagt den vielen Menschen nicht, wie es wirklich ist, sondern redet in Gleichnissen. Und er sagt ihnen sogar, damit sie nicht verstehen. Wenn sie verstehen würden, müssten sie Verantwortung übernehmen. Und wenn sie Verantwortung übernehmen, gibt es die Scheidung. Es gibt am Ende eine Scheidung.
0: Sie würden daran gemessen werden, an dem, was sie wissen.
2: Und insofern sage ich, es ist nicht immer die allerbeste Idee, um ein Wunder zu bitten, insbesondere wenn es um Offenbarung geht, sondern es kann auch gut sein, an der Stelle stehen zu bleiben, wo man steht und zu gucken, wie kann ich verantwortlich mit dem umgehen, wo ich jetzt stehe, was ist in dem Raum meiner Möglichkeiten, der Raum meiner Verantwortung. Ich sage nicht, was ich nicht verstehe, das ist überhaupt noch ein wichtiges Thema. Wenn ich um ein Wunder bitte, passiert es schnell, dass ich die Türen übersehe, die Gott schon aufgemacht hat. Gott hat gesagt, da sollst du durchgehen. Ich sage, ja, aber ich will da, bitte öffne doch die Tür, die verschlossen ist, die sollst du aufmachen. Und Gott schaut mich an und sagt, Junge, da ist die offene Tür, da kannst du doch durchgehen. Und dann möchte ich das, das ist gut für dich, wenn du durchgehst. Also dieses Dialogische, dieses Fragende ist mir ganz wichtig, dass ich mit Gott wirklich...
0: Vielleicht an dem Bild bleibend.
2: Ja?
0: Entschuldigung. Bild bleibend nochmal, wenn ich dann aber hartnäckig darauf bestehe, durch diese Wand durchzuwollen, dann kann es sein, dass er sagt, gut, dein Gottesnamen, wenn du nicht da hinten durchgehst, wo ich es eigentlich richtig will, mache ich mir da vorne auf, aber es wird ein Weg sein, aber wir gehen dann gehen wir halt weiter, aber ich bleibe bei dir, ich frage dich weiter an, willst du darüber gehe.
2: Ein Freund hat mir mal gesagt, er ist einen falschen Weg gegangen, aber es war trotzdem Führung Gottes. Und da habe ich mich gewundert und hat er gesagt, ja, ich hätte es sonst nicht verstehen können. Wenn Gott mir sozusagen gleich den kürzen Weg jetzt mich da geführt hätte, hätte ich immer dem anderen nachgetrauert. Das ist kein idealer Weg, aber Gott hat ja mit uns zu tun. Wir sind ja keine idealen Personen. Und er geht so mit uns um, wie wir es können. Und nimmt uns auch ernst in dem, was wir von ihm erbitten. Und auch die Verantwortung, die wir haben, wenn wir um etwas bitten, die ist schon bei uns. Natürlich passt er auf, aber es ist nicht so, dass es völlig egal ist, was wir bitten, lass mich doch mit der Hand auf die Herdplatte fassen können und es soll nicht wehtun oder so ähnlich. Da haben wir schon noch eine Verantwortung, eine Mitverantwortung.
0: Ja, ich möchte Frau Münch ganz kurz fragen, weil wir noch zwei Hörer haben, von denen ich hoffe, dass sie beide noch reinpassen, ob Ihre Frage ein bisschen beantwortet wurde.
4: Ja, die wurde schon beantwortet und so habe ich es ja auch gemeint. Eben die Verantwortung.
0: Wunderbar.
4: In Selbstständigkeit, ja. Und Autarkie.
0: Genau, das haben wir gehört. Genau, das jenem was
4: schon. Eine, ja, dass man eben akzeptiert, wie Sie sagen, ein Ertrinkender, der um Rettung von Gott bittet und es fahren drei Schiffe vorbei, aber er sagt, das ist eben nicht die Rettung von Gott. Ne?
0: Und ja, genau. Wir haben es verstanden, Frau Münch, genau. Dankeschön, Frau Münch. Genau, wir haben es verstanden. Dankeschön, dann haben wir das hoffentlich geklärt und können weiterkommen zu Herrn Wunderlich nach München. Ich grüße Sie.
5: Ja, grüß Gott. Ich beschäftige mich ja schon seit längerer Zeit mit dem Hebräischen. Schon allein der Name Wunderlich ist ja hier.
0: Wunderlich, genau, passt jetzt gut zur Sendung.
5: Programm, ja.
2: Sehr schön.
5: Da gibt es ja ein Wort zum Beispiel, Harat, das heißt, würde jetzt Schwängern heißen. Und Harayon ist die Schwangerschaft, also das ist dann so die, das Hauptwort dazu. Und, und so ähnlich gibt es auch beim Wunder. Wunder heißt Nis und Nisayon heißt aber nicht die Wunderlich oder Wunderschaft, sondern die heißt, das heißt dann Versuchung.
2: Aha.
5: Und das ist eigentlich das, warum Jesus immer, wenn zum Beispiel, wenn Jesus mit seinen Dreien auf den Berg geht, auf der Verklärung zum Beispiel, erzählt niemand davon, eben, dass die nicht in Versuchung kommen,
2: ja,
5: die es hören, sich da nur des Wunders wegen sozusagen dies und jenes zu glauben, sondern sie sollen das erleben. Sie sollen einfach selber erleben. Also nicht, dass sie dann sagen, oh, da ist jetzt einer, der kann Wunder, das ist dann schon, das lenkt schon wieder zu, ist dann schon wieder eine Versuchung.
2: Genau. Das ist wunderbar, dass Sie das sagen.
5: Ja, genau.
2: Genau, so ist es. Und eine Versuchung ist ja auch, muss man auch das Wort schauen, ne? Eine Prüfung vielleicht, nicht unbedingt eine Verführung. Nicht zwingend eine Verführung. Es kann auch eine Prüfung sein. Und eine Prüfung, die nicht dran ist, führt zu einer Versuchung. Wurde Jesus in der Wüste versucht oder geprüft? Ich glaube, er wurde geprüft. Und vielleicht wird da sogar das Wort benutzt, das weiß ich nicht.
5: Also man könnte auch sagen, wenn wir in der Versuchung leben, dass wir gefragt werden, liebst du mich? Es könnte auch diese Frage sein, in der Versuchung sozusagen.
2: Genau. Wir dürfen das Wort nicht einfach negativ deuten, aber als Gefahr. Als sagen wir, wenn das Licht zu hell wird, wird es gefährlich. Und Sie haben genau recht, das ist genau mein Anliegen auch, dass wir nicht Gott, also praktisch nicht sowas alles kausal machen und ein Wunder zwingt uns sozusagen irgendwo hin. Letztlich will uns Gott in die Verborgenheit führen, in das Glaube pur. Am Ende möchte Gott nur noch den Glauben sehen und nicht das Verführtsein, also dass Gott mir andauernd geholfen hat und nochmal Manna gegeben hat und nochmal das und jenes und ich deswegen ob seiner Wunder oder ob seiner Führung oder ob der Erfahrung oder ob des Gefühls oder was auch immer glaube, sondern einfach nur glaube, weil ich ihn lieb habe.
0: Ja, sehr interessant. Vielen Dank, Herr Wunderlich, dass Sie uns darauf hingewiesen haben, auf diese Verbindung des Wortes Wunder mit dem Wort Versuchung, Nisayon. Sehr spannend. Danke, dass Sie das mit eingebracht haben in den Zusammenhang, sehr vielsprechend. Ich verabschiede Sie jetzt in München und hole noch ganz kurz zum Schluss Frau Pia von Loh aus der Nähe von Karlsruhe mit in die Sendung hinein. Ich grüße Sie hier bei Radio Horeb.
6: Ja, guten Tag. Ich möchte gerne ein Zeugnis erzählen mit einer Heilung von einer Dame, was sehr viel mit mir gemacht hat. Und zwar war das in Medjugorje, wie das da anfing mit den Erscheinungen. Da war das da alles noch ganz bescheiden und wir saßen da nebeneinander an so einem Biertisch, kann man sagen, so provisorisches Sitzen an so langen Tischen. Und sie hatte ihr Butterbrot und ich, und man kam ins Gespräch. Und dann sagte sie mir, wissen Sie, was mir passiert ist? Ich war hier im Pfarrhaus bei einer Marienerscheinung dabei und war total unter dem Eindruck der Erscheinung und der ganzen Atmosphäre da. Und sie war mit Krücken reingegangen. Also ich glaube, sie war sogar mit Rollstuhl, aber jedenfalls das Stück von durch die Tür in den Raum rein mit Krücken. Und dann war sie ganz unter dem Eindruck und ist ohne Krücken wieder rausgelaufen, weil sie so unter dem Eindruck war, der Nähe Mariens und was sie da so erlebt. Mhm. Und dann hat sie sich umgeschaut und jemand hat gefragt, von wem sind denn die Krücken hier? Und dann hat sie gesagt, das sind meine Krücken. Und dann hat sie so richtig so einen Schauer gekriegt, dass sie das gar nicht begreifen können, dass sie geheilt war.
0: Frau von Loh, Sie haben jetzt noch eine Minute, um uns zu erzählen, was das mit Ihnen gemacht hat. Nämlich das finde ich jetzt auch einen ganz spannenden Aspekt in der Sendung.
6: Ja, die hat mir dann gesagt, dass sie dann innere Heilung brauchte, um eben die Verantwortung zu übernehmen für das gesunde Leben, weil dann berufstätig wieder werden etc. pp. Und ich war damals Schwester und an mich kam immer die Frage von den Kranken heran, warum werde ich nicht geheilt? Und dann habe ich das eben auch ins Feld geführt, dass das gar nicht so einfach ist, wenn man geheilt ist.
2: Genau.
6: Konnte den Leuten, da wurde ich ganz früh, da war ich noch ganz jung, bin ich dann auch gereift in dieser Erkenntnis und konnte das den Patienten weitergeben.
2: Wunderbar.
0: Dankeschön, Frau von Loh.
6: Ja.
0: Sie auch da diesen Aspekt nochmal betont haben. Ich würde nämlich gerne zum Schluss auch nochmal mit Andreas Braun ganz kurz auf das Thema kommen und das berührt das, was Sie gesagt haben, Frau von Loh, die Verantwortung. Es ist ja so, wenn wir schauen, jetzt am Schluss nochmal so auf die Heiligen schauen, es gibt ja Heilige, die große Wunder erlebt haben und die auch auf Erden große Wunder gewirkt haben. Und jetzt kommt das Thema Verantwortung wieder. Das ist ja nicht so, dass Ihr Leben dadurch unbedingt sehr viel leichter geworden wäre, Herr Braun.
2: Genau. Also ich würde sogar sagen, aus meiner emotionalen Perspektive, viel schwerer. Und ich glaube, es war auch viel schwerer, weil wir sozusagen im Licht, wenn einer im Licht wandelt, trägt er etwas, kann er etwas anderes tragen als ich, der weniger im Licht bin als Pater Pio zum Beispiel, Therese von Lisieux, Katharina Emmerich und andere. Gerade Katharina Emmerich ist mir da mal persönlich manchmal richtig ein Gräuel, was sie alles gelitten hat. Aber ich kann es ihr auch nicht verstehen. Ich bin nicht in ihrem Licht. Ich bin nicht in dieser Verantwortung. Aber das geht zusammen. Also wenn ich sage, am Anfang habe ich Wunder als Streichholz, dann habe ich am Ende Wunder als Begleiterscheinung einer großen Verantwortung und eines großen, nicht nur um des Schmerzens willen, aber um Gottes willen, eines Leidens um Gottes willen, der geht häufig einher oder ist vernäht, würde ich mal sagen. Es ist nicht kausal, aber es ist miteinander verbunden. Offenbarung, Verantwortung, Prüfung und dann eine Läuterung, eine neue Reinheit, ein neuer Himmel, hätte ich beinahe gesagt. Es ist jetzt sehr kurz gesagt, wir haben jetzt keine Zeit mehr dazu, aber die Richtung ist die, es ist auch nicht billig erstrebenswert. Man muss sich schon überlegen, ob man den Turm bauen will, ob man den Turm bauen kann, ob man das wirklich machen will. Und wenn ja, ist gut, umso besser. Aber bau nicht einfach los, bitte nicht einfach darum, viele Wunder und alle möglichen Engel zu sehen. Wer weiß, was das mit dir macht und wo du hereinkommst, wo du überfordert bist. Ich bin immer froh.
0: Heilige Scheu.
2: Ja, eine heilige Scheu, Sie sagen es. Genau, ich bin immer froh, dass ich gar nicht so viele Engel sehe oder gar keine Engel sehe, weil ich ahne, dann werde ich auch die Dämonen sehen oder andere Dinge. Viel schlimmer, wie es einen, den ich kannte, einen Musiklehrer, der das gesehen hat, wie schwer das für den war.
0: Das ja, genau, wie die Kinder.

0: 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Mein Name ist Gabi Fröhlich. Ich danke Ihnen fürs Zuhören und wünsche Ihnen allen noch einen segensreichen Tag.
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3: Domine ad adonandum et Christina.
2: Gloria Patri et Filio et Spiritui Sancto.
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1: Da kam Jesus aus Nazareth in Galiläa und ließ sich von Johannes im Jordan taufen. Und eine Stimme aus dem Himmel sprach: Du bist mein geliebter Sohn, an dir habe ich Wohlgefallen gefunden.

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0: Herzlich willkommen bei Radio Horeb. Es ist 1 Uhr. Sie hören jetzt noch einmal eine Credo-Sendung aus der Vorwoche.
1: Der Römerbrief im Neuen Testament hier bei Radio Horeb. Dazu begrüße ich Sie ganz herzlich. Mein Name ist Anjuta Engert. Einmal mehr der Römerbrief, dieses dichte, tiefgründige Kompendium des christlichen Glaubens. Ich lade Sie ein, diesen großartigen Brief mit uns gemeinsam ausklingen zu lassen. Der Apostel Paulus hat uns durch große Themen geführt, wie etwa Schuld und Erlösung, Gnade und Glauben, Freiheit und Gesetz, Taufe, Hoffnung und Leben aus dem Heiligen Geist. Am Ende lässt Paulus seine Worte in der Einheit von Juden und Heiden gipfeln, in der universalen Sendung der Kirche. Und auch hier am Schluss wird Paulus noch konkret und persönlich, indem er eine detaillierte Grußliste an die unterschiedlichsten Personen anfügt. Glaube an Christus, vielmehr in Beziehung zu Gott und zu den Menschen, ist nie nur Privatsache. Und Glaube bzw. Kirche lebt offenbar auch nicht zuallererst von perfekten Strukturen, sondern von Menschen, die sich von Christus für seinen Dienst und füreinander verwandeln lassen. Ja, vielleicht kann man das so formulieren, aber dazu haben wir auch unseren Experten wieder heute dabei. Und ich darf ganz herzlich begrüßen Pfarrer Ulrich Filler, zugeschaltet aus Köln. Herzlich willkommen hier bei Credo bzw. im Römerbrief im Neuen Testament.
2: Ja, herzlichen Dank. Hallo und grüß Gott.
1: Herr Pfarrer Filler, wie würden Sie denn diesen großartigen Römerbrief ausklingen lassen? Kann man das in etwa so sagen? Wie würden Sie das sagen? Wird da jetzt nochmal wirklich auch die Einheit betont? Geht es um die universale Sendung der Kirche und aber auch einen vielleicht verwunderlichen, ganz persönlichen, konkreten Schluss mit eben, wie gesagt, detaillierter Grußliste?
2: Genau, Sie haben es schon schön zusammengefasst. Hier wird der Brief auf fulminante Art und Weise beendet. Wir haben noch einmal wichtige Themen, die aufgegriffen werden. Die Kirche aus Juden und Heiden, die Sendung der Kirche, wie Sie gesagt haben. Es geht noch mal eine sehr beeindruckende und für antike Verhältnisse ganz ungewöhnliche Namensliste, die am Ende aufgeführt wird, und noch ein super Kurzevangelium ganz am Schluss. Also da ist noch viel Stoff, der im letzten Kapitel am Ende des Briefes uns zur Betrachtung erwartet.
1: Ja, dann sind wir gespannt und starten auch gleich in diesen Brief nach einer Musik. Und da haben Sie jetzt noch vielleicht die Möglichkeit und auch die Zeit, wenn Sie mögen, sich das den Römerbrief, die Bibel aufzuschlagen, relativ weit hinten und mit uns gemeinsam gleich zu lesen, wenn es hier bei Radio Horeb weitergeht.

0: Radio Horeb mit dem Römerbrief im Neuen Testament. Und ich glaube, wir kommen heute wirklich zum Ende dieses Briefes, den wir schon seit einiger Zeit hier besprechen bei Radio Horeb in der Sendereihe Credo. Ich bin Anjuta Engert im Gespräch mit Pfarrer Ulrich Filler. Und bevor wir jetzt gleich auch in die Worte starten, würde ich Sie bitten, Herr Pfarrer Filler, dass wir da überhaupt ein bisschen reinkommen mit Hilfe von Gebet, uns da vielleicht neu in dieses Bewusstsein bringen, was uns da gleich erwartet.
1: Dann lasst uns beten. Gott, dein Wort bringt Licht und Freude in die Welt. Es macht das Leben reich, es stiftet Frieden und Versöhnung. Gib, dass wir es nicht achtlos überhören. Mach uns aufnahmebereit. Bring dein Wort in uns zu hundertfältiger Frucht. Durch Christus, unseren Herrn. Amen.
0: Amen. Ja, dann lade ich Sie ein, mit uns gemeinsam die Worte aus dem Römerbrief Kapitel 15 zu verfolgen, mitzulesen. Und da heißt es: Wir müssen als die Starken die Schwäche derer tragen, die schwach sind und dürfen nicht für uns selbst leben. Jeder von uns soll dem Nächsten zu Gefallen leben, zum Guten und zur Auferbauung. Denn auch Christus hat nicht sich selbst zu Gefallen gelebt, vielmehr steht geschrieben, die Schmähungen derer, die dich schmähen, sind auf mich gefallen. Denn alles, was einst geschrieben worden ist, ist zu unserer Belehrung geschrieben, damit wir durch Geduld und durch den Trost der Schriften Hoffnung haben. Der Gott der Geduld und des Trostes aber schenke euch, eines Sinnes untereinander zu sein, Christus Jesus gemäß, damit ihr Gott, den Vater unseres Herrn Jesus Christus, einmütig und mit einem Munde preist. Darum nehmt einander an, wie auch Christus euch angenommen hat, zur Ehre Gottes. Denn, das sage ich, Christus ist um der Wahrhaftigkeit Gottes willen Diener der Beschnittenen geworden, um die Verheißungen an die Väter zu bestätigen. Die Heiden aber sollen Gott rühmen und seines Erbarmens willen, wie geschrieben steht, darum will ich dich bekennen unter den Heiden und deinem Namen Lob singen. An anderer Stelle heißt es, ihr Heiden, freut euch mit seinem Volk. Und es heißt auch, lobt den Herrn, alle Heiden, preisen sollen ihn alle Völker. Und Jesaja sagt, kommen wird der Spross aus der Wurzel Isais. Er wird sich erheben, um über die Heiden zu herrschen. Auf ihn werden die Heiden hoffen. Der Gott der Hoffnung aber erfülle euch mit aller Freude und mit allem Frieden im Glauben, damit ihr reich werdet an Hoffnung in der Kraft des Heiligen Geistes. Meine Brüder und Schwestern, im Blick auf euch bin ich fest überzeugt,

0: es nicht wagen, von etwas zu reden, was Christus nicht durch mich bewirkt hat, um die Heiden zum Gehorsam zu führen, in Wort und Tat, in der Kraft von Zeichen und Wundern, in der Kraft des Geistes Gottes. So habe ich von Jerusalem aus in weitem Umkreis bis nach Illyrien überall das Evangelium Christi zur Erfüllung gebracht. Dabei habe ich meine Ehre dafür eingesetzt, das Evangelium nicht dort zu verkünden, wo der Name Christi schon bekannt gemacht war, um nicht auf einem fremden Fundament zu bauen, sondern, wie geschrieben steht, sehen werden die, denen nichts über ihn verkündet wurde, und die werden verstehen, die nichts gehört haben. Das ist es auch, was mich immer wieder gehindert hat, zu euch zu kommen. Jetzt aber habe ich in diesen Gegenden kein Arbeitsfeld mehr, habe aber seit vielen Jahren das Verlangen, zu euch zu kommen, wenn ich einmal nach Spanien reise, denn auf dem Weg dorthin hoffe ich, euch zu sehen und dann von euch für die Weiterreise ausgerüstet zu werden, nachdem ich mich zuerst ein wenig an euch erfreut habe. Doch jetzt gehe ich nach Jerusalem, um den Heiligen einen Dienst zu erweisen, denn Mazedonien und Achaia haben beschlossen, eine Sammlung als Zeichen ihrer Gemeinschaft für die Armen unter den Heiligen in Jerusalem durchzuführen. Ja, das haben sie beschlossen und sie sind auch deren Schuldner. Denn wenn die Heiden an ihren geistlichen Gütern Anteil erhalten haben, so sind sie auch verpflichtet, ihnen mit irdischen Gütern zu dienen. Wenn ich das abgeschlossen und ihnen den Ertrag der Sammlung versiegelt übergeben habe, will ich euch besuchen und dann nach Spanien weiterreisen. Ich weiß aber, wenn ich zu euch komme, werde ich mit der Fülle des Segens Christi kommen. Ich bitte euch aber, Brüder und Schwestern, bei unserem Herrn Jesus Christus und bei der Liebe des Geistes, kämpft mit mir in den Gebeten für mich vor Gott, dass ich vor den Ungehorsamen in Judäa gerettet werde, dass mein Dienst an Jerusalem von den Heiligen dankbar aufgenommen wird, und dass ich, wenn es Gottes Wille ist, voll Freude zu euch kommen kann, um mit euch eine Zeit der Ruhe zu verbringen. Der Gott des Friedens aber sei mit euch allen. Amen. Ja, soweit mal hier das vorletzte Kapitel im Römerbrief, nämlich das Kapitel 15. Herr Pfarrer Filler, ja, da geht es erstmal um die Starken und die Schwachen. So beginnt Paulus hier. Was meint Paulus mit stark und mit schwach im Glauben? Oder wie würden Sie hier vielleicht einsetzen? Oder was wäre Ihnen als erstes mal wichtig?
1: Ja, wir haben einfach hier die Starken und die Schwachen, also verschiedene Christen in der Gemeinde. Und die Situation ist ja folgende. Paulus spricht ja hier immer von einzelnen Christen, die unterschiedlicher Meinung sind. Er benutzt das Wort Gemeinde gar nicht im Römerbrief, sondern spricht immer von einzelnen Christen und die in verschiedenen Parteien auch organisiert sind, könnte man sagen. Das kennen wir auch aus anderen Schreiben des heiligen Paulus. Das ist immer ein Problem, auch in der frühen Kirche, ist, dass sich innerhalb der christlichen Gemeinde verschiedene Gruppierungen gebildet haben. Und wir haben verschiedene Personen, die auch ja gleich noch genannt werden, mit Namen im Römerbrief, die Paulus auch anspricht, die Paulus auch teilweise gekannt hat, obwohl er selbst noch gar nicht in Rom gewesen ist. Aber wir kennen ja die historische Situation. Es gab das Edikt des römischen Kaisers Claudius, der verfügte, dass alle Christen Rom verlassen mussten. Und nach dieser Vertreibung und Ausweisung haben die sich auf die verschiedenen christlichen Gemeinden verteilt. Einige waren wahrscheinlich in Korinth, andere in Ephesus. Und da hat Paulus also einige von diesen römischen Christen bereits kennengelernt. Er weiß also, kennt also seine Pappenheimer, könnte man sagen, einige von ihnen jedenfalls. Und er weiß also, dass auch in Rom die Gemeinde oder die junge Kirche hier etwas aufgeteilt ist in verschiedene Richtungen. Es gab also, so könnte man sich vielleicht vorstellen, eine eher aufgeklärte rational bestimmte Richtung

0: Christen, die vorher Heiden waren. Und es gibt eben eine Christenpartei, könnte man sagen, oder Gruppierung, die eher jüdisch orientiert ist, die aus dem Judentum herauskommt, die die jüdischen Riten und viele Frömmigkeitsformen auch beibehalten hat, die Essensvorschriften beispielsweise, die Fastenvorschriften, die eben wirklich aus dem Judentum herausgewachsen ist. Und das ist eben hier zwischen diesen verschiedenen Gruppierungen und der Frage, wie man in der richtigen Weise jetzt Christ ist, welche der jüdischen Verhaltensweisen fortgesetzt werden müssen, welche nicht. Darüber, über diese Frage ist es ja oft zum Streit gekommen. Das haben wir schon oft gemeinsam betrachtet. Und hier sucht Paulus eben jetzt die Frage, wie kann ich zwischen diesen unterschiedlichen Richtungen vermitteln? Wie kann ich diese Christen, die ja alle auch sehr individualistisch sind, die aus verschiedenen Herkünften haben, die verschiedene Überzeugungen vertreten, die ja auch starke Persönlichkeiten sind, die auch unter Druck der Verfolgung auch standhalten können. Wie kann ich die also zusammenbringen und zusammenführen? Und da der eben hier zwei interessante Methoden sich einfallen lassen, die hier beschrieben werden im 15. Kapitel des Römerbriefes. Da sagt er eben einmal, müssen eigentlich die Starken sozusagen hier gut zusammenarbeiten. Das wäre die eine Möglichkeit. Mit Starken meint er Leute, die es aushalten können und ertragen können, dass da andere sind, die eine andere Meinung haben. Das ist also im Grunde genommen der Weg zum Frieden, dass Paulus im Grunde genommen sagt, ich suche eine Schnittmenge zwischen den verschiedenen Gruppierungen, die es in der Gemeinde gibt. Und in dieser Schnittmenge sind die Christen, die starke Nerven haben, die was aushalten können, die Schmähungen ertragen können und die hier Jesus gleich sind. Das ist hier die spirituelle Anwendung sozusagen dieser Methode, dass er eben sagt, hier werden wir Christus besonders ähnlich, wenn man eben auch ertragen kann, dass andere dich verurteilen, dass andere anderer Meinung sind über den richtigen Weg, über die Art und Weise, wie wir den Glauben leben sollen. Da wird man eben Jesus ähnlich. Und das ist vielleicht auch für uns heute eine spannende Parallele, dass wir sagen können, okay, das ist ja wieder ganz aktuell, dass wir auch oft in der Kirche und an der Kirche leiden, dass wir darunter leiden, dass es auch bei heute unterschiedliche Strömungen gibt, dass wir eben auch diese Widersprüche und diesen Streit aushalten müssen. Ein aktuelles Beispiel ist zum Beispiel die geplante Weihe von Bischöfen in der Piusbruderschaft. Das ist ja auch so ein Zeichen dafür, wie eben heute um die Einheit in der Kirche gerungen wird und dass eben auch heute solche Parteiungen, solcher Streit um die richtige Richtung an der Tagesordnung ist. Und dass auch wir heute uns manchmal schwer tun, vielleicht auch mit dem Pfarrer, den wir vor Ort haben, oder dem Bischof oder wie auch immer. Und eben auch hier ist man einige Nervenstärke braucht, um einfach hier zueinander zu finden, immer wieder und die Einheit zu leben, die Christus seiner Kirche schenkt. Das ist also die eine Sache, er appelliert im Grunde genommen an die nervenstarken Christen, die eben aushalten können, dass andere anderer Meinung sind, die auch aushalten können, dass man schimpft und redet über sie und so weiter und dass man eben hier versuchen kann, diese Einheit zu finden. Das ist die eine Sache. Und der zweite Weg, eine zweite Methode ist eigentlich noch wichtiger, dass er im Grunde genommen sagt, es geht hier darum, dass wir gemeinsam die Ehre Gottes, die Herrlichkeit Gottes suchen müssen. Das ist das Stichwort hier, das Paulus nennt, die Herrlichkeit Gottes. Es geht also darum, dass man nicht nur auf den Konflikt schaut, und auch das ist eben ein super Vergleichspunkt für uns heute, wenn es darum geht, dass wir die Frage stellen, wie können wir denn die Einheit leben, wie können wir denn die Konflikte überwinden, wie können wir denn aus dem Streit herauskommen, wie können wir denn zum gemeinsamen guten Tun hinfinden, dann ist das eben der Weg, dass Paulus sagt, wir gucken jetzt nicht nur auf diesen Konflikt, Wir gucken nicht nur auf das, was uns trennt. Wir diskutieren nicht endlos die verschiedenen Meinungen, sondern wir vergessen nicht, dass wir auch gemeinsam beten sollen. Wir vergessen nicht, dass wir gemeinsam Gott die Ehre geben sollen. Wir vergessen nicht, dass wir berufen sind, Gott zu verherrlichen. Nicht deshalb, weil Gott diese Verherrlichung brauchen würde, weil Gott unseren Lobpreis, unsere Anbetung, unser Gebet brauchen würde, sondern weil wir das brauchen. Weil wir das brauchen, um eins zu werden und um den Menschen kein Ärgernis zu geben. Das geht nur in der Anbetung. Das geht nur im Gebet. Das geht nur, wenn ich Gott die Ehre gebe. Denn wenn ich das schaffe, wenn ich gemeinsam beten kann, wenn ich gemeinsam Gott anbeten kann, dann gelingt es mir auch, die Konflikte zu überwinden, weil wenn ich Gott die Ehre gebe, dann heißt das, ich verzichte auf meine eigene Ehre. Wenn ich Gott die Macht zuspreche und ihn als Allmächtigen preise, dann verzichte ich auf meine Macht. Und deshalb, manchmal wird das so belächelt, dass man sagt, so wenn ihr so irgendwie nur betet gemeinsam in der Kirche, das bringt doch nichts für den Frieden, wenn man nur fromme Lieder singt, das macht doch nicht den Frieden auf Erden. Man darf das nicht unterschätzen, sondern das Gebet und das gemeinsame Beten und dass wir geben Gott die Ehre, wir geben Gott die Macht. Wir geben Gott das Prestige. Wir setzen Gott an die erste Stelle. Wir verzichten auf diese Weise nämlich darauf, unsere eigenen Befindlichkeiten an die erste Stelle zu setzen. Und das schafft den Weg des Friedens. Und wenn Gott an der ersten Stelle ist und Gott das Monopol hat, dann bin ich nicht an dieser Stelle. Und dann brauche ich auch nicht, das sagt ja auch Paulus immer wieder, über andere zu richten und andere zu verurteilen, weil Gott der einzige Richter ist, der an dieser Stelle sitzt. Und das ist eben etwas, was Paulus hier zum Weg macht für aus dem Konflikt, aus dem Streit der Gemeinde heraus, der Appell an die Starken und der Appell, Gott die Ehre zu geben und Gott zu verherrlichen. Und dann kann die Kirche zusammenwachsen. Das ist eigentlich, sind die beiden Methoden, die immer die Kirche zusammenführen. Und hier werden nun einige Zitate aus dem Alten Testament auch angeführt. Auch das ist eine ganz spannende Sache, dass eben Paulus auch hier zeigt, er schöpft aus dem Ganzen der Bibel, aus dem Ganzen der Überlieferung, aus dem ganzen Heilsmysterium heraus, um zu zeigen, wie der Wille Gottes sich nun vollendet, wie die Kirche aus den verschiedenen Völkern zusammengefügt wird. Und das macht er deutlich, da hat er eben auch seine Berufung, seinen Auftrag, seine Sendung in diesen Reiseplänen, die er auch dort ausbreitet.
1: Das sagt Pfarrer Ulrich Filler hier bei Credo im Römerbrief im Neuen Testament, Herr Pfarrer Filler. Und angenommen, Paulus würde heute Christen in Deutschland etwas besonders ans Herz legen wollen und genauso diesen unterschiedlichen Strömungen. Wenn sie denn irgendwo zusammen wären oder er auf diese unterschiedlichen Strömungen treffen würde, denn dass sie irgendwo zusammen vorkommen, ist ja auch schon mal vielleicht auch ein Problem. Würde er, wie Sie so sagen, genau das eben Ihnen auch ans Herz legen, genau diesen Appell, also zerreibt euch nicht nur in Konflikten, sondern schaut überhaupt erstmal aufs Gebet, auf die, gebt Gott den ersten Platz und die Ehre und die Herrlichkeit und dann aus dieser Mitte des Gebetes können, dann kann die, aus dieser Einheit können Konflikte überwunden werden, weil, wie Sie sagen, da steht dann nicht mehr mein Wille und meine Macht und meine Rechthaberei oder mein Urteil im Vordergrund, sondern das kann irgendwie den Geist, ja, ist das so leicht, da so eine Umkehr zu bewirken oder eine Einheit?
0: Tja, leicht, das ist schon leicht. Leicht ist es nie. Das ist ja klar. Aber es ist ein Weg jedenfalls mal. Und es ist, glaube ich, eine konstruktive Lösung. Also wir neigen dazu, ja immer so auf die Probleme uns zu fixieren und wir finden Gefallen daran, auch zu diskutieren und Sachen auszudiskutieren. Und das ist ja auch, hat auch seine Berechtigung, hat auch seinen Platz und seinen Ort. Dürfen wir nicht vergessen darüber, dass eben auch das gemeinsame Gebet und eben hier der Weg ist, den es zu beschreiten gilt. Und das würde Paulus uns ganz sicher sagen. Da dürfen wir den Römerbrief auch auf uns gemünzt wissen. Und Das ist doch die einfache Frage, die man stellen kann. Wo wird denn heute für den Frieden gebetet in der Welt? Dass wir den Frieden nicht machen können, wenn wir schauen in die Ukraine, nach Russland, wenn wir schauen in den Nahen Osten, wenn wir schauen nach Afrika, nach Indien und Pakistan, wenn wir überall in alle Krisen und Kriegsgebiete der Welt schauen, dann klar, wir können den Frieden nicht schaffen. Das ist einfache Lösungen gibt es dafür nicht. Aber wir dürfen schon die Frage stellen, wo ist denn das Gebet der Christen, der evangelischen und katholischen Christen? Wo ist denn die ökumenische Bewegung, die hier um den Frieden betet? Ist das irgendwo in Deutschland, wenn wir mal auf unser eigenes Land schauen, wo es da einen Raum für gibt, wo sich das abbildet, wo es da man sehen kann, öffentlich, die Christen haben ein Bedürfnis und sie schauen nicht auf das, was trennt, sondern sie treffen sich gemeinsam in der Kirche zum Gebet. Es muss ja nicht der Rosenkranz sein, man kann ja die Psalmen auch beten in ökumenischer Eintracht. Aber wo geschieht das denn? Also ich glaube, hier ist durchaus noch Luft nach oben zu sagen, das ist eben unser Auftrag und den können wir schon erfüllen. Und da gibt es immer noch Möglichkeiten, die darauf warten, von uns genutzt zu werden.
1: Ja, und vielleicht auch genutzt und auch publik gemacht zu werden, denn es gibt sicher einige Initiativen, da denke man nur an verschiedene Gebetshäuser, in Freiburg weiß ich auch von der Initiative, wo eben der Initiator des Gebetshauses da auch wirklich alle an einen Tisch lädt, auch Politiker und die Christen unterschiedlichster Denominationen und die sich, glaube ich, einmal im Monat wirklich auch zum gemeinsamen Gebet treffen und da sind wirklich schon ja, viele Dinge auch passiert in dieser Stadt. Und das könnte man sich ja mal hier mitnehmen, gucken, wo findet denn was statt und wo können wir eigentlich dazu beitragen, mehr zu dieser Einheit. Und sich vor allem auch überraschen lassen und das Unerwartete auch mit erwarten einfach. Ja, und was gibt Paulus noch mit auf den Weg? Er sagt, denn alles, was einst geschrieben worden ist, ist zu unserer Belehrung geschrieben, damit wir Hoffnung haben. Also die Heilige Schrift doch immer irgendwo auch, gehört das auch dazu, sich der wieder mehr zuzuwenden, sie wirklich als Kompass herzunehmen, wenn es auch darum geht, Konflikte zu beizulegen oder die Bibel auch in Krisenzeiten mit ins Boot zu holen. Oder muss man da auch vielleicht lernen, überhaupt erstmal die Schrift geistlich zu lesen?
0: Ja, was Paul, also was wir jetzt hier immer wieder feststellen und in der Beschäftigung mit dem Neuen Testament ist ja eben, dass die Bibel nicht ein Buch ist, das uns gegenübersteht, aus vom Himmel gefallen, als Kompass, als Orientierung, sondern dass die Bibel das Buch ist, das entsteht in der Gemeinschaft der Kirche, in der Gemeinschaft des Volkes Gottes. Dass die Bibel ein Buch ist, das Zeugnis ist des Glaubens und das aufbewahrt wird in der Gemeinschaft und das weitergegeben wird von in der Zeit des Neuen Bundes, von der Kirche Christi in der Führung des Heiligen Geistes. Und das ist eben so nicht die Methode, dass wir eben so die Bibel als Büchlein dabei haben und in Zweifelsfällen mal reinschauen oder als Orakel das verwenden und mal rumblättern und gucken, was sagt Gott mir heute durch diese Tür, die ich da zum Himmel habe, sondern die Bibel als Glaubenszeugnis, als Wort Gottes, als Heilige Schrift ist eben etwas, das untrennbar verbunden ist mit der Gemeinschaft der Kirche. Denn in der Mitte unseres Glaubens steht kein Buch, in der Mitte unseres Glaubens steht eine Person, Jesus Christus, der in seinem Leib der Kirche gegenwärtig ist, der auch in seinem Wort gegenwärtig ist. Und das bildet eine Einheit. Das Konzil sagt, es ist der eine Tisch, der Altar, ist der eine Tisch des Wortes und des Brotes. Und so werden wir eben auf Kurs gehalten, auf Kurs gebracht. Und das ist eben das, was uns voranbringt, dass wir in der Gemeinschaft der Kirche bleiben, dass wir in der Gemeinschaft der Eucharistie bleiben, dass wir so in der Gemeinschaft des Wortes Gottes bleiben, in der Gemeinschaft der Sakramente, in der Gemeinschaft mit Christus. Das ist eben eine Einheit, um die Paulus ja gerade hier immer wieder ringt und die er beschreibt und auf die er hinweist, wenn es darum geht, dass wir eben in der Lehre bleiben und in der Katechese bleiben und so weiter, ist es immer von dieser Einheit und Gemeinschaft aus zu verstehen.
1: Also so wie Paulus hier auch nochmal wirklich hervorhebt, dass die, also nehmt einander an, wie auch Christus euch angenommen hat. Also ja, diese Herausforderung wahrscheinlich, ich frage da nochmal nach, wie kann diese Einheit gelingen, eben ohne dann aber auch die Wahrheit aufzugeben? Ja, Sie haben es gerade schon so versucht anzusprechen, aber dann da, oder erstmal beim Gebet zu verharren, zu bleiben, ist ja schon viel.
0: Ja, und natürlich ist ja die Wahrheit und der Anspruch der Wahrheit immer da beim Christentum mit verbunden. Christus sagt, ich bin der Weg und die Wahrheit und das Leben. Niemand kommt zum Vater außer durch mich. Das ist der Anspruch, unter dem wir stehen. Und das gemeinsame Tun, um das es hier geht, ist ja innerhalb dieser einen Wahrheit. Also wenn wir hier von, ja, was der Römerbrief hier beschreibt, was Paulus hier beschreibt, hier geht es ja um Gruppierungen innerhalb der Kirche, die unter diesem Wahrheitsanspruch stehen. Es geht ja nicht darum, dass hier verschiedene Philosophien oder verschiedene Religionen in Konkurrenz treten miteinander, sondern es geht ja hier darum, dass eben die verschiedenen, dass die eben die Christen, die geeint sind in der Einheit der Kirche, darum ringen, wie nun dieser Glaube gelebt werden kann und soll und muss. Und das ist ja ein Prozess, der von Anfang an in der Kirche lebendig ist und der sich seitdem durch alle Zeiten durch fortsetzt bis heute. Und heute zum Beispiel ist eben die Frage, eine Frage, die gerade aktuell ist, ist nach der künstlichen Intelligenz, wo die Kirche Position bezieht und Stellung bezieht, wo Papst Franziskus schon angefangen hat, eben sich beraten zu lassen und das untersuchen zu lassen. Papst Leo führt das, setzt das Wort, wo man eben fragt, was sind die Möglichkeiten, was sind die Chancen, was sind die Grenzen, wo muss man warnen, was hat das mit der Würde des Menschen zu tun, was hat das mit Gerechtigkeit und Frieden zu tun, was hat das mit Sozialen der Kirche zu tun. Hier wird einfach ja auch ein Prozess ist gerade im Gange, da kann man live dabei sein und sich einbringen, dass man eben fragt, wie nutze ich eine solche Möglichkeit, die menschlicher Erfindergeist geschaffen hat, in der richtigen Weise? Was sind die ethischen Anforderungen dabei? Was sind die Gefahren? Und wie kann ich es machen? Also sagen wir mal ein Beispiel, wie heute darum gerungen wird. Oder bei der Frage, wenn es mehr Theologen, das ist ja eine mehr praktische Frage. Pardon. Ja. Eine meteorologische Frage ist, die jetzt diskutiert wird, ist die Frage, kann man Maria als Miterlöserin bezeichnen, ihre Mitwirkung am Heilswerk Christi, darf man diesen Titel verwenden oder wo sind da die Möglichkeiten, wo sind da die Grenzen, wo sind die Gefahren? Das ist ja auch eine Sache, die gerade auf der theologischen Ebene diskutiert wird und wo dann eben das Dikasterium für die Glaubenslehre etwas veröffentlicht und sagt, dass es hier, da gibt es die Chancen, da gibt es die Gefahren und so weiter. Also das ist eben auch ein Prozess, der eben sich zu alten Zeiten fortsetzt. Das ist etwas ganz Lebendiges, was zur Kirche und zur Einheit dazugehört. Man muss auch sagen, das hat die Kirche eben auch immer gemacht, dass irgendwo es immer auch Leute gibt, die sich dann aus diesem gemeinsamen Ringen auf der gemeinsamen Basis hinaus bewegen. Man eben dann sagen muss, das ist aber nicht mehr katholisch. Hier verlässt du die Einheit der Kirche und die Gemeinschaft des Glaubens. Auch hier finden wir ja praktische Beispiele, wenn deutsche Bischöfe zum Beispiel sagen, dass eben alle Formen von Menschenzusammenlebens gesegnet werden können und dass das eben etwas ist, was propagiert werden muss, dann ist auch hier die Gefahr, sich aus der Einheit der Kirche und des Glaubens fortzubewegen. Und da ist dann die spannende Frage, wie der Papst und wie die Kirche darauf reagiert und wie man eben versuchen kann, diese Irrwege wieder einzufangen und in die Gesamtheit der Kirche zu integrieren. Also das ist ja ein spannender und lebendiger Prozess, der auch heute sehr aktiv ist und der bereits auch in der antiken Zeit des Paulus stattgefunden hat und um den es ja immer geht. Und klar ist natürlich immer, die Einheit setzt immer die Wahrheit voraus. Es kann nicht eine Einheit ohne Wahrheit geben und die Einheit kann auch nicht die Vorstufe sein von einer Wahrheit, die erst noch gemeinsam gefunden werden muss. Sondern das ist immer schon die Grundlage, auf der die Kirche beruht und die Christus der Kirche gegeben und eingestiftet hat. Und er sorgt eben auch dafür, dass die Kirche als Ganze nicht fehlgehen kann und dass sie in der Wahrheit und in der Einheit und der Heiligkeit und Apostolizität bleibt.
1: Ja, interessant. Und wenn wir so darüber reden, dann merkt man ja, dass das eigentlich wirklich ein dynamischer Prozess ist, dass wir uns auch immer wieder das Wort Gottes neu aneignen dürfen und in unsere Zeit übersetzen, was das eben für uns bedeutet und umgekehrt auch, wie zeitlos das eigentlich ist, was die Heilige Schrift, was Paulus hier sagt und wie wichtig wahrscheinlich auch dieser Aufruf zum gemeinsamen Gebet ist, kämpft mit mir im Gebet zu Gott. Das brauchen wir immer, weil wir da aus der Erfahrung auch wissen, wie schnell wir uns versteigen vielleicht in einige eigene Ideen und Anschauungen und das gar nicht so richtig merken. Ja, und auch dieser Paulus und der missionarische Auftrag der Kirche, das ist ja überhaupt nicht zu trennen, das ist ja auch wirklich krass. Und vielleicht da nochmal kurz die Frage, ja, die Mission ist irgendwie so der Wesenskern der Kirche, gilt aber auch für gewöhnliche Christen, oder? Man hat ja zeitweise immer gedacht, ach nee, das gilt jetzt hier nur für die besonders Beauftragten. Also wie kann Evangelisierung, das jetzt nochmal hier zu konkretisieren, vielleicht auch heute gelingen, ohne aufdringlich zu wirken? Oder was bedeutet Zeugnis geben auch im Alltag? Und vielleicht gehört auch die Frage dazu, warum braucht die Welt eigentlich heute so dringend Christus?
0: Genau, das zielt ja in den Kern unseres Glaubens hinein. Und eigentlich ist es ja ein Ziel, das ja auch in der Zeit, in der Paulus gewirkt hat, dass ja auch die römischen Kaiser zum Beispiel hatten. Sie hatten ja auch eben ein Imperium, ein Reich, das sich über die ganze Welt erstreckt, die ganze damals bekannte Welt, also über einen großen Teil davon zumindest. Und dieses Imperium aus verschiedenen Menschen, aus verschiedenen Völkern, aus verschiedenen Provinzen muss irgendwie zusammengehalten werden. Das ist ja eben, das Römische Reich war ja eben dieses auf Eroberung ausgelegte Riesengebilde, was immer neue Kulturen, neue Religionen, neue Völker sich einverleiben konnte und was neue Menschen und neue Gebiete zu Provinzen machte und dann Steuern eingezogen hat und so weiter. Das ist ja dieses Riesengebilde, muss irgendwie zu einer Einheit zusammengefügt werden und das Emblem dieser Einheit oder diese Verkörperung dieser Einheit ist eben der römische Kaiser, der sich irgendwann dann als göttliches Wesen, als göttliche Erscheinung feiern lässt, um eben diese Einheit zu garantieren und das Fundament dafür zu sein, wenn man so will. Und das ist nun etwas, was nicht funktioniert hat auf Dauer. Es hat schon lange funktioniert irgendwie, aber nicht auf Dauer, wie man weiß. Und hier ist eben das Bestreben oder die Aufgabe des Christentums und die missionarische Kraft des Christentums, die hier eben diese Einheit herstellen kann, ein Reich, eine Kirche zu schaffen aus verschiedenen Menschen, aus verschiedenen Völkern, aus verschiedenen Kulturen, aus verschiedener unterschiedlicher Herkunft, aus verschiedenen Religionen. Wir haben schon die Juden und die Heiden genannt. Es gibt ja noch ganz viele andere, die mit dazukommen im Laufe der Zeit, aus allen Zeiten und Zeitaltern auch, wird die Kirche zusammengefügt. Und hier ist es so, Klaus Berger verwendet das Bild eines Metallgießers, der die Aufgabe hat, ein besonders haltbares und hochwertiges Metall herzustellen. Und er sieht, wenn ich ein einziges Metall habe, das ich zum Guss benutze, dann wird das Gefäß schnell brüchig. Ich brauche also nicht nur unterschiedliche Metalle, unterschiedliche Materialien, die sich verbinden zu einer neuen Legierung, die sehr beständig und hochwertig ist. Ich brauche auch zweitens eine hohe Temperatur. Und wenn die hohe Temperatur da ist, dann kann ich verschiedene Metalle zusammenschmelzen, dann kann ich was gießen, eine einheitliche Legierung herstellen, die sehr hochwertig ist. Und diese einheitliche Legierung ist das Christentum, das dann die verschiedenen Menschen zusammenfügt in einer Einheit, die größer ist und haltbarer ist als irgendeine politische oder soziale Einheit oder nationale Einheit, sondern das geht weiter und die hohe Temperatur, die notwendig ist, um diese Einheit zu erreichen, die Temperatur, die Triebfeder ist für die Mission, warum wir immer missionarisch sein müssen, das ist Jesus Christus selbst, der in seiner Radikalität, mit der er Gott an die erste Stelle gesetzt hat und den Willen des Vaters getan hat, der hier die Betriebstemperatur herstellt. Und das sehen wir immer in der Geschichte der Kirche, wo Menschen versuchen, Jesus nachzufolgen, wo sie es radikal tun, wie ein Johannes der Täufer, wie die Apostel, wie die Heiligen in allen Zeiten der Kirchengeschichte. Wo, da wird diese Temperatur erreicht, da wird die Kirche missionarisch und da gelingt es, die unterschiedlichen Menschen zu erreichen und zusammenzufügen in der Einheit und in der Wahrheit. Und das, was die Triebfeder ist, was Paulus bewegt hat, was ihn hier in seinen Reiseplänen motiviert, was uns motivieren soll, ist immer, dass wir versuchen, möglichst in die Nachfolge Jesu einzutreten. Und je mehr ich das tue und je mehr ich ihm nachfolge und je mehr ich bete und versuche, hier radikal den Gott an die erste Stelle zu setzen, das kann jeder von uns tun. Wir müssen nicht weit wegreisen. Wir können es zu Hause tun. Wir können es am eigenen Schreibtisch tun, im eigenen Bett, wenn wir bettlägerig sind, wie auch immer, wenn wir krank sind. Jeder kann es tun, indem er sagt, ich will den Willen Gottes an die erste Stelle setzen und dann durch das Feuer des Geistes entzündet, dann kommen wir auf Betriebstemperatur und dann kann eben diese Einheit geschaffen werden als Dienst und Zeichen für unsere Welt.
1: Ja, dann hoffe ich, dass jetzt beim Zuhören auch schon die Betriebstemperatur ein bisschen gestiegen ist, dass uns wärmer geworden ist ums Herz, dass sich da vielleicht eine kleine Flamme entzündet hat, die weiter zündelt für die Mission, für die Weitergabe des Glaubens, für ja, einfach das Zeugnis geben, dass von jeder Position und Stelle und egal wo und wie man ist, eigentlich geht. Und da schauen wir auch gleich nochmal ganz konkret auf die Mitarbeit vieler Christen. Damit endet nämlich der Römerbrief und das tun wir nach einer Musik.

0: Der Römerbrief im Neuen Testament hier bei Radio Horeb, Ihrer christlichen Stimme, deutschlandweit zu hören. Und wir schließen mit dem Römerbrief ab. Das ist Pfarrer Ulrich Filler, ich bin dann Jutta Engert und ich lese jetzt noch das letzte Kapitel, über das wir auch noch kurz ins Gespräch kommen. Und da heißt es im 16. Kapitel im Römerbrief: Ich empfehle euch unsere Schwester Phöbe, die auch Dienerin der Gemeinde von Kenchrie ist. Nehmt sie im Namen des Herrn auf, wie es Heilige tun sollen, und steht ihr in jeder Sache bei, in der sie es braucht. Denn für viele war sie ein Beistand, auch für mich selbst. Grüßt Priska und Aquila, meine Mitarbeiter in Christus Jesus, die für mein Leben ihren eigenen Kopf hingehalten haben. Nicht allein ich, sondern alle Gemeinden der Heiden sind ihnen dankbar. Grüßt auch die Gemeinde, die sich in ihrem Haus versammelt. Grüßt meinen lieben Epänetus, der die Erstlingsgabe der Provinz Asien für Christus ist. Grüßt Maria, die für euch viel Mühe auf sich genommen hat. Grüßt Andronikus und Junia, die zu meinem Volk gehören und mit mir zusammen im Gefängnis waren. Sie sind angesehen unter den Aposteln und haben sich schon vor mir zu Christus bekannt. Grüßt meinen im Herrn geliebten Ampliatus. Grüßt Urbanus, unseren Mitarbeiter in Christus, und meinen geliebten Stachys. Grüßt Apelles, der sich in Christus bewährt hat. Grüßt die aus dem Haus des Aristobul. Grüßt Herodion, der zu meinem Volk gehört. Grüßt die aus dem Haus der Narzissus, die sich zum Herrn bekennen. Grüßt Tryphena und Tryphosa, die sich im Herrn gemüht haben. Grüßt die geliebte Persis. Sie hat im Herrn große Mühe auf sich genommen. Grüßt Rufus, der vom Herrn auserwählt ist. Grüßt seine Mutter, die auch mir zur Mutter geworden ist. Grüßt Asynkritus, Phlegon, Hermes, Patrobas, Hermas und die Brüder, die bei ihnen sind. Grüßt Philologus und Julia, Nereus und seine Schwester, Olympas und alle Heiligen, die bei ihnen sind. Grüßt einander mit dem heiligen Kuss. Es grüßen euch alle Gemeinden Christi. Ich ermahne euch aber, Brüder und Schwestern, auf die Acht zu geben, die im Widerspruch zu der Lehre, die ihr gelernt habt, Spaltung und Verwirrung verursachen. Haltet euch von ihnen fern. Denn diese Leute dienen nicht Christus, unserem Herrn, sondern ihrem Bauch, und sie verführen durch ihre schönen und gewandten Reden das Herz der Arglosen. Doch euer Gehorsam ist allen bekannt. Daher freue ich mich über euch und wünsche nur, dass ihr verständig bleibt, offen für das Gute und zugänglich für das Böse. Der Gott des Friedens aber wird den Satan bald zertreten und unter eure Füße legen. Die Gnade Jesu, unseres Herrn, sei mit euch. Es grüßen euch Timotheus, mein Mitarbeiter, und Lucius, Jason und Sosipater, die zu meinem Volk gehören. Ich, Tertius, der Schreiber dieses Briefes, grüße euch im Namen des Herrn. Es grüßt euch Gaius, der mich und die ganze Gemeinde gastlich aufgenommen hat. Es grüßt euch der Stadtkämmerer Erastus und der Bruder Quartus. Die Gnade Jesu Christi, unseres Herrn, sei mit euch allen. Amen. Dem aber, der die Macht hat, euch Kraft zu geben, gemäß meinem Evangelium und der Botschaft von Jesus Christus, gemäß der Offenbarung jenes Geheimnisses, das seit ewigen Zeiten unausgesprochen war, jetzt aber nach dem Willen des ewigen Gottes offenbart und durch prophetische Schriften kundgemacht wurde, um alle Heiden zum Gehorsam des Glaubens zu führen, ihm, dem einen weisen Gott, sei Ehre durch Jesus Christus in alle Ewigkeit. Amen. Oh ja, soweit hier dieser Briefschluss des Römerbriefes mit Anhang, mit dem 16. Kapitel, wo ja unheimlich viele Grüße und auch ganz an so viele Namen gehen, wie wir es hier noch sonst nirgendwo, glaube ich, in der Bibel erleben, oder Herr Pfarrer Filler?
1: Ja, das ist ziemlich singulär und vor allen Dingen auch, glaube ich, gibt es kaum noch andere aus der Zeit überlieferte private Briefe, die solch eine Fülle von Namen haben, eine Art Schematismus, könnte man sagen, ein Adressverzeichnis, ein Namensverzeichnis von den Christen der frühen Kirche in den verschiedenen Gemeinden, ja, die Paulus kennt.
0: Und weiß man was darüber, also um wen es sich dabei handelt, oder sind das ganz unterschiedliche, aber auch unterschiedliche Männer, Frauen aus den unterschiedlichsten Schichten und Herkünften?
1: Genau, manche kennt man eben, weil sie erwähnt werden, auch an anderer Stelle noch in den Paulusbriefen. Und bei manchen hat sich die Überlieferung, gibt es noch so Details aus der Überlieferung der frühen Zeit, hier in moderner Zeit aufgegriffen wird hier ein Name besonders, der da bei den genannt wird. Das ist nämlich das Paar Andronikus und Junia, wo heute so feministische Kreise jetzt sagen, ah, da sieht man mal, es gab auch eine Frau unter der Reihe der Apostel, aber das ist natürlich ein Fehlschluss. Hier muss man eben sagen, grundsätzlich, dass man eben zwei Sachen feststellen kann. Einmal, dass ganz viele Frauen auch dabei sind, dass die Kirche, die eben in der frühen Zeit sich bildet, vor allen Dingen auch getragen wurde von Frauen. Und das liegt eben auch daran, das kann man auch an dieser Liste sehen, dass hier die Kirche am Anfang aus ganz vielen verschiedenen Hauskirchen besteht. Natürlich, es gab noch keine Pfarrkirchen, wir hatten noch keine eigenen Kirchengebäude. Man hatte die Synagoge der jüdischen Gemeinde. Und dann die ersten christlichen Gemeinden treffen sich bei den Christen zu Hause. Natürlich bei denen, die eben auch über ein Haus, eine Räumlichkeit verfügen, über Platz haben, dass man sich dort treffen kann, dass man gemeinsam dort den Gottesdienst feiern kann. Und das sind eben vor allen Dingen auch die Frauen, die den Haushalt führen, die dem Hauswesen auch vorstehen und die das eben auch organisieren, sodass eben auch hier die Kirche der Frühzeit, der Antike, in familiären Strukturen, in großfamiliären Strukturen zu Hause ist, wo eben die Frauen von Anfang an eine wichtige Rolle spielen, wie man an diesen Namen auch lesen kann. Und was aber eben auch man sagen muss, was auch ganz klar belegt ist, dass eben nirgendwo auch in keiner Überlieferung gesagt wird, dass Frauen in irgendeiner Form Anteil hätten an dem Amt des Bischofs und Priesters, wie es den Aposteln von Christus übertragen wurde. Da wird eigentlich immer genau unterschieden. Und hier werden eben die verschiedenen Dienste und Charismen für den Aufbau der Kirche in ihrem Miteinander und zueinander fruchtbar dargestellt. Das ist eben auch hier ein guter Einblick in die Art und Weise, wie die Kirche missionarisch funktioniert, dass man eben hier auch in den einzelnen Häusern sich getroffen hat. Das waren ja auch die Mittelpunkte des gesellschaftlichen Lebens, je nachdem, wo das gewesen ist und was das für Leute waren, die da Christen wurden. Und dass man eben auch hier sehen kann, so ist dann die Kirche entstanden und gewachsen. Hat sich ausgebreitet bis zu der Zeit, wo dann irgendwann einige Zeit später die römischen Kaiser das Christentum zur Staatsreligion machten und eben dann auch die großen öffentlichen Bauten als Kirchen zur Verfügung stellten.
0: Das heißt, eigentlich ist es auch wert, dieses 16. Kapitel zu lesen und es nicht zu überlesen, weil mir war es gar nicht so bekannt, ehrlich gesagt. Aber eigentlich zeigt sich ja auch tatsächlich doch echtes Leben auch der frühen Kirche in diesen ganz konkreten Menschen, über die ersten Christen, wie Sie sagen, die Gemeinschaft als Hauskirche, die Rolle auch der Frauen und die Wichtigkeit auch der Gemeinschaft und Mitarbeit und vielleicht auch so die persönliche Berufung dann zu erkennen. Ja, vielleicht kann man auch so ableiten, eben wie Sie sagen, auch die Gemeinschaft als eine Gemeinschaft so verschiedener Charismen, auch Würde und Berufung der Frau und wie hier auch vielleicht sogar Klerus und Laien zusammenarbeiten und auch versuchen, den Alltag zu heiligen. Ja, und das Ganze
1: Und vor
0: endet,
1: allen Dingen,
0: ja.
1: man sieht eben auch hier schön die dichte Kommunikation in der antiken Welt. Wir haben ja oft die Vorstellung, das ist irgendwie so ein kleines verschlafenes Dorf und dann kilometerweit nichts anderes und das nächste verschlafene Dorf, kein Austausch, kein Telefon, kein Fernseher. Wir wissen ja aus den Berichten über diese Zeit, gerade in der römischen Zeit, wie dicht vernetzt die Welt gewesen ist, wie schnell Nachrichten unterwegs waren, wie Bücher geschrieben und weiterverbreitet und ausgetauscht wurden, auch die Evangelien zum Beispiel, wie eben hier ein ganz dichtes Kommunikationsnetz ausgespannt wurde, das auch in diesen Listen deutlich wird, wie man hier einander kannte, voneinander wusste, miteinander kommuniziert hat, dass es eben hier auch eine ganz kurze Wege waren, ganz schnelle Kommunikation auch schon damals möglich gewesen ist, auch das wird hier bezeugt.
0: Ja, und das Ganze endet im Lobpreis. Und mit dem würde ich sagen, enden wir jetzt auch, weil die Zeit leider rum ist. Aber vielleicht geben Sie auch noch einen kurzen Ausblick. Was erwartet uns als nächstes?
1: Genau, wir wollen ja hier im Neuen Testament vorgehen, indem wir uns den einzelnen Schriften im Alter nach nähern. Wir folgen hier bei der Datierung, die Klaus Berger vorgeschlagen hat und Klaus Berger vorgeschlagen hat. Und da finden wir nun so im Jahr 56 nach Christus von der Entstehungszeit her ungefähr zeitgleich mit dem Römerbrief den Hebräerbrief, der uns als nächstes beschäftigen wird, der einige Rätsel aufgibt, was die Frage des Verfassers angeht. Wo man eben sagen kann, der ist wahrscheinlich geschrieben worden, als es den Tempel in Jerusalem noch gegeben hat und wo jetzt verschiedene weitere offene Fragen aber dann darauf warten, beantwortet zu werden. Und ja, das ist dann die nächste Tür, die wir im Neuen Testament aufstoßen werden.
0: Ja, und es ist immer gut, wenn wir das tun, mit Gebet, mit Lobpreis, mit der Bitte um Einheit und auch dem Erkennen, wo wir vielleicht auch als Christen zur Mission gerufen sind, zur Evangelisierung und gerade auch mit der Bitte um den Heiligen Geist. Da würde ich Sie abschließend um Ihr Gebet und Ihren Segen bitten, Herr Pfarrer Filler.
1: Und da bitten wir um diesen innere Mitte unseres Glaubens, unserer Kirche, unserer Mission, Jesus Christus, der uns liebt und sendet. Herr Jesus Christus, Sohn des lebendigen Gottes, du bist das Herz der Welt, wir preisen dich. Rette uns durch deinen Tod und deine Auferstehung für die Ewigkeit in Gott. Es segne euch der allmächtige und gütige Gott, der Vater und der Sohn und der Heilige Geist. Amen. Gelobt sei Jesus Christus in Ewigkeit. Amen.
0: Vielen Dank, Herr Pfarrer Filler, dass Sie zu Gast waren hier im Römerbrief im Neuen Testament und den mit haben ausklingen lassen. Und die Töne davor, die können Sie alle nachhören in den unterschiedlichsten Sendungen. Und da gibt es ganz viele auch noch über das Neue, das Alte Testament. Alles zur Verfügung für Sie in der Mediathek zum Runterladen. Ich danke Ihnen für Ihr Interesse und immer auch für Ihre Unterstützung durch Ihr Gebet und Ihre Spenden. Wünsche Ihnen noch einen gesegneten Tag. Ihre Anjuta Engert.
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